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schön. Herrlich. Herrlicher Abend. Wunderbarer Abend. Der Mond ist...

vergessen sollt. Seht ihr den Mond dort stehen? Er ist bloß halb so groß.

Demokratie ist doch am Ende des Tages nichts anderes als Gruppenbildung im Vertrauen darauf, dass selbst der dürfste Organismus nicht so bescheuert sein kann wie die einzelne Zelle. Und in diesem Zusammenhang fällt mir auf, wir haben im Moment wahnsinnig viel besorgte Bürger. Also man macht sich Sorgen. Also im wahrsten Sinne des Wortes. Man macht sich Sorgen, die man nicht hätte, wenn man sie sich nie machen würde. Man gibt schemenhaften Ängsten Konturen, damit man endlich die Gefahr sieht, die so eigentlich gar nicht existiert. Die besorgten Bürger, wobei ich eher glaube, das sind Bürger, denen es mal wieder besorgt werden muss. Die mal Druck abbauen müssen, bei denen der Kessel pfeift. Wir leben doch in einem ständigen Prozess der mentalen Eskalation. Es wird doch alles auf allen Ebenen nur noch eskaliert. Und zwar immer 3 Wochen lang. Das ist ein ziemlich genauer Rhythmus. Alle 3 Wochen eskalieren wir. Da haben wir so ein Thema, da eskalieren wir. Dann 3 Wochen wie die Irren. Da haben wir 3 Wochen wie die Irren über Demokratie in der Türkei diskutiert. Ne? Aber als das erste Mal in der Türkei Journalisten verhaftet worden sind und hinterher verurteilt worden sind, weil sie über illegale Waffentransporte nach Syrien berichtet haben, da war hier Stille. Da hast du nichts mehr gehört. Wie die Irren diskutieren wir mal 3 Wochen über so ein Thema. Da haben wir 3 Wochen wie die Irren über die von Storch und die Petri diskutiert, ne? Über diesen Schießbefehl. Da haben wir 3 Wochen wie die Irren in jeder Talkshow haben wir diskutiert. Als an der Grenze zu Ungarn das erste Mal auf Flüchtlinge geschossen wurde, da war hier Stille. Da war nichts mehr zu hören. Kurz gesagt könnte man auch sagen, wir spinnen. Anarchophobie, das ist die Angst vor Spinnern. Aber auch vor dem Spinner in uns. Denn wir brauchen die Spinner. Wir brauchen Spinner, die den Blickwinkel verändern, die Ängste abbauen, die die Perspektive verändern können. Was wir nicht mehr brauchen, sind Spinner, die ihren Blick auf die Welt schon längst nicht mehr selber kontrollieren können. Davon haben wir mehr als genug. Das Problem sind doch nicht die Flüchtlinge. Das Problem sind doch nicht die Flüchtlinge. Das Problem ist die wirtschaftliche Entwicklung und die Kriege. Das ist die Ursache. Und wenn Sie wissen wollen, wo die Flüchtlinge der Zukunft herkommen, dann müssen Sie heute Abend beim Ausziehen nur mal in Ihre Klamotten gucken. Da sind so kleine weiße Schildchen reingenäht. Da stehen die Namen der Länder drauf, wo die Flüchtlinge der Zukunft herkommen werden, die wir wirtschaftlich jetzt so vergewaltigen, dass wir uns unsere Probleme selber machen können. (Applaus) 1950, Schumann-Erklärung, Grundlage der Europäischen Union. Hat der gute Herr Schumann 1950 gesagt, Europa wird dann mit vermehrten Mitteln die Verwirklichung einer seiner wesentlichsten Aufgaben verfolgen können, die Entwicklung des afrikanischen Erdteils. Und 70 Jahre später werden wir mit den Konsequenzen unserer unterlassenen Hilfeleistung konfrontiert. Jetzt wissen Sie nämlich, wo das Schlaraffenland ist. Jetzt wollen sie auch hier hin. Jetzt stehen wir schön blöd da. Hätten wir mal die Schnauze gehalten. Ne? Hätten wir mal nicht überall bei Facebook gepostet, wie schön das bei uns ist. Deswegen fliegen die Politiker jetzt auch immer hin und sagen, wie schlimm das ist und dass sie auf der Reise sterben können. Nehmen aber keinen auf dem Rückflug mit. Da würden 100 reinpassen. Das wären schon mal 100 weniger, die im Mittelmeer ersaufen. Aber das wäre zu einfach, das ist viel zu einfach, diese Lösung. Stattdessen machen wir so einen schmierigen Deal mit Erdogan, den offensichtlich alle scheiße finden, der inzwischen das Wort Demo aus Kratie entfernt hat. Ja, den finden wir alle scheiße, aber mit dem machen wir so einen Flüchtlingsdeal für 3 Milliarden plus X, ne, damit der unsere Flüchtlinge sortiert. Wir versuchen gerade allen Ernstes so eine Art europäisches Pfandflaschensystem für Flüchtlinge zu installieren.

Weil eine der reichsten Industrienationen dieser Welt nicht in der Lage ist, eine eigene, demokratische, solidarische und humanitäre Lösung zu finden. Das liegt daran, weil wir zu viel Realitätsflüchtlinge im eigenen Land haben. So Leute wie der Joachim Herrmann von der CSU, der vor einiger Zeit in Bezug auf die Balkanflüchtlinge gefordert hat, da haben wir übrigens inzwischen auch so ein schönes Unterscheidungssystem gefunden. Es gibt nicht mehr Flüchtlinge, sondern wir haben so ein Unterscheidungssystem. Es gibt die Balkanflüchtlinge, das sind die, die sind zu faul zum Arbeiten. Da gibt es die Wirtschaftsflüchtlinge, das sind die, die unsere Knete wollen. Und dann gibt es die Kriegsflüchtlinge, die haben offensichtlich ein richtiges Problem. Ne? Und in Bezug auf die Balkanflüchtlinge hat der Herrmann gesagt, ne, dass die 143 Euro Taschengeld, das wäre eine Zumutung für den deutschen Steuerzahler. Und dass sich der deutsche Sozialstaat fragen müsse, wie lange er sich diese Großzügigkeit noch leisten könne. Wer da noch in der Realität lebt, der fragt sich da, wie lange sich der deutsche Steuerzahler und der deutsche Sozialstaat weiterhin die Großzügigkeit leisten kann, Joachim Herrmann für so eine gequälte Scheiße ca. 21.000 Euro brutto im Monat zu überweisen. 21.000 Euro für einen Wirtschaftsflüchtling der allerschlimmsten Sorte. Ja, natürlich. Haben Sie sich den Lebenslauf von Herrmann schon mal angeguckt? Erst hat er auf Staatskosten beim Militär die schönen Wälder in Bayern erkundet. Danach hat er auf Staatskosten studiert. Und danach wurde der ganz flott Regierungsrat in der bayerischen Staatskanzlei. Und danach folgten die üblichen Stationen von so notorischen Arbeitsverweigerern wie dem Herrmann. Staatssekretär, Mitglied des Landtages, Innenminister. Was wäre wohl aus dem geworden, wenn sich die christlich-soziale Spezies des braven deutschen Steuerzahlers nicht bereit erklärt hätte, dem Herrmann seit 1975, seit also inzwischen 41 Jahren, das komplette Leben zu finanzieren? Machen wir doch mal so ein lustiges, kleines, kabarettistisches Rechenbeispiel. Mit den 21.000 Euro vom Herrmann, da können Sie einem Balkanflüchtling 12 Jahre lang 143 Euro Taschengeld zahlen. Und bis dahin sollten selbst die deutschen Behörden seinen Antrag abgelehnt haben. Ja, aber das ist der natürliche Fluchtinstinkt der unchristlich-asozialen Union. Wenn die irgendwo ein Problem sehen, was sie nicht mit 6 Liter Weißbier in unerforschte Regionen ihres Hirns wegspülen können, dann suchen die keine Lösung, sondern erfinden einfach ein neues Problem. Das hat bei denen Methode. Denn der Herrmann ist ja nicht doof. Der weiß doch ganz genau, wen er mit diesen Sätzen mobilisiert. Er weiß doch ganz genau, wen er da anspricht. Die Leute, von denen sie sich hinterher wieder distanzieren. Das hat bei denen Methode. Letztes Jahr hat der CSU-Landtagsabgeordnete Bernhard Seidenhardt gemeinsam mit der Dachauer Tafel beschlossen, dass sie Flüchtlingen kein Essen geben. Jetzt fragt man sich natürlich, was war da los in Dachau? Also, letztes Jahr. Für alles andere haben die da ja schon Gedenkstätten. Nix war da los. Als sie die Meldung in die Öffentlichkeit gesetzt haben, gab es keinen einzigen Flüchtling, der bei der Dachauer Tafel was zu essen haben wollte. Diese Meldung wurde in die Öffentlichkeit gesetzt. Mit dieser prophylaktischen Fremdenfeindlichkeit wurde dann der Ton gesetzt, der dann zum Akkord wurde, als die Flüchtlinge in Deutschland teilweise zu den Tafeln mussten. Begründet hat der Seidenhardt die Entscheidung damals so, Zitat, die Flüchtlinge müssen lernen, mit ihrem Geld auszukommen. Wer in Deutschland aufgewachsen ist, der kann das. Wer jedoch aus einem anderen Kulturkreis stammt, der muss das erst lernen. Das sind Sätze wie eine geistige Vollnarkose. So ein Gedankengut kann doch nur entstehen, wenn das eigene Weltbild beim Auszuzeln von Weißwürsten entstanden ist. Neben der rein logischen Diskrepanz, dass man sich natürlich schon fragt, wenn die Deutschen alle so gut mit Geld umgehen können, warum haben wir Tafeln? Aber so weit waren die nicht. Und so zahlt sich das ehrenamtliche Engagement der Realitätsflüchtlinge irgendwann aus. Und es gibt Menschen, die haben Angst vor Ausländern. Die treffen sich jetzt einmal in der Woche mit anderen Leuten, die auch Angst vor Ausländern haben. Und die hören sich dann Reden an von Leuten, die ihnen noch mehr Angst vor Ausländern machen. Das ist doch kein Konzept, wie soll das denn funktionieren? Nennt sich aber Pegida, das ist so eine Art politischer Musikantenstadel. Ja, in der Gruppe vor Ort fühlt es sich richtig an, von außen betrachtet fühlt es regelmäßig zu Sodbrennen. Der Musikantenstadel wurde abgesetzt. Pegida gibt's immer noch. Wir haben da was verwechselt.
Ich meine, wenn sie wirklich Angst vor Ausländern haben, dann müssen sie doch mit ihrer Angst mal an den Ursprung. Dann müssen sie doch mal in der Innenstadt auf so einen Ausländer zugehen und zu dem sagen, hör mal, ich habe Angst vor dir. So, und dann werden sie ja sehen, ob der direkt ein Messer zückt und den Kopf runtersäbelt, ne, oder ob der sie vielleicht fragt, warum. Ne, aber die Angst regiert bei Pegida. Angst aus der Wut entsteht. Das ist einfache Beute für Leute wie Björn Höcke. Björn Höcke, den man ja bereits am Gesicht ansieht, dass die Evolution weitestgehend spurlos an ihm vorbeigegangen ist. Der Höcke ist ein Spinner, der seinen Blick selber auf die Welt nicht mehr kontrollieren kann. Der ist auf der Flucht vor seiner inneren Wirklichkeit. Was der hat, das kriegst du, wenn du zu lange auf Eiche Rustikal gestarrt hast. Da siehst du irgendwann nur noch Gefahr. Das ist überall nur noch Gefahr. Darf ich vorstellen, mein neuer Gefährte Gefahr. Diese ganzen Dschihadisten mit den Kopftüchern, die hier hinkommen, um unsere Rotkreuzzelte anzuzünden und unsere Autos zu vergewaltigen. Ich schieße jetzt zu Hause auch immer mit einer Knarre in die Luft. Natürlich, ich schieße zu Hause. Da schieße ich aber sechsmal zu Hause in die Luft. Das mache ich. Da schieße ich sechsmal. So, und dann muss ich nachladen. Aber Sie verstehen das Konzept. Ich schieße jetzt auch immer vom Balkon, wenn einer mit dem Kopftuch vorbeiläuft. Ja, natürlich, ich wehre mich doch. Ich schieße vom Balkon. Dieses Jahr habe ich schon fünfmal vom Balkon geschossen. Gut, war jetzt jedes Mal die alte Frau Kaczmarek von nebenan. Mann, hat die sich erschreckt. Dachte dann jedes Mal, es wäre Silvester. Die hatte dieses Jahr hatte die schon fünfmal Silvester. Die lebt im Jahr 2021. Die ist auch sehr besorgt. Ne, besorgt, wie schnell die Zeit vergeht. Wir verpassen doch gerade eine riesige Chance. Wir verpassen gerade eine riesige Chance, Menschen nicht nur in unser Land zu integrieren, sondern auch zu einem wertvollen Bestandteil unserer Gesellschaft zu machen. Unseren Wohlstand nicht nur zu teilen, sondern natürlich auch langfristig zu sichern. Denn darum geht es uns doch am Ende des Tages. Wir haben Angst, was zu verlieren. Unsere Werte, unseren Wohlstand, unsere Sicherheit. Verstehe ich. Aber wenn man diesen Pegida-Menschen Glauben schenkt, da kommen dann keine Flüchtlinge aus Krisengebieten, sondern feindliche Invasoren, die hier alles übernehmen wollen. Vor allem diese ganzen jungen Männer, ganz schlimm, diese jungen Männer, die keinen Bock haben, schon in jungen Jahren als Kanonenfutter zu enden. Ich zum Beispiel, ich wäre sehr, sehr gerne mit 21 völlig sinnlos in Aleppo durch eine Fassbombe gestorben. Hätte ich gerne gemacht, das wäre so mein Way of Life gewesen. Schön 21 Jahre und dann so eine Fassbombe, das wäre es für mich gewesen. Ich wäre da geblieben. Natürlich, das muss man aushalten. Junge Männer, die ernsthaft glauben, dass sie sich in Sachsen eine blühende Zukunft aufbauen können. Im Gegensatz zu den selbsternannten Patrioten, die sich selbst und ihr Land schon längst aufgegeben haben. Junge Männer, die teilweise mit einer anderen Religion aufgewachsen sind und sich in ein Land trauen, was in seiner erschlagenen Mehrheit christlich geprägt ist. Die sind hier in der Minderheit und da gibt es überhaupt nichts zu diskutieren. Das sind Zahlen, Fakten. Es gibt 5% Muslime in diesem Land, roundabout 4 Millionen. 2030 sollen 7% sein. Ach komm, lass 10%, ach komm, wir verdoppeln. Lass 15% sein. Islamisierung des Abendlandes am Arsch. Es gibt in diesem Land 2600 Moscheen. Davon haben irgendwie ein paar hundert so ein Türmchen auf dem Dach. Ich weiß nicht, wann Sie das letzte Mal unsanft aus dem Mittagsschlaf vom Muezzin geweckt worden sind. Es gibt in diesem Land 2600 Moscheen gegenüber 45.000 Kirchen. Die einzige Islamisierung des Abendlandes, die ich kenne, das ist der Döner. Und für die Dönerisierung des Abendlandes sind vor allen Dingen christlich geprägte, junge, besoffene Männer zuständig. Weil immer, wenn wir besoffen sind, haben wir Hunger. Einmal alles mit scharf. Einmal scharf mit alles. Islamisierung des Abendlandes. Wir müssen jetzt einfach mal auf die anal fixierte schwarze Null vom Schäuble verzichten.
und Milliarden in Sprachlehrer, Lehrer, Ausbildungskräfte, Sozialarbeiter, Psychotherapeuten investieren und das erste Mal in der Geschichte dieses Landes eine wirkliche Infrastruktur der Bildung und Aufklärung auf die Beine stellen. Ich weiß, einige zucken da innerlich immer so zusammen und denken, oh, jetzt geht wieder das linke Gequatsche los. Aber was ist denn unsere Alternative? Wie hoch wollen wir denn die Mauern ziehen? Wie viele Polizisten wollen wir einstellen? Und dass gerade Deutschland aus seiner eigenen Geschichte doch wissen müsste, dass Mauern auf Dauer nicht helfen. Das ist doch die große Kraft, die wir haben hier in Freiheit und Demokratie. Dass wir über Bildung und Aufklärung verfügen. Dass wir Bildung und Aufklärung vermitteln können. Und Menschen, die gebildet sind und aufgeklärt sind, die lassen sich nicht verführen. Die lassen sich nicht politisch instrumentalisieren. Die haben einen eigenen Willen. Wir bräuchten 1,4 Milliarden Euro, um allen Neuankömmlingen im erwerbsfähigen Alter, also es sind die, die für die deutsche Wirtschaft auch spannend sind, einen Integrations- und Sprachkurs zu bieten. Der Bund plant 2016 mit 560 Millionen Euro, also weniger als die Hälfte. Wir verabschieden aber parallel dazu ein Integrationsgesetz, in dem wir Flüchtlingen mit Abschiebung drohen, wenn sie hier keine Integrationskurse besuchen. Fakt ist aber, es gibt zu wenige Kurse und Wartelisten. Wir selber verabschieden ein Gesetz und drohen Menschen mit Konsequenzen, ohne selber überhaupt die Voraussetzungen dieses Gesetzes zu erfüllen. Im Vergleich dazu, seit 2008 hat der deutsche Steuerzahler 236 Milliarden Euro für die Rettung von Banken bezahlt. Für EC-Automaten. Mit den 236 Milliarden, da hätten sie jedem Neuankömmling im erwerbsfähigen Alter 200 Integrationskurse spendieren können. Danach wären die so integriert gewesen, da hätte die nicht mal mehr Horst Seehofer von einem Bayern unterscheiden können. Aber ich habe das Gefühl, irgendwas in uns wehrt sich dagegen. Irgendwas in uns wehrt sich dagegen, dass das funktioniert. Irgendwie wollen wir das nicht. Das ist so, da ist so eine Hemmschwelle. Irgendwie das, nein. Vielleicht, damit wir irgendwann wieder im Brustton der Überzeugung auf dem Sofa sitzen können und sagen, Multikulti ist gescheitert. Aber nicht, weil es nicht funktioniert, sondern weil wir nie wirklich daran interessiert waren, dass es funktioniert. Wie sagte der Gauck so schön zu den Neuankömmlingen, unsere Herzen sind weit, aber unsere Möglichkeiten sind endlich. Der hätte auch sagen können, Bratwurst war auch mal Hack. Der gleiche Gauck, der während der Finanzkrise die Occupy-Bewegung als unsäglich albern bezeichnet hat und weiter ausführte, wer die Freiheit liebt, wird sich dahin bequemen müssen, sie auch in den Wirtschaftsprozessen zu wollen. Das ist das christliche Weltbild vom Ex-Pfarrer Gauck. Freiheit für die Wirtschaft unter allen Umständen. Freiheit für Menschen eher endlich. Na, wenn du das manchmal so hörst, na, dann willst du aber. Na, dann denkst du dir, jetzt lauf ich los und mach es. Und dann machst du es nicht, sondern summst.

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0: Kapitel 13. Stück mal einen Rücken, sagt das Känguru. Ich blicke vom Laptop zu ihm hoch. Was? Rück mal ein Stück, sagt es. Ich will auch aufs Sofa. Ach so, sag ich immer Platz. Ich hatte Stück mal einen Rück verstanden. Ja genau, Stück mal einen Rück. Ich will auch in den Laptop gucken, sagt das Beuteltier und setzt sich. Sehr liebenswürdig, Schankedön. Ich schüttle mich. Du musst Schitteböen sagen, sagt das Känguru. Nee, sag ich, muss ich gar nicht und massiere meine Schläfen. Ist was, Doc? Fragt das Känguru. Du weißt doch, dass mir dumme Sprüche und witzige Wortverdrehungen physische Schmerzen bereiten. Wie, was zum Bleistift? Fragt das Känguru. Beispiel. Ich seufze. Ach, du meinst, wenn man die wegsterben verbuchselt? Oh, Gnade, winzlich. Das kannst du nicht leiden? Fragt das Känguru scheinheilig. Ich dachte, mit sowas verdienst du dein Geld? Das darf doch echt nicht Warzenschwein. Was willst du von mir? Frage ich gequält. Wo hast du die Schnapspralinen versteckt? Meinst du nicht, du gönnst dir zu viele davon? Wo hast du die Schnapspralinen versteckt? Die habe ich nicht versteckt, die sind alle. Das Känguru schüttelt traurig den Kopf. Gut, Knut, sagt es dann. Wieder zucke ich zusammen. Du solltest wissen, dass ich das nicht tun möchte. Aber du lässt mir keine andere Wahl. Wo sind die Prapsnalin?
1: Ich weiß nicht.
0: Dein Vater muss ein Dieb sein, denn er hat die Sterne vom Himmel.
1: In meinem kleinen Schrank, schrei ich verzweifelt.
0: Unter dem losen Brett. Schankedön, geh doch, sagt das Känguru fröhlich und springt auf.
2: Im Türrahmen dreht es sich nochmal um.
0: Bis später, Peter, ruft das Teufelbier.
2: Und eine gnädige Ohnmacht umfängt mich. Fußnote 1.
0: Wie? Gar keine Po-Ente am Schluss? Naja, Sellerie.
2: Anmerkung des Kängurus.
3: Wir bleiben beim Lesen. Und zwar wurde ich immer wieder gefragt, Ausbilder, wie verbringst du eigentlich deinen Sonntag? Ja, also wenn du mal frei hast, schläfst du schon mal was länger? Oder ja, und dann habe ich gesagt, okay, führst du mal so einen Tagesablauf vom ganz normalen Sonntag bei der Familie Schmidt. Geht los, 3.59 Uhr. Ich habe die Augen weit aufgerissen und starre auf meinen Wecker. 4 Uhr. Ich brülle meinen Wecker an, dass er endlich klingeln soll. 4.01 Uhr, ich reiße das Fenster auf und brülle erstmal ein zackiges Morgen, ihr Luschen, in die Nachbarschaft. Vereinzelt höre ich aus den Nachbarwohnungen, Idiot. Schnauze, nicht schon wieder. Herrlich. 4.10 Uhr, Körperpflege, rasieren mit dem Bunsenbrenner. 4.30 Uhr, ich gehe joggen, um mir währenddessen mein Frühstück im Wald zu reißen. Freue mich schon auf Eichhörnchen am Spieß und auf ein leckeres Kaninchenmett. Heute leider nur ein Igel gefangen. Echte Männer essen das Fell mit. 7.30 Uhr, es klingelt. Wer kann das sein? Draußen ein Pärchen mit Aktentasche, die sagen, sie wollten mir Liebe schenken. Sag ich, Respekt, in der Bahnhof muss ich immer bezahlen dafür. 7.45 Uhr, meine Frau wird gerne romantisch geweckt. Über meine 2000-Watt-Anlage lasse ich den Schmusesong von Rammstein Ein Mensch brennt einspielen. Liebe kann so schön sein. 9.28 Uhr, habe gerade die Motorsäge angeschmissen, um mir mein Bein abzusägen. Meine Frau steht plötzlich vor mir und schüttelt den Kopf. Mist, ich muss mit in die Kirche. 10 Uhr, der Pfarrer mag mich. Er eröffnet die Messe mit den Worten, grüß Gott, ihr Luschen. 10.34 Uhr, Predigt. Ich meditiere und schnarche. Und immer dieselbe quälende Sinnfrage. Hätte ich meinen Dienst quittiert, wenn Herr Westerwelle Verteidigungsminister geworden wäre? Haben wir Holland bis zur WM besetzt? Und was ist mit Frankreich? Egal. 13.15 Uhr, ruckzuck hat Besuch von seinem Luschenfreund Arndt. Ich belausche beide und muss hören, wie sie gegenseitig ihre Mütter beschimpfen. Arndt, deine Mutter ist so fett, wenn die auf der Waage ist, steht da meine Handynummer. Ruckzuck. Deine Mutter ist so fett, ich wollte mich wegdrehen, da war die immer noch. 1.16 Uhr. Ich sage zurück, zuck, er soll sofort damit aufhören, sonst kommt die Super-Nanny. Ruckzuck reißt die Arme nach oben und ruft immer wieder, juhu, ich komme ins Heim, ich komme ins Heim. Uhr, Mittagsschlaf, ich träume. Ich meine jetzt nicht das vorgetäuschte Wachkoma, wenn sich meine Frau mit mir unterhalten will. Kurz danach werde ich aus meinen Träumen gerissen. Es klingelt wieder. Eine Frau steht vor der Tür und fragt mich, ob ich ein Kind aus Afrika adoptieren würde. Es gäbe sogar Kindersoldaten in Sierra Leone. Hab gleich 20 bestellt. Da lachen nur böse Menschen. 16 Uhr, bin mit Ruckzuck auf der Kirmes. Am Autoscooter steht, junger Mann zum Mitreisen gesucht. Aber sie wollten meinen Jungen einfach nicht haben. Ich gehe zu einer Wahrsagerin, sie wollte mein Sternzeichen wissen, habe ich gesagt, Leopard 2. Aszendent Marder. Sie sagt voraus, dass ich am 30. Januar 2010 in Koblenz im Café Hahn auf der Bühne stehe und sobald ich mein Tagebuch schließe, einen Hammerapplaus bekomme. Geht doch!
4: Ja! Mir ist auch in dieser Arbeit mit diesen sogenannten Behinderten ist mir so viel klar geworden. Ich habe da geistig und körperlich Behinderte habe ich da beaufsichtigt in einem Wohnheim. Da ist mir so viel an Weisheit widerfahren. Es war unbeschreiblich. Gerade im Nachtdienst ist da viel passiert. Gerade da hat man mit den Behinderten am Abend Abend gegessen, ein wenig Spiele gemacht, dann ist ein wenig Fernsehen geschaut worden. Und dann hat man die einzelnen Kandidaten auf ihre Zimmer gebracht. Der Autist ist immer eingesperrt worden. Er hat die ganze Nacht tobt und hat die Zeit damit verbracht, dass er seine Tapeten mit Urin und Scheiße imprägniert hat. Er tobt ohne Unterlass. Wenn da 7 Minuten einmal Ruhe war, da war wirklich der Punkt, wo du sagst, Mensch, heute ist er mal müde. Halt. Und dann waren die alle soweit in ihre Zellen drin und dann bin ich ins Wohnzimmer, da hat man so ein Klappbett ausklappen können. Da hab ich meistens noch irgendwas gelesen, ein wenig Fernsehen geschaut und hab danach geschlafen. Und schlaf schon ein paar Stunden und dann ist der Axel gekommen. Hat brüllt wie am Spieß. Das war der einzige von den Behinderten, der konnte selbstständig rein und raus aus dem Haus, der hat sogar einen Schlüssel gehabt. Ist da aufmarschiert und hat brüllt ohne Ende. Und ich bin raus im Schlafanzug und hab gesagt, Axel, bitte sei ein wenig leise, die schlafen schon. Und er hat weiter brüllt. Er war rutzbumpel besoffen halt. Ich hab gesagt, Axel, bitte, dummen Gefallen, die waren alle wieder wach. Dann müssen wir nochmal Abendessen, Spiele machen und Fernsehen schauen. Kann doch auch nicht der Sinn sein. Aber er hat sich nicht beirren lassen und hat geschrien wie ein wildgewordener Stier. Und ich hab gesagt, Axel, bitte, dummen Gefallen. Aber es war ihm scheißegal. Und es war so ein ganz kräftiger Kerl mit so Schlosserhänden. Und irgendwann kommt er auf mich zu und drückt mir am Hals. Und drückt richtig fest, ich hab kaum nur Luft gekriegt. Er drückt richtig und mit der letzten Luft, die ich eingeatmet habe, habe ich mir gedacht, eigentlich hat er recht. Der wohnt da, bis er gestorben ist, der darf schreien, solange er will. Der wohnt da so lange, bis ich ihn aus der stinkigen Bude im Sarg rausschleppen. Ich bin 16 Monate da, dann hau ich wieder ab. Die arme Sau vegetiert hier, bis er verreckt. Natürlich, der darf schreien, solange er will. Und mit letzter Kraft habe ich rausgegurgelt, Axel brüllt einfach nur ein wenig. Und dann hat er losgelassen, hat noch ein wenig brüllt und ist ins Bett und hat geschlafen. Und in einem anderen Nachtdienst, das weiß ich auch noch, wir haben alle geschlafen, auch der Axel war im Bett. Ich war in meinem Bett, ein paar Stunden schon geschlafen und plötzlich war ich wach durch so ein Gekrein und Gewimmer. Da hab ich mir gedacht, was ist denn jetzt los? Wer wimmert denn da? Na, war so, dass das vom Mongo, vom Herbert war halt, dass der da zum Greiner angefangen hat. Da dachte ich mir, es darf nicht wahr sein, was ist denn jetzt? Und bin zum Herbert, bin ins Zimmer und gesagt, Herbert, was ist denn? Was ist denn los? Und dann hat er gesagt, Matthias, da sind vorm Haus, da stehen Leute, die schreien und brüllen und beschimpfen ihn. Er kann nicht schlafen, er kann keinen Ruhe finden. Und dann habe ich aus dem Fenster geschaut, auf die Straße, da war niemand. Es war 16:30 auf einer Insel vor Hamburg. Da ist überhaupt nichts los. Da rennt vielleicht einmal eine graue Katze über die Straße oder ein Maulwurf schaut die Wiese im Bohr. Da war überhaupt nichts. Er hat gesagt, Herbert, da ist nichts. Und du schläfst jetzt, ich möchte mal Ruhe haben. Und hab dann zudeckt und bin wieder in mein Bett. Und war kaum eingeschlafen, da fängt er wieder an. Und kreint und wimmert. Ich denke mir, jetzt fängt er wieder an. und bin in sein Zimmer und gesagt, Herbert, was ist denn jetzt? Und hat er gesagt, die machen gerade weiter, die schreien, die brüllen, die beschimpfen ihn, er kann nicht schlafen. Und dann habe ich gesagt, Herbert, es ist alles in einem blöden Kopf drin, da ist keine Sau auf der Straße und jetzt schlaf endlich, ich möchte meine Ruhe haben und du musst auch ausgeschlafen sein. Und habe dann zudeckt und bin wieder ins Bett. Und war schon fast eingeschlafen, dann fing der wieder an. 4, 5, 6 Mal ist es so gegangen. Und beim 7. Mal habe ich mir gedacht, so, und jetzt beende ich meinen Zivildienst. Jetzt geh zum Mongo, Herbert, und dann drück in die Kehle ab. Ich kann's nicht mehr aushalten. Und bin reingerannt in sein Zimmer und habe mir nicht die Gurgel abgedreht. Sondern habe das Fenster aufgemacht und habe auf die Straße runtergeschrien. Und habe gesagt, ihr Arschlöcher, hört endlich einmal auf, da rumzuschreien. Der Herbert kann nicht schlafen. Wenn ihr so weitermacht, komm hinunter, dann gibt's ein paar auf die Backen auf, ihr Arschlöcher. Und hab das Fenster mit einem Rums zugehauen. Und der Herbert hat mich angelächelt und hat gesagt, jetzt sind's weg, oder? Und ich hab gesagt, Herbert, die hättest Renner sehen sollen. Und dann hat er sich hingelegt und ich hab ihn dann zudeckt. Er hat geschlafen bis am nächsten Früh. Und ich hab mich auch hingelegt und hat geschlafen bis am nächsten Früh. Und das, was mir klar geworden ist davon, das war, wenn du eine Meinung hast oder einen Standpunkt und deswegen wird dir die Luft zum Atmen abgedrückt, dann sollte man mit der bisschen Luft, was man noch hat, sollte man das vielleicht nützen und seinen Standpunkt noch einmal neu überdenken. Und auf der anderen Seite, wenn einer eine Meinung oder irgend sowas hat, wo man sagt, ein gottverdammter Scheißdreck, dann sollte man dem deswegen nicht gleich die Gurgel abdrücken. Es ist mir in Hamburg klar geworden.

0: für systemrelevant.
1: Das hatte jetzt schon so extrem, dann doch was von der moralischen Keule jetzt. Ne? Also,
2: machen Sie.
1: Weil, man muss auch sagen, Ihnen darf ich ja gar keinen Vorwurf machen, weil Sie haben dem Fernseher den Rücken gekehrt und sind hierhin. Also Sie sind ja wirklich, Sie sind, also, aber auf Ihnen baut die Zukunft auf. Wenn nicht auf Ihnen, auf wen sonst. Also, aber lassen Sie uns doch echt einfach ab heute mal geblitzdingst fühlen. Das wäre doch super. Das heißt, wenn wir hier rausgehen, lass uns das mal ausprobieren. Also jenseits dieser illustren Runde, den ersten oder die erste, die Sie treffen, sagen Sie einfach mal Hallo. Oder schönen guten Abend. Und wenn Sie hardcore drauf sind, sagen Sie mal, wie geht's? Probieren Sie es mal aus. Egal wer es ist, ob ein Salafist oder ein Nazi oder so was. Weil vielleicht ist das dieses Fünkchen Aufmerksamkeit, das derjenige braucht, um wieder zurück auf den rechten Weg, wobei rechter Weg ist auch doof, also zurück auf den richtigen Weg zu kommen. Ja, wir als Gruppe, das ist das Einzige, was zählt. Das ist wirklich, was wollen Sie denn noch? Ich weiß es manchmal nicht. Ja, gucken Sie, aber wir sagen immer, wir sind in diesem tollen Land, wir brauchen doch gar nichts mehr zu verändern oder sowas. Und wir propagieren auch immer, dass wir alles schon im Griff haben. Das sieht man doch immer bei den Kindern. Wir sagen immer, guck mal, wie wir die Kinder behandeln, das ist doch eigentlich ganz nett. Aber wie wir Kinder behandeln, mal ganz ehrlich, mir wird häufig der Vorwurf gemacht, Herr Puffer, wenn Sie Witze über Kinder machen, das ist nicht in Ordnung. Ne? Kinder sind Schutzbefohlene, das darf man nicht machen. Ich möchte Ihnen einmal sagen, ich mag Kinder, ich liebe Kinder. Nicht wie Edati, sondern richtig. Und, muss man sagen. Ich bin Fan von Kindern. Aber wir sind alle so in diesem Hamsterrad gefangen, wir können uns gar nicht mehr richtig um die kümmern. Ja, wir stellen die im Grunde genommen ruhig. Das sieht man daran an diesen Kinderwagen, die wir jetzt kaufen. Schöner Kinderwagen kostet 1.500 Euro. Ja, also das ist auf, da, mir geht das Herz auf, wenn so ein kleiner Fratz auf mich zugewankt kommt, wo das Logo auf dem Polohemdchen größer ist als der Träger. Ja, da weiß man doch, worum es geht. Ja? Von Burberry gibt es eine Kinderjacke ab dem Lebensalter 0. Die kostet 800 Euro. Eine Reiterjacke ist das. Für 800 ab dem Leben. Für welches Kind? Kinder verkommen mehr und mehr zu so einem Statussymbol. Ja, und dann müssen wir natürlich auch arbeiten, damit wir uns das alle leisten können. Bei mir in der Straße sind alle berufstätig. Mutter, wie Vater, alle sind berufstätig. Ich bin der Einzige, der tagsüber da ist. Selbst die Hunde von denen, die haben Job. Ja, also das ist Wahnsinn. Und die Kinder lungern da rum. Und da habe ich mir gedacht, komm, nee, jetzt bist du mal für die da. Ja, ich bin so ein netter Onkel von nebenan, nicht der mit dem Lolli, sondern richtig. Und wir haben uns jetzt auch mal kennengelernt in unserer Kennenlernrunde. Und da habe ich gesagt, pass auf, jeder darf sich was wünschen. Ich mache euch erstmal ein Geschenk. Und der Junge von gegenüber kam auf mich zu und sagte, er hätte gerne einen Chemiebaukasten. Ja, war so ein Chemie. Wir haben da mal gegoogelt, es gibt so Chemiebaukästen von Hobbitek, Kosmos und sowas. Aber die sind blöd. Ja, das ist eigentlich nur Wasser mit Lebensmittelfarbe. Nee, wir sind mal in der Apotheke. Und da habe ich ihm mal Phosphor, Chlor und dann noch im Baumarkt so einen Pflanzendünger und ein bisschen Zucker besorgt. Und das schön aufbereitet im Schuhkarton hingestellt. Und da hat er Spaß dran. Da hat er Freude dran. Und der ist gut. Das ist wirklich gut, weil die hatten früher so einen Anbau, rechts neben dem Haus. Und da haben die jetzt einen 3 Meter tiefen Krater. Ne? Da habe ich auch gesagt, hör mal, Freunde, das schreit doch nach einem Swimmingpool. Ja? Kann man doch mal machen. Ja. Die ortsansässige Terrorzelle hat sich sofort gemeldet. Können wir den haben? Ich habe gesagt, nee, Freunde, ist meiner. Ja? Gut, die Schwester kam auf mich zu. Die ist 14, war so ein bisschen bitchelig. Ja? Nach dem Motto, warum kriegt ihr Zeug und ich nicht? Habe ich gesagt, kein Problem, ich habe aber was für dich. Der habe ich dann einen Gürtel geschenkt, einen Löffel, ein Tütchen mit weißem Pulver und dem Bildband Wir Kinder vom Bahnhof Zoo. Ne, dann kann die sich mal ausprobieren. Ne, die ist ja in der Pubertät und ich habe mir gedacht, wenn sie von dem Zeug wieder loskommt, dann hat sie Charakter. Ja. Und manchmal machen wir auch was in der Gruppe. Wir spielen auch gerne mal Räuber und Gendarm, weil ich habe die alten Gewehre bei uns hier vom Schützenverein, die habe ich aufgekauft und ich hatte noch Kabelbinder unten im Auto. Und ich wohne in der Nähe, ja, ich wohne in der Nähe von so einer JVA. Da habe ich alle Kinder eingeladen, jedes Kind ein Gewehr und 5 Kabelbinder. Da haben wir die Freigänger gejagt. Oh, hatten die einen Spaß da dran. Ne, und der Freigänger kam auch wieder ans Joggen. Das war eine Win-Win-Situation, wirklich ganz toll. Sollen nur darauf achten, dass es nicht zum Nahkampf kommt. Wisst ihr, so ein Knacki ist wesentlich besser als ein 5-Jähriger, aber deren Problem. Ja? Und wenn ich dann noch Zeit habe, dann verbuddel ich Glasscherben im Sandkasten von der Kita oder streue so ein bisschen Asbest hier bei Ikea in eine Bälle. Ne? Oder ich verschenke auch gerne Kampfhundewelpen an Kleinkinder. Ne? Dann können die zusammen groß werden, mal gucken, wer es schafft. Ja! Ne, weil ich Kinder liebe. Natürlich, aber komm, wir alle lieben doch Kinder. Aber was ist der Unterschied, ob ich jetzt Quecksilber in Geburtstagskuchen mische oder die ganze Zeit da draußen auf die Umwelt pfeife? Was ist der Unterschied, wenn mir alles da draußen egal ist? Blatter oder sonst noch was? Wir heucheln unseren Kindern eine heile Welt vor, um sie hinter ihrem Rücken zu zerstören. Unsere einzige Hoffnung ist es doch, dass wir es noch bis zum Sterbebett schaffen und sagen können, ein Glück, geschafft. Es wäre sinnvoller und ehrlicher, unsere Kinder mit Handgranaten spielen zu lassen. Da haben uns Syrien und Afghanistan dann einiges voraus. Na, ich will jetzt mit den Kindern in den Zoo bei uns. Wissen, wir wollen ja die Tiere vergiften. Hauptaugenmerk Eisbären und Giraffen. Ja, dann können die nochmal Tschüss sagen und nachfolgende Generationen gewöhnen sich jetzt gar nicht an den Anblick. Ja. Ne? Blitzdingsen. Das ist der Weg.
2: Ich möchte jetzt noch etwas nachtragen, was eigentlich in Renates Serie mit der Wonneberger gehört. Der Kampf um die Leichen wird immer härter. Es gibt in Deutschland 3.500 Bestattungsunternehmen und die schlagen sich um 900.000 Tote pro Jahr. Das ergibt einen Gesamtumsatz von 3,5 Milliarden Euro. Der Umsatz steigt von Jahr zu Jahr. Nicht, weil die Zahl der Leichen steigt, sondern weil das Raffinement des Bestattungsangebotes erhöht wird. Die Innenausstattung der Särge wird immer kostbarer. Zu Recht, wenn man bedenkt, was Menschen in den frühen Jahrhunderten ihren Verstorbenen mitgegeben haben. Heutige Hinterbliebene schütteln die Köpfe, wenn sie hören, dass man den Toten ihre Ringe und Ketten gelassen hat. Man hat ihnen sogar Münzen an die Seite gelegt, damit sie sich was kaufen können, wenn sie auf der Milchstraße bummeln gehen oder, was noch einleuchtender ist, etwas Geld für die Überfahrt über den schwarzen Fluss, der die Lebenden von den Toten trennt.
3: Heute teilt man sich den Schmuck schon, bevor der Todesfall eingetreten ist. Die Vertreter der großen Bestattungskonzerne, die als Berufsmine im Dienst ständig die, wie man eben sagt, Leichenvitamine parat haben müssen, sie waren es, die die Trauernden zur Leiche bitten mussten, arbeiten mit Hilfe von ausgefeilten Strategien an der finanziellen Erleichterung der Bestattungskostenträger. Ein Todesfall löst eine unglaublich lange Reihe von Geschäftsvorgängen aus. Afrika-Kenner behaupten, dass ein auf den Bäumen hockender und wartender Geierschwarm sich sozialer verhält als Bestattungsunternehmer. Das mag so sein, aber verständlich ist natürlich der Wunsch, sofort zur Stelle sein zu wollen, wenn der Todesfall eingetreten ist. Man verlässt sich auf Tipps.
2: Wer gibt die Tipps? Zum Beispiel Notarztwagenfahrer, die ziemlich genau abschätzen können, ob der Patient in ihrem Wagen weiterleben wird oder nicht. Und in den Büros der Unternehmen sind mehrere Angestellte ständig mit dem Studium der Todesanzeigen in den Zeitungen beschäftigt. Wobei es dann meist schon zu spät ist für ein attraktives Bergungsangebot.
3: Dass hier und da auch Menschen unterwegs sind, die mit Interesse lesen, dass in vornehmen Stadtvierteln jemand gestorben ist, der am Freitagvormittag um 11 Uhr zu Grabe getragen wird, wodurch man annehmen kann, dass zu der Zeit in diesem Haus sehr wahrscheinlich niemand anzutreffen ist, versteht sich am Rande.
2: Es gibt Städte, habe ich mir sagen lassen, in denen die Polizei das noch nicht gemerkt hat.
3: Dass die Unternehmen riesige Abgaben entrichten müssen für dieses Tippsystem, sollte jeder Trauernde verstehen. Also muss er auch einsehen, dass eine Kostenbeteiligung verlangt wird von denen, die an einer Bestattung mitverdienen. Organisten, Trauerredner, Trauersänger, Wirte, die am Leichenschmaus verdienen, Floristen und so weiter und so weiter. Nichts ist umsonst, es lebe der Tod. Wenn schon die Würde des Menschen zu Lebzeiten antastbar ist, dann soll sie ihm wenigstens im Finale gewährt werden.
2: Ich kann Beerdigungen auf den Tod nicht ausstehen. An eine allerdings erinnere ich mich gern. Und nichts hätte ich lieber, als dass mir mal so ein Schlusssatz geschenkt würde. Im Kabarett Die Berliner Starreschweine traf ich immer mit besonderer Freude das Paar Max und Mulle. Max spielte den Schlagbass und seine Frau machte die Garderobe. Max verehrte den berühmten Komponisten Rudolf Nelson. Als Nelson starb, gingen wir alle zur Beerdigung. Max war sehr bewegt, schloss dann auf dem Parkplatz sein Auto auf, blickte zurück und sah, wie gerade eine dicke, schwarze Rauchwolke aus dem Schornstein des Krematoriums quoll und sagte mit tränenerstickter Stimme: »Da ballert er ab, Ole Rudi.«

0: So. Guten Abend. Guten Abend. Dankeschön. Ja. Vielen Dank. Vielen schöner, herzlicher Dank und herzlich willkommen bei Belzig stellt sich. Ja, ich stelle mich endlich mal wieder auf diese wunderbare Bühne, stelle ich mich heute Abend Ihnen und mir. Und wenn es sein muss, stelle ich mich auch der Wirklichkeit dieser Welt. Wobei, wenn man sich die Wirklichkeit dieser Welt so näher betrachtet, wirklich manchmal möchte einem schlecht werden. Aber schauen Sie, da beginnt für mich in jeder Weltenlage die wahre Lebenskunst, wenn man sich denkt, warum sich schon heute aufhängen, wenn es nächstes Jahr viel bessere Gründe gibt. Ja? Ja. Und so stelle ich mich der Wirklichkeit und noch lieber würde ich mich der Wahrheit stellen, aber ich bin vorsichtig geworden mit der Wahrheit. Sie wird uns geradezu inflationär angeboten. Jeder verspricht die Wahrheit, auch Sepp Blatter hat die Wahrheit versprochen. Ja? Die Deutsche Bank verspricht die Wahrheit und auch die Bundesregierung hat die Wahrheit versprochen, wie das war mit NSA und BND. Aber wissen Sie, in dieser ganzen NSA-Affäre hat diese Bundesregierung von Anfang an nur getrickst, getäuscht und gelogen. Und da erscheint mir das Bild von Angela Merkel auf Wahrheitssuche ähnlich realistisch wie Rainer Kallmund an der Salatbar. Ja? Also, jeder verspricht die Wahrheit, egal ob es um die Ukraine geht, um Griechenland oder womöglich um den Islam. Mein Gott, der Islam. Da gibt es die Wahrheit der Islamhasser. Die sagen, Schuld am Terror ist der Islam, weil das ist eine bösartige Religion. Und es gibt die Wahrheit von Millionen friedlichen Muslimen, die sagen, Schuld ist nicht der Islam, Schuld sind die Islamisten. Und es gibt die Wahrheit von Jürgen Dodenhöfer, der sagt, Schuld ist George W. Bush, weil dieser Verbrecher der größte Geburtshelfer des sogenannten Islamischen Staates gewesen ist. Und es gibt die amerikanischen Geheimdienste, die sagen, Schuld ist Edward Snowden, weil er den Terrorkampf behindert. Und es gibt die immer gleichen Deppen, die sagen, Schuld sind die Juden, weil die Juden immer schuld sind. Und es gibt die Wahrheit von Thilo Sarrazin, der sagt, Schuld sind die Christen, weil die fürcheln zu wenig und deshalb werden die anderen immer mehr. Oh. Mein Gott. Oh. Und jetzt frage ich Sie, wie soll da einer wie ich die Wahrheit finden, wo ich doch selbst nicht wahr bin, sondern nur erfunden? Ja. Nein, da halte ich es lieber mit dem französischen Schriftsteller André Gide. Der hat gesagt, glaube denen, die die Wahrheit suchen und zweifle an jenen, die sie gefunden haben. Schöner Satz, ja. Wobei, man muss ehrlich sein und sagen, Wahrheit finden geht ja heutzutage sehr viel schneller als Wahrheit suchen. Wahrheit finden geht in einer halben Stunde. Geh ins Internet und du findest sofort deine Wahrheit. Und jeder Idiot stellt seine Wahrheit ins Netz und findet sofort 180 andere Idioten, die genau diese Wahrheit gesucht haben, um ihre eigene Beschränktheit abzusichern. Ja, nein, nein. Wahrheit finden ist keine Herausforderung mehr. Wahrheit suchen, das ist die Aufgabe. Und ich erleide bei meiner Wahrheitssuche regelmäßig schwerste kognitive Dissonanzen. Kognitive Dissonanz, ich nehme doch mal an, der Begriff ist geläufig in einer so dynamischen Stadt wie Würzburg. Ja. Aber ich erkläre den Begriff mal vorsichtshalber, falls jemand da ist mit Bachelorabschluss. Ja. Eine kognitive Dissonanz erleidet der Mensch, wenn er zu irgendeinem Thema, einer Angelegenheit oder einer Sache mehrere sich gegenseitig widersprechende und damit ausschließende Meinungen, Eindrücke oder Überzeugungen hat. Und weil das alles widerspricht, weiß der Mensch irgendwann gar nicht mehr, was er denkt und tun soll. Und wenn der Mensch nicht weiß, was er denkt und tun soll, wird er blöd und das macht er nicht. Also muss er sich diese Dissonanzen, diese Widersprüche so hinbiechen, dass es mental wieder passt. Oh je. Ich mache mal ein Beispiel. Ja? Sagen wir mal, Sie haben ein Auto angeschafft, weil Sie der Meinung waren, das ist ein gutes Auto. So, jetzt steht die Karre endlich am Hof. Und einen Tag später lesen Sie in der ADAC Motorwelt, nein, das ist ein schlechtes Beispiel. Ja? Sagen wir mal, einen Tag später lesen Sie in der Autobild, ja, da lacht man auch, aber wurscht. Lesen Sie in der Autobild einen Testbericht, in dem steht, Ihr Auto ist schlecht. So, jetzt ist da die kognitive Dissonanz. Und jetzt müssen Sie sich Ihre Kaufentscheidung so hinbiechen und schönreden, damit Sie vor sich selbst nicht wie ein Trottel dastehen, der unfähig ist, ein gescheites Auto zu kaufen. Also werden Sie Gründe suchen und Sie werden Gründe finden und Sie werden sagen, ach, Auto, Bild, hör mir auf, Springer Verlag, Bildzeitung, Drecksblatt, denen klebe ich kein Wort und der Autotester war korrupt, der hat beim ADAC gelernt und überhaupt heißt er vielleicht, was weiß ich, vielleicht Winfried mit Vornamen und wenn einer Winfried heißt, das sagt ja wohl alles. Schon haben Sie wieder ein gutes Auto, nur weil einer zufällig Winfried heißt. Ja, so Zeug macht der Mensch, wenn er Angst bekommt vor der Wahrheit. Und es ist erstaunlich, was sich der Mensch in seiner geradezu panischen Angst vor der Wahrheit alles hinbiechen und schönreden kann. Nicht nur Kaufentscheidungen auch. Ehepartner. Kapitalanlagen, Riester-Renten.
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bin auch seit Jahren unterwegs, gehe häufig in die Wartezimmer von Ärzten. Aber ich suche keine Behandlung, ich möchte nur mit dem Patienten diskutieren. Sie glauben gar nicht, wie schwer das ist, mit denen ins Gespräch zu kommen. Nicht? Entschuldigen Sie, wenn wir hier ewig rumsitzen und wissen gar nicht, ob wir überhaupt drankommen. Vielleicht können wir uns ein bisschen unterhalten. Haben Sie diese interessante Studie gelesen, die jetzt veröffentlicht wurde? Es ist Folgendes rausgekommen. Je höher die Arztdichte in einer deutschen Großstadt ist, desto niedriger ist die Lebenserwartung ihrer Einwohner. Das ist statistisch belegt. Nicht? Da sollte man doch überlegen, ob man nicht lieber wieder nach Hause geht, ohne Behandlung. Interessiert Sie das nicht? Entschuldigen Sie, aber das ist doch eine sensationelle Geschichte. Die reagieren oft überhaupt nicht. Vielleicht interessiert Sie was anderes. Der Dachverband der Allgemeinen Ortskrankenkassen hat vor kurzem eine Langzeitstudie beendet. Äußerst interessantes Ergebnis. Achten Sie mal drauf. Und zwar, wenn in der unmittelbaren Nähe Ihrer Privatwohnung ein Krankenhaus liegt, dann werden Sie in Deutschland schneller operiert und sterben früher, als wenn Sie ohne jede ärztliche Betreuung in Ostdeutschland auf dem Land leben. Das sollte einen misstrauisch machen, nicht? Also, oder dem Arzt gleich sagen, wenn man reingerufen wird, damit er weiß, aha, der Mann ist informiert, nicht? Sagen Sie, beunruhigt Sie das überhaupt nicht, wenn ich Ihnen solche Realitäten, haarsträubenden Ergebnisse von Untersuchungen erzähle? Nee, ich muss Ihnen ehrlich sagen, je mehr Ärzte, desto besser. Ja, das ist jetzt meine persönliche Überzeugung. Ich wohne zum Beispiel schräg gegenüber vom Unfallkrankenhaus. Also genau, was Sie sagen. Ja, das ist doch super, was Besseres kann man doch ja nicht passieren. Wenn ich abends heimkomme, ich komme im Schnitt zwischen 11 und 12 aus der Kneipe. Ne? Und der Volksmund sagt ja gerne, die letzten 100 Meter sind die schwersten. Und das ist jetzt zum Beispiel bei mir überhaupt kein Problem, weil da die Straße super ausgeleuchtet ist, das ist die Einfahrt vom Unfallkrankenhaus. Und zum Beispiel der Portier kennt mich. Ich kenne sämtliche Nachtportiers vom Unfallkrankenhaus. Der letzte Kümmerling, den trinke ich immer zusammen mit dem Nachtportier. Ne? Und dadurch habe ich immer das Gefühl, du bist auf dem letzten Stück zu Hause, bist du super versorgt. Selbst wenn ich mal vor der Haustür umfallen würde, da kommt der rüber und hilft mir hoch. Ja, oder ganz schlimm, wenn was ganz Schlimmes wäre, sagen wir mal, was Internistisches. Ich hätte eine Alkoholunverträglichkeit oder so was. Ja, da habe ich einen Internisten gleich um die Ecke. Ne? Oder ich würde, sagen wir mal, dauernd vor der Haustür umfallen, hätte dann Knochenprobleme. Habe ich einen Orthopäden, ist auch gleich nebendran. Dann im Ärztehaus ist Augenarzt, HNO-Arzt. Zahnarzt nebendran. Bin umringt von Ärzten und das Krankenhaus. Was Besseres kann mir ja nicht passieren. Und ich brauche sie alle gar nicht. Das ist ja der Allerbeste, weil ich die Tabletten ja sowieso nehme. Freiwillig, prophylaktisch. Ich habe eine Apotheke neben dem Supermarkt. Wenn ich ein Brötchen holen gehe morgens, habe ich einen Zettel dabei, brauchst du was aus der Apotheke. Ich halte den Bestand in meiner Hausapotheke immer so hoch, dass ich bei 3 Wochen Bettlägerigkeit mich selber versorgen könnte. Ja? Und da ist alles drin, was ich brauche. Ich habe Cholesterin, Aspirin sowieso, Vitamin, dann diese Spurenelemente, Mineralien, Schwermetalle, Gelenke, Rheuma, Osteoporose habe ich vor 2 Jahren dazugenommen, das kann ich jedem nur empfehlen, auch sehr gut Osteoporose und dann Mittel gegen zu niedrigen und zu hohem Blutdruck als Kombipräparat gleichzeitig. Das ist eigentlich super. Da bist du nach allen Seiten, ja, das ist klasse. Da bist du nach allen Seiten abgesichert. Ne? Weil es passieren ja manchmal Sachen, da rechnest du nicht damit. Ne? Ich habe zum Beispiel Folgendes, ist,

0: damals passiert. Ich weiß nicht, was ihr für ein Verhältnis zu Wermut habt. Ich kann das persönlich offen sagen. Ich trinke selten Wermut. Ja, aber es gibt ja manchmal so Situationen. Ich war auf einer Hochzeit eingeladen, mitten im Sommer, war super heiß, nichts zu essen. Das einzige Getränk, was verfüglich war, war Wermut ohne Eis. Auf nüchternen Magen. Nach 5, 6 Glas hast du das Gefühl, da ist irgendwas drin, was der Körper abstößt. Wirklich? Nein, da ist es. Ich war mir vollkommen sicher, irgendeine Substanz in diesem Wermut. Ich habe eine Wermutallergie oder so. Ich war so fertig, das kannte ich überhaupt nicht von mir. Und dann hat sich aber herausgestellt, es hatte mit dem Wermut überhaupt nichts zu tun. Mir war der Blutdruck zusammengebrochen. Ein anderer hätte das ja nicht gemerkt, aber ich messe ja alle Viertelstunde Blutdruck. Ich habe da, wo andere die Uhr haben, habe ich ein Blutdruckmesser, Permanentmessung, alle Viertelstunde piept, das gucke ich nach und damals habe ich den Zeiger gar nicht mehr gesehen. Und so habe ich das rausgekriegt. Das war ja mein Glück. Wenn ich das nicht machen würde, da würde ich ja heute noch rumlaufen und Angst, ich vertrage keinen Wermut. Und so weiß ich Bescheid. Nee, das ist der Vorteil. Ich habe übrigens, ich kann auch das mal sagen, wie ich drauf gekommen bin mit der Permanentmessung vom Blutdruck. Das verdanke ich der deutschen Hochdruckliga. Ja, wenn die deutsche Hochdruckliga, wenn die damals nicht mit ihrem Sattelschlepper bei uns am Aldi-Parkplatz gestanden hätte. Nee, die waren ja 4 Wochen, haben die ja jeden abgegriffen, der zum Aldi wollte. Nee. Ich war da 4-mal, ich wollte wissen, ob immer dasselbe rauskommt. Ja, war super. Und die haben das rausgekriegt, seitdem weiß ich, was ich für einen Druck habe. Ich hatte damals, 20% hatte ich eine Wahrscheinlichkeit. Ja. Ja, wie für? Für Blutdruck natürlich. Und seit ich das weiß, nehme ich Mittel gegen zu hohen und zu niedrigen Blutdruck. Ich kann trinken, was ich will, ich habe vor nichts mehr Angst. Und mein Blutdruck, wenn du den sehen würdest, da wärst du blass vor Neid, mein Lieber. Super, 1A, Picobello. Mein Blutdruck, das Beste, was du dir vorstellen kannst. Entschuldigen Sie mal, na, vielleicht war Ihr Blutdruck sowieso immer in Ordnung. Vielleicht hatten Sie gar nicht so einen Blutdruck. Ja, natürlich, aber das ist ja der Witz. Ich nehme es ja prophylaktisch. Die Krankheit darf überhaupt nicht wissen, dass es mich gibt. Verstehst du? Nee? Ja, ja, Freunde, das ist doch die Idee von prophylaktisch. Prophylaktisch ist, wenn du die Pillen frisst, solange du gesund bist. Und die frisst du so lange, bis der Körper sich dran gewöhnt hat. Und dann bilden die Pille eine Hornhaut und schützen dich. Das ist prophylaktisch. Das ist wie eine Tarnkappe. Die Wahrscheinlichkeit, dass so ein Erreger mich überhaupt nur sieht, das ist praktisch 0%. Entschuldigen Sie mal, jetzt verstehe ich gar nichts, weil eben hatten sie noch 20%. Und die 20% habe ich bis jetzt noch nicht verstanden. Was ist denn eigentlich damit? Ja, die sind ja weg. Nee, das ist ja das Gute. Aber ich hatte die mal. 20% Wahrscheinlichkeit, dass ich im Laufe von 10 Jahren wegen irgendwas mal, wegen Blut zum Arzt müsste. Und heute muss ich überhaupt nicht mehr zum Arzt, weil ich die Tabletten ja freiwillig nehme. Ne? Also ich kann zum Arzt, aber ich muss nicht. Und das ist das Beste, was ein Mann über sich sagen kann. Ich kann immer, aber ich muss nie. Ja, bitte, ihr lacht darüber. Das ist eine alte rheinische Lebensweisheit. Ich kann immer, aber ich muss nie, spricht der stolze Hahn und steigt von der Henne. Das ist eine alte rheinische Lebensweisheit, ja. Und das Schlimmste für einen Mann ist das Gegenteil, wenn du musst und kannst nicht. So einfach ist das. Ne? Weiß ich, ist bei Ihnen wahrscheinlich blasentechnisch akut, oder? Vom Alter her sind Sie wahrscheinlich wegen der Blase da. Nein, ich bin nicht wegen der Blase da. Ich darf Ihnen auch sagen, selbst wenn ich wegen der Blase da wäre, Sie wären vermutlich der Letzte, dem ich es erzählen würde. Ich habe aber nichts an der Blase, ich habe gar nichts. Ich meine, ich suche einen neuen Hausarzt, so wollte ich sagen. Ich habe mich mit meinem alten Hausarzt vollständig überworfen. Dann sind Sie hier bei unserem Doktor 100% richtig. Das ist ein super Arzt, der findet immer was. Das ist so ein guter Arzt, kann ich Ihnen sagen. Und selbst wenn Sie was Kompliziertes hätten, sagen wir mal mit Knochen, orthopädisch oder so, dann können Sie als Erstes mit mir reden. Ich bin ja selber Chirurg. Ja, also im Hobby. Was, mein Gott. Was ist das denn jetzt wieder? Was ist denn ein Chirurg im Hobby, um Gottes Willen? Machen sich ihm selbst, versucht die Hühneraugen raus und halten das für einen Hobbychirurgen. Na, ich habe ja keine Hühneraugen. Mein Spezialgebiet ist Hüfte. Tatsache, ich bin Hobbychirurg für Hüften. Oder sagen wir mal so, also ich bin jetzt kein Chirurg, der da mit Messer und Skalpell herumwirtschaftet wie der Metzger. Ich bin virtueller Hobbychirurg. Ich operiere nur am PC. Und zwar robotergesteuerte Endoprothesen. Das ist so ein Hobby. Ich habe mir neulich ein Kärtchen machen lassen. So eine Visitenkarte, das ist immer ein Knaller am Stammtisch, den ich herausgebe. Hobbychirurg, virtueller Hobbychirurg für robotergesteuerte Endoprothesen. Ja. Und zwar ist das folgendermaßen, Ich habe mir diese Trainingssoftware gekauft von dieser Frankfurter Hüftklinik. Die sind ja vor 2 Jahren insolvent gegangen mit ihrem Roboter. Aber die Trainingssoftware, die gibt es bei eBay noch für 69,95. Nee. Und die habe ich mir geholt und das ist super. Also der Hüftroboter ist besser wie der Flugsimulator. Nee, das muss man sagen. Nee. Aber nicht einfach. Der Hüftroboter ist nicht einfach. Die ersten 8 Hüfte sind mir komplett verreckt. Das, ja. Aber letzte Woche habe ich eine abgespeichert, die hatte 1 Stunde nach der Operation noch Herztöne. Das habe ich Spaß dran gehabt. Ne? Seitdem operiere ich auf Level 2. Ja, das ist eine schöne Sache. Ja, das ist echt super. Ne? Ja. Das andere. Jetzt schon mal ganz kurz. Jetzt sagen Sie mal, Sie haben die ganze Zeit noch gar nichts erzählt. Wie sieht es denn bei Ihnen aus? Sind Sie einer, der noch muss oder können Sie noch?
1: Was? Das habe ich jetzt nicht verstanden, Entschuldigung. Um was geht's denn?
0: Ja, ich wollte nur fragen, was haben Sie denn so?
1: Ich habe gar nichts.
0: Da verstehe ich nicht, warum sind Sie denn dann da?
1: Ich komme mit dem Rezept.
0: Ach so, das ist vernünftig. Was nehmen Sie denn? Ich nehme Blutdruck und Rheuma. Sehr schön, da kenne ich mich aus. Wie ist er denn so, der Blutdruck?
1: Gut. Blutdruck war immer gut. Ich nehme es nur wegen der, wie sagt man es, die Schwester von der Sozialstation. Das, die ist doch 3-mal die Woche bei uns daheim, wegen der Mutter, wegen der Frau. Ne, die Gattin, meine Frau hat doch vor einem halben Jahr hat die doch einen Schlaganfall gehabt. Nicht? Und jetzt ist es schon seit 4 Monaten, liegt sie mir daheim blöd rum. Ne? Ich hätte sie ja gern fort, aber ich weiß nicht, wohin mit ihr. Und da kommt halt 3-mal die Woche die Schwester und guckt nach ihr und dann, ach, dass sie untenrum Gewäsche ist und das ganze Zeug. Ne? Ich gehe da nicht dran. Ne? Das, wenn dann was ist, dann hast du wieder Schätz kaputt gemacht. Ja? Ja, dann lass ich lieber gleich die Finger davon. Und deswegen kommt halt als die Schwester, und das wollte ich eigentlich erzählen, die Schwester, die hat bei mir mal den Blutdruck mitgemessen. Und dann hat sie gesagt, sie habe ja 140, gehen Sie mal zum Arzt. Und der hat mir das Zeug verschrieben. Entschuldigen Sie, das ist doch grober Unfug. Mit einem Blutdruck von 140 in Ihrem Alter, da brauchen Sie doch nicht zum Arzt. Da sind Sie ein gesunder Mensch. Oh, da waren Sie aber lange nicht beim Doktor. Das ist ja völlig anders. Das ist doch die moderne Medizin, hat doch neue Erkenntnisse. Genau dafür hat doch die deutsche Hochdruckliga jahrelang gekämpft, dass wir jetzt alle den Bluthochdruck schon mit 140 haben dürfen. Sagen Sie mal, kann es sein, dass Sie gar nicht begreifen, was Sie reden? Sie plappern ja alles nach. Wenn Sie in meiner Gegenwart noch einmal das Wort Hochdruckliga sagen, ja, dann platzt mir der Kragen, und zwar ohne Hochdruck, da können Sie aber sicher sein. Einen solchen Unfug habe ich ja noch nie gehört. Deutsche Hochdruckliga. Wissen Sie überhaupt nicht, was das ist? Das ist ein Zusammenschluss von Pharmakonzernen und Internisten in Deutschland, die versucht haben, noch irgendwo neue Patienten aufzutreiben, die sich bis jetzt noch nicht krank gefühlt haben. Das haben sie 4 Jahre lang betrieben, dann haben sie eine Verordnung rausgegeben und plötzlich gab es über Nacht 5 Millionen neue Patienten, von denen wahrscheinlich gar keiner krank war. Ihre Hochdruckliga ist nämlich nichts anderes als die Deckadresse der Pharmaindustrie. Jetzt lassen Sie doch mal den armen Mann in Ruhe krank sein. Der traut sich ja keine Tablette mehr zu nehmen. Na so, sehen wir aber auch nicht. Ich weiß ja nicht, dass Sie so aggressiv werden auf einmal. Der arme Mann traut sich ja keine Tablette mehr zu nehmen. Hören Sie ja nicht hin, was der erzählt. Erzählen Sie mir lieber mal, wie vertragen Sie die Tabletten denn? Sehr gut. Ich habe bald Kopfweh und Magenschmerzen, ob es sonst sehr gut. Na? Und mit dem Ding ist halt, Stuhlgang habe ich seitdem gar keinen mehr. Na? Und von dem Rheuma-Zeug, da geht mir als der Blutdruck hoch.
0: Ja, das macht doch nichts. Sie haben doch einen Blutdrucksenker. Da gehen Sie mit dem auch hoch, dann passt er doch. Was sagt denn der Arzt?
1: Der ist zufrieden. Na, Sie auf den Doktor lassen auch nichts kommen. Nicht? Unser Doktor, der ist, gucken Sie, ich bin doch Rentner. Nicht? Ich bin in der AOK. Und heutzutage, als Rentner mit dem AOK-Kärtchen zum Arzt gehst, da kannst du ja froh sein, wenn du überhaupt, wenn du es noch bis ins Wartezimmer schaffst. Nicht? Und dann weißt du nicht, ob du dran kommst. Und dann weißt du nicht, ob du überhaupt noch was verschrieben kriegst heutzutage. Und was weißt du auch nicht? Vielleicht geben sie dir die Ladehüte. Die alle Tablette, die schon seit 2 Jahren verreckt sind. So läuft es doch heutzutage. Nicht? Und da ist der unser Doktor ist anders. Der hat von mir gleich von rein hat er mir gesagt, ich könnte alle 14 Tage kommen und brauche keinen Termin. Und das klappt. Ich komme alle 14 Tage und ich kriege jedes Mal das komplette Labor mit allen Schikanen und das kostet mich gar nichts. Da ist aber auch jedes Mal alles dabei. Sie, der Blut, Urin. Gut, jetzt der Ding, der Stuhlgang fällt fort. Ja, ja aber jetzt mal wie die Tablette zum Beispiel. Ne? Da hat der Doktor zu mir gesagt, also ich kriege alle Tablette gar nicht. Der hat zu mir gesagt, von mir bekommen Sie nur die neuesten Tabletten, die hat noch nicht einmal die Apotheke. Dann sagt, das hat der Doktor zu mir gesagt. Das ist ja toll, großartig. Sie sind ja ein richtiger Glückspilz, nicht wahr? So einen feinen Onkel Doktor haben Sie erwischt, nicht wahr? Wie viel kriegen Sie denn dafür, dass Sie die Tabletten nehmen? Was? Sie, das habe ich jetzt noch nie gehört, dass armen Doktor Geld gibt. Ja, natürlich, er kriegt ja auch Geld, da kann er Ihnen doch was abgeben. Sie scheinen ja völlig ahnungslos zu sein. Wenn ein Internist in Deutschland Patienten wie Ihnen Tabletten gibt, die er im Auftrag des Pharmakonzerns ausprobiert, dann legt ihm der Pharmareferent bis zu 1500 Euro schwarz ohne Quittung auf den Tresen. Da wird er Ihnen ja wohl ein paar Kräuten abgeben können. Ich werde ihn zur Rede stellen, den Arzt. Ich habe den Termin direkt vor Ihnen. Den mache ich fertig, den Kerl. Ein klarer Fall von Tablettenmissbrauch mit Abhängigen. Sagen Sie, liegt das an der Erkrankung, dass Sie so aggressiv sind? Jetzt so langsam fange ich an, mir Sorgen zu machen. Vielleicht müssen Sie mehr darüber sprechen, was Sie haben. Das hilft auch oft. Mit mir können Sie darüber reden. Ich habe als Hobby zum Beispiel auch Differentialdiagnosen. Nee, das ist auch so ein Hobby von mir. Ich kenne zum Beispiel den Unterschied zwischen einer Epilepsie und einem Grießbrei. Kennen Sie den auch? Grießbrei isst man mit Zucker und Zimt. Epileptiker sitzt im Zimmer und zuckt. Das ist der Unterschied. Ja, gell, der ist gut. Ich glaube, den merke ich mir. Ja, aber darf ich noch einmal kurz was sagen? Ganz kurz, ne? Hören Sie, sind Sie doch so gut und sagen Sie nichts zum Arzt. Gucken Sie, ich will keine Eier. Der Doktor, das ist doch auch der Hausarzt von der Mutter, von der Frau. Und das, mein Problem ist doch, ich hätte die Mutter gern fort. Ja, aber ich weiß nicht, wohin mit ihr. Und der Doktor hat gesagt, er wüsste vielleicht was, wo man sie neu lesen könnte. Und wenn der Doktor was wüsste, wo ich sie neu kann, dann kann er mir von mir aus noch 5 Zäpfchen hin und neu drücken jeden Tag. Hauptsache, ich habe sofort und weiß, wo sie ist. Das ist doch, das Problem ist doch, dass ich die Mutter, meine Frau von Haus aus, müsste ich sie in das Fleischestift bei uns ums Eck rum. Und da will ich sie aber nicht hin, weil Ludwig gesagt hat, aus, lass die Finger von dem Dreckding. Das, der Ludwig, das, Sie werden ihn nicht kennen, der ist bei mir im Stammtisch. Und der Ludwig, der kennt sich aus mit Schlaganfall. Der hat ja selber einen gehabt. Aber sehr schön, muss man sagen. Also, nicht neu wirklich, sieht der Schlaganfall vom Ludwig einwandfrei. Das merkt man eigentlich nur, wenn man neben ihm sitzt am Stammtisch. Er hat das, weiß nicht, ob Sie es schon einmal gesehen haben, die eine Seite hängt so Schäbrunne. Nicht, und das ist, sagen wir, er kriegt den Schoppen nicht mehr sauber angesetzt. Nicht, wenn so Wetterwechsel ist, da ist als die Hälfte vom Schoppen ist hinterher auf dem Stammtisch. Nicht? Nur sieht, da habe ich auch schon manchmal dabei gesessen und habe gedacht, schade um den schönen Schoppen. Aber ich sag nichts. Mir lese dann Bierdeckel drauf und dann das saugt es auf. Ja. Achso, jetzt genau das. So habe ich Ludwig. Der hat zu mir gesagt, aus, hat er gesagt, ich kenne deine Frau, du hast dein Laptop eher mit ihr gehabt, aber das Heim hat sie nicht verdient. Dann sagt er, und der Ludwig kennt das Heim, weil seine Frau war drin. Das ist auch noch gelangt, ich glaube, das ist gerade 2 Jahre her. Die Frau von Ludwig, die hat den Schlag geputzt vor 2 Jahren. So schnell konntest du gar nicht gucken. Da war auch nicht mehr viel davon übrig, muss man sagen. Und die haben sie dann in das Fleischestift. Und ich glaube, die hat es gar nicht mehr mitgeredet. Es ging nur noch 2 Monate, hat sie ihre Ruhe gehabt. Dann hat sie doch Glück gehabt. Ich war drin, ich habe es mir angeguckt, das Ding. Ich wollte mit dem Ludwig, und der hat aber gesagt, er hat Angst zu behalten da. Und ich war in einem Zimmer drin, die haben gesagt, ja, gucken Sie nur. Ich war in dem Heim, das Erste, was mir aufgefallen ist, war, dass er die Türen ausgehängt hatte überall. Und da haben sie gesagt, ja, das wäre praktisch. Und dann müssen Sie nicht als die Türen offen zumachen, das kostet alles Zeit. Und so können Sie als im Vorbeilaufen schon einmal gucken, ob was los ist drin. Und ich war in einem Zimmer drin, da waren sie zu viert. Da war so ein Aal, und nicht der war in meinem Alter, also, ne? Den hatte sie mit Lederriemen am Bettrahmen festgebunden. Der war aber nicht aggressiv, der hat nur, er hat gesagt, sie haben nur festgebunden, weil er lieber allein pinkeln wollte. Nicht? Und hat gesagt, das tröppelt beim auch nur, sagen wir mal, im Umkreis von 1,50 Meter ums Pissoir. Immer nur, sagt er, kurz bevor er da ist, fängt es an zu tröppeln und dann, wenn er geht, noch mal 1,5 Meter. Er hat gesagt, aber so, dann, danach ist, wär's, ja, ja, sie lachen. Nicht? Aber, und da haben sie gesagt, das geht nicht im Heim. Und wie, dann haben sie gesagt, er hätte was Schönes für ihn, da bräuchte er nicht mehr aufstehen. Nicht? Das Katheter war so lang. Nicht? Und wie er das gesehen hat, ist er Stifte gegangen, haben sie ihn dann am Stadtwald haben sie ihn eingefangen. Und seitdem hat er Katheter und ist mit dem Lederriemen. Die anderen drei hat es besser. Die haben mitten im Zimmer auf der Kloschüssel gesessen. Ja, das, aber auch schon 5 Stunden. Ja, Tatsache, ich war um 11 da. Ja, drei alle Weiber mitten im Zimmer auf der Kloschüssel. Tatsache, jedes hat so einen Stuhl mit Rolle gehabt. Da war ein Schieber drunter, den haben sie morgens um 6 haben sie die auf den Schieber gesetzt. Ich war um 11 da, seit 5 Stunden auf der Schüssel gesessen. Vorne auf dem Brett war noch das Frühstück, das Schüsselchen war da. Und für das ganze Stockwerk ein Zieh, wie mit dem Wäschlappen war unterwegs, für 40 Leute. Das muss man sich mal vorstellen. Drei Aal-Leute, mitten im Zimmer, ohne dir auf der Schüssel und ein 20-Jährigen mit dem Lappen für 40 Leute. Und das mit der Mutter, das muss ich mir mal vorstellen. Die Mutter, sie kennen die meine Frau nicht, die ist... Gerade alles, was unrum ist, da war es immer schon schwierig. Nee, das war nie so, sie war nie so dafür, kann man sagen. Nee, das war nie so ihrs. Das, also jetzt mal als Beispiel nur. Ne? Wenn sie sich daheim früher unrum waschen wollte, hat sie das Bad abgeschlossen, weil sie nicht wollte, dass ich neu komme. Und da sitzt sie mitten im Zimmer auf der Kloschüssel ohne Tür. Und ein 20-Jähriger ist mit dem Lappen zwischen den Füßen. Dann schlage ich sie lieber tot vorher. Na, das kannst du doch mit Leuten nicht machen. Das wäre mir ja schon zu viel. Und ich vertrage was. Seit ich das gesehen habe, ist bei mir Feierabend. Wenn ich noch in der Kirche wäre, ich steht jeden Tag beten. Denn ich sage, lieber Gott, sei so gut, ziel anständig, wenn mich der Schlag trifft und guck vorher, dass kein Arzt in der Nähe ist, dass auch Feierabend ist anschließend. Aber sowas nicht ums Verrecken. Das kannst du glaubst du. Seit ich das gesehen habe, ist noch schlimmer geworden bei mir. Jetzt sitze ich manchmal daheim und denke, ich bin schuld am Elend von der Mutter. Nein? Weil ich den Notarzt geholt habe. Was hätte ich dann machen sollen? Ich war doch dabei. Es war nachmittags. Wir haben doch immer Kaffee getrunken zusammen nachmittags. Jeder hat immer ein Stück Schwarzwälder gehabt und ein Stück Frankfurter Kranz. Und an dem Tag, das, ich weiß heute noch nicht, was, ob die Buttercreme vielleicht einen Stich gehabt hat oder sowas. Ich weiß doch nicht, was im Krankenhaus sagen sie doch nichts. Nicht, mitten beim Kaffee sehe ich auf einmal, Opa, nicht, da war schon die Stimme so komisch. Nicht, dann habe ich gedacht, was hat sie dann jetzt schon wieder? Nicht, dann habe ich gesagt, Mutter, was hast du dann? Dann sehe ich zu, Opa, ich glaube, mir ist nicht gut. Dann habe ich gesagt, Mutter, das möchte nichts, dann trinke ich meinen Asbach zusammen. Nicht, und nach dem zweiten Asbach fällt sie mir um. Nicht, und ich renne für ihr, hol den Notarzt. Ich glaube, das war der Fehler. Ich hätte dann noch einen Asbach geben sollen. Nicht, ja, das wäre wahrscheinlich besser gewesen. Heute bin ich gescheiter. Wenn ich ihr noch einen Asbach gegeben hätte, und dann hätte ich auch noch angetrunken. Und dann hätte ich gesagt, Prost, Mutter, mach's gut. Dann hätte die Armseele Ruhe gehabt, verstehst du? Und ich bin ans Telefon, hab den Notarzt angerufen. Drei Mann haben bei uns im Wohnzimmer gestanden. Die haben eine Kiste dabei gehabt, da war Zeug drin, sowas habe ich beim ganzen Leben nicht gesehen. Ich habe die ganze Stunde daneben gesessen, die haben Spritze ausgepackt, ich habe gar nicht geglaubt, dass man die in einen reinkriegt. Nach der dritten Spritze haben sie das Elektrokabel angeschlossen, sind sie mit dem Ding, die ist halt so ein Stück über dem Couchtisch ist sie gehippt, weil sie dort den Strom reingejagt und sind sie noch offen rumgesprungen. Mich haben sie alles nebendran noch beruhigt, habe gesagt, wir schaffen das, keine Sorge, guter Mann, wir schaffen das. Das war so ein junger Kerl, der Notarzt. Der hat sich gefreut wie ein Schneekönig, wie er sie nach einer Stunde wieder gehabt hat. Ich habe ihm noch Trinkgeld gegeben. 10 Euro. Also sind sie so gut und sagen sie nichts zum Arzt. Gucken sie, wenn der was findet, wo ich sie reinlegen kann und ich weiß, wo sie ist, dann ist mir doch der Rest egal. Lass es einfach so, wie es ist. Sind sie so gut.
2: Es kommen immer mehr alte Menschen auf die Welt. Diese alarmierende Feststellung geht zu Herzen, erreicht sogar den Verstand. Wo kommen sie plötzlich alle her, die vielen Alten? Konnte man ahnen, dass es so viele sein würden? Natürlich nicht. Das ist doch eine Frage der Perspektive. Bitte glauben Sie mir, dass diese Geschichte wirklich sich ereignet hat. Guido Baumann, der Ratefuchs von Robert Lemke, flog einmal in der Woche von Zürich, von seinem Heimatort, nach Köln und nahm Abschied am Flughafen. Seine Frau und seine Tochter, seine kleine Tochter, haben ihn immer zum Flughafen gebracht. Und dann schauten sie, wie Guidos Flugzeug langsam in den Wolken verschwand. Eines Tages hat er seine Tochter eingeladen, mitzufliegen nach Köln. Und da saß sie dann neben ihm, das Flugzeug stieg auf und sie schaute aber nicht aus dem Fenster. Das verwunderte den Guido Baumann. Er sah sie an und sagte, was ist los? Da sagte sie, Papi, wann werden wir denn kleiner? Ich lebe und lebe, schaue selten in den Spiegel, treffe Gleichaltrige, bemerke, dass sie älter und älter werden und frage mich ratlos, ja und ich, wann werde ich denn älter? So eine Ignoranz kann zu groben Taktlosigkeiten führen. Bei einem Klassentreffen des Jahrgangs 1927 habe ich doch wirklich einen mit mir eingeschulten Klassenkameraden gefragt, sag mal, wie alt bist du eigentlich? Aber dass ich zum alten Nachwuchs gehöre, das erfahre ich durch andere Niederlagen. Auf dem Schreibtisch meiner Frau Renate lag eine Mitteilung ihrer PC-Trainerin Franziska. Sie hat einen Coach, das ist eine Freundin, die gerade mal 30 ist. Und diese Mitteilung von Franziska an meine Frau Renate, die hat meine Aufmerksamkeit erregt. Renate mailt und internetzt, macht alles Mögliche, aber diese Mitteilung, das habe ich das erste Mal, da stand Folgendes drauf. Ich schicke dir mal einen Link, auf dem kannst du Route berechnen. Klick drauf, dann geht Safari auf mit Google Maps, dann Lesezeichen darunter, Fenster rechts auf die blauen Pfeile und gib Lesezeichenleiste, dann kommt Google Map immer oben in der grauen Leiste direkt unter Schriftfeld Internetadressen, wenn nix Telefon. Und da habe ich gewusst, ich werde nie wieder 30. Und diese Mitteilung, die eine junge Mutter nach einem Einkauf, das kann ich auch, das macht mich auch nicht jünger. Heute Shopping gemacht, Beanie gekauft für Bobby, einen Zipsweight für Sven, er wollte lieber einen Turtleneck, weil es besser zu seinen Slimfits passt. Ich habe mir Becky Pants gekauft und einen Huni, die Sneakers sind scheiße. Lieber hätte ich Overknees, aber dufte Tube Socks habe ich geschossen und fett Slim Laces für die Sneakers. Bibi war sauer, hat keine Bootcut Jeans erwischt, aber sonst klasse, prima, super Prep-Look. Das sind sicherlich Mitteilungen von Bedeutung. Sonst würden sie nicht so voller Leidenschaft gesendet werden. Aber mich lässt diese Problematik eigentlich kalt. Emotional. Aber um gerecht zu bleiben, habe ich in all den Jahren keinen jungen Menschen mit der Feststellung nachdenklich machen können, dass der Lärm, den wir alle bei der Bewältigung des Lebens verursachen, für unsere Nerven auf Dauer nicht erträglich sein wird. Auch der Versuch, es mit Ironie deutlich zu machen, ist misslungen. Es ist auch vorstellbar, dass sehr alte Menschen, die durch die Humanisierung der alten Welt moralisch gezwungen werden, mutig weiterzuleben, den Lärm, der sie umgibt, nicht mehr ertragen wollen und auf die drängende Frage, warum stirbst du denn nicht endlich, wir wollen in Urlaub fahren, dann antworten, ich kann nicht, es ist mir zu laut. Mein Nachbar pflegt seinen 10 Quadratmeter großen Rasen hingebungsvoll. Er hegt jeden einzelnen Halm und hört ihn vermutlich auch wachsen. Doch es gelingt ihm nicht, das Wachstum der Halme von Zeit zu Zeit in Ruhe, leise zu bis. Er könnte es bearbeiten mit der Nagelschere. Aber er hat einen Motorrasenmäher dafür. Auf die Frage, ob er das Geräusch nicht auch als sehr laut empfinde, hat er gelächelt und hat mir gesagt, da müssen Sie sich keine Gedanken machen, ich trage Ohrenschützer. Als ich lachte, wusste der junge Mann gar nicht, ich glaubte jedenfalls, worüber ich gelacht habe. Da tauchte bei mir zum ersten Mal der Gedanke auf, dass nicht nur Mann und Frau nicht zusammenpassen, sondern auch Jung und Alt nicht. Ich finde es manchmal reizvoll, Gedanken so in Reime zu zwingen. Es bleibt vermutlich so, dass wir nicht weiser werden und bis zum Grabesrande leider auch nicht leiser werden. Allenfalls wird sich die Faust verstohlen in der Tasche ballen und große Schnauzen werden in den meisten Fällen nie drauf fallen. Man wird der bleiben, der man schon von Anfang an gewesen. Erfolge fallen aus, so wie die Zähne und die Haare. Man trocknet aus, nur noch die Augen werden feucht beim Lesen. Und was man liest, sind bestenfalls Versicherungsformulare. Das Jüngersein hat man zum größten Teil vergessen und dass da mal mit Frauen etwas war. Ansonsten hat man so sein Leben abgesessen und wartet auf den Freispruch. Prost Neujahr. Es wird kein Freispruch werden und wenn, dann mit Bewährung. Die Bemerkung, ich hätte mein Leben abgesessen, ist natürlich glatt gelogen. Ich habe sie durchgestanden. Ich habe es durchgestanden, weil ich mich in eine Lage versetzt habe, in der das möglich war. Und jetzt knie ich vor mir in Anbetung, weil 80 Jahre zu leben, ohne in Bayern etwas Anständiges geworden zu sein, das nötigt mir schon Hochachtung ab. In Bayern ein Kandidat, für irgendwas zum Beispiel in der SPD zu sein, das würde ein ruhiges Leben garantieren. Kannst du lange warten und bleibst jahrzehntelang Kandidat. Hast ein hohes Ansehen, kleines Gehalt, aber deine Ruhe. Ja, ich habe nie ein Angebot bekommen. Aber ich hätte es abgelehnt. Ich schwör's, ich hätte es abgelehnt. Man muss nur abwarten. Wir kommen an die Macht. Ja. Nicht als Sozialdemokraten, nein, als Alte. Ja. Und das ist die Antwort auf die Frage, wieso immer mehr Alte auf die Welt kommen. Sie haben sich durchgemändelt. Mendel, das war der Mann, der mir als Kind schon den Glauben an die Durchsetzungskraft der Stärke vermittelt hat. Rasse setzt sich durch auf Dauer. Die Franken zum Beispiel, die Franken. Wie hat man denen mitgespielt? Man hat sie seit Jahrhunderten unterdrückt. Im Jahre 1805 haben die verräterischen Oberbayern von Napoleon unterstützt, wohlgemerkt, Nürnberg erobert und die Franken unterworfen. Noch heute erscheinen die Franken im Königshof in München. Bei den herrschenden Münchner Christlichen und sind, was sie gelernt haben, unterwürfig. Aber jetzt erleben wir hautnah die Befreiungskriege der Franken. Es ist losgegangen. Einen haben sie bereits schon in der Bundesregierung. Michael Gloß. In ihm steckt ein großer Politiker, der einfach nicht rauskommt. Er steckt noch, aber immer wieder macht er von sich reden. Und warum redet er so langsam? Ich glaube, er horcht resigniert seinen Sätzen nach. Man behauptet, er hätte die Bundeskanzlerin, er hätte sie gemacht, er hätte ihr, der Merkel, auf den Thron geholfen. Er hätte als erster Mann in der frauenverachtenden CSU einer Frau im Parlament, nämlich Angie, die Hand geküsst. Das ist gelogen, gebissen hat er sie. Aber jetzt kommen sie, die Franken. Jetzt haben wir sogar einen protestantischen Franken in Bayern als Ministerpräsidenten demnächst. Die werden sich alle durchmändeln, die Franken. Durchgemändelt werden sie alle sein, wie alle Unterdrückten, wie die Vertriebenen. Wir Vertriebene sind jetzt mehr, als wir damals waren, als wir gekommen wurden. Weil wir eine eigene Rasse sind, weil Mendel ein österreichischer Schlesier aus Mähren war. Und auch wir Alten sind eine durchsetzungsfähige Rasse. Wir vermehren uns in aller Stille, ohne Zuhilfenahme von gefühlsstärkenden Mitteln, nur mit den Zahlen der Demografie. Man hat Angst vor uns. Eines Tages werden alle alt sein und vertrieben und Franken, alte vertriebene Franken. Wir stehen vor einer Revolution, und zwar vor einer Konterrevolution. Wir müssen zurückschlagen. Vor nicht allzu langer Zeit kam plötzlich ein Juli, ein Jungliberaler, die heißen so, ja, es war sogar der Bundesvorsitzende, der Vorübergehende, der war es nicht lange, nachdem er das gesagt hat, der hat plötzlich geschrieben in der Bild am Sonntag, die Alten sollten endlich den Löffel abgeben. Da war aber Dampf in der Stube. Endlich sag's mal jemand, hab ich mir gedacht, warum denn nicht? Warum nicht auf Messer und Gabel? Damit können wir Alten auch ganz schön viel Unheil anrichten. Natürlich gab es Ärger für den jungen Mann, der musste sofort seinen Vorsitz abgeben in der FDP, was weniger schlimm ist als den Löffel. Und man fragte sich, ist man in diesem Lande nicht imstande, in Ruhe einen vernünftigen Vorschlag zu diskutieren? Wieso denn nicht? Das mit dem Löffel, das war doch ein guter Ansatz. Ne? Kurz zuvor war eine Warnung von Müntefering an ältere Menschen im Lande ausgegangen. Der hat gesagt, es wird, was den Erhalt des sozialen Netzes betrifft, Heulen und Zähneklappern bei der älteren Bevölkerung geben. Und ich habe mir sofort gedacht, wie denn, wenn die dritten Zähne von der Kasse gar nicht mehr bezahlt werden? Womit sollen wir denn klappern? Und zur gleichen Zeit hat ein Fernsehmagazin aufgedeckt, dass im globalisierten Zahnersatzhandel, das ist ja auch globalisiert, ganz neue Türen aufgestoßen wurden. Ganz neue, von den Zähnen aufgestoßen. Das, was an die Patienten für teures Geld an hochwertigen Zähnen verkauft wird bei uns, das kommt in Wirklichkeit aus Thailand. Und das sind Zähne, die aus einem eigenartigen Material bestehen. Mit denen kann man gar nicht klappern. Aufpassen hieß es, was ihr da in den Mund nehmt. Man muss einverstanden sein mit dem kühnen Vorschlag des Juli Youngsters, Löffel abzugeben. Natürlich, Thai-Zähne sind Suppenzähne. Wenn wir nichts mehr zu beißen haben, nicht? Also nur noch Suppe und dann den Löffel abgeben. Ich meine, das hat doch was. Man kann doch über alles reden. Aber während noch darüber geredet wurde, überfiel mich der Verdacht, es könnten in den Schubladen dieser Republik Pläne vorhanden sein, die uns in weniger dicht besiedelte Zonen ausweisen wollen, zum Beispiel in die Gegend von Diyarbakir. Dort wohnen die Kurden. Und wenn die dann in der EU sind, vielleicht kann man auch Vertriebene, wenn sie ein gewisses Alter erreicht haben, zurücküberweisen. Dann würde ich nach Schlesien kommen, nicht? Ja, man müsste nur den Begriff Alter gesetzlich fixieren. Ich habe da eine ganz feste Vorstellung. Alter ist der kurze Übergang zum Tod. Ja, und ich habe mich auch sofort verpflichtet, mich einzuordnen als Alter. Ja, ich habe sofort meine sportliche Karriere abgebrochen, meine Skischuhe einer Tombola geschickt, die Skier verheizt, meinem Fahrrad ein Seniorenheim geschenkt und meinen Hometrainer entlassen, und zwar fristlos. 44 Jahre lang habe ich versucht, ein rasanter Skifahrer zu werden, habe eine Lücke gesehen in der Nationalmannschaft. Ja, seit Jahrzehnten kommen deutsche Skirennfahrer immer erst dann ins Ziel, wenn die Sieger schon längst wieder für das nächste Rennen trainieren. Das Fußballspielen hatte ich sowieso schon eingestellt. Ich war nicht mehr der Schnellste. Als wir mal gespielt haben, da war ich schon ein bisschen älter, kam ein junger Gegner Ball am Fuß auf mich zu und ich dachte, jetzt macht er vielleicht eine Körpertäuschung, so um mich zu umspielen. Nein, er lief einfach vorbei an mir. Macht nichts. Berufsfußballer hätte ich sowieso nie werden können. Auch das Publikum hätte ich, ohne ihm meine tiefe Verachtung anzuzeigen, nie überstanden. Es gibt kein dümmeres Volk als das wirkliche Fußballvolk, das es tatsächlich 90 Minuten lang schafft, ununterbrochen im Stadion eine Textzeile und eine Melodie zu grölen, ohne für das Spiel größtes Interesse zu haben. Es ist unglaublich. Die Fans sind dort, um sich aufzuführen. Mitglieder von Fanclubs, die im Bus schon besoffen sind, am Spielort ankommen und wie eine Büffelherde in die richtigen Bahnen gelenkt werden müssen, damit sie nicht materiellen Schaden in der Stadt anrichten. Diese Sportsfreunde werden abgeholt an den Bahnhöfen mit großem polizeilichem Aufwand und sorgsam wieder heimgeleitet nach dem Spiel. Warum kann ein Club, ein Verein, eine Fußballaktiengesellschaft, bei deren Generalversammlung sich Ministerpräsidenten und Oberbürgermeister als Aufsichtsratmitglieder präsentieren, warum kann so ein Verein auf dem Sklavenmarkt einen argentinischen Mittelfeldkicker für 40 Millionen Euro kaufen, sich aber die Sicherheitsgebühren von den Stadtverwaltungen bezahlen lassen? Applaus.

0: Gleichstrom oder Wechselstrom, ich glaube, das ist dem scheißegal. Für das bisschen Wasser, was ich heiß mache, ne? Ob da der Strom jetzt aus dem Wasserkraftwerk, gut, sagen wir, das wäre ein gewisser Kreislauf, ne? Wenn ich damit Wasser heiß mache, ein Wasserkreislauf. Aber schau, selbst wenn der Strom aus dem Atomkraftwerk kommt, ne? Im Grunde muss man ja froh sein, wenn der Strom aus dem Atomkraftwerk kommt. Na, dann weiß man ja, solange er kommt, ist es noch nicht in die Luft geflogen. Ich war nie gegen Strom, gell? Ich habe auch nie gegen Strom demonstriert oder so. Das war nie mein, also das ist nicht meine Art. Es gibt ja so Sprüche, gell, gegen den Strom. Nur die Fische, die gegen den Strom schwimmen, kommen zur Quelle. Ja, aber umgekehrt stimmt es ja auch. Nur die Fische, die mit dem Strom schwimmen, kommen zum Meer. Ja, das ist doch Geschmackssache. Und im Grunde ist es egal, die bleiben heutzutage beide an irgendeiner Staumauer hängen. Ja, und ich sage so, man darf nicht so hängen bleiben immer in der Vergangenheit. Ja, es ist nicht so wichtig, wo der Strom herkommt, sondern wo er hineinfährt. Ja, und das bestimme ich, weil ich den Knopf drücke. Also der Strom glaubt ja nur, er wäre in der Lage, Wasser zum Kochen zu bringen. Aber das bin ich, weil ich den Knopf drücke. Ein Beispiel, ja, wenn der in was anderes fahren würde, ne, sagen wir zum Beispiel so ein Handy, gell, das braucht ja auch Strom, ne, mit dem Ladekabel, ne, aber schau, damit kann der Strom kein Wasser zum Kochen bringen. Ne, kann der nicht. Gell, höchstens vielleicht so ein neues Smartphone mit so einer Wasserkoch-App. Ja, dass man das so tauchsiedermäßig vielleicht so. Aber ich glaube, das funktioniert auch nur einmal, gell?
1: Und dann hat das einigermaßen passt und dann konnte ich das Gespräch langsam auf den Bademantel lenken. Man hat gesagt, also dieser Bademantel unter uns gesagt, das ist ein Traum. Ein Traum in Weisheit. Was für ein schöner Mantel. Also das ist ein Schmuckstück. Das könnten Könige anziehen. Kaiser könnten damit gekrönt werden mit diesem Mantel. Was für ein fantastischer Mantel. Braucht man bloß überlegen, wenn heute an dem Geburtstag zufällig jemand vorbeikäme aus der textilverarbeitenden Industrie und der sieht diesen Mantel, der würde wahrscheinlich aus Ehrfurcht niederknien. Halt. Er hätte Tränen in die Augen. Halt. Er wird sie aufhören wie die Heilig Drei Könige beim Kripplein, wo das Jesuskind drin gelegen ist. Niederknien und wahrscheinlich Weihrauch und Myrrhe verspritzen. Halt. Also der Mantel, kolossal. Mit was für einer Raffinesse zusammengedackerte Stofffetzen halt. Na, da schlägen sich manche Leute die Finger ab für so was nur zu sehen halt. Aber dann habe ich gesagt, so schön wie der Mantel ist, ich sehe, da habe ich Probleme ins Haus kommen. Da braucht es bloß überlegen. Ich trage diesen weißen Bademantel mit der Aufschrift von der Sauna-Badeanstalt und gehe da eines Tages in die Sauna, an einem Tag, wo es vielleicht einen personellen Engpass gibt, wo der Wladimir in der Früh nicht gekommen ist, weil er Nierenbeckenentzündung gehabt hat. Und das Management ist seit 7:30 am Schreibtisch gesessen, hat sie die Haare gerauft und hat sie gesagt, um Gottes Willen, wir sollen den Aufguss machen. Wir haben es rumdiskutiert, bis dann irgendwann einer gesagt hat, na ja, der Idiot mit dem Mantel halt. Ja, das Logo ja schon drauf, der kann auch einen Aufguss machen. Und dann darf ich da 65 Aufgüsse in der Stunde machen. Und vom Kreislauf ist bei mir auch nicht so optimal bestellt. Dann bin ich da am Schuften und dann kommt eins zum anderen, dann ist da vielleicht ein griechischer Saunagast mit 280 Kilo Lebendgewicht. Ja, aber der ohnmächtig und fällt um. Na, hast du um Gottes Willen, da müssen wir Mund-zu-Mund-Beatmung machen. Sonst stirbt uns der, was soll's denn machen? Na, hast du wieder, na ja, der Idiot mit dem Mänderle halt. Und dann darf ich da Mund-zu-Mund-Beatmung und dann hat der Grieche vielleicht am Vormittag ausgerechnet einen großen Topf Tzatziki ausgefressen halt. Mit 180 Knoblauchzehen. Stinkt aus dem Maul wie der Kürassier aus dem After halt. Dann darf ich da Mund zu Mund beatmen, aber jetzt wir sterben schlecht, dann speicht der Mann in seinen Hals rein. Na, er stickt er an meiner Kotze. Wie der Bon Scott von AC/DC, halt. So super finde ich das nicht. Und dabei sehe ich noch ein Problem kommen. Wegen dieser schneeweißen Weisheit dieses Mantels. Man braucht das bloß einmal überlegen. Ich bin da in der Sauna-Body-Anstalt und muss einmal aufs Klo wegen einem großen Geschäft. Und bin danach ein wenig unkonzentriert und putze mich hintenrum nicht gescheit ab. Der Mantel wird es mir verübeln heute. Und dabei habe ich ja von meinem guten Vater Selig habe ich ja einen einwandfreien Bademantel geerbt. Blau, grün, gelb gestreift. Zwar nicht das neueste Modell, aber wenn ich da hinten ein wenig dreckert bin, der schluckt's weg heute. Und dann habe ich zum finalen Argument habe ich dann ausgeholt. Und habe gesagt, gute Frau, du wirst doch von mir verlangen, nicht wollen, dass ich den guten Mantel von meinem Vater in die Altkleidersammlung gebe, wie ich er dem neuen weiß. Es wäre ja gerade so, als wenn ich dich verlassen würde wegen irgendeiner 22-Jährigen. Los, weil bei der die Brüste wegen straffer sind und der Arsch nicht so weit in die Hosen runterhängt. Halt. Und das hat's verstanden heute. Halt. Es war wirklich ein Argument wie ein Tomahawkschlag in den Rücken eines konföderierten Soldaten hinein. Ganz streng hat's geschaut, ganz dünne Lippen hat's gehabt. Bleistift hatte 2 H halt.

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Ich wollte es einmal schon beschreiben, aber dann ließ ich es bleiben, denn vielleicht war es gar nicht.

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0: willkommen zu Karstadt.
1: Was ist das denn?
0: Wie kann der denn den Werbeblock hier mitten ins Lied? Also das machen Sie mit der Glocke, das ist ja fürchterlich hier. Aber ja, lachen Sie nur.
2: Kapitel 18. Wir liegen faul und friedlich im Park, als eine kleine Handtaschenratte direkt neben meinem Ohr stehen bleibt und anfängt, uns anzukläffen. Ich öffne die Augen und wedle genervt mit meinem Arm. Doch nun legt der Köter es richtig los. Das Känguru steht auf, holt Schwung und kickt den Hund in hohem Bogen über die Liegewiese. Das Tier jault überrascht, fliegt, landet 10 Meter von uns entfernt, rappelt sich auf und rennt davon. Boah, sag ich und springe auf. Das. Darf man doch nicht, versucht das Känguru meinen Satz zu vollenden. Wollte ich auch schon immer mal machen, sage ich. Das Känguru guckt kritisch dem Hund hinterher. Das macht er nicht normal, sage ich beeindruckt. Ach, diese Yorkshire Terrier fliegen nicht so gut, sagt das Känguru. Sichtlich unzufrieden. Die verhalten sich aerodynamisch irgendwie ungeschickt. So ein Zwergspitz zum Beispiel oder ein Pekinese wäre bestimmt 4-5 Meter weiter geflogen. Ach, sage ich interessiert. Und welche fliegen am besten? Chihuahuas liegen ganz gut in der Luft, sagt das Känguru. Kommt aber auch darauf an, wie sie geschoren sind. Da tippt mir eine Bärenpranke von hinten auf die Schulter. Haben Sie da gerade meinen Hund getreten? Ich drehe mich um und starre auf nackte Brüste. Große, dicke, nackte, männliche Brüste. Ich drehe den Kopf nach oben, blinzle und sage... Jetzt bloß nichts Falsches. Ich nix Deutsch, sage ich. Mache einen Schritt zurück und sehe mich der Personifizierung des Wortes fies gegenüber. Nur mit Mühe reiße ich meinen Blick vom nackten, glänzenden, zum Bersten gespannten Bauch mit dem Deutschland in den Grenzen von Anu Dazumal-Tattoo. Ach ja, da kann sich die Welt wirklich glücklich schätzen, dass sich Deutschland nicht so ausgedehnt hat wie das Tattoo auf diesem Bauch. Die Ausländermasche könnte die falsche Wahl gewesen sein. Wie würdet Ihnen hier fallen, wenn ich ja Känguru boxen würde? Komm doch, zischt das Känguru leise. Also streng genommen ist es nicht mein Känguru, sage ich und ziehe Hoffnung aus der Tatsache, gesiezt worden zu sein. Es gehört sich quasi selber. Es ist da sehr heikel, wenn es um Besitzverhältnisse geht. Nicht nur bei Produktionsmitteln. Oh, doch Kommunisten oder was? Sage ich, als ich von einer kleinen, bellenden Ratte abgelenkt werde. Schopp, sage ich. Willst du noch Nachschlag? Fragt das Känguru. Und kickt den Hund ein weiteres Mal hin. Alle drei verfolgen wir gebannt die Flugbahn. Diesmal habe ich ihn besser getroffen, sagt das Känguru. Zufrieden. Der Typ schlägt zu. Das Känguru duckt sich, zieht einen roten Boxhandschuh aus seinem Beutel, bringt blitzschnell einen Haken von unten und der Typ geht K.O. Das macht er nicht normal, sag ich beeindruckt. Gleich darauf höre ich schon wieder Gekläffe neben mir. Ach, sagt das Känguru, es ist ein ewiger Kampf.

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2: Hallo Marc Uwe, hallo Präsident. Na, wir stehen die Aktien unter Trend. Ich fürchte, dass ich dir nichts Neues sage, aber im Grunde ist alles eine Standortfrage. Wir müssen sparen, das Geld ist knapp. Wenn es nicht irgendwann bergauf geht, geht's vielleicht irgendwann bergab. Ich mag die Maßnahmen ja auch nicht bloß, sind sie halt leider alternativlos. Die einzige Möglichkeit,

viel zu langweilig, deswegen habe ich sie gestrichen. Es ging irgendwie um Biathlon im ZDF oder um Lohnarbeit oder um 3D oder Prokrastinieren oder um die Gesellschaft oder was weiß ich, Heiner Müller oder Photosynthese oder Lohnarbeit oder Kofferfische oder Selbstbräuner oder

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1: Ja, das ist mir mal so aufgefallen.
0: Heute grün und morgen gelb und übermorgen schwarz. 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

Journalisten und wir schreiben alle voneinander ab, denn die Zeit, die drängt und das Geld ist knapp und es ist auch schon oft passiert, dass alle abgeschrieben haben und keiner hat recherchiert. Laut gegoogelten Berichten demonstrieren in der venezolanischen Hauptstadt Buenos Aires augenblicklich 200 Millionen Menschen, da der erneut zum Diktator gewählte Präsident Saddam Hussein das Fernsehen komplett verboten hat, ohne die Lohnnebenkosten zu senken. 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

0: Na wirklich, und da dachte ich mir so, okay, mir reicht's. Du hast genug von diesem Halbdorfleben, du hast genug von Engstirnigkeit, von Intoleranz, von verstecktem und offenem Rassismus. Du musst in den Schmelztiegel der Kulturen. Du musst in die toleranteste Stadt der Welt. Du musst in die Weltstadt mit Herz. In die Multikulti-Metropole. In die Hauptstadt der Bewegung. Ah, nee, sorry, Fehler. Nein, ich bin nach München gezogen tatsächlich, ja. Eine schöne Wohnung gefunden, 30 Quadratmeter, 600 Euro kalt. Ein Schnäppchen, wie der Münchner sagt. Ja. Hab den Umzug alleine gemacht. Mir hat keiner geholfen. Aber hey, ist nicht schlimm für uns Afrikaner. Ha? Karton auf den Kopf, hepp. Ein Lied auf den Lippen. Und die Arbeit macht sich von ganz alleine. Und die grinsen immer so nett dabei. Ja. Wenn man Glück hat, entwickelt man noch einen geschmeidigen Gospel oder sowas. Ja? Ich habe auf jeden Fall da den ersten Karton im vierten Stock raufgehievt, den zweiten Karton, den dritten Karton. Und beim vierten Karton reißt auf einmal meine Nachbarin aus dem dritten Stock in Unterhosen die Tür auf. Und ich sag's gleich, Männer, bevor ihr eure Taschentücher zückt, es ist nicht die Nachbarin, die man sich in Unterwäsche wünscht. Also nicht so Kategorie YouPorn oder sowas, sondern eher Zirkus Roncalli. Ja? Die bärtige Lady. Und da war viel Bart überall. Also. Auf jeden Fall steht meine Nachbarin da in ihrem Feinripp-Ensemble, reckt die Faust in die Luft und schreit, wir sind hier fein nicht im Urwald. Und ich wollte irgendwas Schlagfertiges antworten. Ja, die Macht der Worte und so. Aber ich habe kurz vorher mir so ein Karamellbonbon in den Mund geschoben. Und es hing noch an meinem Gaumen fest. Deswegen habe ich nur rausgebracht. Und dann ist die Nachbarin, danke, dann ist sie zurückgewichen und sieht auf einmal hinterm Türstock so eine uralte Frau wieder hervor und meint so, sie müssen wissen, meine Mutti ist ein Pflegefall. Und ich dachte mir so, okay, cool, meine Nachbarin will sich entschuldigen, die muss ihre Mama pflegen und ist deswegen leichter zu reizen, deswegen hat sie sich ein bisschen im Ton vergriffen. Aber dann ist mir aufgefallen, dass meine Nachbarin so einen irren Blick gekriegt hat. Und die ganze Zeit auf ihre Mutter runtergedeutet hat. Und da wurde mir klar, die will sich gar nicht entschuldigen. Die denkt sich, wenn der Wilde ausrastet und Hunger kriegt, der Löwe reißt auch nicht das gesunde Jungtier, sondern die alte Lahme-Antilope. Ich bin ja ein sehr harmoniebedürftiger Mensch. Deswegen für den nächsten Tag dann gleich mal mein schickstes Baströckchen angezogen. Fetzigen Knochen durch die Haare geschossen. Kochtopf unter den Arm geklemmt und bin zu den beiden nach unten, hab geklingelt und ganz nett gefragt, ob sie nicht mit nach oben zum Essen kommen wollen. Seitdem habe ich nichts mehr gehört von dieser Nachbarin.
1: Nee, man muss aber schon fair sein zum Schröder. Er hat ja Großes geleistet für dieses Land. Speziell seine Agenda 2010 ist ein großer Wurf. Damit hat er sich ja sehr, sehr viele Freunde gemacht. Nicht bloß unter den Deutschen, sondern sogar unter den türkischen Mitbürgern. Wie ich neulich von einem Freund unserer Familie erfahren durfte, als er mir mit der Frage kam, kennst du Agenda 2010? Na, weißt du, was heißt Agenda 2010? Na, Agenda 2010 heißt Ergebnis Scheiße, Rückspiel kannst du vergessen. Ja, diese Agenda sagt jetzt, alle sollen arbeiten. Ja, jetzt sogar Arbeitslose sollen arbeiten. Ja, jetzt sogar musst du machen Arbeit, auch wenn du hast keine Ahnung. Ja, Schröder, beste Beispiel. Ja, das ist alles wegen dieser neuen Zumutbarkeit. Ja, kennst du Zumutbarkeit? Heißt, jetzt musst du nehmen jede Arbeit überall, ja, auch im Ausland. Ja, jetzt bald kannst du sehen, deutsche Arbeitslose als Gurkenpflücker in Polen. Ja, schon vor 70 Jahren Hitler immer hat gesagt, wir brauchen Lebensraum in Osten. Damals niemand hat geglaubt.

Ja, und heute, Schröder selber sagt, billige Arbeit, alles geht nach Osten. Ja. Ja, aber Schröder auch hat Angst, dass dann billige Arbeitskraft aus Osten will nach Deutschland. Ja, darum, er hat gleich gefragt in seinem Kabinett, ja, wie wir können halten raus, Ostblockmensch, aus Deutschland. Ja, dann Innenminister hat gesagt, ja gut, dann machen wir an Grenze Selbstschussanlage mit finale Rettungsschuss. Ja, Umweltminister hat gesagt, machen wir Pfand auf Ostblockauto. Ja, dann Schröder hat gesagt, gut, dann machen wir Mischung aus Selbstschuss und Pfand, machen wir Maut. Ja, und dann Schröder auch gleich hat gesagt, dieses Projekt überwachen muss Stolpe. Ja, weil Stolpe ist Stasi-Mann, hat Erfahrung mit Überwachung. Ja, aber so niemand in Deutschland braucht Maut. Ja, so niemand will kommen nach Deutschland. Ja, hohe Steuer, keine Arbeit, FC Bayern raus aus Champions League. Ja, und dann überall kannst du hören, Reformland Deutschland. Ja, Deutschland ist nicht Reformland, Deutschland ist Reformhaus. Ja, weil in Reformhaus auch alles erst ist teuer und dann schmeckt schlechter. Ja, wenn du sagst, Deutschland ist Reformland, ja, dann bei Irak kannst du auch sagen, ist Reformland. Ja, weil in Irak auch erst war irakischer Diktator, jetzt ist amerikanischer Diktator. Ja, hast du gesehen, wie Bush hat gefangen Saddam? Ja, hab ich gesehen im Fernsehen. Ja, hab ich gesehen, auf einmal Saddam kommt raus aus Erdloch. Ja, hab ich gedacht, hat er Miete nicht bezahlt. Ja, dann hab ich geschaut, andere Kanal, hab ich gesehen, Amerikaner auf ganze Welt jubeln und feiern. Ja, hab ich gedacht, haben sie Schröder gefangen. Naja, Bush jetzt hat Saddam, aber Bush noch immer hat große Probleme in Irak. Ja? Ja, weil Bush immer noch dort sucht Waffen. Ja, Bush immer noch sucht Waffen. Ja, weil Bush sagt, ja, Waffen müssen irgendwo sein, weil mein Vater hat vor 15 Jahren verkauft.

Ja, und jetzt Bush glaubt, er ist Rettung für Irak. Ja, aber niemand in Irak wartet auf Bush. Ja, niemand dort wartet auf Amerikaner. Ja, siehst du, was dort ist los. Jeden Tag gibt Anschlag dort. Ja, ja. Jetzt in Irak sogar war Anschlag auf polnische Stützpunkt. Na ja, weil Iraker sagen auch, ja, jetzt, sie wollen unsere Öl, jetzt auch noch unsere Auto. Ja, jetzt Bush immer versucht, wie er kann machen, gute Stimmung in Nahost. Ja, deswegen Bush jetzt macht so viel Sozialarbeit. Ja, auch nicht bloß Irak, auch in Afghanistan. Ja, hast du gesehen? Bush hat gebracht alle Terroristen von Afghanistan nach Guantanamo. Ja, dort alle haben gekriegt orange Anzug. Ja, wahrscheinlich dort alle jetzt werden Müllmann. Ja, weil Bush will wieder werden sympathisch. Deshalb er schaut, wo gibt in ganz Welt Entwicklungsland, wo wir können helfen. Ja, deswegen er hat eingeladen Schröder. So, früher Bush nie hätte eingeladen Schröder. Früher Bush immer hat geschimpft wegen Schröder. Bush immer hat gesagt, Schröder ist Chef von Achse der Blöden. Ja, aber jetzt, Bush sagt, ja, wir müssen Schröder helfen, damit Deutschland endlich wieder kriegt Aufschwung. Ja, Schröder hier nur sitzt rum und wartet auf Aufschwung. Ja, und Aufschwung sagt, ich komme erst, wenn Schröder ist weg.

0: Ich hab gedacht, ich halt's nicht mehr aus. Ich hab zum Schreien angefangen, ich hab Hilfe gerufen, Hilfe, holt mich raus! Und dann hat sich ein Engel gemeldet. Hab ich wirklich eine Engelstimme hab ich gehört. Dann hab ich mir gedacht, na, jetzt wird's doch. Jetzt melden sich schon die Engel. Und hat sich rausgestellt, das war meine Frau. Da kann man wirklich sagen, die ist 350 Tage vom Jahr absolut ekelhaft. Aber ab und zu hat sie mal so ihre liebreizende Viertelstunde halt. Und das muss genauso ein Moment gewesen sein. Und dann hat sie gedacht, was ist denn los? Dann hat sie gesagt, ich krieg keine Luft mehr, ich habe eine Vergiftung. Ich bin am Verrecken. Dann hat sie gesagt, ja, du bist ja weiß wie eine Wand. Ne? Dann hat sie mir an die Stirn gefasst, du glühst ja wie ein Ofen. Ich fahre dich sofort ins Krankenhaus. Dann habe ich gesagt, da wird nichts anderes übrig bleiben. Und dann ist sie aus dem Bett gestiegen und hat sich angezogen. Und hat mich dann aus dem Bett rausgerollert. Dann bin ich da gestanden, hab zittert wie Espenlaub vom Bett. Und dann ist sie gekommen und hat mich mit so einer Rollen Geschenkpapier hat's mir eingewickelt. Von unten nach oben. Und mit so einem Dekoband zusammengeschnürt. Dann war ich da einigermaßen reisefertig verpackt. Und dann hat es mich auf die Schulter draufgewuchtet. Das ist eine ganz zart gebaute, ganz gebrechliche Person. Hat mich drum, ein Mannsbild, hat es mich auf die Schulter rumgewuchtet. Und wir wurden ein zweiter Stock Hinterhaus. Hat mich durch ein ganz enges Treppenhaus hat mich da runtergetragen. Und jedes Mal, wenn sie Stufen runtergegangen ist, dann ist mir so ein Schweiglosbrie aus dem Maul raus. Und ihr direkt den Ausschnitt rein. Und sie hat jedes Mal gerufen, weil es so heiß war. Dann hat sie mich durch den gesamten Hinterhof hat's mich geschlafen. Durchs Vorderhaus und dann war Gott sei Dank vor dem Haus war dann das Auto gestanden. Mit letzter Kraft hat sie sich da hingeschleppt, hat vorne aufgesperrt. Dann hat sie hinten die Tür aufgemacht und mich reingerollert. Dann ist mir nochmal der Schweiglosbrie aus dem Maul raus. Und dann hat sie sich in das Lenkrad gesetzt und ist losgefahren. Und mir ist nicht besser gegangen. Mir ist eher schlechter gegangen.
1: Kapitel, habt ihr mitgezählt? Ja, wo waren wir denn? 8, ja? Dankeschön. Ja. Kannst du das weitermachen? Das ist Kapitel 8. Wir haben schon lange nichts mehr zusammen gemacht, sagt das Känguru in vorwurfsvollem Ton. Du meinst seit gestern, frage ich. Was willst du machen? Kino, sagt es. Was denn? Ein Blockbuster. Oh nee, sag ich. Dann meckerst du wieder jedes Mal, wenn die amerikanische Flagge im Bild ist. Also quasi die ganze Zeit. Nee, mach ich nicht. Versprochen, sagt das Känguru. Pionier, Ehrenwort. Als wir am Abend so weit sind, die Wohnung zu verlassen, nimmt das Känguru den Müllbeutel aus dem Mülleimer. Was machst du, ne? Frag ich. Machst du doch sonst nie. Doch, sagt das Känguru wohl. 10 Minuten später händigt uns der Junge im Kartenhäuschen des Multiplex-Kinos unsere Tickets aus. Nebst einem Haufen Flyer, Gutscheinheftchen, Programminformationen und Werbung für Restaurants im Umkreis von 100 Kilometern. Das Känguru nimmt den Stapel entgegen. Oh, vielen Dank, sagt es. Ich habe Ihnen hier auch etwas von meinem Müll mitgebracht. Und es stopft den Müllbeutel so weit wie möglich durch die kleine Öffnung in der Glasscheibe des Kartenhäuschens. Du wolltest ja gar nicht ins Kino gehen, sag ich. Du hattest dir nur diesen Spruch ausgedacht und wolltest... Na und? Unterbricht mich das Känguru. Lass uns nach Hause gehen. Der Film ist bestimmt eh scheiße. Und wahrscheinlich sieht man in jeder zweiten Einstellung die amerikanische Flagge.

Ich habe ja schon einen Sohn, den kennt er, mit dem schönen Doppelvornamen Ruckzuck. Und ja, gerade mit Ruckzuck im Garten, wir haben noch einen Schützengraben ausgehoben. Ne? Kommt auf einmal eine Frau angerannt, Ausbilder, wir müssen raus hier, wir werden alle evakuiert. Sag, wieso, was ist denn los? Ja, die haben in der Bahnhofstraße eine Fliegerbombe aus dem Zweiten Weltkrieg gefunden. Ich sag, was, in der Bahnhofstraße eine Fliegerbombe? Die ist nicht aus dem Zweiten Weltkrieg, das ist meine eiserne Reserve. Wie konnten die finden? Habe ich doch so schön versteckt und am Kindergarten. Ne? Gut, musste ich also hin, war schon richtig was los. Feuerwehr, Reporter, Kampfmittel, Räumdienst. Ne? Und die haben die Bombe schon ausgebuddelt, wollte da gerade zu meiner Bombe hingehen. Da kommt schon der Kampfmittel-Räumdienst-Obersprengmeister. Ganz nervös war der, kreidebleich gestottert hat er, so nervös. Kommt auf mich zu, dass sie da sind. Sind sie vom Sondereinsatzkommando? Ist auch ruhig, mein Junge, ruhig. Und du bist vom Stotterkommando, hä? Wenn du so arbeitest, wie du redest, dann lass dir die Überstunden ausbezahlen. Ein Stotterer beim Entschärfen von einer Bombe, so sinnvoll wie ein Einbeiniger bei einer Arschtrittparty. Nein, dann bin ich ja direkt pleite. Und ich den Typ zur Bombe geschubst, ne, und gesagt, zieh halt die Drähte raus und gut ist. Sag, welcher? Der blaue oder der rote? Sag, nerv mich nicht mit deinen bunten Details. Ich hab eine Sonnenbrille auf, für mich sind die beide braun. Zieh halt beide raus und gut ist. Und dann wurde es hell. So hell wie der Sonnenaufgang von Hunderten von Sonnen. Die Detonation konnte ich leider nicht mehr hören, denn die Bügel meiner Sonnenbrille härteten gerade in meinen Ohren aus, als der Wind der Explosion meine Freudentränen getrocknet hatte. Wurde ich ohnmächtig. Nach 4 Tagen kam ich im Krankenhaus zu mir. Meine Frau, Ausbilder, du Idiot! Zum Glück ist keinem was passiert, das ganze Viertel liegt in Trümmern! Ich sag, was, das ganze Viertel liegt in Trümmern? Da habt ihr Frauen ja wieder was zu tun. Und jetzt schmeiß ich 1 Euro rein, Dankeschön.

0: Und dann habe ich ja noch einen jüngeren Bruder, Clemens. Der ist so zur Oberlusche mutiert, ne, zum absoluten Vollöko. So ein Typ, der braucht 4 Stunden, um Müll zu trennen. Und Clemens, mein jüngerer Bruder, arbeitet bei Arte. Ne? Arte ist so ein Spartensender für Intellektuelle. Bei mir ist ja auf Platz 400 noch was. Ne? Und jetzt haben die wirklich von Arte eine Umfrage gemacht, ob es eine Zielgruppe für Arte gibt, haben aber festgestellt, 90% der Zielgruppe für Arte hat gar keinen Fernseher. Ne? Und Clemens erzählt mir mal ganz stolz, was er gerade macht.
1: Ja, wir machen jetzt gerade so eine 24-Stunden-Live-Doku über das Leben einer Eintagsfliege. So dramaturgische Auf und Abs, ne? Super Quote von 14 Zuschauern. Ne? Ja, und jetzt will er Arte Mainstream machen. Jetzt hat er einen Klingelton für Arte rausgebracht. Was für ein Mist-Klingelton für Arte. Spiel mal kurz ab, könnt ihr euch mal anhören. Ja, ist der Arte-Klingelton. Na, der läuft auf so einer Hochfrequenz, den hörst du erst ab einem IQ von 180. Mach das Ding aus, das macht mich wahnsinnig! Ja, und dann fragt natürlich Clemens mich immer, Ausbilder, was ist eigentlich eine Lusche? Sag, guck in den Spiegel. Und da habe ich überlegt, ja, wie erklärst du das, Lusche? Wie erklärst du das? Habe ich mal so ein bisschen recherchiert und habe festgestellt, im Mittelalter trugen alle Menschen Kopfbedeckung. Ne? Und an diesen Kopfbedeckungen oder Hüten waren so Schlaufen dran, reine Modeerscheinung. Ne? Und hatte praktisch keine Bedeutung. Und aus Schlaufe wurde irgendwann Lasche und aus Lasche wurde Lusche. So, kulturhistorisch gesehen, eine Lusche ist etwas Hängendes ohne Funktion. Mutti, kennst du, ne? Ja, und dann haben wir so weiter recherchiert und da fiel mir auf, ja, das ging ja schon in der Steinzeit los. Die Neandertaler, ne? Hier lange, verfilzte Haare, Pelze und sind schon so gegangen, ne? Das waren die ersten Zivis, ne? Oder selbst die Hochkulturen, die Ägypter, ne? Haben die Schrift erfunden anstatt das Morse-Alphabet, ne? Oder selbst die Römer, die halbe Welt erobert. Was ist übrig geblieben? Pizza Hawaii, ne? Und selbst in den 70er Jahren haben schon bekannte Tierfilme auf das Luschenphänomen aufmerksam gemacht. Die Lusche ist ein kleines, listiges Tier, das gerne gut getarnt im Alltag lebt. Sie leben oft unter dem Decknamen Mutti, sitzen gerne in der zweiten Reihe und behaupten, sie seien Hauptfeldwebel. Ja.
2: Und ich war eingeschlafen und plötzlich war ich im Traum 19 Jahre alt und war in meiner Zivildienstzeit. Ich habe in Hamburg Zivildienst gehabt und da bin ich jetzt plötzlich im Traum gestanden, in meinem Zivildienst. Ich habe auf einer Insel vor Hamburg hab ich meinen Zivi abgeleistet. Ich bin mit dem Schiff zur Arbeit gefahren. Und jetzt bin ich da in der Vorstellung, in Hamburg, St. Pauli, auf die Landungsbrücken bin ich gestanden. Auf diese wackelnden Pontons. Sonniger Tag. Und vor mir war ein Möwe und hat eine Krabben gefressen halt. Und ich habe zu der Möwe gesagt, na, hör ich einmal, sag einmal, wo hast denn du die Krabben her? Aus dieser tiefgrauen, depressiven Elbe kannst du doch keine lebendige Krabben haben. Und die Möwe hat mich angeschaut und hat gesagt, was? Leg mir am Arsch. Und ich war in meinem Zivildienst. Ich habe da so viel gelernt in Hamburg, in der Hansestadt. Ich hätte wahrscheinlich in Mittelfranken noch 15, 20 Jahre braucht, bis ich an die Punkte hinkommen bin, was mir in Hamburg aufgegangen ist. Ich habe in Hamburg das erste Mal in meinem Leben habe ich kapiert, wenn ich in der Früh einfach im Bett liegen bleibe, es ändert sich überhaupt nichts. Die Erde dreht sich gerade so weiter. Da ist keine Pause oder was. Ich kann am Rücken liegen, ich kann mir die Schlafanzughosen vollbrunzen. Es geht gerade so weiter. Wenn ich an dem Tag arbeiten muss, dann sagt der Chef in der Früh, wo ist denn der Egersdörfer? Dann sagt der Kollege, ist nicht gekommen, ist wahrscheinlich krank. Dann werde ich ersetzt. In Hamburg, das geht alles gerade so weiter. In der Herbertstraße hocken sie die Nutten ins Schaufenster und verkaufen ihr Liebe. An die Landungsbrücken macht der Harry die Friteuse an und macht Pommes rot-weiß für irgendeinen Touristen aus Berlin. Im Schanzenviertel war der Cappuccino gebrüht, es geht alles seinen Gang. Es ist nicht so, dass das dann wie ein Lauffeuer durch die Stadt geht. Dass dann der eine zum anderen sagt, hast du das schon gehört? Na was denn? Na der Egesdörfer. Was ist denn mit dem? Na stell dir vor, der ist halt liegen geblieben. Es darf nicht wahr sein. Wirklich wahr, ja wenn ist das auch. Und dann geht es durch die ganze Stadt. Dann geht es bis zu den Nutten in der Herbertstraße. Und dann sagt die Jacqueline zu Alice, hast du schon gehört? Na was denn? Na der Egers. Was ist mit dem? Stell dir vor, der ist halt liegen geblieben. Dann sagt die, es darf ja nicht wahr sein. Da möchte ich auch nicht mehr halt. Und lässt den Rollladen runter. Und dann machen die Feierabend, die Nutten. Dann ist Schluss mit Liebe verkaufen. Dann gehen die Rollläden runter. Dann schaltet der Harry an die Landungsbrücken die Friteuse ab. Und der Tourist in der Lederhosen aus München sagt, Entschuldigung, ich warte gerade auf meine Pommes. Und dann sagt der Harry, haben Sie überhaupt nichts mitgekriegt oder was? Und dann sagt er, nur, was ist denn? Na, der Egesdörfer! Na, sagen Sie bloß, na, Freilich, der ist liegen geblieben. Na ja, dann verzichte ich gern drauf. Dann gehst du in der Mönckebergstraße, möchtest den Plattenladen, machst den Türgriff runter, geht nicht auf. Ist ein Zettel hängt drin, wo steht Ruhetag wegen Egers. Da geht es durch die ganze Stadt, da geht es bis in die Politiken auf, bis an Bürgermeister. Und ich höre es, der Egesdörfer darf nicht wahr sein. Ruft sofort am Flughafen an und sagt, alle Starts und Landungen beenden. Bahnverkehr einstellen, Regionalverkehr Schluss, Autobahn sperren. Die Parteien fraktionsübergreifend diskutieren, es darf nicht wahr sein. Haare raufen, Notkonferenz am Vormittag um 9. Der Bürgermeister spricht vor die Abgeordneten und sagt, haben Sie schon gehört? Ja, ja, der Egesdörfer, ein Raune. Wir ziehen unsere Konsequenzen für heute Feierabend. Der Herr Egesdörfer wird schon sagen, wenn es wieder weitergeht, dann schließen wir uns an. Jawohl, so soll es sein, alle klopfen auf den Tisch. Geht der Bürgermeister, kommt heim, am Vormittag um 10:30 ist er schon daheim, sperrt die Tür auf, seine Frau steht entgeistert vor ihm. Und sagt, ja, das gibt's ja nicht. Ich habe mit dir heute Abend um 7:30 erst gerechnet. Dann sagt der Bürgermeister zu seiner Frau, na, kriegst du überhaupt nichts mit, oder was? Hast du keine Zeitung gelesen? Hörst du es nicht im Radio? Na, was ist denn passiert? Eine Katastrophe. Na, was denn? Der Egesdörfer. Na, sag bloß. Ja, den machen wir halt. Und dann sagt die Frau vom Bürgermeister, das darf nicht wahr sein. Und ich wollte heute Abend einen Hackbraten machen halt. Dann sagt der Bürgermeister, na, das kannst du vergessen. Dann sagt sie, naja, was soll man machen? Na, Daumen ist ungarische Gulasch von gestern auf. Naja, was anderes wird uns nichts übrig bleiben. Dann läuft der Bürgermeister durchs Haus, weiß nicht, was er machen soll, putzt ein wenig den Dreck unter die Fingernägel, feilt die Nägel und dann denkt er sich am Nachmittag, jetzt rufe ich den Egesdörfer mal an. Hallo, hier ist der Bürgermeister. Ja, da ist der Egesdörfer. Ich wollte Ihnen bloß sagen, Herr Egesdörfer, ich habe volles Verständnis. Sie nehmen sich die Zeit, die Sie brauchen, und sagen einfach, wann es wieder soweit ist. Wir wollen Sie überhaupt nicht unter Druck setzen. Ein alter Grundsatz der Hansestadt ist es entweder alle oder keine. Wir haben unsere Konsequenzen daraus gezogen. Ein Anruf genügt, aber wirklich, wenn Sie wollen, nur. Tschüss dann, adieu. Das ist mir in Hamburg klar geworden, sowas wird es nie geben. Also.
3: Ich meide Konflikte. Ich bin so devot, das ist mir beim Arzt aufgefallen. Ich musste zum Arzt. Muss ich ein bisschen länger ausholen. Und zwar, warum musste ich zum Arzt? Ich hatte eine gewisse Gewichtszunahme, möchte ich jetzt mal sagen. Also ich hatte mit einem Freund, wir hatten eine Wette. Wir haben im Dezember gewettet, kann man sich 4 Wochen lang nur von Rittersport ernähren? Geht. Ja, sie haben ein fieses Hautbild, gehen halt auf wie ein Hefezopf, aber ist egal. So, und wir haben uns dann im Januar wieder getroffen. Und dann haben wir auch gesagt, boah, wir müssen irgendwie was gegen das Gewicht tun. Ne? Also weil mein Kumpel kam an, ich dachte, oh, Sonnenfinsternis, war aber nur mein Kumpel. Und das ist Niki. So. Und dann haben wir auch gesagt, wir müssen Sport machen. Wir müssen irgendeinen Sport machen. Und da haben wir uns überlegt, was machen wir jetzt? Ja, also schwimmen geht ja nicht, alle Bäder machen irgendwie zu. Joggen, hatten wir keinen Bock drauf. Also Joggen verstehe ich auch nicht. Warum soll ich eine Strecke rennen, wenn ich die mit dem Auto fahren kann? Ja, ob ich jetzt Stöcke in der Hand habe oder nicht, es ist blöd. Also wir brauchten irgendwie eine Sportart, die uns motiviert, die einen kickt. Ne, muss ja immer kicken, sowas. Also haben wir so einen Schnuppertauchkurs gemacht, war aber auch blöd, man konnte sich schlecht unterhalten. Dann waren wir noch in so einem Kletterwald, aber auch irgendwie blöd. Und da hat mich mein Kumpel angerufen und gesagt, ich habe es, ich habe unsere Sportart entdeckt. Dann meinte ich, was machen wir, sag es. Und dann sagte er, wir gehen Airhoppen. Was machen wir? Wir gehen Airhoppen. Kennen Sie Airhop? Nee, also in Hamburg hat jetzt die erste Halle aufgemacht. Wenn Sie mal so eine Halle sehen, machen Sie es nicht. Als mein Kumpel mich angerufen hat, wir mussten rüber nach Holland. Da gab es die erste Airhop-Halle. Also Niki sagte dann, pass auf, ich hole dich ab, wir fahren dahin. Gut, also er mich eingepackt, wir rüber nach Holland zu dieser Airhop-Halle. Airhop ist folgendes. Eine riesige Halle, ungefähr so groß wie ein Fußballfeld. Die ist zweigeteilt. In der einen Hälfte sind nur Trampoline. Alles so 2x2 Meter aneinander gestellt und selbst an der Wand sind schräg auch Trampoline. Sie können dann da reinspringen, machen so gegen die Wand und wieder zurück. Super. Die andere Hälfte der Halle sind Sportarten, aber nicht mit festem Untergrund, sondern mit Trampolinboden. Sie können dann da zum Beispiel Völkerball oder Volleyball auf Trampolinboden spielen oder sie können auch Basketball auf einem Trampolin spielen. Also sie fliegen mit dem Ball in den Korb. Super. Ja? Hinterher werden sie rausgeflext, ja, wenn es ein 3-Punkte-Wurf war. Also wirklich ganz klasse. So, wir also dahin, dann sind wir da vorne an so einem Kassenhäuschen, da war da so ein Mann und der sagte dann auch, Jungs, wie kann ich euch behilflich sein? Ne? Und wir dann direkt, wir hätten gerne eine Tageskarte. Sagt er, ja, aber wir verkaufen hier eigentlich eher nur 15 Minuten, 30 Minuten und 45 Minuten. So, da fühlten wir uns testosterontechnisch etwas herausgefordert und sagten, wir hätten gerne eine Tageskarte. Ne? Meinte er, pass auf, wir machen es folgendermaßen. Ich verkaufe euch 45 Minuten, ne? Und wenn ihr dann Bock habt und die sind um, könnt ihr nochmal nachlösen und ich gebe euch einen Rabatt. Ist das ein Deal? Sagt man, okay, so können wir es machen. Alles klar, super. Man kriegt dann noch so ABS-Söckchen, wissen Sie, das sind so Socken mit einer Gummierung unten drunter, damit ihr nicht komplett vom Trampolin wegflitscht. Ja? Die haben uns angezogen und sind dann los. Din, din, din, din, din. Nach ungefähr 5 Minuten, ja, habe ich die Lunge ausgekotzt, Mann. Mir lief die, mir, selbst mein Schweiß schwitzte. Ich weiß nicht, wann Sie das letzte Mal Trampolin springen waren, aber Trampolin, das ist mit Abstand das Anstrengendste, was Sie machen können. Es geht gar nicht. Nach 10 Minuten macht es laut Knacks in meinem Körper und es passierte Folgendes. Und ich lag auf dem Boden und konnte nicht klatschen. Nicht klatschen an der Stelle. Sie klatschen auch nicht, wenn einer in der Fußgängerzone umfällt. Also kommen Sie, wie sind Sie denn drauf? Ja? So, aber ich bin zusammengebrochen, ich konnte mich nicht mehr bewegen, gar nicht mehr. Das Blöde ist nur, als ich zusammengebrochen bin, das ist gerade in so einem Quadranten passiert, wo auch 2 Sechsjährige waren. So, irgendwann haben die gemerkt, ach lustig, wenn wir hüpfen, hüpft auch der Onkel. Ja, und ich lag dann da. Ja, super. Ich brauchte also Hilfe, weil ich mich nicht bewegen konnte. Ich habe dann geguckt, wo ist Niki, wo ist Niki, wo ist der Niki, Mensch, wo ist Niki? Und 4 Trampoline weiter, da sah ich nur einen einzelnen Kopf. Nur ein Kopf. Und ich so, Donnerwetter, hier können noch ganz andere Sachen passieren. Was ich dazu sagen, also das habe ich vergessen zu erzählen, Niki ist immer noch ziemlich dick. So, und Niki hüpfte nicht, sondern Niki, also sein Trampolin, das hing so durch. Also der stand eigentlich eher und guckte nur so über den Rand. Ja? Und irgendwann rief er dann, hör mal, du siehst nicht gut aus. Ich sagte nur, ja, so fühlt sich's auch an. Und dann meinte er, warte, ich komme. Ich weiß bis heute nicht, wie er es gemacht hat. Ich stelle es mal ähnlich wie so ein Kugelfisch. Er hat sich aufgebläht, ist dadurch leichter geworden. Auf jeden Fall flitschte er aus seinen Quadranten raus, donnerte bei uns rein. Also er explodierte, dadurch die beiden Kinder weg. Kurz bevor ich wegflog, hat er mich gerade noch am Fuß gepackt und runtergezogen. Ja. Dann lag ich da. So, Niki, dann was ist los? Ich meine, Niki kann mich nicht bewegen. Und Niki guckt sehr gerne, der guckt gerne so Vietnam-Antikriegsfilme. Ja, also so, und der kommt dann immer in so einen Kriegsmodus rein. Wissen Sie, und dann sagt er, ich bring dich hier raus. Meine ich, Niki, ja, nicht so laut, die Leute gucken schon. Ich lass keinen Kameraden zurück. Meine ich, ja, Niki, leiser, leiser, ist okay. Die 6-Jährigen kommen leise, leise. So, und Niki ist auch sehr stark. Also er hat mich dann wie so ein Schal um den Hals gelegt. Und mich so rausgetragen. Das Blöde ist nur, wir mussten dann ja nochmal an diesem Kassenhäuschen vorbei. Was sagte der? Na, nochmal 45 Minuten. Mit meinem Mittelfinger konnte ich gerade noch heben. Ne? Nee, nee, ja.
4: Gibt es eigentlich einen schöneren Ort, um die Gewissheit zu vertiefen, welch erbärmlicher Erdenwurm man ist, als eine deutsche Bratwurstbude? Sie ist die Metapher aller Sinnlosigkeit menschlichen Bemühens. Sie unterscheidet nicht zwischen arm und reich, nicht zwischen schön und verwarzt. Sie behandelt jeden Menschen gleich scheiße. Lenin, der Erfinder der zweitbescheuertsten Form des menschlichen Zusammenlebens, nahm sich einst die deutsche Bratwurstbude als Vorbild für die Idee des Kommunismus. Es ist an sich genug da, trotzdem kriegt keiner was. Während andere Nationen ihre Straßenschnellgerichte über eine Theke nach draußen reichen, egal, Crepe, Döner, Pizza, immer nur eine Theke, haben die Bratwurstlogistiker das teuflische Rondell erfunden. Eine zertifizierte teutonische Rostbratwurst-Ausgabestelle hat mindestens 4, wenn nicht gar 6 Seiten und jeder kann prinzipiell das Produkt erwerben, an jeder Seite, prinzipiell. Doch die Wirklichkeit sieht anders aus. Üblich ist zum Beispiel, eine Seite gar nicht zu versorgen, auch wenn sich die Kundschaft dort die Seele aus dem Leib schreit, so lernt der Deutsche bei Zeiten die Demut vor dem Ausgabeschalter. Im Prinzip ist alles so einfach und undurchschaubar. Nie sind Willkür und Verlorensein so eindrucksvoll in 10 Quadratmeter gegossen. Die Bratwurstbude besteht aus 2 Welten, die der Bettler da draußen und die der Kapus im inneren Kreis. Wie wann beide im Akt der Wurstübergabe zueinander finden, dafür gibt's keine Regel. Wohl kann ein Computer jeden Schachspieler der Welt schlagen, aber nie wird er in der Lage sein, verlässlich und vorhersagegenau eine Bratwurst zu bestellen. Und wenn die ganze Welt voll iPhones wäre, so gäbe es darin keine App, die mir sagte, wann ich eigentlich dran bin. Dies, liebe Freunde, ist drum die Geschichte einer alltäglichen Niederlage, wie sie jeden von uns ereilen kann. Doch so viel darf schon mal erraten werden, es gibt ein Happy End. Ein Sonntagnachmittag zum Söhnezeugen, hätten unsere Väter gesagt in der guten alten Zeit vor der Geschlechterwende. Die Sonne scheint, die Scheißhausfliegen summen und von Ferne weht Pawlowsche Blasmusik heran. Wenn auf verbeulten Messingeimern schräg und laut Schützenliesel gespielt wird, dann bildet sich auf meiner geistigen Zunge der Geschmack von Bratwurst. Ich kann rein gar nichts dagegen unternehmen. Ich glaube sogar, dass die Blechbüchsenmusik ihr Überleben allein der archaischen Verbindung mit dem Bratwurstgeruch verdankt. Wie ein Steppenbrand wütet die virtuelle Bratwurst alsbald in meinem Hirn. Alle Sinne brennen lichterloh. Ich sehe, ich höre sie. Ich höre das Zischen des heruntertropfenden Fetts auf glühender Kohle. Ich spüre die Hitze des Grillfeuers an meinem Gesicht. Ich rieche den gerösteten Schafdarm. Ich muss sofort eine essen. Aufs Fahrrad schwingen und zum Schützenplatz eilen sind eine einzige Bewegung. Da ist sie, die Mutter aller Köstlichkeiten. Verheißungsvoll steigt unter blauer Plane der Holzkohlengeruch empor. Drinnen zirpen 4, 5 Grillfachkräfte andächtig vor sich hin und bilden zusammen ein neues Wesen, bestehend nur aus Rücken. Jeder kennt dieses Bild von tibetanischen Moschusochsen, die ihre Kälber in der Mitte schützen wollen. Nur hier ist es andersrum, mit dem stinkenden Arsch nach draußen. Keiner weiß, was dort in der Mitte geschieht. Sicher ist nur, da steht die heiße Esse, aber es können doch unmöglich 5 Leute damit beschäftigt sein, die Rohlinge über der Glut zu wenden. Spricht die Grillgruppe dort zusammen ein Gebet? Ist es eine Schweigeminute für die Schweine, die ihr Leben hingaben für die Wurst? Bei näherem Hinsehen entdeckt man, dass einer der Andächtigen eine große hölzerne Zange in der Hand hält und jeder der anderen ein Stück Pappe. Niemand bewegt sich. Ein schönes Bild des Friedens. Wäre da nicht der Durst nach Fleisch. Den anderen rund ums Rondell geht es anscheinend ähnlich, denn schließlich durchbricht eine zarte Eunuchenstimme die Stille. Hier kommt eine Brat. Was sonst, sagen die Blicke, die töten könnten. Von Seiten der Nachfragekonkurrenz. Aber als hätte das dünne Stimmchen eine Mure losgetreten, geht jetzt das Geschrei von allen Seiten los. Eine Brat hierhin, Chefin.
5: Für mich eine 2 Brat und auf eine Pappe.
6: 4 Schinkengriller, 2 Brat und ein Curry, Fräulein. Eine Brat.
5: Die Zigeuner, geht mit Pommes dabei, nicht?
6: 2 Käsegriller, eine Brat.
5: Oh, hier kommt auch noch eine Curry. Nein,
6: eine Brat noch.
5: Hallo, Chefin.
6: Eine Brat hier.
5: Chefin.
6: Die Brat. Einmal bitte die Braun hier vorne. Gut durchgebraten, bitte.
5: 2 Brat hier hinten, ja.
6: Kann ich noch eine haben, wenn ich mal so gut. Eine noch. Nur nenn ich nicht so eine weiße, eine schöne braune. Ne? Eine Brat.
5: Die Krakau habe ich nicht bestellt. Ne?
6: Eine Brat für mich. Noch eine Brat.
4: Die Kakophonie steigert sich in ein ohrenbetäubendes Crescendo, aber keiner der Sänger durchbricht den Panzer der Moschusochsen am Rost. Erst als es scheint, als hätten alle schon aufgegeben, dreht sich einer um und sagt den magischen Satz.
7: Wer bekommt die Brat?
4: Abertausend Finger durchbohren den Qualm unterm Zeltdach der Hütte und aus abertausend Kehlen ruft es,
6: ich bin die Brat.
4: Aber es kann nur einen geben, der sie bekommt. Und es ist der unwürdigste unter den Kunden, ein hutzelig Männlein, das nicht einmal am vorigen Schreiwettbewerb teilgenommen hat. Humorlos stellt der Moschusochse ihm den vorbildlich durchgebräunten Riemen vor den Bauch. Abertausend Blicke sagen nur ein Wort, Hass. Als stünde im Wettbewerb um zynische Sprüche, bellt der Grillochse in die Runde.
7: Bekommt noch jemand einen Brat?
4: Nein, wir stehen hier nur drauf, um uns zu quälen. Jetzt ja nichts Falsches sagen, nur nicht auffallen. Es sind diese Sekunden, die über das Schicksal entscheiden. Ein verstohlener Blick hat mir verraten, dass maximal 12 durchgebräunte Premiumwürste auf dem Rost liegen, es aber mindestens 20 Interessenten gibt. Selbstredend haben die Grillkapos keine weiteren Rohlinge aufgelegt, solange noch nicht alle durchgebratenen Würste verkauft sind. So etwas wie antizipierende Käufernachfrage kennt der normale deutsche Bratwolle nicht. Da ist er sich übrigens einig mit dem Kollegen aus der Bierbude, dem ja auch der Marketingbegriff Vorzapfen nie beigebracht wurde. Um den Abverkauf von Bieren möglichst nervtötend zu gestalten, gilt das Prinzip alles aus einer Hand. Glas nehmen, zapfen, warten, bis der Schaum sich etwas verflüchtigt hat, neu zapfen. Wieder warten. Das Ganze 4-5 Mal. Mit dem Bier in der Hand doof in die Runde glotzen, weil man in den vergangenen 10 Minuten vergessen hat, wer es bestellte. Dann zu irgendeinem anderen hinschlappen. Bier abstellen. 50-Euro-Schein nehmen. Fragen, ob er es nicht kleiner hat. Abwarten, bis der Angesprochene seine sämtlichen Taschen und die Barschaft durchgeflöht hat, um schließlich zu hören, tut mir leid, hab nichts kleiner. Zur Kasse wanken. Warten, bis der andere Zapflurch mit seinen Siffgriffeln aus der Kleingeldlade verschwunden ist. Passendes Wechselgeld zusammensuchen. Doof in die Runde glotzen, weil man vergessen hat, wer ihm einen 50-Euro-Schein gegeben hat. Irgendjemand anderem 48,20 hinknallen, wieder doof gucken und rufen, ich bin hier nicht auf der Flucht, ne? So in etwa läuft's an der Bierausgabestelle. Doch zurück zu unserer alles entscheidenden Sekunde an der Schmurgelbude, um einer von den 12 Jüngern am Mittagsmahl des Herrn zu werden, der eine Wurst aus der durchgebräunten Charge bekommt, muss man jetzt genau das Richtige sagen. Völlig falsch. Hey Chefin, wird's bald? Ich warte schon eine halbe Stunde. Das habe ich einmal getan und mir die Antwort abgeholt.
7: Kauf dir doch selber eine Bratwurstbude, du Arschloch.
4: Seither bin ich vorsichtig. Auch der Klassiker, hier kommt eine Brat, führt zu nichts. Mein Bestelltipp und den verrate ich nur ungern, weil es sich um Herrschaftswissen handelt, ohne zu schleimen, sich ganz sachlich leicht vornüberbeugen und im freundlichen Ton folgenden Satz formulieren. Entschuldigung, ich hatte die 5 Bratwürste auf einer Pappe bestellt. Da wird selbst eine abgebrühte Grillette schwach, 5 auf einmal verticken, ein scheuer Blick auf die Multiplikationstabelle am Pfosten, das kleine 1x1 mit der 1,80, macht 9 Euro, nur einmal hinlatschen, nur eine Pappe, 1 Euro Trinkgeld. Zack, die Sache ist entschieden. Die schwitzende Bratmamsell stellt mir 5 herrlich durchgebräunte Würste hin, kassiert den 10er. Ich werfe die oberen beiden sofort in den Abfallbehälter, da das feiste Grillfräulein dort ausgiebigst mit dem Fuddelfingern rumgefuhrwerkt hatte und ich gesehen hatte, wo die Feuer waren. Bleiben noch 3 herrliche, wohlschmeckende, perfekt gegrillte Bratwürste. 2 esse ich mit großem Vergnügen, die 3. gebe ich meinem Hund. Spätestens da hätte mich jeder der Umstehenden völlig ohne Reue abgeknallt. So trolle ich mich lieber schleunigst und danke dem Herrn für die rigiden Waffengesetze in unserem Land.
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9: Renate spricht nicht mit mir. Wir bekommen unser Frühstück. Renate schaut an mir vorbei. Sie köpft ihr Ei. Es ist hart. Sie hasst harte Eier. Die Stimmung verschlechtert sich für mich. Die Ora-Leute müssen die Kaffeemaschine frisch geölt haben. Der Kaffee schmeckt so. Ich versuch's mal. Sag so nebenhin. Ich habe gelesen, dass es in Stuttgart ein trojanisches Pferd als Ausstellungsstück gibt. Und die Süddeutsche Zeitung meint, das Stuttgarter trojanische Pferd ist ein pfiffiger Eyecatcher. Ein Blickfänger. Ist es nicht allerliebst? Sie antwortet nicht. Mir kommt eine indogermanische Weisheit in den Sinn. So kommt der Mensch nach vorn. Geht's nicht mit Witz, dann geht's mit Zorn. Also sage ich hier etwas, was sie bisher noch nicht wusste. Renate, sie öffnen unsere Post.
10: Das ist nicht dein Ernst. Seit wann?
9: Von Anfang an.
10: Und das lässt du dir gefallen?
9: Du dir auch.
10: Wenn das so weitergeht wie gestern Nachmittag, gehe ich weg. Ich packe meine Sachen und gehe. Dann ist alles aus, das weißt du. Sie wollen uns nur zu zweit, als Paar.
9: Es wird nicht mehr vorkommen, Renate, ich verspreche es dir.
10: Trinker lügen.
9: Nur wenn sie trinken. Und da muss Renate lachen. Es geht vorwärts.
10: War das mit dieser Hexenverbrennungsidee alt oder ist dir das im Suff eingefallen?
9: Suff.
10: Das klang auch so. Was du nicht weißt, denn du hast 12 Stunden geschlafen. Es wird ein Herr von der Ora vorbeikommen, um ganz unverbindlich speziell mit dir ein Gespräch zu führen.
9: Ach, ist es wieder dieser Dr. Trinkwasser?
10: Birkenwasser hieß er. Nein, ich glaube, es kommt ein Pater.
9: Ach, ich verstehe. Ein Fernsehmissionar. Na gut, soll kommen. Vielleicht hat er das Set für die letzte Ölung dabei. Frau Pietsch betritt unsere Küche und meldet die Ankunft des geistlichen Herrn für das Gespräch im Wohnzimmer. Renate betrachtet sie feindlich und ich weiß, gleich fällt ein böser Satz.
10: Ist das nicht ein gutes Verhältnis zwischen Ihrer Ora und uns?
9: Die Pietsch schaut irritiert.
10: Es ist ein ständiges Geben und Nehmen. Sie geben uns Befehle, wir nehmen Ihre Frechheiten entgegen. Wir öffnen unser Herz, Sie öffnen uns dafür die Post. Hauen Sie bloß ab!
9: Ich höre Geräusche. Ich schaue auf die Uhr. Es ist 3 Uhr nachts. Renate wacht auf. Vielleicht habe ich mich getäuscht. Es knarzt und es knistert im Schlafzimmer. Der Dampfer auf dem Bild ist noch da. Es ist ein Wunder. Wir liegen direkt darunter. Das Wasser ist so echt gemalt, dass ich Angst habe. Es läuft uns über den Kopf. Da, schon wieder. Und unten in der Küche. Da muss jemand an den Küchenstuhl gekommen sein. Ich kenne das Geräusch. Jetzt hat Renate es auch gehört. Einbrecher? Eine Tür fällt ins Schloss. Ja, da ist jemand. Oder habe ich das Fenster aufgelassen? Und der Wind hat... Renate schaut mich fordernd an. Frauen sind viel mutiger, aber der Mann muss sich immer in Gefahr begeben. Eine Waffe haben wir nicht im Haus. Renate, wir sollten die Polizei anrufen. Man soll nicht selbst... die Polizei rät dringend ab. So müssen früher Speere in die Brust gekracht sein, wie dieser Blick, den Renate jetzt auf mich schießt. Also gut, ich werde nachschauen. Es wird schon nicht sein. Vielleicht Mäuse? Und ich sage das auch noch. Ein Fenster splittert. Renate hat Angst. Ich natürlich auch.
10: Mäuse treten selten Fenster ein.
9: Ja, da hat sie einfach recht. Die Einbrecher scheinen sich überhaupt keine Mühe zu geben, leise einzubrechen. Dann sind das gewalttätige Leute. Dann ist das nichts anderes als ein Angriff. Die Pietsch schon zu Hause, das Team ist weg. Von Nefzeller und Roggenstroh hört man nichts. Roggenstroh wird sich unter dem Bett verkriechen. Aber wo ist Knöppel? Moment. Irgendeiner kriecht über das Dach. Was will der denn dort? Wir haben kein Licht angemacht. Ich denke mir, dass es unter diesen Umständen völlig sinnlos ist, nachzuschauen. Und ich sage, Renate, bitte kein Licht anmachen.
10: Neonazis, ich habe immer Angst gehabt, dass sie einem mal das Haus anzünden.
9: Dann schmeißen die jetzt einen Molotow-Cocktail durch den Schornstein. Ich schließe die Tür ab. Das Telefon ist unten. Halt, Renate hat ein Handy. Aber wo ist das? Wir haben gestern 1 Stunde lang gesucht. Renate überlegt. Von draußen fällt ein Lichtschein auf unser Schlafzimmerfenster. Wir können uns gar nicht schnell genug ducken. Renate, wo hast du das Handy?
11: Schrei mich nicht an!
9: Das spielt doch jetzt keine Rolle.
11: Ach, sagst du immer. Ich hab's im Mantel.
9: Schlecht. Der ist im Schrank. Und der ist unten.
11: Ach, dann sieh im Bad nach.
9: Da liegt's nicht. Wir hören eine Autotür klappen.
11: Jetzt schleppen sie schon unser Zeug weg.
9: Welches Zeug? Wir haben doch gar nichts.
11: Ja, und der Teppich?
9: Da hat mich einer beschissen. Der ist nichts wert.
11: Ach, guck mal. So erfährt man's.
9: Also, wo hast du das Handy?
11: Es ist nicht meins.
9: Schau in deine Tasche.
11: Meine Handtasche? Ach, die suche ich doch seit gestern.
9: Man hört Geflüster. Direkt vor unserer Tür. Und dann klopft es. Gar nicht mal heftig. Und in diesem Augenblick geht ein Höllenspektakel los. Um unser Haus herum sieht man blaue Lichter von Polizeiautos. Man hört Sirenen. Und da, ganz deutlich, ein Schusswechsel. Zwei Hubschrauber kreisen über dem Haus. Und die Stimme vor der Tür bittet noch einmal, die Tür zu öffnen. Renate ist schneeweiß im Gesicht. Ich vermutlich auch. Doch ich öffne die Tür. Vor uns stehen zwei Polizisten, die uns freundlich anlächeln. Und einer sagt, so, jetzt ist vorbei, meine Herrschaften. Haben wir ein bisschen Angst gehabt, gell? Mir schießt der Zorn hoch. Und ich schreie, versteckte Kamera! Nein, der Polizist schüttelt den Kopf und meint, nein, nein, meine Herrschaften, mir versteckt er nix, mir finden schon wieder. Erne haben wir auch gefunden und lacht herzlich. Renate ist noch so perplex, dass sie nicht zu ihrer Wut gefunden hat. Sie bleibt stumm. Man bittet uns in das Wohnzimmer. Dort hat sich das Einsatzkamerateam der ORA-TV aufgebaut. Dr. Birkenwasser, die lächelnde Peach und die breit grinsenden Neffzeller und Rockenstroh und Redakteure, Assistenten, Garderobieren, Maskenbildner klatschen. Die klatschen bei unserem Auftritt. Renate findet zum Zorn.
11: Das war ein blöder, dämlicher und geschmackloser Fernsehscherz. Verlassen Sie sofort unser Haus.
9: Dr. Birkenwasser lächelt maliziös. Das liegt leider nicht in Ihrer Macht. Gegen die von Ihnen selbst unterzeichneten Verträge haben Sie keine Chance. Im Übrigen, wir haben geglaubt, dass wir Ihnen und Ihren Zuschauern mit diesem kleinen Tatort eine Freude bereiten. Außerdem ist ja gar nichts passiert, darauf haben wir besonders geachtet. Es war alles genau geplant. Reality ist angesagt, gnädige Frau. Und ich habe das bei den letzten Fernsehpreisverleihen in meiner Rede betont. Ein bisschen muss uns das Publikum bei unserem Eintritt in ein neues Zeitalter schon helfen. Aber wir wollen die Nacht nicht beenden, ohne uns erkenntlich zu zeigen. Und wir haben ein paar Damen und Herren, Tatortkommissarinnen und Kommissare eingeladen. Und ich kann nur sagen, viel Amüsement. Wir stehen immer noch fassungs- und wortlos. Die Pitch hat uns zwei Stühle untergeschoben. Wir setzen uns. Durch die Menge, die uns neugierig betrachtet, schiebt sich ein Herr, den wir als Manfred Krug erkennen, kniet sich vor Renate hin und sagt, nicht böse sein, Renatchen, ihr wart gut, besonders du, gibt uns jeweils eine Telekom-Aktie und verschwindet wieder. Ich fragte die Peach, was heißt das, wir waren gut? Wer oder welche Kamera kann uns denn im Bild gehabt haben? Die Peach steht hinter uns, beugt sich herunter und erklärt, naja, wir haben zwei Löcher ins Dach gebohrt, gestern schon. Der auf dem Dach war ein Kameramann.
2: Wir haben in der Nachbarschaft 50 Deiche gegraben. Und der Bezirksnaturschützer hat gesagt, den Umstand müssen wir feiern. Und dann ist der 50. Deich ist gefeiert worden. Er ist gekommen, er hat sich nicht lumpen lassen. Er hat Bratwürstel mitgebracht, Kartoffelsalat und ein paar Kästen Bier. Dann habe ich einen Grill angeschürt, Würstler gemacht, Kartoffelsalat gegessen und ich habe mein erstes vollständiges Bier an dem Tag getrunken. Ich habe die ganzen Jahre davor, war das höchste der Gefühle, dass ich vom Vater immer wegen den Schaum runterschlecken habe dürfen. Aber an dem Tag habe ich ein komplettes Bier getrunken. Schaum, Flüssigkeit, ich war kurz davor, dass ich die Flaschen auch noch auffresse. Und ich habe weiter getrunken, nur Flaschen, vier, fünf Flaschen. Ich habe so lange Bier getrunken, bis mir es geschmeckt hat. Und die Wirkung war phänomenal. Meine Beine haben sich bewegt. Ich habe mir gedacht, ja, schau dir das einmal an. Ja, das gibt's ja nicht. Bin ich vielleicht doch in einer direkten Abstammung mit einem brasilianischen Samba-Tänzer oder? Die Arme wie Schlangen haben da rum. Aus dem Mund sind Wörter rausgekommen, wo du sagst, ja, horch einmal. Das hat ja mit dem Kopf überhaupt nichts mehr zu tun. Es war ein großartiger Zustand. Dann bin ich spät in der Nacht bin ich heimgekommen. Meine Eltern waren noch im Wohnzimmer, haben Fernsehen geschaut. Dann habe ich die Tür aufgerissen und gesagt, sehr geehrte Damen und Herren, ich möchte Ihnen heute Abend mitteilen, ich weiß seit heute Nacht, was tatsächlich hinter dem Begriff Rausch dahinter steckt. Und mein Vater hat ein wenig mitleidig grinst halt und hat gesagt, leg dich ins Bett, morgen früh ist vorbei. Und meine Mutter hat sich Sorgen gemacht und hat gesagt, das darf ja nicht wahr sein. Mit 14 Jahren fängst du schon zum Saufen an. Wie soll denn das weitergehen? Es kommt wahrscheinlich so weit, in 2-3 Jahren trinkst du noch durch ein Weizenbier auch noch. Und hat mich ins Bett gebracht und war wirklich aufgeregt und hat mich zudeckt. Und hat mir Eimerler hat's mir vor das Bett gestellt. Und ich bin eingeschlafen wie ein Hero halt. Superman hat seinen ersten Rausch. Und dann schlafe ich 2-3 Stunden und dann hat es mir irgendwann aber komplett dreht im Bett. Mir ist sterben schlecht geworden. Ich konnte mich mit letzter Kraft gerade noch erheben und war Gott froh, dass mir meine Mutter das Eimerl vors Bett gestellt hat. Und dann sind die ganzen Bratwürste, der Kartoffelsalat, das Bier, alles in den Eimer rein, eine Riesensauerei. Und ich habe mir gedacht, schade für halt. Und so sehen, über 20 Jahre später bin ich in diesem Kaltwasserbecken gestanden und die Kaltwasserbrühe ist mir aus der Waffel raustropft halt. Und ich hab gefroren und hab gedacht, jetzt gehst du raus, hab so eine Gänsehaut hab ich schon gehabt. Und dann dachte ich mir, jetzt ruhst du ein wenig aus und bin in den Ruhesaal von der Sauna-Badeanstalt marschiert. Ein großer, hoher Saal mit großen, weiten Fenstern. Da kannst du weit hinausschauen in die Landschaft. Und es war so ein Blick an dem Tag in so eine nebelumrankte Flussauenlandschaft. Ich hab mich ganz vorne in so eine Liege hab ich mich gelegt, war frei. Und bring mich so in die Waagrechte und hab die Augen ein wenig zugemacht und hab zum Träumen angefangen. Und in dem Ruheraum gibt's einen automatischen Türöffner. Da, wenn du hingehst, brauchst du nicht die Klinke runter, es geht automatisch vor dir auf und wenn's drin stehst, wieder zu. Und dieser Türöffner, der quietscht weg. Und wenn man ein bisschen fantasiebegabt ist und eh gerade ein wenig am Einschlafen ist, dann kann sich das Quietschen wie Möwengeschrei anhören. Und an dem Nachmittag sind viele Leute naus und nein und es hat sich angehört wie ein Möwenschwarm.
12: So, das folgende Lied heißt das Lied für die digitale Bohem und es geht so. Das ist kein Intro, aber das Lied muss erst noch booten.

0: EU verboten! Gut, ich den Kleinen gewickelt, 200er Schleiferpapier noch rein, Stahlwolle, das hat dem Kleinen gefallen, ne?
1: Das ist ja der Zeit der völligen Orientierungslosigkeit hat angefangen. Keiner hat genau gewusst, was machen wir nicht. Es war nur klar, rutschen geht nicht mehr. Dann sind wir gesessen und sind gestanden und haben uns gelangweilt. Jeden Tag. Und dann hat irgendwann der Imperialismus angefangen, durch die Ruinen unserer Kindheit durchzublasen. Wir sind im Zimmer gehockt und haben um die Weltherrschaft gewürfelt. Der Erik hat die schwarzen Armeen gehabt, er hat jedes Spiel gewonnen. Er muss irgendwann, bevor wir mit diesen Spielen angefangen haben, muss er mal seine Seele im Teufel verkauft haben. Er hat gewürfelt wie der absolute Meister. Der Reinhard hat die rosanen Armeen gehabt. Der hat bei jedem Spiel einzig und allein Australien erobert. Und wenn er den gesamten Kontinent gehabt hat, hat er alle weitere Kampfhandlungen eingestellt. Das Ende vom Lied war immer, dass über 3/4 der Welt voll war mit schwarzen Armeen, bloß Australien war rosa. Da waren so viele Armeen in Australien, dass die gar nicht mehr am Kontinent Platz gehabt haben. Die sind schon im Wasser gestanden. Ich war immer in der zweiten Runde spätestens vernichtet. Ich habe immer gewürfelt wie ein Arsch mit Ohren. Gewürfelt, wo du sagst, das macht's mich fix und fertig. Du darfst maximal mit 3 rote Würfel angreifen. Ich habe es einmal noch mit 2 blaue zusätzlich probiert. Und dann hat der Erik gesagt, hast du einen Patsche oder was? Ist nicht gewertet worden und danach war ich vernichtet. Nach dem Imperialismus hat dann der Raubtierkapitalismus und die Gentrifizierung bei uns im Kinderzimmer Platz genommen. Dazu muss man sagen, so die ganzen Spiele, dass dem Erik immer mitten im Spiel drin neue Regeln eingefallen sind. Er hat plötzlich immer neue Regeln gewusst. Er hat gesagt, er würde sich das ausdenken, um für uns die Freude am Spiel zu erhöhen. Und manchmal denke ich mir, dass seine spontanen Regeländerungen auch vielleicht irgendwie im Zusammenhang mit seinen regelmäßigen Spielsiegen zu sehen sind. Aber ich weiß nicht, ich habe keinen Beweis. Jedenfalls haben wir dann irgendwann Monopoly gespielt. Nach den Regeln vom Erik. Bei uns war es so, wenn du den Strass komplett gehabt hast in einer Farbe und da waren schon überall Hotels drauf, konntest du bei uns weiterbauen. Tiefgaragen, Leuchttürme, Atomkraftwerke. Da hat sich alles der Erik ausgedacht. Und außerdem ist er irgendwann auf die Idee gekommen, das Zinssystem einzuführen. Was kann alte Sau, wie er draufkommen will. Da war es so, da konntest du Geld bei der Bank einlagern und wenn du über losgekommen bist, hast du Zinsen gekriegt. Das hat dazu geführt, dass in kürzester Zeit die reichen Spieler immer reicher geworden sind und die Armen immer ärmer. Es hat irgendwann nur noch ein paar Reiche gegeben und ein paar Bettelarme. Und es hat keinen Ausgleich mehr stattgefunden. Es hat keine Möglichkeit für die Armen gegeben, da irgendwie wieder dran zu kommen. Und wir haben uns gelangweilt. Wir haben uns grauenhaft gelangweilt. Uns ist die Suppe der Langeweile aus den Bohren raus. Und so bin ich über 30 Jahre später in dieser Sauna gekocht. Und die Suppe ist mir rausgelaufen. Und plötzlich tippt mir was an die Schulter. Und ich mache die Augen auf, habe gesehen, es war niemand mehr in der Sauna. Bloß noch die Rothaarige ist vor mir gestanden. Mit den grünen Augen. Und hat gesagt, geht's Ihnen nicht gut? Und habe ich gesagt, Entschuldigung, mich hat es gerade ein wenig geschwummert halt. Und dann hat sie gesagt, na, jetzt gehen Sie mal schnell raus und atmen frische Luft, dann wird es schon wieder. Und hat so vieldeutig gelächelt. Und ich habe zurückgelächelt und gesagt, ja, das mache ich. Und bin dann aus der Sauna raus und habe dann ein- und ausgeatmet und dann ist tatsächlich wieder warm. Und dann habe ich mir gedacht, um jetzt den Kreislauf wieder vollends zu stabilisieren, hupfe ich noch in dieses Kaltwasserbecken rein. Na, hat der Wladimir aber mal gesagt, wenn man in der Sauna war, und dann soll man nicht leider reinhupfen, weil dann bist du nach dem Saunieren, bist du von oben bis unten voll mit Schwitzschleim. Und wenn du da direkt reinhupfst, dann ist da, wenn das mehrere machen, irgendwann gar kein Kaltwasser mehr drin, sondern bloß noch Schwitzschleim halt. Und der Nächste, der reingeht, der hat dann den ganzen Schleim zwischen die Beine kleben halt. Und so kann es ja auch nicht gedacht sein.
2: Eine Geschichte, die spielt natürlich in Altötting. Das Panorama. Das Panorama ermöglicht jedem Wallfahrer, der nicht selber ins Heilige Land fährt, sich doch und trotzdem

0: genau zu informieren, wie sich das Ganze mit Jesus und so zugetragen hat. Das Panorama in Altötting genießt ein hohes Ansehen, weil man wirklich von Bethlehem bis Golgatha alles im Griff hat. Und auch hinter und vor dem See Genezareth und auch da, wo das Abendmahl war und so weiter. Nachdem man alles besichtigt hat, ist unweit ein Wirtshaus und somit kann man die Leidensgeschichte auch gleich gastronomisieren. Ebenfalls ganz in der Nähe wohnte mein Spezi, der Ismaier Manfred, und im Hof hielten sie Hühner und Hasen. Aber um es nur gleich zu sagen, nicht aus vegetarischen Gründen. Als einmal das Panorama sperrangelweit und unbewacht offen stand, da haben wir dann ein paar Hühner herausgenommen und haben sie ins Panorama hineingesetzt. Und es war wirklich sehr schön anzuschauen, wie sich die Hühner in Palästina eingelebt haben. Den Viechern hat es richtig getaugt. Es ist doch auch was anderes, wenn man anstatt in einem Stall auf sein Grillhändel-Schicksal wartet, einmal die Gegend um Sinai kennenlernt und auch kurz einen Abstecher nach Nazareth machen kann. Die Mirzel, die Bedienung vom Bannwart, hat mich gefragt, ob ich nicht eine Ahnung hätte, wie das Geflügel ins Panorama hatte gelangen können und dass sich die ganze Christenheit aufgeregt hätte über eine solche Sauerei. Die Wallfahrer wollten nun mal keine Hühner am Ölberg oder im Garten von Gethsemane herumbecken sehen. Ich kann das nicht verstehen. Ich bin ja auch kein Wallfahrer. Aber letztendlich sind Hühner im Panorama doch ein einmaliges Phänomen. Und für den Wallfahrer ist ein Wunder doch auch was Schönes, oder nicht?
1: Meine Damen und Herren, das war jetzt natürlich ein bisschen mehr als ein kleiner Zwischenruf. Aber, also ich bin da gar nicht richtig wütend drüber, muss ich Ihnen ehrlich sagen. Seit ich bei unserer Stiftungsinitiative mitarbeite, habe ich was dazugelernt. Was ich früher überhaupt nicht konnte. Früher hätte ich mich über solche Leute aufgeregt. Heute habe ich in mir eine angenehme Grundhaltung. Und zwar, wenn ich solchen Leuten begegne, überlege ich als erstes, gibt es nicht auch irgendwas Positives an denen? Und das ist eigentlich ganz schön. Man kommt da auf Sachen, die kannte man früher an sich selber gar nicht. Bei diesen Menschen gibt es zum Beispiel auch was Positives, nämlich seine Energie. Die ist natürlich negativ. Also das ist Wut, destruktiv, aggressiv, negativ gepolt sozusagen. Aber es ist Energie. Wir reden doch dauernd über Energie. Über Energieengpässe, Energiekrisen, alles mögliche. Bei allem, Öl, Gas, weiß der Teufel, Atomstrom, meine Damen und Herren. Wir reden zu wenig über psychische Energie. Dabei sagen die großen Ökonomen der Welt, die Hälfte eines Wachstums und eines Aufschwungs sind reine Psychologie, also psychische Energie. Und die müssen wir nutzen. Wir könnten solche Leute brauchen, wenn wir es schaffen, ihre Energie zu erhalten, aber sie umzupolen. Wir brauchen jeden, der hilft, um Deutschland zu helfen. Deswegen sind wir heute Abend da. Auch solche Leute, wenn man mit ihnen umgehen könnte. Wir brauchen alle. In allen Altersgruppen, Sie auch. Aber er ist natürlich der Wichtigste. Meine Damen und Herren, gar keine Frage. Dieser junge, demotivierte Mensch. Er und eine Dreiviertelmillion Menschen in seinem Alter und in dieser Problemgruppe in Deutschland, die wir für ein Problem halten, ist gar keins. Er hat das größte Rettungspotenzial von allen. Wir sehen es nur nicht. Und wir sind heute Abend da, um ihm die Augen zu öffnen, um seine Kraft zu sehen. Ich gebe Ihnen ein kleines Beispiel. Was schätzen Sie, was hat er für eine Lebenserwartung?
2: 60 Jahre.
1: Noch 60 Jahre. Nicht schlecht. Als Frau?
2: 70.
1: 70, nicht schlecht. Ja, ja, kommt ziemlich hin. Vor allem, wenn Sie bedenken, wenn Sie es von heute aus schätzen, in 20, 30 Jahren, wenn er in die Nähe dieses Alters kommt, dann wird er ja noch älter. Sie haben es bestimmt gelesen, in der DPA hat kürzlich eine Meldung rausgegeben, die Lebenserwartung der Deutschen ist seit Januar 2006 um 9 Monate gestiegen. Also weiß keiner, wie es ausgerechnet wird, aber es ist eine interessante Zahl. Aber die Lebenserwartung ist in der Tat derzeit in Deutschland Männer Ende 70, Frauen Mitte 80. Und das steigert sich, bis er in dem Alter ist, natürlich weiter. Wobei ich eine ganz kleine Einschränkung machen möchte, meine Damen und Herren. Ich habe Sie jetzt nach der Lebenserwartung gefragt und Sie haben mit einer Zahl geantwortet. Das mache ich genauso, das macht jeder hier. Aber in Wirklichkeit ist das ja Unfug, meine Damen und Herren. Lebenserwartung ist doch keine Zahl. Wenn ich Sie fragen würde, was erwarten Sie noch vom Leben, würden Sie auch nicht sagen 2 bis 3. Ja? Wenn Sie mich fragen würden, was ich noch vom Leben erwarte, das könnte ich Ihnen gar nicht sagen. Da bräuchte ich 2, 3 Bier und dann wüsste ich es immer noch nicht. Das ist eine ganz komplizierte Geschichte. Unsere Lebenserwartung ist doch was, was man noch nicht mal in einem Satz unterbringt. Und im Alltagsgebrauch bringen wir das in einer Zahl unter. Aber der Inhalt ist weg. Wir reden eigentlich über die Lebensdauer und nennen das Lebenserwartung. Ich sage es nur deswegen, meine Damen und Herren, weil es bei ihm eben nicht mehr stimmt. Bei ihm steigt nur noch die Lebensdauer. Die Lebenserwartung steigt gar nicht mehr. Meine Damen und Herren, die Lebenserwartung eines Menschen, der im Alter von Mitte 20 mehr als 2 Jahre ohne Beschäftigung ist in Deutschland, da steigt nur noch Lebensdauer und auch die noch verlangsamt. Aber die Lebenserwartung steigt doch nicht mehr. Ich schätze, Sie haben in Ihrem Bekannten-, Verwandten- und Freundeskreis mittlerweile alle solche Leute. Reden Sie mal mit denen. Sagen Sie denen mal, ob Sie sich dessen bewusst sind, dass Sie später mal 80 werden. Und dann achten Sie mal auf den Gesichtsausdruck. Wenn diesen Menschen das bewusst wird, da wird sich keiner freuen. Und das ist doch merkwürdig, das ist einer der ältesten Träume der Menschheit. Lange leben, spät sterben. Und wenn Sie solche Menschen sagen, dann erschrickt er vielleicht, weil er plötzlich realisiert, was das für ihn bedeutet, dass er 80 wird. Das heißt in einem Land wie Deutschland für ihn später, dass er Altersarmut bedroht ist, dass er Demütigung erwarten muss, Erniedrigung, namenloser Tod als anonymer Pflegefall auf irgendeiner Intensivstation. Und dafür soll er aber sparen, sobald er einen Billigjob hat. Weiß aber, meine Damen und Herren, dass das Gesparte für die Pflegeversicherung zurückliegt, Geld heute schon weg ist, weil diese Versicherung pleite ist. Liest in der Zeitung, dass wir in Deutschland bei 3 Millionen Arbeitslosen und mehr, bald wieder 3,5, Zehntausende von unbesetzten Stellen haben in Alters- und Pflegeheimen. Und vielleicht hat er sogar gelesen, dass die ungeklärten Todesfälle in Deutschlands Altersheimen, dass die 2-stellige Zuwachsraten haben. Was meinen Sie oder was glauben Sie? Wie viele von seiner Sorte würden herzlich gern auf einen solchen Lebensabend verzichten? Ist es nicht an der Zeit, dass wir in einem der reichsten Länder der Erde Lebenserwartung und Menschenwürde neu gestalten? Neu gestalten und definieren. Und zwar so, dass möglichst viele, gerade von den Schwachen, das bis ans Ende ihrer Tage positiv erleben können. Darüber sind wir uns sicher einig, aber wir können an der Stelle noch nicht aufhören. Weil diese humane Grundhaltung, die haben wir, wenn wir das morgen jemandem erzählen, Sie jemandem erzählen, was Sie für einen interessanten Vortrag gehört haben, da wird jeder sagen, ja, so eine humane Grundhaltung habe ich auch, aber wie wollt ihr das denn finanzieren? Ihr könnt doch nicht einfach solchen Leuten 1500 Euro in die Hand drücken. Die Gegenfinanzierung, die kriegt doch keiner hin. Und das ist ein Schlüsselwort in Deutschland. Sie brauchen nichts inhaltlich diskutieren, solange die Gegenfinanzierung nicht geklärt ist. Deswegen haben wir sie gemacht, die Gegenfinanzierung. Ich rechne sie Ihnen vor. Sie ist so einfach, meine Damen und Herren, dass Sie sich wundern werden, dass Ihnen die noch keiner aufgemacht hat. Die Stiftungsinitiative Leben Jetzt präsentiert Ihnen eine Kosten-Nutzen-Rechnung für ihn und eine 750.000 junger Menschen, die wir für ein Problem halten, und zeigen Ihnen, dass Sie das Rettungspotenzial für das deutsche Wachstum haben. Nämlich das zweite Bein beim Binnenkonsum kann nur jemand wie er richtig stabilisieren. So. Wir machen eine Kosten-Nutzen-Rechnung, volkswirtschaftlich orientiert. Unsere Methode ist eine Worst-Case-Studie, moderne Methode der Volkswirtschaft. Er ist unser Worst-Case. Er kostet derzeit die deutsche Volkswirtschaft jeden Monat 700 Euro, meine Damen und Herren. Das ist viel mehr als Hartz IV. Klar, er kriegt 345, der Rest sind Zuschüsse und Verwaltungskosten. Volkswirtschaftlich betrachtet kostet er die Gesellschaft jeden Monat 700 Euro. Sein volkswirtschaftlicher Nutzen, da wo wir ihn suchen, nämlich beim Einzelhandel, damit wir ein zweites Wachstumsbein beim Binnenkonsum haben, das ist natürlich niedrig. Sagen wir mal 50 Euro im Monat, das ist schon hochgegriffen. Wenn er heute Abend selber bezahlt hätte, dann könnte er für einen halben Monat zu Hause bleiben. Ja? Das ist jetzt schon eine ziemliche Diskrepanz zwischen 700 Kosten und 50 Nutzen. Aber die Diskrepanz wird dann noch größer, wenn er älter wird. Wir machen ja eine Worst-Case-Studie, da werden negative Tendenzen durchgerechnet bis in die lange Zukunft hinein. Wir gehen davon aus, er bleibt dauerhaft Hartz-IV-Empfänger oder arbeitslos. Für einen Einzelhändler ist das ja dasselbe. Ja, dann wird er nämlich teurer. Ich habe hier als Break-Even oder als Cut-Off, wie Sie meinen, 55 Jahre gewählt. Das ist keineswegs willkürlich. Es ist das Durchschnittsalter eines deutschen Mannes, der aus dem Erwerbsleben ausscheidet, unabhängig davon, ob er es freiwillig tut oder erzwungen. Danach wird er teurer. Brauchen wir nicht erörtern, warum. Lesen Sie jeden Tag in der Zeitung. Hochleistungsmedizin, personalintensive Pflegekosten und. Heute schätzt man, die letzten 25 statistischen Lebensjahre kostet er 1200 Euro. Sein volkswirtschaftlicher Nutzen steigt aber gar nicht mit. Der wird ja eher weniger. Je älter er wird, desto schlechter kann er laufen, desto seltener kommt er zum Einzelhändler. Erst geht er am Stock, dann ist er im Rollstuhl. Wenn einer wie der, meine Damen und Herren, erstmal im Pflegeheim ist, dann landet von seinem Geld beim Einzelhändler doch nur noch das, was ihm der Pfleger im Heim aus der Tasche zieht. Und das sind höchstens 50 Euro, eher weniger. Lassen wir es bei 50, kann ich leichter rechnen. Bis zu seinem statistischen Tod kostet er also die deutsche Gesellschaft 600.000 Euro. Das ist ein schönes Sümmchen, meine Damen und Herren. Sein volkswirtschaftlicher Nutzen, der Einzelhändler, der sieht von ihm in demselben langen Zeitraum nur 33.000 Euro. Eine klägliche Summe. Und jetzt rechnen wir die Rendite aus. Ich weiß nicht, ob Sie schon Renditen ausrechnen können. Nutzen durch Kostenteilen, dann haben Sie Rendite. Ist ganz simpel. Wenn Sie es gut sind, hätten Sie es öfter wahrscheinlich schon gemacht. Die Rendite ist dann in diesem Fall, Nutzen durch Kosten, 5,5%. 5,5% bei einer so langen Laufzeit, meine Damen und Herren. Für sowas steht Josef Ackermann morgens noch nicht mal auf. Ja? Er ist also tatsächlich totes Humankapital ohne nennenswerte Rendite. Das ist der Status quo. Und dann kommt unsere Stiftungsinitiative Leben jetzt. Und als erstes führen wir einen Paradigmenwechsel ein. Wir interessieren uns überhaupt nicht für seine Arbeitslosigkeit. Uns interessiert nur sein Konsumentenverhalten. Das ist das Einzige, was wir ändern wollen. Und dazu müssen wir ihm Geld geben. Und das Geld können wir ihnen nicht aus der Tasche ziehen, sonst schaden wir ja dem Billenkonsum wieder. Also nehmen wir Geld woanders her und das Geld ist schon da, meine Damen und Herren, da steht es. Wir haben ja sowieso 600.000 Euro, die wir für ihn ausgeben, heute schon. Warum geben wir es ihm nicht? Heute versickern diese 600.000 Euro in einem Gesundheitssystem, das kein Mensch mehr durchschaut. Jeder zweite Facharzt hat davon ein halbes Containerschiff unter Umständen. Das ist aber für den Binnenkonsum in Deutschland nichts, kein Fortschritt. Wir geben ihm das Geld und sagen, versauf's, Haus auf den Kopf, kauf dir einen Gebrauchtwagen, steck es in unseren Binnenkonsum. Wobei wir ihm das Geld natürlich nicht auf einmal geben, mit so viel Geld wird er nicht umgehen können. Wir geben es ihm 30 Jahre lang als Monatsrate, heißt eine Monatsrate von 1.666 Euro, also mehr als wir ihm versprochen haben. Und selbst wenn er ein Zögerer und Zauderer bleibt, wie er heute ist, meine Damen und Herren, da wird er doch 1.000 Euro zum Einzelhändler bringen. Zwei Drittel davon. Und wenn er morgen 1.000 Euro nimmt und trägt sie zum Einzelhändler im Monat, dann ist das das 20-fache dessen, was er gestern noch hinbringen konnte. Gestern maximal 50, morgen mindestens 1.000, wenn das kein Impuls ist. Dann haben wir in einem einzigen Jahr einen Wachstumsimpuls beim Binnenkonsum von 9 bis 12 Milliarden bei dieser scheinbaren Problemgruppe. Er trägt sie zum Einzelhändler. Wir hätten unabhängig von amerikanischen Rezessionskatastrophen ein stabiles Wachstum bei oder über 2%. Was heißt, wir kriegen Arbeitsplätze? Konservativ geschätzt 200.000 im Jahr. Sehr konservativ geschätzt. Und er braucht gar keinen Arbeitsplatz davon. Er muss es ja nur ausgeben, das Geld. Es wären neue, es wären zusätzliche Arbeitsplätze, meine Damen und Herren. Und wenn wir jetzt eine Abschlussrechnung machen, dann kostet er immer noch 600.000 Euro. Nicht einen mehr. Aber sein volkswirtschaftlicher Nutzen beim Binnenkonsum hat sich gesteigert auf sage und schreibe 360.000 Euro. Und das ist eine Rendite von sage und schreibe 60%. Da würde sogar Josef Ackermann sagen, interessanter junger Mann, möchte ich kennenlernen, mit dem kann man was anfangen. Was, meine Damen und Herren, haben wir da gemacht? Wir haben ihm und seinen Leidensgenossen die Angst vor Altersarmut und die Angst vor Verlust der Menschenwürde im Alter genommen. Und die haben uns alles zurückgegeben durch Wachstum. Es wäre ein Pakt auf Gegenseitigkeit. 30 Jahre hätte er die Möglichkeit, abgesichert, vielleicht bescheiden, aber abgesichert zu leben. Er könnte dazu verdienen, er muss nichts zurückgeben, ohne Bedingungen. 30 Jahre ist lang. Werden so junge Leute noch merken. Das zieht sich in globalisierten Zeiten. Und diese lange Zeit, diesen Zeitraum, 30 Jahre, kann er abgesichert leben, meine Damen und Herren. Und er würde dann mit 55 Jahren, mit unserer Hilfe, glücklich und zufrieden aus dem Leben scheiden? In einem feierlichen Akt staatsbürgerlichen Bewusstseins, meine Damen und Herren. John F. Kennedy hat immer gesagt, dein Land hat viel für dich getan. Irgendwann musst du auch mal sagen, was kann ich für mein Land tun? Und er könnte was für sein Land tun. Wir würden das Ganze gestalten. Es wäre ein persönlicher Gewinn an Selbstwertgefühl, meine Damen und Herren. Es wäre kein elendes Ende im Altersheim. Er hätte was davon, er muss keine Angst haben, verarmt im Altersheim zu enden. Wir haben die Pflegeversicherung entlastet, wir haben die Krankenkassen entlastet, wir haben das Gesundheitssystem entlastet. Und er, meine Damen und Herren, hat es erlebt, was es heißt, wenn wir Lebenserwartung und Menschenwürde neu gestalten und definieren. Und zwar so, dass es von möglichst vielen, gerade der Schwachen bis ans Ende ihrer Tage, auch positiv erlebt werden kann. Werden damit einem Satz Geltung verschafft, der von Ihnen unbemerkt vor 15 Jahren in Deutschland keinerlei Aufsehen erregt hat. Er wäre es wert gewesen. Der damalige Präsident der Bundesärztekammer hat vor anderthalb Jahrzehnten gesagt, wir müssen uns über das sozialverträgliche Frühableben unserer älteren Mitbürger ganz neue Gedanken machen. Und wir haben diesem Satz zum Leben verholfen, meine Damen und Herren. Vielen Dank für Ihre Aufmerksamkeit.
3: Das ist jetzt, sitzen Sie wieder hin und so. Ich hab ja auch immer gedacht, mein Gott, ich... Ja, die ist aber leer, es ist auch jetzt... Ich habe mir auch immer gedacht, Mensch, Kind, da sitze ich jetzt so lange und dann klatscht man und dann macht er noch eine Zugabe. Ich wollte Ihnen eigentlich nur mehr mitteilen, weil Sie ja Staatsbürger sind, am Schluss, man muss ja irgendwas mitnehmen nach Hause. Am Schluss würde ich noch sagen, weil Sie ich bin auch Staatsbürger, wir sind alle Staatsbürger. Kann einer noch so blöd sein, Staatsbürger ist er einfach. Was Sie machen müssen, damit Sie sich auch verantwortlich fühlen für diesen Staat, damit Sie selber entscheiden, in diesen schweren Zeiten, wir müssen uns, Sie und ich, sofort einen Gürtel besorgen, damit wir ihn enger schneiden können. Und dann müssen wir einen Teller kaufen, weil wir ohne Teller keinen Tellerrand haben, über den wir schauen können. Früher habe ich immer gedacht, das heißt Tellerrand, es heißt Tellerrand. Und nicht zurückschauen sollen wir, damit wir nicht sehen, in welcher Suppe wir stecken, mit der wir einen Löffel brauchen, damit wir sie selber auslöffeln können. Und dann brauchen wir unbedingt ein Boot, in dem wir gemeinsam sitzen, wo auch der Strick drin liegt, an dem wir gemeinsam ziehen, daneben der Riemen, an dem wir uns reißen müssen. Und die Brille, die wir brauchen, damit wir das blöde Boot überhaupt sehen können, das im Teller schwimmt, wo der Löffel für die Suppe, die uns bis zum Hals steht, an dem der Strick ist, an dem wir gemeinsam ziehen, und der Teller, an dem wir uns reißen, damit der Rand von dem Teller, auf dem der Gürtel liegt, und zwar in der Suppe, die wir eingeschlagen müssen, damit der Kopf, an dem wir uns fassen, wo der Strick dran ist, an dem wir uns hängen. Gute Nacht.
4: Da bin ich in so einem Farbkanal, bin ich langsaucht worden. Ich habe nicht mehr gewusst, wo ist oben und unten, wo ist hinten und vorne, wer bin ich eigentlich, woher komme ich? Ich habe überhaupt nichts mehr gewusst. Ich habe die Zeit vergessen, es hat mich immer weiter gesaugt und gesaugt und gesaugt. Und plötzlich komme ich auf der anderen Seite raus und bin 12 Jahre alt und hack am Boden von meinem Kinderzimmer und hab eine braune Strumpfhosen an, ein weißes Hemdl und ein Polunder halt. Da hat mich dieser Farbstrudel in meine Kindheit zurückblasen halt. Ich war da gesessen in meiner Kindheit, es war einwandfrei. Ich habe so ein kleines Auto hab ich vor mir gehabt und habe das so gefahren und habe mit dem Mund Autogeräusche gemacht. Ich habe so, Und da war so ein kleines Männler in einem Lenkrad, von dem habe ich gesprochen. Ich habe gesagt, ich muss jetzt schnell mal in der Apotheke vorbeischauen. Ich brauche noch Aspirin heute. Da war ich in meiner Kindheit. Meine Kindheit war unterm Strich betrachtet, war das eine einmalige Zeit. Das hat sich rentiert. Da war Lebenslust vorhanden. Ich meine, es hat sein können, dass du in der Schule irgendwelche sadistischen, bösartigen Lehrer gehabt hast, wo du wirklich sagst, ekelhafte Kerle. Aber das hat man über sich ergehen lassen und dann ist eine Pause gekommen und hat man, um das zu sublimieren, hat man schwächere Mitschüler gewählt. Halt. Und wenn das nicht geklappt hat, bin ich heimgegangen und habe meine Schwester ein Kaugummi ins Haar eingelebt. Und wenn beides irgendwie nicht möglich war, habe ich mich im Garten ausgesetzt und habe Insekten mit Uhu übergossen. Und angezündet halt. Man hat sich da damals schon zu helfen gewusst. Und es war mir und meine Freunde war sowieso klar, die Scheiße müssen wir hinter uns bringen. Aber dann am Nachmittag, dann geht's los. Dann treffen wir uns, ziehen unsere braunen Strumpfhosen an, die gelben Hemden und die Polunder, da wird am Boden gerutscht. Und dann geht das eigentliche Leben los. In der Schulzeit nach dem Mittagessen, in die Ferien, direkt nach dem Frühstück, Strumpfhosen an und aufgespielt. Da sind wir jeden Tag da gesessen und haben unsere alten Egos auf Pferden, auf Kamele, auf Elefanten, in Autos, auf Motorräder, in Schiffe, in Helikopter durch eine Welt jagen lassen, die jeden Tag fantastischer und großartiger geworden ist. Es war einmalig. Jeden Tag ist dieses Wunderreich immer komplexer und farbenschildernder geworden. Bis zu dem Tag, wie es vorbei war. Irgendwann war es vorbei. Und es hat nicht viel gebraucht dazu, dass es beendet war. Es hat nicht einen Wunderbaum gebraucht, wo irgendeine Zauberfrucht dran hing, Oder eine blöde Schlange, die einem idiotische Tipps gibt. Es hat eigentlich ein skeptischer Blick ausgereicht. Und wir waren plötzlich aus unserem Zauberreich vertrieben. Es ist die Tür abgesperrt worden, wir sind noch nie wieder hingelangt. Der hat angefangen damit, dass in die Sommerferien muss irgendwie ein neuer Mitschüler zugezogen sein. Also im neuen Schuljahr ist der aufmarschiert. Er hat einen Vornamen gehabt, einen Nachnamen. Keiner hat jemals so einen Namen gehört. Der Rainer hat gesagt, er hätte mal einen Film gesehen, wo er glaubt, dass einer mitgespielt hat, der vielleicht so geheißen hat. Er könnte es nicht genau sagen. Da war dieser Kerl plötzlich da. Er ist aus einer Stadt gekommen, da war keiner von uns jemals dort. Da hat keiner eine Ahnung gehabt. Da haben wir mir diese Stadt vorgestellt, wo der Kerl herkommt. Man dachte, da stehen bestimmt 14 Stockwerke hohe Türme. Er baut aus irgendwelchen Schokohörnchen mit Kaugummis dazwischen geklebt. Da wohnen die und die Leute fahren mit solchen Wunderbusti-Blumen durch die Luft und haben unter dem Arm so Wagenrad-große Lakritzräder. Und wenn sie Hunger haben, beißen sie einfach rein. Und die Kinder reiten auf irgendwelchen schillernden Hühnern in die Schule oder in den Kindergarten. Und es ist auch keine Seltenheit, dass die Mutter bei denen am Mittag Currywurst mit Pommes macht. Es war für mich und meine Freunde war das absolut undenkbar, dass die Mutter Currywurst mit Pommes macht. Wir haben es uns, weiß Gott, jahrelang gewünscht, aber das war klar, das wird nie passieren. Es wäre der Wahnsinn gewesen, dass ich heimkomme und sage, Mutter, was gibt's denn heute zum Mittagessen? Und sie sagt, du, ich war heute Vormittag in der Hecke und habe mir Fritteusen gekauft. Ich mache da ein paar Pommes frites, magst du ja so gerne Currywurst, gibt es eine rote Soße dazu? Ich hätte mich wirklich gefreut, aber ich hätte auch im nächsten Moment den Hausarzt angerufen. Und das war wirklich so ein eigenartiger Kerl, da war wirklich, da hat man meinen können, dem seine Mutter macht sowas. Und dann war der plötzlich in der Klasse. Und es war ein ganz warmer September. Und dann habe ich nach der Schule, habe ich gleich im Reinhard gesagt, du pass auf, treffen wir uns, wenn es so schön ist, dann bringt euch Strumpfhosen mit, dann hocken wir uns in den Garten raus und spielen ein wenig. Rainer hat gesagt, freilich, ich komm, einwandfrei. Und dann haben wir schnell Mittagessen reingeschlungen und dann Kästen und Kisten mit Spielsachen im Garten aus, braune Strumpfhosen überzogen und schon sind wir im Garten gesessen und haben vor uns hingespielt. Erstklassiger Nachmittag und plötzlich ist der Kerl gekommen mit dem Erik zusammen. Ich bin plötzlich im Garten gestanden, ich habe ihn erst gar nicht gesehen. Dann steht er und starrt mich an und den Reinhard und sagt, ja sag mal, was macht denn ihr denn da? Und ich habe gedacht, hat er eine Linsentrübung oder was? Hat er einen grauen Star oder was? Sieht er doch, was wir machen, ist doch selbst erklärend. Braucht man doch keine Erklärung. Habe ich aber nicht gesagt. Bin einfach nur da gesessen. Und dann war es lange leise und der Erik hat gemerkt, dass das ein wenig eine ungute Stimmung ist und hat dann für uns argumentiert. Und hat gesagt, dass da jetzt einmal kein falscher Eindruck entsteht, das sei kein zimperliches Dahingespiele. Es sei kein kindliches Hei-Tei-Tei, da wird mit harten Bandagen werden da Auseinandersetzungen ausgefochten. Da kommt es einmal vor, dass mitten im Spiel eine Spielfigur mit dem Feuerzeug der Kopf angezündet wird. Manche anderen Figuren haben schon durch Laubsägen Arme und Beine verloren. Nein, das dürfen wir nicht unterschätzen. Da wird demonstriert, da wird gekämpft, da wird bombardiert, da wird geraucht und gefickt. Da hat gesagt, das ist nichts genützt. Er hat sich noch ein wenig umgeschaut und dann hat er gesagt, nein, es hat keinen Sinn, hopp, gehen wir wieder. Und ist mit dem Erik verschwunden. Und dann habe ich mit dem Reinhard noch versucht, weiter zu spielen, aber ich habe mich plötzlich nackert gefühlt. Ich habe mich geschämt. Und dann habe ich zum Reinhard gesagt, Reinhard, wir müssen damit aufhören. Und dann hat der Reinhard gesagt, was müssen wir denn aufhören? Habe ich irgendwas falsch gemacht? Und er hat gesagt, Reinhard, nein, überhaupt nicht. Aber jetzt muss Schluss sein. Und dann hat der Reinhard gesagt, wieso? Und ich habe es ja selber nicht gewusst. Ich habe gesagt, Reinhard, auf jeden Fall für die Angelegenheit bist du der ideale Partner. Du weißt genau, worauf es ankommt. Aber jetzt ist es vorbei. Der Reinhard hat es nicht verstanden und ich habe es auch nicht verstanden. Wir haben das ganze Graffel einmal einpackt in Kästen und Kisten, ins Zimmer, auf in den Schrank, nie wieder aufgemacht. An dem Nachmittag war alles vorbei. Das Fantasiereich ist zusammengebrochen in sich selbst. Und manchmal denke ich mir, wenn der Kerl an dem Nachmittag mit dem Erik nicht kommen wäre im Garten, ich könnte heute noch mit dem

Ich bin ja damals angefangen, da habe ich bei, ich weiß nicht, ob man das noch sagen darf, Siemens als Halbleiter jahrelang. Später habe ich mich dann selbstständig als Seminar, ich habe hier bei einer Bank ein großes Seminar geleitet mit dem Titel, was war es nochmal, wenn Geld alles ist, was ist dann nichts? Diese Bank gibt es allerdings nicht mehr. Und ich habe, der Herr, bitte, dazu haben wir keine Zeit, Sie können das morgen auf meinen Anruf beantworten. Also ich habe, dieser Herr, mit dem ich oft rein physisch, der Herr Rürup hat ja gerade jetzt in unseren Zeiten, wo Deutschland ja eine Frau als Heimleiterin ist er für die Rente. Und jetzt sind wir beim Grund meines Kommens. Man hat mich nicht. Und das ist da. Es gibt die nach dem Bekannten, die Rürup-Rente. Und die, davor gab es ja schon eine mit viel R, Riester-Rente. Und diese beiden Sachen. Und deshalb bin ich hier, meine Damen und Herren, um Ihnen das einmal kurz und knapp, so dass Sie morgen aus dem Haus gehen und sagen, jawohl, das mit der Rente, das kann ich sofort. Also, Sie brauchen sich auch keine Notizen zu machen, ich faxe Ihnen das. Also, bitte, ganz einfach mit einigen Worten. In den Satzungen der UEFA, der NATO, ein falscher, Momentchen, ich hatte einen falschen Zettel, hier ist es so, jetzt also, eine Basisrente bringt dadurch enorme Steuervorteile, dass die flexible Ansparphase für den, der Altersteilzeit nutzt, meistens ältere Jahrgänge, können also durch Hinterbliebene, falls nachweislich existent, über einen, das kenne ich, Dauerauftrag, schrittweise innerhalb der steuerlichen Förderung des Anteils wiederum eine Einmalzahlung aus einer Kapital durch Zugriff auf staatlich geförderte Gläubigeransprüche im Todesfall nur so lange auf ein Kindergeld, das ist nämlich eine Sache kurz zu Ende, auf ein Kindergeld verzichten, wie vor Rentenbeginn, aber schon innerhalb eines Jahres. Vereinfacht ausgedrückt, bei Kindergeld von ehemals frisch verheirateten Kindern oder Ehegatten, die nicht Teil eines Ehepaares sind, sofern sich das Kind vor der Volljährigkeit von derselben abwendet. Oder noch einfacher, wenn ein dreijähriger Mann im Laufe seines, ein ganz einfaches Beispiel, eine 230 Jahre alte Webdesignerin hat 94 Jahre sowohl geriestert als auch gerührt und dabei eine um 120 Jahre jüngere attraktive Frau, abzüglich natürlich einer Internetpauschale, kann ein 108-Jähriger in den vollen Genuss seiner 20 Euro Spartbuch. Moment, ich hab's jetzt. Wenn eine vierköpfige Ehefrau durch eine Anzahlung von 26 Euro

0: weit ausgeschnitten waren, ja? Wo man hier so Gorillas im Nebel hätte filmen können. Und sehr gerne ohne BH. War unangenehm. Ja, bei der Mama ging die sexuelle Revolution, die BH-lose Zeit, so 20 Jahre zu spät los. Ungefähr zeitgleich mit meiner Pubertät leider. Es war unangenehm, wenn dann so am Elternsprechabend der Mama die Brust rausgefallen ist. Mama, linke Seite, wieder rein damit, die Leute reden. Ja. Und überhaupt war die Mama eher so, also ich sag mal, der Papa, den muss man sich vorstellen, im Anzug, die Antworten wohl bedacht, die Worte wohl gewählt, sehr elegant, höflich, so quasi der Kofi Annan von Puchheim. Sehr diplomatisch. Und die Mama halt eher nicht so. Mama war eher so, was ihr an Scheiße im Kopf eingefallen ist, ist auch im Maul auch wieder rausgefallen. Ja. Also wenn der Papa Kofi Annan war, war die Mama quasi Pressesprecherin der Roten Armee-Fraktion. Ja. Christiane Bader-Blumhoff haben wir sie auch genannt. Ja. Nein, wirklich, die war einfach direkter. Ja, keine Bremse und so. Zum Beispiel kam mal eine Nachbarin zur Mama her und hat gemeint, mei, Frau Blumhoff, mei, Frau Blumhoff, mei. Da haben sie ja drei so liebe Negerbabys. Mei, sagt sie es, mit den Klubberlaugen und die lustigen Haare. Haben sie die adoptiert, oder? Und die Mama hat gesagt, na. Dankeschön. Prost. Na, hat's gesagt, die habe ich gemacht. Mit meinem Mann. Er schnackselt halt ganz gern, der Afrikaner, gell? Und der Nachbarin ist alles aus dem Gesicht gefallen. Ich sofort zurückgekommen. Also, Frau Blumhoff, wirklich. Also, Sie sollten ja nach Schammer, wirklich. Verstehen Sie mich bitte nicht falsch, Frau Blumhoff. Verstehen Sie mich bitte nicht falsch. Ich bin ja keine Rassistin. Aber, mein Lieblingssatz auf der Welt. Ich bin ja kein Rassist, aber es ist einfach gegen die Natur, Frau Blumhoff. Keine Katze wird's doch mit einem Affen treiben, oder? Ja, hat die Mama gesagt, gut, dann schleicht ich ganz schnell von meinem Grundstück. Weil mein Affe kommt gleich wieder runter. Und der hat Lust auf ein weiteres Kätzchen. Und da war die Nachbarin weg. So war meine Mama. Eigentlich war meine Mama die Wilde bei uns in der Familie, ja? Na wirklich, bei deiner Handtasche sah es aus wie bei einer Voodoo-Priesterin im Utensilienschrank, ja? Was da alles drin war, ehrlich. Fingernägel, Fußnägel, teilweise sogar die eigenen. Boah, ja. Hühnerknochen, Hasenpfoten. Ich habe immer gesagt, Mama, jetzt räum mal deine Handtasche auf. Sie kommt, ihr meint, das bringt halt Glück. Sag ich, ja logisch bringt es Glück, weil wenn die einer klaut und reinschaut, wow, der bringt die wieder zurück und legt nochmal einen Zehner rein. Räumen Sie da mal auf. Na wirklich. Naja.
1: Ich war begeistert. Na, weniger über das, was er gesagt hat, sondern dass er überhaupt was gesagt hat. Na, der Mann hat eine Meinung. Und damit bist du heute schon Ausnahme. Na, heute ist doch alles jedem so richtig wurscht, oder? Jeder hält sich für tolerant und letzten Endes ist man gleichgültig. Das war jetzt fast sozialkritisch, glaube ich, gell? Na, aber das bedrückt mich schon, wissen Sie, wenn man so wie ich in Niederbayern geboren ist und dort auch noch aufwächst, man hat da ganz andere Einstellung zum Thema Meinung. Weil bei uns in Niederbayern hat die Meinung schon immer oberste Priorität. Wirklich, bei uns in Niederbayern, da war Meinung immer schon wichtiger als Ahnung. Und das Epizentrum der Meinungsbildung ist ja der Stammtisch. Und auf dem Feld bin ich besonders bewandert, weil ich seit meinem 5. Lebensjahr jeden Sonntag am Stammtisch war mit dem Mann unserer Nachbarsfamilie. Und das war für mich auch sehr, sehr informativ, weil schon damals, Ende der 70er, der niederbayerische Stammtisch in puncto Dialektik und Rhetorik unheimlich fortgeschritten war. Hey, du hast es mitgekriegt da im Iran, hä? Der Ding ist wieder da, gell, da im Iran. Oh, freilich, gell, der Schah, ein Gekrampf, der Schah, der ist der Furt der. Und meinst du ein Ding, der Khomeini, gell? Ja, genau, mit die Mul. Na, wie heißt denn der da, die Mul? Na, oder meinst du die Mujahed, da, Mu, ja, und der Winter kommt auch bald. Da war alles gesagt. So habe ich Ende der 70er die Grundzüge der Weltpolitik kennengelernt. Da habe ich gewusst, der Schah ist ein dekadenter Hund, der Khomeini ist eine Art Papst von den Persern, die Mujahedin sind so eine Mischung aus Drachenverein und Schützenverein. Und der Strauß wird schon wieder.

0: was er macht. Und das Schöne ist, den Stammtisch gibt's heute noch. Gleiche Besetzung, gleiche Grundstimmung. Die Herren mittlerweile hart an die 70 vom Alter her, aber die Themen nur unweit weg von dem, was früher war. Hand im Maut, Hand im Maut, du das mit der Maut. Oh, ich merk's bei der Rente. Oh, was merkst du bei der Rente? Du meinst doch wegen der Ding, wegen der Gesundheitsreform, gell? Eine Krankheitsreform. Und jetzt Dings, gell? Und Europa haben wir jetzt auch noch, gell? Europa haben wir jetzt auch noch. Ja, ich geh jetzt. Ja, nach Europa, oder was? Nein, kann jeder wechseln.
1: Sie stehen einfach da und rauchen. Sonntagmorgens. Männer auf winzigen Balkonen, die an pissegelben Fassaden kleben wie die Nester eines Flugsauriers. Sie stehen da, glotzen vor sich hin und rauchen. Sie tragen noch von der Nacht labbrige T-Shirts mit den Motiven längst vergessener Popgrößen. Untenrum regiert die bollrige Jogginghose. Man weiß nicht, ist auch sie ein Relikt der Nacht? Oder gehört sie bereits dem Tagesoutfit an? Beides zusammen bildet in jedem Falle ein stimmiges Bild vollkommener Verwahrlosung. Die bloße Vorstellung der Insasse dieses Prekarier-Kokons könne noch Minuten zuvor von einem Weibe herabgestiegen sein, lässt den Beobachter kurz und flockig in der Straßenbegleitgrün brechen. Doch wer weiß, ob nicht in der Wohnzelle hinter dem Balkon die dazugehörige Vorstadtricke müde gevögelt längst wieder durch den jungen Vormittag rasselt. Der Mann auf dem Balkon überlegt kurz, ob er sich das Wasser drin im Bad aus dem Wurm schlagen soll. Dann schaut er auf die halb aufgerauchte Marlboro Light und denkt, es wäre schade drum. Mit der rechten wühlt er in der ostasiatischen Strickware, friemelt das Auslassventil hervor und pinkelt in den Kasten mit den Küchenkräutern. Im Balkon darunter wischt sich ein rauchendes Unterhemd ein paar verirrte Tropfen aus den Augenbrauen. Noch weiter unten auf der Straße hat ein Mann mit Hund den Sackfummel auf dem Balkon gesehen. In einer typisch männlichen Form von Sozialimitation wühlt jetzt auch der Straßenmann in seinem Testikelvorrat, schmort sich dabei mal mit brennender Zigarette ein Loch in den Outdoor-Schlüpfer. Als trüge der jetzt die Schuld, tritt er verwut nach seinem struppigen Fixköter. 5 rauchende Männer führen gleichzeitig 5 kleine Hunde zum Kacken auf den Spielplatz. Aus den Sauriernestern an den Fassaden schauen ihnen die anderen rauchenden Männer zu. Vielleicht hätten sie sich ja viel zu erzählen. Die Raucher da oben und die da unten, doch sie werden sich nie begegnen. So wissen sie nicht, wie es den anderen dabei geht, täglich die zuckrige, halbfertige Mompe aus dem Discounter zu fressen. Mit ansehen zu müssen, wie die eigene Nachzucht noch blöder und fetter wird als man selbst. Und wie die anderen damit zurechtkommen, mit einem Riesenwombat in einer Dreiraumzelle zu leben. So werden die rauchenden Männer Sonntag für Sonntag immer älter und haben an nichts mehr Freude, außer an den paar Minuten ganz für sich, wenn sie mit den ersten Sonnenstrahlen auf den noch nachtfeuchten Balkonen hinaustreten und rauchen. Die Männer da unten rauchen auch. Ihre Hunde kacken. Begegnen sich 2 von ihnen, dann begrüßen sich nur die Hunde, die Männer rauchen. Für Außenstehende mag es wie eine Allegorie auf das Beschissene des Lebens erscheinen, all diese einsamen rauchenden Männer am Sonntagvormittag. Doch vielleicht sind sie in diesen Momenten glücklicher als im ganzen Rest der Woche, was an sich ja noch beschissener ist. Zieht mich dermaßen runter, dieser Text. Ich halte. Ich glaube, da müssen wir uns doch erstmal wieder zwischendurch etwas amüsieren.
2: Kennen Sie das aus dem Radio, wenn es da heißt, Gegenstände auf der Fahrbahn? Kennen? Man fährt zum Beispiel von Mainz nach Ulm Und dann kommt die Meldung, auf der Autobahn zwischen Hamburg und Bielefeld werden Gegenstände auf der Fahrbahn. Und dann denkt man sich, interessiert mich doch überhaupt nicht. Interessant wird's, man fährt von Nürnberg nach Berlin und dann kommt die Durchsage, auf der Auto von Nürnberg nach Berlin sind Gegenstände auf der Fahrbahn. Und dann denkt man sich, Almich, da bin ja ich. Und man denkt sich's und dann kommt Musik. Und dann denkt man sich, ja, was jetzt? Was denn für Gegenstände? Na, ist das jetzt irgendwie eine altdeutsche Schrankwand? Mit einer Goethe-Gesamtausgabe und Schilder? Und zwei Videokassetten oder was? Und wo steht die auf der Autobahn? Oder sind es vielleicht bloß so drei Serviettenringler? Wo man sagt, naja, da fällt drüber, das macht nichts aus. Oder sind es vielleicht drei Elefanten, die schlafen? Oh, und wo liegen die und wo schlafen die? Man weiß nichts. Ne? Und die nächste Frage ist, wie kommen die Gegenstände ins Radio? Was hat man sich da vorzustellen? Und eine Autobahn kann lang sein und da hat man wirklich lang Zeit, sich Gedanken zu machen. Oh, und dann denkst du, naja, es war vielleicht so, dass da eine Berlinerin war einkaufen in Nürnberg, weil sie Hunger gehabt hat im Supermarkt. Und hat vielleicht da, ich esse jetzt einmal Gurken. Macht nicht so dick und schmeckt gut. Und greift gerade nach einem Tulpenglas und in dem Moment greift von der anderen Seite ein Mann auch hin. Und dann schaut sie ihn an und sagt, Sie mögen auch Gurken. Und dann sagt er, ja. Und dann sagt sie vielleicht, hätten Sie Interesse, mit mir zusammenzuziehen? Nach Berlin? Und dann sagt er, oh, warum nicht? Die einzige Bedingung, die ich hätte, wäre, dass wir mal Schrankwand mitnehmen. Und dann sagt sie, überhaupt kein Problem, mein Vater hat einen Anhänger, da können wir das nachfahren. Und dann sagt er, naja, super. Und dann fahren die, laden die die Schrankwand auf und fahren von Nürnberg nach Berlin. Genau die Strecke, die ich fahre. Und dann sagt sie so auf der Strecke, sagt sie irgendwann, du Schatzi, ich müsste mal aufs Klo. Und dann sagt er, bei der nächsten Möglichkeit fahre ich raus. Und dann denkt sie sich, ah, das ist mein Mann, denkt sie sich. Weil sie hat einmal einen Verehrer gehabt, mit dem ist zum Skifahren gefahren. Und da waren sie bei der Grenze zu Österreich. Und dann hat sie kurz nach der Grenze gesagt, sie müsste mal aufs Klo. Und dann hat er gesagt, ich fahr jetzt raus. Wir waren gerade an der Grenze, da ist aufs Klo gehen können. Du wartest jetzt. Und da hat sie damals gewusst, das ist nicht der Richtige. Da hat sie so vom Gefühl her gesagt, nein, wir passen nicht zusammen. Und jetzt sitzt da neben dem Nürnberg und denkt sie, der spricht ein wenig komisch, aber das geht gut los. Ne? Und dann fahren sie tatsächlich bei der nächsten Raststätte, fahren sie raus und sie geht aufs Klo und er muss nicht aufs Klo und steigt aus dem Auto und macht so ein wenig so Bewegungen. Und ein wenig ist die ganze Zeit gefahren und schaut so ein wenig und dann schaut er zum Anhänger und denkt sie, wo ist denn die Schrankwand? Das dürfte doch nicht wahr sein. Wo ist denn die Schrankwand? Und schaut so. Na, vielleicht ist es umgefallen, denken Sie. Und dann geht er zum Anhänger, aber ist nicht umgefallen. Und die Klappe ist hinten offen. Und hat einen ganz roten Kopf. Und in dem Moment kommt sie vom Klo zurück und wedelt mit dem 50-Cent-Gutschein und ruft vielleicht, du, pass mal auf, wenn wir 5 Gutscheine haben, essen wir mal ein Stück Kuchen an der Raststätte. Aber sie zeigt sich, also er ist ganz weiß im Gesicht und rot und er sagt, wo ist die Schrankwand? Du hast die Klappe zumachen müssen. Und dann sagt sie, jetzt muss was passieren und sagt sie, ich rufe gleich mal beim Radio an. Und dann ruft sie an und sagt, auf der Strecke Nürnberg-Berlin Gegenstände und hängt wieder ein. Und so, und dann melden die das halt, weil die da angerufen hat. Das ist eine Möglichkeit, wie sowas passieren kann. Aber was ich mir auch ausgedacht habe, ist, dass das auch anders sein kann. Dass zum Beispiel so kleine Gemeinden in der Nähe von Autobahnen, die so wenig Geld für Stadtwerbung haben, dass die so einen kleinen Baubahn haben neben der Autobahn. Und da sind zwei Arbeiter und die hören den ganzen Tag Verkehrsfunk. Und irgendwann am Mittag sagt dann der eine zum anderen, du, unser Autobahnkreuz war heute noch überhaupt nicht im Radio. Und dann sagt der andere, da müssen wir was machen. Und dann sagt der andere wieder, ja, dann nehmen wir die Schrankwand, oder? Und dann sagt der Kollege, ah, ich hab's furchtbar im Kreuz, lass uns die Servettenring legen. Und dann rufen wir an, das tut's doch auch halt.

0: Und dann erinnern sie sich in ihren späten Jahren an diese grauenhafte Jugend, wo man sagt, man hat nichts putzt mit diesen Frauenzimmer. Und die überlegen dann und denken sie, Mensch, da gibt es immer wieder welche, wie kann man solche Leute helfen? Und dann ist aus dem Defizit heraus, ist irgendwann einmal die Religion erfunden worden. Dass die wirklich gesagt hat, die arme Säule, müssen wir was an die Hand geben, dass die ein wenig abgelenkt sind. Und ich habe gesagt, jawohl, aber der Herrgott, der Heilige Geist, der Jesus, das ganze Brimborium, dass die armen Hunde ein wenig eine Auflockerung haben. Diese jungen Kerle, wo die Eier jeden Tag immer runter und runter werden, das kannst du ja gar nicht mehr rausschütteln am ganzen Tag. Halt. Und da haben die Religion erfunden. Haben sie gesagt, Mensch, der arme Hund, der soll ein wenig beten, dass er auf andere Gedanken kommt. Halt. Der schüttelt das eh nicht mehr raus. Halt. Und deswegen ist ja die Kommunion, die Konfirmation, ist ja genau in den Jahren von den jungen Männern, wo das anfängt, dass es immer dicker wird. Halt. Weil die Hosen auseinanderquellen. Halt. Da fängt es an, dass man sagt, hopp, und jetzt betest du ein wenig. Und ich war da so dankbar in meiner Jugend, ich bin konfirmiert worden, ich war da hellauf begeistert und hab eins aufgebetet. Und dann haben die mir das erklärt, ich bin evangelisch da erzogen worden und haben die mir den super Vorteil vom evangelischen Glauben erklärt. Da hab ich gesagt, das ist einmalig, du kannst da jederzeit, kannst du dann aufbeten. Du brauchst nicht einen Fürsprecher oder irgendeine Vorzimmerdame, wo es den Termin ausmacht. Du kannst da direkt zum Master, wann du willst, laufen. Was der Flatline, nicht wie bei den Katholiken. Die müssen da anrufen und sagen, ich bräuchte mal einen Termin. Und dann sagt er, ja, die Woche schaut schlecht aus. Und da kannst du als Evangelik kannst du da immer laufen. Und das habe ich begeistert angenommen und habe da eins aufgebetet. In aller Grandezza. Und dann war ich so von der Rolle, dass ich gleich verlängert habe. Ich bin dann in CVM, bin ich auch noch, habe ich mir verpflichtet. Und da ist eins gebetet worden, wie es schöner nicht geht. An Silvester im Winterwald vor große Feuer sind wir gestanden und haben gebetet. Im Gruppenraum, beim Fahrradfahren, beim Laufen, beim Duschen, beim Scheißen und beim Wichsen. Halt. Ist da immer gebetet worden. Und hast du jahrelang hast du da gebetet, aber es kam nie eine Antwort. Du betest dann auf, du versuchst alles, du sprichst in Reimen, du entäußerst dein Innerstes, aber es kam nie eine Antwort. Und man schon sagen muss, ist klar. Da sind jeden Tag ein paar tausend Millionen Menschen beten da auf. Dann kann der auch nicht zu jedem sagen, ja du, pass einmal auf, schließ doch als erstes einmal eine Haftpflichtversicherung ab. Aber wenn du dich so bemühst, dass da überhaupt nichts kommt. Ich meine, was schön wäre, wenn man dann aufbetet, dass, wenn es beispielsweise ab und zu mal runterpiept halt. Dass man so aufbetet und sagt, Herrgott, sag einmal mit den Weibern, wie funktioniert denn das? Und dann hörst du aus dem Himmel, piep, piep, piep, piep, piep. Und dann weiß ich, aha, der kennt sich auch nicht aus. Aber es war halt nichts, es war überhaupt nichts. Und irgendwann ist diese ganze Religion, das ganze Beten ist komplett sinnlos geworden. Und dieser ganze Glauben ist hinter einer undurchdringbaren Nebelwand verschwunden. Und ich habe nichts mehr geglaubt.
1: Es soll aber nicht nur um die Artgenossen gehen aus der gleichen Spezies, sondern auch über den Artgenossen als Phänomen, das uns ja auch in den Nachrichten gegenübertritt. Und wenn man mal genau darauf achtet, gibt es eigentlich nur drei Themen, die über die Woche ständig immer in den Zeitungen, in den Nachrichten sind. Das ist der Grieche, der Wolf, der Russe. Ja, einer von den dreien muss vorkommen. Das ist ein Gesetz. Typisch ist auch, dass sie sich untereinander kennen. Der Grieche fährt auf Besuch zum Russen, der Wolf ist sowieso beim Russen, beim Griechen wird er wahrscheinlich in die Souvlaki geschnippelt, also die kennen sich alle. Im frühen Mittelalter machte ein orthodoxer Mönch eine folgenschwere Entdeckung. Wenn man ausgehöhlte Menschen zur Hälfte mit hochprozentigem Wodka anfüllt, dann können sie in der eiskalten Tundra östlich der Zivilisation überleben. Doch nur wenn man sie zusätzlich mit modriger Wurst und einer blutroten Kohlbrühe füttert, die so klingt wie der Forz, den man danach traditionell lassen muss. Borscht! Sind alle satt? Holt Väterchen die Kalaschnikow hinterm Ofen vor und schießt unter lautem Juchzen ein paar Salven in die Decke. Hohen darüber Ukrainer ist nicht schlimm, die werden sowieso früher oder später erschossen worden. Alle lachen. und dem Röhrenfernseher mit Atomantrieb zeigen sie, wie Wladimir Putin ein paar Oligarchen im Balalaika-See ertränkt. Jetzt lacht auch die dicke Babuschka. Eigentlich ist sie sogar zwei. Denn wenn man die obere abzieht, erscheint darunter genau die gleiche, nur in kleiner. Das ist sehr praktisch, weil so viele Russen in einer kleinen Wohnung leben. Alle paar Wochen muss man die jeweils obere Babuschka abziehen, damit wieder genug Platz ist. Das ist immer ein Riesenfest. Es wird noch mehr Wodka getrunken. Und zwar so viel, dass sogar Opas Pinkelwasser über 10% Alkohol enthält. Das wird aufgefangen und geht als Krimsekt in den Export. Alle Russen freuen sich über diese Sauerei, weil sie es dem dekadenten Westen mal so richtig besorgt haben, ohne gleich Atomraketen auf London und Berlin zu schmeißen. Das wollen die meisten sowieso nicht mehr, weil dort ihr Bruder einen eigenen Puff hat, in dem die Schwester und die Mutter arbeiten. Andererseits ist es auch in Stalingrad und Magnitogorsk sehr schön, wenn es jetzt dort nicht so scheiße wäre. Drum nennt der Russe seine Heimat gerne Mütterchen Russland. Aber welcher normale Mensch wohnt länger als 9 Monate in seiner Mutter? Vor vielen, vielen Jahren hatten sogar die Russen mal eine Idee. Oder jedenfalls fast. Denn eigentlich hatten sie die von einem Deutschen geklaut. Diese Idee nannte sich Marxismus-Leninismus und war so ziemlich das bescheuertste Gesellschaftsmodell nach der GmbH und Co. KG. Es gab 70 Jahre lang nur vergammelte Wurst zu fressen und dauernd wurde man abgeholt zum Verhör. Doch das ist lange vorbei. Heute leben die Russen fast wie wir, mit richtigen Autos und McDonald's. Und wenn man sie im Urlaub trifft, wie sie mit einem Teller voller Koteletts und Kartoffelsalat eine Arschbombe in den Pool machen, dann freut man sich doch mit ihnen.

0: Was euch wirklich interessiert, es kommt halt drauf an, wie man Leben definiert.
1: Kann ich noch einen Tipp geben? Gehen Sie noch pinkeln, die erste Nummer ist eh schlecht. Und die erste Hälfte geht 80 Minuten. Gehen Sie pinkeln. Das Licht bleibt eh an. Guten Abend, meine Damen und Herren. Vielen Dank. Herzlich willkommen im Pantheon. Ich begrüße Sie recht herzlich. Ich möchte Sie recht herzlich begrüßen im Namen des Pantheon, aber vor allem im Namen meiner Stiftungsinitiative Leben Jetzt. Ich freue mich, dass Sie zu einem Informationsabend gekommen sind, obwohl das Wetter so wunderschön war heute, dass man eigentlich nicht freiwillig in einen ehemaligen Atombunker geht. Unser Abend heißt Deutschland helfen, aber wie? Ein zugegebenermaßen sehr spröder Titel. Manche von Ihnen denken vielleicht, Deutschland muss man gar nicht helfen. Wir sind auf der sicheren Seite. Diesseits des Atlantik, die Weltfinanzkrise wird an uns vorbeiziehen. Wir haben eine große Koalition, wir haben noch ein Wachstum. Der Begriff der Rezession ist extra in Deutschland vom Bundesbankpräsidenten umdefiniert worden vor 3 Tagen, damit wir keine haben werden. Und auf diese Art und Weise könnten wir uns in dem Gefühl wägen, wir müssen uns keine Sorgen machen. Wir wollen Ihnen heute Abend keine Sorgen machen, meine Damen und Herren. Wir wollen Ihnen heute Abend zeigen, wie wir aus der real existierenden Misere, die uns verschwiegen wird, rauskommen können, ohne wirkliche Opfer zu bringen. Deutschland helfen aber wie? Ist ein, wie gesagt, spröder, aber programmatischer Titel. Wir könnten uns theoretisch darauf zurückziehen, zu sagen, wir haben noch ein Wachstum. Das war die Kernaussage der Großen Koalition. Frau Merkel und der von ihr gewählte Bundespräsident sind ja bemerkenswerterweise mit genau demselben Satz in ihre Amtsperiode gegangen, nämlich mit dem Satz, Vorfahrt für Wachstum, dem muss sich in Deutschland alles unterordnen. Das Wachstum war da über mehrere Jahre. Es hat an diesem Wachstum einige Besonderheiten gegeben. Nämlich die eine Besonderheit war, dass es erstmals in der Geschichte der Bundesrepublik während einer Wachstumsperiode ein Absinken der Reallöhne gegeben hat. Und davon abhängig, interessanterweise, hatten wir ein Wachstum, das ausschließlich exportorientiert war. Wir sind in dieser Periode 7 Jahre lang, also noch länger als Frau Merkel regiert, 7 Jahre lang Weltmeister im Export gewesen. Und in denselben 7 Jahren hatten wir ein Minuswachstum beim Binnenkonsum. Zweiter Erfolg der Regierung. Die Arbeitslosigkeit ist zurückgegangen, weil wir Wachstum hatten. Ein merkwürdiges Phänomen bei diesem Rückgang der Arbeitslosigkeit ist, dass die Zahl der Hartz-IV-Empfänger nicht rückläufig ist. Nach der neuesten Interpretation der Bundesagentur für Arbeit sind 49% der Hartz-IV-Empfänger arbeitslos. Das heißt, meine Damen und Herren, 51% sind nicht arbeitslos. Wir kommen wieder an dieselbe Stelle. Wir haben mittlerweile Leute, die in Arbeit sind und auf Hartz-IV-Niveau existieren. Was heißt, meine Damen und Herren, das hat enorme Rückwirkungen auf den Binnenkonsum. Natürlich. Dann haben wir einen Kaufkraftschwund durch eine Inflationsrate, durch steigende Energiepreise. Immer wieder landen wir bei derselben Stelle. Unser Wachstum ist instabil, steht auf einem einzigen Bein, dem Wachstumsexport. Und ausgerechnet jetzt werden die Amerikaner in die schwerste Rezession seit 80 Jahren stürzen und das wird Folgen haben. Wir wollen Ihnen heute Abend zeigen, dass das für uns in Deutschland keine Folgen haben muss, wenn wir radikal umsteuern. Und das können wir. Es gibt zweifellos Fortschritte. Die Armen im Land müssen nicht mehr automatisch Hartz IV haben. Zum Teil finanzieren sie ihre Armut selber. Das ist für das Selbstwertgefühl dieser Leute sehr wichtig und ausgezeichnet. Hilft aber dem Binnenkonsum nicht, meine Damen und Herren. Wenn wir uns das Kernproblem angucken, das die Deutschen für das Kernproblem halten, übrigens 85% der Bevölkerung sagen, die Arbeitslosen, dann müsste es ja besser gegangen sein. Wir haben weniger Arbeitslose. Wobei man da differenzieren muss. Jemand in seinem Alter ist kein Problem. Ein paar Jahre kann man ihn verrenten. Diese Situation, meine Damen und Herren, diese Situation haben wir schon immer aufgefangen. Ja. Das eigentliche Problem sind andere, Menschen wie er. Ja. Jung, demotiviert, Hartz-IV-Empfänger. Meine Damen und Herren, er ist kein Einzelfall. Von seiner Sorte gibt es in Deutschland eine 750.000. Menschen unter 30 demotiviert. Das muss kein demotivierter Hauptschüler sein, meine Damen und Herren. Möglicherweise ist dieser Mensch ein Prekarianer. Ja? einer, der Geisteswissenschaften für einen Beruf gehalten hat. Ja? Hat studiert und lebt jetzt in seinem 15. Praktikum immer von einem Gutschein fürs Mittagessen. Diese Menschen sind das Problem, weil sie so schnell aus der Misere nicht rauskommen. Er ist natürlich kein Impulsgeber beim Einzelhandel. Schon auch beim Friseur schon gar nicht. Dieser im Moment. Dieser, wobei, meine Damen und Herren, wobei er keine Schuld trägt an der Misere. Hartz-IV-Empfänger können ja gar nicht zum Einzelhändler. So sind wir ja bei Hartz-IV auf 345 Euro gekommen. 20 Euro weniger, fängt er an zu randalieren, 20 Euro mehr rausgeschmissenes Geld. Ja? So sind wir bei 345 Euro gelandet. Der Einzelhändler kennt ihn nicht. Die Bundesagentur für Arbeit kennt ihn sehr gut. Die ist froh, wenn er sich mal krank meldet, weil sie haben ihn nicht. Das Wachstum ist ja gut gelaufen ohne ihn, meine Damen und Herren. Er ist also, wie wir alle glauben, ein Kernproblem. Dieses Kernproblem galt es zu beseitigen, also im übergeordneten Sinn natürlich nur. Es gab zwei große Reformvorhaben der Großen Koalition, Gesundheitsreform und Arbeitsmarktreform. Die Arbeitsmarktreform war für ihn gedacht. Sie ist gescheitert, Sie wissen das alle. Vielleicht können Sie sich gar nicht mehr erinnern, um was es ging. Es war die große Diskussion, wir müssen was tun für den Arbeitsmarkt. Machen wir einen Billiglohn, machen wir einen Kombilohn oder machen wir einen Mindestlohn, aber auf jeden Fall eins von den dreien ohne Kündigungsschutz. Das ist gescheitert. Die SPD hofft darauf, dass sie mit einer Mindestlohndiskussion in den Wahlkampf 2009 gehen kann. Diese Hoffnung wird scheitern, sage ich Ihnen ganz sicher. Ich nehme jede Wette von Ihnen entgegen, weil der Chefwirtschaftsberater der CDU, Professor Bert Rürup, den Sie sicher alle kennen, er ist auch einer der fünf Wirtschaftsweisen und sieht zufällig aus wie Piet Glocke. Bert Rürup rät der CDU dringend, mit einem eigenen Mindestlohnkonzept in den Wahlkampf zu gehen. Und zwar maximal 4,50 Euro die Stunde. Maximum. Wir müssen keine Hellseher sein, um zu erkennen, dass die CDU die Wahlen gewinnt nächstes Jahr mit Frau Merkel. Die FDP wird alles machen, damit Guido Westerwelle Außenminister wird. Sie wird die Kröte des Mindestlohns schlucken, ein kleines bisschen drosseln, vielleicht 4 Euro, 4,10 Euro. Und dann, meine Damen und Herren, nehmen wir an, ohne Hellseher zu sein, das wäre heute die Realität. Hier sitzt der Glückspilz. Hier sitzt der erste Mensch, der aufgrund dieser Mindestlohnvereinbarung einen Job kriegt. Er verdient 4,10 Euro die Stunde, ohne Kündigungsschutz. Was macht er mit seinem ersten selbstverdienten Geld? Geht er zum Einzelhändler, meine Damen und Herren? Setzt er einen Impuls, den wir brauchen, um von Amerika unabhängig zu werden, den Binnenkonsum anzukurbeln? Nein, natürlich nicht. Von 4,10 Euro wird es eh schwierig sein. Außerdem rät die Bundesregierung dringend, vom selbstverdienten Geld erstmal was auf die Seite zu legen für die private Altersvorsorge. Ja. Das heißt aber im Klartext Konsumverzicht. Außerdem hat er eine Freundin, die sagt, egal wie schlecht dein Job ist, Hauptsache du hast einen, lass uns über Kinder reden. Heißt nochmal Konsumverzicht. Fazit, er ist und bleibt totes Humankapital ohne Rendite, meine Damen und Herren. Ja? Ich bin mir dessen bewusst, wir brauchen da nicht diskutieren, dass der Begriff in der Bevölkerung relativ unpopulär ist. Es war das Unwort, ich glaube, des vorletzten Jahres. Nur dieser Begriff, meine Damen und Herren, ist nicht zufällig entstanden. Es war der Schlüsselbegriff einer mittlerweile legendären Studie der Deutschen Bank. Und die ist auch nicht aus Versehen. Zweimal hintereinander Bank des Jahres in Europa geworden und hat als fast einzige die Finanzkrise in der Welt relativ gut überstanden. Vergleichsweise bis heute. Und in dieser Studie hieß es, der Arbeitslose ist totes Humankapital ohne Rendite. Und wir möchten dieses Stück tote Humankapital ohne Rendite in ein Stück lebendes Humankapital mit Rendite verwandeln. Dazu brauchen wir nur eins. Geld. Geld, das wir ihm geben. Wobei man in diesem Zusammenhang gleich noch drüber reden muss, wo soll es herkommen, weil gerade sieht es ja so aus, als ob keins mehr da wäre. Sie fürchten natürlich sofort eine Steuererhöhung. Ja? Was wir aber nicht machen werden. Wir sind nicht von der Linken, meine Damen und Herren. Die sagt, wir wissen, wo es herkommt. Reichensteuer, Luxussteuer, Erbschaftssteuer, Vermögenssteuer, die klassischen Folterinstrumente der marxistischen Inquisition. Damit haben wir nichts zu tun, meine Damen und Herren. Aber erstmal klären wir, was macht er mit dem Geld? Stellen Sie sich vor, Sie kriegen jeden Monat 1500 Euro von uns, ohne Vorbedingung. Was machen Sie mit dem Geld? Überlegen. Da haben Sie seinen Gesichtsausdruck gesehen, er ist verwirrt. Einen, meine Damen und Herren, einen solchen Vorschlag hat ihm noch keiner gemacht. Er, der eindeutig nicht nur der Verlierer ist in diesem Land, davon gibt es ja nicht wenige, da ist er ja nicht einsam. aber eindeutig erkennbar, meine Damen und Herren, oder im Urteil der Bevölkerung auch einer derjenigen, die an der Misere mitverantwortlich sind, dass wir keinen Binnenkonsum haben. Dieser junge Mensch kriegt 1.500 Euro ohne Bedingung angeboten und weiß keine spontane Antwort darauf, was er damit macht. Es gibt dafür mittlerweile in angelsächsischen Lexika einen Begriff. The German Angst. Die deutsche Angst, meine Damen, die deutsche Verzagtheit. Dieser junge Mensch hat das Bewusstsein, er ist schuld an einem Teil der deutschen Misere, so verinnerlicht. Er hat eine solche Opfergesinnung in sich tragend, dass er nicht spontan sagen kann, was er mit 1500 Euro macht. Ich weiß nicht, können Sie sich erinnern, wie es war, als Sie 25 waren? Das ist ewig her. Ja. Aber wenn Ihnen da jemand angeboten hätte, du kriegst 1500 Mark im Monat, was machst du damit? Da hätten Sie doch nicht überlegt, was Sie machen. Das wäre doch eindeutig gewesen. Sie hätten gesagt, ich gebe es aus. Vielleicht hätten Sie vielleicht nicht, ja. Aber Sie hätten vielleicht gesagt, ich versauf's. Ja? Das wäre eine gute Antwort, meine Damen und Herren. Egal, das Geld muss in die Wirtschaft. In welche Wirtschaft spielt keine Rolle. Das Geld muss in die Wirtschaft. Hätte dieser verzagte junge Verlierer unserer Globalisierungswachstumsperiode gesagt, ich versauf das Geld, dann hätte ihm Professor Rürup auf die Schulter geklopft und hätte gesagt, das ist eine gute Antwort. Wenn er dann noch einen Kredit aufgenommen hätte, um es zu versaufen, noch besser. Hauptsache, wir haben einen Impuls beim Binnenkonsum. Dann hätte er Deutschland geholfen. Und wir müssen nur noch eine Frage klären. Wer gibt jemandem wie ihm 1500 Euro? Diese Frage, meine Damen und Herren. Diese Frage. Diese Frage werden wir Ihnen heute Abend beantworten. Sie werden sich irgendwann wundern, dass Sie nicht selber drauf gekommen sind. Es hat viel mit Irrtümern zu tun. Dem Irrtum, dass eben der Arbeitslose ein Kernproblem ist, ist es eben nicht mehr. Wir haben es gerade schon erwähnt, meine Damen und Herren. Selbst wenn er einen Job hat, einen Billigjob oder ein Mindestlohnkonzept der CDU, das hilft dem Binnenkonsum auch nicht. Er ist auch kein Kostgänger unserer Sozialsicherungssysteme, meine Damen und Herren. Um das auch mal sehr deutlich zu sagen. Es gibt irreführende Meldungen in unseren Zeitungen. Sie haben es vielleicht gelesen vor kurzem, da wurde aufgelistet, wie viel Millionen kostet jedes Jahr in Deutschland die Betreuung von übergewichtigen, kettenrauchenden, alkoholisierten Hauptschülern. Die Kosten für solche Leute sind deutlich niedriger als die Kosten für einen durchtrainierten Beamten. Volkswirtschaftlich betrachtet, meine Damen und Herren, liegt uns der durchtrainierte, jeden Tag joggende, nicht rauchende, vegetarisch lebende Beamte wesentlich teurer als ein kurzlebiger, übergewichtiger, schwerst betrunkener Hauptschüler. Das Durchschnittsalter eines deutschen Beamten liegt heute schon, unabhängig von seiner Lebensweise, 12 Jahre über dem Durchschnittsalter eines demotivierten Hauptschülers. Das nur am Rande. Mit solchen Irrtümern werden wir aufräumen, wir werden Konsequenzen daraus ziehen und es wird nicht zu Ihren und schon gar nicht zu seinen Lasten gehen. Er ist unsere Rettung, obwohl man es ihm nicht ansieht. Ja? So viel also dazu. Bevor wir, meine Damen und Herren, bevor wir zu unserem Rettungskonzept kommen, müssen wir was anderes klären. Was wird aus Deutschland, wenn die Vergreisung unseres Landes fortschreitet? Sie alle haben bestimmt von unserem hochverehrten FAZ-Herausgeber Frank Schirmacher Methusalem-Komplott gelesen und den Mann treibt um, wie ein Land zerfallen kann, weil die Vergreisung eine solche Eigendynamik annimmt, dass wir Deutschland in 30 Jahren, also eine Generation später, überhaupt nicht mehr verteidigen können. Wir haben letztes Jahr, wie Sie vielleicht erinnern, 300 deutsche Soldaten in den Kongo geschickt, um für 4 Wochen vitale deutsche Interessen dort zu verteidigen. Wen wollen wir da in 30 Jahren noch hinschicken, wenn keiner mehr da ist? 65-Jährige. Ein Volkssturm von Rentnern. Meine Damen und Herren, die würden zitternd in die Transall einsteigen. Und zwar nicht, weil die Transall dann auch 65 ist, sondern weil sie mit Parkinson gemustert wurden. Ein Zerfall von innen. Dazu kommt noch, dass wir in dieser krisenhaften Situation, in der sich weltweit die Außenpolitik militarisiert, nicht bereit sind, unsere Söhne für solche kriegerischen Auseinandersetzungen zur Verfügung zu stellen. Und das in einem Land mit einer so großen, langen Tradition.
2: Kapitel 3. Das Känguru hat mich für 9 Uhr zum Essen eingeladen. Vielleicht will es sich dafür revanchieren, dass es meinen Kühlschrank geplündert hat. Vielleicht hofft es auf eine Plakette für eine vorbildliche sozialistische Hausgemeinschaft. Als ich um 8:55 zur Tür reinkomme, hat das Känguru schon angefangen zu essen.
3: Du bist spät,
2: sagt es mit vollem Mund. Ich mag alles außer Fisch, hatte ich gesagt, als es mich eingeladen hat. Es gibt Fischstäbchen. Ich esse keinen Fisch, sage ich.
3: Kannst du ruhig essen, sagt das Känguru, ist eh Hähnchen.
2: Was? Frage ich.
3: Ist alles Hähnchen, sagt das Känguru. Fischmeck, Schweineschnitzel, Rindergulasch, alles Hähnchen.
2: Alles Hähnchen, frage ich.
3: Ja, außer Chicken Nuggets, sagt das Känguru.
2: Chicken Nuggets? Ich muss unbedingt damit aufhören, immer nur stupide die letzten Worte des Kängurus zu wiederholen.
3: Chicken Nuggets sind panierter Tofu, sagt das Känguru.
2: Panierter Tofu? Frage ich. Ja, verdammt.
3: Jetzt setz dich und isst dein Geflügel, Junge, sagt das Känguru.
2: Wen hast du denn gewählt? Frage ich beim Essen. Es hatte gerade eine Wahl für irgendwas stattgefunden.
3: Ich hab nicht gewählt, sagt das Känguru.
2: Darfst du nicht? Frage ich.
3: Ich darf nicht und ich will nicht, sagt das Känguru.
2: Du willst nicht?
3: Ja, weil das gar keine Wahl ist, sagt das Känguru. Das ist nämlich nur ein Demokratie-Trugbild. Eine Abstimmungsattrappe, eine Volksherrschaftsfata Morgana. Kurz gesagt, nur der Schein einer Wahl. Oder um den offiziellen Terminus zu verwenden, ein Wahlschein.
2: Ein Wahlschein, frage ich.
3: Das ist, als ob du in den Supermarkt gehst und da wählen kannst zwischen der Tütensuppe von Maggi und der Tütensuppe von Knorr, aber in Wirklichkeit ist alles Nestlé. Der Wahlschein suggeriert Freiheit, aber in Wirklichkeit sage ich dir, alles Kapitalismus, alles Nestlé, alles Hähnchen. Da ich nun aber generell keine Tütensuppe essen will, ist mir die Markenwahl im Supermarkt eben Schnurzpiepe.
2: Schnurzpiepe, frage ich, wie meinst du das?
3: Hast du einen Defekt, ruft das Känguru, plapperst du immer alles nach? Auch was die Herolde des Tütensuppentotalitarismus auf allen Frequenzen verkünden?
4: Tütensuppen sind alternativlos, Tütensuppen sind alternativlos, esst mehr Tütensuppen.
3: Das ist so eklig.
2: Weißt du, was echt eklig ist, frage ich und halte ein labbriges Fischstäbchen in die Höhe. Das hier.
3: Ach was, sagt das Känguru pappenpick. Damals beim Vietcong haben wir das jeden Tag gegessen. Nur ohne Panade.
2: Ich blicke es fragend an.
3: Und ohne Füllung.
2: Vietcong, frage ich.
3: Tja, sagt das Känguru vielsagend.
2: Beziehungsweise wenigsagend. Er sagt quasi alles und nichts zugleich. Allerdings eher nichts. Lustlos stochere ich mit der Gabel in meinem Fischstäbchen herum.
3: Wenn es dir nicht schmeckt, kannst du ja das nächste Mal kochen, sagt das Känguru.
2: Das nächste Mal, frage ich, glaube, ich koche lieber jedes Mal. Und noch während ich diese Worte spreche und sehe, wie ein flüchtiges Lächeln über das Gesicht des Kängurus huscht, beschleicht mich das Gefühl, dass genau dies auch der Sinn des Manövers war.
5: Jede zweite Ehe wird geschieden, ne? Weil man immer denkt, oh, ich brauche mal was Schärferes. Ne? Jede zweite Ehe kann man jetzt sagen, 1-2, schade, ist so, Statistik. Ja, ich kann doch nichts dafür, das ist Statistik. Aber ehrlich, würden Sie sich ein Auto kaufen, bei dem Sie wüssten, jedes zweite Auto explodiert? Na, man muss auch mal über die Ehe kritisch nachdenken. Ist die noch konform? Also passt sie noch? Ist die gesellschaftlich überhaupt noch relevant? Ich weiß es nicht. Klar, im Mittelalter hat eine Ehe funktioniert. Ja, wenn du mit 28 geheiratet hast, durchschnittlich bist du damals 34 geworden, 6 Jahre, schaffst du. Ja, warst du noch 4 Jahre, warst du irgendwie auf den Kreuzzügen, einer kam zu nach Hause, hast erzählt, dann fingst du an zu trinken. Gut, das geht, aber wirklich. Aber stellen Sie sich mal heute vor, Sie heiraten mit 20, wir werden durchschnittlich 80. Dann sind Sie 60 Jahre verheiratet. 60! Das ist lang. Ich sage Ihnen, da draußen gibt es Leute, die wissen, wie sich unendlich anfühlt. Und bei mir im Freundeskreis geht das jetzt auch gerade los. Ne, lassen sich alle scheiden. Lass mich alle schreiben, weil sie denken, ah, ich brauche was Neues. Ne? Und ich mag das nicht. Ich will nicht, dass ich der Letzte bin. Also, weil ich bin ja. Und deshalb versuche ich jetzt da so ein bisschen gegenzuwirken. Ich habe so eine Theorie entwickelt, so eine Variante. Ich nenne das auch gerne mein Programm, um die Ehen meiner Freunde zu festigen. Und ich glaube, das ist ganz gut. Das würde ich gerne mal vorstellen, können Sie mir Feedback geben. Und zwar, also meine Idee beruht eigentlich auf dem Grundsatz krisenfestigende Beziehung. Ja? Und ich verabrede mich jetzt gerne mit meinen Freunden, also die noch verheiratet sind, und dann quatschen wir immer eine Runde. Ne? Und irgendwann sage ich dann, oh, du, ich habe gestern deine Frau gesehen, die war mit einem anderen Typen unterwegs. Obwohl das nicht stimmt. Ja, dann geht er nämlich nach Hause und stellt sie zur Rede. Sollte ich aus Versehen Recht haben, ne, dann klärt sich das, dann sind sie auseinander. Ist doch wunderbar. Habe ich Unrecht, streiten die sich, ja, aber dann sehen sie, oh, ich gehöre diesem Menschen. Also es ist wichtig für ihn auch, Versöhnungssex, und das Ding hält. okay, ja, ich habe es auch weiter, weil ich habe einen Kumpel Michael, ja, so, und da weiß ich, der kommt immer um 17 Uhr nach Hause. So, und da kriselte es so ein bisschen, da dachte ich, die muss ich wieder zusammenbringen. Deshalb habe ich jetzt Michael, also nicht Michael, also eigentlich eher seiner Frau, der habe ich jetzt für 16.55 Uhr, hatte ich deren Chippendale bestellt. So ein Stripper. Ja? So, und als er dann um 17 Uhr nach Hause kam, stand er schön nur im Stringtanger im Flur. Ja? Und da ist ja dann auch Redebedarf. Ne? Und da denke ich mir, wenn die das schaffen, dann hält die Ehe. Verstehen Sie? Und da bin ich mir auch selbst nicht zu schade für. Nein, ich verabrede mich auch selber gerne mit den Frauen meiner Freunde und dann fühle ich denen so ein bisschen auf dem Zahn. Ne? Und gerne gehe ich dann mit denen Kaffee trinken. Wir treffen uns dann irgendwie in der Lobby von einem Hotel oder sowas und dann quatschen wir da. Dann will ich mal hören, wie sie so drauf ist. Ne? Und so nach 10, 20 Minuten ins Gespräch, dann habe ich irgendwann aus Versehen immer so einen Zimmerschlüssel, ne? In der Hand. Da sage ich auch, oh, guck mal, ein Hotelzimmerschlüssel. Was kann man denn damit machen? Wofür ist denn der vielleicht gut? Ja, und wenn wir dann in der Kiste landen, sage ich, boah, du Schlampe. Ja? Ja, aber nicht beim ersten Mal, um Gottes Willen. Ich lasse das erst 4, 5 Mal passieren, könnte ja ein Ausrutscher sein. Ne, und dann erzähle ich das meinem Freund aber auch. Ja? Gut, der redet jetzt nicht mehr mit mir, aber mein Gott. Blöd war nur, sie kam jetzt auf mich zu und fragte, wie sieht's aus, ist das eine Beziehung? Habe ich gesagt, Mädchen, du bist doch untreu. Ja. Du dampfst doch noch vom Vorgänger. Ja? Gut, das war ich, aber trotzdem. Okay, ich arbeite noch mal dran. Aber die Ehe ist so wichtig.
6: Die letzte Forelle. Als der Kunstmaler Gustl Kallert starb, hatte er davor noch eine Forelle gegessen. Davor. Also seine Frau legte immer Wert darauf, den Zeitpunkt des Ablebens hervorzuheben. Davor. Erst die Forelle, dann der Exitus. Es hatte sich um eine Forelle Müllerin gehandelt. Sie erreichte den Kunstmaler heiß und mit allen dazugehörigen Beilagen. Wäre der Tod in der falschen Reihenfolge eingetreten, also erst der Exitus und dann die Forelle, wäre der Fisch kalt geworden und keinem wäre im Gedächtnis haften geblieben. Ich kann mich noch gut erinnern, weil der Onkel auch nackt die Weiber gemalt hat. Und das hat mich schon damals sehr interessiert, weil in der Schule haben wir das gar nicht gelernt. Und außerdem hätte man sowas beichten müssen beim Korporator Strohhammer. Aber ich habe geschwiegen wie ein Grab. Einmal durfte ich auch mit dem Onkel ins Dachauer Moos, wo er die Landschaft gemalt hat. Und hinterher hat er gesagt, gehen wir ins Wirtshaus. Das Bild war wirklich schön. Bäume und eine Wiese und ein Bach und ein Schupfen. Der Onkel hat sich sehr gefreut, dass ich ihn so gelobt hatte. Und dann hat er auch Wort gehalten. Wir sind ins Wirtshaus gegangen. Ich habe einen Leberkäs mit Ei gekriegt und er hat eine Forelle Müllerin gegessen. Ja, und den Rest brauche ich ja jetzt nicht mehr zu erzählen.
7: Ja, ansonsten, wo wir gerade mal Granaten und Raketenwerfer sind, der Bösewicht, der uns geblieben ist in den letzten Jahren, ist Wladimir Putin. Ich finde das erschreckend, hauptsächlich deshalb, weil es so ein lächerlicher Bösewicht ist. Was hatten wir früher für schöne Bösewichte? Also Osama bin Laden, der mit dem Unkrautfresser Handtuch auf dem Kopf, immer ungewaschen, Wumme unterm Bademantel. Ja, alleine wegen seiner Hygiene-Ideen war der irgendwie unheimlich. Oder auch Saddam. Der hat ja die letzten Wochen seiner Existenz in Tigrit in einem Erdloch gelebt. Und als er da rauskam, diese Bilder, ja, wie so ein Ork aus Mittelerde, war immer noch gefährlich, sah er aus. Mein Lieblingsdiktator war aber Gaddafi. Besonders wenn er seine Ausgehuniform anhatte, dann sah er aus, als ob er zur Hochzeit von Elton John eingeladen war. Oder Leadsänger von den Village People, könnte auch sein. Ja. Muammar, alte Socke. Immer schön mit dem Arsch an der Zeltwand lang. So. Selbst Kim Jong-un hat mir noch gefallen in seinen ersten Amtsjahren, als er die Raketen auf San Francisco schießen wollte. Abschicken, sagt man, ja. Und mit Atomsprengköpfen. Das hat natürlich überhaupt nicht geklappt. Wahrscheinlich hatten die Atomsprengköpfe Linksgewinde, das wusste er nicht. Jedenfalls sind die in seinem komischen Kackland alle runtergefallen gleich wieder. Was mir schwer imponiert hat, dass Kim Jong-un, der hatte ja Also ein beschisseneres Land kann man sich eigentlich kaum noch vorstellen als Nordkorea. Und er hat es geschafft, aus diesem Land alles an Schrecken rauszuholen, was möglich ist. Und es zur Bedrohung für die USA werden zu lassen. Das muss ich sagen, alle Achtung, ja. Legoland greift den großen Uncle Sam an. Den fand ich irgendwie beeindruckend. Aber seitdem er diese neue Frisur hat, also auch diese Marco Reus-Seiten, ne? Nee. Sieht aus wie so ein hochgeföhnter Zwerg aus der Augsburger Puppenkiste. Könnte genauso gut Sänger in einer Gothic-Band sein. Ja, wenn man den da so sieht, Plateausohlen, Föhnfrisur, denkst du, oh ja, weißt du, keine Haare am Sack, aber La Paloma-Pfeife, weiß ich auch nicht. Braucht man nicht. Geblieben ist uns nur Wladimir Putin. Dieser Schreibtischheld aus der postkommunistischen Insolvenzmasse. Ich persönlich, so wie der aussieht, so stelle ich mir Knöllchenhorst vor aus Osterode. Ja. So kleine blöde Petze, die mit dem Klemmbrett rumläuft und alle aufschreibt, die ihm nicht passen. Ne? So schütteres Haar, 1,65 groß, so ein scheiß C&A-Anzug, wie heißt C&A auf Russisch, weiß ich nicht. Gibt's da wahrscheinlich auch. Also das ist überhaupt nicht beeindruckend. Deswegen muss er ja auch dauernd an seinem Ego, er weiß das ja selber, und sein Ego braucht dauernd Überfälle auf andere Länder, Tschetschenien, Georgien, jetzt Ukraine. Er muss dauernd was machen, um sich selbst zu beweisen, was für ein harter Rochen er doch ist. Es ist traurig. Er hat es auch mal anders versucht, ich weiß es noch, das war vor 4, 5 Jahren, da hat er mal eine Werbeagentur beauftragt, die sollte mal an seinem Image polieren. Dann sah man ihn auf so einer Sommerreise, ein Foto ging um die Welt. Er mit nacktem Oberkörper saß auf so einem Pony und ritt durch so einen sibirischen Feuchtgebiet. Also auf dem richtigen Pferd wäre gar nicht aufgefallen. Aber ich sag mal, Pädophilie auf Immenhof, das kann's ja nicht sein. Das kann's doch nicht sein. Ich meine, der Führer stehend im Ledermantel im offenen Mercedes des Brandenburger Tor. So macht man Bilder. Ja. Hat der gar keine Riefenstahlfilme zu Hause, der Putin? Man kann doch nicht einfach einen auf Diktator machen, ohne sich ein bisschen Know-how über Videoeinspieler oder so zu besorgen. Es gibt keine Fachleute mehr auf diesem Welt. Jeder meint, er könnte alles Mögliche. Traurig ist das, ja. Wenn Putin mal in die Hölle kommt, wie stellt er sich das dann vor? Stalin und Hitler sitzen da, spielen Bauernskat, weil der dritte Mann fehlt. Da setzt sich Putin zu ihnen, wie das Männer so sind, wenn sie zusammensitzen. Erstmal wird geprahlt, was sie alles für harte Typen sind. Hitler natürlich als erster. Vom Nordkap bis Afrika, ganz Europa zerspannt. Da sind wir wieder, ne? Stalin natürlich, die irgendwas, der Ungarnaufstand kaputt hier. Ja. Dann fragen sie, und hier, was ist mit dir, Putin? Ja, ich habe so Leute im Nachbarland Gewehre geliehen und... Setz dich an den Katzentisch! Kann man doch nicht gewinnen, ja. Peinlichst, ja, peinlich der Typ. Aber er hat eins geschafft, er hat unser Bild vom Russen verändert. Das ist das Schlimmste, was er eigentlich gemacht hat. Das hatte sich gerade so schön irgendwie alles in eine Richtung entwickelt. Jetzt ist wieder Putin da. Das ist, so stellen wir uns den Russen vor, wie ich das jetzt beschreibe.
3: Kapitel 32. Ja. Ich habe ein neues Gedicht, sage ich. Das heißt Nach dem Krieg. Klingt ja witzig, sagt das Känguru. Ist auch witzig, sage ich. Das heißt ja nicht Im Krieg. Ich deklamiere, nach dem Krieg. Nachdem man entschied, der Krieg würde sich nicht mehr lohnen, fasste man einen folgenschweren Entschluss. Man teilte das Land in 4 Besatzungszonen, T-Mobile, O2, Vodafone und E-Bus. Ein gewisser Romeo war zu dieser Zeit auf Brautschau und traf eine gewisse Julia. Sie trug helles Blaukrautblau. Romeo trug wie immer dezentes Magenta. Ach ja, der Kenner erkennt da. Wie unangenehm schon das Problem. Denn sie fanden sich zwar beide ziemlich geil, doch sie war eine Auto und er ein T-Mobile. Ende. Ende?
8: fragt das Känguru. Jo, sag ich, ich wollte noch schreiben, wie sie miteinander schlafen und dann später streiten, ob der Klingelton, weil er hat sich sein Handywecker gestellt, jetzt wie eine Lerche klang oder wie eine Nachtigall und am Ende stellt sich Julia tot, um aus ihrem Vertrag rauszukommen. Und er tötet sich dann wirklich, weil er denkt, jetzt verfallen ihre Bonuspunkte und so. Aber naja.
3: Hast du keine Lust mehr, fragt das Känguru.
8: Nee, sag ich.
3: Den Rest kann man sich ja denken, sagt das Känguru.
8: Jo, sag ich, Romeo und Julia Adaptionen sind ja auch sowas von 1996. Muss auch los, Rage Against the Machine spielen ja heute Abend in der O2 World Arena.
3: Cool, ruft das Känguru. Ich komm mit.
8: Vergiss es, sag ich, als Prepaid-Kunde kommst du da nicht rein. Ja. Mhm. Sind die finde ich gut.
6: Ich würde schon auch einmal gerne ein paar Fragen stellen dürfen. Zum Beispiel, hört denn das mit dem Fliederstehlen überhaupt nie auf? Aber solange es das Fliederstehlen gibt, warum verkauft man ihn dann so teuer im Blumengeschäft? Bloß wegen dem Muttertag. Und ob das mit dem frischen Prellen wirklich eine Gemeinheit ist? Ich habe mir zwar deswegen mehrmals ein paar Fotzen eingehandelt, aber dem Frosch selber ist es überhaupt nicht zugute gekommen. Weil der Frosch jetzt ausstirbt und als Wetterfrosch funktioniert er sowieso bloß, wenn im Glas Fliegen drin sind. Oder nehmen wir den Maikäfer. Wenn er in der Schachtel drin ist und Löcher hat zum Schnaufen, ja, warum kriegt der Maikäfer seit Jahrtausenden immer bloß Kastanienblätter zum Fressen? Obwohl jedes Kind weiß, dass er die gar nicht mag. Und das nennt man Tradition. Dass der Ismael Manfred ein Bettnässer gewesen sein soll, das kann schon sein. Aber warum haben sie ihn dann trotzdem immer wieder gefragt, was er einmal werden will? Ich werde bestimmt einmal Direktor von einem Flohzirkus, weil die Flöhe alles mitmachen und auch gern trainieren. Das weiß man. Das bisschen Blut, was die zum Leben brauchen, das kriegt man immer her. Auch wenn einmal eine Rezension daherkommt und auch die Schule und die ganze Bildung nicht mehr so wichtig sind. Die Flöhe sind intelligent genug. Man kann allerhand von ihnen lernen, ohne dass man dafür ein Zeugnis kriegt. Feuerschlucker würde mir auch gefallen, selbst wenn man damit, wie der Neuchel meint, kein Beamter werden kann. Ansonsten hoffe ich halt, dass wir immer kein Geld daheim haben, damit ich in den Ferien da bleiben kann und nicht wie der Hinrenner Rudi oder der Merzwolfgang wegfahren muss in ein Hotel, wo es immer so heiß ist. Gerade zu der Zeit, wenn es bei uns Kaulquappen gibt und man so viel damit anfangen kann. Und meine neue Zwistel ist saugut, da kann man einem sogar die Zigarre aus dem Mund schießen, wenn man trifft. Aber der Rudi muss jetzt weg und seine Zwistel darf er gar nicht mitnehmen nach Spanien, weil da lauter interessante Menschen sind. Mein Baumhaus ist bald fertig und die Verteidigung könnte schon beginnen. 8 Pfeile habe ich schon, aber wie gesagt, die Feinde müssen jetzt alle ans Mittelmeer. Aber wenn sie zurückkommen, dann stinkt er ihnen, weil ich wieder beim Schwarzfischen war und außerdem, wenn ich wieder einen Kübel von Kartoffelkäfer gesammelt habe, kann ich mir auch ein Eis kaufen. Und was mich besonders freut, das ist, dass unsere Lehrerin das Fräulein Rapuschin heiratet und wegzieht. Da hat meine Mutter schon recht, wenn sie immer sagt, selten ein Schaden, wo kein Nutzen dabei ist. Also, nochmal vielen Dank bei euch. Und,
1: wir wollen uns ja nicht mit so langen Zeiträumen beschäftigen. Die meisten von uns, klassisches Kabarettpublikum, wird das gar nicht mehr erleben. Wir müssen uns in einem Horizont beschäftigen, den wir noch in Sichtweite haben. Und da ist ein anderer Frieden bedroht, nämlich der soziale Frieden. Und deswegen sind wir heute Abend da. Unsere Stiftungsinitiative Leben jetzt möchte ein revolutionäres Konzept vorstellen, um den sozialen Frieden in Deutschland zu sichern oder wie andere vielleicht sagen würden, wiederherzustellen. Dazu brauchen wir im Grunde nur ein Wachstum, das auf zwei Beinen steht. Wachstum ist das Zauberwort, eins, das gut strukturiert ist, dazu noch Sozialreformen, meine Damen und Herren, die wirklich einmal den Namen verdienen und dann haben wir Deutschland geholfen. Wir wissen, wie das geht, ich will es Ihnen im Künftigen zeigen. Entschuldigung, das ist doch nicht Ihr Ernst. Sie wollen jetzt wirklich ein Wachstumsgeschwurbel von vorne anfangen, das den Leuten sowieso schon zum Hals raushängt? Das ist doch wohl nicht Ihr Ernst. Entschuldigen Sie, ich habe doch noch gar nicht gesagt, was ich sagen will. Doch, man hört es doch schon. Schon die Prämissen sind völlig falsch gesetzt. Dieses Wachstumsgedudel, das kann man doch nicht mehr ertragen. Gucken Sie, was draußen in der Welt passiert. Es wird doch gerade bewiesen, dass dieses ewige Wachstumskonzept völliger Unfug ist. Wir können ja hinterher darüber diskutieren. Nein, ich will gar nicht, dass Sie darüber reden. Nicht, wenn Sie nicht

mehr Eigenverantwortung für den mündigen Bürger. Da weiß jeder, aha, es gibt eine neue Zuzahlung. Die Begriffe sind doch bis zur Unkenntlichkeit missbraucht. Man muss darauf Rücksicht nehmen, dass die Menschen Angst haben. Alle. Die Mittelschicht, haben Sie das mitbekommen? Die Fachleute sagen, es psychosomatische Krankheiten auf der Basis tiefliegender, verborgener, existenzieller Ängste explodieren in der deutschen Mittelschicht. Die deutsche Mittelschicht hat innerhalb von 6 Jahren 5 Millionen Mitglieder verloren. 90% davon sind nach unten durch den Rost gefallen. Nicht wahr? Selbst die Wohlhabenden haben jetzt Angst. Manche Wohlhabenden haben vor ihrem Anlageberater mehr Angst als vor Al-Qaida. Wobei unabhängig von der Finanzkrise die Wohlhabenden grundsätzlich Angst haben. Und das wäre ja natürlich, sagen wir mal, fragwürdig, wenn man sagt, wovor sollen Wohlhabende in Deutschland Angst haben? Die sind von Sozialstaatsreformen und Steuergesetzen seit Jahrzehnten nicht mehr belangt worden in Deutschland. Aber das hat auch damit überhaupt nichts zu tun mit der Politik. Wohlhabende haben grundsätzlich Angst. Das hat mir mal einer erklärt bei der Bank. Der hat gesagt, in Bank- und Finanzkreisen, da gibt es ein geflügeltes Wort. Das heißt, nichts ist so ängstlich wie das Scheureh des Kapitals. Und das sieht man ja auch jetzt wieder. Das ist völlige Panik, das Scheureh. Ich habe mir den Begriff zu eigen gemacht, weil man sich was darunter vorstellen kann. Nicht, das ist ein Fluchttier, wehr- und waffenlos. Das ist eine kleine Bambi quasi, nicht? Das goldene Bambi, kennen Sie ja von Herrn Burda. Nicht einmal im Jahr mietet Herr Burda die ARD und dann kriegen wir alle. Da haben wir das goldene Bambi durch die Reihen gegeben und landet automatisch bei Frau Furtwängler oder bei Veronika Ferres, nicht wahr? Und dann kommt es wieder zurück zu Herrn Burda, da haben wir es dann gesehen, das Scheureh des Kapitals, nicht? Das ist das kleine Bambi, ein zartes Tier, das ängstlich zitternd im Börsendickicht an kleinen Blättern knabbert. Und wenn es irgendwo knackt im Unterholz oder der Finanzminister fällt vom Ast, nicht, dann zuckt es zusammen, springt über den Zaun und rennt weg. Luxemburg, Liechtenstein, weg ist es. Das Scheureh. Deswegen dürfen wir übrigens jetzt auch keine Neidkampagne anfangen. Dann erschrickt es noch mehr, das Scheureh. Die restlichen Bambis hoppeln dann auch noch davon. Was soll man machen in so einer Situation? Sollen wir jetzt nur sagen, ach, es war ein Betriebsunfall, wir helfen, wo es geht, fürs kleine Bambilein. Ich meine, die Variante, wir schießen es über den Haufen und schlachten es. Wobei, ja, weil es gibt ja sowieso zu viel davon. Also Reh. Kapital auch, das war... Jetzt liest man es dann endgültig immer wieder. Wir sind darauf gekommen, die Ursache der Weltfinanzkrise war, es war zu viel Geld im Umlauf. Nicht? Da muss er sich irgendwie befremdet vorkommen, unser junger Hartz-IV-Empfänger, nicht wahr? Irgendwas muss an ihm vorbeigelaufen sein, wenn das Kernproblem weltweit zu viel Geld im Umlauf war. Nicht? Hat er irgendwas nicht mitbekommen. Ja, gut. Wollte da gar nicht weiter darauf eingehen. Das war natürlich jetzt ein Scherz von mir, das mit dem scheuen Reh und über den Haufen schießen und schlachten, ein Wortspiel. Nicht? In Wirklichkeit dürften wir es ja gar nicht schlachten, über den Haufen schießen, weil es wäre Wilderei. Nicht? Das Reh gehört uns ja nicht. Nicht? Da gibt es 5 Jahre drauf auf Wilderei. Nicht? Also sagen wir, wir dürften es über den Haufen schießen und schlachten, wenn wir die Jagd gepachtet hätten. Das dürfte bei den wenigsten der Fall sein. Nicht? Und dann würden wir es ja auch gar nicht schlachten, dann schießen wir es zum Spaß und verschenken das Reh. Bringt uns jetzt inhaltlich nicht weiter. Ja, es ist mir schon beim Reden aufgefallen. Wenn man sich erstmal in so ein Bild verheddert hat, kommt man ja kaum noch raus. Das ist, ich weiß nicht, ob Sie das kennen. Man hat quasi... Ja, man lauscht seinen eigenen Worten, findet die Bildhaftigkeit eindrucksvoll, nicht? Und merkt gar nicht, dass man quasi auf den Flügeln einer Metapher die Bodenhaftung verloren hat. Nicht? Saust mit einem Reh durch die Gegend und weiß nicht, wohin damit. Ich wollte mich über irgendwas aufregen, das weiß ich noch. Nein, ich hab's wieder, natürlich, meine Damen und Herren. Ich wollte aus aktuellem Anlass noch ein Wort verlieren über die Sozialstaatsreform, wie sie bei uns abgewickelt werden. Weil am 1. November werden ja die Krankenkassenbeiträge neu geordnet und das heißt für Sie erhöht, nicht wahr? Interessant daran ist, meine Damen und Herren, dass die Ursache für diese Erhöhung in der Jahrhundertreform des deutschen Gesundheitswesens besteht, die vor einem Jahr entschieden wurde. Das war die berühmte Jahrhundertreform von Frau Merkel und ihrer Komplizin Ulla Schmidt. Ulla Schmidt hat große Erfahrung mit Jahrhundertreformen, weil

0: Sie hatte 2,5 Jahre davor schon eine Jahrhundertreform im gleichen Ministerium. Und Frau Merkel hat das Ganze gemacht mit Frau Schmidt zur Lohnnebenkostensenkung. Das ist übrigens auch so ein Begriff, da klingeln bei mir die Gallensteine, wenn ich nur schon höre. Ja. Lohnnebenkostensenkung. Was wir uns schon Gürtel gekauft haben, um sie enger zu schnallen. Ja. Damit die Lohnnebenkosten sinken. Und das soll ja gemacht werden, damit dann Arbeitsplätze bei uns entstehen. Nicht? Und über Überschüsse bei den Krankenkassen. Schon bei der ersten Reform von Ulla Schmidt war das ja so eine sensationelle Geschichte. Nicht wahr? Damals haben wir angefangen, Praxisgebühr zu zahlen, Zuzahlung zu Medikamenten, weniger Tabletten gegessen, alles nur, dass die Kassengewinne machen. Und dann sollten wir es als Beitragssenkung zurückkriegen, was uns ja eigentlich sowieso nichts genutzt hätte, weil wir hätten die Zuzahlung ja gehabt. Und dann, die Gewinne gab es ja damals sogar, nur zur Beitragssenkung kam es nicht, weil die, es ist Folgendes passiert, kaum waren die Milliardengewinne da, haben das als erstes zwangsläufig die 250 Geschäftsführer deutscher Krankenkassen bemerkt. Die haben dann an dieser Stelle plötzlich realisiert, dass sie seit Jahren unterhalb des Existenzminimums vegetieren. Nicht? Haben dann bei sich eine 30-prozentige Gehaltserhöhung gefordert und bewilligt. Das war auch, ging auch schneller als bei den Lokomotivführern. Nicht? Dann war noch Geld übrig. Das haben dann wiederum die Geschäftsführer der kassenärztlichen Vereinigungen beobachtet. Die haben dann bei sich das gleiche Hungerödem diagnostiziert. Auch 30% Gehaltserhöhung. Und dann war noch Geld übrig. Und dann kam der Deutsche Apothekenverband und wollte eine Ausgleichszahlung, weil wir weniger Tabletten gegessen hatten. Da hätte man übrigens auch gleich weiterfressen können, die Tabletten. Ja, selber. Sie sollten an dieser Stelle jetzt nicht gut gelaunt sein und denken, das ist ja Schwachsinn. Das ist kein Schwachsinn, meine Damen und Herren. Diese politischen Entscheidungsdränge sind nicht schwachsinnig. Das ist eine grobe Verharmlosung. Wenn die Verantwortlichen schwachsinnig wären für solche Entscheidungen, dann wären wir gut dran, dann würden wir mit denen zum Arzt gehen, da kriegst du Tabletten und kommen weg. Es ist aber kein Schwachsinn, es ist Betrug, es ist systematische Ausplünderung der Beitragszahler. Das ist die Realität. Danke sehr. Und ich muss Ihnen sagen, das ist noch nicht mal das Schlimmste. Nicht? Das Schlimmste für mich persönlich, so muss man sagen, ist nicht, dass es Betrug ist oder dass die Leute es nicht wissen, sondern manchmal ist für mich das Schlimmste, ich habe das Gefühl, die Leute wollen es gar nicht wissen. Nicht?
1: Blasphemie. In aller Herrgottsfrühe aufstehen müssen, ist wahrlich grauenhaft. Darum sagt man ja auch Morgengrauen. Und noch dazu, weil die Frühmesse immer so früh anfängt. Die Frühmesse hat's in sich. Weil wenn man noch nüchtern ist, keine Rohrnudel oder ein Butterbrot mit Butter oder wenigstens ein Kaugummi aus der Magenleere befreit, dann wird sie unendlich lang, diese Frühmesse. Die hört einfach nicht mehr auf. Immer dieses Sum, Sum, Corda, Spitum, Sum, Sum, Mea Culpa, Sum. Also halt ein Gesums. Dann die Predigt, die Wandlung, die Kommunion, es hört nicht auf und die Oblate krieg ich sowieso nicht. Warum? Ja, weil ich halt wieder nicht gebeichtet habe. Aber vor mir in der Bank, da sitzt der Merz Wolfgang. Seine Ohrwascheln sind enorme Lauscher. Und weil alle Buben damals so am Hinterkopf geschoren waren, kamen die Ohrwascheln immer gut zur Geltung. Und beim Merz Wolfgang, der mit mir in die Klasse ging, auch. Das Klingeln zur Wandlung war besonders lang, die Wandlung zog sich und alles war fürchterlich langatmig, bis auf einmal, wie ein Blitz, das Sonnenlicht in das bis dato dunkle Kirchenschiff blitzte. Einige Strahlen brachen durch die Putzenscheiben des gotischen Fensters und erleuchteten justament die Ohrwaschel des vor mir knienden Merz Wolfgang. Fantastisch! Diese Farbenpracht, grün, violett, rot, gelb, pink, enorm, bewegte sich der Merzwolfgang leicht, waren seine Ohren voll illuminiert. Wunderbar, jetzt kam eine Stimmung auf da drin. Immer wenn dieser Merzwolfgang zu lange im Gebet versank, kitzelt wir ihm von hinten, dann bewegte er den Kopf voller Entrüstung und die ganze gotische Farbenpalette auf seinen Ohrwascheln war uns Entschädigung genug. Er selber sah sie ja gar nicht, aber wie in einer Diskothek, wo sich psychedelische Spotlights drehen, bescherte uns der Merz-Wolfgang die lang ersehnte Kurzweil. Doch da, plötzlich, schnellte ich dem Ausgang zu. Der bekannte Karnickel griff, hiefte mich in die Höhe, ich schwebte. Und dann krachte es. Zwei, drei fürchterliche Watschen und ein Fußtritt folgte unmittelbar. Dann die Stimme des Mesmers, bis heute unvergesslich. Du Hundskrippe, du Verreckter, einen lieben Gott beleidigen. Warte, du kommst da mit Hell. Diese Frühmesse. Mir ist jetzt noch schlechter. Aber Weihrauch auf nüchternen Magen, nein. Nur eines, dass ich in die Hölle muss. Nein, das glaube ich nicht. Nein, ich glaube es nicht. Dass dem lieben Gott nichts entgeht, das weiß doch ein jeder. Und wahrscheinlich war ihm diese Frühmesse viel zu fad, viel zu langweilig. Und es war doch wohl er und kein anderer, der genau wusste, dass der Merz-Wolfgang vor mir saß. Und er deshalb die Sonne hat scheinen lassen, auf dass die Ohrwaschel so gut zur Geltung kommen. Na, ich gehe davon aus, ich komme nicht in die Hölle. Und, also das ist meine Überzeugung, der liebe Gott will doch auch einmal eine Gaudi haben, oder nicht?
2: Herzlich willkommen. Das ist Michael Krebs.
3: Guten Abend. Das ist Julius Fischer.
4: Das ist Marco Beckling.

0: Um 8 oder 9 herum kam ein Anruf. Oder war das gestern? Oder habe ich es geträumt? Manchmal träume ich Geschichten, die ich wirklich erlebt habe. Und manchmal bilde ich mir ein, dass das alles auch wirklich passiert ist. Und manchmal ist es wirklich passiert. Und dann denke ich mir, habe ich das geträumt? Und manchmal hoffe ich, dass ich das nur geträumt habe. Und manchmal bekomme ich die Folgen zu spüren, wenn ich glaube, dass ich es geträumt habe und es ist in Wirklichkeit passiert. Zum Beispiel, dass ich dort, wo ich sein sollte, nicht war. Renate meinte einmal, ich hätte Einbrüche von Aussetzungen. Ich erwiderte, ich hätte Ausbrüche von falschen Einsetzungen. Ich breche aus, ich setze mich ein, denke ich. Renate sieht mich über diese verdammte kleine Lesebrille an, mit der sie mit Sicherheit gar nicht lesen kann, macht ein bedeutendes Gesicht, was sie dank ihrer Berufsausbildung auch kann, schüchtert mich damit ein. Und jetzt habe ich vergessen, was sie gesagt hat. Ich sei, hat sie nach genauerem Hinsehen durch diese Farce von Brille gesagt, ein medizinischer Kostenfaktor. Ich tue alles, hat sie gesagt, um den Leuten, die mich am Leben erhalten wollen, zu schaden. Danach habe ich mich gefragt, wer das wirklich will.
1: Beim 5. baden-württembergischen Ärztetag hat der Ärztepräsident, die Welt ist voller Präsidenten, Friedrich Wilhelm Kolkmann davor gewarnt, Patienten nur als Kostenfaktor zu sehen. Er will damit wohl sagen, dass der Patient ein Mensch ist, der ganz gefährlich werden kann für das Versorgungs- und Versicherungssystem. Warnt er, der Präsident, jetzt vor dem Menschen, der hinter seinem Kostenfaktor steht und teurer werden könnte? Der Präsident warnt jedenfalls. Warnt er davor, dass der Mensch merken könnte, dass er ein purer Kostenfaktor wird, oder warnt er die Krankenhäuser und die Ärzte vor den Kosten, die der Mensch verursacht? Oder weiß er was, wovon die anderen nichts wissen? Dass er immer teurer wird, der Mensch, der Patient. Ist er eigentlich ein Faktor? Was ist das? Lexikon aufschlagen. Da gibt es vielerlei Erklärungen. Leiter einer Setzerei oder maßgeblicher Bestandteil oder Einfluss oder Teilursache für den Ablauf eines Vorgangs in einem biologischen System oder Erbfaktor. Richtig! Das ist gemeint mit diesem Kostenfaktor. Seitdem der Streit um die Forschung mit embryonalen Stammzellen entbrannt ist und ob man bisher nicht heilbare Krankheiten damit behandeln kann, und zwar mit der Aussicht auf Gesundung, diskutiert man auch die Kosten für eine solche Behandlung. Je genialer unsere Forscher werden, umso teurer wird der Mensch.
0: Besonders als ich hörte, dass die Versicherungen sich bereits gemeldet haben. Sie sagen, wenn es den Gentest gibt, dann werden sie gezwungen sein, ihn zu fordern. Und da fällt einem natürlich jeder Kostenfaktor wieder ein. Und auch die Mitteilung des Max-Planck-Institutes, dass Menschen glücklicher seien, die nicht den Kopf zum Denken verwenden, sondern Bauch und Herz. Hirnforscher behaupten, dass für Entscheidungen, die der Mensch meint, treffen zu müssen, der Kopf ohnehin nicht geeignet sei. Der Kopf wird nur informiert. Wenn der Bauch zum Beispiel die Entscheidung gefällt hat, zum Beispiel, dass der Arm gehoben werden soll. Vielleicht kann der Kopf dem Bauch sagen, nimm ihn wieder runter, aber mehr auch nicht. So kann man endlich auch ein Stück merkwürdiger deutscher Vergangenheit erklären. 80 Millionen haben viele Jahre lang diesen deutschen Gruß geleistet. Also Arm hoch und dazu ein strammes Heitler. Endlich wissen wir, der Kopf hatte damit nichts zu tun.
2: Bevor da meine kriminelle Ader zum Tragen gekommen ist, war ich ja selber Detektiv gewesen. Angefangen hat es eben, dass ich gelesen habe, so Detektivgeschichten und Kassetten. Habe ich mit einem Eifer habe ich das verschlungen. Am Abend solche Detektivromane gelesen und gelesen. Ich war so aufgeregt, meine Ohren haben rot geglüht dabei. Ich hätte gar keine Nachttischlampen mehr braucht. Hab ich das aufmerksam durchgearbeitet. Hab das genossen, dass die überhaupt kein Risiko gescheut haben, um da Indizien und Beweise zu sammeln. Das hat mir gefallen. Und es waren meistens so allein agierende Solo-Detektive oder so Detektivgruppen. bestehend aus Buhm, die schuldpflichtig waren, und Madler, die auch schuldpflichtig gewesen sind, und ein Hund, der aber meistens nicht schuldpflichtig war. Und die haben da halt gefasst, wer das Verbrechen begangen hat. Und wenn du das gelesen hast, das war wirklich was, sagst du, na, die kochen auch bloß mit Wasser. Allein von der Fortbewegung, das war auch nichts Besonderes. Was sagst du, was machen sie? Die laufen, die fahren Fahrrad oder Roller, ein Bus, S-Bahn, einmal mit der Bahn, das war weiter nichts. Spektakuläres, das hätte ich auch noch fertig hingebracht. Und dann, wenn es hart auf hart gekommen ist, dann haben sie mal eine Lupe verwendet. Ja, aber muss ich ganz ehrlich sagen, eine Lupe hätte ich abgezeugt. Meine Oma hat eine Lupe gehabt. Die hat eigentlich den ganzen Tag ihr Leben damit verbracht, dass sie Zacken von den Briefmarken nachgezählt hat. Und hat mit der Lupe da drauf geschaut. Und da wäre es ja leichtes gewesen, dass ich zu meiner Oma hingehe und sage, du, Entschuldigung, ich stecke in Ermittlungsarbeiten, könnte ich mir mal deine Lupe ausleihen? Ich habe ein super Verhältnis zur Oma gehabt, dann hätte sie gesagt, na freilich, nimm mit. Aber pass auf, bitte, und bring's mir wieder. Du weißt ja ganz genau, ich brauche das, wie ich ja die Zacken halt. Dann wäre das kein Problem gewesen. Und das war dann immer am Schluss von so einem Detektivroman, und dann haben die einen Täter gehabt. Und dann ist in der Zeitung gestanden, und auf der allerletzten Seite hat der Polizeiinspektor hat die dann eingeladen in die Polizeiinspektion, und dann haben die als Belohnung haben die Kuchen und Eis gefressen. Und das habe ich jetzt mal, wenn ich das gelesen habe, habe ich mir gedacht, ach, das täte mir auch schmecken halt. Dann habe ich das immer wieder gehört und gelesen, und dann war irgendwann der Punkt in meinem Leben, wo ich gesagt habe, ich möchte es nicht nur passiv konsumieren, ich möchte auch mal selber aktiv werden. Und habe mich dann im Freundeskreis ein bisschen umgehört, ob ich vielleicht ein paar Geschäftspartner finden kann. Und beim Nachbarsbuben, beim Markus habe ich vorgesprochen, der war hellauf begeistert und hat gesagt, mit Reinhard habe ich dann noch verhandelt, er hat gesagt, er ist dabei, und dann haben wir das erste konspirative Treffen haben wir vereinbart. Und dann war der erste Tagesordnungspunkt damals ist gewesen, wie nennen wir unsere Organisation. Und da hat der Markus, wie ich heute noch finde, einen super genialen Einfall gehabt. Er hat gesagt, wie wäre es denn, wenn wir uns Beutelratten GmbH nennen? Das haben wir einstimmig, haben wir das durchgewogen, das war optimal. Und dann haben wir so ein DIN A4-Heftler genommen. Und dann haben wir am Einband von drauf, haben wir Fällebuch der Beutelratten GmbH haben wir draufgeschrieben. Da ist es super losgegangen. Und dann war der nächste Punkt, wo wir uns gefragt haben, welches Verbrechen klären wir jetzt auf? Und dann hat der Markus hat lange überlegt, ihm ist nichts eingefallen. Reinhard hat ein wenig an seine Fingernägel rumzupft, er hat auch nichts gewusst, mir war nichts geläufig. Und dann habe ich gesagt, naja, dann machen wir uns jetzt einmal nicht verrückt. Dann lösen wir uns auf. Also treffen wir uns mal anders, wenn es besser ausschaut mit der Kriminalität. Und sind dann auseinandergegangen, und ich habe dann die nächste Zeit nicht ereignislos verstreichen lassen. Ich habe mir dann so Sekundärliteratur für angehende Jungdetektive habe ich mir besorgt. Und habe das akribisch durchgearbeitet. Es war so ein Büchel, was ich noch genau hat so ein Kapitel gegeben, das hat Tannung geheißen. Und da war abgebildet drei verschiedenartig tapezierte Räume. Und vor jeder dieser Tapeten ist ein Detektiv gestanden, der in der gleichen Färbung und Anmutung wie die Tapeten Jacke, Hose und Schuhe angehabt hat. Du hast den Detektiv kaum vor der Wand gesehen heute. Wenn du das nicht gelesen hättest in dem Buch, dass der davor steht, du hättest es nicht gewusst. Und das hat mich fasziniert. Ich habe da jeden Tag ein paar Stunden davor meditiert. Halt. Und das war der Zeitpunkt, wo es bei uns daheim die meisten Räume mit Raufasertapeten tapeziert waren. Und da habe ich mir eines Tages habe ich mir so eine Raufasertapetenrolle besorgt und am Nachmittag angefangen, meine Schuhe mit dieser Raufasertapeten bündig abzukleben. Halt. Und war gerade dabei, meine Hosen auf bis über die Knie mit Tapeten einzukleben. Und dann ist die Mutter reingekommen. Und hat gesagt, das darf ja nicht wahr sein. Ja, sag einmal, hast du den Arsch offen oder was? Da klebt der Idiot die guten Schuhe und die Hosen mit Tapeten voll. Hör sofort auf.
3: Ich schlag deinen Kopf vom Rumpf runter. Wie blöd kann einer sein?
2: Das war dann das zum Thema Tannung halt. Und dann haben wir aber unseren ersten Fall haben wir dann gekriegt. Da haben sie nämlich meine Mutter haben sie vom Auto vorne den rechten Vorderreifen haben sie aufgeschlitzt. Da hat meine Mutter gesagt, das war bestimmt dieser bösartige Gregor halt. Und das war klasse. Ne? Jetzt haben wir ein kriminelles Vergehen haben wir gehabt und einen potenziellen Verbrecher. Jetzt ging es bloß darum, ein paar Beweise sammeln, und dann stehen wir in der Zeitung und fressen Kuchen und Eis halt. Und der Gregor war, das muss man vielleicht an der Stelle noch hinzufügen, war bis dahin eigentlich ein Freund von mir. Mit dem habe ich immer ab und zu haben wir mal miteinander gespielt, bis zu dem Tag, wo der mal aus seinem Haus, aus dem zweiten Stock, sein Zwergkaninchen aus dem Fenster geworfen hat. Und es ist irgendwie durch die Luft geflogen und ungünstig am Boden aufgekommen und hat sich das Knack gebrochen. Halt. Und hat, meine Mutter hat es mitgekriegt und hat dann gesagt, da gehst du mir nicht mehr hin. Wer weiß denn, da gehst du irgendwann zum Gregor und dann ist dem langweilig und dann schmeißt er dich dicken Nödel aus dem Fenster raus. Halt. Und da kannst du froh sein, wenn du bloß in den Arm gebrochen hast. Und dann hat meine Mutter bei der Mutter vom Gregor hat's angerufen und gesagt, hallo, hier ist die Mutter vom Egersdörfer. Ich wollte bloß sagen, mein Knödel kommt nicht mehr. Naja, und dann hat meine Mutter gesagt, da war wahrscheinlich der Gregor so stocksauer, dass er zum Auto hin ist von der Mutter und das Messer reingerammt hat. Naja, und dann haben wir gesagt, das klären wir auf. Wir haben auf 180 die Beutelratten GmbH, der hat den ersten Fall gehabt. Dann haben wir ein paar Tage später haben wir den Gregor beobachtet. Hat er mit einem Freund auf irgendeinem Bänkler gesessen und uns war klar, der unterhält sich jetzt bestimmt über seine Untat halt. Über das Verbrechen, was er gemacht hat. Und dann waren wir in einem Abstand von 250 Meter. Und vielleicht ist der Wind irgendwie ungünstig gestanden. Wir haben jedenfalls kein Wort gehört, was der gesagt hat. Dann haben wir lange überlegt, Mensch, was machen wir denn jetzt oder was? Na, der Rhein hat den Einfall gehabt, dass wir uns unauffällig verkleiden sollten. Beispielsweise als Giraffen am Gregor vorbei, in einem Giraffenkostüm. Und dann ganz unauffällig von den Obstbäumen die Blätter runterknabbern halt. Und dabei redet er dann über seine Untat halt. Und haben wir dann einige Zeit haben überlegt, wo kriegt man jetzt ein Giraffenkostüm her? Und dann war der Gregor schon wieder verschwunden. Und wir haben dann wochenlang haben wir nicht mehr gesehen. Und dann haben wir ihn zwar wieder gesehen, aber dann war auch klar, jetzt redet er nicht mehr drüber. Das war dann das. Und dann ist mit der Beutelratten GmbH, ja, ist dann wirklich mit der Moral, ist wirklich in den Bach runtergegangen. Markus hat keinen Bock mehr gehabt. Reinhard war nicht mehr motiviert. Nun habe ich eine Notkonferenz anberaumt. Habe die Herrschaften zusammengerufen und habe eine flammende Rede gehalten. Habe gesagt, meine Herren, passt doch mal auf. Wir wohnen in einem dicht besiedelten Gebiet, überall, wo du aus dem Fenster schaust. Nachbarn, Nachbarn, Nachbarn. Auf wenige Quadratmeter ein paar tausend Nachbarn. Da mach mir doch nicht weiß, dass da nicht 17, 18 Dreck am Stecken haben. Dann habe ich schon gemerkt, der Reinhard und der Markus waren begeistert. Habe ich gesagt, aufgepasst, wir müssen Daten ermitteln. Wir müssen alles wissen von den Leuten. Wir müssen wissen, wann gehen sie früh aus dem Haus, wann kommen sie am Abend wieder heim, wo arbeiten sie, wo kaufen sie ein, wo fahren sie in Urlaub, wer sind die Freunde, was sind die Autokennzeichen, was sind die Telefonnummern. Das müssen wir alles nachkontrollieren. Wer sind die Arbeitgeber, das müssen wir alles wissen. Und dann schreiben wir das auf und kontrollieren es nach. Und wenn sie dann irgendwann einmal eine Unregelmäßigkeit rausstellt, dann wissen wir, aha, jetzt hat er seinem Chef die Haken ins Kreuz reingehauen. Halt. Und dann brauchen wir bloß noch ein paar Beweise und dann stehen wir in der Zeitung und fressen Kuchen und Eis. Halt. Markus, der Reinhard, die haben leuchtende Augen gehabt. Und haben gesagt, fangen wir sofort an und sind in meinem Zimmer, haben wir mit Kraft und Schwung, haben wir einen Vorhang zur Seite und haben 2,5 Stunden zum Nachbarshaus nicht mehr geschaut. Da war es uns, nach 15 Minuten war es uns schon gottserbärmlich langweilig. Ich habe dann gesagt, na, ich hole jetzt einmal das Fernglas von meinem Vater. Dann habe ich da abwechselnd mit dem Fernglas rübergeschaut. Es war überhaupt nichts.
3: war überhaupt nichts. Es war keine Regelmäßigkeit, keine Unregelmäßigkeit. 2,5 Stunden sind wir da gestanden und das Einzige, was wir rausgebracht haben, war die Hausnummer. Und damit war es beendet. Damit war die Beutelratten GmbH war vorbei. Und da möchte ich jetzt im Nachhinein auch eigentlich noch meine Eltern ein wenig einen Vorwurf machen. Zumindest mein Vater muss das doch gemerkt haben. Dass er gesagt hat, Mensch, na, mein Sohn, der hat ein wenig detektivische Neigungen. Den müssen wir ein wenig unterstützen. Dass man da sagt, man tut es ja mal mit der Oma zusammen und verhandelt einmal. Dass man sagt, jetzt wird einmal ein Geld in die Hand genommen. Jetzt kaufen wir dem Boom einmal ein Richtfunkmikrofon, wo er besser bei den Nachbarn neihorchen kann halt. Oder kaufen wir mal irgendein Mittel, wo man Fingerabdrücke feststellen kann. Aber halt überhaupt nichts. Und das muss man auch sagen, diese sogenannte Detektivliteratur, sowas wird ja auch nicht thematisiert. Dass da mal Tim und Struppi, die 4 Fragezeichen oder der TKKG, einmal 2,5 Stunden am Fenster stehen und einmal überhaupt nichts ist. Das wird da ja auch nicht. Spätestens auf der 4. Seite hat der blöde Hund irgendwas gerochen halt. Ha, Struppi wedelt, da wird wohl der Kaffee vergiftet sein. Wir haben überhaupt nichts rausgekriegt, die Beutelratten GmbH. Ich weiß bis heute nicht, wer meiner Mutter das Auto aufgeschlitzt hat.
0: Der Sport ist eine Droge. Renate liest mir vor, was wir gemeinsam verantworten sollen, wenn in dieser Woche die Gesellschaft für aktives Altern ein Interview zu diesem Thema mit uns machen will. Vorher sagt sie mir noch, dass wir 20 Strafpunkte von der Höwei bekommen haben. Die Petze hat sich gerecht. Diese Peach hätte doch wirklich diese 3 Flaschen Wein, die Renate nach ihrer wachsenden Verzweiflung raufgeholt hat, vergessen können. Strafpunkte bedeuten Abzüge bei der finanziellen Beteiligung. Naja, was sind für uns schon 20 Punkte?
1: Nein, jeder 20.
0: Gut. Renate hat mir versprochen, etwas zum Thema Sport zu sagen.
1: Seien wir deutlich, verehrte Zuschauer und Zuschauerinnen. Sport ist nicht nur für alte Menschen nicht gesund, sondern auch genauso schädlich für junge. Sport ist die ungesündeste Art aller Überlebensversuche. Sport hetzt uns aufeinander. Die Würde des Menschen ist dabei nicht gewahrt.
0: Betrachten wir die zunehmende Barbarei im Fußballsport. Fußballspieler sind grätschende Körperverletzer, die durch Spiel sofort zum Kampf finden. Gegner, die Fortpflanzungsorgane zerquetschen, die Ellenbogen in die Kinnladen schmettern oder mit angewinkelten Beinen mit Anlauf dem Feind die Bandscheiben zertreten.
1: Gewiss, viele von ihnen werden durch diese Art der legitimierten Körperverletzung reich. Spüren aber bereits mit 30 Jahren, dass sie 60 sind. Krankenversicherungen sollten sie tarifmäßig behandeln, wie früher Todeswandfahrer.
0: 10 Jahre lang genießen sie die Aufmerksamkeit der Öffentlichkeit. Man interessiert sich für ihre Nahrungsaufnahme, für die Automatik ihres Stuhlgangs. Man kennt ihre Frauen, Töchter, Mütter, Väter. Lässt sie geduldig jede Woche idiotisches Zeug in Gesprächen mit nicht viel klügeren Reportern erzählen. Man putzt ihnen die Schuhe, die Zähne, den Hintern. Lässt sich obendrein noch von ihnen beschimpfen. Verteidigt sie, wenn sie von keinem Funken Intelligenz gehindert, in Bars Frauen prügeln und freut sich fast, wenn einige dieser dummdreisten Neureichen auf schlaue Leute treffen, die ihnen ruckzuck ihre Millionen wieder abnehmen.
1: Auf diesem Niveau baut sich in Zukunft das gesamte Kulturwesen des deutschen Fernsehens auf.
0: Auch andere, früher hochgeschätzte Sportdisziplinen zerreißen sich inzwischen selbst in der Luft. Es gibt Sportler, die beim Doping erwischt den Heiligen Geist anklagen, dass er ihnen eine Taube geschickt hat, die ihnen millimetergenau ins Gehirn geschissen hat. Olympische Spiele zum Beispiel sind völlig unspannend geworden. Spannend ist nur noch, welchen Olympiasieger man nach dem Doping erwischt und welchen nicht. Zu wissen sind sie alle.
1: Den Marathonlauf wird eine Frau gewinnen, die das ganze Jahr hindurch rennt. Stündlich, täglich, durch sämtliche Länder der Welt. Berge hinauf, Berge hinunter. Wenn man sie fragen würde, wo sie herkommt, könnte sie nur sagen, aus welcher Laufrichtung. Aber welche Nationalität könnte sie nicht angeben. In jedem Land bekommt sie einen Laufpass. Dort läuft sie durch und hinein ins nächste. Man muss ihr nur irgendwann zurufen, wo die nächsten Spiele stattfinden, damit sie im richtigen Moment, im richtigen Jahr dorthin läuft.
0: Der Marathonlauf ist ohnehin eine der unsinnigsten Disziplinen, die es gibt. Und er ist auch auf genauso unsinnige Weise entstanden. Seine Erfindung geht zurück auf einen wichtigtuerischen Griechen, der vom Ufer aus die Schlacht von Marathon verfolgt hatte und der, als den persischen Schiffen die Ruder abbrachen, der Erste sein wollte, der das in der Hauptstadt Athen meldet und lief los. Es war aber an dem Tage, wie in Griechenland oft, sehr heiß, sogar brütend heiß. Niemand, der einigermaßen bei Verstand ist, läuft bei diesem Wetter zu Fuß nach Athen. Er hätte doch ein Mietpferd nehmen können, also ein Taxi. Man hätte ihm das in Athen bezahlt. Nein, der Bursche rennt aber los und, na klar, er kann gerade noch röcheln, gewonnen und bricht tot zusammen. Hätte ihm jeder Arzt vorher sagen können. Mens ist nicht Sana und Sano ist nicht in corpore, wenn ich meinem Alter die Hacken zeigen will. Sitzen bleiben, Freunde, wenn die Gehmuskeln sauer sind und wenn dein Fahrrad auf den Großglockner will und du bist schon über 50, lass es fahren.

0: wunderbar. Ja, schön, dass ihr da seid. Draußen schneit es, ganz Deutschland ist eingeschneit und die Koblenzer sind gekommen. Ohne Verluste, herrlich. Ich muss sagen, wenn so Wetter ist, mir ist das egal. Ich komme immer mit meinem Panzer, also das ist eigentlich kein Problem. Und ja, viele regen sich auf über diese notorischen Linksfahrer. Ne? Andere machen Lichthupe, ich gebe einen Warnschuss ab. Ne? Aber auch ein Weg hin. Mein Panzer fährt ja nur 110, fahr auch immer links. War hinter mir so ein Dreier-BMW, der hat gedrängelt, dicht aufgefahren, Lichthupe. Was der nicht wusste, mein Panzerrohr dreht sich um 180 Grad. Ich mal kurz zurückgeschossen. Ne? Ja, und ich sag mal, auch wenn du geblitzt wirst, wird so ein Panzer überhaupt kein Problem. Hältst an, Rückwärtsgang rein, ne? Hast du das schon direkt erledigt? Mein Lieblingsblitzer steht in Köln. Wenn du Köln rausfährst, auf der Zoobrücke, gut, der kostet 10 Euro extra, aber dafür ist im Hintergrund schön der Kölner Dom zu sehen, ne? Ja. Hab meinen Panzer jetzt auch einen TÜV bekommen, ne? Wollte ja beim TÜV, dass ich in die Garage reinfahre, war zu klein, bin ich auf die Garage gefahren, ne? Und da wollt ihr wissen, wie alt mein Panzer ist? Noch keine Ahnung, aber ich kann dir sagen, der war schon zweimal in Frankreich. Oh, ja, das sind so. Da haben wir im Programm so ein paar Witze, die sind etwas böser, da machen wir das wie in so einer Castingshow. Wenn ein böser Witz kommt, schmeiß ich einen Euro hier rein. In das rosa Schweinchen. Ja? Und das wird dann hinterher gespendet für einen guten Zweck, für arbeitslose Banker oder sowas, ja? Also, da finden wir noch was Schönes.
1: Vielen Dank. Jetzt zu was Lustigerem. Gabi. Das Telefon klingelt. Ich wache auf. Fühlt sich an wie Montag. Allerdings bin ich mir nicht ganz sicher, welcher Wochentag ist. Weiß auch nicht genau, wie ich heiße oder wo ich bin. Warum bin ich bloß aufgewacht? Ach ja, das Telefon klingelt immer noch. Ich nehme ab, sage... Es ist Gabi. Sie sagt, sie hat gestern aus Versehen die Schlüssel für die Handschellen mitgenommen. Wer ist Gabi? Ich schlafe wieder ein. Träume, ich würde warten. Warum, weiß ich nicht mehr. Den ganzen Traum warte ich nur. Das Warten ist so langweilig, dass mein Unterbewusstsein damit droht, auch einzuschlafen. Was man wohl träumt, wenn man im Traum träumt. Vielleicht warte ich ja darauf aufzuwachen. Das Telefon klingelt. Ich wache auf, nehme den Hörer ab. Gabi! Nein, es ist Ulf. Er fragt mich, ob ich den Schlüssel für die Handschellen hätte. Den habe ich nicht. Den hat Gabi, sage ich. Wer ist Ulf? Mein Blick schweift ins Zimmer. Ich nehme an, es sind Bierpfützen, in denen die ganzen Zigarettenstummel schwimmen. Jetzt fällt mir auch der Geruch auf. Plötzlich bekomme ich schreckliche Kopfschmerzen. Eine herausgerissene Toilettenschüssel steht auf einer umgekippten, zweigeteilten Couch. Schnell schlafe ich wieder ein. Träume, ich würde was suchen. Warum, weiß ich nicht mehr. Was, weiß ich auch nicht mehr. Vielleicht das, auf was ich vorhin gewartet habe. Den ganzen Traum suche ich nur. Das Telefon klingelt. Ich wache auf. Ulf! Nein, es ist Gabi. Hoffentlich will sie nicht wissen, wer Ulf ist. Sie sagt, ihr Schlüssel passt nicht in die Handschellen von Ulf und Ulf war immer noch an Ulla gekettet. Und Ulla müsste doch ganz dringend ins Krankenhaus. Wer ist Ulla? Ich drehe mich auf die andere Seite, merke, dass ich nicht allein im Bett liege. Kennst du die? Fragt mich mein Gedächtnis. Nö. Kenn ich nicht, sage ich und bin schon wieder eingeschlafen. Träume, das Telefon würde klingeln. Ich wache auf. Das Telefon hat gar nicht geklingelt. Völlig verwirrt nehme ich trotzdem ab und drücke auf Wahlwiederholung. Hier der Rainer, wer dort? Fragt eine tiefe Männerstimme. Ich bin's, sage ich schlagfertig. Ah, gut, dass du anrufst, sagt der Rainer. Weißt du, wo Jenny abgeblieben ist? Nee, sage ich. Verspreche Rainer, aber ihn gleich anzurufen, falls ich Jenny finden würde. Kennst du eine Jenny? Frage ich die Frau, die ich vorhin neben mir im Bett gefunden habe. Ich bin Jenny, sagt sie. Beschließe Rainer doch nicht gleich anzurufen. Obwohl ich Jenny gefunden habe. Da fällt mir auf, ist ja gar nicht meine Wohnung.
2: Ja, sagt Jenny, ist die Wohnung von Peter.
1: Wer ist denn Peter?
2: Der hängt da über der Toilettenschüssel auf der umgekippten, zweigeteilten Couch und drückt verzweifelt auf die Spülung, sagt Jenny.
1: Peter hebt grüßend die Hand.
3: Morgen,
1: sagt er viel zu freundlich, als dass es unverbindlich sein könnte. Was weiß er, was ich nicht mehr weiß. Zum Glück schlafe ich wieder ein, träume, die ganze Welt wäre ein Traum und ich Mensch und Gott zugleich. Gott, weil ich alles erschaffe und Mensch, weil ich alles erdulden muss, was ich geschaffen habe. Da klingeln der Wecker, das Telefon und die Tür genau gleichzeitig. Ich stehe senkrecht im Bett, öffne das Telefon, heb den Wecker ab und schalte die Tür aus. Der Wecker ist zugleich ein Radio, eine tödliche Kombination.
2: I just called,
1: singt Stevie Wonder. Besser noch hätte gepasst.
2: Where is my mind von den Pixies?
1: Aber die Pixies spielen sie ja nicht im Radio. Am Telefon ist Ulla. Sie möchte Peter sagen, dass ihr alles furchtbar leid tät und das Kind sei garantiert von ihm. Durch die Tür kommt Saddam Hussein. Der sagt, er müsse irgendwo noch ein paar Massenvernichtungswaffen haben. Moment mal. Ich wache auf. Liege in meinem Bett. In meinem Zimmer und meine Freundin liegt neben mir. Ein wenig schwindlig ist mir vom vielen Aufwachen, aber sonst scheint alles zu stimmen. Ich hab voll den Quatsch geträumt, sage ich.
2: Naja, man träumt ja auch selten was Vernünftiges, sagt sie.
1: Stimmt. Vom Frieden in Nahost oder vielleicht sogar vom Aufschwung habe ich noch nie geträumt. Das Telefon klingelt. Meine Freundin hebt ab. Ich bemerke, dass wir mit Handschellen aneinander gefesselt sind.
2: Wer ist denn Gabi? Fragt sie.
1: Tja, wenn ich das wüsste.

0: Guten Abend. Gnädige Frau, würden Sie bitte Platz nehmen davon. Wir fangen schon mal an. Weiß ich, was die noch macht da? Keine Ahnung. Können wir nicht drauf warten. Ja, also so viel Sexismus wie an dem Garderobenständer gönne ich mir mal für diese Veranstaltung. Dann soll es das auch gewesen sein. Diesen Garderobenständer, den gab es vor gar nicht langer Zeit, das ist auch keine 10 Jahre her, bei IKEA. Das Modell hieß nicht Gutfick, das gibt's auch, das ist aber ein Sofa. Ja, weiß nicht, wie das Ding hieß. Könnte man heute nicht mehr bringen, so einen Garderobenständer. Also da würde dem Vorstand von IKEA, würden die Kötböller vom Ast gerissen, schätze ich mal. Naja, Frauen auf der Bühne sollen ja Unglück bringen, sagt man, aber diese kann man immerhin ausmachen, insofern ist mir das egal. Es geht heute um den Artgenossen, der uns im Wege steht, im Wesentlichen. Also wir kennen das alle, man geht durch die Fußgängerzone, durch die Stadt, alles voller Biopoller. Überall stehen sie rum, man muss ihnen ausweichen, überall. Alles ist voll, man kann den aber auch ganz schlecht ausweichen, weil es einfach so viele davon gibt. Noch schlimmer ist, dass sie sprechen können. Das wirkt sich hauptsächlich nachteilig in der Familie, in der Firma, überall, wo man die Leute per Namen kennt. Da ist es schade, dass sie auch sprechen können, weil die einem dauernd was erzählen. Und wenn man dann ein bisschen weiter weg sitzt oder die aus einem anderen Zimmer kommt, hat man es akustisch nicht verstanden. Aber die Höflichkeit gebietet es zu sagen, Entschuldigung, ich habe es jetzt akustisch nicht verstanden. Obwohl man in dem Moment schon weiß, es interessiert einen Scheiß, was der gesagt hat. Diese Situation, wenn man mal drauf achtet, wie oft man das am Tag sagt, dass man etwas akustisch nicht verstanden hat, was einen sowieso schon nicht interessiert. Das sind Lebensverluste, die holt man nie wieder ein. Und so stiehlt uns der menschliche Artgenosse, ich weiß, man müsste es mal zusammenzählen, das werden wahrscheinlich mehrere Jahre unseres Lebens, alleine durch sein dummes Gelaber, dass man sich dann noch zweimal anhört. Einmal jedenfalls, dass man es nicht versteht, das ist die bessere Fassung. Und dann die Zweitfassung, wo man den Inhalt auch noch versteht. Ja. Diese Geräusche, die werden uns ewig begleiten und man kann da auch nichts gegen machen. Letztendlich ist der Mensch ein soziales Wesen. Das ist, glaube ich, die Vertreibung aus dem Paradies, dass er ein soziales Wesen ist.
1: Sowas muss man sich anhören, das sehen Sie. Mein letztes Geld gebe ich jedes Monatsende drauf, um mir solche Witze anzuhören. Ich rede mich um Kopf und Kragen und dann kommt sowas. Was soll ich denn noch sagen? Das ist doch aussichtslos. Was soll ich noch sagen, damit wenn es uns einer mal mitmacht? Was müsste ich denn draufschreiben oder sticken auf eine Fahne oder ein Plakat, dass wenn es uns ein oder zwei sagen, okay, wir machen was zusammen. Das ist doch aussichtslos. Ich weiß, dass ich kein geduldiger Mensch bin, aber ich habe es doch probiert. In unzähligen Wartezimmern habe ich versucht, Patienten aufzuwiegeln. Jahrelang, nichts. 4 Jahre lang habe ich der Volkshochschule ein Seminar angeboten. Gewaltloser Widerstand für Senioren. Noch nicht mal das haben sie genommen. Nicht wahr? Der VDK hat mir noch nicht mal geantwortet, als ich es angeboten habe. Irgendwann kapiert man doch, dass da nichts ist. Dann muss man sich überlegen, was man macht. Verstehen Sie? Kann auch nicht warten. Wenn da keiner ist, dann muss man sich entscheiden. Aufgeben oder allein. Was soll ich warten? Ich weiß doch gar nicht, ob ich noch Zeit dafür habe. Wie lange habe ich noch? 5 Jahre oder 10? Womöglich ein paar davon im Heim? Wovor soll einer wie ich noch Angst haben, wenn hinter ihm schon der Heimleiter mit dem Sammerlatz winkt? Ja, das heißt, ich suche jetzt niemanden Bestimmten. Ich denke nur, ich habe die Waffe dabei und vielleicht treibt mir der Zufall mal einen über den Weg. Irgendeinen, der meine Verachtung verdient, gibt doch genug. Vielleicht kommt eine innere Stimme und ruft mich und sagt, heute ist er da. Das gibt es so in Romanen oder so, gibt es auch innere Stimmen. Vielleicht sagt ihr dann, Lothar Dombrowski, heute ist dein Tag. Steh auf, zieh dein frisches Hemd an, du kommst nicht mehr nach Hause. Aber du musst den Blick nach vorne richten, wenn du durch die Stadt gehst. Sonst siehst du ihn nicht. Ich weiß es nicht. Meistens verfliegt der Hass wieder über Nacht. Am nächsten Tag wache ich auf, ist alles furchtbar, fühle mich elend. Dann denke ich mir, komm, geh unter Leute, dann wird es schlimmer. Ja. Nein, es ist wirklich schlimmer, verstehen Sie? Ich gehe unter, kennen Sie das Gefühl, wenn Sie in so einer Stadt wie Köln in die Fußgängerzone gehen und haben das Gefühl, jeder Zweite hat sie nicht alle. Ja, das. Ich habe manchmal das Gefühl, alle haben sie nicht alle. Wenn von solchen Menschen umringt bin, dann wird es wirklich schlimmer, tatsächlich. Dann gehe ich nach Hause, aber das bleibt dann tagelang. Deswegen, das hat so was Irrationales. Ich komme dann tagelang nicht mehr raus. Irgendwann denke ich, ich bin der Verrückte. Und das sagt sich ein Mensch, der sein Leben lang versucht hat, vernünftig zu sein. Ich habe die Vernunft immer für die größte Errungenschaft des Abendlandes gehalten. Ich war so stolz drauf, dass ich wusste, dass der König der Vernunft ein Deutscher war. Immanuel Kant. Die Vernunft haben wir in blutigen Kämpfen der katholischen Kirche, in jahrhundertelangen Kämpfen mühsam abgetrotzt. Und was haben wir mit dem Sieg gemacht? Nichts. Als diese blöde Kerner-Sendung war, unsere besten Deutschen, habe ich 30 Postkarten hingeschickt. Alle Immanuel Kant, damit er ein paar Plätze nach vorne kommt. Also, aussichtslos. Er hat uns den Weg aus der selbstverschuldeten Dummheit gezeigt. Keiner geht ihn. Ich war sogar mal auf dem Kant-Symposium. War so ein Jahr, da ging es mir nicht gut. Es war sein 200. Todesjahr. Da habe ich gedacht, Mensch, gönn dir doch mal was Besonderes. Das Symposium hatte einen wunderschönen Titel. Es hieß, hat die Vernunft noch eine Chance? Nicht? Das erste Referat war sehr schön. Und dann das zweite Referat war dann das Hauptreferat. Das war dann ein Neurobiologe. Nicht? Und der hat dann gesagt, man könne belegen, dass 9 von 10 menschlichen Entscheidungen irrational sind. Der Mensch hätte nur eine besondere Fähigkeit, er findet nachträglich einen vernünftig wirkenden Grund, damit er nicht merkt, wer er wirklich ist. Da bin ich dann nach Hause gefahren. Für sowas fahre ich doch nicht zum Kant-Symposium, um mir sowas anzuhören. Im Jahr drauf habe ich es dann nochmal versucht, da bin ich aber gleich zu den Germanisten. Das war dann Symposium Tyrannenmord im Schillerjahr. Ich habe mir gedacht, mach mal was Konstruktives. Irgendwie muss man sich auch bei Laune halten. Und den Revolver habe ich jetzt immer dabei. Wenn ich den vergessen habe, ich merke das sofort, gehe ich nach Hause und hole ihn wieder. Der so richtig gehört zu mir. So ein englischer Enfield, Offiziersrevolver, Baujahr 35. Mein Jahrgang. War Zufall. Ich habe ihn gekauft, weil er der Einzige war, den man mit einer Hand laden und bedienen kann. Man muss ja auch praktisch denken in meiner Situation. Ich habe schon überlegt, ob ich ihn für mich selber nehme. Aber kann ich nur abraten. Wussten Sie, dass das von 10 Menschen, die sich erschießen wollen, überleben 8, sind blind und haben eine Mordsauerei am Hals. Das ist ja auch nicht Sinn der Sache. Nicht das. Aber ich habe das, wissen Sie, das ist ein alter Traum von mir. Ich möchte gerne meinen letzten Tag, den möchte ich gerne ein bisschen gestalten. Er soll eine gewisse Würde nochmal haben, eine gewisse Sinnhaftigkeit. Wenn schon das ganze Leben irgendwie sinnlos war, könnte man vielleicht den letzten Tag noch ein bisschen nett machen. Aber dazu muss man ihn gestalten und beenden auch. Sonst überlebt man ihn ja, ist ja nicht der letzte Tag. Und dann ist auch noch das Problem, was ist der Richtige? Das muss ja einen Sinn ergeben. Ich habe immer das Gefühl gehabt, wenn ich mit der Gesellschaft hier endgültig fertig bin, an dem Tag gehst du. Ja, aber ich werde nicht, ich treffe den Tag nicht. Das ist, wissen Sie? Ich gucke dann immer noch Nachrichten abends und denke so, jetzt reicht's, morgen ist dein Tag. Und dann mache ich den Fehler und lese wieder Zeitung morgens. Nicht, dann fängt es wieder von vorne an. Aber es gibt eine Möglichkeit, es gibt für jeden von uns, gibt es einen Tag, an dem wir alle mit der Gesellschaft echt quitt sind. Wussten Sie das? Und zwar, die Rentenversicherung hat mich drauf gebracht. Wir kriegen doch jetzt immer einmal im Jahr diesen Rentenzettel. Und als der kam, habe ich gedacht, Mensch, da steht mein Tag ja drauf. Das sehen Sie, an dem Tag, an dem ich alles aufgegessen habe, was ich einbezahlt habe, da bin ich doch quitt. Ich habe dem Versicherungsältesten sofort geschrieben, er soll mir den ausrechnen. Versicherungsmathematisch gibt es einen Tag, an dem ist alles, was ich eingezahlt habe und die Zinsen davon, aufgegessen. Wenn ich länger leben würde, würde ich von einer Gesellschaft Geld annehmen, die ich verachte, von der ich nichts will. Und wenn ich zu früh sterben würde, dann bleibt von mir Geld übrig. Da kann man sich denken, was damit gemacht wird. Unfug. Nicht. Aber an diesem einen Tag wären wir per saldo quitt. Ich würde mich ordnungsgemäß beim Einwohnermeldeamt abmelden für diesen Tag. Ich könnte erhobenen Hauptes gehen. Ich könnte sagen, ich bin der Gesellschaft nicht schuldig. Und von mir bleibt nichts als der letzte Versuch der Anklage und des Aufrüttelns. Ich finde, das hat Stil. Nicht. Jetzt letzte Woche kam mein Termin allerdings schon. Als erstes hat mich gewundert, dass es schon nächstes Jahr sein soll. Nicht, da hatte ich jetzt nicht mitgerechnet. Und dann habe ich auf das Datum geguckt und dachte ich, Mensch, da ist doch irgendwas. Nicht? Und dann wissen wir, was passiert ist. Vor 2 Wochen haben doch die Parteien entschieden, wann die Bundestagswahlen sind nächstes Jahr, Ende September. Und mein Termin ist am Donnerstag davor. Stellen Sie sich das mal vor. Den ganzen Dreck muss ich mir noch anhören. Diesen Wahlkampf, wo der gesunde Menschenverstand mit Füßen getreten wird. Und ich weiß aber nicht mehr, welche Knallcharge dann dahinterher den Meineid schwören wird, das Land zum Wohle des Volkes zu regieren. Womöglich merken sie, dass ich tot bin, machen meinen Umschlag gar nicht mehr auf. Nicht? Das ist doch... Ja, das hat es. So geht's doch auch nicht. Und es geht ja nur um 3 Tage. Die Versicherung würde es ja gar nicht merken. Es würde überhaupt niemand merken, nur ich. Aber ich weiß es eben. Was sehen Sie? Mein letzter Tag wäre in meinem Bewusstsein der erste Versicherungsbetrug meines Lebens. Das hat doch keinen Stil. Könnte noch nicht mal einer auf dem Flug, auf dem Graf sein oder so schreiben, er war immer pünktlich. Nicht? Ja, einfach weil es nicht stimmt. Ja, macht sowieso keiner, ich weiß. Ich weiß es auch nicht. Ich lasse es jetzt erst mal auf mich zukommen und guck mal, wie sich's entwickelt. Und denke, Hauptsache irgendwie schaffe ich es, das nochmal viele von mir hören. Irgendwie. Nicht? So oder so. Gute Nacht.

0: herzlichen Dank, meine Damen und Herren.
1: Danke sehr. Ich möchte.
2: Der V-Effekt, der Verblödungseffekt, nimmt zu. Und ich habe festgestellt, an der Wahlbeteiligung auch, die immer mehr abnimmt. Naja, es geht noch. Noch wissen die Wähler in diesem Lande, wen sie wählen wollen. Noch geht es. Es dauert aber nicht mehr lange und es wird ihnen dann völlig egal sein. Und dann ist es nicht mehr weit bis zur vollständigen Verblödung. Inklusive der allwissenden Presse. Klaus Bölling meint, das wäre schon soweit. Ja, er hat mir eine Geschichte erzählt, die sich wirklich ereignet haben soll. Eine junge Journalistin ruft den Willy Brandt-Haus an und teilt mit, dass sie eine Arbeit schreiben will über die Geschichte der Sozialdemokratie in Deutschland. Und dafür hätte sie gerne ein persönliches Gespräch mit Herbert Wehner. Der Mann im Willy Brandt-Haus hat geantwortet, das geht nicht, der spricht gerade mit Franz Josef Strauß. Halt, halt, halt! Halt, halt, das ist noch nicht die Pointe! Und die Journalistin hat dann gesagt, dann rufe ich später nochmal. Der Sport und der V-Effekt, natürlich hat er auch zugeschlagen im Sport, wobei es da mehr der TV-Effekt ist. Der Verdummungseffekt, der V-Effekt hat inzwischen ein Nachkommen gezeugt, den TV-Effekt. Beide zusammen leisten ganze Arbeit. Die Sendezeit, die dem Sport gewidmet ist, hat sich verzehnfacht. Das Angebot an Sport aller, ich weiß, als mich, erdrückt das förmlich. Es erdrückt mich. Es zwingt mich in den TV-Sessel. Ich sehe alles. Früher war Sport hier und da, mal am Wochenende oder so. Jetzt ist es ununterbrochen. Nicht? Ich habe Darts-Meisterschaften angeschaut. Seit Jahren haben Renate, meine Frau und ich keine Hand mehr frei gehabt, um zu arbeiten und zu schreiben und zu essen. Und besonders im Sommer, im Juli, mein Gott, immer 2 Wochen lang, den Daumen gedrückt für diesen Radfahrer aus Rostock, der jetzt immer noch nicht, ich meine, wir haben aber inzwischen von ihm die Gewissheit bekommen, man kann alles dopen, nur das Hirn nicht. Ja. Aber Sie haben mir jetzt immer wieder erklären Sie mir, wenn jetzt Sie dopen ja alle, nicht? Wahrscheinlich. Also, es sieht doch gut aus, Sie fahren genauso schnell wie früher. Es wird alles gemessen und alles erklären Sie mir. Und ich sitze vor dem Fernsehapparat. Sie erklären mir die Trittfrequenz, die Herzfrequenz, die Gesäßmuskeleffizienz, den Sattelabnutzungsquotienten, die Bergpulswerte, die Talpulswerte, die Schlauchbelastung. Jeder Pups auf der Piste wird notiert, kommentiert, welche Geschwindigkeit er pro Sekunde hat und ob er die Rückstoßregeln verletzen könnte. Es gibt für Magazinsendungen keine Sendezeit mehr zu normalen Einschaltzeiten. Da sagen sie immer, nein, es gibt keine Sendezeit, politische Magazine müssen, aber diese hochgesponserte Langeweile wird jedes Jahr 3 Wochen lang oder 2 Wochen lang in den Äther geboostet. Da haben sie Zeit dafür. Und dann erfährt man von einem Spezialisten im Öffentlich-Rechtlichen, wie so Spezialist wie Herbert Watteroth, der sein halbes Leben auf den Gepäckträger von Rudi Altig verbracht hat. Erfährt man ganz was Wichtiges, nämlich, dass das grüne Trikot einst von einer französischen Gartenbaufirma gestiftet worden ist. Mein Gott, ne ja, vielleicht hilft es diesem oder jenem weiter im Leben, wenn er das weiß. Ja, oder informiert darüber, dass der Großvater einer spanischen Bergziege, dessen Frau sich von ihm getrennt hat, gestorben ist, vor 5 Jahren. Donnerwetter, denke ich mir, das habe ich nicht gewusst. Plötzlich erfährt der Moderator, dass die Mannschaft einer Sprudelfirma aus der

0: hin und her geschoben haben. Ich weiß heute noch nicht warum, aber es ist mir gesagt worden, es handelt sich um eine olympische Disziplin. Das glaube ich nicht. Aber es gibt merkwürdige Wettbewerbe bei den Games. Synchronschwimmen Singles fällt keinem mehr auf. Und im Winter geht es dann los, im beginnenden Winter, dass eine Sportart, die für deutsche Skiathleten eine Goldgrube geworden ist. Biathlon, Schießen auf Ski, nicht auf Ski, sondern Schießen mit Ski auf irgendwas. Sieht wie eine militärische Übung aus. Wird auch immer behauptet, es wäre ein Sport für Alpenförster. Ich glaube es nicht. Renate und ich sitzen jeden Morgen ganz früh dann vor dem Fernseher und zitternd vor Spannung. Als Renate sich das erste Mal anschaute und Frauen so einsam, so auf Skiern durch die Wälder hasten sah, auf diesen langen Brettern. Und dann plötzlich kamen Männer aus den Büschen, die brachen aus den Büschen und schrien, ho, ho, ho, ho, ho, ho, ho. Hat sie ganz ängstlich gefragt, werden die verfolgt haben, die Angst. Die haben keine Angst, die sind bewaffnet, schau doch mal. Dann hat sie gefragt, wieso sind die nummeriert? Hinten haben sie eine Nummer drauf und sagt, die werden nachher wieder eingesammelt, das ist doch ganz klar. Und was Renate und mich überhaupt nicht interessiert, das sind Formel 1 Autorennen. Das ist so 70 Runden immer rum. Das ist lang und jetzt ist dieser Deutsche auch nicht mehr dabei, der hat wenigstens immer gewonnen, da habe ich dann eingeschaltet, der mit dem Kinn, ne? Um das herum das Auto gebaut wurde. Ja. Aber nun gewinnt auch kein Deutscher mehr, es ist einfach öde. Ne? Diese Formel 1 Leute, die sind aber auch für Verbesserungsvorschläge gegenüber sind sie nicht aufgeschlossen. Sie sind arrogant, ich habe ihnen das vor langer Zeit schon gesagt. Ich sah das schon kommen. Ich habe ihnen gesagt, man muss flexibel sein, flexibel, habe ich gesagt. Wie wäre es, habe ich vorgeschlagen, wenn die Autorennfahrer bei einem Formel 1 Rennen alle 20 Kilometer aussteigen müssen und schießen. Aufeinander. Dann wären wir diese blöde Sportart endlich los.
1: Tea Time Talk im Wohnzimmer, kurz vor der Werbung. Ich fragte aufgebracht, Renate, weißt du, was das jetzt gerade war?
2: Natürlich, ein Flop. Ein schlecht vorbereiteter, dumm, dreister Nebuchant verarscht zwei arme alte Container-People. Einschaltquote runter, Ausschaltquote rauf. Nicht unsere Schuld.
1: Nee, das war gerade der Versuch einer Nachrufsendung.
2: Was?
1: Ja, in jeder Sendeanstalt gibt es eine Abteilung für Nachrufe. Da schwirren Reporter mit TV-Teams aus, schauen sich vorher Alter, Gesundheitszustand und Lebenserwartung an, haben ärztliche Gutachten, Zeitpunkt des vermutlichen Ablebens der Menschen des öffentlichen Interesses.
2: Und was haben wir damit zu tun?
1: Wir sitzen hier täglich auf dem öffentlichen Tablett. Sie haben die Rechte an uns erworben, Renate. Wir gehören Ihnen. Sie bauen uns auf, damit die Zuschauer beobachten können, wie wir langsam abbauen.
2: Was du mit mir machst?
1: Du hast zugestimmt.
2: Das war in dem Augenblick, als wir das ganze Geld mit der blöden Telekom verloren haben.
1: Ja, zugegeben. Aber das vorhin war der Ansatz zu einer Nachrufsendung. Der Bohnenkamp ist ein verfluchter Lügner. Aber er wird seine Abteilung im Zaum halten. So sieht er aus. Ist ja wirklich schon mal passiert, als es diese Abteilung noch nicht gab. Es starb ein Papst und ein Redakteur im Westdeutschen Rundfunk hat die vorbereitete Platte aufgelegt. Und es ertönte ein Wiener Walzer.
2: Ach, du lügst. Schau in den Spiegel, schau dir deine Nase an, Pinocchio.
1: Wenn man schon mal die Wahrheit sagt.
3: Weil mir dann auch das haben, naja, wie war denn das mit den Hugendubel-Detektiven? Die haben es bestimmt auch auf die Finger draufpatscht. Was gesagt haben Menschen, der Thomas Bernhard ist schon wieder weg. Dann haben sie den auf die Finger draufpatscht. Ich meine, so ein Buchhausdetektiv, das ist ja auch nicht, wo du sagst, hohoho. Ja, der hat 11 Jahre in Oxford Detektiv studiert, oder was? Das sind ja gar oft, das sind das ganz arme Gesellen halt. Irgendwelche verpickelten 37-Jährigen, die immer noch daheim bei der Mutter wohnen halt. Jeden Früh mit der Mutter frühstücken und ein Nutella.

0: Butterbrot nach dem anderen einfressen und sich dabei Pickel aufdrücken halt. Und ich bitte, sag, die Mutter sagt, ja Mensch, na sag mal, hast du denn nicht einmal langsam einen Arbeitsplatz oder was? Und er sagt, ich antworte gleich, aber ich muss den Pickel noch zu Ende drücken. Und dann fängt die Mutter irgendwann an und wird aktiv und sagt, jetzt nehme ich sie mal in die Hand. Und sucht in der Zeitung nach die Stellenanzeigen. Und eines Tages sieht's, der Verfassungsschutz sucht neue Mitarbeiter. Und dann sagt sie zu ihm, Schorschel, sagt, da pass mal auf, da stellst du dir mal vor. Und er sagt, ja, ich drück noch 10, dann geh ich hin. Und dann putzt er sich die braunen Nutella-Flecken aus den Mundränder raus und fährt dann nach dem Frühstück direkt zum Verfassungsschutz. Und stellt sie vor und sagt, guten Tag. Ich bin 37 Jahre alt, ich wohne noch daheim bei meiner Mutter halt. Und dann sagt der vom Verfassungsschutz, ich auch. Sie können sofort bei uns anfangen. Und ich merke schon, Sie haben auch ein wenig Schwierigkeiten mit der Hautoberfläche. Sie essen auch kein Nutella, oder? Sie können sofort anfangen. Und da geht er jeden Tag hin, ist hellauf begeistert. Ne? Da fressen die ja in dem Verfassungsschutz den ganzen Tag Nutella-Brote und drücken sie Pickel auf. Und die anderen, die keine Pickel haben, unterstützen irgendwelche, die türkische Mitbücher umbringen halt. Die Pickellosen sind die Killer. Und irgendwann fällt das Kartenhaus ein und sagt, jetzt müssen wir ein paar arme Arschlöcher müssen wir wieder heimschicken. Na, hast Schorschel, tut uns leid, aber goodbye halt. Dann kommt er wieder heim und die Mutter sagt, was ist denn? Ja, die mögen mich nicht mehr halt. Ich esse gleich mal ein Nutella-Brot. Frühstückt er wieder, die Mutter sucht wieder eine Zeitung und dann sieht sie an einem anderen Tag, sieht der Hugendubel sucht einen Kaufhausdetektiv. Und sagt zu ihrem Sohn, da gehst du hin. Und er sagt, jawohl. Und putzt sie nach dem Frühstück die braunen Nutella-Flecken aus dem Mundränder raus und läuft zum Hugendubel halt. Und stellt sie davor und sagt, ja, ich war beim Verfassungsschutz. Und dann denkt der Chef vom Hugendubel, leck mich am Arsch. Ein gottverdammter Profi. Halt. Und dann macht er sofort auf dicke Hose und sagt, ja, das müssen wir alles verkabeln, dann brauchen wir 25 Kameras. Dann sag ich ihnen, dann geht der Diebstahl auf null. Und der Hugendubel hat leuchtende Augen und sagt, jawohl. Da wird alles verkabelt, überall Kameras. Und das Pickelgesicht hockt die ganzen Tag in irgendeinem verschwiemelten Kapuff drin mit 14 Monitore vor sich, schaut dann rein und drückt dabei die Pickel auf. Und dann komm halt ich rein und mach das so super lässig mit dem Klauer halt. Geh da hin, zieh das raus und schau nicht. Und er sieht das und denkt sich, nur der zahlt. Und er macht das so lässig, da drück ich weiter halt. Und dann merkt er das überhaupt nicht. Und am Abend kommt der Chef vom Hugendum und sagt, das darf ja nicht wahr sein! Der Thomas Bernhard ist schon wieder 32 cm weniger geworden. Und ich war schuld. Ist mir doch alles wieder eingefallen, wie ich hinten im Auto drin gelegen bin. Man, das Piepen hat halt nicht aufgehört. Und dann hab ich mich entsonnen, dass ich war ja selber Detektiv.
1: Mein Vater, ein Hotelportier, ging schwimmen einst im Wörthersee. 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

0: Es ist 7.30 Uhr. Drei Menschen kommen durch den Garten. Die Hunde schlagen an. Sie haben sich immer noch nicht an die Fremden im Hause gewöhnt. Besonders die Dame lehnen sie sichtlich und hörbar ab. Wenn ich einen so sensiblen Gaumen hätte wie unsere Hunde Nasen, wäre ich ein Gastronom mit drei Mützen. Wir essen in letzter Zeit das Essen von Köchen, die bestenfalls zwei Löffel haben. Statistiker treffen hier und da mal die richtigen Sachverhalte. Die Zahlen sagen aus, nach den Erhebungen im vorigen Jahr, dass es genauso viele Magenkranke gibt wie Menschen, die in Kantinen essen müssen. 6 Millionen. Noch wartet mein Magen mit Wehtun.
1: Ich musste auf höhere Weisung hin das Kochen einstellen. Höwei ist unser Zauber-Krisen-Angstwort geworden. Wir werden von Höwei gelenkt, getadelt, gelobt und bezahlt. Es ist uns streng verboten zu recherchieren, wer oder wo oder was Höwei ist. Die drei Menschen, die gerade unser Haus betreten, ohne vorher zu läuten, zu klopfen oder zu klingeln, versteht sich, sind jedenfalls, wenn sie die höhere Weisung entgegennehmen, unangenehm devot. Ereilt sie die Höwei im Sitzen, schießen sie aus ihren, unseren Stühlen und nehmen Haltung an. Uns gegenüber haben sie, ja, eigentlich überhaupt kein Verhalten. Die beiden Herren sind Quereinsteiger aus Polizei und Wirtschaft. Bubi Nefzella ist ein Berg von einem Menschen, trug in seinem früheren Job den Spitznamen Bubi der Knüppel und soll Bodyguard bei der Gattin eines Ministers gewesen sein. Nach einer unvermuteten Schwangerschaft der zu beschützenden Dame übernahm ihn der Programmdirektor der Ora TV als Containerpolitruck. Bubi trägt ein einziges langes Haar, das er quer über den mächtigen Schädel legt. Er hat also um ein Haar eine Glatze.
0: Der zweite Überwachungsbeauftragte der Ora TV heißt Hermann Roggenstroh und ähnelt dem ehemaligen bayerischen Minister Otto Wieshall so sehr, dass er von den Gästen, die wir auf Weisung von Höwei empfangen müssen, immer zuerst begrüßt wird. In hohen Hotels weigert sich Roggenstroh grundsätzlich, im 15. oder 16. Stockwerk zu wohnen, weil er im Lift nicht an den Knopf kommt. Einmal in der Woche sind seine gräulichen Haare besonders rot. Er war, bevor ihn sein Onkel, der einmal die Kontoauszüge von Max Strauß aus Versehen zu Gesicht bekam und deswegen in seinen Kreisen bevorzugt betreut wird, an Ora TV ausgeliehen hat, Pressesprecher einer Privatbank oder einer Waschstraße. Da will ich mich nicht festlegen.
1: Sollte er einmal sein Leben beenden müssen, dann wird er eine brave Frau und zwei Kinder hinterlassen, mit Sicherheit aber keinen Eindruck. Bubi, der Knüppel, beeindruckt durch seinen Namen. Er heißt auch nicht einfach Nefzella, sondern hat, wie es sich gehört, einen Doppelnamen, nämlich Nefzella Neumann, weil seine Mutter vor ihrer Scheidung von ihrem ersten Mann, dem Polizeimeister Nagel, den Mädchennamen Neumann wieder annahm, den Namen ihres zweiten Mannes aber auch nicht verschmähen wollte, so dass Bubi in seinem Pass den Namen Nagel Nefzella Neumann eingetragen bekam.
0: Wir werden die beiden Herren in den nächsten Jahren zu ertragen haben. Wir wissen, dass sie über alles zu berichten haben, was wir tun und reden und schreiben, und dass sie täglich Berichte an Höwei liefern, wobei sie mehrere Male am Tag von Carmen Pietsch kontrolliert werden. Carmen Pietsch ist die für uns zuständige Redakteurin des Senders.
1: Was hältst du von der Dame?
0: Ich kenne dieses Modell in 34-facher Ausfertigung an mindestens 20 Senderanstalten. Sie ist eine klugscheißerische Ledermaus.
1: Ich glaube, diese Dame hält uns für ihre Untergebenen.
0: Genau genommen sind wir das ja auch. Sie hat das Recht, uns in das Wohnzimmer zu schicken. Sie gibt uns das Thema, über das wir dort zu reden haben.
1: Und wenn sie dann so dieses Zucken im linken Auge hat, sodass man immer das dumpfe Gefühl hat, dass sie einem zuzwinkert und diesem heuchlerischen, angehauchten Befehlston sagt, und nun gehen wir wieder bitte zurück in die Ausgangsposition.
0: Na ja, und dann gehen wir beide brav zurück in die Küche, wo wir hingehören.
1: Hast du das alles geahnt, als du den Vertrag unterzeichnet hast?
0: Wir, meine Liebe, wir haben ihn unterzeichnet.
1: Schrei mich nicht an!
0: Wieso? Ich habe nahezu geflüstert.
1: Mit den Augen hast du geschrien.
0: Dazu bin ich überhaupt gar nicht in der Lage.
1: Ach, du solltest dich mal sehen, wie du gucken kannst, wenn du dich im Unrecht fühlst. Deine Augen sind Kinnhaken für meine Ohren.
0: Die Tür fliegt auf in diesem Moment. Carmen steht in der Tür zur Küche und ruft begeistert. Das war hübsch. Können wir das nochmal haben? Und zwar vor der Kamera? Renate, das war eine sehr nette Formulierung. Renate lächelt. Sie ist geschmeichelt. Naja, Wir gehen ins Schlafzimmer. Inzwischen weiß ich, wo die Kameras, die versteckten, versteht sich, lauern.
1: Wir fangen mit meinem Satz an. Hast du das alles geahnt, als du den Vertrag unterzeichnet hast?
0: Das geht leider nicht, Renate, weil sich der Dialog nicht richtig entwickeln kann.
1: Meinst du? Also wo?
0: Es fing an bei meinem Satz. Sie ist eine klugscheißerische Ledermaus.
1: Ach, bist nur neidisch.
0: Sie stampft hinunter in die Küche und wirft die Tür hinter sich zu. Und ich habe das Vergnügen, der Dame sagen zu dürfen, ohne Renate wird es keinen Dialog geben. Carmen legt ihre Stirn in die dafür vorgesehenen Falten. Es sind eigentlich Schienen, auf die sie dann ihre Missbilligung schiebt. Sie schaut einen dabei an, als habe man seine Hausaufgaben nicht gemacht. So ist es auch manchmal. Wir bekommen Aufgaben, ja. Man möchte wohl den Eindruck verbreiten, dass ständiges Fernsehen das Niveau der ehelichen Gespräche nicht verändert. Meine Frau hat ihre Rolle früher begriffen als ich. Sie spielt die etwas jüngere, lebenskluge, kompromissbereite, witzige und charmante Anchorfrau in Abwandlung des hereingebrochenen Begriffs Anchorman. Carmen begreift nicht, dass ihr Renate längst die Regie unseres »So ist das Lebensspiels« abgenommen hat. Mit mir ist Renate nicht zufrieden. Sie meint, ich dürfe die Peach nicht allzu sehr reizen, weil sie sonst echt böse werden könnte. Und das möchte sie vermeiden. Carmen trägt, gemeinsam mit ihren Helfern Nefzeller und Roggenstroh, die Verantwortung für unsere Gesundheit, unsere Arbeitsbereitschaft und für die Erhaltung unserer relativ unbeschadeten Geisteskräfte. Gleich am ersten Tag unserer Containisierung ist uns mitgeteilt worden, Carmen Peach habe eine reiche Fernseherfahrung auf dem Unterhaltungssektor. Und in der Tat, es ist erstaunlich, wie sie das TV-Gewerbe schon verinnerlicht hat. Weil sie genau weiß, dass in unserem Haus in allen Schränken, Schubladen, hinter allen Lampen, Gardinen und Teppichen Kameraaugen lauern, geht sie den ganzen Tag mit einem strahlenden Auftrittslächeln durch das Haus. Klo und Küche sind kamerafreie Zonen, das steht in unserem Vertrag. Weil das so ist, habe ich sofort nach ihrem Eindringen in die Küche der Peach in höchst unfreundlichem Tone gesagt, »Frau Peach, sollten Sie noch einmal auf die Idee kommen, ohne anzuklopfen, unsere Küche zu betreten, werde ich der Ura TV darüber Mitteilung machen. Sie haben Ihre Kompetenzen überschritten. Laut Vertrag ist die Küche unsere absolut wanzenfreie, kameralose Lebensrestnische. Was meine Frau und ich in der Küche sagen, denken oder schreiben, das geht sie nichts an.« Carmen verließ wortlos den Kampfplatz. Renate hatte Angst, dass damit unsere Altersversorgung gescheitert sein könnte. Es ist nicht meine Schuld gewesen, dass ich uns für das Container-Casting angemeldet habe. Ausschlaggebend für diesen letzten Schritt in die Unfreiheit ist der Versuch gewesen, die Rentenreform zu verstehen und zu durchschauen. Als gestern Nachmittag beim täglichen 5-O-Clever-Clock im Home Center, also im Wohnzimmer, Carmen Peach mit ihrem strahlenden Dauersmiling zu den Klängen einer allgäuischen Kuhglocke auftrat und die 1000-Euro-Frage stellte, nämlich wie das Tier hieß, an dem diese Glocke läutete, schien es uns so, als ob das richtige Beantworten dieser Frage eine Kapitulation, eine endgültige Aufgabe unserer menschlichen Würde sein könnte.
1: Ich sagte, ich nehme einen Joker und bekam als Ersatzfrage: Wie viele Elefanten sind bei Hannibals Alpenüberquerung abgestürzt? Das hat mich überfordert. Carmen Peach hat mir gleich danach die Zahl genannt. Ich habe sie vergessen. Plötzlich hatte ich den Verdacht, dass hinter der scheinbaren Sinnlosigkeit dieser Fragespiele ein Konzept stehen muss. Man will uns bis zum Zeitpunkt unseres Ablebens die Zeit verkürzen, so wie man Kindern die Zeit vertreibt, wenn man im Auto zum Urlaubsort strebt. Das beunruhigt mich. Wenn der Tod durch die Werbung der Bestattungsindustrie seinen Schrecken verliert, wenn die Hoffnung geschürt wird, man hätte nach dem Tode noch die Chance eines Castings im Vorhimmel und schösse dann mit seiner unverbrauchten Seele hinein in einen seelenlosen, schönen Körper, das wäre die Idee für eine Religionsgemeinschaft, mit der man reich werden könnte. Das Geschäft mit dem Tod ist erst am Anfang.
0: Renate kann es nicht leiden, wenn ich mit diesem Thema zu salopp umgehe. Und ich sagte ihr einmal, dass es vernünftig sei, über den Zielort nachzudenken, wenn man sich auf einer Reise befindet. Wenn man angekommen ist, wird es zu spät sein. Am zweiten Tag unserer Live-Eigenschaft bekamen wir Besuch von einem katholischen und einem evangelischen Pfarrer bzw. Pastor. Das Sekretariat von Höwey hatte uns vorher gewarnt. Ganz gegen unsere Erwartungen wurden das aber zwei amüsante Stunden. Das Tagesprogramm am schwarzen Brett, Bubi Nefzeller, der Knüppel, hat es auf unseren Spiegel im Flur geklebt, kündigte an, es handle sich bei diesem Gespräch um ein ökumenisches Think-In, eine der vielen Peach-Pointen, über die wir herzlich lachen können.
1: Ein ungemein dicker Mensch mit einem strahlenden, rosigen Antlitz, mit zwei Wangen wie ein üppiger Busen, betrat unseren Wohnraum, gefolgt von einem sehr schlanken, grauhaarigen Herrn mit flink wandernden Augen, die an den Buchrücken entlang flogen und dabei sämtliche Bilder an den Wänden wahrzunehmen schienen. Und wir dachten selbstverständlich sofort, der Dicke ist der Katholik, der Schlanke der Protestant, umgekehrt war es. Der dicke Evangele verriet mir, alle Pastoren hätten die dringende Aufforderung erhalten, jedes sich bietende Rotlicht an der Kamera ungeniert zu nutzen. Und dabei erfuhr ich wollte es einfach nicht glauben, dass es zwischen den Riesen der Bestattungsindustrie einen Kampf um Leben und Tod gibt. Sie reißen sich gegenseitig die Leichen aus den Händen. Es wird vermutet, dass die Korruption auch hier schon längst eingebrochen ist, dass Ermunterungssummen an die Bestattungsausübenden seitens des Bundesverbandes Pietät und Takt längst keine Seltenheit mehr sind. So mancher Kollege, meinten die beiden Herren, wurde schon auf eine harte Probe gestellt, wenn man ihm Geld anbot, um die Überlebenden im Sinne einer bestimmten Firma zu beraten. Es sollte mich wundern, wenn die VVAG, also die Verbuddel- und Verbrennungs-AG, nicht eines Tages mit einem eigenen Fernsehsender an die Öffentlichkeit tritt.
2: Ich hatte es zu Anfang ja schon angedeutet, der Deutsche besteht im Wesentlichen aus Muffe und Angst. Egal, was drumherum passiert, er hat Angst. Er hat Angst, dass Ganzkörperpigmentierte am Außenzaun des Schengen-Raums rütteln, Immigranten durch die schönen Wohngebiete schlurfen. Das Weltende ist nah. Der Deutsche igelt sich jetzt schon mal prophylaktisch ein. Vor jedem zweiten Eigenheim steht seit kurzem eine Wand aus Vertikalschotter. Rückkehrer aus Afghanistan haben dieses schussfeste Dekorelement mit in die Heimat gebracht. Geschmacksbildend ist wie so oft die deutsche Autobahn. Kilometerlang türmen sich die Drahtkäfige mit Grauwacke und Basalt an der Adolfplatte. Unbewusst grub sich im Autofahrerhirn das Bild vom Zierschotter ein. Zu Hause angekommen in der Pendlerfavela, wälzte er sogleich den neuesten Baumarktprospekt. Und siehe da, unter der bisher völlig unbekannten Produktbezeichnung Gabione konnte man bereits die schicke Taliban-Hecke für den Privatgebrauch erstehen. Im Reklamebild fand sich auch gleich ein Serviervorschlag für die Installation des Schotterkäfigs. 1,80 x 1,80 Steinkorb und dazwischen 40 cm Raum für eine Kirschlorbeer-Plastikstaude. Dann sieht es nicht mehr ganz so nach Kundus aus. Hat zudem den Vorteil, im Verteidigungsfall durch die Zweige des immergrünen Gewächses eine kleine Haubitze schieben zu können. Während sich der Eindringling an der Schotterwand die Zähne ausbeißt, brät ihm dessen Besitzer durchs Ziergebüsch ein Geschoss auf die Schwarte. So in etwa hat man sich wohl die Psyche eines Vertikalschotterkunden vorzustellen. Ansonsten verstehe ich nicht, wieso jemand freiwillig Mineralgemisch in hässlichen Drahtkörben vor sein Haus auftürmt. Interessant wäre auch zu erfahren, ob Fatih am Wochenende seinen Genpool zu Schanzübungen abkommandiert. Oder in Ergänzung zur Gabionenfront einen Schützengraben hinterm Koniferenbeet ausheben lässt. Nun mag man diese neuerliche Geschmacksverirrung des Wüstenrotarmisten eher belächeln, denn bedrohlich finden, doch konnte man am selbstverunstalteten Wohneigentum des Gemahnen stets auf seine Befindlichkeit schließen. Früher dieser mediterrane Wahn mit Terrakottafröschen und polygonalem kaputtgeschmissene Betonpflaster. Das zeugte von der deutschen Sehnsucht nach Savoir-Vivre des Mittelmeers. Ja. Die letzte Marotte, sich den Garten mit rostigen Gerümpel und halb verfaulten Eichenstubben voll zu müllen, war dem Erfolg der Landlust und ähnlichen eskapistischen Periodika geschuldet. Was aber will uns jetzt der Vertikalschotter im Vorgarten sagen? Rüstet sich der Volkssturm zum letzten Gefecht? Versammelt sich das indigene Pack hinterm Pegida-Schutzwall? Oder sieht es einfach nur scheiße aus? Da hoffen wir mal Letzteres, was?
3: Vielleicht nur eine kurze Geschichte, die heißt der Musenkuss. Weil die neue Akademie immer ein so schlechtes Wirtshaus gewesen ist und so mancher Gast mit Spätfolgen zu rechnen gehabt hat, möchte ich mit Stolz auf ein Gedicht hinweisen, das aus eigener Feder stammt und wo nur der Herbert K. mitgedichtet hat. Wir haben dieses Gedicht seinerzeit neben die Speisenkarte hingepappt und es lautete: Der Rindsbraten. Die Flachsen, die da drin, sie sind gar hart zu beißen und sie auch noch auszuscheißen, ist für wahr mit recht viel Glück ein regelrechtes Meisterstück. Postum. Das Wirtshaus ist dann doch irgendwann eingegangen. Aber Dicht kann man auch in 100 Jahren noch lesen. Und damit beweist sich, dass das Geistige immer überlegen ist.

Weiß-Grün. Wenn es wahr ist, was jetzt geschildert wird, dann ist es natürlich abschreckend, unappetitlich. Es ist eigentlich unerhört. Man kann sich wirklich die Frage stellen, ob man so eine Schweinerei einer mehr und mehr hygienisch verwöhnten Zuhörerschaft überhaupt zumuten kann. Sagen wir mal so, die Sache ist wenigstens schnell verzeiht. Aber sie beweist, dass es trotz pädagogisch wertvollster Bücher, wie da der Wern, der Strubelpeter oder Max und Moritz, trotz aller einschlägigen edukativen Maßnahmen, wie es den destruktiven Anlagen mancher Lausbuben gelingt, ungezügelt in die Kreise einer bereits zivilisierten Gesellschaft einzudringen und wohin das dann führt, naja, ich wollte, ich wüsste es. Der Milliladen war diesmal das Ziel eines infamen Anschlags. Zwei, nennen wir sie vorsorglich, Hundskrüppel, begaben sich mit einem Blechnapf in den Milliladen hinein und verlangten nach Schlagraum. Die freundliche Milchfrau war sofort bereit, die Bitte in die Tat umzusetzen. Sie nahm den Raum mit in den hinteren Raum, um ihn dann dort zu schlagen. Die jungen Burschen nutzten die Gunst des Augenblicks. Als die Raumschlaggeräusche gleichmäßig von hinten ertönten, lüftete einer den Deckel der großen Milchkanne und spuckte hinein. Das entzückte den anderen. Und er tat das Gleiche. Weil er aber eine Bronchitis hatte, flutschte ein Auswurf grünlicher Farbe und beträchtlicher Länge. So ein Exemplar wird im Volksmund gerne Auster des kleinen Mannes oder auch Lungenhering genannt. In die gelblich-weiße Milch. Nicht genug der schamlosen Tat drückte der Erstere, vom Erfolg seines Kollegen angestachelt, ein Nasenloch zu und schneuzte schnell noch hinterdrein. Dann, das Schlaggeräusch war verstummt, schlossen sie eiligst den Kannendeckel und nahmen freudestrahlend den cremigen Rahmhaufen der freundlichen Milchfrau entgegen. Sie bezahlten artig, sie dankten und verließen das Geschäft. Um es kurz zu machen, diese Sache kam nie auf. Der Verdacht, den die Milchfrau hätte haben können, wäre ja, was die Täter angeht, zu hundertprozentig berechtigt gewesen. So aber konnten diese beiden Hundskrüppel ihre Ruchlosigkeit unbehelligt genießen. Für immer ungesühnt, das muss man sich mal imaginieren. Kein Liebesentzug, kein Hausarrest, keine Ohrfeigen, keine Vorwürfe, keine Watschen, nichts, gar nichts. So schaut's aus.

0: Dankeschön.
1: Das nächste Lied hat nichts mit Obst zu tun, sondern es ist ein kleines Vogellied. Endlich ist es soweit. Ist es denn das Vogellied? Und es ist.

In unserem Garten hängt ein Meisenknödel an der Tanne, die ihre Zweige in den Himmel streckt. Da kommt der Meisenmann geflogen und er zeigt uns allen seinen Nachwuchs. Sie kakelen laut in ihrem Nest. Die Frau Meise gibt den Kindern Würmer, doch für den Mann, da bleibt kein Rest. Sei nicht traurig, kleiner Meisenmann, dass für dich nicht übrig bleiben kann. Deine Kinder haben Hunger, sie wollen essen, das darf man nicht vergessen. Man sieht den kleinen Meisenmann auf einem Feld, er zieht an einem Wurm, der hat sich in der Erde verknotet. Doch endlich hat er ihn bekommen, da verfinstert sich plötzlich der Himmel und ein Mann mit einem langen Bart guckt aus einer Wolke und er hebt seinen Finger, den er hochgehoben hat. Sei nicht sauer, kleiner Meisenmann, dass du den Wurm nicht mit nach Hause nehmen kannst. Und mit einer Stimme ganz aus Samt: Ich komme nämlich vom Finanzamt. Und der Meiser kommt mit leeren Händen zu dem Nest da oben in der Tanne. Und die Kinder reißen ihre Schnäbel auf und Frau Meise kommt im Dauerlauf. Doch als sie ihn dann erblickt, ohne Futter in der Einkaufstüte, da hat sie ihn voller Wut in seinen Hintern gepickt. Sei nicht sauer, kleiner Meisenmann, dass das eben doch nicht alles so sein kann. Daran hat sie sich gewöhnt. Du bist eben doch nur ein Meisenmann.

0: der Meisenmann.
1: Wenn hier jemand lacht, der kriegt gescheuert.
2: Überhaupt, das Kino, es war eine schöne Zeit und viele schöne Geschichten sind passiert. Als wir eröffnet haben anfangs, man hat so gemerkt in diesem Kino, den Wohlstand von München konnte man direkt nachschmecken. Ja, nicht, weil die Leute die teuren Eintrittspreise gezahlt haben oder so, sondern tatsächlich, weil die haben ihre Sachen im Kino liegen lassen. Geldbeutel, Handys, Schlüssel, Schmuck, alles mögliche. Und es wurde nie abgeholt. Unser Lager, wir hatten so ein kleines Lager damals, wo die Sachen immer zwischengelagert wurden und es wurde immer voller, voller, voller. Da, irgendwann hatten wir da 300 Handys, 200 Geldbeutel und was weiß ich, was alles in diesem Lager drin hängen. Und ich, alter Samariter, meinte so, komm Leute, packt das mal schön alles bei mir ins Auto. Nein, ich wollte es halt am nächsten Tag zum Fundbüro fahren, weil ich dachte, die können vielleicht mehr damit anfangen. Alles bei mir ins Auto gepackt und so meine Spätschicht im Kino ging immer so bis 2 Uhr nachts. Ich musste immer bleiben, bis der letzte Film aus ist. Und wenn man als Schwarzer um 2 Uhr nachts in einem verbeulten Dreier-BMW in München unterwegs ist, da fühlt man sich wie ein Präsident auf Staatsbesuch. Überall Blaulicht um einen rum. Aber leider waren es keine Eskorten, sondern Kontrollen. Ich wurde in München, glaube ich, tatsächlich noch öfter kontrolliert, weil ich mehr nachts unterwegs war als in Puchheim. Aber in München kannten mich die Polizisten irgendwann alle. Ich kannte die, die kannten mich. Die Kontrollen liefen meistens so. Ja, hallo. Du, grüß dich, Simon. Sag mal, der Herr der Ringe läuft bei euch mittlerweile schon in 3D? Nee, den gibt's noch in 2D. Alles klar, schöner Abend noch, bis morgen. Pfiat dich, servus. Aber an dem Abend waren leider zwei neue Sheriffs in der Stadt. Zwei Jungbullen quasi. Ja, bin wieder gefahren, Kelle kam, Polizeikontrolle, ich so, hallo. So, grüß Gott, was machen wir denn hier um die Zeit? Ich so, ich komme von der Arbeit. Ja, freilich. Was wird man denn um die Uhrzeit noch arbeiten, bitteschön? Die macht der Worte, ihr kennt das dumme Spiel. Da hab ich gemeint, naja, also nur weil sie nichts arbeiten. Einfach dumm. Heißt das ja nicht, dass der Rest der Welt nichts arbeitet. Kollegen, aussteigen, Kollegen, nehmt das Auto auseinander, wir finden schon ein Gift. Bin ich ausgestiegen, dachte mir so, komm, sollen sie mein Auto auseinandernehmen, bei mir gibt's ja nichts zu holen. Zünd mir eine Kippe an. Zieh einmal, zieh zweimal und beim dritten Zug fällt mir auf, ach, fuck. 200 fremde Handys und 300 fremde Geldbeutel im Kofferraum. Das Schöne an so einer U-Haft ist aber, hey, wirklich, das Schöne an so einer U-Haft ist, man sieht endlich, wo die ganzen Schwarzen nachts in München sind.
3: Ja, die sieht man nicht, weil die so schwarz sind.
2: Nein, die sind alle im Knast. Da ist zugegangen wie in Kinshasa am Flughafen. Ja. Und die waren richtig schwarz. Ich hatte Angst. Wirklich so, die hatten wirklich so große, nicht so klein wie ich. Und dunkle und solche Lippen, wo Teller drin waren. Und ja, ganze volle Programm, ja, wie ihr euch die vorstellt. Ja. Und ich saß in der Ecke und dachte so, bitte, bitte, tut mir nichts, tut mir nichts, tut mir nichts. Und dann spricht mich auch noch einer von denen an. Meinst du, Bruder? Ich so, ja, bitte, Bruder, ich so, ja, Bruder, ich kenne dich schon nicht. Wo kommst du her? Ich so, aus München, aus Puchheim, aus Nigeria. Und das ist das Schlimmste, was man zu einem Fellow Afrikaner sagen kann. Ich komme aus Nigeria. Wo kommst du her?
4: Aus dem Senegal.
2: Aus dem Senegal. Und was ist deine Meinung über Nigeria? Was?
4: Ja,
2: so, wirklich. Die sagen, es heißt immer Nigeria. Bad People. Alles Verbrecher. Bad People.
5: Ja, zum Schluss, völlig weg vom Thema. Letztens habe ich mit einem Nazi geredet. Und ich weiß nicht mehr, entweder war es in der S-Bahn oder in irgendeinem Landtagsparlament. Und der Nazi hat dann gesagt, ich finde, alle Asylanten sollten aus Deutschland verschwinden. Und ich dann so, genau, alle einbürgern. Und er,
6: genau, alle einbürgern, das Pack.
5: Ihr seht, man muss nur mit den Leuten reden.
0: Ja, über was soll man noch alles lästern? Es nimmt ja kein Ende. Ich habe auch schon so viel über diese ätzenden Vornamen, die sich über lächerlich breit machen. All diese Jacquelines, Finn Jasons und Chelseas, die haben wir auch selber schwer genug dran zu tragen. Und die Eltern gehören selbstredend vermöbelt. Vorzugsweise vom eigenen Gezücht, falls dieses dazu intellektuell in der Lage ist. Aber hier steckt das Vorurteil, ne? Dass ein Kevin wird kein Bundeskanzler, sagt man so. Und Chantal kriegt nur einen Doofen ab. Man denkt, die Zugehörigkeit zum Bodensatz des Prekariats fängt schon im Personalausweis an. Ne? Doch wie sieht's eigentlich am anderen Ende des Wahnsinns aus? Auch der gepflegte Mittelstand gründelte ja nach dem Besonderen fürs Familienstammbuch. Den schlichten Finns, Tims und Toms aus den Niedrigenergiesiedlungen standen die Mehrsilber der Stadtvillen gegenüber. Maximilian, Sebastian, Katharina. Je mehr Buchstaben, desto bedeutender der Nachwuchs. Und dann gibt's auch noch eine vierte Schule der Vornamenshypothek, die Premium-Spätlese der im Fass gereiften Single Malls. Naomi Adeline, Idiko Katiana, Corbinian und Clytemnestra. Insbesondere Mädchen traf der Schicksalsschlag erlesener Vornamensprosa. Mittlerweile sind diese Ausgeburten elterlichen Rotweinabusus in die Jahre gekommen und stehen irgendwo allein im Erwachsenenleben rum. Bei so mancher Salome oder Zoe fragt man sich, ob eine Annegret nicht auch gereicht hätte. Nirgends wird der elterliche Anspruch an die Kinder, gefälligst etwas Besonderes aus sich zu machen, so ungeniert vorgetragen wie in der Namensvergabe. Was bleibt denn der kleinen Solveig, die so gern Gerüstbäuerin gelernt hätte, anderes übrig, als sich für assyrisches Tanztheater an der Universität mit Weida einzuschreiben? So treiben die Überfrachteten durch ihr Erwachsenenleben als arbeitsferne Bühnenbildner, Drehbuchschreiber, irgendwas Kreatives. Und wenn sie richtig Pech haben, dann tragen sie so bescheuerte Namen wie die Ochsenknecht-Blagen. Jimmy Blue, Wilson Gonzales, Rocco Stark und Cheyenne Savannah. Da hätte mit Sicherheit auch viermal Annegret gereicht.

0: wir müssen uns mal nullen. Das ist ja so das Grundthema. Und das, man sich auch mal fragt, was will man eigentlich? Was wollen wir? Also ich will zum Beispiel Technik. Ich bin ein Technik-Fan. Wird im Moment verteufelt nach dem Motto, oh, die hören uns alle ab. Ich sage immer, du, wenn wir die zudonnern mit Informationen, dann kriegen die das gar nicht mit. Ja? Also egal, wenn Sie heute nochmal telefonieren, jeder, beim nächsten Telefonat, macht das bitte mal jeder, das Wort ISIS, Anschlag, Terror. Einfach mal sagen, da möchte ich den NSA-Mitarbeiter mal sehen, der das alles mitschreibt, der kriegt aber einen Tennisarm, weißt du, so. Also. Und Technik, ich bin Technik-Fan, also Smartphones, super. Smartphones, finde ich, die können alles. Die Geräte können vier Räder dran, es wäre ein Auto. Wirklich toll. Das Blöde ist, man verlässt sich zu sehr auf die Geräte, wenn die dann mal nicht zur Hand sind, dann sind sie aufgeschmissen. Habe ich so gemerkt, weil, wisst ihr, wenn ich irgendwo parke, also in Städten jetzt auch sowas wie in Berlin, ich will immer umsonst parken. Ich mache diesen wahnsinnig mit hier, irgendwie halbe Stunde, 5 Euro, will ich nicht. Ich bin immer auf der Suche nach dieser einen Straße, wo man noch umsonst parken kann. Und die suche ich. Da fahre ich auch gerne stundenlang für durch die Gegend, umweltgerecht. Und wenn ich dann halt diesen Parkplatz gefunden habe, dann markiere ich per GPS, wo ich geparkt habe. So. Manchmal ist man auch was länger unterwegs. Also in München, da habe ich... ich habe dann in Nürnberg geparkt, aber... So, und da habe ich dann halt per GPS markiert, mit meinem Handy, ging so, wo ich geparkt habe, bin mit dem Zug nach München. Der Blöde ist nur, am Bahnhof in München haben sie mir das Handy geklaut. Und dadurch war mein Auto jetzt auch weg. Ist immer noch weg, ich weiß nicht mehr, wo es ist. Es steht irgendwo ein Auto. Das ist natürlich blöd. Und die Geräte, die jetzt so auf den Markt kommen, sind deshalb auch sehr für uns ausgegeben, weil wir sind halt blöd. Aber... ich kann Sie beruhigen, die Technik wird immer wieder neue Sachen anbieten. Es war dieses Jahr im Januar die CES, die Technikmesse in Las Vegas. Und da wurden die Neuheiten vorgestellt und tolle Sachen kommen auf uns zu. Die haben einen Gürtel vorgestellt, der sich automatisch dem Bauchumfang anpasst. Ne? Früher nannte man das Jogginghose, aber mittlerweile kann man einfach das Dreifache dafür ausgeben. Und toll fand ich auch eine Neuheit, weil ich denke mir immer, die bringen ja nicht umsonst so Sachen auf den Markt. Es muss auch irgendwie einen Käufer ja immer dafür geben, also einen Interessenten. Die haben eine Babyflasche auf den Markt gebracht, die sagt dem User, also den Eltern, wie sie die Flasche zu halten haben, damit das Kind gut trinkt. Und zwar, wenn sie die Flasche richtig halten, verfärbt sich oben der Ring, wo der Nucki drin ist, der verfärbt sich grün. Wenn der Ring rot ist, kommt nichts raus. Ja, das heißt also, wenn sie die Flasche nur an der Stirn halten, merken sie, es ist rot. Ah, der kleine Plärt noch, wird nicht satt. Ja, und Drohnen wurden auch viel. Also Drohnen, wir haben ja demnächst alle überall Drohnen. In Washington gibt es schon das Pilotprojekt, da fliegen schon die Drohnen. Also kleinere Briefe, Pakete, das wird schon alles per Drohne ausgeliefert. Und in Zukunft kommt dann alles. Also wenn Sie irgendwas bei Amazon oder Zalando bestellen, kommt die Drohne. Also in Zukunft werden wir dann so Sprüche hören wie, hol der Oma rein, ich habe einen Kühlschrank bestellt. Weil, ist ja blöd, wenn der Oma auf der Terrasse steht und dann, also ist ja doof. Das ist eine Technik. Und was ich auch irre finde, die Dinger können immer mehrere Sachen. Es sind Multifunktionstools. Wir haben uns daran gewöhnt, unser Telefon kann fotografieren. Ja? Aber es gibt, die können ja alle, also zum Beispiel meine Kaffeemaschine kann auch Kakao und Tee. Soll sie gar nicht, kann sie aber. Mein E-Book kann auch Radio. Und das Gedudel nervt beim Lesen, sage ich Ihnen ganz ehrlich. Und Autos fahren ja auch. Mittlerweile Autos, die helfen uns beim Fahren. Wir sind so weit, dass Autos fahren demnächst alleine, also auch ohne uns. So kommen wir morgens runter, wo ist das Auto? Das ist schon auf dem Weg zur Arbeit. Und dann fahren sie mit der Bahn hinterher und sehen, ah, guck mal, da fahre ich gerade, da draußen. Der schwarze VW, das bin ich. Ah ja, jetzt Unfall, schade. Aber das wird die Zukunft sein. Alle Sachen können immer mehr. Und auch klar, also auch Sachen, wo sie denken, nee, aber auch elektrische Zahnbürsten, irre. Sie können bei Amazon, können Sie einen Aufsatz bestellen für Ihre elektrische Zahnbürste. Der kostet 5,95 Euro. Der macht aus Ihrer elektrischen Zahnbürste ein Dildo. Mein erster Gedanke war, das schäumt doch. Das ist wirklich wahr. Können Sie draufsetzen? Ich weiß, es ist jetzt ein bisschen schlüpfrig. Einige von Ihnen denken, worüber reden wir jetzt? Statistisch gesehen denkt aber gerade jede dritte Frau, oh. Statistisch. Und dann macht natürlich auch so ein Markenname wie Oral-B. Google, und es ist wirklich wahr. Googeln Sie es nachher mal und das ist was wirklich spannend. Sie können dann runterscrollen, weil dann ist ja auch unten immer noch diese Leiste. Kunden, die dieses Produkt gekauft haben, haben auch gekauft. Wie schnell Sie von so einem Aufsatz bei einer Reitgerte sind, das glauben Sie gar nicht. Ich habe vorgestern gespielt, saß ein älteres Pärchen in der ersten Reihe. Er 91, sie 87 und sie giggelte so vor sich hin. Und habe ich gefragt, haben Sie auch eine elektrische Zahnbürste? Ne? Dann meinte sie, noch nicht. Das war nicht schön. Das hat mir gut gefallen.
1: Sie werden eines Tages auch noch Kriege inszenieren mit käuflichen Fernsehlegionären und keine Menschenrechtskommission wird dagegen etwas einwenden, sondern im Gegenteil, die alte blöde Behauptung aufstellen, die Menschen bräuchten Kriege, damit sich in ihnen ihr enthaltenes Gewaltpotenzial entladen kann. Dass diese öffentlich-privaten und rechtlich-öffentlichen Anstalten inzwischen Riesenkonzerne geworden sind, die Krupp und Thyssen Konkurrenz machen, die ja nur mit Waffen für den nationalen Gebrauch und für die vielen wirtschaftlich dringend wichtigen Verbrecherbanden, die sich stolz Rebellen nennen, hergestellt haben, und dass diese Weltkonzerne die psychologische Kampfführung inzwischen perfekt beherrschen und dass sie die neuen, von ihnen angezettelten Weltkriege schamlos und unbedenklich führen werden, liegt auf der Hand.
2: Dass wir mit solchen Medienleuten einen Vertrag abgeschlossen haben, das lag auch in meiner Neugier. Es wird weiterhin Container geben, auch für Senioren, aber nie für die Leute von der Höhe, die vielleicht irgendwo in einem sogenannten Schurkenstaat sitzen und den Medienmarkt hundertprozentig kontrollieren. Es liegt auf der Hand, dass wir alle von der Werbung nach Beleben gegängelt, tyrannisiert und ausgenommen werden. Da haben wir vermutlich wenig Chancen, Recht zu behalten. Vielleicht fallen Veränderungen in der Akzeptanz der Fernsehprogramme auch gar nicht mehr auf.
1: Wir machen Schluss damit.
2: Renate, wir haben einen Vertrag, du weißt doch. Pacta sunt servanda.
1: Ich habe das immer anders interpretiert. Nicht mit dem Pacta, meine ich.
2: Renate, wir müssen Konditionalstrafe bezahlen.
1: Och, wir legen zusammen.
2: Wir müssen durchhalten, Renate. Nur bis Weihnachten. Ab Weihnachten lassen Sie uns in Ruhe.
1: Ich kann nicht mehr. Sie gehen mir auf die Nerven. Du auch. Denn du machst alles mit. Du hast den Vertrag unterschrieben. Du hattest die Idee, das anzunehmen.
2: Das stimmt nicht, Renate. Ich war...
1: Kannst du nicht einmal etwas ehrlich zugeben?
2: Das tue ich immer.
1: Oh, das ist es, was ich an dir hasse.
2: Ist dir da nicht eine Unlogik aufgefallen?
1: Immer wenn ich recht habe, kommst du mit deiner dämlichen Logik.
2: Hör mir zu.
1: Wer hat mir denn bei allen unseren Entscheidungen nie zugehört? Wer hat dann immer alles allein entschieden?
2: Du weißt, die Ora rief mich.
1: Meinst du denn wirklich, ich hätte so einen hirnverbrannten Containerstupfsinn mitgemacht?
2: Aber du hast doch unterschrieben, verdammt nochmal.
1: Das ist typisch. Das ist typisch. Immer wenn ich ganz sachlich mit dir diskutiere, fängst du an zu schreien.
2: Ich schreie nicht.
1: Ach, hör dir doch zu. Oh, das kannst du ja gar nicht.
2: Nur bis Weihnachten. Und bis Weihnachten ist es nie weit, das weißt du doch.
1: Sollte das eine Pointe sein?
2: Ja, das entsetze dich besonders, Liebe. Darauf warte ich immer.
1: Wenn diese Menschen, die inzwischen unser Haus unbewohnbar gemacht haben, nicht bis morgen raus sind, nehme ich meinen Koffer und gehe.
2: Wohin?
1: Das geht dich gar nichts an.
2: Fehlt nur noch, dass du mir auch noch die zwei Löcher im Dach anhängst.
1: Warum nicht? Ich habe dir gesagt, geh runter und schaue nach. Alles wäre anders gekommen. Aber da du zu feige bist, hast du auch für die Löcher im Dach gerade zu stehen.
2: Wir standen doch gerade. Wir haben gedacht, es sind Einbrecher.
1: Ja, aber es waren keine.
2: Es hätte mich einer erschießen können.
1: Och, wer soll dich denn erschießen? Es lohnt doch nicht.
2: Was?
1: Lohnt doch nicht.
2: Ich habe noch etwas unterschrieben, was dich aber weniger betrifft als mich. Sie werden uns Weihnachten verlassen, bestimmt. Aber sie kommen wieder. Sie kommen wieder, wenn es bei mir ans Sterben geht. Gemeinsam mit der Aktion Aktiv Altern werden sie meinen Tod

0: An jedem Fenster steht einer von dem ORA-Kamera-Kampfteam. Vor der Garage steht der Knüppel und Trockenstroh bewacht die Kellertür von außen. Um die Ecke steht ein Funkwagen, der in ständiger Verbindung mit dem Senderhaus von ORA TV steht. Es ist zwecklos.
1: Haus anzünden.
0: Ja, und dann?
1: Dann können sie deinen Tod sofort filmen. Dann gehst du als Container-Johanna durchs Ziel.
2: Guten Abend, Benannt. Es ist mir eine Freude, dass wir so beieinander sitzen. Und ich möchte dazu sagen, ich habe diese Geschichten, die ich jetzt da vortragen möchte. Warum habe ich das überhaupt gemacht? Ich habe mir halt gedacht, mein Gott, als ich einmal gelesen habe, und das ist noch nicht so lange her, dass inzwischen 15-, 16-Jährige ihre Memoiren schreiben. Und dass diese Memoiren zunehmend auch in Altersheimen verteilt werden, damit die auch mal wissen, wie es früher war. Und man denkt, dass so eine Memoire bringe ich auch her. Also so, weil ich habe ja auch irgendwie so ein paar Memoiren, wer hat die eigentlich nicht? Ja. Und ich möchte natürlich den Leuten gerne recht geben, die da sagen, naja, was bei uns früher, da war doch gar nichts los, wir haben ja gar nichts geleistet. Früher, das stimmt, das ist falsch. Das ist deshalb falsch, weil wir früher im Grunde ja nur aus meiner Sicht gezwungen waren, damals uns zu verhalten. Wir haben uns halt verhalten, ne? Irgendwie. Warum? Das ist auch leicht zu beantworten. Wegen der Bedingungen. Es hat ja ständig Bedingungen gegeben. Also wir waren ja von Bedingungen direkt umzingelt. Ne? Also ich versuche das ein bisschen konkret zu sagen. Man muss sich mal vorstellen, so einmal dem Ismar Manfred, sein Vater, das weiß ich noch sehr gut, der ist ziemlich spät aus der Kriegsgefangenschaft wieder heimgekommen. Und man muss es sagen, kein Mensch hat mehr damit gerechnet, dass der jemals noch mal auftaucht. Als dann die Mama von Manfred gesagt hat, schau, Manfredi, schau her, der Papa ist wieder da vom Krieg. Da hat der Manfred dann gesagt, aha, ein Fresser mehr im Haus. Ich meine, klar, alles braucht seine Zeit. Das ist ja heute auch nicht anders. Alles braucht seine Zeit. Auch wenn man früher schon, sagen wir mal, wenn wir damals mit Stinkbomben arbeiten wollten, ne, da musste man die auch erst besorgen. Ne, die Logistik einsetzen. Wie komme ich zu einer Stinkbombe? Zu einem Preis, der vernünftig ist. Ne? Entschuldigung, wo ist da der Unterschied heute? Ne, zu heute? Stimmt's? Wenn heute zum Beispiel der Milan eine Stinkbombe haben wollte, ne, muss er auch erst schauen, wie er es finanziell verkraftet. Dass er, ne? Und wenn wir uns damals ein Ei ausgeliehen haben, ein Ei. Ja. Wenn ich zu meiner Mutter gegangen bin und gesagt, ich brauche ein Ei. Ne, warum? Da musste ich natürlich heimlich das machen. Ich musste ja heimlich alles organisieren, weil wer geht schon zu seiner Mutter hin und sagt dieser Frau, dass er ein Ei braucht, damit er es dann im Kino, ne, während der Vorstellung von hinten nach vorne schmeißt. Ne? Was im Übrigen, das kann ich ruhig hinzufügen, wen man trifft. Also wirklich enormes. Also ein voller Erfolg. Da kann der Film noch so fad sein. Das ist, ne. Ich meine, über Mütter zu reden, das ist immer schwierig. Aber ich weiß eines, also die meisten Mütter, außer der eigenen, die ich kennengelernt habe, das ist auch klar, sie wollen halt immer nur eines. Sie wollen, dass man in der Früh aufsteht, dass man sich die Zähne putzt, laut sagt, dass man wenig Zeit hat, weil man schon wieder was für die Schule arbeiten muss. Das wird immer gern gehört. Ne? Obwohl, ehrlich gesagt, meine Schulnoten nie einen Anlass dazu gaben, für Zuversicht. Ne? Aber der Satz,

0: Ich muss das eine oder andere noch nachschauen für die Schule. Das löste bei mir daheim immer ein freundliches Nicken aus. Aber wie sagt man, die Wirklichkeit ist immer eine andere als die Wahrscheinlichkeit davon. Dass ich heute bisweilen noch optimistisch bin, das verdanke ich aber tatsächlich meiner Kindheit oder denen, die sie mir ermöglicht haben. Sonst wäre ich ja zu meinem Leidwesen viel zu früh erwachsen geworden, wie viele anderen auch. Und dann könnte ich mir meine Worte sparen. Und jetzt möchte ich mit der ersten Geschichte beginnen. Ich möchte noch vielleicht eines hinzufügen. Die Geschichten jetzt, die ich erzähle, haben natürlich einen Schauplatz, wie Geschichten immer gerne einen Schauplatz haben. Und bei mir sind es im Wesentlichen drei Schauplätze. Der eine, das kennt ja jeder, das ist Altötting. Wer es noch nicht kennt, dann wird es Zeit. Jedenfalls kann ich euch sagen, Altötting ist nicht weit von Marktl weg. Okay? Und der nächste Schauplatz, das ist der Schliersee. Und dann gibt's noch einen Schauplatz, das ist München, und zwar genau gesagt der Stadtteil Schwabing. Schwabing ist heute ein bisschen schwieriger zu erklären wie früher. Schwabing war viel kleiner. Also wenn das stimmt, was die Immobilienmakler so sagen, geht ja heute Schwabing bis Ingolstadt.
1: Kapitel 34. Das Känguru holt eine kleine Dose mit getrockneten Pflanzen, Tabak und dazugehöriges Papier aus seinem Beutel und legt alles vor mir auf den Tisch. Hier, sagt es. Was soll ich denn damit, frage ich. Eine Tüte drehen, sagt das Känguru. Alter, ich kann nicht mal ein Bier mit einem Feuerzeug aufmachen, sage ich. Wie kommst du drauf, dass ich eine Tüte drehen könnte? Na prima, sagt das Känguru. Ein Kiffer, der keine Tüte drehen kann. Du bist ja wirklich zu gar nichts zu gebrauchen. Nee, sage ich. Und auch noch stolz drauf, sagt das Känguru. Jawohl, sage ich und salutiere. Alles muss man selber machen, seufzt das Känguru. Ich gucke eine Weile zu, wie es sich abmüht. Du kannst das nicht richtig, was? Frage ich. Dir fehlt der Daumen. Das Känguru seufzt. Ich nehme das halbfertige Konstrukt, rolle es dilettantisch zusammen und zünde es an. Das Känguru nimmt einen kräftigen Zug. Ich habe mal gehört, dass Pferde nicht kotzen können, sagt es und bläst Rauchringe in die Luft. Also rein biologisch nicht befähigt sind, ihren Mageninhalt zu erbrechen. Deswegen sterben die auch, wenn man denen zum Beispiel eine Chilischote zum Fressen gibt. Aha, weil ich nehme die Tüte entgegen. Ich ziehe und muss kräftig husten. Boah, was ist das für ein Zeug? Das Känguru nimmt mir die Tüte wieder ab und inhaliert tief. Hier kommt nun meine Theorie, warum die Menschen die Erde beherrschen und nicht die Pferde, fährt es fort. Gelangen Pferde nämlich zu einem Bewusstsein, kommt ihnen natürlich erstmal das große Kotzen über die Welt. Und die Pferde sterben, weil sie kotzen müssen, es aber ja nicht können. Das ist der simple Grund, warum Pferde niemals zu einem Bewusstsein ihrer selbst gelangen können, warum sie niemals denken werden, warum sie folglich niemals ihren rechtmäßigen Platz an der Spitze der Schöpfung einnehmen werden, sondern weiterhin nur als lebendige Dekoration bei den Karl-May-Festspielen im Sauerland dienen werden. Auf ewig beherrscht von einer Abnormität der Natur, einer fatalen Mutation der Schimpansen-DNA, einem kranken Tier, dem Menschen. Das Känguru jagt einen kleinen Rauchring durch einen großen. Hast du wieder Zeitung gelesen, frage ich. Du wolltest es doch nicht mehr tun. Ich nehme einen vorsichtigen Zug und unterdrücke den Hustenreiz.
2: Oh nein, sagt das Känguru. Ich habe ferngesehen.
1: Aber ja.
2: Diese Sendung, das Känguru raucht. Sie nennt sich Dschungelcamp. Was hast du zur Verteidigung deiner Rasse zu sagen?
1: Ich, frage ich, er wird ein wenig schwummerig.
2: Ja, sagt das Känguru, zweite Person Singular. Du.
1: Ich sage und oder denke ich sehr langsam, da tritt ein Gespenst durch die Wand. Es ist das Gespenst des Kommunismus. Unsicher blickt es in die Runde. Es entsteht eine unangenehme Gesprächspause. Forschend blicke ich das Gespenst an.
3: Ja, beginnt es schließlich schüchtern. Vielleicht komme ich ungelegen. Viele Leute mögen mich ja nicht.
2: Quatsch, komm wie du bist, sagt das Känguru.
1: Diese ständigen Nirvana-Zitate des Hüpfers gehen mir total auf den Sack.
2: Komm wie du bist, wie du warst, wie ich will, dass du bist.
1: Erinnerungslücke. Und du kannst echt nicht rückwärts gehen, frage ich.
2: Nee,
1: sagt das Känguru. Es versucht erneut hinter sich zu hüpfen, verheddert sich in seinem Schwanz und fällt in den Fernseher, der zu Bruch geht. Hirnlos lange lachen wir darüber.
2: Känguru Fuß kann sich nur vorwärts bewegen,
1: pustet das Känguru. Vorwärts immer, rückwärts nimmer. Da kann man ja schon eine gewisse Vorherbestimmung deinerseits hin zum Sozialismus, hat auch Liebknecht immer gesagt. Honecker, sagt das Gespenst. Erinnerungslücke.
2: Und dann wählt ihr alle paar Jahre und nicht nur, dass ihr Leute wählt, die offensichtlich wieder eure Interessen handeln, diese Leute werden dafür auch noch wieder gewählt, krächzt das Känguru. Ihr seid so dumm.
1: Gar nicht dumm, sag ich. Höchstens ungebildet. Die Menschen kennen Abstimmungen eben nur aus dem Fernsehen, aus Big Brother und so. Die stehen in den Wahlkabinen und denken, sie dürften jemanden rauswählen.
2: Das klingt erstaunlich glaubwürdig, ruft das Gespenst. Noch ein Muffin?
1: Oder für die Dschungelprüfung nominieren, sag ich.
2: Ich war auch mal im Dschungel,
1: murmelt das Känguru entrückt. Und da müssen die eklige Sachen machen, sag ich zerstreut, während ich an einem brennenden Waffelröllchen ziehe. Sich von Spinnen bekrabbeln lassen, Känguruhoden essen.
2: Känguruhoden,
1: fährt das Känguru aus seiner Trance empor. Es beugt sich vornüber. Ich glaube, ich muss kotzen. Erinnerungslücke.
2: Was die Natur ihren Geschöpfen nicht alles mitgegeben hat,
1: sagt das Känguru.
2: Giftzähne, Echoloten, meterlange Hälse, Kiemenpanzer, kräftige Sprungbeine, Beutel. Wer konnte denn ahnen, dass ausgerechnet der Daumen das Mittel der Wahl ist, um die Welt zu beherrschen,
1: sagt das Känguru. Gib her, ich mach schon, sag ich, und nehme mich der Nachschubfabrikation an.
2: Ich wollte euch noch was vorlesen aus den Tagebüchern von Kurt Cobain, sagt das Känguru.
1: Boah, nee, bitte nicht, sagen das Gespenst und ich gleichzeitig. Erinnerungslücke. Wir sprechen mit dem Gespenst des Kommunismus über das Wetter und das Fernsehprogramm. Das Gespenst erzählt, dass es ein Angebot, ins Dschungelcamp zu gehen, nach einigem Nachdenken abgelehnt hat. Das Känguru gibt einige kryptische Sätze über seine Zeit im Dschungel von sich.
2: Ich werde verfolgt, sagt das Gespenst plötzlich. Gehetzt werde ich. Von wem denn? Fragt das Känguru erschrocken. Vom Papst und vom Zar, stöhnt das Gespenst. Von Metternich und Guizot, von französischen Radikalen und deutschen Polizisten. Ich habe es zufällig in einem kleinen roten Büchlein gelesen. Das gab es in der Restpostenbuchhandlung für 1,95. Aha, das Manifest, konstatiert das Känguru altklug.
1: Was sag ich, der Metternich und der Zar, die sind auch schon längst tot. Und der Guizot, wer auch immer das war?
2: François-Pierre Guillaume Guizot war zur Zeit der Februarrevolution 1848 Chef des französischen Kabinetts,
1: punkte das Känguru mit seinem Triple Pursuit-Wissen. Scheißegal, sei ich. Auf jeden Fall ist er auch schon tot.
2: Aber die deutschen Polizisten, wirft das Känguru ein. Und der Papst, sagt das Gespenst, der lebt auch noch. Ja, der Papst, sagt das Känguru leise.
1: Ihr seid doch komplett paranoid, sag ich.
2: Just because you're paranoid, don't mean they're not after you,
1: sagt das Känguru.
2: Nirvana.
1: Alter, Fluch, ich weiß verdammt normal, hat es jetzt schon wieder mit Nirvana zu tun.
2: Nevermind, siebter Song, ungefähr so bei anderthalb Minuten, mach mal rein.
1: Erinnerungslücke. Das Känguru schenkt noch eine Runde Wodka aus. Das Gespenst hat sich ins Bad verzogen. Ihm geht's richtig dreckig. Der Fürst Bismarck ist ihm nicht gut bekommen und der Gorbatschow hat's völlig fertig gemacht.
2: Was drauf hier,
1: ruft das Känguru. Wehe, wehe, wenn ich auf das Ende sehe, sage ich und trinke.
2: Nevermind.
4: Du sag mal, Egon. Ich hab da so eine Stelle am Oberschenkel, die juckt ganz schlimm. Und bei uns im Wohngebiet ist jetzt ein Flüchtlingslager. Kann das sein, dass das von denen kommt?
5: Nun, Frau Braun, da kann ich Sie beruhigen. Flüchtlinge werden bei uns komplett desinfiziert, bevor wir sie in reinen Wohngebieten unterbringen. Man wundert sich, manche von denen sind sogar sauberer als reine Deutsche.
4: Danke, Egon. Da bin ich aber froh. Und ich dachte schon, da verkneife ich mir den Hund wegen der Allergien und dann kommt man mir mit Flüchtlingen.
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0: ich habe ja vorher das Lied schon gespielt, das ich an Weihnachten geschrieben habe. Ich habe auch ein Protokoll auch verfasst über mein Weihnachtsgeschenk. Es ist betitelt... Meine Augen sind blutunterlaufen, meine Hände zittern. Seit 3 Stunden scheitere ich daran, den Deckel von meinem neuen Handy zu entfernen, um Akku und SIM-Karte einlegen zu können. Immer häufiger lassen mich sogenannte intelligente Maschinen zu einem psychotischen Nervenbündel degenerieren. Es muss doch möglich sein, dieses Drecksding zu öffnen. Im Internet steht, dass bei diesem Modell das rückseitige Cover klemmt und man es einfach mit Gewalt versuchen soll. Die Frage ist nur, wie viel Gewalt hält so ein kleines Scheißteil aus? Garantiert nicht so viel Gewalt, wie ich ihm antun möchte. Eine gedruckte Anleitung ist dem Gerät nicht beigelegt, dafür ist es wohl zu modern. Stattdessen muss ich die Software auf der mitgelieferten CD installieren, die mich zwingen will, ihre Lizenzvereinbarung durchzulesen. Schon als kleiner Junge habe ich mir vor dem Commodore sitzend gewünscht, es gäbe eine Ja-Ja-Arschlecken-Taste. Diese könnte man immer drücken, wenn der Computer einen mit unsinnigen Nachfragen, Fehlermeldungen und Neustartaufforderungen nervt oder von einem verlangt, zu jedem bescheuerten Futz-Programm eine Lizenzvereinbarung zu lesen, die länger ist als das Gesamtwerk von Karl May. Ich wette, irgendwo in der Windows-Lizenzvereinbarung, irgendwo in der Mitte, ganz klein, mit grauer Schrift auf grauem Grund, steht der Satz: Wenn Sie jetzt auf OK drücken, überschreiben Sie Bill Gates die Seele Ihres erstgeborenen Sohnes. Das kann ich natürlich nicht beweisen, denn hätte ich alle Lizenzvereinbarungen, die ich bestätigt habe, wirklich durchgelesen, hätte ich mein ganzes verdammtes Leben nichts anderes gemacht. Die Handysoftware möchte mein Computer dann aber lieber nicht installieren. Nein, lieber stürzt er ab. Aufgrund eines schweren Ausnahmefehlers, der sich meines Erachtens lieber schwerer Regelfehler nennen sollte. Denn in der Regel schaltet er und nicht ich meinen Computer aus. Die Weiterentwicklung an Windows XP war, dass man Abstürze nun erst noch bestätigen darf. Das bringt mich darauf, dass meine Ja-Ja-Arschlecken-Taste sehr groß sein müsste. So groß, dass man auch mal bequem mit der Faust draufschlagen oder mit dem Kopf draufknallen könnte. Ungefähr die Hälfte der Tastatur sollte diese Taste einnehmen und rot blinken. Wo wir schon dabei sind, wünsche ich mir noch folgende Tasten. Die... Nein! Halt! Bitte nicht eine Ewigkeit rumrechnen für etwas, das ich gar nicht wollte! Taste. Die... Ich scheiß drauf, dass du nicht durch Null teilen kannst, Taste. Und zu guter Letzt die Mach endlich, was ich sage oder ich hol das Brecheisen und prügel dich zurück ins analoge Zeitalter. Taste. Meiner Meinung nach könnten moderne Computer ohne weiteres mit nur den 4 gerade von mir aufgezählten Tasten bedient werden. Ja, ja. Ja, ja, der alte Kant und sein Projekt von der Befreiung aus der selbstverschuldeten Unmündigkeit. 200 Jahre danach sieht's folgendermaßen aus. Ich bin nicht mal fähig, mein Handy zu öffnen. Ganz zu schweigen davon, dass ich nicht eine Idee, aber nicht den Hauch einer Ahnung habe, wie es funktioniert. Und es ist ja nicht nur mein Handy. Mein ganzes Leben ist vollgestopft mit Sachen, von denen ich keine Ahnung habe, die mir ein völliges Rätsel sind. Und ich rede hier nicht von Frauen.
1: Früher war das anders. Wenn man da zum Beispiel einen Film hatte, konnte man den gegen das Licht halten und sah darauf die Einzelbilder. Wenn ich heute eine DVD gegen das Licht halte, sehe ich nur meine doofe Hackfresse, die sich verständnislos auf der glänzenden Oberfläche spiegelt. Oder zum Beispiel, wenn mein Drucker ständig zwei oder noch mehr Blätter auf einmal einzieht. Warum? Warum schafft es dann der Geldautomat immer so zielgenau nur einen 50-Euro-Schein auszuwerfen? Und umgekehrt gefragt, wann baut endlich jemand Geldautomatentechnik in Drucker ein? Plötzlich klingelt das Handy. Scheint mir zwar völlig unmöglich, ohne Akku und SIM-Karte, aber was weiß ich schon. Am Apparat ist eine Frau von einem Marktforschungsinstitut. Sie fragt, wenn am Sonntag Neuwahl wäre, würden Sie dann am Montag eine Digitalkamera kaufen? Ich sammle die unglaublich vielen Einzelteile meines an der Wand zerschellten Handys zurück in den Karton, aus dem es kam, und kreuze auf dem Rücksendeschein des Herstellers an: defekt. Nach kurzem Überlegen kreuze ich auch noch an: das Gerät entspricht nicht meinen Vorstellungen.
2: So, bevor die Stimmung kippt, was zum Runterkommen.

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1: Die Lehrerin von meiner zweiten Klasse Grundschule, die hat so braun-beige Haar, so halblange Haar, so Farbe ungefähr, wenn lila braun wäre. So eine Färbung ungefähr. Und waren immer frisch gewaschen, die Haare. Und ich hätte damals als Schüler gerne mal reingefasst. Habe ich aber nie gemacht. War klar, da fasse ich nicht hin. Und es ist wirklich ganz erstaunlich. Die hat, wenn es laut in der Klasse war, hat die nie irgendwie Ruhe oder was brüllen müssen, sondern die ist leiser geworden, ganz leise, und hat vollendend leidend geschaut. Also wie in Öl gemalt von Leonardo da Vinci, die Mutter Maria, wenn der Jesus gerade frisch ans Kreuz geschlagen worden ist. So hat die wirklich geschaut, und es war so schön und schlimm, dass wir alle freiwillig leiser geworden sind. Weil wir haben die Lehrerin gern gehabt und respektiert, und wir haben uns gedacht, Menschen, wenn wir jetzt noch weiter laut sind, fängt es vielleicht noch zum Bluten an. Ne? Und das wollte keiner. Das wollte im Endeffekt keiner. Und dann weiß ich noch, ist sie eines Tages reingekommen am Anfang von der Stunde und hat jedem so ein DIN A4 weißes Blatt ausgeteilt. Und sie hat auch eins gehabt und hat sich vorne hingestellt, für jeden einsehbar aus der Klasse. Und dann hat sie gesagt, heute falten wir. Und dann nimmt sie das Blatt und faltet es in der Mitte zusammen. Und dann hat jeder von uns, von den Schülern, das Blatt genommen und in der Mitte gefaltet. Und ich habe das gefaltet und habe mir gedacht, Mensch, na, das ist ja mal klasse. Das ist Falten, super. Und habe mich gefreut. Aber dann hat sie rausgestellt, es geht noch weiter. Und dann ist Falschschritt auf Falschschritt gekommen. Und sie hat zum Beispiel einmal rechts oben gefaltet. Und dann haben wir bei uns seitenverkehrt rechts oben gefaltet. Und dann ist einmal oben gefaltet worden. Und einmal unten, einmal rechts und links. Und so hat es mit der Zeit seine Richtung und seine Ansicht gekriegt. Und irgendwann, weiß ich nicht, wie es passiert ist, jedenfalls habe ich einen Falschschritt nicht mitgekriegt. Wie bitte?
2: Dann ist alles vorbei, wenn man einen nicht mitkriegt.
1: Kennen Sie das?
2: Na klar.
1: Waren Sie bei mir in der Klasse, oder was? Ihnen ist das auch passiert?
2: Ja.
1: Was haben Sie gemacht?
2: Ich habe einfach gewartet, bis alle fertig waren.
1: Ah ja. Und was hat dann die Lehrerin gesagt? Hat gesagt, na, Dorothee, bist du wieder nicht mitgekommen?
2: Das war ja alles ganz locker. Ich habe dann einfach eins von anderen vorgezeigt.
1: Von was vorgezeigt?
2: Von jemand anderem. Von meinem Nachbarn.
1: Und der dann aber nichts gehabt und hat ein Schellen gekriegt, oder was? Oder so Montessori-mäßig. Wo man sagt, naja, wenn es das du nicht faltest, faltet der halt. Der Jean-Claude faltet es dann schon. Oder was? Einfach halt nicht weitergefaltet. Ich habe mir damals gedacht, wie wir da gefaltet haben, habe ich mir gedacht, ich schaue mal beim Kollegen, der neben mir gesessen ist, der Banknachbar, und frage den einmal, vielleicht kann der mir einen Tipp geben. Können Sie es nachvollziehen?
2: Na
1: ja, haben Sie auch gemacht. Ich schaue rüber und ich weiß nicht, wie es bei Ihnen war. Es war der Erik Lauer, ist wahrscheinlich nicht neben Ihnen gesessen, auch noch. Dass der irgendwie in zwei Schulen war, glaube ich jetzt nicht. Bei mir war es der Erik Lauer. Und ich schaue so rüber und er hat so ganz feuerrot fluoreszierende Ohren hat er gehabt. Und ich glaube in Erinnerung, ich weiß nicht, ob es stimmt, aber die haben blink die Ohren. Und ich habe mir aber nichts gedacht und habe gedacht, ich frage noch nicht einmal. Und sag, Erik, kannst du mir mal sagen, was wir gerade gefaltet haben? Habe ich den gefragt. Und dann hat der Erik gesagt, das kann ich dir jetzt nicht sagen, was wir gerade gefaltet haben. Wenn ich jetzt sage, was wir gerade gefaltet haben, kriege ich nicht mit, was wir als nächstes falten haben. Was ich auch nicht mache, dann muss der selber helfen. Jedenfalls, aus dem war nichts rauszubringen halt damals. Und dann habe ich damals für mich gedacht, naja, jetzt musst du sozusagen einen freien alternativen Faltschnitt falten. Das war so meine Lösung. Und ich gesagt, naja, vielleicht hast du Glück und es klappt, sozusagen. Und falte. Und dann haben die irgendwann alle zu Ende gefaltet gehabt und dann hat die Lehrerin gesagt, so, jetzt sind wir fertig. Und jetzt nehmt das, was ihr gefaltet habt und zieht es an den äußeren Enden auseinander. Und dann, weiß ich noch, bei uns in der Schule haben die alle gezogen und dann hat jeder so ein kleines Schiffler auf der Schulbank gehabt. Ja? Und ich, bei mir war es so, ich habe überall ziehen und zerren können, aber es ist kein Schiffler geworden. Es war zum Verrücktwerden. Oder was ich mir gedacht habe, vielleicht ist es ein Schiff, aber wo irgendwas Schweres aus dem Himmel draufgefallen ist. Und ich weiß nicht, wie es bei Ihnen war, wie Sie, also für mich war dann der Punkt erreicht, wo ich gesagt habe, Falten ist nicht meine Welt. Das war für mich so die Quintessenz, wo ich gesagt habe, wenn euch das Spaß gemacht hat, dann macht das berufstätig. Gründet ein Büro und faltet euch reich, meinetwegen. Faltet euch zum Millionär oder was? Meint ihr es nicht? Ich habe damals geglaubt, meins wäre mehr so tackern zum Beispiel. Oder kleben. Oder das war, oder Karton zusammenstampfen oder sowas. Das war das.
3: Meine Damen und Herren, wir reden ungern über Geld. Man konnte allerdings neulich bei Günter Jauch mit Geld Geld verdienen und darüber kann man auch getrost reden. Gefragt war für 1.000 Euro, wie nennt man Geld zu Fuß mit fortlaufender Tendenz? Die Antwort lautete Fersengeld. Und noch einmal. Und es ist ein sauberes Geld, im Gegensatz zu unsauberem, das erst gewaschen werden muss. Würde man ein schmutziges Geld dem Fiskus übergeben, würde man es damit automatisch waschen. Man kann sogar sagen, dass der Fiskus ein Waschautomat für Gelder aller Art ist, sogar für sauberes. Schießt solches Geld allerdings haarscharf am Steueramt vorbei, wofür es manchmal gar nichts kann, weil der Geldgeber falsch gezielt hat und weil der Nehmer sich nicht dort befindet, wo das Geld ihn vermutet, wodurch eine Irritation entsteht und das Geld plötzlich dort landet, wo es gar nicht hin will, nämlich in der Schweiz, könnte man auf die Vermutung kommen, dass es irgendwo fehlt. Weit gefehlt. Es handelt sich um missgeschicktes Geld, das merkwürdigerweise niemand vermisst. Derartige Transaktionen, verehrte Zuschauerinnen und Zuschauer, sind für einzelne Menschen nicht möglich. Es gab Politiker, die das Waschen allerdings hervorragend miteinander konnten, wobei, wie man sieht, das Wort anderkonnten sich dahinter glänzend verbirgt. Mit diesem Stichwort übergebe ich an meinen Mann, der sich die Hintergründe und vor allem die Folgen zusammenreimen konnte.
4: Danke, und das ist die Geldlage von morgen. Wenn alle kriminellen Geld einsacker, wenn Diktatoren, Mafioten, Rotlichtmacker, wenn Spitzendealer von den Drogenfronten und Erben von verräumten Anderkonten, wenn die sich alle aus dem Lande trollen, zur gleichen Zeit zu ihrem Geld ziehen wollen, dann wird es voll an allen Schweizer Grenzen sein, dann wird es eng in Zürich und in Liechtenstein.
3: Meine Damen und Herren, Sie sehen, wir haben die Auflage eingehalten. Kein einziges Mal fiel das Wort Schwarzgeld.
5: Der kleine Tierfreund.
6: Hallo, liebe Tierfreunde. So reizvoll die warme Jahreszeit doch ist, so birgt sie doch mancherlei Unwill für uns Menschen. Im hohen Gras lauert die Zecke, um uns zu vergiften. In der Luft sirrt die Mücke. Unser Blut ist ihr Angriffsziel. Die Fliege bekotet Fensterbank und Terrassengestühl. Und unter den Schuhsohlen zerspritzt die Schnecke in ekeligen Glibber. Später dann im Sommer gesellen sich noch Biene und Wespe zur Schar der sommerlichen Plagen. Und fragen wir Tierfreunde uns, warum das ganze Gezücht eigentlich weiblichen Geschlechts ist. Zecke, Mücke, Fliege, Wespe und nicht zuletzt die Ratte sind samt und sonders feminin. Ihre größten Feinde dagegen selbst reden maskulin. Der Spaten. der Fliegenfänger, der Giftspritzenbehälter. Hier hat die Natur eine deutliche Wertung vorgenommen. Das Widerliche geht dem Weibe nach, das Strängere und Erhabene gehorcht dem männlichen Prinzip. Der Igel frisst die Schnecke, der Maulwurf tötet die Larve, der Mensch dann die Maulwürfe. Auf der richtigen Seite des Spatens wacht stets der Mann. Zerteilt von seinem Blatt zerrinnt im eigenen Saft das Weib. In der Sprache ist somit ein ursprüngliches Wissen der Menschheit aufbewahrt, das jedem Geschlecht seinen angestammten Platz zuweist. Die Vogelgrippe, die Masern, die Seuche, die Pandemie. Endlos fortsetzen ließe sich die Abfolge der weiblichen Plagen. Erst jüngst haben wir es wieder gehört. Ebola und nicht Ebolo. Recht unwahrscheinlich, dass es sich dabei um einen Zufall handelte. Sogar das Weib hat sich umbenannt in die Frau, um sich mit Fliege und Mücke in eine Reihe zu stellen. Bei so viel Selbstkritik ist es an uns Männern, auch mal Nachsicht walten zu lassen. Darum heißt unser Geschenk an die Schwester der Zecke der Frauenparkplatz.
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9: Wenn die Geigen lauter geigen und die Selbstmordziffern steigen, merkt man gleich, der Frühling ist jetzt nah. Wenn die Leute auf Berge wallen und dabei herunterfallen, weiß man es, jetzt ist er da. Denn der Mensch muss Berge klimmen und in tiefen Seen schwimmen und im Frühling nimmt er sich die Zeit. Dass es dann an Fachkraft mangelt, die im See nach Leichen angelt, ist eine Selbstverständlichkeit. Weg mit dem Ski, dem Schlitten und dem Schlittschuh, sperrt sie im tiefsten Keller ein. Von jetzt an heißt es Fußball, Tennis, Jiu-Jitsu. Dabei bricht man sich genau das gleiche Bein. Meine Tante hat beim Kochen sich ihr Schlüsselbein gebrochen, denn sie schlug am Küchentisch ein Rad. Dass auch Grippe überhand nimmt und den Menschen den Verstand nimmt, ist des Frühlings erste Tat. Auch in puncto Liebe gibt's wahrlich nicht.

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Später kriegt man den bewussten Frühlingsschnupfen oder Husten, Gliederschmerzen, rot entflammten Schlund. Doch man kann als Liebeszeichen jede Krankheit weiterreichen, als Bazill von Mund zu Mund. 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

0: Aber man weiß ja, man sorgt ja natürlich vor für die Rente. Der eine baut ein Haus, aber die beste Rentenversicherung sind nun mal Kinder. Ja, ich habe ja schon einen Sohn, den Ruckzuck. Und wir wollen jetzt auch noch Nachwuchs. Also meine Frau wünscht sich eine Tochter, die heißt dann Machin. Und ja, es, im Moment klappt es nicht so. Ein paar Probleme. Sagt meine Frau, das habe ich gehört, Ausbilder, geh doch mal zum Urologen. Ne, für die Frauen, das ist so der Männerarzt. Ne. Da musst du ab einem gewissen Alter hin, gehst zum Urologen, ist nichts Schlimmes. Da musst du dich halt so umdrehen, Hose runter, beugst dich so nach vorne. Dann sagt der Urologe, Herr Schmidt, wie begrüßen Sie morgens Ihre Rekruten? Dann sagst du, morgen Ihr Luschan! Sagt der Urologe, ja, wir nennen das Hafenrundfahrt. Sag, ja, fühlt sich auch an wie ein U-Boot im Nichtschwimmerbecken. Da wollt ihr eine Spermaprobe von mir? Ich sag, Herr Doktor, jetzt waren wir doch gerade so schön intim. Bedienen Sie sich! Dann drückt er mir so einen Plastikbecher in die Hand. Muss ja in so eine Kammer gehen. Ja, ich konnte mich nicht so konzentrieren. Kam die Urologin mit so ein paar Heften rein. Playboy, nix. Hustler, nix. Panzer aktuell, Becher voll. Guckt dann so unter das Mikroskop, sagt Herr Schmidt, muss Ihnen leider mitteilen, Ihre Spermien sind zu langsam. Was? Ich hab Lustspermien? Ein Verweigerungssekret? Herr Doktor, amputieren Sie mir beide Eier, damit ich die mir morgen beim Frühstück vorknöpfen kann. Sagt er, ruhig, Herr Schmidt, ruhig. Es gibt eine neue Methode aus Amerika. Er könnte mich unter Hypnose setzen und in Mikrobengröße als Blutkörperchen in meine eigene Blutbahn teleportieren. Könnte ich mal nach dem Rechten schauen. Ne? Ich soll aber nicht die Weißen gegen die roten Blutkörperchen aufhetzen. Gut, ich lag da auf der Liege, der bis Hokus Pokus, tausend Farben, alles dreht sich und pah, war ich in meiner eigenen Blutbahn. Das ging vierspurig runter. Alle Blutkörperchen hatten Sonnenbrillen auf. Und grüßten militärisch. Ne? Ich sag, Mensch, wo bin ich denn hier? Er sagt, ja, hier bist du im Kopf. Ne? Da hab ich mich mal so umgedreht. Boah, ist hier ein Platz. Passt ja noch ein Panzer rein. Ne? Dann war ich da im Kopf und kam auf einmal kommt so ein Typ in so einem bunten Gewand vorbei, tanzt mich so an. Sag, was ist das denn? Ja, das ist ein Glückshormon. Die haben ihr Seltenheitswert. Sag, Glückshormon, pass auf, bis ich wiederkomme. Aus dir mach ich eine Depression. Vom Kopf ging's weiter Richtung Hoden. An meinem Herz vorbei. Ich den Herzrhythmus gehört. An der Niere vorbei, durch den Harnleiter. Noch zwei Nierensteine weggesprengt. Ne? Komm an die Leber, da war die Hölle los, alle am Schuften, am Arbeiten, am Jammern, Überstunden. Ich sag, wieso Überstunden? Ist da überall Kurzarbeit? Sag, nein, Kurzarbeit ist nur im Hoden. Da hat's mir gelangt. Bin ich rein in meinen Hoden und ein Bild des Grauens. Langsame, luschige, kriegsmüde, vergammelte Spermien. So, losgebrüllt. Wer ist hier der Chef? Da kommt so ein langhaariges Sperma namens Udo auf mich zu.
1: Du Ausbilder. Wir sind hier 1 Million Spermien, ne? Und nur einer soll gewinnen. Wir kommen mit dem Druck nicht so klar.
0: Ich sag, scheiße, ihr habt zu laufen, wenn ich schieße. Morgen Punkt 12 Uhr ist Eisprung, da wird zurückgeschossen. Da rennt ihr aus dem Hodenbunker raus, durch das Rohr gerobbt, in die Gebärmutter, die ist Holland und wird besetzt. Dann in zwei Gruppen aufgeteilt, links und rechts die Eileiter hoch und der erste und beste befruchtet das Ei. Noch Fragen? Und dann sah ich in 1 Million funkelnde Spermienaugen. Die waren motiviert. Es wurde gesungen, Kriegslieder marschiert, Zirkeltraining gemacht. Mit bestem Gewissen konnte ich meinen Körper verlassen. Gut, der Nachwuchs lässt noch auf sich warten. Ich komme jetzt immer zu früh. Irgendwie haben die das mit dem Blitzkrieg nicht verstanden.
2: Also, meine Damen und Herren, Verzeihung, ich fange nochmal an. Meine lieben Zuschauerinnen, meine heutige Nachmittagsgeschichte ist überhaupt nicht erfunden, sondern liegt bereits in den Schubladen und Schubladinnen drinnen von der Firma OA TV. Wer OA sagt, muss auch Labora sagen. Und Labora ist die Übersetzung von Arbeiten. Wer arbeitet, soll auch trinken. Prost! Amen. Ich meine, guten Abend. Das Fernsehen muss sich an seine Zuschauer gewöhnen und der gewöhnliche Zuschauer erwartet, dass er ganz außergewöhnliches Fernsehen bekommt, nämlich für den außergewöhnlichen Zuschauer. Früher konnte der Zuschauer Hinrichtungen beiwohnen, die aber jetzt nicht mehr stattfinden, weil das blöde Gesetz eine normale Dezimierung von Verbrechern gar nicht mehr zulässt. Folglich kann eine Live-Übertragung von einer Köpfung nicht mehr stattfinden. Was schade ist, weil sie eine so hohe Einschaltquote hätte wie ein Champignons-Fußball oder Joch. Auch Hexenverbrennungen sind seit einiger Zeit verboten, wegen Hexenmangels abgeschafft. Bah, wenn man jetzt überlegt, was Menschen alles anstellen, damit sie vor der Kamera sogar intimste Sachen machen können, da muss man doch nochmal fragen, ne? Und man hat bestimmt Hexen, die sich auf den Holzstoß stellen lassen. Was natürlich noch besser wäre, wenn man das koppeln könnte mit einem Ratespiel. Ja, mal so überlegt, ein Ehepaar. Sie steht auf dem Holzstoß und er wird gefragt, was ist ein Tamagotchi? Ein Japaner, ein Berg in Tirol oder ein Auto oder irgendwas anderes? Wenn er es nicht errät, wird eine Ecke von dem Holzstoß angezündet. 3 Fragen musst du richtig beantworten, dann darf sie runter. Wenn alle falsch beantwortet werden, fährt sie husch in den Himmel. Oder wo sie hin will. Nackt muss sie sein. Wenn sie durchkommen, kriegen sie 5 Millionen. Wenn sie brennt, muss der Mann das Holz bezahlen. Ich danke Ihnen, meine Damen und Herren, für Ihr Interesse.
3: Haben Sie schon 12 gemeldet?
2: Was? Was denn, 12 Hexen?
3: Nein, 12 Männer.

Mehr gibt's eigentlich nicht zu sagen. Ich werde jetzt einfach da noch ein wenig hocken und Klavier spielen. Und ich hätte eine letzte Bitte an Sie, wenn Sie sich jetzt sagen, was war denn das für eine Scheiße halt. Ich habe ja nach der Pause gedacht, da wird irgend noch was besser, aber es ist gerade noch blöder geworden halt. 2 Stunden, wo es tatsächlich um überhaupt nichts gegangen ist. Tun Sie mir einen Gefallen, kommen Sie da rauf, das sind Treppler, stellen Sie sich da hin und sagen, das war nichts. Weil, was ich überhaupt nicht leiden kann, ist, dass Sie mir morgen auf Facebook eine Nachricht schreiben. Halt. Wir sind jahrelange Fans von Sie, verfolgen auch Ihre Auftritte im Fernsehen, haben uns immer amüsiert, sind auch mit großer Vorfreude in die Rosenau gekommen. Aber das, was Sie da geliefert haben, das gefällt uns gar nicht. Komm rauf, sag's und ich mache auch nichts. Halt. Ich sag ja, kann ich absolut nachvollziehen. Ich werde, glaube ich, auch nicht kommen. Aber Sie können natürlich auch raufkommen und was nicht sagen. Das sagen Menschen auch. Es ist wirklich extravagant, wie Sie Ihre Haare tragen. Ich freue mich, dass Sie heute Abend gekommen sind. Das wirklich, es erleichtert das Ganze. Vor Weihnachten habe ich einmal in meiner Küche probiert, das Programm allein vor mich hinzuspielen. Du wirst fast verrückt heute. Wenn du Glück hast, rutscht irgendein abgespülter Topf mal von der Abtropfvorrichtung runter. Aber ansonsten ist absolut still. Und da ist schön, wenn Sie da hocken. Ich meine, Ihnen habe ich böse mitgespielt, aber Sie haben sich gut gehalten. Ne? Nein, das ist wirklich, was du sagst, Menschen.

0: Wir sind wie Fische, die den See leer saufen, indem sie schwimmen, sagt das Känguru. Wir sind wie Fische. Fisch, Fisch, Fisch, Fisch. Wiederholt es nochmal, dann kippt es nach hinten vom Barhocker. Die zwei Männer neben uns sind aufgesprungen. Lass es liegen, Grölich. Das kommt schon wieder hoch. Schlage auf meine Armbanduhr. Kid, Kumpel, ich brauch dich hier. Sagt das Känguru, ohne die Augen zu öffnen. 2 Minuten vorher. Hast du früher einen Schneidreiter geguckt? Lallt das Känguru, wenn es von der Theke runtersteigt. Klar, sage ich und kippe noch einen Schnaps. Was, hast du echt David Hasselhoff-Fan oder was? Fragt das Känguru und kippt mit. Quatsch, rufe ich empört. Ich habe es geguckt wegen dem Automann. Wegen Kid. Das Känguru zieht an seiner Zigarre, blickt sich suchend um und flucht. Wieso gibt's denn hier keine Aschenbecher, Scheißladen? Ich packe mich selbst am Genick und hebe meinen Kopf wieder von der Theke. Wo warst du dann auch auf einem Hasselhoff-Konzert? Fragt das Känguru. Nee, sag ich verächtlich. Aber wenn das Auto ein Konzert gegeben hätte, da wäre ich hingegangen. Ich trinke einen Schluck. Imitiere ich die klassischen Kid-Geräusche. Verstehst du? Das Känguru muss aufstoßen. Naja, so ungefähr, sage ich. Und blicke mich in der Kneipe um. Angewidert hole ich mein Handy aus meinem halbvollen Bierglas. Ich glaube, diese Zivilisation hat sich überlebt, sage ich. Wir sind wie Fische, sagt das Känguru. Was? 5 Minuten vorher. Freiheit, ruft das Känguru und steigt auf den Tresen. Ihr fragt mich, was Freiheit ist. Ich versuche darauf hinzuweisen, dass keiner gefragt hat. Komme aber nicht durch. Freiheit ist, nicht erreichbar zu sein, sagt das Känguru und lässt mein Handy in mein halbvolles Bierglas fallen. Das schöne Bier murmel ich. Süße Freiheit, ruft das Känguru. Ich stolpere zur Musicbox. One morning in June, some 20 years ago, I was born a rich man's son. And I had everything that money could buy, but freedom. Das Känguru beginnt auf der Theke zu tanzen und singt aus tiefster Seele. I've been looking for free. 3 Minuten vorher.
1: Genau.
0: Und wer ist schuld daran? Flucht das Känguru und gönnt sich einen großen Schluck Bier. Beiläufig steckt es den Aschenbecher in seinen Beutel. Der Kapitalismus, rate ich ins Blaue hinein.
1: Genau,
0: ruft das Känguru und schiebt mir sein Handy hin. Im Kapitalismus geht das perfekte Produkt nämlich einen Tag nach Ablauf der Garantiezeit kaputt. Ist kaputt, frage ich.
2: Weißt du, was ich an dir mag? Fragt das Känguru. Du stellst immer so scheißintelligente Fragen. Da merkt man gleich, dass einer mitdenkt.
0: Tu mein Bestes, sag ich.
2: Drum will ich dir jetzt einen Gefallen tun, sagt das Känguru. Weißt du, was Freiheit ist?
0: Nee, sag ich.
2: Gib mal dein Handy, sagt das Känguru.
0: Aber nicht kaputt machen, sag ich.
2: Großes Pionier, Ehrenwort, sagt das Känguru.
0: Es leert sein Bier.
2: Bäh, was ist denn das für eine braune Schlonze am Boden vor meinem Glas?
0: 4 Minuten vorher.
2: So, jetzt erzähl, sagt das Känguru. Was bedrückt dich?
0: Ach, Lallisch, ich werd älter, ich krieg einen Bauch, bin zu mittelmäßig, zu durchschnittlich.
2: Also unter uns, sagt das Känguru, du solltest an deiner Krise arbeiten. Die ist ziemlich durchschnittlich.
0: Es muss aufstoßen.
2: Schreib doch ein Buch.
0: Ein Buch?
2: Ja, ein Bildungsroman.
0: Was?
2: Nur so ein Vorschlag, weil, wisst ihr, mir ist ein guter Titel eingefallen für so einen Bildungsroman.
0: Ich höre.
2: Volker hört die Signale.
0: Ha.
2: Weil, wisst ihr, der Protagonist müsstest du dann halt Volker nennen.

0: Und der hört die Signale.
1: Genau.
0: Das alles vor die Hunde geht, frage ich. Das Känguru wirft 3 Schnapspralinen in sein Bierglas.
1: Genau. Und wer ist schuld daran?
0: 6 Stunden vorher.
1: Kommst du noch kurz mit in die Kneipe? Fragt das Känguru.
0: Aber nur kurz, sage ich.
1: Dankeschön.
0: Ja, schließt gleich an. Es ist eine Horrorgeschichte.
2: Und dann erinnern Sie sich in Ihren späten Jahren an diese grauenhafte Jugend, wo man sagt, man hat nichts putzt mit diesen Frauenzimmern. Und die überlegen dann und denken sie, Mensch, da gibt es immer wieder welche. Wie kann man solche Leute helfen? Und dann ist aus dem Defizit heraus, ist irgendwann einmal die Religion erfunden worden. Dass die wirklich gesagt hat, die arme Säule, müssen wir was an die Hand geben, dass die ein wenig abgelenkt sind. Da habe ich gesagt, jawohl, aber der Herrgott, der Heilige Geist, der Jesus, das ganze Brimborium, dass die armen Hunde ein wenig eine Auflockerung haben. Diese jungen Kerle, wo die Eier jeden Tag immer runter und runter werden, das kannst du ja gar nicht mehr rausschütteln am ganzen Tag. Halt. Und da haben die Religion erfunden, haben sie gesagt, Mensch, der arme Hund, der soll ein wenig beten, dass er auf andere Gedanken kommt. Halt. Der schüttelt das eh nicht mehr raus. Halt. Und deswegen ist ja die Kommunion, die Konfirmation ist ja genau in den Jahren von den jungen Männern, wo das anfängt, dass es immer dicker wird, halt. Weil die Hosen auseinanderquellen. Halt. Da fängt es an, dass man sagt, hopp, und jetzt betest du ein wenig. Und ich war da so dankbar in meiner Jugend, wie ich bin konfirmiert worden, ich war da hellauf begeistert und hab eins aufgebetet. Und dann haben die mir das erklärt, ich bin evangelisch, bin ich da erzogen worden und haben die mir den super Vorteil vom evangelischen Glauben erklärt. Da hab ich gesagt, das ist einmalig, du kannst da jederzeit kannst du dann aufbeten. Du brauchst nicht einen Fürsprecher oder irgendeine Vorzimmerdame, wo es den Termin ausmacht. Du kannst da direkt zum Master, wann du willst, laufen. Was der Flatline, nicht wie bei den Katholiken. Die müssen da anrufen und sagen, ich bräuchte mal einen Termin. Und dann sagt er, ja, die Woche schaut schlecht aus. Und da kannst du als Evangelik kannst du da immer laufen. Und das habe ich begeistert angenommen und habe da eins aufgebetet. In aller Grandezza. Und dann war ich so von der Rolle, dass ich gleich verlängert habe. Bin dann in CVM, bin ich auch noch, habe ich mir verpflichtet. Und da ist eins gebetet worden, wie es schöner nicht geht. An Silvester im Winterwald vor große Feuer sind wir gestanden und haben gebetet. Im Gruppenraum, beim Fahrradfahren, beim Laufen, beim Duschen, beim Scheißen und beim Wichsen. Halt. Ist da immer gebetet worden. Und hast du jahrelang hast du da gebetet, aber es kam nie eine Antwort. Du betest dann auf, du versuchst alles, du sprichst in Reimen, du entäußerst dein Innerstes, aber es kam nie eine Antwort. Und man schon sagen muss, ist klar. Da sind jeden Tag ein paar 1000 Millionen Menschen beten da auf. Dann kann der auch nicht zu jedem sagen, ja du, pass einmal auf, schließ doch als erstes einmal eine Haftpflichtversicherung ab. Aber wenn du dich so bemühst, dass da überhaupt nichts kommt. Ich meine, was schön wäre, wenn man dann aufbetet, dass, wenn es beispielsweise ab und zu mal runterpiept halt. Dass man so aufbetet und sagt, Herrgott, sag einmal mit den Weibern, wie funktioniert denn das? Und dann hörst du aus dem Himmel, piep, piep, piep, piep, piep. Und dann weiß ich, aha, der kennt sich auch nicht aus. Aber es war halt nichts, es war überhaupt nichts. Und irgendwann ist diese ganze Religion, das ganze Beten ist komplett sinnlos geworden. Und dieser ganze Glauben ist hinter einer undurchdringbaren Nebelwand verschwunden. Und ich habe nichts mehr geglaubt.
3: 2-3 Stunden schreiben wir täglich in der Küche an unseren Manuskripten. Danach gehen wir ins Arbeitszimmer und diskutieren vor der Kamera. Das soll natürlich so aussehen, als wäre es live, als geschehe es gerade jetzt, als fiele der Finger vom Einfall bewegt auf die Taste. Ich möchte mal wissen, wer uns das glaubt. Lächerlich. Es ist so schwer, ernst zu bleiben, wenn wir über die Motivation lesen, die wir den vielen älteren Menschen im Fernsehland vermitteln sollen. Es handelt sich dabei um Formulierungen der Höwei, beziehungsweise um ein Traktat irgendeines der psychologischen Beiräte, die blitzschnell nach 2 Jahren schätzungsweise die Idee der Käfig-Piep-Show mit gut gewachsenen jungen Menschen als einen Irrweg erkannt hatten und den Menschenverkaufskonzernen einen neuen Menschenversuch vorschlugen.
4: Kauft den alten Leuten ihre Geschichten ab, ihre Ideen, ihre Erinnerungen, ihre Gespräche und damit das ganze Leben, das sie sich zusammengebaut haben. Es ist ergiebiger für die Zuschauer, statt sich mit jungen Knackbienen und schlattkotisierten Matschbirnen zu langweilen, alten Menschen beim Sterben zuzusehen. Das ist Fernsehen. So war es schon gemeint, als man noch glaubte, es handelt sich bei diesem Medium um den Versuch, Mitleid und Furcht im Sinne von Lessing zu verbreiten.
3: Das Fernsehen ist dort angekommen, wo es schon immer hingehörte. Es ist ein Haushaltsgerät geworden. Nur sind die Wege dorthin noch verbaut durch rettungslos zurückgebliebene Träumer aus den Gründerjahren, aus dem Kuli-Zeitalter, aus den Zeiten der Valente-Show, der Pfleka-Show, als die Witze noch nicht schwanzlastig waren und Sprachschwierigkeiten noch nicht Vorbedingung für eine TV-Karriere.
4: Renate hat gestern 11 Menschen getötet. Mit ihrem Laptop. Sie hat in ihrer Serie 2 geprellte ältere Menschen das Hauptquartier der Scientology abbrennen lassen. Das weiß die Peach noch gar nicht. Und die Höwei wird es nicht durchgehen lassen. Wer weiß schon, wer da sitzt. Es ist wie Schiffe versenken. Man piekt hinein in ein Nest voller verdächtiger, komischer Vögel, schreibt ein paar Sätze und hat es geschafft, dass ein Programmdirektor, der dem Opus Dei nahesteht, 2 schwule Scientologen aus der CSU-Parteileitung überfährt. Und was ist, wenn einer in der Höwei in die Schule von Opus Dei wirklich gegangen ist? Man sieht diese Leute förmlich sitzen und reden, einfach so unter uns sein.
3: Durchblicke behaupten, die Schaltstellen der Macht wären längst schon mit den Ordensrittern der Opus Dei-Mafia besetzt. Natürlich wird man sofort aufmerksam und schaut genau hin, wenn man Fernsehintendanten, Ministeraspiranten, Stiftungsdirektoren, Professoren und Moderatoren in den Hierarchien aufsteigen sieht. Es sind Menschen, deren Blick nach innen gerichtet ist und denen man auf Anhieb nichts anmerkt. Zu gewissen Zeiten aber könnte man sie am Gang erkennen oder besser an einer Veränderung ihres Ganges. Der und dazu ihr schmerzverzerrtes Gesicht haben die Ursache im Tragen eines unter der Hose verborgenen Schmerzgürtels, der mit Noppen versehen ist, die nach innen gewendet sind. Triebbelastete Opus Dei-Mitglieder haben auf diese Weise ihre Tage.
4: Renate hat mich gewarnt, einen solchen Herrn in irgendeine Serienhandlung hineinzuschreiben. Die Ohren und Augen dieser radikal rechten Neo-Inquisition sind sehr wach. Und sie steht unter dem höchstpersönlichen Schutz des Heiligen Vaters. Es könnte sein, dass einer von uns sich bemüßigt fühlt, solch einen vatikanischen Geheimdienstler einen Berg hinunterzustoßen, im Manuskript natürlich. Neulich erst habe ich zu Renate gesagt, du darfst deine Position als Autorin nicht dazu missbrauchen, unsympathische Personen zu ermorden.
3: Ich werde doch keinen frommen Mann in den Tod schreiben, der nach innen gewendete Noppengürtel trägt. Der Mann genießt das doch. Ich lasse ihn am Schluss des Werbeblocks leise keuchen und sagen, bleiben Sie dran, ich komme gleich nach dem Vaterunser.
5: Wenn Sie heute in dieses Schulsystem reinkommen, wissen Sie, wie man heutzutage Rechtschreibung lernt? Oder schreiben? Wissen Sie, wie man lernt? Sie dürfen die ersten 2 Jahre schreiben, wie Sie wollen. Nach Gehör. Wenn Sie das Wort Hemd schreiben sollen, können Sie rein theoretisch H, A, Y, P, Q, 5 schreiben. Wenn einer kommt, was ist das? Sagen Sie einfach, ich habe so gehört. 2 Jahre lang können Sie das machen. Nach 2 Jahren kommt der Lehrer auf Sie zu und sagt, das ist falsch. Dann sagen Sie, wie, das ist falsch. Das schreibe ich seit 2 Jahren. Ja, aber jetzt ist es falsch. Ja, was habe ich die letzten 2 Jahre gemacht? Ja, das frage ich mich auch. Ja, warum fange ich dann nicht erst heute an? Da steht keine Fragen, schreib's richtig. Was soll das denn? Und dann geht's weiter auf die weiterführende Schule. Jeder will jetzt dann aufs Gymnasium. Und im Gymnasium, da werden Sie dann richtig zurechtgestutzt. Gymnasium ist eine richtige Leistung. Die meisten 13-Jährigen haben schon Magengeschwür, ne? Weil bis zum Abitur sollten sie 4 Sprachen beherrschen, ne? Und eine davon sollte Mandarin sein. Und das ist keine Frucht. Mir hat man den DAX noch im Bio-Unterricht gelernt. Also das lernen die heute ganz woanders. Ja? Schule ist im Grunde genommen mittlerweile wie Krieg. Deshalb heißt es auch Schulkamerad und nicht Schulfreund. Ja? Opa diente noch an der Flak. Die Kinder heute dienen der Flick-Flak. Das ist diese kleine Uhr. Tick-Tack, Tick-Tack, Tick-Tack, Tick-Tack, Tick-Tack. Wenn du bis zum Abi nicht eine Insolvenzverschleppung, 3 Stands und einen Herzinfarkt hattest, bist du raus. Und wenn du kein Abi hast, bist du eh raus. Ja, wenn sie irgendwie Hauptschule, Realschule, dann sind sie, also ich bitte sie, ja, dann sind sie ja doof. Dann sind sie dumm. dann sollen Sie sich bitte eine Brücke suchen, legen Sie aber nicht da drunter, sondern springen Sie von oben runter, ja? Ja. Das hat auch was mit Respekt gegenüber uns, den Schlauen, zu tun. Liegen Sie dem Staat nicht auf der... Ja komm, was wollen Sie denn damit werden? Ohne Abitur, was werden Sie denn? Da werden Sie Handwerker. Wer braucht den Handwerker? Machen alles dreckig. Ja, kein Mensch. Nein, nein. Gymnasium, das ist wichtig. Und das ist irre. Wenn Sie heute gut eingeschult wurden, sagen wir so mit 5, und Sie geben richtig Vollgas, können Sie rein theoretisch mit 17 Abitur haben. Mit 17. Und dann können Sie studieren. Das Blöde ist nur, wenn Sie dann studieren wollen, Sie dürfen nicht alles studieren. Weil teilweise die Seminare erst nach 22 Uhr stattfinden. Da dürfen Sie gar nicht mehr raus. Teilweise sind aber auch die Seminare oder diese Studienfächer zu blutig. Das heißt, Sie dürfen gar nicht alles das studieren, was da angeboten wird. Das heißt, was Sie studieren dürfen, ist dann sowas wie Häkeln. Ja? Auf Lehramt. Aber kann ja sein. Vielleicht sind Sie ein Häkelfreak. Dann sagen Sie, ich mache jetzt einen Bachelor in Häkeln. Und dann sagen Sie sich, ich gebe jetzt richtig Vollglas. Dann haben Sie nach 3 Jahren haben Sie einen Bachelor in Häkeln. Ja, und Sie haben dann das irgendwie für sich so gefunden, Sie sind Häkelfetischist und sagen, ich mache jetzt noch einen Master. Dann geben Sie richtig Vollgas und nach 2 Jahren haben Sie einen Master in Häkeln. Rein theoretisch können Sie also mit 22 akademisch voll ausgebildet fertig sein. Wenn Sie dann noch ein Logistikfreak waren, haben Sie vielleicht so mit 16, 17 Ihre Traumfrau kennengelernt. Die haben Sie am besten mit 19 geschwängert, mit 20 war das Kind da, mit 21 ging es ab in die Kita. Das heißt, mit 22 sind Sie voll ausgebildet und die Familienplanung ist zu Ende. Und ab dann können Sie dem Arbeitsmarkt dienen. Das machen Sie im Moment bis 67, demnächst 72 oder 75 oder was dem Staat am liebsten wäre, bis zu dem Zeitpunkt, bis Sie nicht mehr können. Nämlich einfach nur noch tot umfallen. Ganz ehrlich, wo ist der Unterschied zum Sklaventum? Ich sag's Ihnen, man hört die Ketten nicht mehr. Na, ist, aber gucken Sie mal, was ist...
2: Ich bin so alt mittlerweile, ich habe nichts zu verlieren. Ich habe lang genug gewartet, dass mir Respekt entgegengebracht wird in der Politik. Sie haben mich doch dauernd im Mund. Ich bin der kleine Mann auf der Straße, den Sie dauernd erwähnen. Aber wenn man sieht, was in dem Land jetzt passiert, dann kann man doch nur sagen, die haben keinen Respekt vor mir. Dann sollen sie wenigstens Angst haben. Respekt wäre mir lieber gewesen, wenn ich es nicht kriege. Dann eben nicht. Wissen Sie, was ich neuerdings mache? Am 20. jedes Monats gucke ich, wie viel Geld ich noch habe. Das Geld nehme ich und gehe in Wirtshäuser, die ich früher niemals betreten hätte. Ich gucke, sind Männer am Stammtisch, setze ich mich dazu, sage, Entschuldigung, darf ich eine Runde ausgeben, meine Herren? Ich bestelle immer Pilz und Korn, also kleinen Geleitsuch à la Wolfgang Clement. Nicht? Nach zwei, drei Pilzkorn kann man mit diesen Leuten Klartext reden. Nicht? Wenn wir hier so nett beisammensitzen und auch was trinken, finden Sie nicht auch, dass wir mal selber die Sache in die Hand nehmen müssen in Deutschland? Skandalöse Verhältnisse, nicht? Der Bundespräsident appelliert an die Manager und dann richten sie uns zugrunde. Finden Sie nicht, dass die moralischen Appelle unseres Präsidenten besser zur Geltung kämen, wenn alle 4 Wochen ein Manager an der Laterne hängen würde? Ich glaube, dann wären die moralischen Appelle wesentlich wirksamer, nicht? Wir müssten mal eine Liste machen. Und wenn die wissen, auf welchem Platz stehe ich denn, stehe ich weit vorne, nicht? Sollen wir mal eine machen? Haben Sie Lust? Wen würden Sie denn vorne dran setzen? Also bei mir wäre der Ackermann Platz 1. Das ist doch ein Kapitalist wie aus dem Bilderbuch, der Saugrüppel. Ich kenne den Ackermann. Ich gucke den ganzen Tag Fernseher da. Nicht? Und das, wenn der zum Gericht muss, da lacht der Boins schon, weil er weiß, er ist mittags daheim und hat Spaß gehabt. So ist der Ackermann. Der Ackermann brauchst du mir nichts erzählen. Das ist ein Kapitalistenknochen, aber aber wie aus dem Bilderbuch. Nicht? Der hat, neulich ist mir der Krache endgültig geplatzt. Da hat er erzählt, er will jedes Jahr 25% Rendite haben, dazu müssen aber noch 5000 Leute fort. Da habe ich ihm die ganze Schüssel Erdnuss mit der Schüssel gerade so an den Kopf geschmissen. Das stimmt natürlich, der Ackermann wäre im Prinzip super, aber den kriegst du doch gar nicht. Der Ackermann sitzt in Frankfurt, Büroturm, Etage Nummer 81. Wisst ihr, wer in den Etagen drunter sitzt? Leibwächter. Da musst du unten rein und musst dich da durcharbeiten, durch die ganzen Leibwächter. Da sage ich euch mal was anderes. Wir fangen gleich unten an. Wir nehmen Filialleiter. Ich hätte einen Vorschlag, wen? Meinen Filialleiter von der Deutschen Bank bei mir daheim. Den habe ich sowieso schon seit Jahren auf dem Schlappen im Penner. Das ist einer von diesen Arschlöchern auf Deutsch gesagt. Von denen kriegst du ja nichts. Die gucken dich noch nicht mal mit dem Arsch an. Aber nach Feierabend stehen sie auf einmal in meiner Stammkneipe an der Theke und wollen mit mir von Mann zu Mann reden. Ich habe meinem Wirt gesagt, wenn du den noch einmal neben mir stehen lässt, dann ist Feierabend. Dann saufe ich ihn vor deinen Augen tot, den Penner. Was haben wir denn davon, wenn sie den tot trinken, wie sie sagen? Ein Filialleiter der Bank. Der ist doch überflüssig. Wochenlang wird gar keiner merken, dass er nicht mehr da ist. Da ist ja nur der Einstieg, verstehst du? Bei dem fange ich an und dann saufe ich mich durch bis zum Ackermann. Aber das dauert natürlich. Da musst du auch trainieren, verstehst du? Ja, aber dann wäre wenigstens Ruhe. Ich hab jetzt noch die ganze Erdnuss im Teppich. Ja? Ja? Und immer, wenn ich da drauf trete, dann knackt das bei mir daheim. Ne? Das ist praktisch, wenn es bei mir daheim knackt, muss ich jedes Mal an den scheiß Ackermann denken. Ne? Und dann wäre wenigstens Ruhe, wenn man mal erledigt hat. Nein, entschuldigen Sie, das wäre keine Ruhe. Wenn wir Ackermann erledigen, haben wir doch keine Ruhe. Dann wird er am nächsten Tag zum Säulenheiligen der Marktwirtschaft erklärt. Und zwar unabhängig davon, was er im Kerbholz hat. Und das ist weiß Gott nicht wenig. So läuft das doch in Deutschland. Da brauchen wir doch keine Fantasie haben. Da muss doch nur ein Gedächtnis haben. Wir hatten es doch schon mal, mein Gott, nochmal. Wir haben doch gerade erst 30-jähriges Jubiläum gefeiert. Muss ich Sie denn daran erinnern? RAF, nicht wahr? Wie hieß denn der Mann? Haben Sie den Namen vergessen? Hans-Martin Schleyer. Das stimmt, genau. Das war auch so ein Dreck, sagte Schleyer. Den kenne ich noch von früher. Das war ein Kapitalist, der Hund von der schlimmsten Sorte. Ich bin doch ein alle Gewerkschafter, ihr Leute. Ich war's noch, ich bin bei der IG Metall, wir haben doch die Metalle, die Drucker, das war die Abteilung Attacke im DGB. Wir haben früher als Ding gehabt, das Streik. Und wie wir unseren großen Streik damals gehabt haben, da war gerade der Schleyer dran, da hat er als erstes nach der Bundeswehr gerufen und hat gesagt, man muss auf die schießen, wenn sie nicht von der Straße gehen. So einer war der Schleyer. Wenn der heute noch dran wäre, der hätte die Lokomotivführer neulich aus dem Häuschen rausgeschossen. Das ist der Schleyer gewesen. Der war doch noch schlimmer wie der Ackermann, das sag ich euch. Ja, ich kann mich auch daran erinnern, ich war mal zu einem Mary Gordy-Konzert in der Hans-Martin-Schleyer-Halle Stuttgart. Das war das schlechteste Mary Gordy-Konzert, weil die Akustik in der Schleyer-Halle richtig scheiße war. Entschuldigung, was hat das denn jetzt mit dem Thema zu tun? Können Sie vielleicht mal beim Thema bleiben? Es geht doch nicht um die Akustik der Hans-Martin-Schleyer-Halle. Es geht hier um ein Kernproblem der Politik. Hans-Martin Schleyer war doch nicht irgendein Arbeitgeberpräsident. Der Mann war ein Bluthund der Nazi-Kriegswirtschaft. Ein SS-Scherge. Und zwar keiner wie der kleine Grass, der noch gar nicht wusste, was er da tut, die letzten 14 Tage als Pimpf. Das war ein SS-Mann auf Platz 4 hinter Heydrich in Prag. Das war Hans-Martin Schleyer. Und jeder weiß, was es hieß, wenn man in vorderster Position in Prag bei der SS ist. Das war alles Hans-Martin Schleyer. Aber das war doch alles nur bis zum Tag seiner Ermordung. Der Schuss ist doch nach hinten losgegangen. Vom nächsten Tag an war Schleyer ein ehrenwerter Mann, nachdem man in Deutschland Hallen benennen kann und Straßen und Plätze. Ja, ist aber nicht bei jedem so. Bei Möllermann ist ja auch nicht so. Ne? Nochmal sagen. Ne? Ja gut, jetzt, der Möllermann ist auch nicht direkt erschossen worden. Das weiß ich auch. Ne? Aber übrigens, weil wir gerade dabei sind, das war mein erster Gedanke, wie das im Autoradio kam mit dem Möllermann. Habe ich zu meiner Frau gesagt, den haben die Israelis aus dem Flugzeug geworfen. Das sage ich euch, Freunde, das glaube ich heute noch. Neulich kam das Video auf einmal, habt ihr das gesehen? Nach so vielen Jahren auf einmal ein super Video. Ja, wer kann denn sowas machen? Das kann doch nur der Mossad gewesen sein. Außerdem habe ich den Möllermann erkannt, der kam aus derselben Ecke wie ich. Das war ein Stehaufmännchen. Der wäre doch nicht freiwillig aus 10.000 Meter Höhe aus der FDP ausgetreten. Da kannst du mir gar nicht erzählen. Nee, Freunde, wirklich. Oder doch nicht auf einen Acker springen, auf dem keiner von der FDP steht. Auf den er hätte drauf springen können. Wenn der Möllermann gewollt hätte. Und er hätte gesagt, ich mach Schluss. Der hätte doch ein paar Leute von der FDP mitgenommen. Das glaubst du aber. Hätte er doch auch können. Der hätte sich locker einen Sprengstoffgürtel besorgen können. Der Möllermann, der hatte doch Araberkontakte, Kinders. Das wissen doch auch alle. Wo hat er denn das Geld hergehabt für das Judenfluchblatt? Von den Arabern. Der war doch bei den Waffenschiebern, hat er doch einen Stein im Brett gehabt. Stellt euch mal vor, der Möllermann hätte gesagt so, ich mach Schluss. Ich besorge mir einen Sprengstoffgürtel. Hätte er sich präpariert. Und er hat gesagt, so, morgen bringe ich meine Austrittserklärung persönlich in die Präsidiumssitzung. Verstehst du? Und dann wäre der Möllermann rein ins FDP-Präsidium und hätte die Reißleine gezogen. Ja, unter den Umständen wäre ich bereit gewesen, eine Halle nach ihm zu benennen. Ich sage, aber das ist ja... Aber das ist ja nicht die Situation, die da geht. Das ist ja... Aber für solche strukturierten Aktionen ist das Volk nicht reif. Wir müssen erst die Große Koalition abschütteln. Es gärt und brodelt, aber ich denke, wenn Frau Merkel und Herr Westerwelle 2 Jahre zeigen können, was sie unter Durchregieren verstehen, dann zeigen sie das wahre Gesicht. Genau, in so einer Regierung muss noch der Roland Koch dazu. Das ist nämlich auch so ein Sauhund. Das ist sowieso der größte Drecksack von allem miteinander, der Koch. Ich kenne ihn genau, der ist noch schlimmer wie der... Wie hieß der? Jetzt hört mal mit dem Ackermann auf, da bringt er auch nichts. Wir fällen immer nur Ackermann ein. Jetzt machen wir mal Nägel mit Köppen, Jungs. Ihr redet doch immer im Kreise rum. Stellt euch vor, jeder hat nur noch einen Schuss im Revolver. Und jetzt sagt ihr mir der Reihe nach, wen ihr mit dem letzten Schuss erledigen würdet. Und du kommst nicht und sagst Ackermann. Nein, lassen Sie mich anfangen. Also ich würde mit meinem letzten Schuss sehr gerne einen Pharmareferenten erschießen. Darf ich das mal kurz erläutern? Ich habe da ein sehr schönes Konzept entwickelt.
6: Ein solches Attentat muss leicht aussehen, weil es soll ja nicht bei meiner Tat bleiben, das soll ja nur Vorbildfunktion haben. Es soll eine Lawine von Nachahmerattentaten auslösen. Dann müssen also die Leute das Gefühl haben, das kann jeder. Demzufolge ist ein Farmerreferent leicht als Ziel, weil man einen beliebigen Farmerreferent erschießen kann. Der ist ja als Person unbedeutend. Es geht ja nur um das Symbol. Einen Saugnapf am Fangarm des Pharmakraken. Welchen Saugnapf? Spielt doch gar keine Rolle. Irgendeinen kleinen Schutzgeldganoven der Pharmamafia müsste ich erwischen. Und das ist auch nicht schwer. Den müssen wir nur nicht mal suchen. Gehen Sie einfach ins Wartezimmer zum Arzt. Stündlich kommt einer vorbei. Nicht? Die sehen alle gleich aus. Die kann man von anderen leicht unterscheiden. Nicht? Die haben diesen gebückten Gang, so leicht, devot, Nadelstreif, Dreiteiler, großen Probenkoffer dabei. Nicht? So eine Entfernung wie, die laufen, wie der laufende Eber bei der Kirmes. Nicht? Da gibt man einen kleinen Vorhalt, da hat man ihn erwischt. Nicht? Dann gehe ich zur Polizeistation und sage, Herr Wachtmeister, ich habe soeben einen Pharmareferenten erschossen. Ich bleibe gleich da. Und dann kommt der entscheidende Vorteil, ist natürlich noch die Öffentlichkeitswirksamkeit. Wenn am nächsten Tag in der Bildzeitung steht als Schlagzeile, Pharmareferent erschossen, da rätseln die Leute doch nicht lange. Dann sagen, ah, es war aber auch Zeit. Es würde den Leuten noch auf der Stelle das Motiv einleuchten, da muss man noch nicht lange nachdenken. Dann schlagen sie die Zeitung auf, dann ist die Unterschlagzeile, behinderter Rentner erschießt Pharmareferent. Da würde manche Frau zu ihrem Mann sagen, wenn das ein alter Krüppel kann, wirst du es ja wohl auch zusammenkriegen. Wir sagen da unten, der Mercedes-Kombi, da redest du doch nicht ewig schon auf, dass der so einen dicken Wagen hat. Ja, da zünd ihn doch mal an. Nicht? Nimm den Grillbeschleuniger mit runter. Schlag ihm die Scheibe ein, dass das Feuer auch Luft hat. Nicht? Die Frauen sind da oft praktischer. Nicht? Ja. Das müsste wie in Palermo müsste das sein, verstehen Sie? In Palermo hat es doch auch geklappt. Zwei alte Frauen, die waren über 70, die hatten gar keine Waffen. Wir haben einen kleinen Schutzgeldganoven der Mafia gedemütigt, indem sie ihn bespuckt und getreten und mit faulen Tomaten beworfen haben. Und die anderen Menschen haben es gesehen, hinter den Fenstern und den Fensterläden. Und die Frauen haben die Männer runtergejagt und gesagt, mach's doch auch, wenn es alte Weiber können. Und kurz darauf war Palermo befreit von der Seuche. So müsste es bei uns laufen, verstehen Sie? 18.000 Pharma-Referenten, da ist reichlich zu tun. Wir müssen in Scharen müssen sie gehetzt und geprügelt werden, dass sie das Land verlassen. Und ein paar müssen das Arztmuster, die Arztmusterkoffer auch verbrennen. Dann aufessen, aufessen müssen sie nicht. Ein paar von denen müssen sie aufessen, nicht? Umringt von johlenden Patienten im Wartezimmer. Nicht? Hören sie einer riesigen Überdosis von Beta-Blockern und Cholesterin sein kann. Jämmerlich. Und dann käme als krönender Abschluss der Prozess gegen mich. Ich muss doch verurteilt werden, verstehen Sie? Ich habe das Gewaltmonopol des Staates verletzt. Ich will verurteilt werden. Ich freue mich auf diesen Prozess. Ich träume manchmal nachts davon. Ich sehe den Richter vor mir. Wie er sagt, Angeklagter. Da stehe ich sofort auf, natürlich nicht da. Und dann sagt er, bekennen Sie sich schuldig oder nicht schuldig? Ich sage, ausdrücklich schuldig, euer Ehren. Und dann ist er verpflichtet, mich zu fragen, warum haben Sie das getan? Und ich sage, das sage ich Ihnen gerne. Deswegen bin ich da. Ich habe es getan, um es sagen zu können, euer Ehren. Sind Sie aufmerksam? Haben Sie Zeit? Nicht? Ja? Ich würde sagen, ist die Presse bereit? Nicht? Haben alle den Bleistift gespritzt? Haben die Kassettenrekorder frische Bänder eingelegt? So viele Motive haben Sie noch nie gehört, euer Ehren. Ich sage, Joschka Fischer war 7 Stunden vom Ausschuss, ich schaffe 9. Alles, was ich weiß, Motiv auf Motiv, alle würden es hören, vervielfältigen, nicht da? Presse, Medien, Rundfunk, Fernsehen, nicht? Genau, da kommt noch der Beckmann und der Kerner und die ganzen Arschlöcher dazu. Ja, Sabine Christiansen dürfen wir nicht vergessen. Ja, die ist auch gut, die putzen wir gleich mit dem Ackermann auf einmal weg, die Blätkuh. Ihr habt sie doch nicht alle. Sabine Christiansen ist doch schon tot. Ich glaube, die gibt es überhaupt nicht mehr. Jedenfalls hat sie keine Fernsehsendung mehr. Du musst einen erwischen, der noch eine Fernsehsendung hat, sonst kriegst du die Schlagzeile nicht. Ich wüsste einen, der Michel Friedmann hat wieder eine Sendung. Stellt euch das mal vor, der will morgens zur Synagoge und so tun, als ob er betet. Und da kommt aus der Seitenstraße eine ukrainische Zwangsprostituierte und beißt dem Friedmann im Koksrausch die Eier weg. Da haben wir eine Schlagzeile.
2: Ja, genau. Das ist gut. Ja. Ja. Das machen wir, da bin ich dabei. Ja. Ja. Aber sowas müssen wir organisieren. Da kenne ich mich aus, ich bin in der SPD. Ja.
6: was mir schon all organisiert habe in der Wir haben jetzt zum Beispiel bei uns im Ortsverein, haben wir aus Protest eine Arbeitsgruppe gegründet, Sozialdemokraten in der SPD. Das lebt. Da ist was los. Ja, seit letzter Woche sind wir zu dritt. Ja. Und wir haben einstimmigen Beschluss, haben wir dann, und den haben wir auch aufgeschrieben, wir lösen uns nicht auf, bevor nicht mindestens einer von uns in die Antragskommission von der Kreisdelegiertenkonferenz drin, dass da ein drin hätte es ja auch irgendwie sowas wie Sprengstoff. Je mehr Sozialdemokraten wir werden in der SPD, umso schneller ist fertig mit dem Ding hier und der Anedote. Kennt ihr den eigentlich, wo ein verwirrter alter Mann auf eine Polizeiwache kommt und bittet um Verhaftung? Kennt ihr den? Super Witz. Kommt ein alter Mann, leicht verwahrlost, fettige Haare, so flackernde Augen, sagt: Herr Wachtmeister, Sie müssen mich verhaften, es ist was Furchtbares passiert, ich habe meine Frau geamselt. Der Wachtmeister hatte gerade noch Protokoll geschrieben, sagt: Entschuldigen Sie, ich habe gerade nicht zugehört. Was haben Sie gemacht? Sagt er: Verhaften Sie mich, ich habe meine Frau geamselt. Sagt er: Was soll ich denn damit? Wenn Sie Ihre Frau gevögelt haben, brauchen Sie nicht auf die Wache zu kommen. Sagt er: Sie hören mir ja gar nicht zu, Herr Wachtmeister, geamselt. Ich habe gesagt, ich habe sie doch geamselt. Sagt er: Schreien Sie mich nicht an. Trinken Sie mal einen Schluck Wasser, Sie sind ja völlig mit Schuckel. Sie verwechseln ja Vögeln und Amseln. Und da sagt der Mann auf einmal: Nee, Drosseln. Herr Wachtmeister, Drosseln. Ich hab's da drosselt, Herr Wachtmeister.
4: Bei uns lügen Sie richtig. Inzwischen hat die gezielte Lüge Tradition. Am Beispiel des hessischen Ministerpräsidenten Roland Koch merke ich immer wieder, dass der Volksmund Unsinn verbreitet. Da heißt es zum Beispiel, dass Lügen kurze Beine haben. Wäre das so, dann könnte Koch seit längerer Zeit schon unter dem hessischen Kabinettstisch auf und ab gehen. Auch die naive Aussage, wer einmal lügt, dem glaubt man nicht. Und wenn er auch die Wahrheit spricht, funktioniert im politischen Leben nicht. Vielmehr könnte man sagen, wer einmal lügt, das ist egal, dem glaubt man auch ein zweites Mal. Immer vor Wahlen erreicht Roland Koch seine Höchstform. Als er einmal vor einem Untersuchungsausschuss erscheinen sollte, um auszusagen, ob er von einer manipulierten Abstimmung im Bundesrat etwas wüsste oder nicht, und die Wahlen standen vor der Tür, da haben Journalisten angefragt, ob man erwarten könne, dass er die Wahrheit sagt. Da hat er lange und taktisch geredet und nichts gesagt. Zusammengefasst könnte sich das so angehört haben: Ich weiß noch nicht, was ich alles wissen werde, aber wenn ich weiß, was ich alles noch nicht gewusst haben darf, weiß ich auch, was ich wissen muss, wenn ich gefragt werde, was ich alles gewusst habe, als noch keiner wissen wollte, was ich alles gar nicht wissen konnte. Kurz, ich weiß von nichts, das weiß doch jeder. Und dann sind es die Zeltmeister, die spielen eine große Rolle. Es gibt Spontanspucker unter den Politikern, die treten gern in Bierzelten auf vor ein paar tausend Bürgern, die alle schon ein bisschen betrunken sind, lassen sich einladen von Dentistenkongressen, jubilierenden Großfirmen, von den Berufsfeuerwehren oder dem Gesamtverband der deutschen Sargnagelhersteller und treten routiniert als Zeltkomiker an. Sie wissen, dass sie da laut, zotig und witzig sein müssen. Strauß, den wird auf diesem Gebiet keiner mehr erreichen, aber sie eifern ihm nach. Wenn sie so richtig auf den Putz hauen, Lafontaine ist in dieser Kunstgattung unter den Top Ten in Deutschland, dann wissen sie genau, dass sie auf die erste Seite der Bild am Sonntag kommen werden. Ob sie puren Quatsch verbreiten oder glatte Verleumdung ist, völlig egal. Hauptsache, es gibt Standing Ovations. Standing, manchmal ist das anders. Dort wird ja viel Bier getrunken und viele müssen ständig raus. Sehr oft sind das dann so mehr Walking Ovations. Einer, der diese Kunst, diese große Kunst mit großem Selbsteinsatz betreibt, ist der stellvertretende FDP-Bundesvorsitzende Brüderle. Rainer Brüderle. Der Mann holt aus seinem Kopf heraus, was drin ist. Wenn er spricht, entsteht regelmäßig eine ungeheure Begeisterung. Manchmal kommt der Verdacht auf, dass er ein, zwei Busladungen Anjubler, Hochjubler und Unterjubler mitgebracht hat. Das macht aber nichts. Das Warm-up hat sich auch im politischen Leben durchgesetzt. Ein bisschen Spaß muss sein. Wenn man bei der richtigen Veranstaltung ist, tritt auch der Spaßvogeltenor Roberto Blanco sogar persönlich auf. Meist redet erst der Vorsitzende, dann der Bezirksvorsitzende der jeweiligen Partei und dann hebt sich das Zelt fast ein wenig in die Höhe. Dann bricht lauter Jubel los, die Blasmusik dröhnt, der Superstar erscheint. Er drückt Hände, küsst Kinder, streichelt Omas, umarmt Krankenschwestern oder strahlt in die Kameras. Wer dann ans Pult tritt und leise, sachlich, argumentativ zu reden beginnt, der kann seinen Senf gleich wieder in die Tube tun. Nein, da muss es krachen, da muss es losgehen und Brüderle kann das. Und ich glaube auch, dass er die folgenden Sätze gegen die Große Koalition wirklich geschleudert hat. Er schrie folgenden Satz. Die Warmduscher und die Vorwärtsparker mit den feuchten Hosen werden den Weg in die Zukunft nicht finden. Wollen Sie den Satz noch mal hören? Den muss man zweimal hören. Die Warmduscher und die Vorwärtsparker mit den feuchten Hosen werden den Weg in die Zukunft nicht finden. Da kann ich nur sagen, bravo. Aber jetzt mal eine Frage. Ich wollte immer schon mal wissen, warum ein Warmduscher so was Schreckliches ist. Ich habe diesen Kaltduschern, die das Eis aufhacken und in das Eiswasser tauchen, diesen Fitnessfuzzis gegenüber tiefstes Misstrauen. Und außerdem, wer duscht denn kalt, wenn er sauber werden will? Und Heißduschern, die sich vorsätzlich ihr Hirn verbrühen, traue ich schon gar nicht. Und wieso, Brüderle, sind eigentlich Warmduscher mit Vorwärtsparkern zu vergleichen? Warum will Brüderle überall rückwärts rein? Und wieso hat ein vorwärts einparkender Warmduscher feuchte Hosen? Vom Duschen oder vom Vorwärtsparken? Und was zum Brüderle hat das alles mit der Großen Koalition zu tun? Hat Müntefering vielleicht feuchte Hosen? Ich hab vor Lachen, wenn die Merkel vorwärtsparken will, oder wie? Und warum werden sie den Weg in die Zukunft nicht finden? Weil sie warm parken oder weil sie vorwärts duschen? Was will er mitteilen, der Herr Brüderle? Dass das alles nicht aus seinem Kopf kommen kann, sondern aus seinen rückwärts geparkten feuchten Hosen? Dann soll er wirklich mal ordentlich kalt duschen. Und dann gibt es noch die Traumkämpfer. Die Traumkämpfer. Jene, die davon träumen, als Kämpfer in die Geschichte der politischen Dampfredner einzugehen, die es aber nicht im Blut haben, sondern im Manuskript. Die tun sich am schwersten. Dazu gehört der langjährige Stoiber in der ewigen CSU. Sein Traumziel war es einmal, wie sein Idol Strauß, eine rhetorische Dampfwalze zu werden und große Hallen zum Kochen zu bringen. Im besten Falle ist er ein Mini-Strauß für kleinere Räume geworden. Rührend war der Aufwand, die Anstrengung, der lange Weg der Leidenschaft. Das war rührend. Schon in seinen ersten Ministerpräsidentenjahren versuchte er, seinen Meister zu kopieren. Der Einmarsch in die Halle mit dem Imperatorengruß in die Menge. Zu groß die Gesten, zu andienerisch. Strauß schaute streng und krümmte gerade mal großzügig zwei, drei Finger. Stoiber rudert. Eines Tages hat er dann den Wipper seines Idols probiert. Der berühmte Pultwipper, den auch Strauß' Tochter Monika einigermaßen beherrscht, glaube ich. Das ist so. Also wenn ein Redner merkt, dieser Wipper hat sich durchgesetzt bei allen Politikern, wenn der merkt, der dir die Rede hält, da kommt ein Satz, das ist eine Plattitüde, und dann hat er diese Plattitüde mit einem Wipper unterstrichen. Oder sagen wir, unterwippt. Dann sagt er, wenn zum Beispiel der Satz kommt, wir kämpfen für die Freiheit, also eine richtige Plattitüde. Dann sagt er, wir kämpfen für die Freiheit. Und dann macht er dazu. Und dann haben die Parteifreunde gesagt, aha, da war was. Und dann haben sie geklatscht. Und dann gab es auch noch den Doppelwipper. Den hatte Strauß erfunden. Er ist ja berüchtigt gewesen dafür, dass er Frauen besonders in der Politik geliebt hat. Und als er die Hammbrücher mal beschimpfen wollte, hat er dann gesagt, sie wäre eine Krampfhenne. Und das hat er mit einem Doppelwipper unterstrichen. Und zwar hat er sich von unten hat er den Vorwipper gemacht. Und hat so
7: ich muss Ihnen sagen. Und dann hat er sich bis zur Mittelstation vorgewippt. Und dann hat er den Kopf eingezogen und hat mit dem Doppelwimmer gesagt, Kraumfähne. Das war's. Der intellektuelle Aufwand war nicht groß, die Wirkung war ungeheuer. Stoibers intellektueller Aufwand war immer ein wenig zu bemüht. Seine Wirkung wurde eingeschränkt durch das Nachdenken in der unten sitzenden Bierdeckel-Society. Er hat ihnen zu viel Zeit gelassen, das darf man nicht. Nur ein Beispiel. Als sein über alles geliebter Gerhard Schröder den verblüffenden Vorschlag machte, Neuwahlen zu veranstalten, da hat Stoiber eine schwierige Metapher dagegen angewendet. Und Stoiber und Metaphern, das war immer schon ein schwieriges Verhältnis. Und dann griff er auch noch zur griechischen Mythologie und da war er besonders, und da hat er formuliert, Schröder will durch das Damoklesschwert der Neuwahlen das Damoklesschwert der Neuwahlen. Da muss er im Geschichtsunterricht gerade mal Mumps gehabt haben. Schröder will durch das Damoklesschwert der Neuwahlen das Ausmaß der fehlenden Gemeinsamkeiten eindämmen. Da weiß man nicht, über wem hängt eigentlich dieses dämliche Damoklesschwert? Was ist da passiert? Auf alle fällt es. Es fällt. Und zwar auf die fehlenden Gemeinsamkeiten, die dadurch eingedämmt werden sollen. Wie dämmt man denn Gemeinsamkeiten ein? Noch dazu mit einem Schwert und noch dazu, wenn sie fehlen. Und da habe ich mir gedacht, vielleicht noch schlimmer, ist vielleicht noch schlimmer. Hängt das Damoklesschwert über dem trojanischen Pferd, aus dem heraus die fehlenden Gemeinsamkeiten sich auf die Sau stürzen, die rausgelassen wird und sich an die Fersen der Merkel heftet. Es ist so kompliziert. Er ist an sich einer, er gehört zu den Rednern, die sowieso gefährdet sind, weil wenn sie spontan etwas heraussprudeln, sagen sie das, was sie denken. Das ist ganz gefährlich. Er hat im Wahlkampf hat er einmal gesagt, ich verspreche im Wahlkampf nicht nur das Blaue vom Himmel herunter. Ich halte mich auch daran. Und dann die Nachrücker, gefährlich. Man hätte es vorher wissen können, der Nachfolger von Michael Gloß, der auch nachgerückt ist, weil andere abgerückt sind, der wurde Chef der CSU-Landesgruppe im Bundestag. Es war überhaupt nicht zu verhindern. Wenn einer vorrückt, rückt automatisch der nach, den der Vorrücker vorher schon bestimmt hat. So ist das in einer funktionierenden Demokratie. Und auch er, den ich jetzt meine, ist einer von denen, dessen Namen man sich deswegen merkt, weil man sich immer sagt, er ist nicht zu verhindern. Peter Ramsauer. Der muss immer Parteifreunde vor sich gehabt haben, die irgendetwas besonders gut konnten und dann vorrückten. Und er immer hinterher. Und jetzt sitzt er auf diese Weise in Berlin und muss hier und da was sagen, weil er da sitzt. Wie seine Parteifreunde das sehen, weiß ich nicht. Ich könnte mir vorstellen, dass unter intelligenten CSU-Abgeordneten innerhalb der Berliner Fraktion der Warnruf umgeht. Achtung, Ramsauer will in Kamera sprechen. Kann ihn da nicht einer wegbringen? Und er wird aber immer emsiger. Und man hört ihm von Mal zu Mal mit immer offenerem Munde zu. Bei mir heißt er schon Rumsauser, der Ramsauer. Eine beiläufige Stellungnahme in die Kameras der ARD zu einem harmlosen Thema. Die deutschen Handballer waren Weltmeister geworden. Als man ihn fragte, wie er das fände, dass die Jungs Weltmeister geworden, hatte er geantwortet, ich glaube, dass wir von der CSU recht hatten. Jähes Erstaunen allerseits, wenn wir sagten, dass es richtig sei, stolz auf Deutschland zu sein. Also wissen Sie, Ramsauer war es auch, der den Koalitionspartner der SPD, insbesondere Müntefering, allen Ernstes vorgeworfen hat, es wäre schwer, mit ihnen gemeinsam zu regieren, weil sie die Genossen, das hat schon lange keiner mehr zu den Sozialdemokraten gesagt, weil sie die Genossen noch vom Geist des Karl Marx befallen seien. Das kann Ramsauer höchstens noch ein paar Wählern der CSU weismachen, die den letzten Almabtrieb verpasst haben. Ich kann nur sagen, Vorrücken ist nur bei Brettspielen etwas Positives.
8: Ja, aber wir haben, wie gesagt, den Film erfolgreich abgedreht und wir haben eine tolle Musik auch gemacht, Filmmusik. Hatten aber tolle Anfragen von Interpreten, national, international. Kam Herbert Grönemeyer kam auf mich zu und habe gesagt, Herbert, das ist ein Actionfilm. Ne? Sagte, nee, er würde gerne mal einen brutalen Text schreiben. Okay, meinetwegen. Und die Version von Herbert Grönemeyer für Ausbilder Schmidt, der Film, hören wir mal kurz rein. 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Explosion ertragen, bis nichts mehr geht. Endstation Hack Fleisch, zum Verweigern zu spät. Aus, Pellner, Biene des Leidens, Anschiss, Gebrüll, im Gleichschritt Marsch, Marsch. Aus, Pellner, wenn Ausbilder Schmidt kommt, sind wir alle im Arsch. Stirb, du Sau. Dankeschön. Ja, muss sagen, war vom Text her schon recht brutal, aber von der Musik her zu lau. Es ist ein Ausbilder-Schmidt-Film, da muss mehr Gitarre rein, das muss krachen, das muss laut sein. Und kennt ihr die Band Rammstein? Ja. Das sind schon wieder harte Jungs, da musst du aufpassen, dass es nicht zu brutal wird. Ne? Aber hab mit den Jungs gesprochen, zur Ausbildung, nee, wir fangen brutal an und in der Mitte gibt es textlich eine Wendung. So. Jetzt ist bei Rammstein, da gibt es einen Mitmachteil, da könnt ihr nachher mitmachen, der geht so. Immer Kopf. Ja, und am Ende vom Song mache ich so ein Stage-Diving, ja, wenn mich der 12-jährige Junge vielleicht auffangen könnte. Ja, ich spring dann ins Publikum rein und während dem Song gehen wir mit dem Benzinkanister über euch drüber. Wer will, kann rauchen, ne? Also. Und jetzt sagen die Version von Rammstein für Ausbilder Schmidt, der Film, hören wir mal kurz rein.

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1: Ja! Muss ich sagen, hat der Produktionsfirma nicht so gepasst. Ich sage, Ausbilder, wir müssen Mainstream werden. Ja, wir wollen Kinder im Kino, Oma, Opa, die ganzen Familien. Ich sage, Ausbilder, weißt du was, du machst einen Schlager. Ich sage, was? Ich kann Leute schlagen. Aber keine gute Laune verbreiten. Ich sage, Ausbilder, kein Problem, du kannst das ja Playback singen. Und so haben wir es dann auch an der Premiere gemacht. Und das würde ich doch gerne nochmal nachstellen. Und zwar kommt dann, wie das so ist beim Schlager, so ein junger, gut aussehender Mann auf die Bühne. Wir nennen ihn mal Mutti, ja? Und wehe, du kommst zu früh. Also du kriegst... auf mein Zeichen! Kommst du mit der Blume auf die Bühne gerannt, ja? Also kommst hier hoch, fällst vor mir auf die Knie, machst und ja, überreichst mir die Blumen, aber bitte nicht anfassen. Bitte nicht anfassen, weil das macht deine bezaubernde, gut aussehende Frau, ja, Frau Mutti. Dann kommen sie anschließend hier hoch, stellen sie hin und geben mir einen Kuss auf die Wange. Nur auf die Wange, ja, also passiert nichts. Also ich sag mal so, wenn du nicht zu mir kommst, komm ich zu dir. Ja! Und ich kann küssen, ja! Und dann ist ja beim Schlager so, dass das irgendeiner ein Stofftier reinschmeißt, meistens so ein 12-jähriger Junge, der 5 Euro bekommen hat, ja, und gut, eins ist doof, haben wir noch ein paar mitgebracht. So, ich verteile die mal hier ins Publikum und dass mir jedes Stofftier zurückkommt. Die sind alle abgezählt, ja. Schlager ab.

Jetzt! Auf die Knie! Ah, danke schön. 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Ah, Hilfe! 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Alle!

0: Ich habe ja vorher das Lied schon gespielt, das ich an Weihnachten geschrieben habe. Ich habe auch ein Protokoll auch verfasst über mein Weihnachtsgeschenk. Es ist betitelt. Meine Augen sind blutunterlaufen, meine Hände zittern. Seit 3 Stunden scheitere ich daran, den Deckel von meinem neuen Handy zu entfernen, um Akku und SIM-Karte einlegen zu können. Immer häufiger lassen mich sogenannte intelligente Maschinen zu einem psychotischen Nervenbündel degenerieren. Es muss doch möglich sein, dieses Drecksding zu öffnen. Im Internet steht, dass bei diesem Modell das rückseitige Cover klemmt und man es einfach mit Gewalt versuchen soll. Die Frage ist nur, wie viel Gewalt hält so ein kleines Scheißteil aus? Garantiert nicht so viel Gewalt, wie ich ihm antun möchte. Eine gedruckte Anleitung ist dem Gerät nicht beigelegt, dafür ist es wohl zu modern. Stattdessen muss ich die Software auf der mitgelieferten CD installieren, die mich zwingen will, ihre Lizenzvereinbarung durchzulesen. Schon als kleiner Junge habe ich mir vor dem Commodore sitzend gewünscht, es gäbe eine Ja-Ja-Arschlecken-Taste. Diese könnte man immer drücken, wenn der Computer einen mit unsinnigen Nachfragen, Fehlermeldungen und Neustartaufforderungen nervt oder von einem verlangt, zu jedem bescheuerten Futz-Programm eine Lizenzvereinbarung zu lesen, die länger ist als das Gesamtwerk von Karl May. Ich wette, irgendwo in der Windows-Lizenzvereinbarung, irgendwo in der Mitte, ganz klein, mit grauer Schrift auf grauem Grund, steht der Satz: Wenn Sie jetzt auf OK drücken, überschreiben Sie Bill Gates die Seele Ihres erstgeborenen Sohnes. Das kann ich natürlich nicht beweisen, denn hätte ich alle Lizenzvereinbarungen, die ich bestätigt habe, wirklich durchgelesen, hätte ich mein ganzes verdammtes Leben nichts anderes gemacht. Die Handysoftware möchte mein Computer dann aber lieber nicht installieren. Nein, lieber stürzt er ab. Aufgrund eines schweren Ausnahmefehlers, der sich meines Erachtens lieber schwerer Regelfehler nennen sollte. Denn in der Regel schaltet er und nicht ich meinen Computer aus. Die Weiterentwicklung an Windows XP war, dass man Abstürze nun erst noch bestätigen darf. Das bringt mich darauf, dass meine Ja-Ja-Arschlecken-Taste sehr groß sein müsste. So groß, dass man auch mal bequem mit der Faust draufschlagen oder mit dem Kopf draufknallen könnte. Ungefähr die Hälfte der Tastatur sollte diese Taste einnehmen und rot blinken. Wo wir schon dabei sind, wünsche ich mir noch folgende Tasten. Die... Nein! Halt! Bitte nicht eine Ewigkeit rumrechnen für etwas, das ich gar nicht wollte. Taste. Die... Ich scheiß drauf, dass du nicht durch Null teilen kannst, Taste. Und zu guter Letzt die Mach endlich, was ich sage oder ich hol das Brecheisen und prügel dich zurück ins analoge Zeitalter. Taste. Meiner Meinung nach könnten moderne Computer ohne weiteres mit nur den 4 gerade von mir aufgezählten Tasten bedient werden. Ja. Ja, der alte Kant und sein Projekt von der Befreiung aus der selbstverschuldeten Unmündigkeit. 200 Jahre danach sieht's folgendermaßen aus. Ich bin nicht mal fähig, mein Handy zu öffnen. Ganz zu schweigen davon, dass ich nicht eine Idee, aber nicht den Hauch einer Ahnung habe, wie es funktioniert. Und es ist ja nicht nur mein Handy. Mein ganzes Leben ist vollgestopft mit Sachen, von denen ich keine Ahnung habe, die mir ein völliges Rätsel sind. Und ich rede hier nicht von Frauen.
1: Früher war das anders. Wenn man da zum Beispiel einen Film hatte, konnte man den gegen das Licht halten und sah darauf die Einzelbilder. Wenn ich heute eine DVD gegen das Licht halte, sehe ich nur meine doofe Hackfresse, die sich verständnislos auf der glänzenden Oberfläche spiegelt. Oder zum Beispiel, wenn mein Drucker ständig zwei oder noch mehr Blätter auf einmal einzieht. Warum? Warum schafft es dann der Geldautomat immer so zielgenau nur einen 50-Euro-Schein auszuwerfen? Und umgekehrt gefragt, wann baut endlich jemand Geldautomatentechnik in Drucker ein? Plötzlich klingelt das Handy. Scheint mir zwar völlig unmöglich ohne Akku und SIM-Karte, aber was weiß ich schon? Am Apparat ist eine Frau von einem Marktforschungsinstitut. Sie fragt, wenn am Sonntag Neuwahl wäre, würden Sie dann am Montag eine Digitalkamera kaufen? Ich sammle die unglaublich vielen Einzelteile meines an der Wand zerschellten Handys zurück in den Karton, aus dem es kam, und kreuze auf dem Rücksendeschein des Herstellers an: defekt. Nach kurzem Überlegen kreuze ich auch noch an: das Gerät entspricht nicht meinen Vorstellungen.
2: Kapitel 26.

0: aber doch keinesfalls hinreichende Bedingungen.
1: Wie bitte? Fragt der Mann verwirrt. Nun sehen Sie, versuche ich zu erklären und lege ebenfalls meine Karten beiseite. Zum Beispiel ist Känguru hier ist oft sehr unfreundlich. Deswegen ist es ja aber noch lange nicht Polizist. Verstehen wir noch nicht. Na, wenn ich Sie so angucke, würde ich sagen, es ist so intelligent.
0: Jetzt stellen Sie mal den Tratsch ein und zeigen Sie mir einen Ausweis, sagt das Känguru. Ich habe nicht den ganzen Tag Zeit.
1: Der Polizist kramt in seinen Taschen. Einen Moment, gleich habe ich ihn, der muss ja irgendwo sein. Ich bin mir ganz sicher, dass ich den eingesteckt habe. Das Känguru rollt mit den Augen, blickt verärgert auf sein Handgelenk und seufzt dabei genervt. Es hat zwar gar keine Uhr um, aber die Geste erfüllt trotzdem ihren Zweck. Das geht doch gar nicht, sagt der Mann. Ich war mir sicher, den hier in der Innentasche. Also normalerweise habe ich den immer hier in der Innentasche.
0: Ja, ja, sagt das Känguru. Können Sie auf, Ihr Märchen zu erzählen? Verloren, zu Hause vergessen. Der Hund hat ihn gefressen. Was glauben Sie, wie oft ich mir das schon anhören musste?
1: Was wollen Sie überhaupt überprüfen, frage ich, ob hier jemand Mozartkugeln schmuggelt.
0: Ja, ich gestehe, schreit das Känguru. Ich habe ein Wiener Schnitzel in meinem Bauch versteckt.
1: Hier, ruft der Mann plötzlich erlöst. Ich habe ihn gefunden und er zeigt uns seinen Dienstausweis.
0: Na bitte,
1: sagt das Känguru.
0: Geht doch! Warum nicht gleich so? Und nächstes Mal, junger Mann, halten Sie Ihren Ausweis griffbereit. Zeit ist Geld, Geld ist knapp.
1: Nächstes Mal können wir Sie nämlich nicht so glimpflich davonkommen lassen, füge ich noch hinzu, während das Känguru unwirsch die Abteiltür zwischen uns und dem Beamten wieder schließt.
0: Mau, sagt das Känguru.
1: Ey, das waren meine Karten, sag ich. Dein Stapel war der große. Außerdem heißt es nicht Mao, sondern Mao.

0: betrachte das aber aus einer neutralen Position heraus. Ich selber war kein Kriegsteilnehmer. Die Kriegsberichte wurden täglich im Obstgeschäft bei der Frau Zwickel erstattet, aber auch beim Delikatessen Humpel und in der Parfümerie Wilke, beim Schuhladen Steiger und im Antiquariat Wölfle. Dort selbst auch gleich kommentiert. Und die Lagebesprechungen waren für die Kundschaft und für die Geschäftswelt gleichermaßen das Ereignis schlechthin. Der Krieg wurde geführt von dem Fischgeschäft Seelos gegen die Konditorei Schneller. Es handelte sich quasi um einen Geruchskrieg. Wie man sich vielleicht denken kann, war der Aggressor das Fischgeschäft, das im Hinterhof der beiden Parteien mit seinen Forellen, Karpfen, Barben, Aalen, Hechten, Heringen und so weiter den Wohlgeruch von Rohrnudeln, Biskuitplätzchen, Lebkuchen, Schlobfegern, Merenken, Amerikanern und Holländer Kirschtorten schlichtweg an die Wand drückte. Als dann auch noch der Sommer kam und das Eis über dem Wassergetier schmolz, da eroberte der Fischgestank die ganze Straße und die weinende Konditorin fand überall Verbündete, weil auch der Milliladen, ja sogar die Kohlenhandlung und alle anderen Ladenbesitzer um ihr Renommee fürchteten. Briketts, die nach Forelle stinken. Ja, wo gibt's denn sowas? Also die Konditorin führte den Krieg mit vielen Alliierten und sie gewann. Der Fischladen verschwand, mir nichts, dir nichts. Und ihm folgte, was damals üblich war, eine Bank. Aber dagegen hatte die Konditorin nichts, weil sie aussprach, was eine Binsenweisheit ist. Geld stinkt nicht. Oder doch? Jetzt erlaube ich mir darauf hinzuweisen, dass unser Kriegskindercharakter durch die vielen Auseinandersetzungen zweifellos geprägt war. Auch Inspiration war, wenngleich man die Zeitläufe damals als die schlechte Zeit betitulierte, genügend vorhanden. Mein Kompagnon war damals der Herbert K. Er hatte familiäre Wurzeln in Ungarn. Und uns war das ungarische Geld rätselhaft, weil man bei uns nichts dafür kriegte. Aber wie man hörte, in Ungarn selber auch nicht. Wozu dann überhaupt ein Geld drucken? Nur ein Bankmensch konnte einem so eine Unlogik erklären, dachten wir. Also begaben wir uns in das ehemalige Fischgeschäft, um die ungarischen Geldscheine, Forint oder so heißen sie, in etwas Brauchbares umzutauschen. Aber in einer Bank herrscht ein anderer Stallgeruch als in einem Fischgeschäft. Der Bankler war ein Preis, aber auch sonst irgendwie. Naja, ich will mich jetzt nicht länger über ihn auslassen, nicht damit das Gefühl aufkommt, ich wäre subjektiv gewesen. Der Bankler sagte barsch, wir sollten uns schleichen, er hätte keine Zeit. Er hat uns sicher nicht als Kundschaft und sich als Dienstleister eingestuft und wir mussten uns tatsächlich unverrichteter Dinge verziehen. Dem Spruch Adlerauge sei wachsam verdanke ich, dass diese schnöde Behandlung nicht folgenlos blieb. Beim Delikatessenhumpel zwickten wir einen Rollmops. Wir entrollten ihn sorgfältig und ließen ihn einige Tage in der Sonne gären. Danach machten wir uns abermals auf, um in der Bank unsere pekuniäre Transaktion abzuwickeln. Mir war nämlich beim ersten Besuch gleich aufgefallen, dass obwohl die Bank neu renoviert war, eine Fußbodenleiste daumenbreit nicht mit der Wand abschloss. Das war die Achillesferse, der wunde Punkt. Während nun mein Spezi den arroganten Bankler über die ungarische Währung befragte, aus seiner Sicht also ein Fachgespräch führte und dieser sich herabließ, ihm einen Vortrag über solche minderwertigen Zahlungsmittel zu halten, hatte ich genügend Zeit, den Rollmops tief unter die Leiste zu quetschen. Es vergingen einige Tage, aber das Warten zahlte sich aus. Bei der Konditorin Schneller wurde das Thema ganz oben gehalten. In der Bank hatte sich ein Kunde übergeben müssen. Da reißen sie den ganzen Boden auf, berichtet die aufgeregte Frau Bemmel. In der Bank stinkt's nach Fisch wie früher beim Seelos. Die Frau Schneller schenkte mir ein Eis mit 2 Kugeln Vanille und Schokolade. Und auch der Herbert K. bekam ein Himbeereis. Alles umsonst.
1: Kapitel 22. Ich mache bei einem Gedichtwettbewerb mit. Für die deutschen Heimattage, sage ich. Sagt das Känguru. Willst du es hören, frage ich. Habe ich eine Wahl? Fragt das Känguru. Nö. Dann schieß los. Ich deklamiere. Kennen Sie Deutschland? Im Süden die Berge, im Norden das Meer und dazwischen Teer. Forschend blickt mich das Känguru an. Das war's, fragt es. Ich finde, damit ist alles gesagt. Macht jeden Reiseführer überflüssig, sagt das Känguru. Meine Stimme wirst du kriegen. Glaubst du, ich gewinne? Nö. Ist zu kurz? Vielleicht. Ich könnte ja noch eine zweite Strophe machen, sage ich so in die Richtung. Aber gibt's echt nur Thea? Es gibt auch noch mehr. Ja, genau. Stau. Naja, sagt das Känguru. Würde ich weglassen. Kapitel 7. Ich habe 2 Gutscheine für ein Essen im Dunkelrestaurant gewonnen, sage ich zum Känguru. Kommst du mit? Eine Stunde später führt uns der fast blinde Kellner an unseren Platz in einem völlig abgedunkelten Speisesaal. Man sieht ja gar nichts, sagt das Känguru. Das ist ja der Witz, sage ich. Schweigen. Bist du noch da? Fragt das Känguru und gleich darauf schrubbt eine Pfote über mein Gesicht. Ey, lass das, schimpfe ich. Soll ich das mal bei dir machen? Ich greife über den Tisch ins Dunkle. Ah, mein Auge! Schreit das Känguru. Ich kann nichts mehr sehen. Ich bin blind. Du hast mich blind gemacht. Ich kann auch nichts sehen, sage ich. Das ist ja der Witz. Ich höre, wie das Känguru in seinem Beutel kramt. Plötzlich ist mir, als würde die Sonne vor meinen Augen explodieren. Ah, schreie ich, ich bin blind. Erbost nimmt der Kellner dem Känguru die High-Energy-Taschenlampe weg, mit der es mir direkt in die Augen geleuchtet hatte. Ich kann nichts mehr sehen, rufe ich, nur tanzende, leuchtende Flecken.
2: Das ist ja der Witz, sagt der Känguru.
1: Kurze Zeit später wird das Essen serviert. Meins schmeckt ziemlich trocken, mault das Känguru. Das liegt wahrscheinlich daran, dass du die Tischdekoration isst, sag ich. Spuckt das Känguru aus. Wie bescheuert ist das denn? Tischdekoration in einem Dunkelrestaurant. Während ich noch versuche, Messer und Gabel zu koordinieren, schmatzt das Känguru schon. Darf ich mal deins probieren, fragt es. Ja, sag ich, mach. Sagt das Känguru irgendwie glübschig und das hier fühlt sich an wie Salat. Hey, rufe ich, patsche da mit einer Pfote in meinem Essen rum? Nein, sagt das Känguru. Schweigend lauschen wir den Essgeräuschen der anderen. Die Essgeräusche der anderen, murmel ich. Glaubst du, das wäre ein guter Titel für einen Arthouse-Film? Wenn du auf eins verzichten müsstest, sagt das Känguru, ohne auf meine Idee einzugehen. Reden, hören oder sehen? Auf was würdest du verzichten? Das ist einfach, sage ich, aufs Hören. Warum? Na, dann müsste ich dein Geschwätz nicht mehr ertragen. Ach ja, sagt das Känguru, und ich würde lieben gerne aufs Sehen verzichten, um deine Hackfresse nicht mehr ertragen zu müssen. Ich finde, du solltest lieber aufs Reden verzichten, sage ich, dann müsste ich nicht aufs Hören verzichten. Ich finde, du solltest aufs Sehen verzichten, dann müsste ich nicht... Nee, Moment mal. Nee, du solltest auch aufs Reden verzichten oder aufs Hören. Weißt du was, ich verzichte auf gar nichts. Du musst aber, sagt das Känguru und schlägt dabei wild mit seinen Pfoten in die ungefähre Richtung, aus der es meine Stimme zu hören glaubt. Muss ich gar nicht, sage ich und schlage wild zurück ins Dunkle. Irgendwen erwischen meine Schläge auch. Ob es das Känguru ist, kann ich natürlich nicht mit letzter Gewissheit sagen. Wenige Augenblicke später allerdings ist der gesamte Saal in Aufruhr und es folgt die größte Massenkeilerei im Dunkeln seit Menschengedenken. Heimlich stehlen das Känguru und ich uns davon. Als wir nach draußen kommen, fällt das Känguru auf die Knie, küsst den Boden und schreit: Ich kann wieder sehen! Und ich kann dich leider immer noch hören, seufzt ich.

0: Professor mit dem Messer in der Hand stillgestanden. Stopp!
1: So, Spaß beiseite. Liebe Langnasen, die Finanzkrise, die geht vorbei. Ne? Irgendwann lachen wir drüber. Wie wir damals mit Wäschekörben voller Euros zum Bäcker gelaufen sind, ne? Da lachen wir drüber. Es geht vorbei, es geht vorbei. Die eigentliche Krise, die wird ja, also die wird verdeckt dadurch, die kommt aber danach umso stärker. Ne? Und das ist die Erderwärmung. Und gerade für mich als alten Ozeanpianisten ist es ja so, das eigentlich Tragische an der Erderwärmung ist die Eisfreiheit. Die Titanic fährt immer weiter. Und die Bordkapelle spielt ununterbrochen, so geht es mir seit Jahren.

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1: Und die Runkel leiht dem Huhn die Zange und es macht sich frei aus dem Hühnereinerlei. 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

Ja, ich improvisiere immer ein bisschen dabei. Er heißt Frosch ohne Namen. Und er besteigt das Huhn. Und es platzt. Verdaut. Es ist kaputt. Der Frosch ist schuld. Tja, dieses Lied sollte...

0: Dieses Lied sollte, wie eigentlich viele oder fast schon alle meine Lieder, ein bisschen zum Nachdenken anregen. Und ich glaube, es hat seinen Zweck verfehlt. Nicht verfehlt.
1: Naja, ich habe von dem Ganzen damals übrigens gar nichts mitbekommen. Ich saß in meinem Kinderzimmer mit meinen Holzspielsachen, also mit Ästen im weitesten Sinne, wir hatten nicht viel. Künstlerfamilie, da ist nicht viel zu holen. Und hab auf meinen Fastfreund gewartet. Der Bernie hat mir die ganze Geschichte ironischerweise 10 Jahre später erzählt, als er mir den Arsch vor 10 Skinheads gerettet hat. Die das Gleiche wahrscheinlich mit mir vorhatten, was mein Papa mit den Hühnern und den Hasen gemacht hat. Nur halt ohne Rosmarin und Rotweinsauce. Und dabei war mein Papa eigentlich gar nicht so wild. Mein Papa war so der edle Wilde von Puchheim quasi. Wie Winnetou so ein bisschen, ja? Wirklich, die waren immer ganz begeistert, die Puchheimer. Ich weiß nicht, ob ihr das kennt, wenn man beim Metzger ansteht in Bayern, ist meiner Mama ganz oft passiert, dass die Metzgerin sagt, mag er vielleicht auch ein Stückle Wurst? Das Problem war nur, dass ich nicht ich neben meiner Mama stand, sondern mein Papa. 40 Jahre alt, Afrikaner gut, aber durchaus fähig, für sich selber zu sprechen. Das hat er dann auch gemacht. Immer gesagt, nein, nein, danke, für mich kein Wurst. Und dann war die Metzgerin ganz begeistert. Hat sie zu Mama gesagt, ja mei, der spricht ja sehr gut Deutsch. Ha? Sie sprechen sehr gut Deutsch und Sie sind sehr gut erzogen. Ha? Ich mein, natürlich hat mein Papa gut Deutsch gesprochen. Der ist mit Anfang 20 hierher gekommen und hat Politik studiert. Mit Abitur in der Tasche. Gut, es war ein afrikanisches Abitur, aber die machen da ja auch was anderes, außer nur Kokosnusswettklettern oder so. Ja? Wir haben schon, da gibt es richtige Schulen auch und so. Ja? Na wirklich, und interessanterweise können ja Menschen, die einem solche Komplimente machen, meistens selbst kein richtiges Deutsch, sobald sie mit einem vermeintlichen Ausländer reden. Ist mir selber ganz oft passiert, dass man sowas zu hören kriegt wie, da, Buffet, esse, Gabel. Und ich habe immer gesagt, ja Mama, ich mache meine Hausaufgaben und dann komme ich zum Essen. Grütze, fixe Männer. Und mein Papa hat sich tatsächlich immer für diese Arten von Komplimenten auch noch bedankt. Ja, wirklich, mein Papa war sehr darauf erpicht, dass unsere Außendarstellung in Puchheim nicht zu, Achtung Wortspiel, negativ ist. Super, super. Nein, da ist, der Papa hat mir im Kreißsaal, glaube ich, schon angefangen einzubläuen. Simon, wir sind die einzige schwarze Familie in Puchheim. Die Leute warten nur darauf, dass du Scheiße baust. Du darfst keine Scheiße bauen. Keine Scheiße bauen. Ich meine ganz ehrlich, das muss ich mir von dem Mann sagen lassen, der es fertiggebracht hat, als einziger Afrikaner in Puchheim mit dem TSV 1860-Käppi rumzulaufen. Und jeden Sonntag ein Schlachtmassaker veranstaltet hat, dass alles zu spät ist. Da sind meine Bubenstreiche wohl nicht so schwer ins Gewicht gefallen. Aber Papa, Politikstudent, er beherrschte die hohe Kunst der Diplomatie. Er wusste trotzdem, wie er sich die Puchheimer Bevölkerung zum Freund macht. Er hat nämlich das Fleisch von den Hasen und von den Hühnern am Sonntagabend an die Dorfbewohner oder an die Stadtbewohner mittlerweile ja verkauft. Und zwar günstiger, als es im Supermarkt gab. Ach, herrlich. Ich habe neulich in Stuttgart gespielt, da wenn man günstig sagt, dann fangen die an sich rumzuspielen. Und oh. Sag grad nochmal günstig, du geiler Bock, du geiler, du. Hier geht das, da kann man es einfach mal so raushauen. Ja. Das war echt immer so. Sonntagabends gab es dann immer den Hühnerfleisch- und Hasenfleischverkauf und Eierverkauf. Und da hat sich bei uns vor der Einfahrt immer so eine Menschentraube gebildet. Weil die Puchheimer natürlich einen inneren Konflikt ausgefochten haben. Einerseits war das Fleisch günstiger als im Supermarkt, aber andererseits der schwarze Mann allein mit dem großen Messer, ich weiß nicht, die haben sich immer nicht so richtig reingetraut. Ich habe die Angst noch ein bisschen befeuert, muss ich zugeben. Wir hatten ja noch die Hühnerköpfe. Ich habe die immer über den Zaun geschmissen und so ein paar pseudo-afrikanische Flüche drüber. Dann sind die immer noch weiter zurückgewichen. Und immer erst, wenn meine Mama nach Hause kam, mei, dann waren sie wie das Hund, die was aufs Frauchen gewartet hat. Ganz aufgelöst waren sie dann alle. Mei, Frau Blumhoff, da sind sie ja endlich, mei. Jetzt wollten wir gerade zu ihrem Reiz in den Mann reingehen. Er spricht ja sehr gut Deutsch und er ist sehr gut erzogen, oder?
2: Kapitel 11. Das Känguru guckt in den Kühlschrank. Ich dachte, du wolltest einkaufen, sagt es. Hab stattdessen ein Gedicht geschrieben, sag ich. Na prima, sagt das Känguru. Es wirft die Kühlschranktüre zu. Sagt man deshalb, dass das Dichten eine brotlose Kunst ist? Haha. Hoho, sage ich. Welch Meisterleistung der flachen Situationskomik. Na dann mal her mit deinem Gedicht, sagt das Känguru. Vielleicht wird mir ja schlecht davon. Dann habe ich wenigstens keinen Hunger mehr. Ich deklamiere. Wie ich mal groß einkaufen war. Stehe vor dem Lidl kurz nach 8. Leider hat er schon dicht gemacht. Auf einem Schild lese ich tags darauf. Sonntag haben wir gar nicht auf. Lidl ist nicht gut, sagt das Känguru. Hatten wir das nicht schon durchgesprochen, dass du nicht bei Lidl einkaufen sollst? Hab ich ja auch nicht, sage ich.
3: Was hatte man früher alles? So Sachen wie Schullandheim. Ja, das gibt's doch heute gar nicht mehr. Ich finde, das sollte man wieder einführen, ja? Aber dann nicht irgendwo im Bayerischen Wald oder im Fichtelgebirge. Na, mal ab in Kosovo. Na, einfach, dass die jungen Menschen auch mal ein bisschen über den Tellerrand hinausschauen, ja? Dass sie sehen, was in der großen weiten Welt alles möglich ist. Ich finde das wichtig. Die Grundidee mit diesen Schullandheimen stammt ja von den Amerikanern. Die haben das ja vor ungefähr 40 Jahren als kleines Experiment in Vietnam gestartet. Da hat man 17-, 18-jährige Burschen hingeschickt, die haben tagsüber lustige Exkursionen gemacht. Nachts wurde der Wald entlaubt und der Vietcong zu Chop Suey verarbeitet. Und das hat die Burschen damals so geprägt, die kamen zum Teil ganz anders wieder zurück. Na, die hat man manchmal gar nicht mehr wiedererkannt. Ja? Und weil das damals auch so effektiv war, hat sich ja der Bush dann auch irgendwann mal gedacht, jawohl, das müssen wir mal einführen, jetzt schauen wir doch mal, was im Nahen Osten so los ist. Und wenn wir schon da sind, machen wir auch gleich eine neue Weltordnung. Weltordnung, das ist jetzt Neudeutsch, früher haben wir einfach bloß gesagt, Ölvorräte. Und 90% der Amis waren am Anfang begeistert von dieser Idee. Ja, heute sagen 90% der Amis, Bush lügt wie gedruckt. Die restlichen 10% sagen, seitdem der Bush nichts mehr sauft, kennt er den Unterschied zwischen Lüge und Wahrheit gar nicht mehr auseinander. Nun, warum lügt Bush? Ganz einfach, er braucht die Unterstützung seines Volkes. Und je größer die Lüge, umso mehr Menschen folgen ihr. Zitat Adolf Hitler, österreichischer Sozialwissenschaftler. Aber letzten Endes ist es völlig egal, ob jetzt Bush die Wahrheit sagt oder nicht, weil das Sagen im Weißen Haus, das haben die sogenannten Falken. Das sind die Herren Wolfowitz, Cheney und Rumsfeld. Die nennen sich die Falken. Bloß dürfen Sie sich jetzt amerikanische Falken nicht wie normale Falken vorstellen. Amerikanische Falken haben bloß ein Spatzenhirn. Und nur Rechtsflügel. Und drum fliegen die da an Schlagseite und haben einen ganz schiefen Blick auf die Realität. Ja. Wolfowitz, Cheney, Rumsfeld, das sind die letzten echten amerikanischen Helden, die gern andere dahin schicken, wo es weh tut, statt daheim rumzujammern. Ist ja auch so der generelle Unterschied zwischen den Deutschen und den Amerikanern. Wo der Deutsche einen Untersuchungsausschuss fordert, da marschiert der Amerikaner prophylaktisch ein. Wo der Deutsche am Bundesrat scheitert, setzt der Amerikaner auf Dezimierung von Humanmaterial. Kreisheimatpfleger nennen dieses Vorgehen ja auch Flurbereinigung durch Streubomben. In Kombination mit einer Verwaltungsreform, wo vorher Chaos war, ist jetzt gar nichts mehr. Weil der Amerikaner für sich erkannt hat, nur der militärische Erfolg garantiert ein vernünftiges Nationalgefühl. Gut, auch der Österreicher hat ein vernünftiges Nationalgefühl. Bloß der Österreicher braucht keine Waffen, der hat ja ein funktionierendes Mautsystem. Aber am Beispiel Österreichs kann man auch feststellen, dass der Einsatz von Schusswaffen durchaus geeignet ist, um weitreichende historische Prozesse in Gang zu setzen. Beispiel 1, der Erste Weltkrieg begann, weil ein Österreicher erschossen wurde. Beispiel 2, der Zweite Weltkrieg begann, weil ein Österreicher nicht erschossen wurde. Daraus folgt, es gibt keinerlei statistische Legitimation, um auf Österreich zu schießen. Aber auch keine, um es nicht zu tun. Deswegen zieht sogar mittlerweile der zivile US-Bürger sein ganzes Selbstvertrauen aus dem Waffenbesitz. Und damit jetzt in Amerika nicht jeder Depp ohne Registration mit der Pumpgun durch die Gegend läuft, haben die Amis die National Rifle Association gegründet. Das ist so eine Waffenvereinigung, wo sie dann jeder Depp eintragen lassen kann. Und der Chef dieses Vereins war bis neulich übrigens Charlton Heston. Und ich habe mich auch gefragt, wie kann es sein, dass so ein honoriger Schauspieler wie Charlton Heston so ein Waffennarr ist? Und wie so oft liegt auch hier die Ursache in einer schwierigen Jugend. Rezession, Prohibition und keine Munition, das war die Jugend von Charlton Heston. Er war sehr arm dran, er musste sehr früh nach Italien und im alten Rom sein Taschengeld verdienen, wo er tagelang in einem Pferdewagen im Kreis rumgefahren ist. Das heißt, dein Gehirn war lange Zeit großen Zentrifugalkräften ausgesetzt. Sowas geht selten gut aus. Mittlerweile hat er Alzheimer. Gut, das ist ja in Amerika eine Zusatzqualifikation. Das Angenehme am Amerikaner ist allerdings schon, dass er sogar im selbstinszenierten Krieg eine gewisse humane Ader zeigt. Hat man auch sehr schön in Afghanistan gesehen. Da wurden direkt im Anschluss an jeden Bombenteppich Lebensmittelpakete abgeschmissen. Für den Fall, dass einer versehentlich überlebt. Und da durfte dann der schwer verwundete und hungrige Afghane für ein Stück Erdnussbutter durch das Minenfeld robben. Statt Essen auf Rädern gab es dann Essen auf Krücken. Sie schaffen eine Wüste und nennen es Frieden. Ein passendes Zitat, das stammt übrigens von Tacitus. Tacitus, die Älteren von Ihnen, werden ihn ja noch persönlich kennen. So eine Art Peter Scholler Tour der Antike.
2: Kapitel 28. Wissen Sie, es ist diese latente Gewaltbereitschaft, die in jedem zweiten seiner Sätze mitschwingt, die mich so verstört. Dieses Brutale. Damit kann ich nicht umgehen, sage ich. Aha. Und dieses Känguru, fragt mein Psychiater. Hören Sie nur dessen Stimme oder können Sie es auch sehen? Was ist denn das für eine blöde Frage? Natürlich kann ich das auch sehen, das wohnt ja bei mir. Aha. Ja, verstehen Sie. Wenn Sie nur die Stimme in Ihrem Kopf hören könnten, hätte mich interessiert, woher Sie wissen, dass es ein Känguru ist. Na, es hat zwei große Füße, eine lange Schnauze, spitze Öhrchen und einen Beutel. Klingt für mich nach einem Känguru. Aha. Und dieses Känguru, fragt der Psychiater, springt es vielleicht gerade hier im Zimmer herum? Natürlich nicht, sage ich. Sehen Sie hier etwa ein Känguru? Nein, sagt der Psychiater. Sicher nicht. Aber warum ist es jetzt gerade nicht hier? Es hat gesagt, eine Therapie ist nur was für Systemopfer. Es habe keine Psychomacken und ich solle ruhig allein zum Kopfdoktor. Aha. Und gerade diese Art von Zurückweisung, damit kann ich nicht umgehen, sage ich. Aha. Lassen Sie uns mal ganz weit zurückgehen in Ihre Kindheit. Nee, sage ich, ich kenne das Känguru ja erst seit ein paar Monaten. Aha. Aber was glauben Sie, warum haben Sie dieses Känguru im Kopf? Ich habe das nicht nur im Kopf, beschwere ich mich. Sie glauben mir wohl nicht. Doch, doch, sagt der Psychiater und lacht. Ich lebe ja selbst mit einem Gnu zusammen. Zur nächsten Sitzung bringe ich das Känguru mit durch. Ja, hervorragend, sagt er. Bringen Sie doch auch noch den Faselhasen mit. Ich frage den verrückten Hutmacher. Und dann machen wir eine nette Teegesellschaft. Sich zu wütenden Schlitzen. Eine Woche später. Im Vorzimmer. Ich weiß echt nicht, was ich hier soll, mault das Känguru. Ich bin ja hier nicht das Systemopfer mit der Psychomacke. Genau darum geht es, sag ich. Um diese Art von Zurückweisung. Ich denke, es wird uns beiden gut tun, wenn wir mal offen darüber reden mit einem unparteiischen Schiedsrichter. ist mir unklar, wie der unparteiisch sein soll, wenn du den bezahlst, sagt das Känguru. Du kannst gerne die Hälfte bezahlen, sage ich. Es wäre ja noch schöner, meckert das Känguru. Der Psychiater öffnet die Tür. Ah, Herr Kling, er schüttelt mir die Hand. Ich habe schon Tee aufgesetzt. Wie geht's denn heute unserem Känguru? Also das Känguru sieht, entfährt ihm ein spitzer Schrei. Fragen Sie es doch selbst, sage ich. Der Psychiater schüttelt sich, geleitet mich hinein und schließt vor dem Känguru die Tür. Wir setzen uns. Das Känguru öffnet die Tür, kommt herein und setzt sich. Mit offenem Mund starrt der Psychiater das Känguru an. Jetzt fragen Sie das Känguru doch schon, wie es ihm geht, sage ich. Hey. Ah.
4: Welches Känguru?
2: Fragt der Psychiater angespannt.
4: Ich sehe kein Känguru. Nein, ich sehe kein Känguru.
2: Aber es sitzt doch hier neben mir.
4: Nein, da sitzt niemand.
2: Der hat ja einen Kopfdoktor noch nötiger als du, sagt das Känguru. Wie, was? Fragt der Kopfdoktor. Ich habe nichts gesagt, sage ich.
4: Sie wissen natürlich, dass Sie sich's nur einbilden mit diesem Känguru,
2: sagt der Psychiater schrill. Kneif ihn mal, flüstere ich dem Känguru ins Ohr. Das Känguru steht auf, geht auf den Psychiater zu und kneift ihm kräftig in die Backe.
4: Aua!
2: Schreit der Psychiater und springt auf seinen Sessel.
4: Etwas hat mich gekniffen! Etwas tritt ja gleich in den Arsch, wenn du dich weiter aufhörst wie ein Irrer, sagt das Känguru.
2: Sehen Sie, frage ich, genau diese latente Gewaltbereitschaft, die in jedem zweiten Satz mitklingt. Die meine ich.
4: Ich bin ein Vogel, zwitschert der Psychiater. Ein lieblicher kleiner Vogel. Chilp, chilp, chilp, chilp, chilp, chilp.
2: Dabei springt er vom Sessel auf den Tisch, dann auf die Couch und wieder zurück auf den Sessel. Immer im Kreis.
4: Apropos Vogel, sagt das Känguru. Ich mach mal einen Abflug.
5: Kommen wir nun zu einem sehr traurigen Kapitel, meine Gegenwart.

ist Grundschullehrerin. Also sie steht ja morgens deutlich vor mir auf, berufsbedingt. Und deshalb hinterlässt sie mir immer so kleine bunte Zettelchen auf dem Frühstückstisch. Ne? Wenn sie erst zur zweiten Stunde hat, sind die sogar laminiert. Und sie schreibt mir immer so ganz persönliche Botschaften. Also da stand vor 3 Wochen, stand da zum Beispiel,

Der Wolf gibt es ja in Brandenburg schon seit 15 Jahren, glaube ich, mindestens. Ich weiß nicht, wie viele hundert es hier schon gibt. Mittlerweile ist er bis nach Holland vorgedrungen. Durch ganz Niedersachsen gelaufen, bis nach Holland. Da ist er gleich wieder umgekehrt. Also bei aller Liebe, ja. Da läuft er nur Rotkäppchen rum, alles, ja. Tante Antje, die Käsefresserin. Ja. Nee. Das wollte er nicht. In Niedersachsen haben sich 80 Wölfe mittlerweile angesiedelt. Es gibt aber schon doppelt so viel Wolfsberater. Ich habe schon richtig Angst, dass mich im Wald ein Wolfsberater anfällt. Was ich allerdings gut finde, dass der Wolf den Bestand an Geocachern reduziert im Wald. Das finde ich. Ja, der Wolf. Der Wolf ist der Muslim unter den eingewanderten Tieren. Er schächtet wie dieser das Schaf unter freiem Himmel und bringt sonst auch einfach zu viel eigene Ideen mit in unser friedliches Land der Selbstverarschung. Ja, das wollen wir gar nicht. Es muss der erste graue Räuber kommen, um uns daran zu erinnern, dass wer Fleisch fressen will, auch Tiere abmurksen muss vorher. Dabei hatten wir uns gerade so hübsch entfremdet davon. Wir wünschen uns deshalb auch den Landlustwolf, der pittoresk im Forst umherstreift und von Trockenfutterspenden der Spaziergänger lebt. Bambi und Klopfer lässt er in Frieden und der rumtollende Rentner wären ihm Spielkameraden. Und zum Lohn für so viel Einsicht in die deutsche Konsensgesellschaft lassen ihn auch die Jäger vorerst in Ruhe. Lebt er dann einige Jahre unter uns, so sollte sich allerdings seine Geburtenrate dem demografischen Normalfall angepasst haben. Es geht ja nicht an, dass eine Wolfsfee jährlich 4 Junge in die Welt entlässt, während eine durchschnittliche Wolfsberaterin kaum 1,4 Welpen im ganzen Leben verliert. Gibt es ja irgendwann mehr Wölfe als Wolfsberaterinnen, um Gottes Willen. Unser Zusammenleben mit dem Wolf soll auch nicht so enden wie das mit den Muslimen, wo nur noch Streit und Missverständnis über die unterschiedliche Gebärfreudigkeit es bis in die Bestsellerliste schaffen. Ja. Darum soll Kollege Isegrim bei Zeiten integriert werden. Und zwar ins deutsche Jagdrecht, dem erfolgreichsten System über das gedeihliche Zusammenleben Gottes Schöpfung. Wenn ich kuscheln will, wird abgeknallt. Fertig. Es könnte alles so schön geregelt werden, ja, behaupten die Wolfsberater. Erinnerte der Wolf nicht den verhausschweinten Germanen daran, dass es auch mal sowas wie eine erotische Existenz gäbe? Ja? Dieser wilde Fleischfresser aus dem Osten, der verkörpert diesen Zusammenhang von Schönheit und Gefahr, der bei uns völlig verloren ist. Wir vegetieren komod in der Wabe des Sozialstaates, werden nie mehr erwachsen, bleiben ständig so eine fette Larve. Doch die Sehnsucht nach dem anderen, dem richtigen Leben, ist nicht ganz vorbei. Auf dem Wolf haben wir sie projiziert. Und so wie 50 graue Schatten über die unschuldigen Lämmer auf der Wiese herfallen, möchte auch der Bürohengst abends seine angetraute Stute nehmen. Doch beides zusammen wird nicht funktionieren. Ficken wie ein Wolf und knuddeln mit Bambi läuft nicht. Ja? Drum reichen für mein Lebensgefühl statt echter Wölfe in den Wäldern ein paar YouTube-Videos mit attraktiven Wolfsberatern in struppigen Schlüpfern. Das ist doch auch cool. Vollkommen genug.

0: Ja, das sind so Probleme, die doch etwas esoterisch daherkommen und zumindest nicht bei den meisten Leuten zum Alltag gehören. Bei mir zum Alltag gehört auf jeden Fall, dass bei mir eine Glasscheibe kaputt war vom Wintergarten. Immer diese ärgerlichen kleinen Dinge. Aber wozu leben wir an einem der größten Handwerkerstandorten der Welt? Da sollte es doch möglich sein, jemanden zu bekommen, der diesen Schaden richtet. Und die erste Adresse, die ich rausgesucht hatte von jemandem in der Nähe, wurde auch sofort angewählt. Und, oh Wunder, trotz Mittagspause meldete sich auch eine heitere Frauenstimme.
1: Glasermeisterbetrieb Pöcking in Garbsen, Hildrud Pöcking Schwalm an Adressat.
0: Dietmar Wischmeier, bei meinem Wintergarten ist eine Scheibe zerbrochen. Können Sie die ersetzen?
1: Nein.
0: Wie jetzt nein?
1: Ich mache nur Büro, mein Mann macht das.
0: Ja, ich meine natürlich Ihren Betrieb. Kann Ihr Betrieb diesen Auftrag durchführen?
1: Wie war nochmal der Name?
0: Dietmar Wischmeier in Wiedenbrügge, das ist, oder genauer gesagt, das Wölpinghausen, gehört dazu.
1: Welches von beiden stimmt denn jetzt und wo liegt das überhaupt?
0: Samtgemeinde Sachsenhagen, gleich hinter Hagenburg.
1: Wo ist das denn?
0: Ja, also schätze mal, das ist eine halbe Stunde von Ihrer Firma entfernt. Also
1: so weit fahren wir an sich nicht raus.
0: Na, was heißt da raus? Da kommt doch sogar noch der Bus des Regionalverkehrs hin.
1: Wir fahren nicht mit dem Bus, wir haben eigene Wagen.
0: Ach was. Dabei sehe ich doch ständig Menschen hinter riesigen Glasscheiben im Bus sitzen. Sind das gar keine Glaser auf ihrem Weg zu ihren Baustellen?
1: Nein, nein, nein. So mit dem Bus, das ist bestimmt nicht billig.
0: Na, was kann das kosten, eine Scheibe mitzunehmen? Ja, eine Fahrkarte für einen halben Hund. Mehr doch auf keinen Fall.
1: Und wo, sagten Sie, liegt die Sachsenburg? Ist das noch Deutschland?
0: Nein, das ist Rumänien, aber die Leute sind ganz nett, Mann.
1: Weil wir fahren an sich nicht so weit raus.
0: Ja, das hatten Sie schon erwähnt. Können Sie da nicht mal eine Ausnahme machen? Bei mir regnet es nämlich rein.
1: Rumänien, sagten Sie, muss man da nicht durch Wunsdorf durch?
0: Ja, ja, aber dahinter wird's doch wieder ganz nett.
1: Ich weiß nicht, also wir fahren nämlich normalerweise
0: nicht so weit raus. Hatten Sie schon erwähnt. Ich mache Ihnen mal folgenden Vorschlag. Sie setzen Ihren Mann in den Bus nach Rumänien. Ich hole ihn an der Bushaltestelle in Wiedenbrügge ab. Er setzt die Scheibe ein und abends ist er wieder wohlbehalten bei Ihnen zu Hause. Ist das ein Wort?
1: Wie war nochmal Ihr Name?
0: Peter Maffay.
1: Ist das der, der die Panzers baut?
0: Nein, das ist sein Bruder, Kraus Maffay.
1: Aha, na schön, Herr Maffay. Dann rufen Sie mich am Dienstag wieder an.
0: Oder Sie rufen an, wenn Sie mit Ihrem Mann gesprochen haben. Das ist doch sinnvoller, ja?
1: Nein, nein, nein. So weit raus telefonieren wir normalerweise
0: nicht. Ja, ja. Verstehe, Ferngespräch. Ja, also dann bis Dienstag, Frau Pöcking-Schwalm.
1: Woher kennen Sie meinen Namen?
0: Keine Ahnung, war mir gerade so eingefallen. Ich dachte, wenn das mal nicht Frau Pöcking-Schwalm ist, mit der ich gerade spreche.
1: Ja, ja. Da sind so viele Stimmen immer im Kopf. Man weiß gar nicht, was ist Telefon und was ist man selber.
0: Da sagen Sie ein wahres Wort. Auf Wiederhören.
1: Hallo? Hallo, ist da jemand am Telefon?
0: Nein, keiner dran.
1: Gut, dann lege ich jetzt auf.
0: Alles klar, Frau Pöcking-Schwalm. Bis Dienstag dann.
2: Winterfreuden. Der Nymphenburger Kanal ist seit alters her im gefrorenen Zustand ein idealer Platz für Schlittschuhläufer, aber besonders fürs Eisstockschießen. Aber wie immer im Leben gibt es da welche, die stets über das Ziel hinausschießen. Das heißt, der Eisstock, der eingesetzt wird, um eine besondere Konstellation herzustellen, meinetwegen um einen Gegner herauszuhauen, kommt pfeilschnell angerauscht. Verfehlt er aber sein Ziel, verlässt er die normale Bahn um Meilen. Für geschulte Beobachter ist es natürlich leicht zu ersehen, dass dieser Eisstock erst in, sagen wir, circa 30,

der zünftigen Moorschaft auf. Und Geduld lohnt sich auf alle Fälle. Irgendwann zischte der schwere Stock an der Taube vorbei, verfehlte sein Ziel, aber traf dann dennoch ins Schwarze. Sein Gewicht drückte auf die künstliche Falltüre, die wir bereitet hatten, und der Eisstock sank auf Nimmerwiedersehen auf den Grund des Nymphenburger Kanals. Sein Besitzer, oder besser sein ehemaliger Besitzer, fluchte gottserbärmlich. Worte wie rotzläffig, stinger, die Saubande, die miserable, gedreck, Hamelin, die gleiche Hundsgrippe, der feine Saufratzen, kreisliche Halunken, Odrade, Mist und Verreckte, klangen wie Musik in unseren Ohren. Aber solange kein Beweis da ist, muss ja, wie man weiß, die Unschuldsvermutung gelten. Und da es wie jedes Jahr wieder Winter wird, hoffe ich doch inständig, dass also Eisstockschießen weiterhin vielen Menschen große Freude bereitet.

0: Tea Time Talk im Wohnzimmer, kurz vor der Werbung. Ich fragte aufgebracht, Renate, weißt du, was das jetzt gerade war?
1: Natürlich, ein Flap. Ein schlecht vorbereiteter, dumm, dreister Nebuchant verarscht zwei arme alte Container-People. Einschaltquote runter, Ausschaltquote rauf. Nicht unsere Schuld.
0: Nee, das war gerade der Versuch einer Nachrufsendung.
1: Was?
0: Ja, in jeder Sendeanstalt gibt es eine Abteilung für Nachrufe. Da schwirren Reporter mit TV-Teams aus, schauen sich vorher Alter, Gesundheitszustand und Lebenserwartung an, haben ärztliche Gutachten, Zeitpunkt des vermutlichen Ablebens der Menschen des öffentlichen Interesses.
1: Und was haben wir damit zu tun?
0: Wir sitzen hier täglich auf dem öffentlichen Tablett. Sie haben die Rechte an uns erworben, Renate. Wir gehören Ihnen. Sie bauen uns auf, damit die Zuschauer beobachten können, wie wir langsam abbauen.
1: Was du mit mir machst?
0: Du hast zugestimmt.
1: Ach, das war in dem Augenblick, als wir das ganze Geld mit der blöden Telekom verloren haben.
0: Ja, zugegeben. Aber das vorhin war der Ansatz zu einer Nachrufsendung. Der Bohnenkamp ist ein verfluchter Lügner. Aber er wird seine Abteilung im Zaum halten. So sieht er aus. Ist ja wirklich schon mal passiert, als es diese Abteilung noch nicht gab. Es starb ein Papst und ein Redakteur im Westdeutschen Rundfunk hat die vorbereitete Platte aufgelegt und es ertönte ein Wiener Walzer.
1: Ach, du lügst. Schau in den Spiegel, schau dir deine Nase an, Pinocchio.
0: Wenn man schon mal die Wahrheit sagt.
2: Und dann habe ich ja noch einen jüngeren Bruder, Clemens. Der ist so zur Oberlusche mutiert, ne, zum absoluten Vollöko. So ein Typ, der braucht 4 Stunden, um Müll zu trennen. Und Clemens, mein jüngerer Bruder, arbeitet bei Arte. Ne? Arte ist so ein Spartensender für Intellektuelle. Bei mir ist der auf Platz 400 noch was, ne? Und jetzt haben die wirklich von Arte eine Umfrage gemacht, ob es eine Zielgruppe für Arte gibt, haben mal festgestellt, 90% der Zielgruppe für Arte hat gar keinen Fernseher. Ne? Und Clemens erzählt mir mal ganz stolz, was er gerade macht.
3: Ja, wir machen jetzt gerade so eine 24-Stunden-Live-Doku über das Leben einer Eintagsfliege. So dramaturgische Auf und Abs, ne? Superquote von 14 Zuschauern. Ne?
2: Ja, und jetzt will er Arte Mainstream machen. Jetzt hat er einen Klingelton für Arte rausgebracht. Was für ein Mist, Klingelton für Arte. Ich spiel mal kurz ab, könnt ihr euch mal anhören. Ja, ist der Arte-Klingelton. Na, der läuft auf so einer Hochfrequenz, den hörst du erst ab einem IQ von 180. Mach das Ding aus, das macht mich wahnsinnig! Ja, und dann fragt natürlich Clemens mich immer, Ausbilder, was ist eigentlich eine Lusche? Sag, guck in den Spiegel. Und da habe ich überlegt, ja, wie erklärst du das, Lusche? Wie erklärst du das? Habe ich mal so ein bisschen recherchiert und habe festgestellt, im Mittelalter trugen alle Menschen Kopfbedeckung. Ne? Und an die

Kopfbedeckung oder Hüten waren so Schlaufen dran, reine Modeerscheinung, ne? Und hatte praktisch keine Bedeutung. Und aus Schlaufe wurde irgendwann Lasche und aus Lasche wurde Lusche. So, kulturhistorisch gesehen, eine Lusche ist etwas Hängendes ohne Funktion. Mutti, kennst du, ne? Ja, und dann haben wir so weiter recherchiert und da fiel mir auf, ja, das ging ja schon in der Steinzeit los. Die Neandertaler, ne? Hier lange, verfilzte Haare, Pelze und sind schon so gegangen, ne? Das waren die ersten Zivis, ne? Oder selbst die Hochkulturen, die Ägypter, ne, haben die Schrift erfunden anstatt das Morse-Alphabet, ne? Oder selbst die Römer, die halbe Welt erobert. Was ist übrig geblieben? Pizza Hawaii, ne? Und selbst in den 70er Jahren haben schon bekannte Tierfilme auf das Luschenphänomen aufmerksam gemacht. Die Lusche ist ein kleines, listiges Tier, das gerne gut getarnt im Alltag lebt. Sie leben oft unter dem Decknamen Mutti, sitzen gerne in der zweiten Reihe und behaupten, sie seien Hauptfeldwebel.

Kapitel, habt ihr mitgezählt? Ja, wo waren wir denn? Acht, ja? Dankeschön. Ja. Kannst du das weitermachen? Das ist so Kapitel 8. Wir haben schon lange nichts mehr zusammen gemacht, sagt das Känguru in vorwurfsvollem Ton. Du meinst seit gestern, frage ich. Was willst du machen? Kino, sagt es. Was denn? Ein Blockbuster. Oh nee, sag ich. Dann meckerst du wieder jedes Mal, wenn die amerikanische Flagge im Bild ist. Also quasi die ganze Zeit. Nee, mach ich nicht. Versprochen, sagt das Känguru. Pionier Ehrenwort. Als wir am Abend so weit sind, die Wohnung zu verlassen, nimmt das Känguru den Müllbeutel aus dem Mülleimer. Was machst du denn da, frage ich. Machst du doch sonst nie. Doch, sagt das Känguru. Wohl. 10 Minuten später händigt uns der Junge im Kartenhäuschen des Multiplex-Kinos unsere Tickets aus. Nebst einem Haufen Flyer, Gutscheinheftchen, Programminformationen und Werbung für Restaurants im Umkreis von 100 Kilometern. Das Känguru nimmt den Stapel entgegen. Oh, vielen Dank, sagt es. Ich habe Ihnen hier auch etwas von meinem Müll mitgebracht. Und es stopft den Müllbeutel so weit wie möglich durch die kleine Öffnung in der Glasscheibe des Kartenhäuschens. Du wolltest ja gar nicht ins Kino gehen, sage ich. Du hattest dir nur diesen Spruch ausgedacht und wolltest... Na und? Unterbricht mich das Känguru. Lass uns nach Hause gehen. Der Film ist bestimmt eh scheiße. Und wahrscheinlich sieht man in jeder zweiten Einstellung die amerikanische Flagge.

Echo. Noch ein Echo. Die Füchse verjuchsen den Max auf der Rax. Halli! Die Füchse verjuchsen den Max auf der Rax. Hallo! Sie werden mich jetzt fragen, ob ich nicht etwas spinn. Doch in dem, was ich sang, liegt ein tieferer Sinn. Die Geschichte beginnt nämlich so. Halli, halli, hallo. Es waren die Trixi und obiger Max. Halli. Es waren die Trixi und obiger Max. Schnurstracks eines Tags unterwegs auf die Rax. Und da kamen sie auch zu der raxigen Schlucht. Diese Schlucht hab ich gesucht, sagte Max, die hat Wucht. Halli, halli, hallo. Denn das Echo der raxigen Schlucht ist bekannt. Halli. Das Echo der raxigen Schlucht ist bekannt als das laxeste Echo im raxenen Land. Doch die Trixi, die war schon erwachsen und sprach, lieber Max, deine Faxen, die mach ich nicht nach. Halli, halli, hallo. Da hopste der Max in die Schlucht und rief schnell, Halli. Und das Echo erwiderte deutlich und hell, Hallo. Da rief Max voller Zorn und sein Atem ging schwer, Hallo. Doch das Echo ertönte genau wie vorher. Halli. Und gicksend hat Max es noch einmal versucht. Halli, halli, hallo. Doch das Echo, es gickste zurück in die Schlucht. Hallo, hallo, halli. Da rief Max und sein Herz schlug ihm bis an den Hals. Wie? Doch das Echo erwiderte nichts weiter als Wo? Und Max rief, ja sie! Und das Echo, ja so! Und Max rief, no wie! Und das Echo, Niveau! Und Holodoro wurde Hilidori! Und ich geh in den Zoo! War Och geh on den Zieh! Und er sank in die Knie und wurde nicht froh bis um 6 in der Früh. Dann rief er Hallo und das Echo Halli. Und er wusch Hände und gesocht und ging aufs Kli. Und er dachte verzweifelt, ich hab mich blamiert, mein Leben verpfuscht, Karriere ruiniert, mein Automobil wird ein Autimibol. Jedes Liebesidyll, ein Lobesodol, erreich ich die Spitzen, sind nix dort wie Spotzen, und alle Matrizen werden Matrotzen. Statt Milch trink ich Molch, statt Bier krieg ich Bohr, meine Kiefer werden Koffer, und aus mir wird ein Moor. Will mich wer betrügen, bin ich schon betrogen, und will ich was kriegen, geht's mir an den Krogen. Halli, halli, hallo. Und der Max schottelte seinen Kipf und er sprach Halli. Ja, der Max schottelte seinen Kipf und er sprach, liebe Trixi geheim, denn ich kann dir nicht nach. Sag's meiner Frau und meinen drei Kondern, ich möchte ihnen selber die Schmerzen gern londern, doch würden sie mich weder lieben noch loben, drum bleib nur schön drüben, sowohl als auch droben. Und sollten die Füchse, die Foxe mich fressen, dann wird mich die Menschheit so schnell nicht vergessen. Halli, halli, hallo. Und die Füchse, sie kamen und fanden den Max, halli. Jetzt verjuchsen die Füchse den Max auf der Rax und es quietschen die Knochen, es knackset der Flachs und ein jeder Fuchs leckt sich die Flanken und spricht, dieser Max, ja ich sag's, ist ein Flachsengedicht. Die Flachsen, die Flachsen, die Muskulatur in den Haxen, die Achseln, die Wadeln, die Schinken, Rouladeln, die Schurcheln, die Sockeln, die Nirndeln mit Nockeln, der Gseuchz von dem Max ist die Höhe des Gesch-

0: Du, sag mal, Egon, wenn ich mich mit meinem nackten Popo auf ein Ceranfeld setze, werde ich dann eigentlich fotografiert?
1: Hallo Frau Braun, wir von Egon arbeiten dran. Bis jetzt müssen Sie sich noch auf einen Kopierer setzen, wenn Sie Ihren Hintern fotografieren wollen. Aber schon bald geht's auch auf dem Ceranfeld. Versprochen.
0: Danke, Egon. Das ist ja toll. Huch, jetzt muss ich aber aufhören. Ich glaube, die Spiegeleier auf meinem iPad sind fertig.
1: Egon, we save the problems for a better world.
2: Tja, zum Schluss, völlig weg vom Thema. Letztens habe ich mit einem Nazi geredet. Und ich weiß nicht mehr, entweder war es in der S-Bahn oder in irgendeinem Landtagsparlament. Und der Nazi hat dann gesagt, ich finde, alle Asylanten sollten aus Deutschland verschwinden. Und ich dann so, genau, alle einbürgern. Und er,
3: genau, alle einbürgern, ist Pack.
2: Ihr seht, man muss nur mit den Leuten reden.

Kapitel 17. Was machst du da? Fragt das Känguru. Ich halte inne. Siehst du doch, sage ich. Du seilst dich mit Bergsteigerausrüstung vom Balkon ab? Eben, sage ich und lasse mich noch ein Stück weiter hinunter. Also gut, sagt das Känguru, ich formuliere meine Frage um. Warum machst du das? Na, ich will nach unten. Ach so, sagt das Känguru. Am Balkon der Nachbarin von unten bleibe ich fast an den Blumenkästen hängen. Das Känguru beugt sich über unser Balkongeländer. Verzeih, wenn das Folgende vielleicht sehr dumm ist. Aber darf ich fragen, warum du nicht einfach die Treppe benutzt? Ich will jeden Tag etwas Besonderes machen, sage ich. Denn etwas Besonderes a day keeps the blues away. Das ist meine Philosophie. Ich dachte, deine Philosophie ist, dass du dir vornimmst, nichts zu machen. Ich habe das noch weiterentwickelt, jetzt nehme ich mir nicht mal mehr was vor. Daran gemessen ist diese Aktion aber reichlich extravagant, oder nicht? Glaubst du etwa, ich habe mir das vorgenommen? Ich lasse mich treiben. Du hattest also die spontane Eingebung, dich vom Balkon abzuseilen? Fragt das Känguru. Na und? Frage ich zurück und lasse mich vorsichtig noch ein Stockwerk hinunter. Und was machst du, wenn du unten bist? Ich muss aufs Bürgeramt was beantragen. Und dann wollte ich noch kurz in den Supermarkt. Spannend, sagt das Känguru. Ja, aber an heute werden wir uns trotzdem noch lange erinnern. An den Tag, an dem ich mich vom Balkon abseilte. Um eine Wartenummer zu ziehen und Toilettenpapier zu kaufen, sagt das Känguru. Und doch wird dieser Tag ein Sieg sein gegen die Tyrannei der Tristesse, sage ich. Gegen die Mechanik der Maschine, gegen den Realismus der Routine, gegen die Gleichförmigkeit der Tage. Bringst du mir Schnapspralinen mit? Ruft das Känguru, als ich im Hof das Bodenpflaster berühre. So hat jeder seine Mittel und Wege, mit dem Leben klarzukommen, murmel ich. Was? Ruft das Känguru von oben. Nix, schrei ich. Aber nicht die billigen, ruft das Känguru.

Vielleicht nur eine kurze Geschichte, die heißt der Musenkuss. Weil die neue Akademie immer ein so schlechtes Wirtshaus gewesen ist und so mancher Gast mit Spätfolgen zu rechnen gehabt hat, möchte ich mit Stolz auf ein Gedicht hinweisen, das aus eigener Feder stammt und wo nur der Herbert K. mitgedichtet hat. Wir haben dieses Gedicht seinerzeit neben die Speisenkarte hingepappt und es lautete: Der Rindsbraten. Die Flachsen, die da drin, sie sind gar hart zu beißen und sie auch noch auszuscheißen, ist für wahr mit recht viel Glück ein regelrechtes Meisterstück. Postum. Das Wirtshaus ist dann doch irgendwann eingegangen. Aber Dicht kann man auch in 100 Jahren noch lesen. Und damit beweist sich, dass das Geistige immer überlegen ist.

0: Aber es zeigt auch, wie versext wir sind. Ja, wir sind ja im Grunde genommen, wir sind ja seit 50 Shades of Grey, jetzt sind wir ehrlich, jetzt geben wir es zu, wir sind ja dauergeil. Im Grunde genommen, wir sind die Geil. Ich bin froh, dass wir gerade mal die Hände voneinander lassen, weil ansonsten sind sie ja nur da draußen zu Gange. Und auch auf dieser Technikmesse CS, es gibt mittlerweile eine eigene Messehalle, wo Sexspielzeug vorgestellt wird. Also digitales Sexspielzeug, gibt es einen Spezialbegriff, Teledildonics. Ist wirklich wahr. Und es wird jetzt ein bisschen komisch, was ich Ihnen jetzt gleich erzähle, aber wir müssen drüber reden, weil es wirft auch ein Licht auf uns als Gesellschaft. Und zwar, Sie können, und das ist wirklich wahr, Sie können ein Programm runterladen, eine App für Ihr Smartphone. Wenn Sie dieses Programm runterladen, können Sie zeitgleich oder geben Sie gleichzeitig auch noch eine Bestellung auf. Und da können Sie entscheiden, ob Sie entweder einen Plastikpenis oder eine Plastikvagina haben wollen. Dieses wird zu Ihnen nach Hause geliefert. Dieser Plastikpenis oder die Vagina ist per Bluetooth oder WLAN mit Ihrem Handy gekoppelt. Sollten Sie dann das Programm, die App aufmachen, können Sie in Ihr Telefon reinsprechen und die App wandelt das in Vibrationen um und entsprechend vibriert dann dieses Geschlechtsteil-Bonbon. Also wenn Ihr Partner das drin hat, umschnallt oder was weiß ich und er macht dann gerade unten die Wäsche, können Sie das Programm öffnen und sagen, na, wie geht's? Und er steht unten. Geht auch per WLAN, also selbst wenn ihr Partner in Sydney sein sollte, können Sie sagen, na du kleine geile Sau. Und das, wie heißt die App, sehr schön. Aber würde ich meine, wenn Sie das nächste Mal in der, im Supermarkt an der Kasse stehen und vor Ihnen machen, das muss kein epileptischer Anfall sein, vielleicht ist er einfach nur geil wie Hulle, ja. Und wenn er in der Umfeld, muss kein Herzinfarkt sein, nicht direkt mit dem Defi hin, vielleicht braucht er nur ein Taschentuch und eine frische Buchse. Man weiß es ja nicht. Man weiß es doch wirklich nicht. Nur noch Sex. Nur noch Sex. Überall. Ne, und hier, da gibt es ja noch diese anderen Programme. C-Day, Tinder, Lovo. Da können Sie ja, per Radar wird Ihnen angezeigt, wer hier im Umfeld gerade mal Bock auf einen One-Night-Stand hat. Ne? Ist ja wichtig. Sie sitzen hier im Theater, sind gerade ein bisschen geil. Oh, vielleicht gibt es noch einen, der geil ist. Dann kann man sich verabreden. Ne? Oder man sitzt im Bus, ne? Macht man die App auf, sieht, oh, ich brauche ein kleines Fickchen. Ah, da vorne ist auch noch einer geil. Ne? Und dann ruft auf die Alte. Ne? So macht man das ja. Deshalb heißt es öffentlicher Verkehr. Nur noch geil. Nur noch geil. Die ganze Zeit. Dabei, wir waren emanzipatorisch schon so weit, aber die Frau verkommt leider wieder immer mehr zum Stück. Doch, das, leider macht sie auch ein bisschen mit. Gucken Sie mal die Formate an, die im Fernsehen im Moment kommen. Jetzt haben wir wieder das nächste Germany's Next Topmodel. Ja? Die Sendung mit der größten Einschaltquote war, wenn die 16-Jährigen im Bikini da rumstolziert sind, ne? Damit irgendwie 50, 60-Jährigen wichsend vor dem Fernseher sich das angucken können. Und wenn Ihnen das zu brav ist, gucken Sie sich Berlin Tag und Nacht an. Da ist das Tittchen noch tätowiert. Ja, wie böse. Wo ist denn da die Emanzipation? Bachelor. Bachelor, ein super Format, oder? 22 Nutten buhlen um einen gegelten Vollpfosten. Na, das ist ja mal klasse. Das kann es doch nicht sein. Das kann es doch echt nicht sein. Wobei ich den Nutten damit Unrecht tue, weil die kriegen wenigstens Geld. Die Flittchen da kriegen nur eine Rose. Oh. Da sagt doch selbst so ein Silberfischchen oder so ein Strudelwurm. Mädchen, denk nach. Nur noch gar. Und wir denken immer alle, irgendwo da draußen gibt es noch was Schärferes als das, was ich gerade habe.
1: Tja, meine Herren. Das Leben als solches endet oft tödlich, aber was machen wir bis dahin? Das ist ein kleiner Trinkspruch, den ich mir ausgedacht habe, damit ich mit den mir anbefohlenen Soldaten auch mal auf eine gelockerte Weise über den Tod sprechen kann. Ich habe es mir zur Aufgabe gemacht, sowohl mit den Soldaten als auch mit der Zivilbevölkerung. Hin und wieder, wenn sich die Gelegenheit bietet, in einer gelösten Runde auch mal den Soldatentod zu thematisieren, weil ich der festen Überzeugung bin, dass es bei uns in Deutschland sträflich vernachlässigt wird. Der Tod eines Soldaten ist der denkbare Abschluss eines soldatischen Arbeitstages. Das ist kein Betriebsunfall, sondern eine logische Konsequenz soldatischen Handels ist der Soldatentod. Und diese schlichte, schnöde Erkenntnis wird in Deutschland seit langem tabuisiert, nicht erörtert, wobei wir alle wissen, dass es Gründe dafür gibt, historische Gründe. Da können wir offen drüber reden hier unter uns älteren Pfarrerstöchtern, ja. Es ist nun mal so, den ehrenvollen Tod fürs Vaterland, den haben wir Deutschen überstrapaziert. Ja? Zwei Weltkriege hintereinander in Sand gesetzt, da ist erstmal die Luft raus bei dem Thema. Ja? Aber deswegen, darauf können wir jetzt nicht ewig sitzen bleiben. Ja? Das ist jetzt auch schon mal 2 Generationen her. Und den NATO-Kameraden kannst du mit der alten Nummer von 2 versemmelten Weltkriegen auch nicht mehr kommen. Ja. Die sagen mit Recht, ich persönlich sage was. Die Deutschen fallen immer von einem Extrem ins andere. 2 Weltkriege vergeigt und dann gar kein mehr. Ja, es würde vielleicht zur deutschen Normalität gehören, dass wir sagen, okay, wir machen bei kleineren kriegerischen Auseinandersetzungen mal wieder mit. Irgendwas mit einem überschaubaren Motiv. Ja, auch mal ein Motiv, das den Krieg überhält. Nicht wie im Irak, wo du alle 2 Wochen dir was Neues einfallen lassen musst. Ja, aber dieses Deutsche immer entweder ganz furchtbar oder gar nichts. Damit können wir in der Gemeinschaft, in der Wertegemeinschaft oder der NATO, können wir auf Dauer nicht weitermachen. Nicht, dass wir haben keinen guten Stand in der NATO, das muss man offen sagen. Und man muss natürlich auch sagen, wenn wir politisch international mitreden wollen, dann müssen wir bereit sein, Opfer zu bringen. Ja, die Politiker reden mit, wir bringen die Opfer. Das Verhältnis kann man nicht umkehren, muss man einfach auch mal sagen. Ja. Es wird sehr deutlich in NATO-Kreisen gesagt, wenn eure Kanzlerin unbedingt in den UN-Sicherheitsrat will, dann müsst ihr eure Verlustquoten vervierfachen. Drunter ist es nicht zu sagen. Die Merkel war letztes Jahr zum Rapport nach Washington bestellt. Ja, und da hat man sehr deutlich zu unseren Leuten gesagt, zu den Adjutanten, die dabei waren, gesagt, ihr Deutschen müsst das Töten lernen. Ja, muss man auch mal als einfach, wir können uns nicht so durcheiern wie die letzten Jahre. Das geht nicht. Wir Soldaten müssen es ausbannen. Ja, ihr macht es euch gemütlich, wollt nichts mit zu tun haben. Ein Kamerad von mir ist im NATO-Offizierscasino in Kabul, wollte ein Büchschen Bier zu sich nehmen, hat sich in der Baracke an den Tisch gesetzt, haben sich die anderen weggesetzt und haben laut rumgepöbelt. Da haben gesagt, Deutschen, habt ihr diese Woche wieder Wachsmalstifte und Wolldecken verteilt? Ja. Wir haben diese Woche Zinksärge nach Hause geschickt. Ja, das ist ein Satz unter Männern, da kannst du dich längere Zeit nicht mehr blicken lassen. Im Kreis von Männern, die mit Waffen Auseinandersetzungen stehen, ist so ein Satz tödlich. Vom Weichei zur Schwuchtel ist da ein fließender Übergang. Ja, und da müssen wir irgendwie, erwarte ich als Berufsoffizier, als Soldat, dass die politische Führung unseres Landes auch in der Lage ist, klare Kampfaufträge zu geben. Dann, die Heimatfront muss dahinter stehen. Das müsste für die Zivilbevölkerung nachvollziehbar sein. Für uns muss eine gewisse Redlichkeit haben. Aber wenn wir das natürlich so weitermachen, was wir da für eine politisch-militärische Führung haben, das ist ja eine Tragödie irgendwie. Wenn man allein ansieht, wen sie uns da als OB-Fritz vorne dran gesetzt haben. OB-Fritz ist nicht geläufig, oder? Das ist ein Terminus Technicus, ist eine Fachabkürzung bei der Bundeswehr. OB-Fritz ist der Oberbefehlshaber in Friedenszeiten. OB-Fritz. Da haben wir natürlich mit Franz Josef Jung eine tragische Figur erwischt. Ja. Er weigert sich zu akzeptieren, dass in Afghanistan Krieg herrscht. Für den ist eine Arbeitswoche gut gewesen, wenn er einen Satz grammatisch richtig zu Ende gebracht hat. Da kann er nicht noch auf den Inhalt achten zusätzlich. Ja. Ihr könnt darüber lachen, gelöst. Das ist unser höchster Vorgesetzter. Was ist das dann für ein Land? In dem einzigen Ministerium, in dem unmittelbar über Leben und Tod deutscher Soldaten entschieden wird, ein Mann sitzt, dessen einzige Qualifikation darin besteht, dass er Roland Koch vom Untersuchungsrichter bewahrt hat. Das ist doch eine Missachtung des Berufssoldaten. Wir haben doch Anspruch darauf, dass bei uns einer vorne dran steht, der uns klipp und klar sagt, wofür wir die Rübe hinhalten. Die ist doch manchmal auch ab, die Rübe. Das ist doch nicht irgendein Beruf. Ich bin doch kein Autoverkäufer. Autoverkäufer hat es einfach. Der sagt, ich habe eine Frau und 2 Kinder, irgendeinen Dreck muss ich machen. Ja. Aber es ist doch keine Haltung für einen Berufssoldat. Unsere Kinder fragen noch, Papa, auf wen hast du denn geschossen eigentlich? Ja, ich, in Kabul, in Afghanistan kann ich die Fragen manchmal überhaupt nicht beantworten. Wir haben doch angeblich da keinen Krieg. Verstehst du, früher gab es noch Unterricht in Feinderkennung, da hast du gewusst, wie sieht er aus, wo kommt er her? In Kabul, da kommt irgendwas mit dem Sack über dem Kopf angewackelt. Ja. Ja, kannst ja schlecht den Sack hochheben und am Hoheitsabzeichen suchen. Ja? Kann auch keiner erzählen, dass wir, kannst du auch der Bevölkerung nicht klar machen, dass wir 1000 Soldaten mehr brauchen, weil wir in Afghanistan die Pausenaufsicht für die Mädchenschule übernommen haben. Das ist doch lächerlich sowas. Ja, Freunde, ich finde auch, dass die Zivilbevölkerung reif dafür ist, dass man euch rein Wein einschenkt. Entweder, ich kann das nur offen sagen, die Stabsoffiziere durch die Bank, die in Afghanistan waren, sagen übereinstimmend, der Krieg ist verloren. Da ist nichts zu gewinnen. Wir kriegen jeder Soldat, der nach Afghanistan geht, kriegt seit einem halben Jahr ein Buch mit auf den Weg. Vom Militärgeschichtlichen Institut herausgegeben oder erarbeitet. Wenn man das Buch gelesen hat, weiß man, man fährt in die falsche Richtung. Das ist die Situation. Traut sich keiner zu sagen. Versteht ihr, Freunde? Aber wenn man zum Beispiel sagen würde, der Krieg ist eigentlich verloren, aber worum geht es? Seit 15 Jahren wird hinter vorgehaltener Hand gesagt, einer unserer wichtigsten Kampfaufträge ist zwar nicht durchs Grundgesetz gedeckt, aber er ist wichtig, Rohstoffversorgung. Wir brauchen doch nur einen Blick auf die Landkarte werfen, Freunde. Es gibt einen großen amerikanischen Strategen, Brzezinski, der hat in einem Buch klipp und klar gesagt, das entscheidende Gefechtsfeld für die nächsten 50 Jahre ist das Eurasische Becken. Das sind die letzten großen Öl- und Gasvorkommen. Und dann guckt ihr mal hin, Freunde, wo das ist. In der Mitte des Eurasischen Beckens liegt Iran, links davon Irak, das ist die linke Zange, da sitzt der Amerikaner. Und die rechte Zange brauchen wir natürlich auch. Das ist Afghanistan. Das kann man auf der Karte sehen. Dann kann man die in die Zange nehmen, die Iraner. Dann kommen wir an Öl und Gas ran. Das kann man den Leuten nur verständlich machen. Brauchen wir nur einen Blick auf die Preisliste einer Tankstelle zu werfen. Ja? Dann kann man sagen, so Freunde, jetzt könnt ihr euch überlegen, was ist euch wichtiger, Wahrung des Völkerrechts oder freie Fahrt ins Wochenende. Eine ganz einfache Geschichte. Ja, Freunde. Da kann sich dann jeder überlegen, ob ihm das der halbe Sohn wert ist. Sozusagen. Aber das, man sagt, man spricht nicht deutlich und dann sitzen wir da, sind mit Larifari-Aufträgen unterwegs. Ich habe einen guten Kamerad von mir, Stabsoffizier, eigentlich ein guter Mann, der ist im Versorgungsbüro, das ist eins. Ja. Der hat neulich abends gesagt, wenn es hier so weitergeht, gebe ich mir irgendwann selber nochmal einen Kampfauftrag. Ich habe ihn dann beruhigt und habe gesagt, komm, mach keinen Scheiß, das machen wir zusammen. Ja, war abends um 1:30, er war schon ein bisschen angegriffen. Da habe ich gesagt, jetzt hör mal zu, mal kurz durchgezählt. Wir waren im Offizierscasino, auch 7 Mann. Da habe ich die Ordonnanz in den Keller geschickt, noch ein Kistchen Rotwein holen. Anzugserleichterung durchgegeben, Jacke aus, Krawatte runter, Ärmel hoch. Da habe ich gesagt, so Männer, jetzt überlegen wir mal, was für Materialvoraussetzungen sind bei uns gegeben. Was steht uns zur Verfügung? Kampfmaterial, Humanmaterial. Dann haben wir die Ausgangslage beschrieben, denkbarer Kampfauftrag, Sandkasten abgedeckt, Planstabsrahmenübung. Um 4 waren wir im Bett und hatten gewonnen. Ja. Wir haben die Kaimaninseln befreit. Ja, ich habe gesagt, jetzt haben wir eine Weltfinanzkrise, diese Steueroasen sind auch mit dran schuld. Kaimaninseln fügen der deutschen Volkswirtschaft schweren Schaden zu. Die Beweise bringen wir hinterher mit. Muss man vorher nicht mehr machen. Ja. Militärisch, Kaimaninseln wäre für uns theoretisch machbar. Die Amerikaner sind mit sich selber beschäftigt. Und auf der Insel sind 30.000 Briefkastenfirmen. Die können ja gar nicht schießen, wenn du kommst. Und die Heimatfront würde mal hinter uns stehen, was im Kampf war. Versteht ihr? Ihr habt doch alle keine Briefkastenfirmen auf der Heimatinsel. Klingt jetzt ein bisschen albern, vielleicht auch, aber ihr solltet es uns nicht übel nehmen. Wir hatten ein Stückchen Rotwein getrunken. Schönen Abend noch.

Aber eins muss ich sagen, wenn wir jetzt zum Schluss kommen, da muss man ja immer ein bisschen Bilanz ziehen. Ne? Man verspottet uns Deutsche immer und man muss endlich mal sagen, wir sind, also so sind wir nicht. Wir haben uns in diesen Jahren doch ziemlich verbessert. Wir sind eigentlich nett, ne? Ja, und demokratisch irgendwie auch geschult ein bisschen und so. Wir sind auch nicht gegen Ausländer. Wir haben nichts gegen Ausländer. Ne, wirklich nicht. Nur die Ausländer wissen das nicht. Das typisch sind eben Ausländer. Nein, die Vorstellung, wir wären so, wie wir immer geschildert werden, grauenhaft. Wenn wir so wären, nicht? Plump, langsam im Denken, gierig beim Fressen, grob, geschmacklos, aggressiv, ständig besoffen, laut singend, in Rudeln, zu immer denselben dämlichen Texten, in lächerlichen Shorts und den gräulichen Socken, die immer rutschen und bis zum Zwiebeln gehen, mit kleinen Pepita-Hüten auf dicken, fetten Glatzen, mit vollgefressenen Köpfen, mit vollbackigen, hässlichen Kindern, die alle Strände verscheißen. Ich kenne die Familie. Sind Holländer. Vielleicht, man wird immer wieder gefragt, wenn man so älter ist, ob man sich vorstellen könnte, noch mal 20, 30 oder 40 Jahre alt zu sein. Also, naja. Sie sagen so entschlossen, nee, 40 könnte ich mir vorstellen, das ginge, 40. Ja, und ich weiß auch jetzt warum. Wissen Sie, um nur einmal diesen Moment zu erleben, als ich damals so meinem Vater gegenüber saß, in Schöllnach im Bayerischen Wald, wir hatten gerade eine Premiere gehabt in der Münchner Lach- und Schießgesellschaft. Es war eine sehr gute Premiere und ich bin auch ein bisschen gelobt worden, dann bin ich nach Hause gefahren zu meinen Eltern, habe ich mir gedacht, mein Vater, ja, vielleicht ist er mal ein bisschen stolz auf mich, so ein bisschen. Und dann habe ich das versucht herauszufordern, habe das Thema auf diese Premiere gebracht und auf die Kritiken. Dann hat er geschwiegen, hat überhaupt nichts gesagt. Und dann hat er mich angeschaut und nach einer Weile hat er dann gesagt, weißt du, was mich an dieser Zeit hier, in der wir leben, irritiert, ist die Tatsache, dass du für den Unsinn, den du den Leuten erzählst, auch noch Geld bekommst. Heute denke ich, dass dieser Satz eigentlich auf Sie, meine Damen und Herren, zurückfällt. Und ich bitte Sie, meinen Dank dafür entgegenzunehmen. Thank you.

0: Danke.
1: Das ist heute vorbei. Heute heißt das ja auch nicht mehr Fernamt, sondern Provider. Geht nichts mehr. Naja, da sind auch immer, das ist nicht nur das Gerät, da sind ja hier eine Box, noch eine Box, noch eine Box, bis es endlich bis zur Wand alles voller Boxen ist. Was da drin passiert in diesen Boxen, keine Ahnung. Ja. Hier geht immer ein Kabel rein, eins wieder raus und oben ist so eine kleine rote Mäusetitte, die glüht. Wenn sie nicht mehr glüht, neue Box kaufen. Davon lebt der Provider, ja. Nicht von dieser beschissenen Flatrate kann er nicht leben. Er lebt davon, dass die Boxen immer kaputt gehen und man muss sie dann neue kaufen. Naja, ich hatte mir, also bei mir ging auch nichts mehr. Eine von diesen Boxen hat den Geist aufgegeben. Ich hatte auch eine neue bestellt, kam aber nicht. Ja, was jetzt? Also muss ich womöglich im Callcenter anrufen. Callcenter. Ja, und Wunder, das war gar nicht in Indien oder so, ja. Also ich habe da angerufen und war auf seine Art ein ganz netter Mann, der sich da gemeldet hat und hat mich super bedient. Also da muss man sagen, war ich auch mal positiv überrascht, was es alles gibt.
2: Mobile Solutions in More. Sie sprechen mit Gandalf Zalita. Um unseren Kundenservice zu verbessern, wird jedes dritte Gespräch aufgezeichnet. Wenn Sie damit nicht einverstanden sind, dann nennen Sie mir bitte die Hauptstadt von Transnistrien.
1: Von was?
2: Vielen Dank für Ihr Einverständnis. Was kann ich für Sie tun?
1: Also ich rufe an, um mich nach der bei Ihnen bestellten Bimsi-Box zu erkundigen. Ich hatte ja schon im Vorfeld über Zali-Prompt die Rechnung beglichen vor 5 Wochen. Das ist aber jetzt schon lange her und da wollte ich ja mal fragen, vielleicht, ob das womöglich demnächst irgendwie mal auch kommt, das, was ich bestelle.
2: Würden Sie mir bitte Ihre Kundennummer, den Bestellcode und die letzten 28 Ziffern der Identification Number geben?
1: Der was?
2: Die Identification Number finden Sie auf der hinteren Rückseite des Gerätes im unteren Drittel der Vorderansicht ganz klein neben der KBNO.
1: Aber ich habe das Gerät doch noch gar nicht bekommen.
2: Okay, dann rufen Sie sich bitte wieder an, sobald das Gerät bei Ihnen eingetroffen ist. Vielen Dank, dass Sie mit Mobile Solutions at More zufrieden waren. Mein Name war Gandalf Zalita.
1: Moment, ja, halt. Falls es sich bei Ihnen nicht um einen Menschen handelt, sondern um eine computergenerierte Stimme, möchte ich Folgendes sagen. Ich habe das Gerät noch nicht. Es ist bei mir noch nicht. Ein G-Trophäen.
2: Können Sie dann bitte Ihre Kundennummer, den Bestellcode und die letzten 28 Ziffern der Identification Number geben?
1: Ich habe nur mal meine Kundennummer rausgesucht. Ja? Die lautet, Moment, DW087364489 PQ.
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1: DW087364489 PQ 546729263331.
2: Moment. Aha, hier habe ich Sie. Frau Bernstorff?
1: Ich bin nicht Frau Bernstorff.
2: Doch, ich habe Sie auf meinem Rechner, Frau Gundula Bernstorff. Wohnhart Kleine Bumse 43 in 42640 Solingen.
1: Nein.
2: Ihre Bimsi-Box ist in der 26. KW durch unseren Logistikpartner PLP abgeholt worden.
1: Schön für ihn, ja.
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1: Bitte was?
2: Geben Sie dort bitte im unteren Identity-Feld die Identification-Number ein. Sie finden sie oberhalb der KBN.
1: Moment! Ich habe das Gerät noch nicht, deshalb rufe ich an.
2: Aber Sie sind Frau Gundula Bernstorff.
1: Nein, ich bin doch nicht Frau Bumsula Wermut oder wie die Alte heißt.
2: Kein Problem, ich buchstabiere.
1: Was?
2: Golf Uniform November Delta Uniform Lima Alpha, neues Wort. Bravo Echo Romeo November Sierra Tango Oscar Romeo Foxtrot Foxtrot.
1: Was?
2: Gundula Bernstorff, Ihr Name.
1: Ich bin das aber nicht.
2: Kein Problem. 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Ja. 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
1: Ja.
2: Und mein Name ist Gandalf Zalita.
1: Ja. Und mein Name ist Gundula Bernstorff. Und ich habe eine Bimsi-Box bei Ihnen bestellt.
2: Guten Tag, Frau Bernstorff.
1: Ja.
2: Willkommen bei Mobile Solutions and More. Mein Name ist Gandalf Zalita.
1: Hallo Gandalf, alte Socke, nenn mich Gundula.
2: Uns ist das nicht erlaubt.
1: Ja, schon klar. Ich möchte nur eine kleine Bestelländerung vorgeben. Ja? Also die Lieferadresse ist jetzt Gundula Bernstorff, CO Dietmar Wischmeier, am Klärwerk 3 in Hannover. Ich studiere den Betrag bei Zaliprompt und möchte, dass die Rechnung aber weiterhin an meine Heimatadresse Gundula Bernstorff in Solingen geschickt werden. Ja?
2: Alles notiert, Frau Bernsdorf. Einen schönen Tag noch. Hm? Vielen Dank, dass Sie mit Mobile Solutions and More zufrieden waren. Mein Name ist Gandalf Zalitta.
1: Ja, meiner auch. Auf Wiederhören. Geht doch. Es geht doch, ja.
0: Ja, wir haben eine ausgesprochen gut aussehende erste Reihe. Das sieht sehr, sehr gut aus. Wirklich sehr, du hast eine kleine Verletzung am Arm. Ja, okay, trotzdem zum Ausbilder gekommen. Männlich, ja. Sehr gut, ja. Und das ist ja, wie gesagt, normalerweise so, ihr kennt das ja, Ausbilder Schmidt. Ja, ich komme auf die Bühne, brüll die Leute an. Morgen, ihr Luschen! Morgen. Oh, ein paar haben es vorbereitet. Sehr gut, ja. Jetzt wollte ich mal was Neues ausprobieren. Und zwar, ich sag zu euch, Tag, ihr Pappnasen. Und dann sagt ihr, Tag, du Sack. Ja, also, mit Schmackes. Okay, Achtung, Tag, ihr Pappnasen.
3: Tag, du Sack.
0: Nicht so aggressiv. Wir bleiben doch, komm, bei Morgen, ihr Luschen, wie immer. Also, ich käme noch mal rein, ihr kennt das, ne? Ich stell mich hier, blas mich so auf. Ja, sagt zu euch, Morgen, ihr Luschen. Steht ihr alle auf? Doch. Brüllt morgen Chef und setzt euch wieder hin, ne? Du vorne bleibst einfach stehen, ja? Reißt die Arme nach oben, rufst ganz laut, Ausbilder, ich freue mich seit 4 Wochen auf deinen Auftritt in Koblenz, ich kann das kaum erwarten, Ausbilder, sei streng zu mir, Ausbilder, den bin ich halten, kriegst du hin, oder? Ja. Wie heißt du? Wie? René. René, wo kommst du her?
4: Aus Bendorf.
0: Bleib sitzen, alles klar, okay, also. Hast du eigentlich gedient?
4: Jawohl.
0: Jawohl, sehr gut. Oder dienst du noch?
4: Jawohl.
0: Ja, was für ein Rang?
4: Hauptfeldwebel,
0: leck mich am Arsch. Heirate mich! Das ist mal ein ordentlicher Beruf, ne? Herrlich. Kommst nachher zu mir in die Garderobe. Ich zeig dir meinen Panzer, ne? So. Also, wie gesagt, ganz einfach, ich komm raus, morgen Luschen aufstehen, morgen Chef hinsetzen, schneu. Jetzt hatten wir vor 4 Wochen in Karlsruhe gespielt. Da waren das Klappstühle. Ich wusste es nicht, ne? Komm raus, 400 stehen auf, 300 setzen sich direkt auf den Arsch. Und die anderen 100 sind über die liegen geblieben und drüber gefallen, ja. Gut, also ich komme nochmal rein, die Männer raufen sich an den Haaren, sofern welche vorhanden sind, ne. Die Frauen rufen rein, Ausbilder, ich will deine Stiefel und Stimmung. Gut, wir probieren's, ich käme jetzt nochmal rein, die Show geht los, ich sprach, was geht denn komplett?

0: Morgen! Oh. Ich bin gekommen. Herrlich. Ja, schön. Also ich wurde ja gebeten, bitte lieber Ausbilder, nicht rauchen im Kaffeehahn. Wir haben Rauchverbot, neue Rauchmeldeanlage, kommt sofort die Feuerwehr. Ich sag, klar, mit mir kann man doch reden. Ja, mal gucken, wie lange die Feuerwehr braucht, ne? Ja, es ist ja so, Ausbilderschmied heißt natürlich auch immer Freiwillige. René und Alfredo, ihr habt das schon sehr, sehr gut gemacht. Da hat es einfach auch gefunkt am Anfang, ja. Und ist ja so, ich gebe ja meinen Freiwilligen immer lustige Namen, ja. Und die schreiben mir dann auch schon mal Briefe. Zum Beispiel im ersten Programm war ein junger Mann in der ersten Reihe, der hieß Waltraud, ne. Und er hat hier geschrieben, sehr geehrter Ausbilderschmied, vielen Dank, dass ich in Ihrer Show die Waltraud sein durfte. Auch meine 7 mitgebrachten Angestellten fanden dies sehr amüsant. Aber als sie dann zum Schluss mich anschrien, von wegen meine Mutter hätte angerufen, ich solle sofort nach Hause kommen und ihr den Rücken kämmen, da war der Abend für mich gelaufen. Ja, oder im letzten Programm hieß der Kanopke, ne, der schrieb dann, Ausbilder, Ausbilder, vielen Dank für die niveaulosen Abend voller Demütigungen. Von wegen, meine Eltern wären die 10 Minuten besser spazieren gegangen. Hab ich gesagt. Oder ich verschönere jeden Raum beim Verlassen. Toll war auch, mein Gesicht sollte auf ein Poster für Empfängnisverhütung. Aber am tollsten war dann ihr dummes Gesicht, als sie gegen Ende der Show rausfanden, dass ich von der örtlichen Presse war und die Kritik zu ihrer Show schreiben durfte. War das ein Verriss, ja. Oder auch ein junger Mann, den hatte ich Klaus Bärbel genannt, der schrieb, danke Schmidti, dass du mich als Klaus Bärbel ausgewählt hast. Ich habe lange überlegt und mich immer wieder gefragt, warum gerade ich. Aber dann wurde mir einiges klar. Nochmals vielen Dank, deine Isabel, früher Manfred. Ja, also, geht doch. Und heute unseren Freiwilligen nennen wir Mutti. Mutti ist sympathisch, Mutti mag jeder. Und ich glaube, René macht das heute Abend, oder? René, kleinen Applaus für René in der zweiten Reihe. Bleib sitzen. Du kannst dir heute Abend dieses T-Shirt Lusche Deluxe verdienen, ja, also da musst du nur einen, im zweiten Teil musst du einmal brennend über die Bühne laufen, ja, also das ist ganz einfach. Sie sind Frau Mutti oder, ja, okay, klar. Wie lange seid ihr schon verheiratet?
1: Fast 3 Jahre.
0: Ach, da ist ja noch das Glück sehr frisch, ja, sehr schön, freuen wir uns, ja. Habt ihr Kinder, wenn ich fragen darf? Nein, gut, ist ja noch, seid ihr noch jung.
2: Ich hab mir gedacht, naja gut, wenn sich der Herrgott meiner nicht erbarmt, dann drehen wir den Spieß um. Dann rette ich von nun an die Welt. Und so bin ich dann nach meiner Christenzeit aktiver Naturschützer geworden. Aber Naturschutzblebberler auf der Westen gehabt und hab. Jetzt hört's mal auf mit dem Handy halt! Dürft das wahr sein? Was schaffst du?

Nina, bitte schau da auf sein Handy, wir gehen's doch gleich haben. Wir können es nackt in der Unterhosen vom Fernseher hocken heute. Wir können es umschalten. Na. Wir können es alles gleichzeitig machen. Wir können es kochen, ins Handy schauen. Das ist doch das Optimale. In der vollbrunsten Unterhosen, wo die Eier rechts und links raushängen. Oder bring jetzt das Laptop das nächste Mal mit. Wir haben so einen größeren Bildschirm. Wo waren wir stehen geblieben? Die Marmorkuchenbäckerin kennt sie aus. Genau mit dem Naturschutz ist weitergegangen. Und da haben wir eins aufgeschützt. Ich mit jungen Kolleginnen und Kollegen, immer wo es gegangen ist, haben wir Natur geschützt. Und einmal im Vierteljahr ist der Bezirksnaturschützer gekommen und hat uns Auftragskarten erteilt. Also eines Tages ist er gekommen und hat gesagt, passt mal auf, ihr werdet jetzt eure Nachbarn umsonst Gartenteiche graben. Und wir waren begeistert. Da haben wir gedacht, ja, wie klasse ist das denn, die Nachbarn Teiche graben? Aber richtig, ich habe das alles vor Augen gehabt, wie die ganze Nachbarschaft, nur noch ein Teich am anderen, gar keine Straßen und Gehsteige, nur noch so Holzplanken, wo man so drüber jongliert hat. Ich habe mir das gut vorstellen können. Und also, in die Zeitung ist ein Gesetzler reingeschrieben worden, dass wir umsonst Gartenteiche haben. Haben sich etliche Nachbarn haben sich da beworben und dann hat es angefangen. Was ich noch an einem Samstag bin in den Keller gegangen, habe zwei Schaufeln rausgeholt, habe ich auf der Schulter gehabt, wollte gerade aus dem Haus. Dann hat mir mein Vater hat das gemerkt und hat gesagt, du sag mal, wo gehst du mit den Schaufeln hin? Und dann habe ich gesagt, du, ich gehe zu den Hergenröders, wir graben einen Teich. Und dann hat sich so eine tiefe Furche in der Stirn von meinem Vater gebildet. Und dann hat er gesagt, sag einmal, was zahlen denn die in der Stunde? Und dann habe ich gesagt, Vater, die zahlen überhaupt nichts, das wird ein Biotop. Und dann hat mein Vater nichts mehr gesagt. Aber ich konnte in dem Moment seine Gedanken lesen. Und er hat sich gedacht, das darf ja nicht wahr sein. Da habe ich den blöden Hund mit Mühe und Anstrengung vor bald 15 Jahren in die Mutter reingespritzt. Halt. Der war überhaupt nichts, der war bloß ein Löffel spitz voll Quark. Halt. Er ist in den Bauch, also hat er sich voll gefressen und irgendwann war es so weit, dann ist er rausgekommen. Seine eigene Mutter hat ihn unter Schmerzen auf die Welt gebracht. Und der Krüppel hat überhaupt nichts gekonnt. Er hat überhaupt nichts gekonnt. Ja, der konnte nicht einmal aufs Klo gehen. Er hat sich vollgeschissen und vollbrunst. Halt. Er konnte nicht einmal selbstständig essen. Den haben wir füttern müssen. Halt. Er hat auch nicht plaudern können. Den haben wir Sprechen beibracht. Das Laufen, das Fahrradfahren. Was wir ausgegeben haben. Klamotten, Spielsachen. Da sind wir in die Schulen auf, wenn es mir die Lehrerschwierigkeiten gegeben hat. Und was ist der Dank? Die blöde Sau gräbt 14 Jahre später die Helgenröder seinen Gartenteil. Ich glaube, ich häng mir auf heute. Halt. Das hat sich mein Vater gedacht, hat aber nichts gesagt. Und ich habe mir gedacht und habe auch nichts gesagt, du hast ja überhaupt keine Ahnung. Du hast ja überhaupt keinen Schimmer, wir graben ein Biotop. Da waren Salamander, da waren Lurche, da waren Froschgequagere, da waren Bachforellen, wenn sich da ansiedeln. Da waren Ringelnattern, ihre Eier ausbrüten. Da waren Wasserlilien und Seeanemonen, wenn da wachsen. Und bin rausgegangen halt. Und dann haben wir bei den Heigenröders haben wir graben und geschwitzt und die Heigenröder sind am Rand gestanden und haben sie gedacht, das darf nicht wahr sein. Das darf nicht wahr sein. Schau dir das an, wie schön ist das denn. Die graben ein Loch, da machen wir Folie rein, dann lassen wir kaltes Wasser rein, dann können wir weiterhin immer einen Kasten Bier ins kalte Wasser reinstellen. Haben wir einen einwandfrei ökologisch gekühlten Kasten Bier. Perfekt. Es ist sogar einer von der Zeitung ist gekommen, hat ein Foto gemacht von der Aktion. Und hat sich wahrscheinlich auch gedacht, schaust du an, einer blöder als der andere. Aber war happy, hat ein Foto gemacht, ein paar Zeilen drunter, und war seine Bumsblattseiten voll. War am Vormittag wahrscheinlich bei den Kanickelzüchtern, hat mit Mühe und Not 90 Zeilen rausgewirtschaftet von dem Geschmarri. Jetzt haben die Arschlöcher einen Teich geräumt, Foto, ein paar Zeilen, die Seiten war voll. Feierabend, ein paar Seidler, neigesoffen, alles die Idioten zu verdanken. Es ist tatsächlich in der Zeitung gekommen, der Artikel mit Bild halt. Und der Bezirksnaturschützer hat es bestimmt ausgeschnitten und auf ein DIN A4-Blatt aufgelebt. Und dann hat er es eingeordnet in einen Ordner mit den Aktionen von den Heinzelmännern. Und hat sich gedacht, wenn die so weitermachen, dann ist der Ordner bald voll. Dann habe ich bald einen Ordner mehr als der Oberschütze in Oberschütze.

0: Oberschwaben. Na, wenn so weitergehen, dann will ich der Ober-Oberschütze. Und dann werde ich Bürgermeister, dann werde ich Landrat, dann geht's in die Politik. Jetzt habe ich alles die Heinzelmännler zu verdanken. Vielen Dank euch.
1: Die Feuerwehr ist da. Die beiden Idioten, Neffzeller und Rockenstroh, waren schuld. Sie haben im Schlafzimmer gekocht, irgendetwas flambiert, jedenfalls irgendwas angezündet, so sagen sie.
2: Wir verstehen nicht, wie es passieren konnte.
1: Jedenfalls kam die Feuerwehr. Ein Mordspektakel für die Fernsehleute, ein ganz junges Fernsehteam mit großem Tamtam angerückt. Ein Tonmann hat gesagt, sie wären eine Eingreiftruppe. Alle in coolen Klamotten und mit diesem »Was willst denn du noch, alter Blick?« Was sie in der Hand haben und nicht mehr brauchen, lassen sie fallen. Wenn sie pinkeln müssen, dann lassen sie da, wo sie gerade stehen, die Hosentür aufgehen.
2: Merkwürdig kommt uns vor, dass diese TV-Ledernacken, dass diese coolen Aufschneidertypen zur selben Zeit da waren wie die Feuerwehr. Und die wartete mit dem Löschen, bis die Location ready for shot war. Ja, schrie einer. Und dann hat die Feuerwehr den Schlauch ins Schlafzimmer gehalten.
1: Plötzlich schrie der Supervisor, Stop Action!
2: Hat die Feuerwehr geschrien, Wasser, halt!
1: Der Supervisor hat einen Sidestep zum Infodesk gemacht und gerufen, Kamera 2 für die Post-Production mit Beauty-Shots.
2: Während der ganzen Zeit war Carmen Peach nicht zu sehen. Später erfuhr ich, dass sie die Szene moderiert hat. Sie saß im Ü-Wagen. Der Brand fand zufällig in der Primetime statt, wo gute Ratings ein Must sind.
1: Sagte sie später in einem Floor-Speech. Und von guten Pickups, glänzenden Special Effects hat sie gesprochen. Der alte Kameramann, der dabei stand, meinte, es wäre schon ein Wunder, dass man in dieser Sekunde eine Steadicam zur Verfügung hatte. Es war, meinte er, wie auf dem Set. Er sagte, man habe wahrscheinlich den Brand ein bisschen ziehen müssen, damit er in die nächste Sendung hineinbrennt. Aber der Audience Flow, der wäre okay gewesen.
2: Das Schlafzimmer ist ausgebrannt.
1: Von Renate und mir hat man gerade ein Close-up gemacht und ich bin ganz sicher, dass wir gerade Zeuge eines reinrassigen Fakes gewesen sind.
2: Wir sind von Minute zu Minute ruhiger geworden. Nur als dann Neffzeller und Roggenstroh uns beleidigt fragten, wo sie denn jetzt kochen sollten, wo doch die Küche durch uns besetzt sei, haben wir Bubi dem Knüppel den Mülleimer über den Kopf gestülpt.
1: Neffzeller und Roggenstroh haben mir noch einmal die Verhaltensverordnungsbestimmungen überreicht.
2: Verhaltensverordnungsbestimmungen. Dieses Haus ist ein Nichtraucherhaus zum Beispiel. Oder denken Sie immer, wenn Sie in leichter Kleidung im Haus herumgehen, dass die Kameras jeden Ihrer Schritte beobachten. Bewahren Sie stets einen leichten, lächelnden Charme im Haus. Verhaltensverordnungsbestimmungen für Moderatoren der Höwei. Gläubig, töricht, lebenszugewandt.
1: Wenn Sie eine Unterhose aus dem Schrank holen, lächeln Sie. Und beschreiben Sie immer, was Sie gerade tun. Sagen Sie dann, wenn Sie vor dem Schrank stehen, ich hole mir jetzt eine Unterhose.
2: Oder ich hole mir jetzt eine Pistole aus dem Waffenschrank und erpeitsche unsere Bewacherin.
1: Du meinst erschieße? Wenn du auf Schießer anspielst, die sind übrigens pleite.
2: Wieso hat Schießer eigentlich keine Milliarde gekriegt, wie die anderen auch?
1: Ja, das musst du dir von unserem Finanzminister erklären lassen und der weiß es auch nicht.
2: Kriegt man sowas, wenn man nichts mehr hat?
1: Der normale Geldverbraucher nicht, der kriegt dann Hartz IV.
2: Hartz IV gibt's noch?
1: Na, wieso? Das hat sich prächtig bewährt, sagen die Verursacher. Der Hartz-IVer ernährt sich auf Kosten des Staates. Mit 350 Euro im Monat, sagen die Experten, kann er sich alles leisten. Es besteht sogar die Gefahr, sagen sie, dass er verfettet mit diesem hohen Betrag. Und der Prekariatsforscher von Sinn, der heißt so, hat sogar vorgeschlagen, den Betrag zu halbieren. Dafür wohnen sie alle nahe beieinander, das erhöht die allgemeine Lebenswärme. Der Jobcenter-Beauftragte kümmert sich in rührender Weise um jeden Schritt, den ein Hartz-IVer unternimmt. Dafür muss sich der Hartz-IVer revanchieren, indem er dem Staatsvertreter alles meldet, was er an zusätzlichen Einnahmen hat. Sonst ist der Staat beleidigt und streicht ihm die Staatsstütze. Rigoros.
2: Wenn ich ihm was schenke?
1: Das ist ganz gefährlich. Das muss er melden. Und du hast den Ärger.
2: Muss ich Strafe zahlen?
1: Nein, er muss Schenkungssteuer zahlen.
2: Ich habe gelesen, dass ein Hartz-IVer eines Tages auf die Straße ging und den Hut aufgestellt hat.
1: Also betteln, das ist streng verboten. Ah, nein, da muss er melden, was drin war in dem Hut. Das wird ihm dann abgezogen und er muss Strafe zahlen wegen versuchten Betruges.
2: Und der Hut wird ihm abgenommen?
1: Wenn er einen hat. Aber du siehst, es ist ja alles gerecht. Der Hartz-IVer ist Eigentum des Staates und somit den Beamten gleichgestellt. Beamte dürfen ja auch nichts annehmen.
2: Und jeder soziale Missbrauch ist somit ausgeschlossen.
1: Kommt aber immer wieder vor. Wenn ein Hartz-IVer zum Beispiel im Winter die Heizung zu hoch aufdreht.
2: Wie hoch darf er denn?
1: 18 Grad.
2: Und was ist bei 19?
1: Dann rechnen Hunderte von Heizungs-Hartz-IV-Verbrauchsprüfungsbefugten den unbefugten Überverbrauch aus und ziehen die 1,78 Euro vom Netto ab.
2: Klingt nach Verblödung.
1: Ist noch nicht so weit. Nein, im Moment rechnen 3 Kommissionen aus, wie viel Luftraum über den festgelegten Wohnquadratmetern der Hartz-IVer zugelassen werden darf.
2: Ja, das war's dann aber, oder?
1: Noch nicht, nein, nein. Auch der Luftverbrauch pro Quadratmeter ist vorgeschrieben. Stell dir mal vor, es kommt eine Kontrollkommission und der Hartz-IVer hat zu viel Luft, weil er zu viele Quadratmeter bewohnt. Und die ist zu heiß, um 2 Grad. Er hat verbotene Hühner, die Eier legen. Die Eier müssen abgezogen werden. Die Frau ist schwanger und verkauft die Muttermilch. Und der Mann malt, verkauft die Bilder und schnitzt daraus Löffel. Wen sollen wir denn da bedauern?
2: Die Hartz-IV-Verbrauchsprüfungsbefugtenkommission.
3: Kommen wir nun zu der Sache, wo ich am zweitbesten bin nach niedlich gucken, nämlich Gangster-Rap. Ich bin Leipzigs Gangster-Rap, kann man so sagen. Also ich bin der einzige Gangster-Rapper in Leipzig, seit mein Kumpel weggezogen ist. Was gut ist, weil dann ist es weniger gefährlich. Da wird man nicht immer erschossen. Wir machen jetzt so eine Art Rap-Battle, jeder mit seinen Mitteln. Und ich fange

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0: Nehmt das. Dankeschön.
1: Gut, aber es geht ja eigentlich darum, dass ich auch so Hobby-Rapper bin. Ich mach's nicht so professionell wie du, aber ich würde gerne.
2: Ich kann dir das sofort.
1: Aber deshalb haben wir auch einen Hobby-Pianisten bei dem Song.
3: Entschuldige, dass ich nicht auch Musikpädagogik studiert habe.
2: In your face.
1: Also, ich möchte darauf hinweisen, dass die musikalische Zusammenarbeit mit euch beiden, also die pädagogische Ausbildung hat mir da mehr geholfen als die musikalische.

und ich sage das, Angst und Schrecken zu verbreiten. Auch mein Ziel sei, da rufen die beiden, für einen wie dich haben wir immer eine Stelle frei.

0: Weil mir dann auch gedacht haben, naja, wie war denn das mit den Hugendubel-Detektiven? Die haben es bestimmt auch auf die Finger draufpatscht. Wo sie gesagt haben, Menschen, der Thomas Bernhard ist schon wieder weg. Dann haben sie den auf die Finger draufpatscht. Ich meine, so ein Buchhausdetektiv, das ist ja auch nicht, wo du sagst, hohoho. Ja, der hat 11 Jahre in Oxford Detektiv studiert, oder was? Sind ja gar oft, sind es ganz arme Gesellen halt. Irgendwelche verpickelten 37-Jährigen, die immer noch daheim bei der Mutter wohnen halt. Jeden Früh mit der Mutter frühstücken und ein Nutella-Brot nach dem anderen einfressen und sich dabei Pickel aufdrücken halt. Und die besorgte Mutter sagt, ja Mensch, na sag mal, hast du denn nicht einmal langsam einen Arbeitsplatz oder was? Und er sagt, ich antworte gleich, aber ich muss den Pickel noch zu Ende drücken. Und dann fängt die Mutter irgendwann an und wird aktiv und sagt, jetzt nehme ich es einmal in die Hand. Und sucht in der Zeitung nach den Stellenanzeigen. Und eines Tages sieht's, der Verfassungsschutz sucht neue Mitarbeiter. Und dann sagt sie ihm, Schorschel, da pass einmal auf, da stellst du dir mal vor. Und er sagt, ja, ich drücke noch zu Ende und gehe hin. Dann putzt er sich die braunen Nutella-Flecken aus den Mundrändern raus und fährt dann nach dem Frühstück direkt zum Verfassungsschutz und stellt sich vor und sagt, guten Tag, ich bin 37 Jahre alt, ich wohne noch daheim bei meiner Mutter halt. Und dann sagt der vom Verfassungsschutz, ich auch. Sie können sofort bei uns anfangen. Und ich merke schon, Sie haben auch wegen Schwierigkeiten mit der Hautoberfläche. Sie essen auch gern Nutella, oder? Sie können sofort anfangen. Und dann geht er jeden Tag hin, ist hellauf begeistert. Ne? Dann fressen die in dem Verfassungsschutz den ganzen Tag Nutella-Brote und drücken sie Pickel auf. Und die anderen, die keine Pickel haben, unterstützen irgendwelche, die türkische Mitbücher umbringen halt. Die Pickellosen sind die Killer. Und irgendwann fällt das Kartenhaus ein und sagt, jetzt müssen wir ein paar arme Arschlöcher müssen wir wieder heimschicken. Dann heißt es, Schorschel, tut uns leid, aber goodbye halt. Dann kommt er wieder heim und die Mutter sagt, was ist denn? Ja, die mögen mich nicht mehr halt. Ich esse gleich mal ein Nutella-Brot. Frühstückt er wieder, die Mutter sucht wieder eine Zeitung und dann sieht sie an einem anderen Tag, sieht der Hugendubel sucht einen Kaufhausdetektiv. Und sagt zu ihrem Sohn, da gehst hin. Und er sagt, jawohl. Und putzt sie nach dem Frühstück die braunen Nutella-Flecken aus den Mundrändern raus und läuft zum Hugendubel halt. Und stellt sie davor und sagt, ja, ich war beim Verfassungsschutz. Und dann denkt der Chef vom Hugendubel, leck mich am Arsch. Ein gottverdammter Profi halt. Und dann macht er sofort auf dicke Hose und sagt, ja, das müssen wir alles verkabeln, dann brauchen wir 25 Kameras. Dann sag ich ihnen, da geht der Diebstahl auf null. Und der Hugendubel hat leuchtende Augen und sagt, jawohl. Dann wird alles verkabelt, überall Kameras und das Pickelgesicht hockt den ganzen Tag in irgendeinem verschwiemelten Kapuff drin mit 14 Monitore vor sich, schaut da rein und drückt dabei die Pickel auf. Und dann komme halt ich rein und mach das so super lässig mit dem Klauer halt. Geh da hin, zieh das raus und schau nicht. Und er sieht das und denkt sich, nur der zahlt. Und er macht das so lässig, da drücke ich weiter halt. Und dann merkt er das überhaupt nicht. Und am Abend kommt der Chef vom Hugendubel und sagt, das darf ja nicht wahr sein! Der Thomas Bernhard ist schon wieder 32 cm weniger geworden! Und ich war schuld. Ist mir doch alles wieder eingefallen, wie ich hinten im Auto drin gelegen bin. Man, das Piepen hat halt nicht aufgehört. Und dann habe ich mich entsonnen, dass ich früher war ja selber Detektiv.
1: Aber von dieser einen Nachbarin wollte ich mich auch nicht aus dem Trott bringen lassen. Ich hatte immer noch mein positives Münchenbild, ja. Und dann endlich konnte ich mal Party machen in München, in der großen Stadt. Kennt ihr Rugger-Partys? So viele. 3 Leute. Hey. Für die, die es nicht kennen, ihr kennt Reggae-Musik aber, oder? Ja, Bob Marley und so. Hm? Und Rugger-Partys ist Rugger- oder Dancehall-Musik ist quasi die tanzbare Variante von Reggae. Ja. Und Rugger-Partys, gerade in München. Also Rugger-Partys sind ja so wahnsinnig tolerante Menschen unterwegs. Ja. Und weil sie Münchner, also Münchner, wir wollen ja immer die Besten sein. Wir wollen die toleranteste Stadt sein, die schönste Stadt, sind wir ja auch. Ja. FC Bayern München will immer Meister werden. Ja. Die Löwen wollen immer Viertletzter werden. So, man, sehr ehrgeizig alle. Ja. Und auf den Raga-Partys in München sind so wahnsinnig, wahnsinnig tolerant. So tolerant, das ist unglaublich. Ja. Alle haben halt Dreadlocks auch so gerne. Ja. Fair gehandelte T-Shirts, bevor es es gab. Alle eine Weltreise gemacht.
2: Was ist denn eigentlich los? Heutzutage macht jeder Mensch eine Weltreise. Vor der Uni, nach der Uni, vor der Ausbildung, nach der Ausbildung.
1: Heute macht es erstmal Weltreise. Ich muss mich erstmal finden. So.
2: Verfick dich, du bist 21, du musst dich nicht finden. Erst mal was arbeiten.
1: Das ist Weltreise. Ich bin gerade alles zu krass hier.
2: Die fahren aber nie nach Afrika. Niemand, der eine Weltreise macht, ist in Afrika. Ist immer so, bei Facebook haben wir ja diese Weltreisekarten oder bei Instagram einzeichnen. Ist immer so, Europa, ja, Asien, ja, Australien, Neuseeland, Südamerika, hoppala, ein klitzekleiner Teil der Welt fehlt.
1: Warst du in Afrika auch? Oh nee, Afrika haben wir nicht gemacht. Ey, ey, aber wir waren in New York, da waren auch Schwarze. So, ja. Danke, Leute. Super nett, danke. Ich spüre das, ich fühle euch.
2: Aber stimmt gar nicht. Diese Weltreise-Leute, die schreien es ja nicht raus, dass sie auf Weltreise waren. Das passiert ja meistens subtiler. Ja, wenn jemand auf Weltreise war oder auch nur 4 Wochen surfen in Australien, die verlieren ihre Sprache auf einmal. Ja. Kennt ihr das? Ich stehe beim Rauchen, also ich stehe bei allem, was ich mache, beim Rauchen, das merkt ihr schon. Ne? Vielleicht bin ich deswegen so klein und hässlich. Ne? Egal. Stehst beim Rauchen und dann kommt so ein Weltreisetyp dazu und meint dann so, yo, sorry, brother, you got a cigarette?
1: Oh, sorry. Boah, ich war gerade auf Weltreise. Was ist nochmal das deutsche Wort für Zigarette?
2: Ich glaube, es ist fick dich. Bin mir nicht ganz sicher. Bin mir nicht ganz sicher.
1: Oh. Ey, ist so krass, ich träume sogar auf Englisch mittlerweile.
2: Natürlich, natürlich. Du träumst gleich gar nicht mehr. Witzigerweise ist mir aber noch nie passiert, ja, dass ich beim Rauchen stehe und dann kommt jemand dazu und sagt, bum dai dong bau da.
1: Sorry, ich war gerade auf Bali.
2: Passiert nicht, ja. Immer nur träumen sie auf Englisch. Naja, wie auch immer, das sind die Typen auf diesen Rugger-Partys. Noch schlimmer sind Mädchen auf Rugger-Partys, weil die quatschen einen an. Und ja, ich weiß, das ist das, was wir uns immer wünschen, wir Männer. Dass die Mädels mal den ersten Schritt machen. Aber Mädels, die einen auf Rugger-Partys anquatschen, sind entweder pleite und haben Durst oder die haben richtig einen an der Klatsche. An die gerate ich dann meistens. Ich war da mal auf so einer Party, bin zur Bar gegangen, weil das ist immer das Erste, was ich mache. Erstmal ein paar Sicherheitsbiere gönnen. Das habe ich vom Kurti gelernt. Das ist auch ein Spruch von Kurti. Weil Simon, immer wenn ich in einer Diskothek bin und tanze, dann schaut das von außen betrachtet so aus, als würde ich an der Bar stehen und saufen. Ich will also zur Bar gehen, mir mein wohlverdientes Bier holen und dann stellt sich mir schon so einen Weg. So, ja. Auch mit so geflochtenen Rasterzöpfen am Strand. Ja. Auch mit so Freundschaftsperlen drin. Ja. Die haben 1.000 Rupien gekostet, aber es ist für die da unten wahnsinnig viel Geld. Ja. Ja. So eine wunderschöne, selber gebartigtes T-Shirt. Ja. Auch gebartigte Augenringe, glaube ich, weil ganz so knuschbar sah die nicht mehr aus. Ja.
1: Wahnsinnig schöne Aura hat sie gehabt. Ah ja, stimmt, die konnte sich auch wahnsinnig gut bewegen, weil sie 2 Wochen im Yoga-Chakra war oder so. Ja.
2: und hält mich halt so auf, meint so, hi, so. Ich bin die Jill, so. Ey, wie heißt du so? Meine ich so, hi, Jill, so. Ich bin der Simon. Wow. Ey, es ist voll der schöne Name. Voll viel Kraft und so, was bedeutet der? Und meine ich so, nix, darf ich bitte durch? Jetzt warte mal ganz kurz, ey. Sag mal, wo kommst denn du her? Meine ich so, aus München. Nein, blöd, Mann, wo sind deine Roots? Wo kommst du eigentlich her? Dann meine ich so, aus Puchheim bei München.
1: Ich verstehe das Spiel nicht.
2: Sag mal, sprichst du denn auch die Sprache von deiner Heimat? Die haben auch immer so Stimmen, die so ein bisschen brechen.
0: Ja. Die Sprache von deiner Heimat.
2: Weißt du, das darfst du schon glauben, dass ich die Sprache spreche. Aber ich möchte das wirklich durch in der Biertrinker kurz fix noch mal rein.
0: Okay, ich merke schon, du willst dich quatschen. Vielleicht willst du einfach ein bisschen tanzen.
2: Meinst du, ich will jetzt auch nicht tanzen? Ich will jetzt wahnsinnig gerne mir so 8 bis 12 Bier ins Gesicht schütten und dann kann man eventuell über einen Tanz nachdenken.
0: Ja, komm schon, ey. Du brauchst doch keinen Alkohol, um zu tanzen. Ihr habt doch den Rhythmus im Blues.
2: Wer sind denn wir, bitteschön?
0: Naja, du weißt schon.
2: Und dann kommt dieser Moment in so Gesprächen mit so übertoleranten Menschen, den ich erlebe. Das retardierende Element quasi. Der Moment der Nomenklatur von dem, der nicht genannt werden darf. Und ich meine nicht Lord Voldemort.
0: Naja, du als farbiger. Hallo? Ich meine, wenn jemand farbig ist, dann bitte wohl ich das, ja. Ich kann blaue Flecken kriegen, so. Ich kann grün werden, wenn mir schlecht wird, so. Ich werde rot, wenn ich nervös bin, so. Du bist immer schwarz. Da, da, da. Auszahlt, hallo. Schwarz ist nicht mal eine richtige Farbe. Braun. Ach, braun ist halt schwierig wegen politisch und so. Wir haben eine Vergangenheit. Jetzt weiß ich. Du als maximal pigmentierter.
1: What? Maximal pigmentierter klingt wie Durchfall.
2: Ja. Ja, wirklich?
1: So will ich nicht genannt werden.
2: Wirklich so. Maximal pigmentierter ist, ich meine, es wechselt ja alle 3 Wochen ungefähr, ist aber die politisch korrekte Bezeichnung für uns.
1: Maximal pigmentierter, das klingt wie eine ganz fiese, ätzende, nässende Hautkrankheit oder sowas. Boah, also, da ist mir fast so ein Kurti, so mitten aus einer Hüfte geschossenen Neger, fast noch lieber, weil da weiß ich wenigstens, wo ich stehe, beziehungsweise wovon ich mich wegbewege.

vieles besser. Und jetzt hol mir noch ne Flasche Bier, Silvester, Silvester, ich komm langsam in Fahrt. Ich zieh mal das Jackett aus, ich bin schon schweißnass. Wo ist denn hier die Torwand?

Ich bin Knorpelfischfachmann für Haie und Rochen. Ich bin Möbelgigant. Mein Name ist Jochen. Lieferzeit 2 Wochen. Ich heiße Jacques.

ist die Mitte, also kommt mal von den Rändern weg und wählt mich, bitte ich. Sag mal so, Platz ist in der kleinsten Hütte und die Hütte bin ich. Alles andere ist Titte, Mitte, bitte, ich. Danke, so.

Via SMS wird mir signalisiert, ich habe eine neue Mail, die mich darüber informiert. Jemand hat mir auf Twitter eine Nachricht gesendet.

0: natürlich ein Mitsinglied. Wir haben uns was Spezielles ausgedacht, vielleicht erklärst du das.
1: Ja, ich erkläre das. Es gibt nämlich immer auch Leute, die nicht mitsingen wollen und das ist völlig okay. Aber wir haben uns jetzt halt ein Mitsing-Refrain ausgedacht, wo die Leute, die nicht mitsingen wollen, auch mitsingen können. Das ist nämlich inhaltlich gerechtfertigt und der Refrain geht folgendermaßen. Oh, Marc-Uwe, du kannst uns alle mal am Arsch lecken, Marc-Uwe. Sing deinen Scheiß doch alleine. Oh, Marc-Uwe. Ja, das bitte jetzt singen.

0: Ja, da reagiert jeder anders. Ich weiß es auch nicht, wie ich in der konkreten Situation dann reagieren würde, in der Warteschleife vor der Ewigkeit. Ich bin auch katholisch zugerichtet worden. Kann sein, dass es mich plötzlich betet. Dass es mir ein Vaterunser rauspfeift. Vater unser im Himmel. Dann weiß ich nicht mehr weiter. Mensch, wie war denn das? Dabei, da stehst du in der Stresssituation. Wie war denn das? Vergib uns unsere Schuld und unsere Entschuldigung. Vergib uns das tägliche Brot. Dann springe ich gleich raus. Grüß heißt du Maria, voll der Gnade. Dann weiß ich da auch nicht mehr weiter. War was mit Weiber? Wie war denn das mit den Weiber? Neben mir sitzt vielleicht ein Buddhist, der fängt plötzlich an, seinen Atem zu beobachten und sagt, alles, was Kim geht, wieder sage ich, halt's mal. Vielleicht sind sogar Zeugen Jehovas an Bord. Sind auch immer welche drunter, freilich. Aber da weiß ich, wie sie reagieren. Denen wäre der Stinger, dass beim nächsten Weltuntergang nicht dabei sind. Was macht der Atheist? Der Atheist, der bleibt ganz cool, oder? Den darf das überhaupt nichts ausmachen. Der sagt, ja, mein Gott, stehen wir gleich vor dem Nix. Für einen Atheisten wird es nur ein Problem in der Warteschleife vor der Ewigkeit, wenn er unter diesen Umständen plötzlich merkt, dass er bisher nur an ein Nichts geglaubt hat, das es tatsächlich nicht gibt. Ich glaube, da war die Pointe schon. Ja, ich glaube, da war sie schon. Ich habe in der Zeit, in der Wochenzeitschrift Die Zeit, da habe ich eine große Serie gelesen über die Weltreligionen. Und da haben die Atheisten auch ganze Seiten gehabt. Da waren tolle Sätze drin gestanden, die habe ich auswendig gelernt. Da ist gestanden, die Atheisten, das sind die Menschen mit der religiösen Blutgruppe Null. Und noch ein Satz hat mich fasziniert. Jenseits der Gewissheiten und Gewohnheiten erstreckt sich die unkartierte See. Habe ich auch zweimal lesen müssen. Jenseits der Gewissheiten und Gewohnheiten. Gewissheiten, was kann das sein? Gewissheiten, was wissen wir denn? Naturwissenschaften natürlich, die physikalischen Gesetze, die Chemie, verstehen Sie, das wissen wir. Was wir schon rausgekriegt haben. Ja. Das, was wir wissen, das sind die exakten Naturwissenschaften. Die Physik und die Chemie. Die Biologie. Das wissen wir. Und Gewohnheiten, was sind Gewohnheiten? Was sind Gewohnheiten? Das sind die Rituale, das sind die Religionen. Verstehst? Weil du ja einen rituellen Rahmen brauchst für die Ängste, die dich bedrohen. Weil sonst bist du nämlich fassungslos. Jenseits der Gewissheiten und Gewohnheiten erstreckt sich die unkartierte See. Das ist ein Bild. Verstehen Sie? See heißt Wasser, heißt Meer. So weit das Auge reicht. Nur Wasser, Wasser, Wasser, Wasser. Du kennst dich überhaupt nicht mehr aus. Da gibt's kein Kartenmaterial dafür. Verstehen Sie? Deshalb unkartierte See. Und die Atheisten, die orientieren sich darin mit Hilfe der Vernunft und paddeln oft genug in die Irre.
1: Hast du einmal mit deiner Mutter einkaufen müssen als kleiner Bub? Schon? Bist du da einbezogen worden in den Kaufvorgang? Wo die Mutter gesagt hat, wie heißt du? Tim, sag mal, da ist jetzt 1 Kilogramm Mehl oder 1,5, was soll ich nehmen? Hat deine Mutter dich gefragt?
2: Nicht, dass ich wüsste.
1: Aber trotzdem hast du mitgemusst, oder?
2: Ja.
1: Oder? Ist doch irgendwie auffällig. Man wird nicht einbezogen, aber trotzdem hat man mitgemusst. Ist doch auch ein wenig ärgerlich, oder? Hey, und egal, bei mir war es so, egal was ich gemacht habe, immer habe ich mitgemusst. Ich war zum Beispiel, im Sommer war ich so bei die Gartenplatten gesessen und war so in der Beobachtung vertieft. Und habe gesehen, aha, da ist ein kleines Loch, da marschieren die Ameisen rein. Nein, habe ich genau gesehen und eine Viertelstunde später sind sie zum zweiten Loch wieder rausgekommen. Und habe mir das so angeschaut und im nächsten Schritt habe ich dann eine Flasche Uhu genommen und das alles einmal bündig abgeklebt. Und hab gesehen, die Ameisen, optimal, die kommen jetzt durch den Kleber ein wenig zur Ruhe. Die halten ein wenig inne in ihrem irrationalen Treiben und können jetzt einmal verschnaufen und die Sehne baumeln lassen, sozusagen. Und waren da schön zusammengeklebt. Und dann habe ich zum Beispiel das alles einmal schön angezündet. Ne? Und habe gesehen, aha, der Kleber, die Ameisen, das reagiert super mit dem Feuer zusammen. Und das war genau so ein Moment, wo meine Mutter oft gekommen ist und gesagt hat, Matthias, wir gehen jetzt einkaufen. Wo ich dann, ich habe wirklich sagen können, was ich gewollt habe. Dann gesagt, ich kann nicht alles stehen und liegen lassen. Ich weiß gar nicht, wie du dir das vorstellst. Ich habe da Experiment laufen. Entschuldigung, was denkst du dir? Das hat nichts geholfen, man hat mitgemusst, oder? Man hat mitgemusst und ist dann irgendwie verschlungene Einkaufswege, ja, ist man dann gegangen. Und dann ist man irgendwann zum Beispiel beim Metzger gestanden. Und war so in Gedanken wieder bei seinem Projekt und ich war so dort stand in der Metzgerei und habe mir gedacht, vielleicht könnte ich es heute Nachmittag einmal mit dem Bonal, mit dem Holzleim vom Vater ausprobieren. Vielleicht komme ich da noch tiefer in die Löcher rein und vielleicht brennt es auch noch besser. Und das war dann so ein Moment, wo ich eigentlich schon wieder wo ganz anders war, wo die Frage kam, Matthias, willst du eine Wurst? Vorausgegangen ist, dass die Fleischerei-Fachverkäuferin ein Stück abgeschnitten hat. Gab es das bei dir auch? Gefragt hat, willst du eine Wurst? Ich habe nicht gehört, dann hat es die Mutter übersetzt. Hat gesagt, will er eine Wurst? Und dann hat die Mutter runtergesprochen und hat gesagt, willst du eine Wurst? Und dann habe ich mir gedacht, naja, warum nicht? Und dann hat die Fleischerei-Verkäuferin ein Stück abgeschnitten. Bei dir auch? Und was war es für eine Wurst?
2: Bärenwurst.
1: Bärenwurst? Ah ja. Mit Bären drauf, oder was? Ah ja, Scheibler-Bärenwurst hat ich dann abgeschnitten. Hat es der Mutter gegeben. Und die Mutter hat es dann runtergereicht zu mir und ich habe sie im Mund meistens genommen, sofort. Und dann habe ich damals immer gedacht, damit ist der Fall erledigt. Habe so kaut vor mich hin und mir gedacht, naja, hast du was im Mund? Und dann kam eine Frage von der Mutter. War das bei dir auch so? Was hat sie gefragt? Laut sagen bitte. Ja, das hast du gesagt. Mit die eigene Mutter. Du hast das Maul voll Wurst. Wie sagt man? Oh, und ich habe mir dann immer gedacht, hey, was will die von mir? Dann lass mir doch mal Ruhe. Ich hab da gehaut und mit vollem Mund spricht man nicht. Und dann wie sagt man? Wie kennst du das? Wie sagt man? Und ich denke mir, du hast mich geboren, du blöde Suppen, so ungefähr. Und dann war das Schlimme, dann hat sie die Verkäuferin auch noch eingemischt. Und hat gesagt, ach, der braucht sich nicht bedanken, ist ja nur ein Stück Bärenwurst oder was. Ne? Und dann habe ich mir immer gedacht, ihr zwei Wachteln. Ne? Dieser Kaufvorgang war immer idiotisch, meine Mutter kauft irgendwas. Und immer wenn was einpackt ist, darf es noch was sein. Und da habe ich mir immer gedacht, meine Mutter, was du schon sagen, wenn es alles hat. Und die zwei hacken dann auf dir ein. Wie sagt man tausendmal? Und irgendwann hat dann die Mutter gesagt, ach, der ist noch so klein, der traut sich nicht Danke sagen. Und dann bin ich wieder gegangen. Und das Schlimme ist, ich bin aber immer wieder in die Metzgerei reingeschleppt worden. Und immer wieder ist Wurst in meinem Mund gelandet. Und immer wieder ist die Frage gekommen. Wo ich hätte gerne mal als Kind gesagt, wenn die Frage kommt, will der Kleine eine Wurst? Dass ich sage, nein! Behalten Sie eine Wurst, ich will's nicht! Meine Mutter kauft jetzt ein und heute Abend kann ich so viel essen, wie ich will. Und ich brauche auch nicht bei jedem kleinen Stückler Danke sagen. Ich kann verzichten. Ich habe das nie gemacht. Das bereue ich heute. Ne? Und was ich glaube, ich weiß nicht, was du glaubst, aber ich glaube, meine Mutter hat manchmal am Vormittag die Metzgerin angerufen. Die hat gesagt, passen Sie mal auf, Frau Metzgerin, heute Nachmittag komme ich mit meinem Kleinen. Und dann hat die gesagt, ah, da machen wir das Wurstspiel. Dann hat meine Mutter gesagt, ja genau, das machen wir. Wenn sie fragen, ob er was will, und wenn er nicht Obacht gibt, dann stelle ich ihm die Frage nochmal. Und wenn er ja sagt, schneiden Sie was ab. Und dann hat ich verkauft, ja. Und wenn er es im Mund hat, dann sagen Sie. Und dann hat meine Mutter gesagt, dann sag ich. Wie sagt man? Ah ja, das machen wir, da freue ich mich schon. Und das machen die 20, 30.000 Mal machen die das mit dir in Bayern. Und wo kommst du her? Berlin, wahrscheinlich weltweit machen sie das, ne? Hey, wahrscheinlich in Afrika kriegen sie eine kleine Kokosnuss und müssen Danke sagen. Ne? Bei den Nächer gibt es ja keine Bärenwurst oder was. Da gibt es eine verrunzelte Kokosnuss. Wo der kleine Nächer sich auch denkt, für den Teufel spotzt vielleicht ein Glas aus, aber muss Danke sagen. Ne? Und denkt sich vielleicht, ich habe es doch ausgespotzt. Oder, nee, ist viel zu weit. Aber irgendwann ist dann nach 57.000 Mal, kannst du nicht mehr. Und dann hast du die Wurst im Mund und dann stehst du so da und dann sagst du in der Metzgerei, wie sagt man, kommt die Frau? Und dann sagst du, danke! Nein, weil du, die haben das Rückgrat gebrochen, du bist ein gebrochener Mann. Und dann haben sie so weit. Und so lernst du in Bayern und wahrscheinlich auch in Berlin das Sprechen in der Öffentlichkeit.
0: An der Stelle möchte ich es nochmal sagen.
1: Danke!

Ja, sie haben ein fieses Hautbild, gehen halt auf wie ein Hefezopf, aber ist egal. So, und wir haben uns dann im Januar wieder getroffen. Und dann haben wir auch gesagt, boah, wir müssen irgendwie was gegen das Gewicht tun. Ne? Also, weil mein Kumpel kam an, ich dachte, oh, Sonnenfinsternis, war aber nur mein Kumpel. Und das ist Niki. So. Und dann haben wir auch gesagt, wir müssen Sport machen. Wir müssen irgendeinen Sport machen. Und da haben wir uns überlegt, was machen wir jetzt? Ja, also Schwimmen geht ja nicht, alle Bäder machen irgendwie zu. Joggen, hatten wir keinen Bock drauf. Also Joggen verstehe ich auch nicht. Warum soll ich eine Strecke rennen, wenn ich die mit dem Auto fahren kann? Ich habe, ja, ob ich jetzt Stöcke in der Hand habe oder nicht, es ist blöd. Also wir brauchten irgendwie eine Sportart, die uns motiviert, die einen kickt. Ne, muss ja immer kicken, sowas. Also haben wir so einen Schnuppertauchkurs gemacht, war aber auch blöd, man konnte sich schlecht unterhalten. Dann waren wir noch in so einem Kletterwald, aber auch irgendwie blöd. Und da hat mich mein Kumpel angerufen und gesagt, ich habe es, ich habe unsere Sportart entdeckt. Dann meinte ich, was machen wir, sag es. Und dann sagte er, wir gehen Airhoppen. Meinte ich, was machen wir? Wir gehen Airhoppen. Kennen Sie Airhop? Nee, also in Hamburg hat jetzt die erste Halle aufgemacht. Wenn Sie mal so eine Halle sehen, machen Sie es nicht. Als mein Kumpel mich angerufen hat, wir mussten rüber nach Holland. Da gab es die erste Airhop-Halle. Also Niki sagte dann, pass auf, ich hole dich ab, wir fahren dahin. Gut, also er mich eingepackt, wir rüber nach Holland zu dieser Airhop-Halle. Airhop ist folgendes. Eine riesige Halle, ungefähr so groß wie ein Fußballfeld. Die ist zweigeteilt. In der einen Hälfte sind nur Trampoline. Alles so 2x2 Meter aneinander gestellt und selbst an der Wand sind schräg auch Trampoline. Sie können dann da reinspringen, machen so gegen die Wand und wieder zurück. Super. Die andere Hälfte der Halle sind Sportarten, aber nicht mit festem Untergrund, sondern mit Trampolinboden. Sie können dann da zum Beispiel Völkerball oder Volleyball auf Trampolinboden spielen oder sie können auch Basketball auf einem Trampolin spielen. Ist toll, sie fliegen mit dem Ball in den Korb. Super. Ja? Hinterher werden sie rausgeflext, ja, wenn es ein 3-Punkte-Wurf war. Also wirklich ganz klasse. So, wir also dahin, dann sind wir da vorne an so einem Kassenhäuschen, da war da so ein Mann und der sagte dann auch, Jungs, wie kann ich euch behilflich sein? Ne? Und wir dann direkt, wir hätten gerne eine Tageskarte. Sagt er, ja, aber wir verkaufen hier eigentlich eher nur 15 Minuten, 30 Minuten und 45 Minuten. So, da fühlten wir uns testosterontechnisch etwas herausgefordert und sagten, wir hätten gerne eine Tageskarte. Ne? Meinte er, pass auf, wir machen es folgendermaßen. Ich verkaufe euch 45 Minuten, ne? Und wenn ihr dann Bock habt und die sind um, könnt ihr nochmal nachlösen und ich gebe euch einen Rabatt. Ist das ein Deal? Sagt man, okay, so können wir es machen. Alles klar, super. Man kriegt dann noch so ABS-Söckchen, wissen Sie, das sind so Socken mit einer Gummierung unten drunter, damit ihr nicht komplett vom Trampolin wegflitscht. Ja? Die haben uns angezogen und sind dann los. Din, din, din, din, din. Nach ungefähr 5 Minuten, ja, habe ich die Lunge ausgekotzt, Mann. Mir lief die, mir, selbst mein Schweiß schwitzte. Ich weiß nicht, wann Sie das letzte Mal Trampolin springen waren, aber Trampolin, das ist mit Abstand das Anstrengendste, was Sie machen können. Es geht gar nicht. Nach 10 Minuten macht es laut Knacks in meinem Körper und es passierte Folgendes. Oh, und ich lag auf dem Boden und konnte mich nicht, jetzt, nicht klatschen. Nicht klatschen an der Stelle. Sie klatschen auch nicht, wenn einer in der Fußgängerzone umfällt. Also kommen Sie, wie sind Sie denn drauf, ja? So, aber ich bin zusammengebrochen, ich konnte mich nicht mehr bewegen, gar nicht mehr. Das Blöde ist nur, als ich zusammengebrochen bin, das ist gerade in so einem Quadranten passiert, wo auch 2 Sechsjährige waren. So, irgendwann haben die gemerkt, ach lustig, wenn wir hüpfen, hüpft auch der Onkel. Ja, und ich lag dann da. Ja, super. Ich brauchte also Hilfe, weil ich mich nicht bewegen konnte. Ich habe dann geguckt, wo ist Niki, wo ist Niki, wo ist der Niki, Mensch, wo ist Niki? Und 4 Trampoline weiter, da sah ich nur einen einzelnen Kopf. Nur ein Kopf. Und ich so, oh, Donnerwetter, hier können noch ganz andere Sachen passieren. Was ich dazu sage, also das habe ich vergessen zu erzählen, Niki ist immer noch ziemlich dick. So, und Niki hüpfte nicht, sondern Niki, also sein Trampolin, das hing so durch. Also der stand eigentlich eher und guckte nur so über den Rand. Ja? Und irgendwann rief er dann, hör mal, du siehst nicht gut aus. Ich sagte nur, ja, so fühlt sich's auch an. Und dann meinte er, warte, ich komme. Ich weiß bis heute nicht, wie er es gemacht hat. Ich stelle es mal ähnlich wie so ein Kugelfisch. Er hat sich aufgebläht, ist dadurch leichter geworden. Auf jeden Fall flitschte er aus seinem Quadranten raus, donnerte bei uns rein. Also er explodierte, dadurch die beiden Kinder weg. Kurz bevor ich wegflog, hat er mich gerade noch am Fuß gepackt und runtergezogen. Ja. Dann lag ich da. So, Niki, dann was ist los? Ich meine, Niki kann mich nicht bewegen. Und Niki guckt sehr gerne, der guckt gerne so Vietnam-Antikriegsfilme. Ja, also so, und der kommt dann immer in so einen Kriegsmodus rein. Wissen Sie, und dann sagt er, ich bring dich hier raus. Meinte ich, Niki, ja, nicht so laut, die Leute gucken schon. Ich lass keinen Kameraden zurück. Meinte ich, ja, Niki, leiser, leiser, ist okay, die 6-Jährigen kommen, leise, leise. So, und Niki ist auch sehr stark, also er hat mich dann wie so ein Schal um den Hals gelegt, und mich so rausgetragen. Das Blöde ist nur, wir mussten dann ja nochmal an diesem Kassenhäuschen vorbei.

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0: Einer meiner besten Freunde ist schwul. Den habe ich auch im Kino kennengelernt, wir haben zusammen gearbeitet, also im Kino, wo ich ja bekanntermaßen Chef war. Und ich weiß nicht, wir haben halt uns irgendwie so ein bisschen angefreundet, waren immer zusammen beim Rauchen natürlich. Und ich habe schon recht schnell gemerkt, dass der Basti so ein bisschen anders ist. Der stand halt beim Rauchen immer wie Peter Pan, mit deluxierter Hüfte, kurz vorm Niesen und hat so eine Zigarette auch auf einen Zug weggeraucht. Also ziemlich gut trainierten Rachen gehabt, der Bengel. Auf jeden Fall standen wir da beim Rauchen und sind die Gesprächsthemen ausgegangen und ich meinte dann so aus Verlegenheit, es ist immer peinlich, wenn so eine peinliche Stille, deswegen heißt sie auch so, entsteht, und ich meinte dann so, Basti, sorry, ich weiß, es ist eine saublöde Frage, aber bist du eigentlich schwul? Und seine Antwort war, ja, Simon, ich weiß, es ist auch eine saublöde Frage, aber bist du eigentlich ein Nigger? Aber schlagfertig. Habe ich gemeint, ja, aber ich muss es meinen Eltern nicht am Weihnachtsabend unter Tränen gestehen. Die wussten das. Hat ja keinen Sinn. Macht ja keinen Sinn. Mama, Papa, ich bin schwarz.
1: Das ist ja Blödsinn.
0: Und das war so der Moment, wo unsere Freundschaft endgültig zementiert war. Wir sind dann sowas, ich sag immer, wir sind sowas wie Brüder geworden, aber halt Brüder so wie Kain und Abel es waren. Also schon so eine kleine Hassliebe gewesen. Also wir haben uns gerne gekabbelt oder gedisst, wie wir Kids sagen. Ist immer noch, ich werde nächste Woche 35, ist man dann noch Kid? Klar. Bin ich noch, wie alt bist du? 27. Und du?
2: 34.
0: 34. Fuck, du stehst auf Ältere. Wie groß bist du? Ich glaube, ich mache nochmal 100 Liegestütze. Ich komme gleich wieder. Also es hat dann, um unser Humorniveau, also es hat sich immer alles sehr weit unter der Gürtellinie bewegt. Sagen wir es mal so.
1: Weil es dann Basti natürlich auch besser gefallen hat.
0: Nein, wirklich. Als Beispiel, ich habe irgendwann eine noch kleinere Wohnung gefunden. Naja, auf jeden Fall habe ich Basti damals eine SMS geschrieben, ganz liebevoll, wie wir so kommuniziert haben, ob er mir eben helfen kann. Irgendwie, ich weiß nicht mehr genau. Servus, Homo-Fürst. Naja, kannst du mir am Sonntag beim Umzug helfen? Als Dank darfst du auch mal einen afrikanischen Penis anschauen. Wir sind ja neugierig. Eine AIDS-Hand wäscht die andere. Knick, knack. Bussi Simon. Seine Antwort, ich kann sie mittlerweile auswendig, lautete wie folgt. Servus, du Hure. Ich lehne dein als Prachtschwengel getarntes Gonorrhoe-Denkmal dankend ab. Zu viele Gänse-Arschlöcher mussten dank dir daran glauben. Sonntag habe ich keine Lust, mal wieder Drittweltbotschafter für deine parasitären Belange zu spielen. Kleb dir doch einfach ein paar Fliegen ins Gesicht und frag bei Miserio nach. Klappt doch sonst auch bei deinem Stamm. Warte. Heil deine Beate Zschäpe. Ich sag mal, ein einfaches Nein hätte mir genügt. Aber in Zeiten der Flatrates ist man halt ein bisschen kreativ geworden seinerzeit. So, das war unser Humorlevel. Vollkommen in Ordnung für mich. Das ist kein Oh, das ist ein Yeah. Ja, vollkommen in Ordnung für mich. Solange es im Handy passiert ist oder im privaten Rahmen, auch mal in der Kneipe oder so. Schwierig wurde es nur, wenn es in die Öffentlichkeit getragen wurde oder eben in die Arbeit, ins Kino, wo ich ja bekanntermaßen Chef war. Fast schon Chef war. Ja. Eines Tages hatte ich eine Kundenbeschwerde, ich gehe dahin. Das war so ein Pärchen, damals in meinem Alter, knackige 25 oder so, 27. So, aber so ein Gangsterpärchen eben, ja, war so ein Gangsterpärchen. Ich bin hingegangen, meinte so, hallo, wie kann ich euch helfen? Meint der Typ so, scheiße, ich will mein Geld zurück. Ich so, warum denn, bitte? Der Film war scheiße. die Karte genommen, meinte so, okay, Phantom der Oper, ihr habt den Film zu Ende geschaut, was hat denn nicht gestimmt?
1: Alter, ich dachte, das ist ein Horrorfilm.
0: Also wie, du dachtest, das ist ein Horrorfilm?
1: Scheiße, ich dachte, der Film heißt Phantom der Opfer.
0: Was machst du da? Ich hab dann gemeint, sorry, lieber ganz ehrlich, wenn du in ein Restaurant gehst und die Karte nicht lesen kannst und irgendwas bestellst und es dann auch noch aufisst, dann bekommst du auch nicht dein Geld wieder.
1: Da meinte ich, jo, das machen sie nur, weil wir Ausländer sind.
0: Es war immer schon scheiße gegen mich, die Ausländerkarte zu spielen. Sticht, sticht, sticht. Ja. Auf jeden Fall, danke. Ich dreh mal einen Flug. Yes. Wir haben diskutiert. Die wollten ihr Geld wiederhaben, ich wollte sie nicht wiedergeben. Diskuti, diskutar, diskutare. Ja, ich kann auch Lateinisch. Parallel, hopsa, lauft mein schwuler Freund Basti durchs Foyer. Wie die sich halt sofort bewegen. Zwei neue Menschen auf der Feindesliste, Mama und Basti, gut. Und sieht, ach, schau mal an, der Simon redet mit zwei Gleichaltrigen. Das sind bestimmt Freunde von ihm. Da zeige ich denen doch mal, wie locker und easy Simon und ich miteinander umgehen. Hey, hopsali, hopsala, hopsalauf. Legt seinen Arm um meine Schultern, schaut die beiden an und meint, na, ihr Schnuckelchen, hat euch mein Neger gerade beleidigt? Guck mal, meine Autorität war perdu. Ich habe den beiden dann doch in allen Punkten recht gegeben und mich mit ihnen auf den Weg zur Kasse gemacht, um ihnen ihr Geld wieder auszubezahlen und habe noch versucht, mich so ein bisschen zu rechtfertigen. Ich meine, ihr müsst meinen Mitarbeiter entschuldigen, das ist ein Kumpel von mir und der dachte, ihr seid auch Freunde von mir und deswegen hat er sich so ein bisschen im Ton vergriffen. Da meint der Typ, was, das ist so ein Freund von dir? Ich so, ja, Alter, das ist ein Schwuler. Ich so, ja, und? Alter, du kannst nicht mit einem Schwuler befreundet sein, das ist ekelhaft. Ich so, warum ist das ekelhaft, bitte? Na, du schüttelst ihm die Hand und so. Ich so, okay, ich komm nicht hinterher, was ist denn da das Problem? Alter, weißt du, wie viel Schwänze der schon in seiner Hand drinne hatte? Wenn ich sauer werde, kommt er die Macht der Worte manchmal mehr durch. Ich habe damals leider geantwortet, gut, ja, kann ich verstehen, aber... du küsst doch deine Mutter auch auf den Mund, oder? Das ist nie ein gutes Ende, diese verdammte Macht der Worte.
2: Das folgende Lied hat einen vertrackten Taktwechsel. Müsst ihr mal drauf aufpassen. Das gemerkt. Geil, oder? Ich mach nochmal.
3: 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Jeden Dienstag ganz in der Früh wurde nach mir schon gerufen. Und gnädigst ging ich hin zu diesen Rufern. Ich hatte damals sehr viel Zeit. Ich hab's ja gerade erzählt. Ich musste ja nicht in den Kindergarten. Alle standen sie da. Sie standen Spalier. Der Metzger, bisweilen seine Frau, seine drei Gesellen und die zwei Lehrbuben. Feierlich überreichte man mir die Weißwurst. Auf Samt. Ich roch, ich prüfte noch einmal und dann schob ich diese Weißwurst in den Mund und zuzelte, zuzelte. Dann hielt ich die Haut triumphierend in die Luft und erwartungsvolle Augen blickten mich an. Ja und? Sehr gut, sagte ich, sehr gut. Doch, doch, narrisch gut. Überall ein erleichterndes Aufatmen. Gut, sagte der Metzger, gut. Wenn's ja so ist, dann verkaufen wir's. Und ob Sie's glauben oder nicht, diese langjährige Prozedur hat mein Selbstbewusstsein enorm gefördert.

0: Der kleine Tierfreund.
1: Hallo, liebe Zuhörer. Es ist Frühling. Die Grünäsung im Vorgarten schreit nach dem Schwert unterm Zweitaktmotor. Der angeschweißte Grimbart zuckt noch auf dem warmen Asphaltband. Wenn Mutter Natur aus ihrem Winterschlaf erwacht, ist die schönste Zeit des Jahres vorüber. Überall heckt das geile Vieh und zieht eine neue Generation tierischer Vollidioten auf. Eben noch freuten wir uns über die majestätische Ruhe unterm kahlen Lindenbaum. Schon kreischt die Drossel durchs Geäst und reißt noch im Fluge die Kloake auf. Kometengleich schießt der Amselkot direkt in unseren leicht geöffneten Äser rein. Und schon haben wir die Schnauze voll vom Frühling. Als ob das heimische Geflügel nicht schon überflüssig genug wäre, kommen die fliegenden Frührenten aus dem Süden zurück. Schwalbe, Kiebitz, Storch und wie sie alle heißen, nutzen die Vorteile ihrer doppelten Staatsbürgerschaft. Die Gebärfreudigkeit des Viehzeugs im Lenz wirkt gerade auf den Deutschen äußerst provokant. Anders als bei der Heckenbraunelle bleibt sein Nest immer leer. Leichtsinnigerweise nämlich hat der Deutsche vor Jahren schon seine Kopulierfreudigkeit an die Attraktivität des Geschlechtsgegners gekoppelt. Die Kröten hingegen besteigen einander auch und gerade, weil sie hässlich sind. Vom Lurch lernen heißt in puncto demografischer Entwicklung siegen lernen. Auch was die Aufzucht des Nachwuchses betrifft, kann uns die Natur im Frühjahr Vorbild sein. Warum nicht das Menschenjunge gleichfalls mit dem Regenwurm peppeln, wie es Mutter Amsel tut? Das Rotkehlchen, es hat keine Wegwerfwindeln für die Brut, sondern trägt den Kot im Schnabel fort, ja verzehrt ihn bisweilen sogar. Welche Menschenmutter ist in diesem Punkt noch belastungsfähig? So sollte für uns Zweibeiner der Frühling Anlass sein, sich auf die Ursprünge der Natur zu besinnen. Warum nicht mal nackt über den Rasen hopsen, wie es der Buchfink tut, und dabei vergnügt ein Liedchen schilpen. Bis zum nächsten Mal, ihr kleiner Tierfreund.
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0: Pferdegestüten ist auch ein Pferdegestüt selten benutzter Plural.
1: Ja,
2: nenne andere Beispiele für selten benutzte Plurale.
1: Plurale. Ja. Ja. Singulare zum Beispiel.
0: Singuli.
1: Singulä.
3: Bevor da meine kriminelle Ader zum Tragen gekommen ist, war ich ja selber Detektiv gewesen. Angefangen hat es eben, dass ich gelesen habe, so Detektivgeschichten und Kassetten. Habe ich mit einem Eifer habe ich das verschlungen. Am Abend solche Detektivromane gelesen und gelesen. Ich war so aufgeregt, meine Ohren haben rot geglüht dabei. Ich hätte gar keine Nachttischlampen mehr gebraucht. Habe ich das aufmerksam durchgearbeitet. Hab das genossen, dass die überhaupt kein Risiko gescheut haben, um da Indizien und Beweise zu sammeln. Das hat mir gefallen. Und das waren meistens so allein agierende Solo-Detektive oder so Detektivgruppen, bestehend aus Boom, die schuldpflichtig waren, und Madler, die auch schuldpflichtig gewesen sind, und ein Hund, der aber meistens nicht schuldpflichtig war. Und die haben da halt geforscht, wer das Verbrechen begangen hat. Und wenn du das gelesen hast, das war wirklich was, sagst du, die kochen auch bloß mit Wasser. Allein von der Fortbewegung, das war auch nichts Besonderes. Was sagst du, was machen sie? Die laufen, die fahren Fahrrad oder Roller, ein Bus, S-Bahn, einmal mit der Bahn, das war weiter nichts. Spektakuläres, das hätte ich auch noch fertig hinbracht. Und dann, wenn es hart auf hart gekommen ist, dann haben sie mal eine Lupe verwendet. Ja, aber muss ich ganz ehrlich sagen, eine Lupe hätte ich abgesorgt. Meine Oma hat eine Lupe gehabt. Die hat eigentlich den ganzen Tag ihr Leben damit verbracht, dass sie Zacken von den Briefmarken nachzählt hat. Man hat mit der Lupe da drauf geschaut. Und da wäre es ja leichtes gewesen, dass ich zu meiner Oma hingehe und sage, du, Entschuldigung, ich stecke in Ermittlungsarbeiten, könnte ich mir mal deine Lupe ausleihen? Ich habe ein super Verhältnis zur Oma gehabt, dann hätte sie gesagt, na freilich, nimm mit. Aber pass auf, bitte, und bring's mir wieder. Du weißt ja ganz genau, ich brauche das, wie ich ja die Zacken halt. Dann wäre das kein Problem gewesen. Und das war dann immer am Schluss von so einem Detektivroman. Und dann haben die einen Täter gehabt. Und dann ist in der Zeitung gestanden. Und auf der allerletzten Seite hat der Polizeiinspektor hat die dann eingeladen in die Polizeiinspektion. Und dann haben die als Belohnung haben die Kuchen und Eis gefressen. Und das habe ich jetzt mal, wenn ich das gelesen habe, habe ich mir gedacht, ach, das täte mir auch schmecken heute. Dann habe ich das immer wieder gehört und gelesen und dann war irgendwann der Punkt in meinem Leben, wo ich gesagt habe, ich möchte es nicht nur passiv konsumieren, ich möchte auch einmal selber aktiv werden. Und habe mich dann im Freundeskreis ein wenig umgehorcht, ob ich vielleicht ein paar Geschäftspartner finden kann. Aber beim Nachbarsboom, beim Markus habe ich vorgesprochen, der war hellauf begeistert und hat gesagt, mit Reinhard habe ich dann noch verhandelt, er hat auch gesagt, er ist dabei und dann haben wir das erste konspirative Treffen haben wir vereinbart. Und dann war der erste Tagesordnungspunkt damals ist gewesen, wie nennen wir unsere Organisation. Und da hat der Markus, wie ich heute noch finde, einen super genialen Einfall gehabt. Er hat gesagt, wie wäre es denn, wenn wir uns Beutelratten GmbH nennen? Das haben wir einstimmig, haben wir das durchgewogen, das war optimal. Und dann haben wir so ein DIN A4-Heftler genommen und dann haben wir am Einband von drauf haben wir Fällebuch der Beutelratten GmbH haben wir draufgeschrieben. Da ist das super losgegangen. Und dann war der nächste Punkt, wo wir uns gefragt haben, welches Verbrechen klären wir jetzt auf? Und dann hat der Markus hat lange überlegt, ihm ist nichts eingefallen. Reinhard hat ein wenig an seine Fingernägel rumzupft, er hat auch nichts gewusst, mir war nichts geläufig. Und dann habe ich gesagt, naja, dann machen wir uns jetzt einmal nicht verrückt. Dann lösen wir uns auf. Also treffen wir uns mal anders, wenn es besser ausschaut mit der Kriminalität. Und sind dann auseinandergegangen und ich habe dann die nächste Zeit nicht ereignislos verstreichen lassen. Ich habe mir dann so Sekundärliteratur für angehende Jungdetektive habe ich mir besorgt. Und habe das akribisch durchgearbeitet. Es war so ein Bügel, was ich noch genau hat so ein Kapitel gegeben, das hat Tannung geheißen. Und da war abgebildet drei verschiedenartig tapezierte Räume. Und vor jeder dieser Tapeten ist ein Detektiv gestanden, der in der gleichen Färbung und Anmutung wie die Tapeten Jacke, Hose und Schuhe angehabt hat. Du hast den Detektiv kaum vor der Wand gesehen heute. Halt. Wenn du das nicht gelesen hättest in dem Buch, dass der davor steht, du hättest es nicht gewusst. Und das hat mich fasziniert. Ich habe da jeden Tag ein paar Stunden davor meditiert heute. Halt. Und das war zu einem Zeitpunkt, wo es bei uns daheim die meisten Räume mit Raufasertapeten tapeziert waren. Und da habe ich mir eines Tages so eine Raufasertapetenrolle besorgt und am Nachmittag angefangen, meine Schuhe mit dieser Raufasertapeten bündig abzukleben. Und war gerade dabei, meine Hosen auf bis über die Knie mit Tapeten einzukleben, und dann ist die Mutter reingekommen. Und hat gesagt, das darf ja nicht wahr sein. Ja, sag einmal, hast du den Arsch offen oder was? Da klebt der Idiot die guten Schuhe und die Hosen mit Tapeten voll. Hör sofort auf! Ich schlag deinen Kopf vom Rumpf runter. Wie blöd kann einer sein? Das war dann das zum Thema Tannung heute. Halt. Und dann haben wir aber unseren ersten Fall haben wir dann gekriegt. Da haben sie nämlich meiner Mutter haben sie vom Auto von den rechten Vorderreifen haben sie aufgeschlitzt. Da hat meine Mutter gesagt, das war bestimmt dieser bösartige Gregor. Halt. Und das war klasse. Ne? Jetzt haben wir ein kriminelles Vergehen haben wir gehabt und einen potenziellen Verbrecher. Jetzt ging es bloß darum, ein paar Beweise sammeln, und dann stehen wir in der Zeitung und fressen Kuchen und Eis halt. Und der Gregor war, das muss man vielleicht an der Stelle noch hinzufügen, wo bis dahin eigentlich ein Freund von mir. Mit dem habe ich immer ab und zu haben wir mal miteinander gespielt, bis zu dem Tag, wo der mal aus seinem Haus, aus dem zweiten Stock, sein Zwergkaninchen aus dem Fenster geworfen hat. Und es ist irgendwie durch die Luft geflogen und ungünstig am Boden aufgekommen und hat sich das Knack gebrochen. Halt. Und hat, meine Mutter hat es mitgekriegt und hat dann gesagt, da gehst du mir nicht mehr hin. Wer weiß denn, da gehst du irgendwann zum Gregor und dann ist dem langweilig und dann schmeißt er dich dicken Nödel aus dem Fenster raus. Halt. Und da kannst du froh sein, wenn du bloß in den Arm gebrochen hast. Und da hat meine Mutter bei der Mutter von Gregor hat's angerufen und gesagt, hallo, hier ist die Mutter vom Egersdörfer. Ich wollte bloß sagen, mein Knödel kommt nicht mehr. Naja, und dann hat meine Mutter gesagt, da war wahrscheinlich der Gregor so stocksauer, dass er zum Auto hin ist von der Mutter und das Messer reingerammt hat. Naja, und dann haben wir gesagt, das klären wir auf. Und wir haben auf 180 die Beutelratten GmbH, der hat den ersten Fall gehabt. Dann haben wir ein paar Tage später haben wir den Gregor beobachtet. Hat er mit einem Freund auf irgendeinem Bänkler gesessen und uns war klar, der unterhält sich jetzt bestimmt über seine Untat halt. Über das Verbrechen, was er gemacht hat. Und dann waren wir in einem Abstand von 250 Meter. Und vielleicht ist der Wind irgendwie ungünstig gestanden. Wir haben jedenfalls kein Wort gehört, was der gesagt hat. Dann haben wir lange überlegt, Mensch, was machen wir denn jetzt oder was? Na, der Rhein hat den Einfall gehabt, dass wir uns unauffällig verkleiden sollten. Beispielsweise als Giraffen am Gregor vorbei, in einem Giraffenkostüm. Und dann ganz unauffällig von den Obstbäumen die Blätter runterknabbern halt. Und dabei redet er dann über seine Untat halt. Und haben wir dann einige Zeit haben überlegt, wo kriegt man jetzt ein Giraffenkostüm her? Und dann war der Gregor schon wieder verschwunden. Und wir haben dann wochenlang haben wir nicht mehr gesehen. Und dann haben wir ihn zwar wieder gesehen, aber dann war auch klar, jetzt redet er nicht mehr drüber. Das war dann das. Und dann ist mit der Beutelratten GmbH, ja, ist dann wirklich mit der Moral, ist wirklich in den Bach runtergegangen. Markus hat keinen Bock mehr gehabt. Reinhard war nicht mehr motiviert. Nun habe ich eine Notkonferenz anberaumt. Habe die Herrschaften zusammengerufen und habe eine flammende Rede gehalten. Habe gesagt, meine Herren, passt doch mal auf. Wir wohnen in einem dicht besiedelten Gebiet, überall, wo du aus dem Fenster schaust. Nachbarn, Nachbarn, Nachbarn. Auf wenige Quadratmeter ein paar tausend Nachbarn. Da mach mir doch nicht weiß, dass da nicht 17, 18 Dreck am Stecken haben. Dann habe ich schon gemerkt, der Reinhard und der Markus waren begeistert. Habe ich gesagt, aufgepasst, wir müssen Daten ermitteln. Wir müssen alles wissen von den Leuten. Wir müssen wissen, wann gehen sie früh aus dem Haus, wann kommen sie am Abend wieder heim, wo arbeiten sie, wo kaufen sie ein, wo fahren sie in Urlaub, wer sind die Freunde, was sind die Autokennzeichen, was sind die Telefonnummern. Das müssen wir alles nachkontrollieren. Wir sind die Arbeitgeber, das müssen wir alles wissen. Und dann schreiben wir das auf und kontrollieren es nach. Und wenn sie dann irgendwann einmal eine Unregelmäßigkeit rausstellt, dann wissen wir, aha, jetzt hat er seinem Chef die Hacken ins Kreuz gehauen. Halt. Und dann brauchen wir bloß noch ein paar Beweise und dann stehen wir in der Zeitung und fressen Kuchen und Eis. Halt. Der Markus, der Reinhard, die haben leuchtende Augen gehabt. Ich habe gesagt, fangen wir sofort an und sind in meinem Zimmer, haben wir mit Kraft und Schwung, haben wir den Vorhang zur Seite und haben 2,5 Stunden zum Nachbarshausen nicht mehr geschaut. Da war es uns, nach 15 Minuten war es uns schon gotzerbärmlich langweilig. Ich habe dann gesagt, na, ich hole jetzt einmal das Fernglas von meinem Vater. Dann haben wir da abwechselnd mit dem Fernglas rübergeschaut. Es war überhaupt nichts. Es war überhaupt nichts. Es war keine Regelmäßigkeit, keine Unregelmäßigkeit. 2,5 Stunden sind wir da gestanden und das Einzige, was wir rausgebracht haben, war die Hausnummer. Und damit war es beendet. Damit war die Beutelratten GmbH war vorbei. Und da möchte ich jetzt im Nachhinein auch eigentlich noch meine Eltern ein wenig einen Vorwurf machen. Zumindest mein Vater muss das doch gemerkt haben. Dass er gesagt hat, Mensch, na, mein Sohn, der hat ein wenig detektivische Neigungen. Den müssen wir ein wenig unterstützen. Dass man sagt, man tut es ja mal mit der Oma zusammen und verhandelt einmal. Dass man sagt, jetzt wird einmal ein Geld in die Hand genommen. Jetzt kaufen wir dem Boomer mal ein Richtfunkmikrofon. Wo er besser bei den Nachbarn reinhorchen kann halt. Oder kaufen wir mal irgendein Mittel, wo man Fingerabdrücke feststellen kann. Aber halt überhaupt nichts. Und das muss man auch sagen, diese sogenannte Detektivliteratur, sowas wird ja auch nicht thematisiert. Dass du mal Tim und Struppi, die 4 Fragezeichen oder TKKG, einmal 2,5 Stunden am Fenster stehen und einmal überhaupt nichts ist. Das wird doch ja auch nicht. Spätestens auf der 4. Seite hat der blöde Hund irgendwas gerochen, halt. Ah, Struppi wedelt, da wird wohl der Kaffee vergiftet sein. Wir haben überhaupt nichts rausgekriegt, die Beutelratten GmbH. Ich weiß bis heute nicht, wie meine Mutter das Auto aufgeschlitzt hat.
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1: Renate spricht nicht mit mir. Wir bekommen unser Frühstück. Renate schaut an mir vorbei. Sie köpft ihr Ei. Es ist hart. Sie hasst harte Eier. Die Stimmung verschlechtert sich für mich. Die Ora-Leute müssen die Kaffeemaschine frisch geölt haben. Der Kaffee schmeckt so. Ich versuch's mal. Sag so nebenhin. Ich habe gelesen, dass es in Stuttgart ein trojanisches Pferd als Ausstellungsstück gibt. Und die Süddeutsche Zeitung meint, das Stuttgarter trojanische Pferd ist ein pfiffiger Eyecatcher. Ein Blickfänger. Ist es nicht allerliebst? Sie antwortet nicht. Mir kommt eine indogermanische Weisheit in den Sinn. So kommt der Mensch nach vorn. Geht's nicht mit Witz, dann geht's mit Zorn. Also sage ich hier etwas, was sie bisher noch nicht wusste. Renate, Sie öffnen unsere Post.
2: Das ist nicht dein Ernst. Seit wann?
1: Von Anfang an.
2: Und das lässt du dir gefallen?
1: Du dir auch.
2: Wenn das so weitergeht wie gestern Nachmittag, gehe ich weg. Ich packe meine Sachen und gehe. Dann ist alles aus, das weißt du. Sie wollen uns nur zu zweit, als Paar.
1: Es wird nicht mehr vorkommen, Renate, ich verspreche es dir.
2: Trinker lügen.
1: Nur wenn sie trinken. Und da muss Renate lachen. Es geht vorwärts.
2: War das mit dieser Hexenverbrennungsidee alt oder ist dir das im Suff eingefallen?
1: Suff.
2: Das klang auch so. Was du nicht weißt, denn du hast 12 Stunden geschlafen. Es wird ein Herr von der Ora vorbeikommen, um ganz unverbindlich speziell mit dir ein Gespräch zu führen.
1: Ach, ist es wieder dieser Dr. Trinkwasser?
2: Birkenwasser hieß er. Nein, ich glaube, es kommt ein Pater.
1: Ach, ich verstehe. Ein Fernsehmissionar. Na gut, soll kommen. Vielleicht hat er das Set für die letzte Ölung dabei. Frau Pietsch betritt unsere Küche und meldet die Ankunft des geistlichen Herrn für das Gespräch im Wohnzimmer. Renate betrachtet sie feindlich und ich weiß, gleich fällt ein böser Satz.
2: Ist das nicht ein gutes Verhältnis zwischen Ihrer Ora und uns?
1: Die Pietsch schaut irritiert.
2: Es ist ein ständiges Geben und Nehmen. Sie geben uns Befehle, wir nehmen Ihre Frechheiten entgegen. Wir öffnen unser Herz, Sie öffnen uns dafür die Post. Hauen Sie bloß ab!
3: Nein, ich bin wirklich für meine Verhältnisse äußerst gut drauf, Aaron. Doch, wirklich. Es ist für meine Verhältnisse, Sie kennen mich nicht, ne? Aber ich habe heute Nachmittag, habe ich kurzzeitig gedacht, ich werde nicht mehr. Ne? Ich war eingeparkt. Ich habe mir wirklich gedacht, jetzt rufst du an im Aufsturz und sagst, ich kann nicht kommen. Ich kann mir nicht helfen, ich weiß nicht, wie ich kommen soll. Aber auf Wiederhören. Ich war kurz davor, dass ich anrufe. Und dabei muss man wirklich sagen, das sind eigentlich für einen Autofahrer ideale Verhältnisse, wie ich wohne. Ich wohne in einem Mehrfamilienhaus mit Hinterhof und da sind 7 Parkplätze. Und da findest du, wenn du willst, immer einen Parkplatz. So könnte ich mir das ideale Leben vorstellen. Eingeteilt, grob gesagt, in 2 Phasen. Erste Phase parken, zweite Phase Autofahren. Und es wechselt sich so ab. Und dann hat man zum Beispiel die erste Phase, dann fährt man ein wenig und denkt sich, ja, wo fahre ich jetzt hin? Jetzt fahre ich mal in Roland Psung. Mal schauen, was der macht. Und der ist nicht daheim, dann fahre ich noch einen Kasten Bier kaufen. Und so fährt man ein wenig rum. Und irgendwann kommt man zum Punkt, wo man sagt, ach, jetzt langt's wieder mit der Fahrerei, jetzt park ich mal. Jetzt fahr ich mal heim, jetzt wird er mal wieder geparkt. Und fahr ich in den Hinterhof rein und stell mein Auto hin und mache den ersten Gang rein und sperre das Auto ab und gehe auf in die Wohnung. Und sperre die Wohnungstür auf und bin in der Wohnung und an Schlüsselbrett hänge ich den Wohnungsschlüssel und den Autoschlüssel. Und dann bin ich in der Wohnung und denke mir vielleicht, was machst du denn jetzt? Und gib mir dann selber die Antwort und sag dann, Matthias, jetzt schaust du mal. Ne? Du bist ja Hauptmieter von der Wohnung, dürfst du dir mal schauen. Ne? Es ist ja nichts dagegen einzuwenden. Und dann stelle ich mich irgendwo günstig hin und denke mir dann vielleicht, ah, da habe ich schon lange nicht mehr hingeschaut. Hä? Was es da zum Schauen gibt, an der Hand. Da haben die Augen was zum Tun. Da kann man gut schauen. Und dann schaue ich vielleicht einmal daneben und denke mir, ah ja, da. Und dann schaue ich so und irgendwann geht durch mein eigenes Blickfeld, wischelt sowas durch. So gazellenmäßig, so irgendwie als Antilope irgendwie. Und ich denke mir, was ist denn das? Und dann stellt sie vielleicht raus, das ist die Lebensabschnittsgefährdin. Die wohnt ja auch da. Ne? Und dann denke ich mir vielleicht, ja, das ist günstig, können wir sie eigentlich mal unterhalten. Ne? Wenn man gerade so beieinander ist. Ne? Und dann sage ich vielleicht am Anfang, hallo! Ne? Mal um alle Möglichkeiten zu haben. Und dann sieht sie mich und dann sage ich nochmal, hallo! Und dann fange ich ein Gespräch an und sage dann, du, was ist gut, dass wir uns einmal sehen. Ne? Wie schaut es denn aus? Gibt es da eigentlich bei dir irgendwelche Kriterien, nach denen du Ordnung schaffst? Gibt es da was? Gibt es da ein System, wo du sauber machst oder was? Gibt's da? Oder dass ich dir nichts falsch, tust du vielleicht so minimal aufräumen? Dass ich vielleicht gar nichts mitbekomme. Und dann merke ich vielleicht, es ist das falsche Thema. Oder ich habe es falsch angesprochen oder irgendwie die Stirne stehen nicht günstig, also Themenwechsel. Es gibt so viele Themen auf der Welt, kann man auch über was anderes plaudern. Und dann sage ich vielleicht, mit deiner Haut wollte ich einmal fragen, gibt es da nicht irgendwas von Ratio Farm oder was? Tabletten oder dass man dir mal Spritzen gibt oder was? Ne? Ich meine, du tust dir die Zähne putzen und siehst dich 2 Minuten dabei im Spiegel, aber rein zeitmäßig sehe ich doch dein Gesicht viel öfter am Tag. Und dann stellt sie vielleicht auch raus, das ist auch das falsche Thema. Irgendwie, weiß ich nicht. Also nochmal Themenwechsel. Gibt's so, und dann sage ich, du, jetzt aber mal im Ernst, ne? Du mit deiner Laune, ist doch, kann man doch sagen, vor deiner Periode ist oft nicht so gut mit der Laune, ne? Oder? Aber doch auch danach wird es doch öfter mal nicht besser mit der Laune, oder? Ja, wenn so Wetterumschwung ist, bist du doch auch manchmal schlecht gelaunt, ne? Aber doch auch bei Sonnenschein genauso. Ne? Man kann doch eigentlich bei dir sagen, du bist das ganze Jahr scheiße drauf, oder? Und dann stellt sie vielleicht raus, das ist auch das falsche Thema. Jetzt fahr ich wieder wegen Auto. Jetzt wird wieder wegen Auto gefahren, jetzt geh mal zum Schlüsselbrett und hol meinen Autoschlüssel, meinen Wohnungsschlüssel und geh nun in den Hof und fahr nach Berlin. In Aufsturz. Ne? Und so war ich dann in dem Auto, habe ich mich so reingesetzt halt und habe den Gang raus angelassen, Rückwärtsgang und wollte rückwärts fahren und schaue in den Rückspiegel da rein und sehe da ein Auto. Was hätten Sie jetzt gemacht? Mal am Kopf kratzt.
4: Ja, den Besitzer des Autos versuchen auszufinden.
3: Hätten Sie? Ja. Sehr gut. Ja, ja. Ja. Sehr gut. Sie dürfen nochmal, morgen können Sie nochmal kommen. Morgen kriegen Sie eine Freikarte und ich stelle Ihnen wieder die Frage. Nein, ist wirklich gut, weil oft hat man so Leute, die sagen, Triebe fahren oder was. Wo du denkst, hast du einen Batscher? Aber den Fahrer rausfinden, fand ich gut. Nein, hab ich mir auch gedacht, dem Kerl ist auch da, hab ich mir gedacht. Und ich hab mir gedacht, ich weiß nicht, was ich gemacht habe, ich hab mir gedacht, ich hupe mal. Ne? Serienmäßig angebaut, beim Auto ist ja Hupe, warum nicht einmal hupen? Oder? Und hab gehupt. Und hab ich ein wenig gewartet. Und schau in den Rückspiegel. Und das Auto war genauso noch da gestanden. Und dann habe ich mir gedacht, Naja, da hättest du gar nicht huben brauchen, ne? Hab dann aber trotzdem einmal weitergehupt und geschaut und das Auto ist genauso stehen geblieben. Ne? Und da bin ich in eine Phase gekommen, immer huben, warten und schauen. Das war so das. Und dann bin ich mit der Zeit bin ich ein wenig unruhig geworden. Ne? Weil ich mir gedacht habe, jetzt mich erst fahren. Und da habe ich mir da, jetzt bleib mal ganz gelassen, du weißt ja nicht, was passiert ist. Du siehst ja immer bloß das Auto. Vielleicht ist im Vaterhaus die Oma krank und die Oma hat ihre Tochter angerufen und hat gesagt, du, ich bin krank. Und die Tochter hat zu ihrer Tochter, zum Enkelkind gesagt, die Oma ist krank, nimm mal das Körbchen und die Flasche Wein und den Kuchen und bring's der Oma schnell. Und dann hat die gedacht, die Oma, das muss schnell gehen, hat keinen Parkplatz gefunden, hat sie da hergestellt. Ist dann auf zur Oma und hat gesagt, Oma, schau mal, die Flasche Wein, der Kuchen, wenn's hupt, muss ich runter. Aber ich hab ja gehupt. Und hab ich mir gedacht, nicht aufregen, Matthias. Vielleicht ist aus Versehen ein freilaufender Wolf rumgelaufen und hat soeben halt die Oma und die Enkelin aufgefressen. Dann kannst du natürlich rein theoretisch stehst du da lang und hupst. Ist ja nicht anzunehmen, dass dann nach einer halben Stunde der Wolf runterkommt. Und sagt, ja, also Herr Egersdorfer, Sie wollen da wegfahren. Gehe ich recht in der Annahme? Und dann sage ich, ja, Herr Wolf, ich weiß nicht wie, ich muss nach Berlin. Und dann sagt er, oh, da ist mir aber ein Malheur passiert. Ich habe, glaube ich, soeben die Fahrzeughalterin verspeist mit ihrer Verwandten. Oh, und ich glaube, es wackelt so in meinem Magen. Ich habe den Schlüssel auch geschluckt. Wollen Sie mal irgendwie durch mein Maul hineinfassen? Vielleicht erwischen Sie es im Darm noch in den Schlüssel. Obwohl, es ist jetzt schon eine halbe Stunde her. Vielleicht versuchen Sie es einmal von hinten. Das ist ja nicht anzunehmen, dass man da mit so einem Wolf sich unterhält, ne? Oh, und dann steht man da natürlich stundenlang und wartet und hupt, ne? Oh, und dann steht man da und dann wird einem das langsam so bewusst, dass es da keinen Kompromiss gibt in der Situation. Man kann da nicht sagen, ich fahre jetzt zumindest einmal 10 Kilometer in Richtung Berlin. Das geht nicht, das geht überhaupt nichts. Ich habe einen Führerschein, ich habe einen Fahrzeugschein. Das Auto hat Öl, die Reifen haben Luft. Das ist zugelassen, das hat TÜV, das nützt überhaupt nichts. Ich könnte sagen, wie schaut's denn aus? Hätten Sie Interesse, trinken wir morgen bei mir im Hinterhof im Auto eine Flasche Wein. Und dann sagen Sie, was, im Auto? Sag ich, ja, man kommt ja nicht mehr weg. Auf das Dach könntest du so Blumenkübel stellen, könntest bepflanzen. Da können wir im Kindergarten können wir sagen, da habt ihr Fingerfarben, malt mir wegen das Auto voll. Da können wir hinten im Kofferraum können wir Spargel anpflanzen oder was. Oder Tomaten ranken lassen oder wie. Und dann merkst du, der Parkplatz, so schön wie er war, aber bringt überhaupt nichts. Ich hab ihn zwar gleich gehabt, aber ich komm nicht mehr weg. Lieber hätte ich einen Parkplatz gehabt, wo ich 4,5 Stunden gesucht hätte. Wo man wirklich sagt, es ist schon 4 Stunden, ich habe immer noch keinen. Und dann hat man einen Parkplatz und dann wandert man 4 Stunden da, wo man wohnt. Und am nächsten Tag nimmt man sich einen Rucksack und was zum Festspielen mit und wandert dann wieder zum Auto hin, aber dann kann man wegfahren. Dann kann man sofort wegfahren, dann komme ich nicht weg. Und man muss wirklich sagen, rein emotional kann man sagen, ich habe mich ein wenig aufgeregt heute. Ich habe mich irgendwie, war das...

0: gleichzeitig der herausfahren will, wo ich da stehen will. Das wäre mathematisch unmöglich. Das wäre ein Sechser im Lotto, das glaube ich nicht.
1: Gibt es solche Leute? Wo man sagt, so naiv, so emotional intelligent? Auf Deutsch sagt blöd! Oder es ist jemand, der kommt reingefahren und denkt sich, oh, da stell ich mich mal her. Das interessiert mich überhaupt nicht, wo der heute hin will. Der soll warten. Ich hab zu tun. Gibt es solche Leute bei Ihnen? Ja? Wo man sagt, so Ellenbogen-Arschlöcher? So Egoisten? Machen Sie halt wegen mit, Mensch! Gibt es solche Leute? Ja, also geh doch. Ja, mal jedenfalls, ich habe das Auto eine halbe Stunde angeschaut und habe mir gedacht, Matthias, du musst da irgendwas machen, egal was das für ein Mensch ist, du musst da mal, an dem Weltbild muss ich was ändern von der Person. Und ich habe immer so kleine Zettel im Auto und habe mir gedacht, ich schreibe jetzt einmal, ich drücke das jetzt mal in Worten aus, was ich denke und tue es dann am Scheibenwischer reinklemmen. Und dann kommt der Fahrer zum Auto und denkt sich, was ist denn da hinter dem Scheibenwischer? Und zieh den Zettel und liest es dann und dann verändert sich da vielleicht was. Und ich habe geschrieben, liebe Autofahrerinnen, ihre Bergweise ist eigentlich nicht optimal zu nennen, sondern eher suboptimal. Und ich hab wirklich gedacht, ich mache das, aber dann habe ich mir gedacht, bei so jemandem, der sich so hinstellt, da hilft kein Glanzzetteler. So müssen wir es direkt in Lacken einschreiben im Autoschlüssel. So richtig 7 Zentimeter tief. Du Drecksau! Du Drecksau! Richtig einmal außenrum. Und Drecksau richtig XXXGZAU. Und Sau, das U von Sau richtig über die ganze Tür. Sau! Und dann glaube ich, dann ändert sich bei dem was. Wenn der dann am Mittwoch zum Lackierer fährt und der Lackierer sagt, oh, war das noch vom Sturm? Dann muss der Farbe bekennen. Dann muss der sagen, da habe ich mich dumm hingestellt. Gehen wir doch ein, muss man doch wirklich sagen. Unser Staat macht doch in so einem Fall überhaupt nichts, oder? Oder? Nein, nichts, oder? Kann man doch mal, sind doch unter uns, kann man doch mal sagen. Passiert doch nichts. Dass da irgendwie die Polizei sagt, da machen wir jetzt mal eine Liste. Ne? Und sammeln mal 20, 25, wenn wir welche haben, tun wir die mal sammeln, alphabetisch. Und dann werden die mal am Freitag vor dem Wochenende abgeholt. Sagt man, dann nehmen wir sie ein Lastkraftfahrzeug und dann sagen, steigen Sie mal ein, Sie müssen jetzt mal auf eine Umschulung. Ne? Und dann kommen die mal übers Wochenende, kommen die, machen die mal einen Workshop. Sagt man tut sich mal das Aufsturz mieten und macht auch mal sowas hier unten. Und tut dann zum Beispiel mein Auto, die Situation in dem Hinterhof, fotografieren und projizieren an die Wand. Und mein Auto, genau wie das eingepackt ist. Und dann sagt man, Entschuldigung, schauen Sie mal den blauen PKW, wenn der Fahrer wegfahren will, was kann der denn machen? Und er schaut dann vielleicht auch so wie Sie und dann sagt man, wenn Sie allein nicht draufkommen, nehmen Sie sich einen Partner, der Ihnen sympathisch ist. Machen Sie Gruppenarbeit. Wer will, da ist auch Ton und Knetgummi. Wer will, kann die Antwort auch kneten. Oder wer will, kann auch hier auf der Tanzbühne die Antwort tanzen. Und dann macht man so Angebote, dass da was passiert. Aber es passiert ja nicht. Man müsste im Endeffekt, selber aktiv werden. Man müsste sagen, ich baue mir meinen Kellerring um. Ich mache den ein wenig ausbruchsicher. Und ich warte, bis der da kommt, der Fahrer. Und dann sage ich, hallo, ja, gehen Sie mal mit, Sie müssen mal schnell in meinen Keller. Und dann macht man die Tür auf und schubst ihn rein und macht die Tür zu und sperrt alles ab. Und dann macht man Klappe auf und sagt, wenn Sie irgendwie das Gefühl haben, es dauert zu lang, hier ist eine Hupe. Wenn Sie hupen. Sind Sie nicht schüchtern, hupen Sie so viel Sie wollen und zumachen.

Aber es ist dann heute Vormittag ganz anders. Ich war so da gestanden und irgendwann geht die Tür auf vom Hinterhaus und dann kommt eine Frau raus. Sowas habe ich noch nicht gesehen. Also wirklich sowas von hübsch und ein Kostüm hat die angehabt, wo man wirklich sagt, oh, das ist erst die Wahl. Und das war so rockähnlich, man hat gar keine Füße gesehen, das war mehr ein Schweben, wie die in den Hinterhof reinkommen ist. Und die ist so ellipsenförmig reingeschwappt, kann man fast sagen. Und die hat so nach Patchouli und Pfefferminz gerochen, so wirklich, oh, wo man sagt, das möchte ich saufen. Ne? Ja, das war wirklich so rein. Und ich habe so geatmet und dann ist sie zu ihrem Auto, das war die Fahrerin, und dann sieht sie mich und dann sagt sie, ha, da habe ich mich wohl ein bisschen dumm hingestellt. Und dann habe ich gesagt, ach was, nein, überhaupt nicht. Wenn sie jetzt wegfahren, kann ich ja auch sofort wegfahren. Und dann ist sie eingestiegen ins Auto. Und aus dem Hinterhof gefahren. Naja, und dann war es überhaupt kein Problem. Ne? Habe ich mich ins Auto gehockt und bin da hergefahren. Ne? Überhaupt nicht der Rede wert.

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0: Sie heißt Angriff der Killer-Soziologen. Ich laufe durch die Stadt auf der Suche nach dem Gespenst des Kommunismus. Seit wir uns letztens über der Frage, wer ist besser, Beckmann oder Kerner, zerstritten haben, hat es sich nicht mehr bei uns blicken lassen. Die kalte Nachtluft hat mich etwas ernüchtert, es ist immer noch dunkel. Das Känguru habe ich auf seinen eigenen Wunsch hin unter der Theke liegen lassen. Der Regen fällt schwer und bedrohlich in die menschenleeren Häuserschluchten. Plakate auf den Bauzäunen kündigen ein Konzert einer Tito und Tarantula Coverband an. Heute Abend, live im Einkaufszentrum. Ich biege in eine kleine Seitenstraße ein, die sich als Sackgasse entpuppt und merke zu spät, dass ich in einen Hinterhalt geraten bin. Eine junge, hübsche Studentin lauert mir auf und bedroht mich brutal mit einem Fragebogen. Hallo, ich arbeite für das Statistische Bundesamt in Wiesbaden. Ich reagiere blitzschnell. Wie es mir in dem VHS-Kurs Selbstverteidigungs-Tai-Chi beigebracht worden ist, verwirre ich sie erst mit der Figur Wildgans im Flug. Deute dann plötzlich ins Nichts und sobald ihr Blick meinem Finger folgt, trete ich ihr gegen das Schienbein und renne davon. Bleiben Sie doch stehen, schreit sie und nimmt die Verfolgung auf. Ich habe nur ein paar Fragen an Sie. Eiskalt spüre ich ihren Soziologenatem in meinem Nacken. Haben Sie sich vor kurzem ein neues Mobilfunkgerät gekauft? Wenn ja, wann kaufen Sie normalerweise das nächste? 28 Tage später, 28 Wochen später, 28 Monate. Ich stecke mir meine Finger tief in die Ohren und singe Kinderlieder, um der Angst Herr zu werden. Wir sind alleine auf der Straße. Die Fensterläden der Anwohner sind alle fest verschlossen. Die Türen der Geschäfte sind verbarrikadiert. Wenn am Sonntag Wahl wäre, würden Sie dann am Montag eine Digitalkamera kaufen? Ich trommle im Rennen gegen die Bretter, schreie und flehe um Einlass. Niemand regt sich. Die Stadt befindet sich fest im Würgegriff der Meinungsforschungsinstitute. Wie oft haben Sie Geschlechtsverkehr? Wie lang? Mit wem? Mit wie vielen? Und wozu? Und wenn Sie keinen Sex haben, warum sind Sie so eine Lusche? Von ihrem Geschrei angelockt, tauchen aus allen Ecken der Stadt noch mehr Soziologen auf und schließen sich der Hetzjagd an. Wie ist das Verhältnis zu Ihrer Mutter? Wie viel verdienen Sie? Verdienen Sie mehr als Ihr Nachbar? Wie viele Zahnbürsten stehen in Ihrem Badezimmer? Sind Sie glücklich? Haben Sie schon einen digitalen Bilderrahmen und wenn nicht, planen Sie sich einen zu kaufen? Nennen Sie uns alle Biersorten, die Ihnen spontan einfallen. Nennen Sie uns die 100 dümmsten Deutschen. Würden Sie der folgenden Aussage zustimmen? Es gibt so viele davon. Wie oft machen Sie sich Essen im Mikrowellenherd warm und wie schnell müssen Sie davon kotzen? 28 Sekunden später, 28 Minuten später. Plötzlich fällt ein Schuss. Aus einem Fenster im fünften Stock eines Wohnhauses lugt ein Gewehrlauf. Ein Soziologe hält sich die blutende Schulter, da wird ein zweiter von einem Schuss getroffen und geht zu Boden. Im Fallen fragt er noch, welche Patronen verwenden Sie? Wie oft laufen Sie Amok? Einmal im Monat, einmal in der Woche, häufiger als einmal in der Woche. Die Hälfte der Soziologenmeute stürmt nun in das Haus. Hatten Sie eine schwere Kindheit? Spielen Sie Killerspiele? Waren Sie im Schützenverein? Der Rest der Rotte rennt weiter hinter mir her. Ihre Postleitzahl bitte! Ein Pfennig für Ihre Gedanken! Wer ist Ihrer Meinung nach die geilste deutsche Wetterfee? Da sehe ich ein Licht in der Ferne. Ein Einkaufszentrum. Ich renne darauf zu. Ich trete in die Lichtschranke. Die Glastür öffnet sich. Ich rette mich hinein und blockiere den Eingang mit den riesigen Ihre Meinung ist uns wichtig Boxen. Am Ende meiner Kräfte lasse ich mich auf den Boden fallen und atme tief durch. Es schlägt 12 Uhr. Die Tito und Tarantula Coverband rockt los. Und da kriechen sie hervor. Hinter den Regalen, unter den Rolltreppen, aus den Kühltruhen. Und ich weiß, dass es um mich geschehen ist. Die Soziologenmeute kreist mich ein und im Chor fragen sie, wer ist besser, Beckmann oder Kerner? Sie haben mich. Ich hauche eine Antwort. Da springt die Rolltreppe an. Darauf steht das Känguru. Es hat ein rotes Tuch um seine Stirn gewickelt und ein Rasenmäher aus der Gartenabteilung um seine Brust geschnallt. Böse funkeln die scharfen Schneidemesser in unsere Richtung. Vroom. Das Känguru zieht an der Strippe, der Motor springt an. Vroom.
1: Party's over,
0: sagt das Känguru und hüpft von der Rolltreppe auf die Soziologen zu. Ich schließe die Augen. Vroom.
2: Auf einer Skala von 1 bis 10, wie zufrieden sind Sie mit diesem Rasenmäher? Vroom.
3: Denken Sie aufgrund der hohen Benzinpreise darüber nach, sich einen Elektrorasenmäher? Vroom.
2: Würden Sie dieses Produkt weiterempfehlen und nicht welche? Vroom.
3: Glauben Sie, dass gewaltverherrlichende Filme die Psyche? Vroom.
0: Als alles vorbei ist, liegen die Soziologen jammernd und zerstückelt am Boden.
4: Haben Sie schon mal darüber nachgedacht?
0: Röchelt einer, dem schon das Blut aus dem Hals spritzt.
4: Zu einer privaten Krankenkasse.
3: Alles okay? Fragt mich das Känguru. Hast du ihn geantwortet? Hast du Statistiken gelesen? Bist du infiziert?
0: Nein, sage ich noch schwach, bevor ich wegdärmere. Und du, wie geht es?
3: Wie soll's mir schon gehen? Fragt das Känguru und schnallt angewidert den Rasenmäher ab. Mir scheint die Sonne aus dem Arsch.
0: Es packt mich und schleppt mich zurück in die Kneipe. Alles wird dunkel. Als ich später mit dem Kopf auf dem Tresen aufwache, ist das Känguru schon beim Frühschoppen und streitet die komplette Begebenheit ab. Es stützt mich auf dem Weg nach Hause, wir machen uns noch eine Portion Spaghetti vor der Tiefschlafphase, wir mampfen und scherzen, plötzlich spüre ich ein Drücken in der Magengegend, ich falle rücklings auf den Küchentisch, ein kleiner Soziologe bricht aus meinem blutenden Brustkorb und schreit:
1: Plagen Sie Existenzängste! Drücken Sie finanzielle Sorgen! Haben Sie manchmal Albträume?

0: Ich möchte jetzt noch etwas nachtragen, was eigentlich in Renates Serie mit der Wonneberger gehört. Der Kampf um die Leichen wird immer härter. Es gibt in Deutschland 3.500 Bestattungsunternehmen und die schlagen sich um 900.000 Tote pro Jahr. Das ergibt einen Gesamtumsatz von 3,5 Milliarden Euro. Der Umsatz steigt von Jahr zu Jahr. Nicht, weil die Zahl der Leichen steigt, sondern weil das Raffinement des Bestattungsangebotes erhöht wird. Die Innenausstattung der Särge wird immer kostbarer. Zu Recht, wenn man bedenkt, was Menschen in den frühen Jahrhunderten ihren Verstorbenen mitgegeben haben. Heutige Hinterbliebene schütteln die Köpfe, wenn sie hören, dass man den Toten ihre Ringe und Ketten gelassen hat. Man hat ihnen sogar Münzen an die Seite gelegt, damit sie sich was kaufen können, wenn sie auf der Milchstraße bummeln gehen oder, was noch einleuchtender ist, etwas Geld für die Überfahrt über den schwarzen Fluss, der die Lebenden von den Toten trennt.
1: Heute teilt man sich den Schmuck schon, bevor der Todesfall eingetreten ist. Die Vertreter der großen Bestattungskonzerne, die als Berufsmine im Dienst ständig die, wie man eben sagt, Leichenvitamine parat haben müssen, sie waren es, die die Trauernden zur Leiche bitten mussten, arbeiten mit Hilfe von ausgefeilten Strategien an der finanziellen Erleichterung der Bestattungskostenträger. Ein Todesfall löst eine unglaublich lange Reihe von Geschäftsvorgängen aus. Afrika-Kenner behaupten, dass ein auf den Bäumen hockender und wartender Geierschwarm sich sozialer verhält als Bestattungsunternehmer. Das mag so sein, aber verständlich ist natürlich der Wunsch, sofort zur Stelle sein zu wollen, wenn der Todesfall eingetreten ist. Man verlässt sich auf Tipps.
0: Wer gibt die Tipps? Zum Beispiel Notarztwagenfahrer, die ziemlich genau abschätzen können, ob der Patient in ihrem Wagen weiterleben wird oder nicht. Und in den Büros der Unternehmen sind mehrere Angestellte ständig mit dem Studium der Todesanzeigen in den Zeitungen beschäftigt. Wobei es dann meist schon zu spät ist für ein attraktives Bergungsangebot.
1: Dass hier und da auch Menschen unterwegs sind, die mit Interesse lesen, dass in vornehmen Stadtvierteln jemand gestorben ist, der am Freitagvormittag um 11 Uhr zu Grabe getragen wird, wodurch man annehmen kann, dass zu der Zeit in diesem Haus sehr wahrscheinlich niemand anzutreffen ist, versteht sich am Rande.
0: Es gibt Städte, habe ich mir sagen lassen, in denen die Polizei das noch nicht gemerkt hat.
1: Dass die Unternehmen riesige Abgaben entrichten müssen für dieses Tippsystem, sollte jeder Trauernde verstehen. Also muss er auch einsehen, dass eine Kostenbeteiligung verlangt wird von denen, die an einer Bestattung mitverdienen. Organisten, Trauerredner, Trauersänger, Wirte, die am Leichenschmaus verdienen, Floristen und so weiter und so weiter. Nichts ist umsonst, es lebe der Tod. Wenn schon die Würde des Menschen zu Lebzeiten antastbar ist, dann soll sie ihm wenigstens im Finale gewährt werden.
0: Ich kann Beerdigungen auf den Tod nicht ausstehen. An eine allerdings erinnere ich mich gern. Und nichts hätte ich lieber, als dass mir mal so ein Schlusssatz geschenkt würde. Im Kabarett Die Berliner Stachelschweine traf ich immer mit besonderer Freude das Paar Max und Mulle. Max spielte den Schlagbass und seine Frau machte die Garderobe. Max verehrte den berühmten Komponisten Rudolf Nelson. Als Nelson starb, gingen wir alle zur Beerdigung. Max war sehr bewegt, schloss dann auf dem Parkplatz sein Auto auf, blickte zurück und sah, wie gerade eine dicke, schwarze Rauchwolke aus dem Schornstein des Krematoriums quoll und sagte mit tränenerstickter Stimme: »Da ballert er ab, Ole Rudi.«
2: Und hat das einigermaßen passt und dann konnte ich das Gespräch langsam auf den Bademantel lenken. Man hat gesagt, also dieser Bademantel unter uns gesagt, das ist ein Traum. Ein Traum in Weisheit. Was für ein schöner Mantel. Also das ist ein Schmuckstück. Es könnten Könige anziehen. Kaiser könnten damit gekrönt werden mit diesem Mantel. Was für ein fantastischer Mantel. Braucht man bloß überlegen, wenn heute an dem Geburtstag zufällig jemand vorbeikäme aus der textilverarbeitenden Industrie, und er sieht diesen Mantel, der würde wahrscheinlich aus Ehrfurcht niederknien. Halt. Er hätte Tränen in die Augen. Halt. Er wird sie aufführen wie die Heilig Drei Könige beim Kripplein, wo das Jesuskind drin gelegen ist. Niederknien und wahrscheinlich Weihrauch und Myrrhe verspritzen. Halt. Also der Mantel, kolossal. Mit was für einer Raffinesse zusammengedackerte Stofffetzen heute. Na, da schlägen sich manche Leute die Finger ab für so was nur zu sehen heute. Aber dann habe ich gesagt, so schön wie der Mandel ist, ich sehe da wegen Probleme ins Haus kommen. Da braucht es bloß überlegen. Ich trage diesen weißen Bademantel mit der Aufschrift von der Sauna-Badeanstalt und gehe da eines Tages in die Sauna, an einem Tag, wo es vielleicht einen personellen Engpass gibt, wo der Wladimir in der Früh nicht gekommen ist, weil er Nierenbeckenentzündung gehabt hat. Und das Management ist seit 7:30 am Schreibtisch gesessen, hat sie die Haare gerauft und hat sie gesagt, um Gottes Willen, wir sollten den Aufguss machen. Wir haben es rumdiskutiert, bis dann irgendwann einer gesagt hat, naja, der Idiot mit dem Mandel halt. Ja, das Logo ja schon drauf, der kann auch einen Aufguss machen. Und dann darf ich da 65 Aufgüsse in der Stunde machen. Und vom Kreislauf ist bei mir auch nicht so optimal bestellt. Dann bin ich da am Schuften und dann kommt eins zum anderen, dann ist da vielleicht ein griechischer Saunagast mit 280 Kilo Lebendgewicht. Ja, aber der ohnmächtig und fällt um. Na, hast zum Gottes Willen, da müssen wir Mund-zu-Mund-Beatmung machen. Sonst stirbt uns hier, was soll's denn machen? Und dann hast du wieder, na ja, der Idiot mit Mendele halt. Und dann darf ich da Mund-zu-Mund-Beatmung und dann hat der Grieche vielleicht am Vormittag ausgerechnet einen großen Topf Tzatziki ausgefressen halt. Mit 180 Knoblauchzehen. Das stinkt aus dem Maul wie der Kürassier aus dem After halt. Dann darf ich da Mund zu Mund beatmen, dann wird es mir sterben schlecht, dann speicht der Mann in seinen Hals rein. Na, er stickt er an meiner Kotze, wie der Bon Scott von AC/DC. So super finde ich das nicht. Und dabei sehe ich noch ein Problem kommen. Wegen dieser schneeweißen Weisheit dieses Mandels. Man braucht das bloß einmal überlegen. Ich bin da in der Sauna-Body-Anstalt und muss einmal aufs Klo wegen einem großen Geschäft. Und bin danach ein wenig unkonzentriert und putze mich hintenrum nicht gescheit ab. Der Mandel wird es mir verübeln heute. Und dabei habe ich ja von meinem guten Vater selig, habe ich ja einen einwandfreien Bademantel geerbt. Blau, grün, gelb gestreift. Zwar nicht das neueste Modell, aber wenn ich da hinten ein wenig dreckert bin, der schluckt es weg halt. Und dann habe ich zum finalen Argument habe ich dann ausgeholt. Und habe gesagt, gute Frau, du wirst doch von mir verlangen, nicht wollen, dass ich den guten Mantel von meinem Vater in die Altkleidersammlung gebe, wie ich er dem neuen weiß. Es wäre ja gerade so, als wenn ich dich verlassen würde wegen irgendeiner 22-Jährigen. Los, weil bei der die Brüste ein wenig straffer sind und der Arsch nicht so weit in die Hosen runterhängt. Halt. Und das hat's verstanden heute. Halt. Es war wirklich ein Argument wie ein Tomahawkschlag in den Rücken eines konföderierten Soldaten hinein. Ganz streng hat's geschaut, ganz dünne Lippen hat's gehabt. Bleistift hatte zwei Haare halt.
3: Das hatte jetzt schon so extrem, dann doch was von der moralischen Keule jetzt. Ne? Also,
4: machen Sie.
3: Weil, man muss auch sagen, Ihnen darf ich ja gar keinen Vorwurf machen, weil Sie haben dem Fernseher den Rücken gekehrt und sind hier hin. Also Sie sind ja wirklich, Sie sind, also, aber auf Ihnen baut die Zukunft auf. Wenn nicht auf Ihnen, auf wen sonst. Also, aber lassen Sie uns doch echt einfach ab heute mal geblitzdingst fühlen. Das wäre doch super. Das heißt, wenn wir hier rausgehen, lass uns das mal ausprobieren. Also jenseits dieser illustren Runde, den Ersten oder die Erste, die Sie treffen, sagen Sie einfach mal Hallo. Oder schönen guten Abend. Und wenn Sie hardcore drauf sind, sagen Sie mal, wie geht's? Probieren Sie es mal aus. Egal, wer es ist, ob ein Salafist oder ein Nazi oder so was. Weil vielleicht ist das dieses Fünkchen Aufmerksamkeit, das derjenige braucht, um wieder zurück auf den rechten Weg, wobei rechter Weg ist auch doof, zurück auf den richtigen Weg zu kommen. Ja, wir als Gruppe, das ist das Einzige, was zählt. Das wirklich, was wollen Sie denn noch? Ich weiß es manchmal nicht. Ja, gucken Sie, aber wir sagen immer, wir sind in diesem tollen Land, wir brauchen doch gar nichts mehr zu verändern oder sowas. Und wir propagieren auch immer, dass wir alles schon im Griff haben. Das sieht man doch immer bei den Kindern. Wir sagen immer, guck mal, wie wir die Kinder behandeln, das ist doch eigentlich ganz nett. Aber wie wir Kinder behandeln, mal ganz ehrlich, mir wird häufig der Vorwurf gemacht, Herr Puffer, wenn Sie Witze über Kinder machen, das ist nicht in Ordnung. Ne? Kinder sind Schutzbefohlene, das darf man nicht machen. Ich möchte Ihnen einmal sagen, ich mag Kinder, ich liebe Kinder. Nicht wie Edati, sondern richtig. Und, muss man sagen. Ich bin Fan von Kindern. Aber wir sind alle so in diesem Hamsterrad gefangen, wir können uns gar nicht mehr richtig um die kümmern. Ja, wir stellen die im Grunde genommen ruhig. Das sieht man daran an diesem Kinderwagen, den wir jetzt kaufen. Ein schöner Kinderwagen kostet 1.500 Euro. Ja, also das ist mir geht das Herz auf, wenn so ein kleiner Fratz auf mich zugewankt kommt, wo das Logo auf dem Polohemdchen größer ist als der Träger. Ja, da weiß man doch, worum es geht. Ja? Von Burberry gibt es eine Kinderjacke ab dem Lebensalter 0. Die kostet 800 Euro. Eine Reiterjacke ist das. Für 800 ab dem Leben. Für welches Kind? Kinder verkommen mehr und mehr zu so einem Statussymbol. Und dann müssen wir natürlich auch arbeiten, damit wir uns das alle leisten können. Bei mir in der Straße sind alle berufstätig. Mutter, wie Vater, alle sind berufstätig. Ich bin der Einzige, der tagsüber da ist. Selbst die Hunde von denen, die haben Job. Ja, also das ist Wahnsinn. Und die Kinder lungern da rum. Und da habe ich mir gedacht, komm, nee, jetzt bist du mal für die da. Ja, ich bin so ein netter Onkel von nebenan, nicht der mit dem Lolli, sondern richtig. Und wir haben uns jetzt auch mal kennengelernt in unserer Kennenlernrunde. Und da habe ich gesagt, pass auf, jeder darf sich was wünschen. Ich mache euch erstmal ein Geschenk. Und der Junge von gegenüber kam auf mich zu und sagte, er hätte gerne einen Chemiebaukasten. Ja, war so ein Chemiefan. Wir haben da mal gegoogelt, gibt so Chemiebaukästen von Hobbitek, Kosmos und sowas. Aber die sind blöd. Ja, das ist eigentlich nur Wasser mit Lebensmittelfarbe. Nee, wir sind mal in der Apotheke. Und da habe ich ihm mal Phosphor, Chlor und dann noch im Baumarkt so Pflanzendünger und ein bisschen Zucker besorgt. Und das schön aufbereitet im Schuhkarton hingestellt. Und da hat er Spaß dran. Da hat er Freude dran. Und der ist gut. Der ist wirklich gut, weil die hatten früher so einen Anbau rechts neben dem Haus. Und da haben die jetzt einen 3 Meter tiefen Krater. Ne? Da habe ich auch gesagt, hör mal Freunde, das schreit doch nach einem Swimmingpool. Kann man doch mal machen. Die ortsansässige Terrorzelle hat sich sofort gemeldet. Können wir den haben? Ich habe gesagt, nee, Freund ist meiner. Ja? Gut, die Schwester kam auf mich zu. Die ist 14, war so ein bisschen bitschelig. Ja? Nach dem Motto, warum kriegt ihr Zeug und ich nicht? Habe ich gesagt, kein Problem, ich habe auch was für dich. Der habe ich dann einen Gürtel geschenkt, einen Löffel, ein Tütchen mit weißem Pulver und dem Bildband wie Kinder vom Bahnhof Zoo. Ne? Dann kann die sich mal ausprobieren. Ja, die ist ja in der Pubertät und ich habe mir gedacht, wenn sie von dem Zeug wieder loskommt, dann hat sie Charakter. Ja. Und manchmal machen wir auch was in der Gruppe. Wir spielen auch gerne mal Räuber und Gendarm, weil ich habe die alten Gewehre bei uns hier vom Schützenverein, die habe ich aufgekauft und ich hatte noch Kabelbinder unten im Auto. Und ich wohne in der Nähe von so einer JVA. Da habe ich alle Kinder eingeladen, jedes Kind ein Gewehr und 5 Kabelbinder. Da haben wir die Freigänger gejagt. Oh, hatten die einen Spaß da drauf. Ne, und der Freigänger kam auch wieder ans Joggen. Das war eine Win-Win-Situation, wirklich ganz toll. Sollen nur darauf achten, dass es nicht zum Nahkampf kommt. Wisst ihr, so ein Knacki ist wesentlich besser als ein 5-Jähriger, aber deren Problem. Ja? Und wenn ich dann noch Zeit habe, dann verbuddel ich Glasscherben im Sandkasten von der Kita oder streue so ein bisschen Asbest hier bei Ikea in eine Bälle. Ne? Oder ich verschenke auch gerne Kampfhundewelpen an Kleinkinder. Ne? Dann können die zusammen groß werden, mal gucken, wer es schafft. Ja! Nein, weil ich Kinder liebe. Natürlich, aber komm, wir alle lieben doch Kinder. Aber was ist der Unterschied, ob ich jetzt Quecksilber in Geburtstagskuchen mische oder die ganze Zeit da draußen auf die Umwelt pfeife? Was ist der Unterschied, wenn mir alles da draußen egal ist? Blatter oder sonst noch was? Wir heucheln unseren Kindern eine heile Welt vor, um sie hinter ihrem Rücken zu zerstören. Unsere einzige Hoffnung ist es doch, dass wir es noch bis zum Sterbebett schaffen und sagen können, ein Glück, geschafft. Es wäre sinnvoller und ehrlicher, unsere Kinder mit Handgranaten spielen zu lassen. Da haben uns Syrien und Afghanistan dann einiges voraus. Na, ich will jetzt mit den Kindern in den Zoo bei uns. Wissen, wir wollen ja die Tiere vergiften. Hauptaugenmerk Eisbären und Giraffen. Ja, dann können die nochmal Tschüss sagen und nachfolgende Generationen gewöhnen sich jetzt gar nicht an den Anblick. Ja. Ne? Blitzdingsen. Das ist der Weg. Und krass war, neulich kam einer auf mich zu. Nach einer Vorstellung sagte Herr Puffpaff, wenn Sie da so auf der Bühne rum erzählen, da fragen wir uns immer, was ist denn eigentlich Ihre politische Einstellung? Ne, und da habe ich auch gesagt, Da habe ich gesagt, ja, ich bin eher politisch eingestellt. Und da meinte er, oh, das ist interessant, wie denn? Da habe ich gesagt, ich bin dafür. Und da meinte er, wofür denn? Da meinte ich, ja, mehr so generell. Meinte er, grundsätzlich? Meinte ich, nee, im Allgemeinen. Und so ist es wirklich, oder? So, und da, so kannst du natürlich als Kabarettist nicht arbeiten. Ne? Da wird ja auch ein Standpunkt erwartet. Also habe ich mich wieder hingesetzt, mich mit mir unterhalten und mich dann gefragt, was bist du? Ein bisschen politisch. Und ich habe jetzt für mich beschlossen, ich bin liberal. Ne? Das, oh, guck mal, ja. Nee, ist klar, kann man ja wieder sein, ist ja nicht mehr parteigebunden. Entschuldigung. Nein, aber ich bin so ein anderes Liberal. Ich bin so ein neues Liberal. Also nicht so die wie die mit dem Telekom-Logo, sondern so ein richtiges, ja? Ich bin so richtig liberal. Also eigentlich bin ich Hardcore-Liberaler. Ich sag jetzt grundsätzlich, Donnerwetter, jetzt habe ich nur noch einen, der klatscht. Sehen Sie? Wir werden immer weniger. Beim nächsten Satz stehen die ersten auf und gehen. Also, ich sag jetzt grundsätzlich immer erstmal ja. Egal was, ich sag immer ja. Und wenn mich einer was fragt, lauf ich weg. Weil ich will den nicht mit meiner Meinung beeinflussen. Also ich bin erstmal echt grundsätzlich für alles, für jeden, immer. Also ich bin schon fast aggressiv liberal, muss man sagen. Ja? Schon fast radikal, so liberal bin ich. Ich bin ein liberaler Fundamentalist oder ein fundamentaler Liberalist, ich weiß es noch nicht. Und ich glaube, damit können wir die Landschaft, also diese Gruppe, also wir hier als Amöbe-Masse, da können wir wieder zueinander finden. Ne? Weil wir als Gruppe, wir müssen, und man muss die Gesellschaft wieder zusammenbringen, das ist wichtig. Und das mache ich auch, aktiv. An einem Wochenende miete ich mir gerne meine S-Klasse und fahre damit dann durch soziale Brennpunkte. Wissen Sie? Ja, um die Schere zwischen Arm und Reich wieder so ein bisschen zusammenzubringen. Ne? Und dann mache ich auch ein Fenster runter, halt eine Rolex raus und sage, guck mal, das ist teuer. Ja? Den Dingen, man muss den Dingen auch ein Gesicht geben. Nicht wahr? Und hier, ich reg mich auch nicht über Bettler in der Fußgängerzone auf. Nein, ich sag's Ihnen, ich stelle mich daneben und verlange ein bisschen weniger. Ne? Natürlich, warum sollen denn immer nur die mit den offenen Beinen und dem kleinen süßen Hund betteln? Quatsch, alle dürfen betteln, alle sollen betteln. Das ist meine Devise, ich zahle auch Steuern, so muss man es sehen. Ja. Und ich dränge mich auch vor. Ich dränge mich vor. Wenn irgendwo eine Schlange ist, ich dränge mich vor. Gleiches Recht für alle. Egal ob beim Bäcker, Metzger, Methadon-Ausgabestelle, ist mir egal. Ich bin vorne mit dabei. Ja, mache ich. Ja. Und ich halte auch keine Türen auf. Mache ich nicht. Nee, eher im Gegenteil. Ich halte Türen zu. Wenn ich sehe, hinter mir ist eine Frau, halte ich die Tür zu. Ja? Und dann soll die da erstmal eine Stunde dran rütteln. Aber dann sage ich auch, komm Mädchen, streng dich an. Du schaffst das. Das ist doch gelebte Emanzipation. Das ist Frauenquote. Ich glaube doch an die Kraft der Frau, wenn die dann da rüttelt. Auch Schläge in der Beziehung sind eigentlich nichts Schlimmes. Man trifft sich auf Augenhöhe. Okay, ist ein bisschen viel. Aber Sie verstehen, was ich meine. Die grobe Richtung ist klar. Ich schubse auch alte Leute. Ja, warum denn immer nur jung? Pass auf, stellen Sie sich mal eine Massenschlägerei vor, jetzt hier draußen vorm Theater. Nur junge und gesunde Menschen. Davor zwei mit einem Rollator. Wie kommen die sich denn vor? Die sagen auch, wenn wir hier nicht mitmachen können, können wir auch sterben. Also komm. Wenn Sie die sehen, Rollator weg, kleinen Tritt in die Haken, mitmachen lassen, Mensch. Holen Sie die zurück in die Gesellschaft. Ja? Hier auch Rassismus ist eigentlich nichts Schlimmes. Rassismus ist super. Rassismus ist sehr liberal. Wichtig ist nur, Sie müssen dann gegen alle sein. Gegen alle und gegen jeden, das ist wichtig. Seien Sie gegen Türken, Araber, Juden, Schwaben, Mercedes-Fahrer, wobei es häufig dasselbe. Seien Sie gegen Leberwurstbrote, Türen, die nach außen aufgehen. Seien Sie gegen alles und seien Sie gegen sich selber und gegen mich. Seien Sie ein Prüfverfasser, das ist wichtig. Ja? Blöd ist nur der konservative Rassismus. Wissen Sie, wenn man sich so eine Sache rauspickt, das ist nicht in Ordnung. Dann ist Rassismus ein bisschen wie Masturbieren, machen wir alle zu Hause, reden wir nicht drüber. Das ist nicht gut, nein. Tragen Sie die Fackel nach draußen. Hm? Also das mit dem Rassismus, nicht das andere, das wäre ekelhaft. Seien Sie unangepasst. Seien Sie Rebell. Ich meine, Sie sind sowieso eine krasse Truppe. Ich meine, Sie sind sowas wie eine Elite. Sie haben dem Fernseher den Rücken gekehrt und setzen sich hier hin. Wir haben schönes Wetter und Sie gehen in den Raum ohne Fenster. Wie krank sind Sie eigentlich? Sie sind die Elite. Sie können die Welt verändern. Ich kann es nicht mehr. Ich bin glattgelutscht. Ich bin bläh. Ich kann bläh. Nee. Aber kleine Sachen. Kleine Sachen. Als Mann, ziehen Sie sich eine Burke an, gehen Sie in die Frauensauna. Sowas. Ja? Nehmen Sie ein Namensschildchen und ein Sixpack und damit ab zu den anonymen Alkoholikern. Keine Ahnung, machen Sie irgendwas, mein Gott. Ja? Leisten Sie mal zweite Hilfe. Solche Sachen. Ich kann sie. Ich bin wirklich durch. Bin durch. Ich bin irgendwie so... Wie so ein Kieselstein. Ich bin, also selbst ein Zäpfchen würde, glaube ich, zu mir sagen, Alter, krieg mal Charakter, das geht ja echt gar nicht. Und ich bin auch nah am Wasser gebaut. Ich fange in letzter Zeit fange ich immer an zu heulen. Mein ganzes Leben ist wie so ein Walt Disney-Film, wie Bambi, aber immer nur die letzten Minuten, wo die Mutti stirbt. So ist mein Leben. Ich fange immer an zu heulen, du. Ich habe so Empathie-Tourette, das ist krass. Nein, wirklich, ja, pass auf, ich war im Baumarkt und da gab es so eine Abteilung, wie sie mit diesen Zimmerspringbrunnen. Kennen Sie diese potthässlichen Teile? Ich weiß, den Sie zu Hause haben, der ist wunderschön. Aber ansonsten sind die halt... So. Und ich stand da vor diesem Zimmerspringbrunnen Und auf einmal fing ich an, Rotz und Wasser zu heulen. Wirklich, mir lief die Soße runter, weil mir ist klar geworden, das Wasser in diesem Zimmer, das war in so einem geschlossenen Kreislauf gefangen. Und ich dachte nur, oh, das Wasser wird nie das Meer sehen. Ich bin dann dahin, hab so ein bisschen Wasser rausgeschöpft und gesagt, lauf, lauf, vielleicht schaffst du es und erzähl uns, wie es ist. Na gut, haben sie mich rausgeschmissen. Das ist ganz schlimm.
2: Oder wenn der Strom, wenn der in einen Menschen fahren würde. Gell, das gibt's ja auch, ne? Sag mal, elektrischer Defekt, gell? Oder Amerika. Du, ja, wenn da jemand zu Ihnen sagt, beruhigen Sie sich erstmal, setzen Sie sich erstmal hin, ja, dann müssen Sie froh sein, wenn Sie den Kaffee vorher getrunken haben. Ich hab das mit diesen Henkersmahlzeiten nie verstanden. Ich könnte doch nicht mein Lieblingsessen genießen, wenn ich weiß, in ein paar Minuten bin ich. Oder da würde ich doch irgendwas ganz Ekliges bestellen. Ja, oder mir meine ungemachte Steuererklärung bringen lassen, damit ich dann denke, ach, lieber sterbe ich. Ja. Oder, ja. Oder wenn ich morgen sterben müsste, ne, da würde ich vielleicht noch mal was Sinnloses tun. Ne? Das würde vielleicht Sinn machen, ne, wenn alles sinnlos geworden ist. Ne? So irgendwie einen Baum da pflanzen, wo morgen das neue Parkhaus gebaut wird. Ja, oder den Joghurtbecher spülen, bevor ich ihn in den Müll werfe. Ja, gut, das machen sie sowieso schon, gell? Aber, oder einen Hund vom Tierheim holen, der nur noch ein paar Wochen zu leben hat, und ihm trotzdem eine Hütte bauen. Das sind so Sachen, die würde ich gerne tun, wenn ich wüsste, dass ich es nicht mehr tun kann. Gell? Also wenn ich wüsste, dass ich sterben muss. Gell? Aber ich weiß ja, dass ich sterben muss. Also irgendwann, gell? Wieso tue ich es nicht? Ja, ich weiß es schon, weil ich noch die Steuererklärung habe. Du, schau, weil es ein paar Menschen gibt, die bei der Steuer betrügen, werden alle kontrolliert. Gell? Wegen ein paar Betrügern werden dann ehrliche Menschen wie ich erwischt.
4: Das muss uns hellhörig machen. Wie gehen wir damit um? Zu diesem Thema begrüßen wir unseren Gastreferenten, Oberstleutnant Sanftleben. Ja, vielen herzlichen Dank. Wir sind äußerst aufmerksam. Vielen Dank für die freundliche Begrüßung. Darf mich kurz bei allen vorstellen, die mich noch nicht kennen. Mein Name ist Oberstleutnant Sanftleben. Ich bin Presse- und Öffentlichkeitsoffizier. Ich bin abkommandiert von der Landesverfügungsakademie in Hamburg. Ich arbeite schwerpunktmäßig im unmittelbaren Kontakt mit Zipbegrün. Ich freue mich, bei Ihnen referieren zu können. Lassen Sie mich zu Beginn meines kleinen Referates, liebe Landsleute, eine kleine, etwas bizarr anmutende Hypothese formulieren. Die Fähigkeit und Bereitschaft eines Volkes, in dem Fall des deutschen Volkes, an militärischen Konflikten in angemessener Form teilzunehmen. Diese Fähigkeit und Bereitschaft wird nicht letztlich politisch entschieden, sondern durch etwas völlig anderes, durch eine völkersoziologische Variable, nämlich die Reproduktionsquote oder salopp ausgedrückt die Anzahl der Söhne im Land, entscheidet über die Kriegsbereitschaft. Sollte diese Hypothese zutreffen, gehen wir finsteren Zeiten entgegen. Die Reproduktionsquote der Bundesrepublik Deutschland ist auf einem Allzeittief von 1,2 angelangt. Das heißt konkret, jede deutsche Familie produziert im Schnitt 0,6 Söhne. Die Null vom Komma, die dürfte auch Ihnen als Zivilisten deutlich machen. Das reicht noch nicht mal, um in Friedenszeiten den Bestand zu sichern. Wir müssen derzeit in Deutschland zwei Familien zusammenlegen, um einen Sohn herstellen zu können. Das ist die prekäre Ausgangslage. Entsprechend gering ist die Neigung einer deutschen Familie, ihren halben Sohn herzugeben. Wenn der dann auf dem Feld der Ehre, wie man früher gesagt hat, draußen bleibt, dann kann diese Familie ihr Stammbuch zuklappen. So viel zu unserer Ausgangssituation. Es darf uns nicht trösten, möchte ich hinzufügen, dass es in unseren europäischen Nachbarländern punkto Reproduktionsquote genauso miserabel aussieht. Könnte aber übrigens nebenbei gesagt der tiefere Grund dafür sein, warum wir hier in Europa relativ friedlich miteinander auskommen. Nicht? Vielleicht gar nicht, weil wir uns mögen. Ja. Vielleicht fehlen uns einfach nur die Söhne, um die Konflikte auch ordentlich auszutragen. Ja. Ein kleiner Scherz. Danke sehr. Ja. Von Haus aus spröde Fachreparate sollte man durch kleine Bonbons auflockern. Ich danke. Eine völlig andere Situation, liebe Landsleute, finden wir dagegen in Ländern und Regionen, die eine Reproduktionsquote aufweisen, die oberhalb von 4,5 angesiedelt ist. In solchen Regionen und Ländern kann man über den Daumen geballt sagen, ab 3 Söhnen gibt's Krieg. In diesen Gegenden finden wir regelmäßig eine solide Basis für bewaffnete Auseinandersetzungen. Wobei wir militärhistorisch gar nicht so weit in die Vergangenheit zurückgehen müssen. Schauen Sie in die Banlieues französischer Großstädte. Da hatten wir vor kurzem, glaube ich, Jahresfeier, nicht? Da war auch ein kleiner Fackelumzug wieder in allen Banlieues. In den Banlieues französischer Großstädte, da liegt die Reproduktionsquote circa 4,7 bis 4,9. Es gibt Tausende von schlecht gelaunten jungen Leuten, die auf der Straße rumlungern, da brennt auch schon mal das Viertel. Ja. Also ein sehr schöner kleiner Beleg für meine Hypothese. Auch in der deutschen Geschichte, im deutschen Volksmund, könnte man geradezu sagen, gibt es Hinweise auf die Richtigkeit meiner Ausführungen. Sie kennen vielleicht alle den berühmten Bauernspruch, der erste Sohn kriegt den Hof, den zweiten Sohn kriegt die Kirche, den dritten Sohn kriegt der Krieg. Heute reicht es noch nicht mal für den zweiten Sohn. Also die Kirche geht auch noch leer aus. Was man übrigens auch an der Überalterung des klerikalen Führungspersonals durchaus beobachten kann. Nicht, was man da manchmal von Bischöfen, Kardinälen oder dem Papst zu hören kriegt, das sind ja keine Ausrutscher, da ruft die Geriatrie. Das, vielleicht noch ein kleiner Hinweis darauf, dass es in der Historie nun ganz bedeutsame Beispiele für das gibt, was ich sage. Der alte Fritz, König von Preußen, den Sie hier zweifellos nicht mögen, aber respektieren sollten. Der alte Fritz hatte zu seinen Lebzeiten eine Vision, Preußen als europäische Großmacht zu etablieren. Eine absurde Vorstellung in der damaligen Zeit, weil alle haben sich dann auf der Landkarte angeguckt, was ist das Kernland Preußens? Das war Brandenburg. Und Brandenburg sah damals schon so aus wie heute. Aber damit war eigentlich kein Staat zu machen, ja? Wie wir alle wissen. Aber der alte Fritz wäre nicht der alte Fritz gewesen, wenn er sich nicht zu helfen gewusst hätte. Er hat damals den ostelbischen Landjunkern ein legendäres Angebot gemacht. Er hat ihnen gesagt, ihr könnt für die nächsten Generationen auf euren riesigen Gütern mit Bauer, Markt und Gesinde machen, was ihr wollt, unter einer Bedingung. Ich kriege von euch einen Sohn, und zwar nicht erst den dritten, sondern den Erstgeborenen. Und das war später das Rückgrat von Europas modernster Angriffsarmee. Keine verkuppelten Bauerntölpel, sondern kerngesunde Junkerssöhne. Mit denen konnte man Kriege führen und, wie Sie vielleicht dann auch im Geschichtsbuch mal mitgekriegt haben, gewinnen. Nicht wahr? Wobei der alte Fritz, da können wir offen drüber reden, heute auch nicht mehr weit käme, wenn nur noch ein halber Sohn auf dem Gutshof rumhumpelt. Nicht wahr? Da müsste der Gutsherr schon tüchtig unter den Mägden wüten, Digga. Oder wir schicken Boris Becker durch den Kuhstall. Ja. Ja. Ja, danke sehr. Ja. Das war natürlich jetzt mal ein grober Joke, nicht wahr? Aber man muss auch sich der Konkurrenz vergewissern und sie auf Abstand halten, nicht wahr? Mario Barth, Ante Portas, kann ich nur sagen. Ja. Zurück zum Fachthema, Landsleute. Wenn wir an dieser Stelle ein Zwischenfazit versuchen, müssten wir zwangsläufig zu folgender Resümee kommen. Die Fähigkeit und Bereitschaft Deutschlands, ihre Soldaten in bewaffnete Konflikte zu schicken, ist denkbar gering. Oder sagen wir es im Alltagspolitikerdeutsch, die Belastungsgrenze der Bundeswehr ist im Gefühl der Bevölkerung heute schon erreicht, die meisten sagen sogar überschritten. Und diese gefühlte Belastungsgrenze der Bundeswehr möchte ich mit Ihnen kurz quantifizieren, damit wir sehen, wovon wir reden. Die Kopfstärke der Bundeswehr liegt derzeit bei 260.000 Mann. Keine 4% der deutschen Soldaten ist im aktiven Auslandseinsatz, ich wiederhole, keine 4%. Keins unserer Truppenkontingente operiert offiziell in einer heißen Kampfzone. Wie Sie wissen, hat der Verteidigungsminister Jung gesagt, es gibt keinen Krieg in Afghanistan. Und die Verlustquoten der deutschen Soldaten bewegen sich immer noch im Rahmen dessen, was wir normalerweise beim NATO-Herbstmanöver als Flurschaden abbuchen. Das ist die gefühlte Belastungsgrenze. In einem Land mit 82 Millionen Einwohnern haben wir 10.000 Mann im ausländischen Waffeneinsatz. Wir haben eine Mortalitätsquote unterhalb 0,3 Promille per annum. Da habe ich allerdings die Raucher vorher rausgerechnet. Nicht da. Die Bundeswehr verliert im Auslandseinsatz pro Jahr zwischen 4 und 8 Mann. Das reicht für ein, zwei Scharmützel im Hinterland von Masa el-Sharif. Da sind wir Ende Mai schon angekommen. Dann können Sie für den Rest des Jahres die Tore zuklappen. Nicht wahr? Der TÜV der Fahrzeuge ist eh abgelaufen. Nicht wahr? Das reicht wirklich nur für kleine Scharmützel. Wir sind kein wirklicher Teilnehmer. Scharmützel, Entschuldigung, habe ich Sie überfordert mit dem Begriff? ist ein Terminus technicus aus dem Militärbereich. Scharmützel, wenn Sie es mal wieder hören, kleine Eselsbrücke beim Scharmützel, da kriegt die Schar eins auf das Mützel. Ja, ja, da lachen die Altphilologen nicht. Ja. Kleiner Scherz für die Intellektuellen. Nun gut. Abschließend lassen Sie mich, liebe Landsleute, noch eine Frage behandeln, die sich vielleicht bei Ihnen aufgedrängt hat, nämlich die Frage, gibt es denn überhaupt irgendwo in unserer nennenswerten Nachbarschaft eine Ansammlung von kriegsbereiten jungen Männern aufgrund einer überbordenden Reproduktionsquote? Die Antwort lautet, Sie wissen es natürlich, jawohl, die gibt es tatsächlich, und zwar an Europas Südflanke. Wie Sie alle wissen, verteidigen wir seit einigen Jahren Deutschland an der Ostflanke am Hindukusch. Seit Peter Struck diesen legendären Satz von sich gegeben hat, verteidigen wir Deutschland am Hindukusch. Interessanterweise verstehen mittlerweile auch die Taliban die Tatsache und verteidigen dann Afghanistan im Sauerland. Wir reden jetzt aber mal über die Südflanke. Die Verteidigung unserer Südflanke haben wir den Italienern überlassen. Da könnte unser Opa was dazu erzählen. Da wollen wir mal keine alten Wunden aufreißen. Ja. Ein Scherz. Natürlich. Nein, fassen wir mal konkret dieses Problem ins Auge, Landsleute. Wir finden in der Tat im Maghreb-Gürtel an Europas Südflanke eine beachtliche Ansammlung schlecht gelaunter, kriegsbereiter junger Männer. Machen wir es mal praktisch. Stellen sich 60 Millionen junger Araber vor. Und die verteilen sie gleichmäßig am Südrand des Mittelmeers. Fangen sie links in Marrakesch an und da verteilen sie die Burschen über Tanger, Tunis, Algier, Kairo bis rüber nach Beirut. Da stehen sie nämlich alle am Strand, scharren ungeduldig mit den Hufen im Sand, jederzeit bereit, den Sprengstoffgürtel enger zu schneiden. Das ist in etwa die Situation im Maghreb-Gürtel. Wir haben dort eine Reproduktionsquote zwischen 4,6 und 4,9. Wir haben allein in den Palästinensergebieten 85% aller Männer jünger als 32. Und 50% aller Araber, die um die 30 Jahre alt sind, sind im Maghreb-Gürtel dauerhaft arbeitslos. Was in dieser Region heißt, sie können sich auch keine Frau kaufen, was, wie man sich leicht vorstellen kann, die tendenziell aggressive Grundstimmung durchaus noch zu steigern vermag. Yasser Arafat, Allah hab ihn selig, hat zu seinen Lebzeiten das Ganze sehr schön pointiert in einem einzigen Satz zusammengefasst. Er hat damals gesagt, der Krieg im Nahen Osten wird in den Gebärmüttern unserer arabischen Frauen entschieden. Da wächst sozialer Sprengstoff. Alle 9 Monate kommt er raus. Nicht da. Wir können gucken, wie wir ihn entschärfen und anschließend entsorgen. Ein bislang, bis heute ungelöstes Problem. Wie wir alle wissen, sind die Amerikaner glorios gescheitert. War unter Umständen der Anfang des Niedergangs vom Imperium. Die Amerikaner haben ein völlig falsches Konzept verfolgt, wenn ich das noch sagen darf. Donald Rumsfeld hat noch eine Woche vor seiner Entlassung das falsche Konzept charakterisiert. Er hat gesagt, wir haben bis jetzt nur einen Fehler gemacht im Nahen Osten. Wir haben zu wenig Araber erschossen. Das ist eine falsche Vorstellung von der Bekämpfung kritischer Massen. Nicht wesentlich zu statisch. Donald Rumsfeld dachte, man muss nur so lange reinschießen in Ansammlungen junger Menschen, bis sie nicht mehr kritisch sind. Das gilt als eine zu statische Vorstellung von der Bekämpfung kritischer Massen. Das Pentagon ist heute wesentlich weiter und sagt sehr deutlich, wir können sie gar nicht so schnell töten, wie sie nachwachsen. Ein äußerst erfreulicher Erkenntnisprozess innerhalb des Pentagons. Nicht wahr? Wobei eine neue Strategie nicht erkennbar ist, dürfte auch schwierig sein. Die heimliche Lieblingsvorstellung im Westen dürfte wahrscheinlich sein, dass es gelingen könnte, diese schlecht gelaunten 60 Millionen jungen Araber dazu zu bringen, dass sie aufeinander losgehen, nicht wahr? Also in einem Bürgerkrieg zum Beispiel, wenn man die Araber aufeinander hetzen könnte, wie damals in Ägypten, das wäre eine tolle Sache. Aber ob das die Engländer noch mal arrangieren können, ist durchaus fraglich. Ja. Schönen Abend noch, vielen Dank für die Aufmerksamkeit. Ja, schon.

0: Ja, meine Damen und Herren, das ist langfristig keine erfreuliche Auskunft, aber...
1: Zu dieser Überzeile, der Bulle ist der Bambi. Das, ja, alle Branchen haben ihren Bambi. Für den Springer-Zeitschriften-Vorstand ist der Bambi der Bulle. Unter dem Beifall der deutschen Finanzbranche wurde 2006 der Lanxess-Chef Heidmann als Unternehmer des Jahres ausgezeichnet. Mit dem goldenen Bullen. Der Vorstandschef des Leverkusener Chemiekonzerns Lanxess wurde für seine innovativen Ideen ausgezeichnet. In seiner Dankesrede sprach er von den großen Herausforderungen. Das ist auch ein Wort, das sollte langsam mal vielleicht so zum Unwort des Jahres werden. Er meinte damit Personalüberhänge. Ob Heidmann inzwischen alle entlassen hat, die überhängen, weiß ich nicht. Aber er hat versprochen, wir werden auch weiter unsere Strukturen anpassen. Also den Überhang noch ein bisschen tiefer hängen. Ballast abwerfen, expandieren, hat er versprochen. Die Produktionsplattform verbreitern. In China, sagte der Bullenträger, unter dem Jubel der Money-Manager liegt die Zukunft. Das war nicht besonders neu, das war mir schon klar. Aber beruhigend für die Festgemeinde. Da wurden an diesem Abend 15 Manager ausgezeichnet. Alles Männer, keine einzige Frau. Da ist noch ein männlicher Personalüberhang. Am Schluss dann ein Satz, der Politikern ins Hirn gemeißelt werden sollte. Der deutsche Manager des Wall Street Journals, F.B. Werner, riss einen Graben auf zwischen Wirtschaft und Politik. Das ist nicht neu. Ich habe vor 30 Jahren den Satz gesagt, Politik ist der Spielraum, den die Wirtschaft ihr lässt. Und er hat diesen Satz einfach für sich umformuliert und sagte, die wachsende Mobilität von Kapital und Menschen führt dazu, dass der Gestaltungswille der Politik ins Leere geht. Sie sehen, man kann den gleichen Inhalt auch länger ausdehnen. Aber er sagte noch hinzu, nur in Berlin scheint sich das nicht rumzusprechen. Das wusste ich damals noch nicht. Das ist auch richtig. Man muss es denen in Berlin auch sagen. An dem und aus dem, was sie sagen und tun, lässt sich nicht heraushören, ob sie verstehen, was sie tun. Hier eine Auswahl aus dem reichhaltigen Angebot unserer politischen Verantwortungsträger mit der Überschrift, wenn die Ohren die Luft anhalten. Wir sind eine Einzigartigkeit. Diese einzigartige Feststellung des Ingolstädter Überfliegers Horst Seehofer in der Zeit hat bei mir große Zustimmung ausgelöst. Er sagte, ich kenne keine zweite Partei in ganz Europa, die über lange Zeit so überwältigende Zustimmung in der Bevölkerung hat, sagte Seehofer. Da bin ich ganz seiner Meinung. Solche Wähler gibt es sonst in ganz Europa nicht. Selbst als Edmund Stoiber in 10 Verhandlungen den Zusammenschluss von der Bayerischen Hypobank mit der Bayerischen Vereinsbank durchgesetzt hatte, und zwar gegen warnende Stimmen von Bankexperten, die behaupteten, dass beide Banken todkrank wären, und man sagte, es hat keinen Sinn, 2 Kranke ins Bett zu legen, hieß es, das wäre Synergie. Auch als dann diese beiden kranken Hühner vom Fuchs gefressen wurden in Gestalt der größten italienischen Bank, sodass es in München jetzt keine bayerische Bank mehr gibt, da hielten die Wähler das noch für eine geniale Tat. Auch als er, der Stoiber, mit seinem Überhuber, dem intellektuellen Zentrum der CSU, als er mit ihm ganz Bayern in Verwirrung stürzte mit Reformen, die keiner brauchte, nur er selber, da waren die Wähler noch begeistert. Der Seehofer hat recht. Ja, man darf diese Treue nicht mit Blödheit verwechseln. Das sagen nur die Neider. Die wissen nicht, dass es sich bei dieser Partei ja auch um eine Volkspartei handelt. Und es gibt in Bayern nur ein Volk. Wenn es 2 gäbe, ja gut, dann müsste man nachdenken. Darum ist die CSU ein Synonym für Staat, Fahne, Hymne, Bier, Bayern, München, Blasmusik, Gott, Nahalla, Orden, Oktoberfest, Titeltrachten, Hinterfotzigkeit, Beschiss, Meineid, Leberkäse, Staatskanzlei, Strauß, Jagen, Jodeln, Schießen, Fressen, Saufen und Scheißen. All das meinte Horst Seehofer, wenn er der Zeit dann verriet, die Volkspartei CSU lebt von der Schnittmenge aus wirtschaftlicher Effizienz, kultureller Erneuerung und sozialer Gerechtigkeit. Und ich repräsentiere das ganze Spektrum. Boah. Effizienz, kulturelle Erneuerung, soziale Gerechtigkeit. Und dann sagt er, wenn wir diese drei Säulen mit Inhalten und Gesichtern füllen, sagte er, ich dachte sofort, dann sind die Säulen also hohl. Das muss so sein, denn gleich darauf hat er gesagt, immer wenn eine der Säulen

wenn er nicht am Ende noch gesagt hätte, ich glaube, dass wir das traditionelle Familienbild, die Partnerschaft mit Trauschein und Kindern, stärker unserer Politik zugrunde legen als die SPD. Und auf die letzte Frage, die Ehe ist die beste Lebensform, meinte Seehofer, ja, das habe ich ausdrücklich unterstützt, auch im neuen CSU-Grundsatzprogramm. Das war sein letztes Wort. Dann fiel er auf beide Knie und betete. Aber das habe ich nicht mehr erlebt, da war mir schon schlecht.

0: Hier ist Hege.
1: Au!
0: Doch Hege Schnappi Schneider.
1: Oh, sehr toll.
0: Ich bringe zu Gehör. Die Schnappi Schneider, das kleine Krokodil. Komm aus Ägypten, das liegt direkt am Nil, Pipapo. Dix vergessen, scheißegal. Fitze, Fitze, Fatze, Krokodil und Katze. Wir sind das lebensfroh, haben Krokoklo. Alberter Helge.
2: Yes. Tja, da brauche ich nicht zu studieren. Ich war unser Studium, das kostet ja auch nicht. Man muss sich nur mal vorstellen. Ja, ja. Holla, holla. Respekt.

0: Geht ihr noch weiter?
1: War mal jemand bei der Blutspende? Mal was Gutes getan zur Abwechslung. Blutspende? Keiner. Jetzt haben sie alle Angst. Doch keiner bei der Blutspende. Leute, komm! Gut. Da vorne. War schlimm? Nee, war nicht schlimm. Ich war auch letztens bei der Blutspende und war Deutsches Rotes Kreuz. Da kam die Schwester an mit so einer kleinen Spritze. Und ich sag, hallo, ich bin kein Yorkshire Terrier. Unter 3 Litern mach ich nicht. Wenn ich Blut spende, brauche ich einen Eimer und ein Gewehr. Da schieße ich mir ins Bein und lass laufen. Die Schwester gefragt, wer bekommt denn später mein Blut? Das wüsste sie jetzt noch nicht. Was? Will er nicht, dass mein Blut in irgendeine Lösche weiterfließt? Gut, ich habe es ja gemütlich gemacht, auf der Liege, Schlafsack ausgerollt, Zigarre angezündet. Kommt die Schwester, man darf hier nicht rauchen. Sag, wieso? Die anderen setzen sich sogar Spritzen. Hm? Lag da ganz entspannt auf meiner Liege, kommt auf einmal so ein alter Mann mit Wodka-Fahne auf mich zugewankt. Sag ich zur Schwester, ja, dem nehmen sie hoffentlich kein Blut ab. Sagt die, nein, das ist Dr. Puschkin aus Kasachstan. Der nimmt ihnen jetzt Blut ab. Ich mit dem Alten gekämpft, ihn direkt in die Kühltruhe für die Blutkonserven eingesperrt. Da fühlt er sich wohl als Russe, ne? Aber ich wollte helfen. Ich mittlerweile Arztkittel an, Spritze in der Hand, Turnhalle verriegelt, überall Plakate aufgehängt, Blutspendetag, alles muss raus, Spende bis zum Ende, jeder Tropfen zählt. Panik bei den Blutspendern? Nicht die Spur. Die waren hochmotiviert, haben alle im Chor gesungen, unter 1000 Litern gehen wir nicht nach Haus. Was haben wir gezapft? Kamen 2 magersüchtige Models auf mich zu, sagten, danke Ausbilder, dank der Blutspende haben wir 2 Kilo in nur einer Stunde verloren. Wir kommen morgen wieder. Ich sag, ja, wenn das schafft. Wenn nicht, lasst euch faxen.

0: Da waren auch so zwei langhaarige Kiffer, die wollten auch Blut spenden. Da habe ich denen die Spritze in die Hand gedrückt. Gesagt, macht selber. Ihr wisst doch, wie es geht. Man ist mal ziehen und nicht drücken, ne? Und selbst die 90-jährige Oma Meier wollte Blut spenden. So ein zierliches Persönchen. Ne? Da ich mich runtergebeugt und sage, Mutchen, aus dir kriegen wir doch nichts mehr raus. Gesehen, die Oma Meier hat so einen kleinen Köter dabei gehabt. Aus dem Vieh haben wir noch 8 Liter rausgequetscht. Jetzt hat Oma Meier keinen Hund mehr, dafür eine neue Mütze. Eine Pudelmütze, Dankeschön.
1: Bertha!
2: Ja?
1: Das Ei ist hart. Das Ei ist hart.
2: Ich habe es gehört.
1: Wie lange hat das Ei denn gekocht?
2: Zu viel Eier sind gar nicht gesund.
1: Ich meine, wie lange dieses Ei gekocht hat.
2: Du willst es doch immer 4,5 Minuten haben.
1: Das weiß ich.
2: Was fragst du denn dann?
1: Weil dieses Ei nicht 4,5 Minuten gekocht haben kann.
2: Ich koche es aber jeden Morgen 4,5 Minuten.
1: Wieso ist es dann mal zu hart und mal zu weich?
2: Ich weiß es nicht. Ich bin kein Huhn.
1: Ach. Und woher weißt du, wann das Ei gut ist?
2: Ich nehme es nach 4,5 Minuten heraus, mein Gott.
1: Nach der Uhr oder wie?
2: Nach Gefühl. Eine Hausfrau hat das im Gefühl.
1: Im Gefühl? Was hast du im Gefühl?
2: Ich habe es im Gefühl, wenn das Ei weich ist.
1: Aber es ist hart. Vielleicht stimmt da mit deinem Gefühl was nicht.
2: Mit meinem Gefühl stimmt was nicht? Ich stehe den ganzen Tag in der Küche, mache die Wäsche, bringe deine Sachen in Ordnung, mache die Wohnung gemütlich, ärgere mich mit den Kindern rum und du sagst, mit meinem Gefühl stimmt was nicht?
1: Wenn ein Ei nach Gefühl kocht, dann kocht es eben nur zufällig genau 4,5 Minuten.
2: Es kann dir doch ganz egal sein, ob das Ei zufällig 4,5 Minuten kocht. Hauptsache, es kocht 4,5 Minuten.
1: Ich hätte nur gern ein weiches Ei und nicht ein zufällig weiches Ei. Es ist mir egal, wie lange es kocht.
2: Aha, das ist dir egal. Es ist dir also egal, ob ich 4,5 Minuten in der Küche schufte.
1: Nein, nein.
2: Aber es ist nicht egal. Das Ei muss nämlich 4,5 Minuten kochen.
1: Das habe ich doch gesagt.
2: Aber eben hast du doch gesagt, es ist dir egal.
1: Ich hätte nur gern ein weiches Ei.
2: Gott, was sind Männer primitiv?
1: Ich bringe sie um. Morgen bringe ich sie um.

0: Es naut die Blacht. Verzeihung. Advent. 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Und dort vom Fenster her durchbricht den dunklen Tann ein warmes Licht. Im Forsthaus kniet bei Kerzenschimmer die Försterin im Herrenzimmer. In dieser wunderschönen Nacht hat sie den Förster umgebracht. Er war ihr bei des Heimes Pflege seit langer Zeit schon sehr im Wege. So kam sie mit sich überein, am Niklasabend muss es sein. Und als das Rehlein ging zur Ruh, das Häslein tat die Augen zu, erlegte sie direkt von vorn den Gatten über Kimm und Korn. Vom Knall geweckt rümpft nur der Hase 2, 3, 4 Mal die Schnuppernase und ruhet weiter süß im Dunkeln, derweil die Sternlein traulich funkeln. Und in der guten Stube drinnen, da läuft des Försters Blut von hinnen. Nun muss die Försterin sich eilen, den Gatten sauber zu zerteilen. Schnell hat sie ihn bis auf die Knochen nach Weidmanns Sitte aufgebrochen. Voll Sorgfalt legt sie Glied auf Glied, was der Gemahl bisher vermied. Behält ein Teil Filet zurück als festtägliches Bratenstück und packt zum Schluss, es geht auf 4, die Reste in Geschenkpapier. Da tönt's von fern wie Silberschellen, im Dorfe hört man Hunde bellen. Wer ist's, der in so tiefer Nacht im Schnee noch seine Runde macht? Knecht Ruprecht kommt mit goldenem Schlitten auf einem Hirsch herangeritten. He, gute Frau, habt ihr noch Sachen, die armen Menschen Freude machen? Des Försters Haus ist tief verschneit, doch seine Frau steht schon bereit. Die 6 Pakete, heil'ger Mann, es ist alles, was ich geben kann. Die Silberschellen klingen leise, Knecht Ruprecht macht sich auf die Reise. Im Försterhaus die Kerze brennt, ein Sternlein blinkt, es ist Advent.
1: Und? Und? Hä? Und? Nein, was sagen Sie? Gefällt's Ihnen? Schön, gell? Ist schon schön. Nein, ich, sagen wir mal, es ist klar. Sagen wir mal, es war, rein topografisch. War es eine Herausforderung für einen Architekten, für einen Bachmeier-Toni. Es war eine Herausforderung, an dieser Stelle eine Garage zu erstellen, wo man mit Fug und Recht sagen kann, ja, das ist eine Garage. Ja. Das Wort Garage kommt ja aus dem Französischen, ne? Garage. Ne? Aber ich muss auch sagen, ich meine, der Bachmeier-Toni ist als Architekt ein international erfahrener Garagendesigner. Ne? Der hat in Oberösterreich schon Garagen erstellt. Ne, war, also das ist ein wirklich ein Fuchs. Ne, war ein wirklicher ein Garagist. Ne, war ein bitte ja oder wie sagt man ein Garagier? Ne? Nein, ich komme nicht drauf, weil er mich noch gefragt hat. Er sagt zu mir noch gesagt, wie willst du die Garage? Wie machen wir sie? Also stilistisch, machen wir es postmodern, sage ich, Toni. Ich sage, du bist der Künstler. Ne? Der Künstler und Kreator, das bist du. Ne? Nicht ich, aber wenn du mich fragst, sage ich, weiß nicht, ich habe zufällig durch eine Insolvenz, habe ich einmal eine korinthische Säule, habe ich praktisch, ist mir geblieben. Ne? Und jetzt habe ich gedacht, ja, vielleicht können wir das integrieren vorne bei der Garage, dass wir eine Synthese schaffen, ne? Antik und postmodern. Ne? Also ich finde, es ist sehr schön, schauen Sie, es, ist, es geht sehr schön zusammen, bloß meine Frau fährt über hier an die Säule jetzt zum dritten Mal. Ne? Nein, also ich finde, wenn man will, kann man aufpassen. Okay? Okay? Wenn man will, ich habe gesagt, wenn sie jetzt nochmal hinfahrt, dann zwicke ich hier einen Führerschein. Okay? Nein, wenn man will, kann man aufbauen. Aber so. Nein, also ich finde, die Garage ist als Bauwerk, das ist ich. Ich gehe gar nicht mehr spazieren. Wenn ich frische Luft schnappe, stelle ich mich vor meine Garage hin. Nein, nein, es ist, nein, weil ich sage, das ist ein Bauwerk. Okay? Das ist Architektur. Nein? Nicht so wie mein Nachbar, der Dr. Brezner, der seinen Fertigbetonklotz dahingestellt hat, dass man. Nein, ich habe nichts gegen Dr. Brezner. Okay, im Gegenteil, Dr. Brezner ist ein ganz netter Mensch. Ich meine, sicher, ich komme ganz gut zurecht mit ihm, er ist sogar Akademiker. Okay? Also ich meine, ich komme gut zurecht. Ich meine, im Gegenteil, schauen Sie, wann war es denn letztes Jahr noch, im August letzten Jahres, haben wir gemeinsam miteinander gegrillt. Nein? Aber ein bisschen eigenartig ist er halt. Nein? Der Mann bringt es fertig, das muss man sich mal vorstellen. Nein, der bringt es. Dieser Mann bringt es fertig und grillt eine Weißwurst. Aber, also, ich meine, man sagt sich, solche Menschen muss es auch geben. Ne? Aber, nein, ich komme generell, komme ich sehr gut zurecht mit ihm, weil, schauen Sie, zum Beispiel im Winter, wenn ich Schnee fräse, ja, und ich fräse sehr gerne Schnee, dann lässt er mich meinen Schnee auf sein Grundstück drauf fressen. Also er ist da kulant. Ne? Nur wenn wir schon vom Winter reden, auch da ist er wieder, ja, das bringt er fertig. Gell? Der Mann bringt das. Gell? Der Winter, das kann sein minus 10 Grad, minus 20 Grad. Gell? Das kann ihm nicht eiskalt, saukalt genug sein. Gell? Der Mann bringt das und geht in eine Garage rein, in eine vollkommen ungeheizte Garage, saukalt da drin, besteigt ein total eiskaltes Auto, gell? Dann fährt er weg, ne? Lässt das Tür, das Tor der Garage sperrangelweit offen und riskiert voll, dass ihm dann die Hunde reinscheißen. Ne? Das ist der Dr. Brezner. Ne? Bitte, was er für ein Auto fährt. Ja, ein Japaner. Was sonst? Ne? Ich frage mich auch manchmal, warum hat der Mann eine Garage? Ne? Bei dem, was der Vater, das, eine Schredderanlage gebracht hat, ne? Man kann er sein Zeug recyceln. Nein, aber jetzt. Ich meine, aber schauen Sie, als ich zum Beispiel, also als die Pläne für meine Garage fertig waren, anfangs nicht, ich habe mit meiner Frau, waren ja lange Diskussionen, gell? Meine Frau war anfänglich sehr obstinat. Okay? Nein, weil sie immer lamentiert hat. Ich habe zu meiner Frau gesagt, Moment einmal, okay? Wir schaffen hier klare Verhältnisse. Okay? Eines muss einmal ein für alle Mal klar sein. Okay? Ich baue in meinem Leben bloß noch einmal eine Garage. Okay? Nein, ich baue keine zweite Garage mehr. Okay? Ich baue keine zweite mehr. Aber wenn ich eine Garage baue, dann ist das auch eine Garage. Ja? Und eine Garage, die den Namen Garage verdient, das geht bei mir los bei der Ausstattung. Ja, beim Equipment. Ja? Ja, Moment mal, wenn ich heute eine Garage baue, da kommt mir doch zum Beispiel keine Billigstfliese in meine Garage rein. Da kommen mir Fliesen hinein, wo man sagt, hallo, das sind Fliesen. Okay? Und deshalb habe ich in meine Garage auch diese portugiesischen Fliesen installiert mit diesem arabischen Muster. Ne? Ja, 640 Mark der Quadratmeter. Okay? Ja, sicher. Aber auf der anderen Seite, das sind Fliesen, die kann ich mir in 200 oder 300 Jahren auch noch anschauen. Okay? Und ich habe zu meiner Frau, ich habe auch gesagt, weil da hört sich wieder lämmert, jetzt sage ich, nein, wer Alpha sagt, der sagt auch Omega. Okay? Wenn ich eine Fliese von dieser Qualität in meine Garage installiere, kommt mir in meine Garage natürlich eine Bodenheizung rein. Okay? Bitte, warum eine Bodenheizung in die Garage? Das kann ich Ihnen schon sagen. Moment einmal, wenn man aufrichtig ist. Ja? Wenn man ehrlich ist zu sich selber. Wenn man wirklich aufrichtig ist. Ja? Dann wird man zugeben, man ist im Grunde seines Lebens viel häufiger in seiner Garage, als man zuzugeben bereit ist. Okay? Viel häufiger. Mei, mal was einladen, was ausladen, einmal, oder einfach nur so. Nein. Es gibt immer Gründe, sich in seiner Garage aufzuhalten. Okay? Und dann habe ich zu meiner Frau gesagt, na, also die muss ich sagen, schauen Sie, ich bin ein bisschen empfindlich für Erkältungskrankheiten. Ne? Wenn es irgendwo zieht, ne, habe ich sofort einen Katarr. Ne? Was habe denn ich Ascorbinsäure gefressen? Ne? Was habe ich Vitamin C runtergeschluckt? Was habe ich Geld in die Apotheke? Bitte sagen Sie mal Katarr. Sagen Sie mal Katarr. Bitte sagen Sie mal Katarr. So, jetzt sage ich Ihnen etwas. Nein, Moment, jetzt sage ich Ihnen etwas. Ein Katarr. Ja, aber was ist das? Aber das sage ich erst, seitdem ich eine Bodenheizung in meiner Garage drin habe. Gell? So schaut's aus. Und dann habe ich zu meiner Frau gesagt, so, und jetzt kommen wir zum Punkt. Ja? Auf die 60 Quadratmeter Auffahrt vor meiner Garage kommt es mir nicht mehr drauf an. Hey, da kommt mir ebenfalls eine Bodenheizung rein. Okay? Moment einmal, warum eine Bodenheizung vor der Auffahrt? Ja? Schauen Sie, wie schaut's aus? Die jungen Menschen, ja? Unsere jüngste Tochter, die zweitjüngste, die Jasmin, ja, die Jasmin fährt seit 2 Jahren mit dem Führerschein herum, ja, der Kleinste, der Jean-Claude, ne? Jetzt ist er 11 Jahre, bitte, rechnen Sie mit, noch 7 Jahre, dann hat er auch einen Führerschein, ja, wissen wir denn, was diese jungen Menschen später mal im Kopf haben, wissen wir, was die Jugend, was da vor sich geht, wohin geht diese Jugend eines Tages, was will diese Jugend? Vielleicht wollen Sie mal später das Auto gar nicht in eine Garage reinfahren. Dann sage ich, verdammt nochmal, dann stellt euer Auto vor die Garage hin. Dann habt ihr auf alle Fälle mal die Reifen warm. Ich habe die Logistik meiner Garage, das ist wirklich fahrplanmäßig. Das dürfen Sie mir glauben, okay? In meiner Garage habe ich installiert, nur damit Sie einen Vorgeschmack haben. Ich habe da drin eine Stereoanlage. Gell? Aber das ist eine Stereoanlage. Das ist eine Stereoanlage. Gell? Ich habe drin eine Espressomaschine. Ich habe in meiner Garage ein Urinal mit dieser Live-Heit-Schnellspülung. Ja? Ja, Moment, wenn ich mal muss, ja, gehe ich dann raus und biesel meinem Nachbarn Dr. Brezner am Zaun hin. Ja? Und seine Frau schaut zu. Ja? Kommt ja nicht in Frage. Ich habe in meiner Garage, dann habe ich das Ganze verspiegelt, nicht wahr? Meine Frau sagt, ja, um dem Ganzen räumlich diese Dimension zu geben. Meine Frau sagt, es hat einen Touch von Versailles. Aber das ist natürlich übertrieben, nicht wahr? Nein, aber ich habe gesagt, jetzt zum Beispiel, ich möchte das in meiner Garage, schauen Sie, letztes Jahr, Dezember, nicht wahr, die Lebkuchenzeit. Ich habe einen Adventskranz in meiner Garage drin gehabt, um ein bisschen Bedächtigkeit, Nachdenklichkeit in der Garage zu haben. Aber gesagt, dieses Jahr kommt mir in meine Garage ein Christbaum hinein, eine Nordmann-Tanne, 5 Meter hoch, die wird total elektrifiziert. Und wenn ich nach Hause fahre, vom Auto aus, switche ich, ja, der Bewegungsmelder meldet mich, langsam öffnet sich das Tor meiner Garage. Ich fahre langsam in meine Garage hinein. Psst, der Christbaum brennt aus der Stereoanlage vom Himmel hoch. Da komme ich her, da weiß ich, jawohl, in dieser Garage, da ist Weihnachten. In dieser Garage, da bist du daheim.

Guten Abend. Das folgende erste Lied habe ich an Weihnachten geschrieben. Es ist etwas besinnlicher. Es heißt, digital ist besser. Den Titel habe ich mir geborgt.

0: Digitalkamera und zeig mir danach das Resultat auf dem Display deiner neuen Digitalkamera und sag mir nochmal, wie viel Megapixel die doch hat, deine neue Digitalkamera und sag mir nochmal, was du gezahlt hast und was sie jetzt nur noch kostet.
1: Ja, vielen Dank. Das Lied ist meinem Vater gewidmet. Ich bin gesegnet mit Eltern, die alles gut finden, was ich mache, aber als ich das Lied dann an Weihnachten vorgespielt habe, da hat mich mein Vater dabei fotografiert. Es ist ein gutes Bild geworden.
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0: Spaß.
1: Urlaub in Deutschland.

0: Und dann habe ich mir gedacht, das piept jetzt erst einmal für die ganzen Sachen in meinem Leben, was ich gestohlen habe. Ich habe in der Volksschule habe ich zum Klauen angefangen. Ich war damals spezialisiert auf Chromdioxidkassetten. Ich habe immer aus dem Radio habe ich Musik aufgenommen auf Kassetten. Wenn die Kassetten voll war, Karl die Sau hat sich jemals das angehört. Aber ich habe immer wieder neue Kassetten gebraucht. Ich weiß gar nicht, was das war, ob das Gier war oder ob das Taschengeld so wenig war. Und dann bin ich von Lauf rechts, wo wir gewohnt haben, am Marktplatz, in die Hecke und hab mir Kassetten geholt. Und es war jämmerlich. Mich da aufmarschiert, es war nicht super lässig und cool, es war wirklich ein Bild des Jammers, wie ich da aufmarschiert bin. Bin da rein, hab ich schon gewusst, jetzt werde ich gleich eine kriminelle Tat vollbringen. Und hab dann ganz aufgedunsene rote Backen hab ich gehabt. Und schweiß, nass, feucht, schmierige Hände. So bin ich in der Hecke aufgelaufen. Und lauf da rein, hat so ein Regal gegeben, wo die Kassetten halt drin waren. Und dann habe ich geschaut, ob irgendjemand schaut. Und habe ich eine Kassetten genommen und einen Pullover drunter geschoppt. Oder in die Jacken. Nein, es war jämmerlich. Und ich glaube, die Verkäufer von der Hecker, die haben es auch gewusst. Da hat der eine zum anderen gesagt, da schau hin, der dicke Knödel kommt wieder halt. Und jetzt pass auf, jetzt steckt der gleiche Kassetten ein. Und dann hat der Kollege gesagt, na zahlt er die nicht? Na, die klaut er halt. Ja, soll man da nicht einmal was sagen? Na, um Gottes Willen. In dem Zustand kannst du nicht ansprechen. Wenn du jetzt was zu dem sagst, kriegt dein Herzkasper und fällt tot um. Dann haben wir den Notarzt und die Polizei im Laden halt. Na, komm, lass uns eine scheiß Kassetten. Das machen wir so, wenn seine Großmutter das nächste Mal wieder da ist und was einkauft, dann schlagen wir es drauf. Die alte Frau merkt es eh nicht. Halt. So war das. Ich bin dann nach der Volksschule bin ich aufs Gymnasium gekommen und ab der 10. Klasse bin ich dann nach Nürnberg reingefahren. Und dieses Nürnberg, diese Großstadt, das war ein Wahnsinn. Das kannst du überhaupt nicht vergleichen mit Lauf rechts der Begnitz. Lauf zu Nürnberg, das ist wie Wichsenstein zu Las Vegas, kannst du sagen. Das war unglaublich. Ich habe Mitschüler gehabt, solche Leute hat es in Lauf nicht gegeben. Da sind Leute rumgelaufen, wo sie bloß wundern hast können. Ich habe eine in der Klasse gehabt, das war ein Meisterdiebe. Das war Wahnsinn, die hat einfach eingesteckt, was nicht nied- und nagelfest war. Er hat sich gar nicht mit Leerkassetten aufgehalten. Er hat stoßweise Schallplatten aus die Musikläden raus. Das war Wahnsinn. Ist nein ins Musikgeschäft, hat dann geschaut, XYZ, Frank Zappa. Oh ja, den Stoß nehme ich mit. Und das, was ich doppelt habe, das verschenke ich halt. So ist die vorgegangen. Er hat aus Möbelgeschäft die ganz massive Schreibtische, hat die rausgewuchtet. Aus Gärtnereien zimmerhohe Palmen rausgeschleppt. Halt. Eine nach der anderen. Von der war nichts sicher. Und die hat einen Workshop gegeben. In der Pause zwischen den Unterrichtsstunden hat die einen Workshop gegeben im Pausenhof. Für ein paar VIPs und da war ich auch nicht. Und hat jede Pause erklärt, wie man sich im Einzelhandel Sachen holt, ohne zu zahlen halt. Hat ich das, jede Pause hat ich das erklärt. Und er hat gesagt, nicht vergessen, wenn ihr in den Laden reingeht, fühlt euch wieder an. Das, was ihr da mitnehmt, das gehört euch eh schon. Und dann ganz langsam und ruhig zum Regal und das rausnehmen, was er haben möchte. Und nicht schauen, ob irgendjemand schaut. Magst du da haben auch nicht, wenn du das aus dem Kaffeeschrank rausnimmst. Ganz langsam rein und ganz wichtig, nicht einstecken. Einfach in der Hand halten und rausgehen. Und nicht vergessen, auf der Kassenhöhe die Kassenfrau kurz einmal grüßen. Halt. Das ist eine Frau, eine Arbeitnehmerin, die arbeitet jeden Tag von 6:30 bis 8:30. Da kann man auch mal grüßen. Halt. Dann habe ich zu der gesagt, stimmt das wirklich? Und sie hat gesagt, du kannst mir vertrauen. Und das war alles in allem, das kann man schon sagen, eine hochkriminelle Person. Aber absolut ehrlich. Und am nächsten Tag, was ich noch genau, bin ich in Nürnberg in Hugendubel bin ich reingelaufen. Geh da zum Regal langsam, AB Thomas Bernhard, Surkamp Verlag, Holzfeld. Nochmal langsam raus. Und dann raus, doppelt aus dem Laden, kurz der Kassenfrau gewunken und schon war ich draußen. Hat super geklappt. Am nächsten Tag gleich wiederkommen, wieder Thomas Bernhard, Surkamp Verlag, Wittgensteins Neffe, Kalkwerk, Auslöschung, die Jugendromane, rausgeschleppt. Super geklappt. Immer wieder hin, irgendwann die ganze Gesamtausgabe Thomas Bernhard, raus. Da hat es gar keinen Thomas Bernhard mehr geben. Josef Roth, Oskar Maria Graf, Garcia Marquez, rausgeschleppt, kiloweise. Hat super geklappt. Müssen Sie auch mal machen. Wo wohnen Sie? Ja, gibt's einen Hugendubel oder was? Gibt's nicht, oder was? Die anderen sagen, ja, was stimmt denn jetzt? Da gibt's ein Dahlia oder irgendwas. Na also. Ich bin die Sau. Und da gehen sie morgen mal hin, nicht wieder bis 1:30 am Kanapee rumliegen. Da gehen sie morgen mal hin. A, B, C, D, Uda, Danella. Irgendwas, was weiß ich, heiße Küsse mit dritten Zähnen oder was? Liebe im Ford Fiesta oder irgend sowas. Einfach nehmen und raus halt. Und das ist herrlich. Hat die einen Schaden, die Frau, oder was? Ja, wirklich, machen Sie das am Abend, das ist ein großes Lustempfinden dabei. Da liegen Sie dann auf der Chaiselongue mit Ihrer gestohlenen Danella halt und sagen zu Ihrem Mann, hab, jetzt magst du mir einen Cuba Libre halten. Das ist einzigartig. Und wenn man so ein Buch gestohlen ist, dann kann man auch großzügig damit umgehen. Dann kann man sagen, ah, den Schluss lese ich nicht mehr, da schiebe ich in den Ofen damit an. Oder putzt dem Onkel den Rotz aus der Nase raus. Mit irgendeinem Happy End von der Uda Danella. Oder ich sage am Sonntag, ich übergebe dem Feuer Uda Danella. Eine kleine Bücherverbrennung. Also mir doch mal ehrlich, was hast du im Postkapitalismus noch für Möglichkeiten? Da kannst du an einem Bademantelkottel kannst du die Brücken unterhängen. Das kannst du machen. Aber ab und zu mal ein Buch mitgehen lassen, optimal. Es ist mir da alles eingefallen hinten drin im Auto. Weil es halt nicht aufgehört hat zu bieben. Und dann ist mir das auch gekommen, wie ich letztes Jahr bin ich nach Nürnberg rein und hab mir gesagt, naja, jetzt schaust du mal, ob es schon wieder mal ein paar neue Bücher hab. Dann geh da hin und will in den Laden rein. Und dann war die Tür versperrt. Da war da ein Schild da drin gehangen, wo drauf gestanden ist, zu. Ja, der Hugendubel hat geschlossen gehabt. Und ich hab mir gedacht, um Gottes Willen, ja, vielleicht war ich daran schuld. Hab ich in den 90er Jahren ein derartiges Defizit in die Kassen gestohlen, dass ich die mit Mühe und Not über die Jahrtausendwende geredet haben. Und 2013 haben sie gesagt, na, das hat keinen Sinn mehr. Und haben da zugemacht. Wo ich mir auch denke, mit dem Surkamp Verlag, wollen wir jetzt irgendwie in die Schlagzeilen, das soll ja Aktiengesellschaft werden oder was? Da sind sie am Streiten. Wer weiß denn, was denn da hinter die verschlossenen Türen vor sich geht? Dass da der eine zu anderen sagt, na ja, das ist ja schön und gut, Autoren. Und ich schreibe auch viel. Und es wird auch gedruckt und es wird auch geliefert in die Läden. Die Bücher gehen auch weg, aber es zahlt keiner. Es ist mir alles gekommen im Auto hinten drin, bis er so piept hat.
1: Das neue Schlafzimmer ist da. Es ist grauenhaft. Empört fragen wir nach dem Verursacher und es wird uns mitgeteilt, die künstlerische Verantwortung hätte eine Kommission übernommen.
2: Ja, das Kommissionswesen setzt sich durch. Als ich bei einem ungeklärten Stillstand mitten auf der Strecke in einem ICE saß, kamen drei uniformierte Herren eilig den Mittelgang des Waggons entlang und ich fragte einen von ihnen nach dem Grund des unvorhergesehenen Aufenthalts, was ihn sofort nervös machte. Er blieb nur kurz stehen, sagte dann eher unwillig, dass sie es eilig hätten und vorn in der Lok wäre eine Ursachenfindungskommission zusammengetreten. Aber eins könne er mit Gewissheit sagen, dass man jetzt noch nicht sagen könne. Das Ganze dauerte sehr lange. Die Ursachenfindungskommission teilte sich dann in die Lokkommission, den Gleisrat und den spontanen Informationsausschuss. Zurück ins Schlafzimmer. Eine Orgie in grünlich und gräulich. Mit zwei Himmelbetten, einem Riesenbild an der Wand, wo viel schäumendes Meer und ein großes Schiff drauf sind. Von dem ich aber annehme, dass es bis Mitternacht schon untergegangen ist. So alt sieht es aus. Renate hat sofort gewusst, woher dieses künstlerische Werk stammt. Nämlich aus einem Film mit Ruth Leuwerig und Ovi Fischer.
1: Die Vorstellung, hier Weihnachten verbringen zu müssen, macht uns sehr nervös. Wahrscheinlich werden sie Nikoläuse schicken und durch das ganze Haus Weihnachtsmusik jagen. Vielleicht müssen wir singen. Dann, sehr verehrte Zuschauer und Zuschauerinnen, bitten wir Sie, holen Sie uns ab, holen Sie uns hier raus, aber um Gottes Willen nicht zu Ihrer Firmenweihnachtsfeier. Diese Art von deutschen Heilandsbegrüßungsaktionen auf Firmenebene, wenn die Vorgesetzten ihre Punschkinder machen in Nebenzimmern, eine christlich getarnte Vollnarkose mit anschließender Überraschung, wir sind alle eine große Familie, aber im Zug der Allgemeinen, man hat ja Verständnis für den armen Mann, der das mitteilen muss. Und dann kommt der Nikolaus.
2: Aber auch das ist ein bisschen anders geworden. Jeder dritte Nikolaus ist inzwischen kein Deutscher mehr. Auf 630 Mark Jobbasis, meistens sind es unterbezahlte Schwarzarbeiter aus Afghanistan, Pakistan, was sich dann auch lustiger anhört. Als Kinder kannten wir immer den Originaltext. Von draus, vom Walde komm ich her, ich muss euch sagen, es weihnachtet sehr. Das klingt jetzt anders. Wir alle Nikolausen kommen von draußen, wir haben Nüsse in Sacken und müssen Weihnachten knacken.

0: Wir sind wie Fische, die den See leer saufen, indem sie schwimmen, sagt das Känguru. Wir sind wie Fische. Fisch, Fisch, Fisch, Fisch. Wiederholt es nochmal, dann kippt es nach hinten vom Barhocker. Die zwei Männer neben uns sind aufgesprungen. Lass es liegen, Grölich. Das kommt schon wieder hoch. Schlage auf meine Armbanduhr. Kid, Kumpel, ich brauch dich hier. Sagt das Känguru, ohne die Augen zu öffnen. 2 Minuten vorher. Hast du früher einen Schneidreiter geguckt? Lallt das Känguru, während es von der Theke runtersteigt. Klar, sage ich und kippe noch einen Schnaps. Was, hast du echt David Hasselhoff-Fan oder was? Fragt das Känguru und kippt mit. Quatsch, rufe ich empört. Ich habe es geguckt wegen dem Automann. Wegen Kid. Das Känguru zieht an seiner Zigarre, blickt sich suchend um und flucht. Wieso gibt's denn hier keine Aschenbecher, Scheißladen? Ich packe mich selbst am Genick und hebe meinen Kopf wieder von der Theke. Wo warst du dann auch auf einem Hasselhoff-Konzert? Fragt das Känguru. Nee, sag ich verächtlich. Aber wenn das Auto ein Konzert gegeben hätte, da wäre ich hingegangen. Ich trinke einen Schluck. Imitiere ich die klassischen Kid-Geräusche. Verstehst du? Das Känguru muss aufstoßen. Naja, so ungefähr, sag ich. Und blicke mich in der Kneipe um. Angewidert hole ich mein Handy aus meinem halbvollen Bierglas. Ich glaube, diese Zivilisation hat sich überlebt, sage ich. Wir sind wie Fische, sagt das Känguru. Was? 5 Minuten vorher. Freiheit, ruft das Känguru und steigt auf den Tresen. Ihr fragt mich, was Freiheit ist. Ich versuche darauf hinzuweisen, dass keiner gefragt hat. Komme aber nicht durch. Freiheit ist, nicht erreichbar zu sein, sagt das Känguru und lässt mein Handy in mein halbvolles Bierglas fallen. Das schöne Bier murmlich. Süße Freiheit, ruft das Känguru. Ich stolpere zur Musicbox. One morning in June, some 20 years ago, I was born a rich man's son. And I had everything that money could buy, but freedom, I had none. Das Känguru beginnt auf der Theke zu tanzen und singt aus tiefster Seele. I've been looking for freedom. 3 Minuten vorher. Genau, und wer ist schuld daran? Flucht das Känguru und gönnt sich einen großen Schluck Bier. Beiläufig steckt es den Aschenbecher in seinen Beutel. Der Kapitalismus, rate ich ins Blaue hinein. Genau, ruft das Känguru und schiebt mir sein Handy hin. Im Kapitalismus geht das perfekte Produkt nämlich einen Tag nach Ablauf der Garantiezeit kaputt. Ist kaputt, frage ich. Weißt du, was ich an dir mag? Fragt das Känguru. Du stellst immer so scheißintelligente Fragen. Da merkt man gleich, dass einer mitdenkt. Tu mein Bestes, sag ich. Drum will ich dir jetzt einen Gefallen tun, sagt das Känguru. Weißt du, was Freiheit ist? Nee, sag ich. Gib mal dein Handy, sagt das Känguru. Aber nicht kaputt machen, sag ich. Großes Pionier, Ehrenwort, sagt das Känguru. Es leert sein Bier. Bäh, was ist denn das für eine braune Schlonze am Boden vor meinem Glas? 4 Minuten vorher. So, jetzt erzähl, sagt das Känguru. Was bedrückt dich?
1: Ach, Lallisch, ich werd älter, ich krieg einen Bauch, bin zu mittelmäßig, zu durchschnittlich.
0: Also unter uns, sagt das Känguru, du solltest an deiner Krise arbeiten. Die ist ziemlich durchschnittlich.
1: Es muss aufstoßen.
0: Schreib doch ein Buch.
1: Ein Buch?
0: Ja, ein Bildungsroman.
1: Was?
0: Nur so ein Vorschlag, weil, wisst ihr, mir ist ein guter Titel eingefallen für so einen Bildungsroman.
1: Ich höre.
0: Volker hört die Signale.
1: Ha?
0: Weil, wisst ihr,

0: Dankeschön. Ja, das schließt gleich an. Es ist eine Horrorgeschichte.
1: Via SMS wird mir signalisiert, ich habe eine neue Mail, die mich darüber informiert. Jemand hat mir auf Twitter eine Nachricht gesendet, dass er

0: Lied. Wir haben uns was Spezielles ausgedacht, vielleicht erklärst du das.
1: Ja, ich erkläre das. Es gibt nämlich immer auch Leute, die nicht mitsingen wollen und das ist völlig okay. Aber wir haben uns jetzt halt ein Mitsing-Refrain ausgedacht, wo die Leute, die nicht mitsingen wollen, auch mitsingen können. Das ist nämlich inhaltlich gerechtfertigt und der Refrain geht folgendermaßen. Oh, Marc-Uwe, du kannst uns alle mal am Arsch lecken, Marc-Uwe. Sing deinen Scheiß doch alleine. Oh, Marc-Uwe. Ja, das bitte jetzt singen.

0: Bertha!
1: Ja?
0: Das Ei ist hart. Das Ei ist hart.
1: Ich habe es gehört.
0: Wie lange hat das Ei denn gekocht?
1: Zu viel Eier sind gar nicht gesund.
0: Ich meine, wie lange dieses Ei gekocht hat.
1: Du willst es doch immer 4,5 Minuten haben.
0: Das weiß ich.
1: Was fragst du denn dann?
0: Weil dieses Ei nicht 4,5 Minuten gekocht haben kann.
1: Ich koche es aber jeden Morgen 4,5 Minuten.
0: Wieso ist es dann mal zu hart und mal zu weich?
1: Ich weiß es nicht. Ich bin kein Huhn.
0: Ach. Und woher weißt du, wann das Ei gut ist?
1: Ich nehme es nach 4,5 Minuten heraus, mein Gott.
0: Nach der Uhr oder wie?
1: Nach Gefühl. Eine Hausfrau hat das im Gefühl.
0: Im Gefühl? Was hast du im Gefühl?
1: Ich habe es im Gefühl, wenn das Ei weich ist.
0: Aber es ist hart. Vielleicht stimmt da mit deinem Gefühl was nicht.
1: Mit meinem Gefühl stimmt was nicht? Ich stehe den ganzen Tag in der Küche, mache die Wäsche, bringe deine Sachen in Ordnung, mache die Wohnung gemütlich, ärgere mich mit den Kindern rum und du sagst, mit meinem Gefühl stimmt was nicht?
0: Wenn ein Ei nach Gefühl kocht, dann kocht es eben nur zufällig genau 4,5 Minuten.
1: Es kann dir doch ganz egal sein, ob das Ei zufällig 4,5 Minuten kocht. Hauptsache, es kocht 4,5 Minuten.
0: Ich hätte nur gern ein weiches Ei und nicht ein zufällig weiches Ei. Es ist mir egal, wie lange es kocht.
1: Aha, das ist dir egal. Es ist dir also egal, ob ich 4,5 Minuten in der Küche schufte.
0: Nein, nein.
1: Aber es ist nicht egal. Das Ei muss nämlich 4,5 Minuten kochen.
0: Das habe ich doch gesagt.
1: Aber eben hast du doch gesagt, es ist dir egal.
0: Ich hätte nur gern ein weiches Ei.
1: Gott, was sind Männer primitiv.
0: Ich bringe sie um. Morgen bringe ich sie um.

0: Ich habe dann irgendwann angefangen zu arbeiten, mit 14 gefühlt oder so, am Wertstoffhof in Puchheim. Ihr kennt Wertstoffhöfe? Klar, gibt's ja in München auch, wo man so den groben Müll hinbringen kann. Und da hatte ich einen Arbeitskollegen und das war mein Kollege, mein Freund und mein Mentor. Der Kurti. Kurti war so ein Bilderbuch-Bayer. Also das heißt, er hatte einen Schnurrbart, so 1,80 Meter breit. Einen Hut aufgehabt immer, hatte einen Bierbauch natürlich auch. Der, das hat er mir beigebracht. Simon, ist der nur Bierbauch, wenn man sein Bier drauf abstellen kann. Herr Kurti war starker Trinker und was er mir beigebracht hat, von wegen Mentor, waren eigentlich eher so Trinkerweisheiten. Weil Simon, geh mal her. Simon, geh mal her. Soll ich dir was sagen, Simon? Pass auf. Jeden Tag besoffen. Ist auch ein geregeltes Leben.
1: Sei mir. Also, pass auf, folgendes, schreib mit. Simon,
0: lieber ein stadtbekannter Säufer als ein anonymer Alkoholiker. War der Kurti. Der Kurti, danke schön. Danke. Ich muss euch mal, ihr Armen sitzt da so und seht immer noch meine wahnsinnig gut trainierte Schulter. Naja, ihr habt wahrscheinlich gemerkt, ich war dieses Jahr schon zweimal im Fitnessstudio. Auf ein paar Shakes. Ja. Hat da jemand gepfiffen? Mama? Und der Kurti hat auch immer einen Besen gehabt, eine Bierflasche eh. Und den Besen hat er aber nicht zum Arbeiten gehabt, dafür war ich ja da. Den Besen hat er gehabt, wenn bayerische Gesetze gebrochen wurden. Man darf nämlich keinen Schrott vom Wertstoffhof klauen in Bayern. Das ist Diebstahl. Und da hat der Kurti drauf aufgepasst. Der Kurti war quasi der Schrottwart von Puchheim. Ganz in Tradition der Familie. Kai, wie schnell pieselst du denn? Du bist aber schon ganz rausgegangen. Krass. Respekt. 12 Atü. Brat! Nicht jetzt gleich wieder nachtrinken. Vielleicht mal ein Stück Brot, ja. Aber zum Aufsaugen, naja, wo war ich stehen geblieben? Schrottwart war der Kurti. Ganz in Tradition der Familie, der Opa war noch Blockwart, 60 Jahre vorher. Und der Kurti war eben Schrottwart vom Puchheim. Da hat er Wache gehalten. Und eines Tages kamen drei Brüder vom Asylantenheim, drei Afrikaner, und wollten sich einen alten Fernseher mitnehmen. Und heben den hoch, und dann ist der Kurti wach geworden. Dann war er seinem Element. Dann ist er losgestürzt mit seinem Besen. Ey, schleicht euch schwer, schaut, dass meine kommt. Alles Bayern hier? Na eben, müssen wir wieder simultan übersetzen. Schleichen Sie sich, schleichen. Naja. Das heißt nicht. Schleichen Sie sich, Geschwörle. Ohoho. Schauen Sie bitte, dass Sie Land gewinnen. Holdriho, Bayern, Bayern. Ne? Und dann kam er zurück. Dann hatte sie verscheucht und kam zurück, schwitzend. Und der Kurti hat es gehasst, wenn er geschwitzt hat. Und dann kam seine größte Weisheit, Originalzitat. Er meint, sei meine Suchste, das ganze Geschwirr, was zu uns nach Deutschland neischwimmt, oder? Kanaken, Budjaken, Tschuwaschen, Muslime, Neger. Simon, was hat uns denn ein Neger jemals gebracht? Ha? Wirklich? Was hat uns ein Neger jemals gebracht, Simon? So ist der Song. AIDS, Grippe, Krebs und jetzt klauen sie uns den Fernseher weg.
2: Weißt du, mein Kurti.
0: Du weißt schon, dass ich gewissermaßen auch ein Neger bin. Sagt er zu mir, okay, weiter, Simon, du bist doch kein richtiger Neger. Und ich dachte mir so, ach ja, Kurti, Hose auf. Und was ist dann das hier?
3: Finanzkrise, Finanzkrise, Finanzkrise.

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0: Afrika gibt's Affen. Das wissen Sie sicherlich. Die Lippe fließt durch Lippstadt.
1: Das wusste ich nicht.

0: drauf hab ich Bock. Die Musel, Musel, Musel, die rockt. Dankeschön. So. Ja, das hört sich immer so an, als ob ich gemein wäre zu meiner Frau. Nein, wir kennen uns schon sehr, sehr lange. Und meine Frau macht gerade eine Ausbildung als Heilpraktikerin. Ne? Und da muss ich schon mal so als Versuchskaninchen herhalten. Jetzt wollte sie mich letztens akupunktieren. Ne? Kam sie mit so ein paar Nadeln an. Ich sage, Schatz, Nadeln, nimm Nägel. Oder Spackschrauben, ne? Während sie mich so akupunktierte, hat sie mich gefragt, Ausbilder, weißt du, was heute für ein Tag ist? Ich sage, ja, heute vor 55 Jahren, 7 Monaten, 4 Wochen, 3 Tagen und 17,5 Stunden wurde die Bundeswehr gegründet. Sagt sie, nein, heute vor 20 Jahren haben wir beide uns das erste Mal geküsst. Habe ich sie angelächelt und gesagt, ja, ich weiß. Gedacht habe ich, meine Frau hat für jeden Mist einen Jahrestag. Verlobung, Hochzeit, Geburt von unserem Sohn, ne? Und ja, schon wieder einer. Und da sagt meine Frau, und zur Feier des Tages lädt sie mich heute Abend zum Essen ein. Ich sag, prima, machst du Frikadelle mit Kartoffelsalat? Kartoffelsalat kannst du gern weglassen. Ne? Sagt sie, nein, wir beide gehen heute Abend in ein schickes Restaurant, dort, wo man mit Messern und Gabeln isst. Mist, damit war die Bundeswehrkantine raus. Wir also in so ein französisches Feinschmecker-Restaurant gefahren, mit dem Panzer, und ja, direkt vor dem Restaurant einen Parkplatz gefunden, das kommt selten vor. Gut, da saßen noch ein paar, aber wie gesagt, die saßen da, ne? Dann saßen wir dort und dann kam der Oberkellner an, war so ein schlachsiger Typ, ne? Stellt sich so vor uns hin. Guten Abend, ich bin Jean-Pierre, Ihr Oberkellner. Der Parkplatz vor der Tür wäre wohl etwas unorthodox. Sag, wenn hier irgendwas unorthodox ist, dann ist das dein Oberlippentoupet. Und du heißt jetzt nicht mehr Jean-Pierre, sondern Hans. Kann ich mir besser merken. Ne? Da kam Hans an mit so einem Riesenteller, mit einem Riesenteller mit einem Hauch von nichts. So eine Art Fliegenschiss an Läuseschenkel. Sag, Hans, was soll das denn? Ja, das ist ein Grüß aus der Küche. Bin ich aufgestanden, in die Küche gerannt, gesagt, morgen, ihr Luschen! Das war ein Gruß in die Küche. Ne? Ich wieder hingesetzt, gerufen, Fräulein, ich hab noch Hunger. Kam der Oberkellner, er sei kein Fräulein, schließlich heiße er jetzt Hans. Sagt, ja, ist gut, Gisela, ne? Und ja, und ob wir denn schon gewählt hätten? Sag, ja, mach mir eine Frikadelle mit Kartoffelsalat. Kartoffelsalat kannst du gern weglassen. Hat er sich schon wieder so aufgebäumt. Eine Frikadelle wäre wohl etwas unorthodox. Sag, Hans, in 10 Minuten ist die Frikadelle hier angetreten. Und um es in deinen Worten zu sagen, Rückzug. Und wir... Wir saßen, da kam so ein anderer Wasserträger, ne? Was wir trinken wollten, ob es ein französischer Wein sein darf. Sag, nein, nur über meine Leiche. Bring mir einen deutschen Wein, Bier. Dann nach einer halben Stunde kam die Frikadelle und sagte, Hans, warum dauert das denn so lange? Bei mir in der Kantine macht es 21, 22, ping, und dann steht das Ding dampfen vor mir. Und sagte, ja, unser Sternekoch ist nicht auf Frikadelle spezialisiert. Ich sagte, Hans, mein General hat 3 Sterne und er kann kochen, Frikadelle. Den habe ich versemmelt, mache ich nochmal. Und dann lacht ihr. Sag, Hans, warum dauert das denn so lange? Sagt er, ja, unser Koch ist ein Sternekoch, der kann keine Frikadelle. Sag, pass mal auf, mein General hat 3 Sterne und er kann Frikadelle. Er ist ja wieder typisch Franzose, ne? Kann keine Frikadelle, will uns aber mit seinen Kriechtieren und Fröschen vergiften. Kein Wunder, dass wir Deutschen aussterben. Der Franzose frisst dem Storch die Nahrung weg. Und dann... Dankeschön. Und dann kam Hans nochmal, ob er den Nachtisch bringen darf. Ich sag, ja, was gibt's denn?
1: Ja, wir haben flambierte Kirschen an Vanilleeis, abgelöscht mit Champagner und abgeschmeckt mit karamellisierter Berghuhnmilch.
0: Habe ich gesagt, was? Hans, gut, ich bring's. Ne? Dann kam er mit dem Nachtisch an, was musste ich feststellen? Die Kirschen, die waren gar nicht flambiert. Die waren noch rot anstatt schwarz. Sofort in die Küche gerannt und gesagt, kocht sie wie alle Kirschen raus. Ich zeige euch jetzt, wie man flambiert. Ich meinen Panzer vors Küchenfenster geparkt. Hab noch gerufen, Feuer frei. Gut, die Kirschen hatten jetzt einen leichten Röstgeschmack. Das Eis mussten wir verzichten. Der Kühlschrank samt Eis ist mitgeschmolzen. Hans hat sehr gut reagiert. Er ging von Tisch zu Tisch und sagte, flambierte Kirschen sind aus. Wir haben noch flambierte Koch. Meine Frau stinkt sauer, ne? Aber dann habe ich sie überrascht an dem Abend. Ja? Denn als wir uns vor 20 Jahren das erste Mal geküsst haben, hatte ich damals ihr einen Liebesbrief geschrieben, den ich bis dato noch nicht vorgelesen hatte. Und das habe ich an dem Abend getan. Leck mich am Arsch, war ich ein Poet. Kur. O Renate, ich warte, du zarte Granate. Achtung! Ich mach dir ein Kompliment. Meine Lippen morsen dir süße Wörter. Du bist schöner als ein Marschflugkörper. Willst du mit mir gehen? Habe ich so zwei Kästchen hingemalt. Links, ja, rechts, jawoll. Dankeschön.

0: Schönen guten Abend. Schön, dass ihr hier seid. Von der Stimmung her, ich bin auch noch ein bisschen komisch drauf. Wir müssen über eine Sache jetzt ganz am Anfang kurz reden. Und zwar, ich werde von Veranstaltern in letzter Zeit vermehrt in Romantik-Hotels untergebracht. So, und da habe ich mich gefragt, was will man mir denn bitte damit sagen? Also hoffen die, das färbt irgendwie ab und ich werde dadurch netter. Also machen Sie mal Hand hoch, wer von Ihnen war schon mal in einem Romantik-Hotel? Machen Sie mal Hand hoch. Oh Mann, hier ist ja viel Liebe im Saal. Kein einziger zeigt auf. Das ist ja... War noch keiner von Ihnen, also dann zu erklären, Romantik-Hotel, die sind immer so ein bisschen plüschig, bisschen kitschig, eigentlich wie ein Puff, nur ohne die Flecken. Also so ungefähr. Ja, und schlimm ist es an der Rezeption, dann stehen da immer diese glücklichen Pärchen. Ja, die haben so ein Last-Minute-Liebeswochenende gebucht, wissen Sie, so irgendwie 199 Euro, 4 Gänge verteilt über 3 Tage. Und dann checken die da ein und die haben diese rosa-rote Brille auf, ja, nach dem Motto, oh, es hält ein Leben lang. Und ich immer nur, ist klar. Das ist aber nicht das Schlimmste. Das Schlimmste ist morgens dieser Frühstücksraum. Wenn Sie da den Blick mal schweifen lassen, an diesen ganzen Tischen nur Liebe, ja? In dem ganzen nur Liebe, ist so Liebe, Liebe, Liebe, Liebe, Liebe, Liebe, Liebe, Liebe, Liebe und hinten puff, paff, ja? Und es wird, ich sage, es gibt ein paar Sachen, mit denen kam ich morgens nicht so gut zurecht. Dazu gehört Liebe. Whisky geht, Liebe, nein. Und diese Romantik-Hotels sind auch meistens irgendwo, die sind am Arsch der Welt, weil irgendwo zwischen Wildschwein und Reh werden die gebaut, irgendwie so ins Weltliche, ja, und dann bist du da und ich wusste gar nicht, wie ich hier zur Bühne komme. Also ich stand dann vor der Tür, hab mein Smartphone rausgeholt und per Google Maps erstmal geguckt, wo bin ich, ist das Norddeutschland, wie sprechen die hier? Und dann stand ich da mit dem Handy vorm Auge, da kam ein Mann auf mich zu und sagte, ah, Herr Puffpaff, Sie auch hier? Sind Sie auch wegen des Empfangs hier? Und ich sag so, nee, ich habe auch drinnen 5 Balken. Versteht, da ist, naja, also, wisst ihr, wir haben komplett aneinander vorbeigeredet. Wir haben uns irgendwann angeguckt und gedacht, ach guck mal, ein Depp, haben wir aber beide gedacht und sind wieder, also wirklich, wir lebten jeder auf unserer kleinen Untertasse und das ist verrückt. Das echt, manchmal denke ich, wir sollten uns mal nullen können. Ja, die Hirnplatte hier komplett nochmal formatieren, damit wir die Dinge da draußen auch mal wieder so sehen, wie sie sind. Weil was da draußen, also ich meine, ich weiß ja nicht, wie geht es Ihnen, also ich weiß es nicht mehr. Also in mir drin, ich bin komisch drauf. Weil es ist auch sowas, ist ja jetzt das zweite Programm und man stellt sich immer die Frage, was erzähle ich Ihnen jetzt hier? Ne? Was soll's? Weil Kabarett funktioniert normalerweise so, Sie kaufen sich eine Karte, reichlich überteuert, Sie setzen sich hier hin, 2 Stunden lang hören Sie mir zu, wie ich mich aufrege, Sie gehen nach Hause und denken sich, oh, hat er schön aufgeregt und die Welt ist in Ordnung. Ne? Das ist so der Deal und ich kriege Geld, das ist ein sehr guter Deal. So. Und, aber ich bin jetzt Kabarettdienstleister, habe ich mir gesagt. Ja? Und warum soll ich mich immer die Sachen aufregen, über die ich mich halt aufrege? Ich sage jetzt mal, sagen Sie mir doch einfach mal, worüber wir heute Abend reden sollen. Blatter. Bitte, Blatter. Ja, das ist schön. Das finde ich gut, Blatter. Der alte, wiedergewählte Präsident. Wobei, das ist auch super. Haben Sie das ein bisschen verfolgt? Sie sind aber auch up to date. Das sind diese Spiegel-Online-Fetischisten, ne? 19:59 Uhr, schnell nochmal aktualisieren das Ding. Also das ist klasse, ne? Sie haben auch noch nicht mal mehr einen Satz benutzt, es ist einfach nur Blatter. Wie ist deine politische... Blatter! Was ist deine Meinung? Blatter! Das ist cool, ja, das ist ein Aufsatz. Für 12- bis 13-Jährige, nein. Ja, Blatter ist doch super, oder? Der hätte eigentlich verloren. Aber dann zählt hier Al-Hussein, dachte ich auch zurück, den haben sie doch erschossen, war ein anderer. So, für die Jüngeren, das war mal, ist egal. Auf jeden Fall, da tritt er zurück. Jetzt ist er wieder Präsident. Jetzt haben wir ihn, den alten Mafiosi, den Kohl des Fußballs, den haben wir jetzt da wieder sitzen. Gut, Blatter, haben wir jetzt im Grunde genommen abgearbeitet. Haben Sie sonst noch ein Thema? Was bewegt Sie? Was ist, Sie können auch Schluss machen mit Ihrem Partner. Kommen Sie nach vorne, wir klären das in der Gruppe. Also, ich weiß nicht. Gibt's irgendwas? Was mit der Randgruppe oben auf dem Balkon? Die ganz billigen. Habt ihr irgendein Thema? Nix. Das ist aber auch interessant. Nix, ne? Das ist so, was bewegt Sie innenpolitisch? Wann kann ich aufs Klo? Also das ist das Relevanteste, was uns gerade... Das ist irre, ne? Das ist irre.
1: Eine Geschichte, die spielt natürlich in alte Dinge. Das Panorama. Das Panorama ermöglicht jedem Wallfahrer, der nicht selber ins Heilige Land fährt, sich doch und trotzdem genau zu informieren, wie sich das Ganze mit Jesus und so zugetragen hat. Das Panorama in Altötting genießt ein hohes Ansehen, weil man wirklich von Bethlehem bis Golgatha alles im Griff hat. Und auch hinter und vor dem See Genezareth und auch da, wo das Abendmahl war und so weiter. Nachdem man alles besichtigt hat, ist unweit ein Wirtshaus und somit kann man die Leidensgeschichte auch gleich gastronomisieren. Ebenfalls ganz in der Nähe wohnte mein Spezi, der Ismaier Manfred, und im Hof hielten sie Hühner und Hasen. Aber um es nur gleich zu sagen, nicht aus vegetarischen Gründen. Als einmal das Panorama sperrangelweit und unbewacht offen stand, da haben wir dann ein paar Hühner herausgenommen und haben sie ins Panorama hineingesetzt. Und es war wirklich sehr schön anzuschauen, wie sich die Hühner in Palästina eingelebt haben. Den Viechern hat es richtig getaugt. Es ist doch auch was anderes, wenn man anstatt in einem Stall auf sein Grillhändel-Schicksal wartet, einmal die Gegend um Sinai kennenlernt und auch kurz einen Abstecher nach Nazareth machen kann. Die Mirzel, die Bedienung vom Bannwart, hat mich gefragt, ob ich nicht eine Ahnung hätte, wie das Geflügel ins Panorama hatte gelangen können und dass sich die ganze Christenheit aufgeregt hätte über eine solche Sauerei. Die Wallfahrer wollten nun mal keine Hühner am Ölberg oder im Garten von Gethsemane herumbecken sehen. Ich kann das nicht verstehen. Ich bin ja auch kein Wallfahrer. Aber letztendlich sind Hühner im Panorama doch ein einmaliges Phänomen. Und für den Wallfahrer ist ein Wunder doch auch was Schönes, oder nicht?

Das Unheil nahm seinen Lauf mit der Original American Pizza. Hä? Fragten wir uns damals noch verwundert, was ist an der guten alten Mafia-Pappe denn auf mal Original American? Um unsere Verwunderung im Selbstversuch zu unterfüttern, erwarben wir bei Pizzamütze einen hochbauschigen Fladen, aus dessen Wurstbelag das Altöl eiterte. Bäh. Das kann er also auch nicht, der transatlantische Doofkopf. Nachdem er den Italiener kulinarisch gedemütigt hatte, wandte sich der Ami einer anderen europäischen Gastrokultur zu, dem Kaffeegenuss. Staatenreisende erinnern sich vielleicht, dass die Nusselfresse zu Hause im Amiland am liebsten so gesüßstofftes Brackwasser aus Putzeimern schlabbert. Doch dann kam Starbucks zu ihnen und zeigte, dass Kaffee nicht unbedingt wie in Warmwasser gestippte Altherrensocke schmecken muss. Und da es nun überall American Coffee gibt, kann man dem Ganzen auch gleich den Rest geben. Deutscher Kuchen, deutsches Kaffeegebäck droht auszusterben. Stattdessen gibt es nur noch Donuts und Muffins. Selbst das Brötchen hat es ja zunehmend schwer, gegen diese Meerschweinchen-Scheißhausbrille namens Bagel. Ja. Dessen noch zuckrigerer Bruder ist der Donut. Eine völlig überflüssige Novität im Adipositas-Zubehörhandel. Der schrecklichste von den dreien ist aber der Muffin. Sieht aus wie zwangsgeformte Hundescheiße. Schmeckt aber nicht so gut, ja. Naja, sagt ihr mal, okay, ich hab's noch nicht probiert, ich hab's einfach nur gesagt, aber bitte. Stimmt also. Da, wo noch vor ein paar Jahren der Erdbeerboden oder der Pflaumenkuchen regiert, ödet einen heute der braune Hundescheiß an. Wie üblich bei American Food braucht man auch kein Besteck zum Essen, sondern drückt sich den Muffinschiss einfach so in die Visage rein. Ungefähr dort, wo das Fressloch vermutet wird. Die Reste fallen dann irgendwann ab vom Gesicht und können getrost in die Auslegeware eingearbeitet werden. Als ob das jetzt nicht ekelig genug wäre, hat die Amerikanistik endlich auch das Entsorgungszentrum aller Muffins und Donuts erreicht, das Badezimmer. Oder wie die Bescheuerten sagen, die Wellness-Oase. Dort, wo einst die Dusche stand, lauert jetzt der Spirit of Rainforest. Bei näherem Hinsehen eine Riesengießkanne, aus der es tröpfelt wie einst aus Opa vor seiner Prostata-Operation. Wem das noch nicht reicht an metaphysisch aufgeladenem Bodycleaning, dem empfiehlt der Hersteller ein Ritualmodul. So eine geschlossene Kiste mit Wanne, Brause, Arschgrill. Fehlt nur noch, dass eine Gummihand aus der Fliese flutscht, um den nackten Papa abzuspermen. Ja. Wem es zu eng ist in der Zuhenkiste, dem bleibt das Free Showering. Heißt in schlicht, die Wand fehlt. Richtig behämmert wird es erst, wenn die Wasserhähne ins Spiel kommen. Vom Prinzip her sind das ja auch nur noch einfache Absperrventile vor Endrohren. Im Food Lab, früher Spülstein, nimmt man da die Zweilochbatterie mit Shower Extender. Im Bathroom. Besonders an der Bluetooth-Station. Früher sagte man Waschtisch. Sollte es schon Hidden Hightech sein oder wie der Altgeselle noch sagt, die Unterputzlösung. Im Bad ist alles eine Lösung. Besonders dort, wo nie ein Problem war. Bei dieser Lösung ragt ein verchromter Pomni-Pimmel aus der Fliese und die Lichtschranke aktiviert den optimiert gebündelten Stahl. Und Hände waschen wie eine Autobahnraste. Toll. Der Strahl plattert natürlich nicht einfach ins gewölbte Porzellan, sondern in nordafrikanischen Malachit aus dem vollen Gehauen einem korinthischen Kotzebecken nachempfunden. Und da, wo sich Wellnesser und Bettnesser den Wurm schütteln, im WC-Kabuff, ist auch nichts mehr so wie früher. Das Pissbecken oder Urinal
in dem der Mann gemäß seiner überragenden technischen Möglichkeiten Wasser lassen kann. Das wurde zum Gender Stand Male. Und den Spirit of After Cleaning vermittelt das Bidet mit dem Smooth Operator als Arschbrause. Ja, es ist alles dermaßen widerwärtig. Man möchte in großen Lettern an die Marmorfliese sprühen. In diesem Scheißhaus wohnt ein Geist, der jedem, der Designer heißt, von unten in die Eier beißt. Ja.

0: Die...
1: Ich muss das auch nicht spielen, ich sag's Ihnen gleich. Reizen Sie sich ein wenig zusammen.

Nachtbucheintragung 23.55 Uhr. So lange schon in Bayern. Nicht gewusst, was ein Zuckerladvokat ist. Ein Zuckerladvokat. Das ist ein Anwalt, der alte Leute mit Moos betreut. Vergessen viel, die alten Leute. Manchmal ganze Kunden. Verwechseln hier und da Unterweisung mit Überweisung. Die Zuckers überweisen sich was. Die schimpfen hier und da über Drecksarbeit, die sie leisten. Naja, Kohlen schmutzen ist schon richtig. Pecunia non olet, die Pinkelsteuer. Kaiserlicher Einfall damals, als die Römer reich geworden. Oder besser, kaiserreich geworden. Kaiserreich hatten wir auch. Hab neulich meinem Alter gegenübergestanden, im Traum. Hey, Alter, habe ich gesagt, kommst du nicht ein bisschen früh? Und da fragt es, das war nicht mein Ego, es war mein Alter. Hast du mich nicht kommen sehen? Nee, habe ich gesagt. Hatte keine Zeit. Ich war zu sehr mit der Jugend beschäftigt. Und es wird mürrisch und murmelt, greisenhaft eben, nicht? Sie sind alle nicht vorbereitet. Altern muss man üben. Manche beherrschen es schon in jungen Jahren. Und ich sagte, ach, wenn man's nicht merkt. Da wurde es böse und zischte. Und wenn du mir jetzt noch den dämlichsten Satz aller Sätze sagst, nämlich, dass jeder so alt ist, wie er sich fühlt, dann hast du mich die längste Zeit gesehen. Und ich habe fröhlich gesagt, ja, hau doch ab, Alter. Morgens aufgewacht, alles wehgetan. Plötzlich sah ich es. Es saß auf der Bettkante. Und ich, schlecht gelaunt, hallo, Alter. Ich weiß jetzt, wie der Satz heißen muss. So, wie man sich fühlt, so alt ist man auch.

0: Ja, da reagiert jeder anders. Ich weiß es auch nicht, wie ich in der konkreten Situation dann reagieren würde, in der Warteschleife vor der Ewigkeit. Ich bin auch katholisch zugerichtet worden. Kann sein, dass es mich plötzlich betet. Dass es mir ein Vaterunser rauspfeift. Vaterunser im Himmel. Dann weiß ich nicht mehr weiter. Mensch, wie war denn das? Da stehst du in der Stresssituation. Wie war denn das? Vergib uns unsere Schuld und unsere Entschuldigung. Vergib uns das tägliche Brot. Da springe ich gleich aufs Gegrüß. Heißt du Maria, voll der Gnaden. Dann weiß ich da auch nicht mehr weiter. War was mit Weiber? Wie war denn das mit den Weiber? Neben mir sitzt vielleicht ein Buddhist, der fängt plötzlich an, seinen Atem zu beobachten und sagt, alles, was Kim geht, wieder sage ich, halt's mal. Vielleicht sind sogar Zeugen Jehovas an Bord. Sind auch immer welche drunter, freilich. Aber da weiß ich, wie sie reagieren. Denen wäre der Stinger, dass beim nächsten Weltuntergang nicht dabei sind. Was macht der Atheist? Der Atheist, der bleibt ganz cool, oder? Den darf das überhaupt nichts ausmachen. Der sagt, ja, mein Gott, stehen wir gleich vor dem Nix. Für einen Atheisten wird es nur ein Problem in der Warteschleife vor der Ewigkeit, wenn er unter diesen Umständen plötzlich merkt, dass er bisher nur an ein Nichts geglaubt hat, das es tatsächlich nicht gibt. Ich glaube, da war die Pointe schon. Ja, ich glaube, da war sie schon. Ich habe in der Zeit, in der Wochenzeitschrift Die Zeit, da habe ich eine große Serie gelesen über die Weltreligionen. Und da haben die Atheisten auch ganze Seiten gehabt. Da waren tolle Sätze drin gestanden, die habe ich auswendig gelernt. Da ist gestanden, die Atheisten, das sind die Menschen mit der religiösen Blutgruppe Null. Und noch ein Satz hat mich fasziniert. Jenseits der Gewissheiten und Gewohnheiten erstreckt sich die unkartierte See. Habe ich auch zweimal lesen müssen. Jenseits der Gewissheiten und Gewohnheiten. Gewissheiten, was kann das sein? Gewissheiten, was wissen wir denn? Naturwissenschaften natürlich. Die physikalischen Gesetze, die Chemie, verstehen Sie? Das wissen wir. Was wir schon rausgekriegt haben. Ja. Das, was wir wissen, das sind die exakten Naturwissenschaften. Die Physik und die Chemie. Die Biologie. Das wissen wir. Und Gewohnheiten, was sind Gewohnheiten? Was sind Gewohnheiten? Das sind die Rituale, das sind die Religionen. Verstehst? Weil du ja einen rituellen Rahmen brauchst für die Ängste, die dich bedrohen. Weil sonst bist du nämlich fassungslos. Jenseits der Gewissheiten und Gewohnheiten erstreckt sich die unkartierte See. Das ist ein Bild. Verstehen Sie? See heißt Wasser, heißt Meer. So weit das Auge reicht. Nur Wasser, Wasser, Wasser, Wasser. Du kennst dich überhaupt nicht mehr aus. Da gibt's kein Kartenmaterial dafür. Verstehen Sie? Deshalb unkartierte See. Und die Atheisten, die orientieren sich darin mit Hilfe der Vernunft und paddeln oft genug in die Irre.
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4: Ich bin ja damals angefangen, da habe ich bei, ich weiß nicht, ob man das noch sagen darf, Siemens als Halbleiter jahrelang. Später habe ich mich dann selbstständig als Seminar, ich habe hier bei einer Bank ein großes Seminar geleitet mit dem Titel, was war das nochmal, wenn Geld alles ist, was ist dann nichts? Diese Bank gibt es allerdings nicht mehr. Und ich habe, der Herr, bitte, dazu haben wir keine Zeit, Sie können das morgen auf meinen Anruf beantworten. Also ich habe, dieser Herr, mit dem ich oft rein physisch, der Herr Rürup hat ja gerade jetzt in unseren Zeiten, wo Deutschland ja eine Frau als

0: der NATO. Ein falscher, Momentchen, ich hatte einen falschen Zettel, hier ist es so. Jetzt also, eine Basisrente bringt dadurch enorme Steuervorteile, dass die flexible Ansparphase für den, der Altersteilzeit nutzt, da, ja, meistens ältere Jahrgänge, können also durch Hinterbliebene, falls nachweislich existent, über einen, das kenne ich, Dauerauftrag, schrittweise innerhalb der steuerlichen Förderung des Anteils wiederum eine Einmalzahlung aus einer Kapital durch Zugriff auf staatlich geförderte Gläubigeransprüche im Todesfall nur so lange auf ein Kindergeld, lass mich eine Sache kurz zu Ende, auf ein Kindergeld verzichten, wie vor Rentenbeginn, aber schon innerhalb eines Jahres. Vereinfacht ausgedrückt, bei Kindergeld von ehemals frisch verheirateten Kindern oder Ehegatten, die nicht Teil eines Ehepaares sind, sofern sich das Kind vor der Volljährigkeit von derselben abwendet. Oder noch einfacher, wenn ein dreijähriger Mann im Laufe seines, ein ganz einfaches Beispiel, eine 230 Jahre alte Webdesignerin hat 94 Jahre sowohl geriestert als auch gerührt und dabei eine um 120 Jahre jüngere attraktive Frau, abzüglich natürlich einer Internetpauschale, kann ein 108-Jähriger in den vollen Genuss seiner 20 Euro Spartgut. Moment, ich hab's jetzt. Wenn eine vierköpfige Ehefrau durch eine Anzahlung von 26 Euro, dann habe ich innerhalb der.
1: Verfällt doch immer wieder rein. Das kann nicht wahr sein. Das ist unglaublich. Endlich mal 5 Minuten Ruhe.
2: Was hatte man früher alles? So Sachen wie Schullandheim. Ja, das gibt's doch heute gar nicht mehr. Ich finde, das sollte man wieder einführen, ja? Aber dann nicht irgendwo im Bayerischen Wald oder im Fichtelgebirge. Na, mal ab in Kosovo. Na, einfach, dass die jungen Menschen auch mal ein bisschen über den Tellerrand hinausschauen, ja? Dass sie sehen, was in der großen weiten Welt alles möglich ist. Ich finde das wichtig. Die Grundidee mit diesen Schullandheimen stammt ja von den Amerikanern. Die haben das ja vor ungefähr 40 Jahren als kleines Experiment in Vietnam gestartet. Da hat man 17-, 18-jährige Burschen hingeschickt, die haben tagsüber lustige Exkursionen gemacht. Nachts wurde der Wald entlaubt und der Vietcong zu Chop Suey verarbeitet. Und das hat die Burschen damals so geprägt, die kamen zum Teil ganz anders wieder zurück. Na, die hat man manchmal gar nicht mehr wiedererkannt. Ja? Und weil es damals auch so effektiv war, hat sich ja der Bush dann auch irgendwann mal gedacht, jawohl, das müssen wir mal einführen, jetzt schauen wir doch mal, was im Nahen Osten so los ist. Und wenn wir schon da sind, machen wir auch gleich eine neue Weltordnung. Weltordnung, das ist jetzt Neudeutsch, früher haben wir einfach bloß gesagt, Ölvorräte. Und 90% der Amis waren am Anfang begeistert von dieser Idee. Ja, heute sagen 90% der Amis, Bush lügt wie gedruckt. Die restlichen 10% sagen, seitdem der Bush nichts mehr sauft, kennt er den Unterschied zwischen Lüge und Wahrheit gar nicht mehr auseinander. Nun, warum lügt Bush? Ganz einfach, er braucht die Unterstützung seines Volkes. Und je größer die Lüge, umso mehr Menschen folgen ihr. Zitat Adolf Hitler, österreichischer Sozialwissenschaftler. Aber letzten Endes ist es völlig egal, ob jetzt Bush die Wahrheit sagt oder nicht, weil das Sagen im Weißen Haus, das haben die sogenannten Falken. Das sind die Herren Wolfowitz, Cheney und Rumsfeld. Die nennen sich die Falken. Bloß dürfen Sie sich jetzt amerikanische Falken nicht wie normale Falken vorstellen. Amerikanische Falken haben bloß ein Spatzenhirn. Und nur Rechtsflügel. Und drum fliegen die da an Schlagseite und haben einen ganz schiefen Blick auf die Realität. Ja. Wolfowitz, Cheney, Rumsfeld, das sind die letzten echten amerikanischen Helden, die gern andere dahin schicken, wo es weh tut, statt daheim rumzujammern. Ist ja auch so der generelle Unterschied zwischen den Deutschen und den Amerikanern.

Wo der Deutsche einen Untersuchungsausschuss fordert, da marschiert der Amerikaner prophylaktisch ein. Wo der Deutsche am Bundesrat scheitert, setzt der Amerikaner auf Dezimierung von Humanmaterial. Kreisheimatpfleger nennen dieses Vorgehen ja auch Flurbereinigung durch Streubomben. In Kombination mit einer Verwaltungsreform, wo vorher Chaos war, ist jetzt gar nichts mehr. Weil der Amerikaner für sich erkannt hat, nur der militärische Erfolg garantiert ein vernünftiges Nationalgefühl. Gut, auch der Österreicher hat ein vernünftiges Nationalgefühl. Bloß der Österreicher braucht keine Waffen, der hat ja ein funktionierendes Mautsystem. Aber am Beispiel Österreichs kann man auch feststellen, dass der Einsatz von Schusswaffen durchaus geeignet ist, um weitreichende historische Prozesse in Gang zu setzen. Beispiel 1, der Erste Weltkrieg begann, weil ein Österreicher erschossen wurde. Beispiel 2, der Zweite Weltkrieg begann, weil ein Österreicher nicht erschossen wurde. Daraus folgt, es gibt keinerlei statistische Legitimation, um auf Österreich zu schießen. Aber auch keine, um es nicht zu tun. Deswegen zieht sogar mittlerweile der zivile US-Bürger sein ganzes Selbstvertrauen aus dem Waffenbesitz. Und damit jetzt in Amerika nicht jeder Depp ohne Registration mit der Pumpgun durch die Gegend läuft, haben die Amis die National Rifle Association gegründet. Das ist so eine Waffenvereinigung, wo sie dann jeder Depp eintragen lassen kann. Und der Chef dieses Vereins war bis neulich übrigens Charlton Heston. Und ich habe mich auch gefragt, wie kann es sein, dass so ein honoriger Schauspieler wie Charlton Heston so ein Waffennarr ist. Und wie so oft liegt auch hier die Ursache in einer schwierigen Jugend. Rezession, Prohibition und keine Munition, das war die Jugend von Charlton Heston. Er war sehr arm dran, er musste sehr früh nach Italien und im alten Rom sein Taschengeld verdienen, wo er tagelang in einem Pferdewagen im Kreis rumgefahren ist. Das heißt, sein Gehirn war lange Zeit großen Zentrifugalkräften ausgesetzt. Sowas geht selten gut aus. Mittlerweile hat er Alzheimer. Gut, das ist ja in Amerika eine Zusatzqualifikation. Das Angenehme am Amerikaner ist allerdings schon, dass er sogar im selbstinszenierten Krieg eine gewisse humane Ader zeigt. Hat man auch sehr schön in Afghanistan gesehen. Da wurden direkt im Anschluss an jeden Bombenteppich Lebensmittelpakete abgeschmissen. Für den Fall, dass einer versehentlich überlebt. Und da durfte dann der schwer verwundete und hungrige Afghane für ein Stück Erdnussbutter durch das Minenfeld robben. Statt Essen auf Rädern gab es dann Essen auf Krücken. Sie schaffen eine Wüste und nennen es Frieden. Ein passendes Zitat, das stammt übrigens von Tacitus. Tacitus, die Älteren von Ihnen, werden ihn noch persönlich kennen. So eine Art Peter Scholler Tour der Antike.

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0: Oder wenn der Strom, wenn der in einen Menschen fahren würde. Gell, das gibt es ja auch, ne? Sag mal, elektrischer Defekt, gell? Oder Amerika. Du, ja, wenn da jemand zu Ihnen sagt, beruhigen Sie sich erstmal, setzen Sie sich erstmal hin, ja, dann müssen Sie froh sein, wenn Sie den Kaffee vorher getrunken haben. Ja. Ich hab das mit diesen Henkersmahlzeiten nie verstanden. Ich könnte doch nicht mein Lieblingsessen genießen, wenn ich weiß, in ein paar Minuten bin ich. Oder da würde ich doch irgendwas ganz Ekliges bestellen. Ja, oder mir meine ungemachte Steuererklärung bringen lassen, damit ich dann denke, ach, lieber sterbe ich. Ja. Oder, ja. Oder wenn ich morgen sterben müsste, ne, dann würde ich vielleicht noch mal was Sinnloses tun. Ne? Das würde vielleicht Sinn machen, ne, wenn alles sinnlos geworden ist. Ne? So irgendwie einen Baum da pflanzen, wo morgen das neue Parkhaus gebaut wird. Ja, oder den Joghurtbecher spülen, bevor ich ihn in den Müll werfe. Ja, gut, das machen sie sowieso schon, gell? Aber, oder einen Hund vom Tierheim holen, der nur noch ein paar Wochen zu leben hat und ihm trotzdem eine Hütte bauen. Das sind so Sachen, die würde ich gerne tun, wenn ich wüsste, dass ich es nicht mehr tun kann. Gell? Also wenn ich wüsste, dass ich sterben muss. Gell? Aber ich weiß ja, dass ich sterben muss. Also irgendwann, gell? Wieso tue ich es nicht? Ja, ich weiß es schon, weil ich noch die Steuererklärung habe. Ja? Du, schau, weil es ein paar Menschen gibt, die bei der Steuer betrügen, werden alle kontrolliert. Ja, wegen ein paar Betrügern werden dann ehrliche Menschen wie ich erwischt.
1: Ja. Ja. Ich wollte nur kurz sagen, was ich von so Zeug halte, was mit so Stiftungsdingen. Auch die ganze Wohltätigkeitsvereine, das ganze Gesindel mit UNICEF und die Banditen, die sich das Geld in die Tasche stecken. Das, und dann noch die ganzen Vereine dazu mit Rotarier und Lione. Das sind alles, das, ich halte da gar nichts davon. Das ist alles Beschiss. Für uns kleine Leute ist das nichts. Ich bin mein Leben lang Arbeiter gewesen, ich bin ein alter SPDler. Da hast du auch nicht Sorge, wie ich so... Zeug. Ja. Das, ich kenne die aber, die haben zum Beispiel bei uns daheim auf dem Wochenmarkt, haben die samstags einen Stand. Ich weiß aber gar nicht, ob es die Rotarier sind oder die Lione. Das, ich kann die nicht unterscheiden, die sehen alle gleich aus. Ja, das sind die, die haben, aber ich weiß nur, die haben so einen blauen Vereinswimpel, den haben sie nämlich immer vorne. Und da beziert dich so ein blauer Lappe vorne dran mit dem. Was, ich glaube, das Lenkrad von ihrem Segelboot, das haben sie als, haben sie als Vereinswimpel. Nicht? Und das, da haben sie dann, und dann haben sie immer Plakate dabei mit so Bildern, wo man sieht, für was sie Geld sammeln. Das sind aber immer dieselben, die haben so Bilder von halb verhungerten Negern. Und für die sammeln sie immer samstags Geld. Die haben sie, kennen sie, ich habe vielleicht mal auf der Safari kennengelernt. Und dann sammeln sie für die. Und für die sammeln sie dann Geld ein und sagen sie mal, wenn sie dann das nächste Mal bei der Safari, geben sie es nicht, dann machen sie dann bei denen Fotos, dann nehmen sie so einen Neger in den Arm und halten das Geld hin. Und der darf es auf der anderen Seite der schon festhalten, dann machen sie das Foto und dann kann er es behalten. Und die Bilder sind dann bei uns wieder auf dem Wochenmarkt, dass man sieht, wie sie da beim Neger wohltätig sind. Nicht so. So Leute sind das. Wenn ihr mal so einen Stand seht, müsst ihr mal gucken. Aber jetzt nicht nach den Neger-Bildern, sondern mehr die Leute am Stand. Das sind, wir haben früher immer gesagt, das sind die, die sich ihr Laptop beim Schaffen die Finger nicht dreckig gemacht haben. Die sind dann bei sowas immer, stehen sie blöd rum und sammeln Neger-Gelder. Das. Ja, die haben zum Beispiel einen Kühlschrank immer dabei am Stand. Also wenn ich jetzt für halb verhungerte Neger Geld sammle, samstags morgens, da brauche ich doch keinen Kühlschrank. Ich meine, ich weiß ja, warum sie ihn dabei haben. Der hat ja mal aufgestanden, da haben sie die Kiste Prosecco hat drin gestanden. Wenn mal eine Viertelstunde keiner gekommen ist, auf dem Stand wird ein kleiner gezwitschert, sonst wird es langweilig. Ja, deswegen ist wahrscheinlich auch die Ding immer dabei, die, wie heißt sie, die Frau von meinem Zahnarzt, die Dummnuss. Die steht da immer, ja, die steht immer ganz vorne am Stand, damit jeder sieht, dass sie wohltätig ist, die Blödkuh. Die hat immer am Superausschank steht sie immer. Die haben immer so einen Superkübel dabei und dann verkaufen sie Kartoffelsuppe. aber mit Lachs. Ja, ist ja logisch, der Lachs ist wahrscheinlich vom Sektfrühstück übrig geblieben und dann schmeißen in die Kartoffelsuppe und gehen auf den Wochenmarkt für halb verhungerte Nächte Geld einsammeln. So lebt es bei denen. Das ist schon, ich habe das denen aber auch schon einmal gesagt, was ich von ihnen halte. Das hab, ja, das, aber das war aus Versehen, das wollte ich gar nicht. Tatsache, na, das stimmt. Das ist mir passiert bei der letzten Bundestagswahl. Das weiß ich noch, weil mir ging es nicht gut. Wir hatten freitagsabends noch Ortsvereinssitzung gehabt von der SPD und da hat einer eine Prognose dabei gehabt. Ja. Und da habe ich schon praktisch die ganze Nacht nicht geschlafen. Und da bin ich samstags morgens auf dem Markt und wie es der Teufel will, gerade wie ich an dem Drecksstand vorbeigekommen bin, habe ich gesehen, wie sie alle, da habe ich auf den Haufen gestanden. Der Oberdummschwätzer hat Shampoos eingeschüttet bis oben hier voll und hat gesagt, meine Herren, lassen Sie uns anstoßen auf das morgige Ende der Sozialdemokraten. Und da haben sie all dreckig gelacht, da haben wir angestoßen, in Anzug die Shampoos fort. Das war mir dann zu viel. Na, das. Ich habe gar nicht groß überlegt, ich habe einfach nur hinterhergerufen. Ich habe gesagt, wisst ihr, was ich von euch halte? Habe ich gesagt, wenn es euch nicht gibt, dann bräuchte man auch keinen Stand. Habe ich gesagt. Ja, das. Ja, natürlich. Ja. Was anderes war mir so schnell nicht eingefallen. Ich habe ja keine Zeit zum Überlegen groß gehabt. Und dann, wenn ich vorstelle, wie die blöd geguckt haben. Erst haben sie alles so gemacht, als ob sie es gar nicht verstanden hätten. Und dann hat der Obersimpel zu mir gesagt, guter Mann. Und das kann ich sowieso schon leiden, wenn sie mir auch nicht guter Mann sagt. Da ist sowieso schon fertig. Guter Mann, was möchten Sie uns denn damit eigentlich sagen? Da habe ich es ihm dann erklärt. Ja, das ging auch ganz schnell. Ja. Ich habe gesagt, pass auf, habe ich gesagt, erstens bin ich nicht ein guter Mann, das kannst du da vorne weg mal merken. Ich gesagt, und zweitens, von Leuten wie dir habe ich mein ganzes Leben lang nichts haben wollen. Habe ich gesagt, ich habe immer nur einen anständigen Lohn haben wollen. Ich habe nämlich auch anständig geschafft. 45 Jahre lang habe ich geschafft, wie im Brunnenputzer. Und wenn ich anständig bezahlt worden bin, da hatte ich selber Geld für Kartoffelsuppe. Da habe ich euch nicht dafür gebraucht. Die hat für die ganze Familie gereicht, die Kartoffelsuppe. Da war aber auch kein Lachs drin, sondern Würstchen, wie sie es gehört bei Kartoffelsuppe. Und wenn wir einen Teller übrig gehabt haben, da habe ich einen von der Straße geholt. Dem haben wir einen Teller Suppe abgegeben, den habe ich mir aber selber ausgesucht. Wenn ich einen Teller Kartoffelsuppe abgebe, und da wärst du, Arschloch, nicht dabei gewesen.
2: Aber eins muss ich sagen, wenn wir jetzt zum Schluss kommen, da muss man ja immer ein bisschen Bilanz ziehen. Ne? Man verspottet uns Deutsche immer und man muss endlich mal sagen, wir sind, also so sind wir nicht. Wir haben uns in diesen Jahren doch ziemlich verbessert. Wir sind eigentlich nett. Ne? Ja, und demokratisch irgendwie auch geschult ein bisschen und so. Wir sind auch nicht gegen Ausländer. Wir haben gar nichts, wir haben nichts gegen Ausländer. Ne, wirklich nicht. Nur die Ausländer wissen das nicht. Das ist typisch, sind eben Ausländer. Die Vorstellung, wir wären so, wie wir immer geschildert werden, grauenhaft. Wenn wir so wären, nicht? Plump, langsam im Denken, gierig beim Fressen, grob, geschmacklos, aggressiv, ständig besoffen, laut singend, in Rudeln, zu immer denselben dämlichen Texten, in lächerlichen Shorts und den gräulichen Socken, die immer rutschen und bis zum Zwiebeln gehen, mit kleinen Pepita-Hüten auf dicken, fetten Glatzen, mit vollgefressenen Köpfen, mit vollbackigen, hässlichen Kindern, die alle Strände verscheißen. Ich kenne die Familie. Sind Holländer. Vielleicht, man wird immer wieder gewagt, wenn man so älter ist, ob man sich vorstellen könnte, noch mal 20, 30 oder 40 Jahre alt zu sein. Also, naja. Sie sagen so entschlossen, nee. 40, könnte ich mir vorstellen, das ginge, 40. Ja, und ich weiß auch jetzt warum. Wissen Sie, um nur einmal diesen Moment zu erleben, als ich damals so meinem Vater gegenüber saß, in Schöllnach im Bayerischen Wald. Wir hatten gerade eine Premiere gehabt in der Münchner Lach- und Schießgesellschaft. Es war eine sehr gute Premiere und ich bin auch ein bisschen gelobt worden. Dann bin ich nach Hause gefahren zu meinen Eltern, habe ich mir gedacht, mein Vater, ja, vielleicht ist er mal ein bisschen stolz auf mich, so ein bisschen. Und dann habe ich das versucht herauszufordern, habe das Thema auf diese Premiere gebracht und auf die Kritiken. Dann hat er geschwiegen, hat überhaupt nichts gesagt. Und dann hat er mich angeschaut und nach einiger Weile, nach einer Weile hat er dann gesagt, weißt du, was mich an dieser Zeit, in der wir leben, irritiert, ist die Tatsache, dass du für den Unsinn, den du den Leuten erzählst, auch noch Geld bekommst. Heute denke ich, dass dieser Satz eigentlich auf Sie, meine Damen und Herren, zurückfällt. Und ich bitte Sie, meinen Dank dafür entgegenzunehmen.
3: Danke.

es ist so, dass viele Menschen die Natur lieben, aber trotzdem in Häusern übernachten. Und das ist auch normal. Wir haben es nicht anders gelernt. Wir wurden es von unseren Ahnen gelehrt. Häuser gibt es jetzt ungefähr seit ungefähr 20.000 oder 100.000 Jahren. Es ist wissenschaftlich erwiesen, dass die ersten Häuser sich der Mensch hat deshalb gebaut, um Nachbarn zu haben. Weil er einsam war, alleine. Und hat er sich ein Haus gebaut und daneben der andere auch. Und dann hat man gemeinschaftlich...

Nachbarschaft gepflegt. Aber da wollte ich jetzt nichts drüber erzählen eigentlich, sondern über Tiere. Und zwar, das Lied, was ich nun singe, ist eine Art, ich sag mal, es ist ein sozialkritisches Lied aus den Tier, aus der Tier, aus den Tier, aus der Tier, von Tier, von Tieren, von einem Tier. Es handelt von einem Tier und von einem anderen Tier auch, nämlich mehrere. Es handelt von einem Huhn. Ein Huhn wohnt im Hühnerstall und hat ein dazugehöriges Freigelände, teilt sich diese beiden Rabatten mit anderen Hühnern und dem Huhnhahn, der nichts anderes zu tun hat, als den ganzen Tag hinter seinen Hühnern herzurennen und zu sagen, komm, lass jucken. Und dann geht er da mit denen so komisch um. Und das eine Huhn will sich emanzipieren. Es will raus aus dem Hühnerstall und rein in die weite Welt. Was ja ein Widerspruch schon ist. Sowieso. Und in der Nacht steigt es mit Hilfe eines alten Kumpels, den Namen will ich noch nicht nennen, aus dem Hühnerstall, schneidet sich aus dem Gitter frei und haut ab, trägt dann ein schönes Mäntelchen und einen Rucksack von Calvin Klein auf dem Rücken und stapft mit seinen Buffalos durch die Welt, um eventuell Freundschaft zu schließen mit jemandem, den sie noch nie vorher kannte. Denn es war bis jetzt nie aus dem Hühnerstall und aus dem Freigelände herausgekommen. Der Hühnerstall war zwar getrennt vom Freigelände, aber durch mittels einer Schleuse, wo man 5 Mark reinschmeißt könnten, können die Hühner und Hahner rein und raus, wann sie Geld haben. Und das Lied ist nicht so gut, aber ich singe es trotzdem. Das Huhn heißt Kartoffelsalat, Dachlatte, die 16. Ein merkwürdiger Name für einen Huhn, aber seine Eltern haben es so genannt.

0: 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Hier ist Hege.
1: Oh.
0: Doc Hege Schnappi Schneider.
1: Sehr toll.
0: Ich bringe zu Gehör. 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

0: Vielen Dank.
1: So, guten Abend. Guten Abend. Dankeschön. Ja. Vielen Dank. Vielen schöner, herzlicher Dank und herzlich willkommen bei Belzig stellt sich. Ja, ich stelle mich endlich mal wieder auf diese wunderbare Bühne, stelle ich mich heute Abend Ihnen und mir. Und wenn es sein muss, stelle ich mich auch der Wirklichkeit dieser Welt. Wobei, wenn man sich die Wirklichkeit dieser Welt so näher betrachtet, wirklich manchmal möchte einem schlecht werden. Aber schauen Sie, da beginnt für mich in jeder Weltenlage die wahre Lebenskunst, wenn man sich denkt, warum sich schon heute aufhängen, wenn es nächstes Jahr viel bessere Gründe gibt. Ja? Ja. Und so stelle ich mich der Wirklichkeit und noch lieber würde ich mich der Wahrheit stellen, aber ich bin vorsichtig geworden mit der Wahrheit. Sie wird uns geradezu inflationär angeboten. Jeder verspricht die Wahrheit, auch Sepp Blatter hat die Wahrheit versprochen. Ja? Die Deutsche Bank verspricht die Wahrheit und auch die Bundesregierung hat die Wahrheit versprochen, wie das war mit NSA und BND. Aber wissen Sie, in dieser ganzen NSA-Affäre hat diese Bundesregierung von Anfang an nur getrickst, getäuscht und gelogen. Und da erscheint mir das Bild von Angela Merkel auf Wahrheitssuche ähnlich realistisch wie Rainer Kallmund an der Salatbar. Ja? Also, jeder verspricht die Wahrheit, egal ob es um die Ukraine geht, um Griechenland oder womöglich um den Islam. Mein Gott, der Islam. Da gibt es die Wahrheit der Islamhasser, die sagen, Schuld am Terror ist der Islam, weil das ist eine bösartige Religion. Und es gibt die Wahrheit von Millionen friedlichen Muslimen, die sagen, Schuld ist nicht der Islam, Schuld sind die Islamisten. Und es gibt die Wahrheit von Jürgen Dodenhöfer, der sagt, Schuld ist George W. Bush, weil dieser Verbrecher der größte Geburtshelfer des sogenannten Islamischen Staates gewesen ist. Und es gibt die amerikanischen Geheimdienste, die sagen, Schuld ist Edward Snowden, weil er den Terrorkampf behindert. Und es gibt die immer gleichen Deppen, die sagen, Schuld sind die Juden, weil die Juden immer schuld sind. Und es gibt die Wahrheit von Thilo Sarrazin, der sagt, Schuld sind die Christen, weil die föcheln zu wenig und deshalb werden die anderen immer mehr. Oh. Mein Gott. Oh. Und jetzt frage ich Sie, wie soll da einer wie ich die Wahrheit finden, wo ich doch selbst nicht wahr bin, sondern nur erfunden? Ja. Nein, da halte ich es lieber mit dem französischen Schriftsteller André Gide. Der hat gesagt, glaube denen, die die Wahrheit suchen und zweifle an jenen, die sie gefunden haben. Schöner Satz, ja. Wobei, man muss ehrlich sein und sagen, Wahrheit finden geht ja heutzutage sehr viel schneller als Wahrheit suchen. Wahrheit finden geht in einer halben Stunde. Geh ins Internet und du findest sofort deine Wahrheit. Und jeder Idiot stellt seine Wahrheit ins Netz und findet sofort 180 andere Idioten, die genau diese Wahrheit gesucht haben, um ihre eigene Beschränktheit abzusichern. Ja, nein, nein. Wahrheit finden ist keine Herausforderung mehr. Wahrheit suchen, das ist die Aufgabe. Und ich erleide bei meiner Wahrheitssuche regelmäßig schwerste kognitive Dissonanzen. Kognitive Dissonanz. Ich nehme doch mal an, der Begriff ist geläufig in einer so dynamischen Stadt wie Würzburg. Ja. Aber ich erkläre den Begriff mal vorsichtshalber, falls jemand da ist mit Bachelorabschluss. Ja. Eine kognitive Dissonanz erleidet der Mensch, wenn er zu irgendeinem Thema, einer Angelegenheit oder einer Sache mehrere sich gegenseitig widersprechende und damit ausschließende Meinungen, Eindrücke oder Überzeugungen hat. Und weil das alles widerspricht, weiß der Mensch irgendwann gar nicht mehr, was er denkt und tun soll. Und wenn der Mensch nicht weiß, was er denkt und tun soll, wird er blöd und das macht er nicht. Also muss er sich diese Dissonanzen, diese Widersprüche so hinbiechen, dass es mental wieder passt. Oh je. Ich mache mal ein Beispiel, ja. Sagen wir mal, Sie haben ein Auto angeschafft, weil Sie der Meinung waren, das ist ein gutes Auto. So, jetzt steht die Karre endlich am Hof. Und ein Tag später lesen Sie in der ADAC-Motorwelt, nein, das ist ein schlechtes Beispiel, ja. Lesen Sie in der Autobild einen Testbericht, in dem steht, Ihr Auto ist schlecht. Jetzt ist er da, die kognitive Dissonanz. Und jetzt müssen Sie sich Ihre Kaufentscheidung so hinbiechen und schönreden, damit Sie vor sich selbst nicht wie ein Trottel dastehen, der unfähig ist, ein gescheites Auto zu kaufen. Also werden Sie Gründe suchen und Sie werden Gründe finden und Sie werden sagen, ach, Autobild, hör mir auf, Springer Verlag, Bildzeitung, Drecksblatt, denen klebe ich kein Wort und der Autotester war korrupt, der hat beim ADAC gelernt und überhaupt heißt er vielleicht, was weiß ich, vielleicht Winfried mit Vornamen und wenn einer Winfried heißt, das sagt ja wohl alles. Schon haben Sie wieder ein gutes Auto, nur weil einer zufällig Winfried heißt. Ja, so Zeug macht der Mensch, wenn er Angst bekommt vor der Wahrheit. Und es ist erstaunlich, was sich der Mensch in seiner geradezu panischen Angst vor der Wahrheit alles hinbiechen und schönreden kann. Nicht nur Kaufentscheidungen auch. Ehepartner. Ja? Kapitalanlagen, Riesterrenten,

0: Demokratie ist doch am Ende des Tages nichts anderes als Gruppenbildung im Vertrauen darauf, dass selbst der dürfste Organismus nicht so bescheuert sein kann wie die einzelne Zelle. Und in diesem Zusammenhang fällt mir auf, wir haben im Moment wahnsinnig viel besorgte Bürger. Also man macht sich Sorgen. Also im wahrsten Sinne des Wortes. Man macht sich Sorgen, die man nicht hätte, wenn man sie sich nicht machen würde. Man gibt schemenhaften Ängsten Konturen, damit man endlich die Gefahr sieht, die so eigentlich gar nicht existiert. Die besorgten Bürger. Wobei ich eher glaube, das sind Bürger, denen es mal wieder besorgt werden muss. Die mal Druck abbauen müssen. Bei denen der Kessel pfeift. Wir leben doch in einem ständigen Prozess der mentalen Eskalation. Es wird doch alles auf allen Ebenen nur noch eskaliert. Und zwar immer 3 Wochen lang. Das ist ein ziemlich genauer Rhythmus. Alle 3 Wochen eskalieren wir. Da haben wir so ein Thema, da eskalieren wir. Dann 3 Wochen wie die Irren. Da haben wir 3 Wochen wie die Irren über Demokratie in der Türkei diskutiert. Ne? Aber als das erste Mal in der Türkei Journalisten verhaftet worden sind und hinterher verurteilt worden sind, weil sie über illegale Waffentransporte nach Syrien berichtet haben, da war hier Stille. Da hast du nichts mehr gehört. Wie die Irren diskutieren wir mal 3 Wochen über so ein Thema. Da haben wir 3 Wochen wie die Irren über die von Storch und die Petri diskutiert, ne? Über diesen Schießbefehl. Da haben wir 3 Wochen wie die Irren in jeder Talkshow haben wir diskutiert. Als an der Grenze zu Ungarn das erste Mal auf Flüchtlinge geschossen wurde, da war hier Stille. Da war nichts mehr zu hören. Kurz gesagt könnte man auch sagen, wir spinnen. Anarchophobie, das ist die Angst vor Spinnern. Aber auch vor dem Spinner in uns. Denn wir brauchen die Spinner. Wir brauchen Spinner, die den Blickwinkel verändern, die Ängste abbauen, die die Perspektive verändern können. Was wir nicht mehr brauchen, sind Spinner, die ihren Blick auf die Welt schon längst nicht mehr selber kontrollieren können. Davon haben wir mehr als genug. Das Problem sind doch nicht die Flüchtlinge. Das Problem sind doch nicht die Flüchtlinge. Das Problem ist die wirtschaftliche Entwicklung und die Kriege. Das ist die Ursache. Und wenn Sie wissen wollen, wo die Flüchtlinge der Zukunft herkommen, dann müssen Sie heute Abend beim Ausziehen nur mal in Ihre Klamotten gucken. Da sind so kleine weiße Schildchen reingenäht. Da stehen die Namen der Länder drauf, wo die Flüchtlinge der Zukunft herkommen werden, die wir wirtschaftlich jetzt so vergewaltigen, dass wir uns unsere Probleme selber machen können. (Applaus) 1950, Schumann-Erklärung, Grundlage der Europäischen Union. Hat der gute Herr Schumann 1950 gesagt, Europa wird dann mit vermehrten Mitteln die Verwirklichung einer seiner wesentlichsten Aufgaben verfolgen können, die Entwicklung des afrikanischen Erdteils. Und 70 Jahre später werden wir mit den Konsequenzen unserer unterlassenen Hilfeleistung konfrontiert. Jetzt wissen Sie nämlich, wo das Schlaraffenland ist. Jetzt wollen sie auch hier hin. Jetzt stehen wir schön blöd da. Hätten wir mal die Schnauze gehalten. Ne? Hätten wir mal nicht überall bei Facebook gepostet, wie schön das bei uns ist. Deswegen fliegen die Politiker jetzt auch immer hin und sagen, wie schlimm das ist und dass sie auf der Reise sterben können. Nehmen aber keinen auf dem Rückflug mit. Da würden 100 reinpassen. Das wären schon mal 100 weniger, die im Mittelmeer ersaufen. Aber das wäre zu einfach, das ist viel zu einfach, diese Lösung. Stattdessen machen wir so einen schmierigen Deal mit Erdogan, den offensichtlich alle scheiße finden, der inzwischen das Wort Demo aus Kratie entfernt hat. Ja, den finden wir alle scheiße, aber mit dem machen wir so einen Flüchtlingsdeal für 3 Milliarden plus X, ne, damit der unsere Flüchtlinge sortiert. Wir versuchen gerade allen Ernstes so eine Art europäisches Pfandflaschensystem für Flüchtlinge zu installieren. Weil eine der reichsten Industrienationen dieser Welt nicht in der Lage ist, eine eigene, demokratische, solidarische und humanitäre Lösung zu finden. Das liegt daran, weil wir zu viele Realitätsflüchtlinge im eigenen Land haben. So Leute wie der Joachim Herrmann von der CSU, der vor einiger Zeit in Bezug auf die Balkanflüchtlinge gefordert hat. Da haben wir übrigens inzwischen auch so ein schönes Unterscheidungssystem gefunden. Es gibt nicht mehr Flüchtlinge, sondern wir haben so ein Unterscheidungssystem. Es gibt die Balkanflüchtlinge, das sind die, die sind zu faul zum Arbeiten. Da gibt es die Wirtschaftsflüchtlinge, das sind die, die unsere Knete wollen. Und dann gibt es die Kriegsflüchtlinge, die haben offensichtlich ein richtiges Problem. Ne? Und in Bezug auf die Balkanflüchtlinge hat der Herrmann gesagt, ne, dass die 143 Euro Taschengeld, das wäre eine Zumutung für den deutschen Steuerzahler. Und dass sich der deutsche Sozialstaat fragen müsse, wie lange er sich diese Großzügigkeit noch leisten könne. Ne, wer da noch in der Realität lebt, der fragt sich da, wie lange sich der deutsche Steuerzahler und der deutsche Sozialstaat weiterhin die Großzügigkeit leisten kann, Joachim Herrmann für so eine gequälte Scheiße ca. 21.000 Euro brutto im Monat zu überweisen. 21.000. 21.000 Euro für einen Wirtschaftsflüchtling der allerschlimmsten Sorte. Ja, natürlich. Haben Sie sich den Lebenslauf von Hermann schon mal angeguckt? Erst hat er auf Staatskosten beim Militär die schönen Wälder in Bayern erkundet. Danach hat er auf Staatskosten studiert. Und danach wurde der ganz flott Regierungsrat in der bayerischen Staatskanzlei. Und danach folgten die üblichen Stationen von so notorischen Arbeitsverweigerern wie dem Hermann. Staatssekretär, Mitglied des Landtages, Innenminister. Was wäre wohl aus dem geworden, wenn sich die christlich-soziale Spezies des braven deutschen Steuerzahlers nicht bereit erklärt hätte, dem Hermann seit 1975, seit also inzwischen 41 Jahren, das komplette Leben zu finanzieren? Machen wir doch mal so ein lustiges, kleines, kabarettistisches Rechenbeispiel. Mit den 21.000 Euro vom Hermann, da können Sie einem Balkanflüchtling 12 Jahre lang 143 Euro Taschengeld zahlen. Und bis dahin sollten selbst die deutschen Behörden seinen Antrag abgelehnt haben. Ja, aber das ist der natürliche Fluchtinstinkt der unchristlich asozialen Union. Wenn die irgendwo ein Problem sehen, was sie nicht mit 6 Liter Weißbier in unerforschte Regionen ihres Hirns wegspülen können, dann suchen die keine Lösung, sondern erfinden einfach ein neues Problem. Das hat bei denen Methode. Denn der Hermann ist ja nicht doof. Der weiß doch ganz genau, wen er mit diesen Sätzen mobilisiert. Er weiß doch ganz genau, wen er da anspricht. Die Leute, von denen sie sich hinterher wieder distanzieren. Das hat bei denen Methode. Letztes Jahr hat der CSU-Landtagsabgeordnete Bernhard Seidenhardt gemeinsam mit der Dachauer Tafel beschlossen, dass sie Flüchtlingen kein Essen geben. Jetzt fragt man sich natürlich, was war da los in Dachau? Also, letztes Jahr. Für alles andere haben die da ja schon Gedenkstätten. Nix war da los. Als sie die Meldung in die Öffentlichkeit gesetzt haben, gab es keinen einzigen Flüchtling, der bei der Dachauer Tafel was zu essen haben wollte. Diese Meldung wurde in die Öffentlichkeit gesetzt. Mit dieser prophylaktischen Fremdenfeindlichkeit wurde dann der Ton gesetzt, der dann zum Akkord wurde, als die Flüchtlinge in Deutschland teilweise zu den Tafeln mussten. Begründet hat der Seidenhardt die Entscheidung damals so, Zitat, die Flüchtlinge müssen lernen, mit ihrem Geld auszukommen. Wer in Deutschland aufgewachsen ist, der kann das. Wer jedoch aus einem anderen Kulturkreis stammt, der muss das erst lernen. Das sind Sätze wie eine geistige Vollnarkose. So ein Gedankengut kann doch nur entstehen, wenn das eigene Weltbild beim Auszuzeln von Weißwürsten entstanden ist. Neben der rein logischen Diskrepanz, dass man sich natürlich schon fragt, wenn die Deutschen alle so gut mit Geld umgehen können, warum haben wir Tafeln? Aber so weit waren die nicht. Und so zahlt sich das ehrenamtliche Engagement der Realitätsflüchtlinge irgendwann aus. Und es gibt Menschen, die haben Angst vor Ausländern. Die treffen sich jetzt einmal in der Woche mit anderen Leuten, die auch Angst vor Ausländern haben. Und die hören sich dann Reden an von Leuten, die ihnen noch mehr Angst vor Ausländern machen. Das ist doch kein Konzept, wie soll das denn funktionieren? Nennt sich aber Pegida, das ist so eine Art politischer Musikantenstadel. Ja, in der Gruppe vor Ort fühlt es sich richtig an, von außen betrachtet fühlt es regelmäßig zu Sodbrennen. Der Musikantenstadel wurde abgesetzt. Pegida gibt's immer noch. Wir haben da was verwechselt. Ich meine, wenn Sie wirklich Angst vor Ausländern haben, dann müssten Sie doch mit Ihrer Angst mal an den Ursprung. Dann müssen Sie doch mal in der Innenstadt auf so einen Ausländer zugehen und zu dem sagen, hör mal, ich habe Angst vor dir. So, und dann werden Sie ja sehen, ob der direkt ein Messer zückt und den Kopf runtersäbelt, ne, oder ob der Sie vielleicht fragt, warum. Aber die Angst regiert bei Pegida, Angst aus der Wut entsteht. Das ist einfache Beute für Leute wie Björn Höcke. Björn Höcke, den man ja bereits am Gesicht ansieht, dass die Evolution weitestgehend spurlos an ihm vorbeigegangen ist. Der Höcke ist ein Spinner, der seinen Blick selber auf die Welt nicht mehr kontrollieren kann. Der ist auf der Flucht vor seiner inneren Wirklichkeit. Was der hat, das kriegst du, wenn du zu lange auf Eiche Rustikal gestarrt hast. Da siehst du irgendwann nur noch Gefahr. Das ist überall nur noch Gefahr. Darf ich vorstellen, mein neuer Gefährte Gefahr.
1: Diese ganzen Dschihadisten mit den Kopftüchern, die hier hinkommen, um unsere Rotkreuzzelte anzuzünden und unsere Autos zu vergewaltigen. Ich schieße jetzt zu Hause immer mit einer Knarre in die Luft. Natürlich, ich schieße zu Hause. Da schieße ich aber sechsmal schieße ich zu Hause in die Luft. Das mache ich. Da schieße ich sechsmal. So, und dann muss ich nachladen. Aber Sie verstehen das Konzept. Ich schieße jetzt auch immer vom Balkon, wenn einer mit dem Kopftuch vorbeiläuft. Ja, natürlich, ich wehre mich doch. Ich schieße vom Balkon. Dieses Jahr habe ich schon fünfmal habe ich schon vom Balkon geschossen. Gut, war jetzt jedes Mal die alte Frau Kaczmarek von nebenan. Mann, hat die sich erschreckt. Dachte dann jedes Mal, es wäre Silvester. Dieses Jahr hatte die schon fünfmal Silvester. Die lebt im Jahr 2021. Die ist auch sehr besorgt. Ne, besorgt, wie schnell die Zeit vergeht. Wir verpassen doch gerade eine riesige Chance. Wir verpassen gerade eine riesige Chance, Menschen nicht nur in unser Land zu integrieren, sondern auch zu einem wertvollen Bestandteil unserer Gesellschaft zu machen. Unseren Wohlstand nicht nur zu teilen, sondern natürlich auch langfristig zu sichern. Denn darum geht es uns doch am Ende des Tages. Wir haben Angst, was zu verlieren. Unsere Werte, unseren Wohlstand, unsere Sicherheit. Verstehe ich. Aber wenn man diesen Pegida-Menschen Glauben schenkt, da kommen dann keine Flüchtlinge aus Krisengebieten, sondern feindliche Invasoren, die hier alles übernehmen wollen. Vor allen Dingen diese ganzen jungen Männer. Ganz schlimm, diese jungen Männer, die keinen Bock haben, schon in jungen Jahren als Kanonenfutter zu enden. Ich zum Beispiel, ich wäre sehr, sehr gerne mit 21 völlig sinnlos in Aleppo durch eine Fassbombe gestorben. Hätte ich gerne gemacht, das wäre so mein Way of Life gewesen. Schön 21 Jahre und dann so eine Fassbombe, das wäre es für mich gewesen. Ich wäre da geblieben. Natürlich, das muss man aushalten. Junge Männer, die ernsthaft glauben, dass sie sich in Sachsen eine blühende Zukunft aufbauen können. Im Gegensatz zu den selbsternannten Patrioten, die sich selbst und ihr Land schon längst aufgegeben haben. Junge Männer, die teilweise mit einer anderen Religion aufgewachsen sind und sich in ein Land trauen, was in seiner erschlagenen Mehrheit christlich geprägt ist. Die sind hier in der Minderheit und da gibt es überhaupt nichts zu diskutieren. Das sind Zahlen, Fakten. Es gibt 5% Muslime in diesem Land, roundabout 4 Millionen. 2030 sollen 7% sein. Ach komm, lass 10%, ach komm, wir verdoppeln. Lass 15% sein. Islamisierung des Abendlandes am Arsch. Es gibt in diesem Land 2600 Moscheen. Davon haben irgendwie ein paar hundert so ein Türmchen auf dem Dach. Ich weiß nicht, wann Sie das letzte Mal unsanft aus dem Mittagsschlaf vom Muezzin geweckt worden sind. Es gibt in diesem Land 2600 Moscheen gegenüber 45.000 Kirchen. Die einzige Islamisierung des Abendlandes, die ich kenne, das ist der Döner. Und für die Dönerisierung des Abendlandes sind vor allen Dingen christlich geprägte, junge, besoffene Männer zuständig. Weil immer, wenn wir besoffen sind, haben wir Hunger. Einmal alles mit scharf. Einmal scharf mit alles. Islamisierung des Abendlandes. Wir müssen jetzt einfach mal auf die anal fixierte schwarze Null vom Schäuble verzichten und Milliarden in Sprachlehrer, Lehrer, Ausbildungskräfte, Sozialarbeiter, Psychotherapeuten investieren und das erste Mal in der Geschichte dieses Landes eine wirkliche Infrastruktur der Bildung und Aufklärung auf die Beine stellen. Ich weiß, einige zucken da innerlich immer so zusammen und denken, oh, jetzt geht wieder das linke Gequatsche los. Aber was ist denn unsere Alternative? Wie hoch wollen wir denn die Mauern ziehen? Wie viele Polizisten wollen wir einstellen? Und dass gerade Deutschland aus seiner eigenen Geschichte doch wissen müsste, dass Mauern auf Dauer nicht helfen. Das ist doch die große Kraft, die wir haben hier in Freiheit und Demokratie. Dass wir über Bildung und Aufklärung verfügen.
0: dass wir Bildung und Aufklärung vermitteln können. Und Menschen, die gebildet sind und aufgeklärt sind, die lassen sich nicht verführen. Die lassen sich nicht politisch instrumentalisieren. Die haben einen eigenen Willen. Wir bräuchten 1,4 Milliarden Euro, um allen Neuankömmlingen im erwerbsfähigen Alter, also es sind die, die für die deutsche Wirtschaft auch spannend sind, einen Integrations- und Sprachkurs zu bieten. Der Bund plant 2016 mit 560 Millionen Euro, also weniger als die Hälfte. Wir verabschieden aber parallel dazu ein Integrationsgesetz, in dem wir Flüchtlingen mit Abschiebung drohen, wenn sie hier keine Integrationskurse besuchen. Fakt ist aber, es gibt zu wenige Kurse und Wartelisten. Wir selber verabschieden ein Gesetz und drohen Menschen mit Konsequenzen, ohne selber überhaupt die Voraussetzungen dieses Gesetzes zu erfüllen. Im Vergleich dazu, seit 2008 hat der deutsche Steuerzahler 236 Milliarden Euro für die Rettung von Banken bezahlt. Für EC-Automaten. Mit den 236 Milliarden, da hätten sie jedem Neuankömmling im erwerbsfähigen Alter 200 Integrationskurse spendieren können. Danach wären die so integriert gewesen, da hätte die nicht mal mehr Horst Seehofer von einem Bayern unterscheiden können. Aber ich habe das Gefühl, irgendwas in uns wehrt sich dagegen. Irgendwas in uns wehrt sich dagegen, dass das funktioniert. Irgendwie wollen wir das nicht. Das ist so, da ist so eine Hemmschwelle. Irgendwie das, nein. Vielleicht, damit wir irgendwann wieder im Brustton der Überzeugung auf dem Sofa sitzen können und sagen, Multikulti ist gescheitert. Aber nicht, weil es nicht funktioniert, sondern weil wir nie wirklich daran interessiert waren, dass es funktioniert. Wie sagte der Gauck so schön zu den Neuankömmlingen? Unsere Herzen sind weit, aber unsere Möglichkeiten sind endlich. Der hätte auch sagen können, Bratwurst war auch mal Hack. Der gleiche Gauck, der während der Finanzkrise die Occupy-Bewegung als unsäglich albern bezeichnet hat und weiter ausführte, wer die Freiheit liebt, wird sich dahin bequemen müssen, sie auch in den Wirtschaftsprozessen zu wollen. Das ist das christliche Weltbild vom Ex-Pfarrer Gauck. Freiheit für die Wirtschaft unter allen Umständen. Freiheit für Menschen eher endlich. Na, wenn du das manchmal so hörst, na, dann willst du aber. Na, dann denkst du dir, jetzt lauf ich los und mach es. Na, und dann machst du es nicht, sondern summs.
2: Kapitel, habt ihr mitgezählt? Ja, wo waren wir denn? 8, ja? Dankeschön. Ja. Kannst du das weitermachen? Das ist Kapitel 8. Wir haben schon lange nichts mehr zusammen gemacht, sagt das Känguru in vorwurfsvollem Ton. Du meinst seit gestern, frage ich. Was willst du machen? Kino, sagt es. Was denn? Ein Blockbuster. Oh nee, sag ich. Dann meckerst du wieder jedes Mal, wenn die amerikanische Flagge im Bild ist. Also quasi die ganze Zeit. Nee, mach ich nicht. Versprochen, sagt das Känguru. Pionier-Ehrenwort. Als wir am Abend so weit sind, die Wohnung zu verlassen, nimmt das Känguru den Müllbeutel aus dem Mülleimer. Was machst du, ne? Frag ich. Machst du doch sonst nie. Doch, sagt das Känguru. Wohl. 10 Minuten später händigt uns der Junge im Kartenhäuschen des Multiplex-Kinos unsere Tickets aus. Nebst einem Haufen Flyer, Gutscheinheftchen, Programminformationen und Werbung für Restaurants im Umkreis von 100 Kilometern. Das Känguru nimmt den Stapel entgegen. Oh, vielen Dank, sagt es. Ich habe Ihnen hier auch etwas von meinem Müll mitgebracht. Und es stopft den Müllbeutel so weit wie möglich durch die kleine Öffnung in der Glasscheibe des Kartenhäuschens. Du wolltest ja gar nicht ins Kino gehen, sage ich. Du hast dir nur diesen Spruch ausgedacht und wolltest... Na und? Unterbricht mich das Känguru. Lass uns nach Hause gehen. Der Film ist bestimmt eh scheiße. Und wahrscheinlich sieht man in jeder zweiten Einstellung die amerikanische Flagge.
3: Kommen wir nun zu der Sache, wo ich am zweitbesten bin nach niedlich gucken, nämlich Gangster-Rap. Ich bin Leipzigs Gangster-Rap, kann man so sagen. Also ich bin der einzige Gangster-Rapper in Leipzig, seit mein Kumpel weggezogen ist. Was gut ist, weil dann ist es weniger gefährlich. Da wird man nicht immer erschossen. Wir machen jetzt so eine Art Rap-Battle, jeder mit seinen Mitteln. Und ich fange...

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Deutet an, was wir später zusammen tun werden. 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

0: Nehmt das.
1: Dankeschön.
0: Gut, aber es geht ja eigentlich darum, dass ich auch so Hobby-Rapper bin. Ich mach's nicht so professionell wie du, aber ich würde gerne.
1: Ich kann dir noch das vor.
0: Aber deshalb haben wir auch einen Hobby-Pianisten bei dem Song.
2: Entschuldige, dass ich nicht auch Musikpädagogik studiert habe.
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0: Also, ich möchte darauf hinweisen, dass die musikalische Zusammenarbeit mit euch beiden, also die pädagogische Ausbildung hat mir da mehr geholfen als die musikalische.

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0: Wirklich schön mit dir, Marie.
1: Aber Bruder, du bist neu, du bist in Ordnung. Was läuft? Hast du schon ein Mädchen kennengelernt? Ich so, nein, Mädchen habe ich eben noch nicht kennengelernt. Ich will ganz gerne Mädchen kennenlernen. Also Bruder, total einfach, Bruder. Ich so, Bruder, schau mal, für die weißen Mädchen sehen wir alle gleich aus. Du kannst sein, wer du willst, sagt Roberto Blanco, egal, die glauben alles. Das stimmt, ich habe das natürlich nicht gemacht, ja. Ich bin ein ehrlicher Typ, aber ich habe tatsächlich mal, ich bin ja auch Schauspieler, und habe damals in so einer sehr BR-Serie mitgespielt, Kanal Fatal, mit so ein bisschen älterem Zielpublikum. Auf jeden Fall saß ich mit meinem Bruder in der VIP-Area bei 60. Ist nichts Besonderes. VIP-Area bei 60 heißt nur, dass du zur Bratwurst auch eine Serviette bekommst. Das war's. Das war's. Auf jeden Fall sitzen wir da so und da war so ein älteres Pärchen eben, Zielgruppenpärchen quasi, und die haben immer so hergeschaut und gegrinst und ich dachte dann so, ja Gott, die haben mich erkannt wahrscheinlich. Und dann kam auch in der Halbzeit, kam der Mann an mit seiner Kamera, meint so, grüß Gott, ist Hansa Schuh, oder? Meint so, ja, ich bin's. Und sagt er zu seiner Frau, hab ich's gesagt, der Breno. Breno war ein Fußballer von Bayern München, ungefähr 1,98 Meter groß, ja. Solche Lippen, wo ein ganzes Villeroy Bosch-Service reingepasst hat. Und er war ein Spieler von Bayern München. Ah, oh, Mann. Ich meine, nein, ich will auch nicht lügen. Ich will Mädchen richtig normal kennenlernen mit irgendwas, was ich kann. Also Bruder, ich habe noch eine Idee. Du kannst Mitleid machen. Mitleid funktioniert auch. Die Weißen schämen sich für alles, was sie uns angetan haben. Habe ich auch nicht gemacht. Aber auch das stimmt. Habe ich schon am eigenen Leib erfahren. Ich habe Abitur ja gemacht und ich war in der Schule, so 11. Klasse, wir haben eine Geschichtsklausur geschrieben, ziemlich schlechter Schnitt und der Geschichtslehrer, der Gutsmiedl, hat es rausgegeben, richtiger Bayer, und hat halt gesagt, wie man so in Bayern sagt, Leute, also ihr habt euch aufgeführt wie die letzten Neger. Und ich habe nur gesagt, hey, Robert, Simon, ich schreibe dein Einser rein. So habe ich mein Abitur gemacht, ja, geht auch. Wollte ich aber auch nicht, aber nein, irgendwas kann man nicht irgendwie was... Anderes? Ja, Bruder, okay, eine Möglichkeit habe ich noch, Bruder. Du kannst mit mir in die Basketballmannschaft. Ja, guten Trainingsanzug, bisschen Sport machen, die Mädchen sind beeindruckt und so. Und ich meine, mich hat noch niemand gefragt, ob ich mit in die Basketballmannschaft wäre. Ja. Und da habe ich gesagt, das ist gut, das machen wir. Haben wir dann auch tatsächlich gemacht. Wir hatten eine Basketballmannschaft und es ist die Liga, also irgendwie Kreisklasse C oder wie das dann hieß. Und haben dann unser erstes Spiel gehabt gegen Milbertshofen 4. Es waren nur alte Männer, also wir haben uns alle warm gemacht wie die Geisteskranken und die anderen waren alle draußen, Schnurrbärte, Bierbäuche, wo auch so das Trikot so halb noch irgendwie gepasst hat, Weißbier getrunken und geraucht, wirklich, mit dem Schiedsrichter zusammen. Und wir, okay, noch eine halbe Stunde Linien-Sprint, auf geht's, Männer! Haben uns warm gemacht, dann kommt auf einmal einer von denen rein, der Erste, schaut und meint, heute, braucht's keine Weitermacher, wir spielen nicht. Und ich so, warum spielen wir nicht? Ja, warum spielen wir nicht? 1, 2, 3, 4. Ihr habt 4 Neger in der Mannschaft. Das ist unfair. Ich sag da auch nicht zu meinem Mathelehrer, sorry, ich schreibe die Klausur nicht mehr, das ist unfair. Warum? Ja, wir haben 4 Brillenträger in der Klasse. Das geht so nicht. Da ist mir klar geworden, meine Nachbarin hatte tatsächlich recht.
2: Wir sind hier fein nicht im Urwald.
1: Von wegen Großstadtdschungel und so. München ist halt auch nur ein Dorf, wo zufällig eine U-Bahn durchfährt. So, jetzt bin ich fertig. Viertzeit, Servus. Dankeschön. Peace. Dankeschön.

0: Ja, aber wir haben, wie gesagt, den Film erfolgreich abgedreht und wir haben eine tolle Musik auch gemacht, Filmmusik. Hatten aber tolle Anfragen von Interpreten, national, international. Kam Herbert Grönemeyer kam auf mich zu und habe gesagt, Herbert, das ist ein Actionfilm. Ne? Sagte, nee, er würde gerne mal einen brutalen Text schreiben. Okay, meinetwegen. Und die Version von Herbert Grönemeyer für Ausbilder Schmidt, der Film, hören wir mal kurz rein. 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Zum Verweigern zu spät. 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Wenn Ausbilder Schmidt kommt, sind wir alle im Arsch. Ah! Ah! Ah! Stirb, du Sau! Dankeschön! Ja, muss sagen, war vom Text her schon recht brutal, aber von der Musik her zu lau. Es ist ein Ausbilder-Schmidt-Film, da muss mehr Gitarre rein, das muss krachen, das muss laut sein. Und kennt ihr die Band Rammstein? Ja. Da sind ihr schon wieder harte Jungs, da musst du aufpassen, dass es nicht zu brutal wird. Ne? Aber hab mit den Jungs gesprochen und gesagt, Ausbilder, nee, wir fangen brutal an und in der Mitte gibt es textlich eine Wendung. So. Jetzt ist bei Rammstein, da gibt es einen Mitmachteil. Da könnt ihr nachher mitmachen, der geht so. Immer Kopf. Ja. Und am Ende vom Song mache ich so ein Stage-Diving, ja, wenn mich der 12-jährige Junge vielleicht auffangen könnte. Ja, ich spring dann ins Publikum rein. Und während dem Song gehen wir mit dem Benzinkanister über euch drüber. Wer will, kann rauchen. Ne? Also... Und wir sagen, die Version von Rammstein für Ausbilder Schmidt, der Film, hören wir mal kurz rein. Wer lässt sich seine Stiefel lecken?
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1: Ja! Muss ich sagen, hat der Produktionsfirma nicht so gepasst. Ich habe gesagt, Ausbilder, wir müssen Mainstream werden. Ja, wir wollen Kinder im Kino, Oma, Opa, die ganzen Familien. Ich sage, Ausbilder, weißt du was, du machst einen Schlager. Ich sage, was? Ich kann Leute schlagen. Auch keine gute Laune verbreiten. Ich sage, Ausbilder, kein Problem, du kannst das ja Playback singen. Und so haben wir es dann auch an der Premiere gemacht. Und das würde ich doch gerne nochmal

stellen sie hin und geben mir einen Kuss auf die Wange. Nur auf die Wange, ja. Also passiert nichts. Also ich sag mal so, wenn du nicht zu mir kommst, komme ich zu dir. Ja. Und ich kann küssen, ja. Ja. Und dann ist ja beim Schlager so, dass das irgendeiner ein Stofftier reinschmeißt. Meistens so ein 12-jähriger Junge, der 5 Euro bekommen hat, ja. Und gut, eins ist doof, haben wir noch ein paar mitgebracht. So, ich verteile die mal hier ins Publikum und dass mir jedes Stofftier zurückkommt. Die sind alle abgezählt, ja. Schlager ab.

Platz! Auf die Knie! Ah, danke schön! Komm weg, komm weg! 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Ah, Hilfe! 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Alle, da fehlen noch zwei!

Was machen wir mit unseren Kindern? Wären Sie gerne nochmal Kind heutzutage? Auf keinen Fall, oder? Und ich weiß es wirklich, weil ich bin zu meiner alten Heimatschule bin ich gezogen. Und ich wohne relativ nah. Also wenn ich hinten aus dem Wohnzimmerfenster gucke, sehe ich die Turnhalle. Wo ich früher ich habe sofort diesen Geruch von diesen blauen Matten wieder in der Nase, wisst ihr? Die rochen immer nach Schweiß und irgendwas, was du nicht wissen willst. Ne? Und das Blöde ist, wenn wir das Fenster auf Kipp haben, höre ich den Schulgong. Und wenn ich den Gong höre, reagiere ich. Echt, ich laufe los, renne auf den Schulhof, kaufe mir eine Milchschnitte und fange die an, da zu mampfen. Ich bin wie so ein Pavlovscher Hund, ich kann nicht anders. Stehe mitten der Fünfgläser und die sind Assis. Ne? Die sagen immer, was will der Opa hier? Aber ich kläre das dann, ich schubse. Ja. Hau ich den um. Und wenn einer ankommt und sagt, was machen Sie mit dem Kind, sage ich immer, der hat angefangen. Blöd ist nur, die sind ja organisiert, die Rotzlöffel. Ja? Das ist echt krass, weil neulich hat es gegongt, ich bin wieder losgerannt. Und dann haben die mich abgepasst. Vier von denen haben mich am Fahrradkeller abgepasst und reingezogen und die haben mich fertig gemacht. Echt fertig. Und das ist, früher haben sie dir das Pausenbrot genommen, ja, oder mal einen Jackenärmel zugeknotet. Heute, die nehmen dir alles. Alles nehmen sie dir. Und als erstes die Würde. Nach 5 Minuten Waterboarding, ich habe denen alles verraten. Alles habe ich denen verraten. Würde ich Zugangsdaten, Online-Banking, die haben sogar meine IKEA Family Card, wissen Sie, für den Kaffee umsonst. Alles anliefern. Ne? Ja, irgendwann kam eins der vier Mädchen auf mich zu. Und sagte nur, dass du es weißt, du brauchst uns nicht zu verpetzen. Wenn du was sagst, sagen wir einfach, du hältst uns angefasst. Ja, so sind die drauf. So sind die drauf. So waren wir doch früher nicht, oder? Wir waren irgendwie unschuldig. Bis ich 16 war, habe ich noch 3 Fragezeichen gehört. Ja, und zwar nicht bis zum Schluss, das war mir zu aufregend. Als ich in der Schule war, ich habe mir einen Ausrutscher mal geleistet. Einen. Und das war, als ich zur Schule gegangen bin, da kam gerade Red Bull auf den Markt. Wir sind aber noch nicht in Deutschland, sondern in Österreich. Und dann hieß es immer, egal wer nach Österreich fährt, kauf so viel Red Bull, wie du tragen kannst und bring's mit. Also viele der Lehrer haben damals die Klassenausflüge Richtung Österreich organisiert, wollten sich ein zweites Standbein als Red Bull-Dealer aufbauen. So. Mein Dealer war der Biolehrer. So. Und der brachte mir dann irgendwann so einen Karton Red Bull mit. Ne? Und da war ich wieder ein bisschen aufgeregt. Ne? Hatte zwar keinen Stecker, aber ein bisschen aufgeregt. Und wir hatten eine Doppelstunde Sport an dem

0: Tag. Und da habe ich gedacht, komm, trinkst du mal ein Döschen. So, habe ich die 18 Dosen leer getrunken. Und sagen wir mal so, ich war was fickrig. Ja, also ich war so, also ähnlich wie ihre beiden Hunden zusammen. Das war so, ich hatte im Grunde genommen, also ich habe den Flügelschlag eines Kolibris, den habe ich in Zeitlupe gesehen. Das war so. Und im Schulsport sollten wir an dem Tag Staffellauf machen. 800 Meter, habe ich gesagt, ich laufe alleine und bin los. Ich hatte aber den Stab vergessen, also habe ich mir unterwegs eine Straßenlaterne abgebrochen und bin mit der losgerannt. Und nach 20 Runden ist dem Lehrer aufgefallen, ich glaube, mit dem Sebastian ist was nicht in Ordnung. Dann haben die mich versucht einzufangen, die haben mich nicht gekriegt. Irgendwann haben die das Netz vom Fußballtor genommen und mich damit eingefangen. Ich bin 3 Runden mit der kompletten Klasse hinten gelaufen. Da haben sie gemerkt, funktioniert nicht, da ist der Biolehrer los und hat die Schulschlange geholt. Eine Kreuzotter, sehr giftiges Tier. 7 Bisse hat das gedauert, bis ich langsam runtergekommen bin. Langsam. Na gut, dafür hat danach die Schlange 6 Wochen nicht geschlafen. Also als Zeigestock haben sie die benutzt. Das war mein Ausrutscher. Das war so mein Ding aber. Aber heute, du hast ja auch gar keine Zeit mehr dafür.
1: Guten Abend, Benannt. Es ist mir eine Freude, dass wir so beieinander sitzen. Und ich möchte dazu sagen, ich habe diese Geschichten, die ich jetzt da vortragen möchte. Ja, warum habe ich das überhaupt gemacht? Ich habe mir halt gedacht, mein Gott, als ich einmal gelesen habe, und das ist noch nicht so lange her, dass inzwischen 15-, 16-Jährige ihre Memoiren schreiben. Und dass diese Memoiren zunehmend auch in Altersheimen verteilt werden, damit die auch mal wissen, wie es früher war. Und man denkt, dass so eine Memoire bringe ich auch her. Also so, weil ich habe ja auch irgendwie so ein paar Memoiren, wer hat die eigentlich nicht? Ja. Und ich möchte natürlich den Leuten gerne recht geben, die da sagen, naja, was bei uns früher, da war doch gar nichts los, wir haben ja gar nichts geleistet. Früher, das stimmt, das ist falsch. Das ist deshalb falsch, weil wir früher im Grunde ja nur aus meiner Sicht gezwungen waren, damals uns zu verhalten. Wir haben uns halt verhalten, ne? Irgendwie. Warum? Das ist auch leicht zu beantworten. Wegen der Bedingungen. Es hat ja ständig Bedingungen gegeben. Also wir waren ja von Bedingungen direkt umzingelt. Ne? Also ich versuche das ein bisschen konkret zu sagen. Man muss sich mal vorstellen, so einmal dem Ismael Manfred, sein Vater. Das weiß ich noch sehr gut. Der ist ziemlich spät aus der Kriegsgefangenschaft wieder heimgekommen. Und man muss es sagen, kein Mensch hat mehr damit gerechnet, dass der jemals nochmal auftaucht. Als dann die Mama von Manfred gesagt hat, schau, Manfredi, schau her, der Papa ist wieder da vom Krieg. Da hat der Manfred dann gesagt, aha, ein Fresser mehr im Haus. Ich meine, klar, alles braucht seine Zeit. Das ist ja heute auch nicht anders. Alles braucht seine Zeit. Auch wenn man früher schon, sagen wir mal, wenn wir damals mit Stinkbomben arbeiten wollten, ne, da musste man die auch erst besorgen. Ne, die Logistik einsetzen. Wie komme ich zu einer Stinkbombe? Zu einem Preis, der vernünftig ist. Ne? Entschuldigung, wo ist da der Unterschied heute? Ne? Zu heute? Stimmt's? Wenn heute zum Beispiel der Milan eine Stinkbombe haben wollte, ne, muss er auch erst schauen, wie er es finanziell verkraftet. Dass er, ne? Und wenn wir uns damals ein Ei ausgeliehen haben, ein Ei, ja, wenn ich zu meiner Mutter gegangen bin und gesagt, ich brauche ein Ei. Ne, warum? Da musste ich natürlich heimlich das machen. Ich musste ja heimlich alles organisieren, weil wer geht schon zu seiner Mutter hin und sagt dieser Frau, dass er ein Ei braucht, damit er es dann im Kino, ne, während der Vorstellung von hinten nach vorne schmeißt. Ne? Was im Übrigen, das kann ich ruhig hinzufügen, wen man trifft. Also also wirklich enormes. Also ein voller Erfolg. Da kann der Film noch so fad sein, das ist... Ne. Ich meine, über Mütter zu reden, das ist immer schwierig, aber ich weiß eines, also die meisten Mütter, außer der eigenen, die ich kennengelernt habe, das ist auch klar, sie wollen halt immer nur eines. Sie wollen, dass man in der Früh aufsteht, dass man sich die Zähne putzt, laut sagt, dass man wenig Zeit hat, weil man schon wieder was für die Schule arbeiten muss. Das wird immer gern gehört. Ne. Obwohl, ehrlich gesagt, meine Schulnoten nie einen Anlass dazu gaben, für Zuversicht. Ne. Aber der Satz, ich muss das eine oder andere noch nachschauen für die Schule, das löste bei mir daheim immer ein freundliches Nicken aus. Aber wie sagt man, die Wirklichkeit ist immer eine andere als die Wahrscheinlichkeit davon. Dass ich heute bisweilen noch optimistisch bin, das verdanke ich aber tatsächlich meiner Kindheit oder denen, die sie mir ermöglicht haben. Sonst wäre ich ja zu meinem Leidwesen viel zu früh erwachsen geworden. Wie viele anderen auch, und dann könnte ich mir meine Worte sparen. Und jetzt möchte ich mit der ersten Geschichte beginnen. Ich möchte noch vielleicht eines hinzufügen. Die Geschichten jetzt, die ich erzähle, haben natürlich einen Schauplatz, wie Geschichten immer gerne einen Schauplatz haben. Und bei mir sind es im Wesentlichen drei Schauplätze. Der eine, das kennt ja jeder, das ist Altötting. Wer es noch nicht kennt, dann wird es Zeit. Jedenfalls kann ich euch sagen, Altötting ist nicht weit von Marktl weg. Okay. Und der nächste Schauplatz, das ist der Schliersee. Und dann gibt es noch einen Schauplatz, das ist München, und zwar genau gesagt der Stadtteil Schwabing. Schwabing ist heute ein bisschen schwieriger zu erklären wie früher. Schwabing war viel kleiner. Also wenn das stimmt, was die Immobilienmakler so sagen, geht ja heute Schwabing bis Ingolstadt.

0: Deutsche Waffen, an sich Garant für ein zertifiziertes Sterben nach ISO 9000, sind zur Lachnummer verkommen. Das 0815-Maschinengewehr aus dem Ersten Weltkrieg hat es ja noch zu einer alltäglichen Redewendung gebracht. Der Karabiner 98 von Mauser war ein halbes Jahrhundert lang die Braut der Soldaten. Also kaum anzunehmen, dass ein heutiger Verteidigungsdienstleister mit der Plastikwumme G36 in die Kiste steigt. Was will man mit einer Braut, bei der jeder Schuss daneben geht, wenn sie warm wird? Ne? Das ist ja Schwachsinn. Woran liegt's? Hat uns der schwäbische Waffenproduzent da heimlich eine Pazifismusknarre untergeschoben? Hat Margot Käßmann wieder mal ihre Finger im Spiel? Eingeführt wurde das neue Sturmgewehr ja zu einer Zeit, da immer mehr Alleinerschießende und sonstige Frauen zum Dienst an der Waffe zugelassen wurden. Und höherenorts war man in der Ansicht, den Mädels könne man das Gewicht einer Männerpuste nicht zumuten. So erging der Auftrag an die Industrie, eine Wasserpistole mit einer Kalaschnikow zu kreuzen. Heraus kam die Pussyflinte G36. Ja. Solange man damit in der Luft rumfuchtelt oder bei Nieselregen auf Scheiben schießt, ist es eine Spitzenwaffe. Erst in der staubigen Hitze Afghanistan fing die Schwabenknarre an zu schwächeln, behaupten jedenfalls die Tötungsbevollmächtigten der Bundeswehr. Die kurdischen Peschmerga hingegen, die mit dem G36 für den finalen Personalabbau im Terrorkalifat sorgen, finden die Plastewumme supergeil und haben Deutschland schon um Nachschub gebeten. Ist der Kurde womöglich der bessere Soldat oder sogar der bessere Deutsche? Beliebtester männlicher Vorname bei kurdischen Eltern ist zurzeit der einer deutschen Panzerabwehrrakete, Milan. Ja. Heckler und Koch für Zwillinge wäre da eine weiterführende Idee oder... Haubitze, wenn es ein Mädchen wird, ja. Bei so viel Germanophilie sollte man die Peschmerga als Fremdenlegion in die Bundeswehr eingliedern. Dann wäre endlich Schluss mit dem Gejammer über das G36. Das AK-47 der Russen war schließlich auch ein Scheißgewehr, aber wer hat den Krieg gewonnen? Eben, so sieht's doch aus. Wenn wir schon mal bei der Bundeswehr sind... Flinten-Uschi, die neue Verteidigungsministerin, versucht ja, den Arbeitgeber Bundeswehr attraktiv zu machen. Attraktiv für immer mehr junge Leute, bloß die wollen da gar nicht arbeiten. Ja, was jetzt? Vielleicht sollte sie auch mal die Namen ihrer Gerätschaften etwas modernisieren. Also nicht immer diese großen Tiere, Milan, Wolf, Leopard, Dingo. Ja, wie wär's da mal mit so modernen, sagen wir mal, deutschen Vornamen? Finn Justin für LKW-Winterreifen, ja. Oder Schakelide für die Rüttelplatte der Pioniereinheiten. Chantal für einen Raketenwerfer. Da schiebt der Ladeschütze doch noch mal so gern die Granate in den Schacht. Ey, uff, ich hab Chantal wieder alle reingeschoben. Da gibt's doch was zu lachen. Das ist doch schön.
1: Und dann fängt die zum Schreien an, die eigene Frau. Und sagt, das darf ja nicht wahr sein. Da wär ich mitten in der Nacht, weil ich aus dem Bett ketzt. Weil der alte Herr angeblich im Sterben liegt, oder was? Und dann hat er überhaupt nichts. Aspirin, ist das nicht wahr sein. Ich hab gedacht, du wirst todkrank. Ich hab gedacht, die peilen dich. Ich hab gedacht, das wird eine ganz ernste Geschichte. Ich wollte jetzt gerade in ein Ledergeschäft meines Vertrauens wollte ich vorbeischauen und mir als Ablenkung meiner emotionalen Aufgewühltheit 6 Handtaschen kaufen. Dann stellt sich raus, das Heftel hat überhaupt nichts. Das darf nicht wahr sein. Er hat nimmer zum Schreien aufgehört. Wir sind durch das ganze Krankenhaus, wird einer Tour hat gebrüllt, ich immer hinterher. Und hab dann die Leute immer gesagt, denken Sie sich nichts, die Frau ist todkrank. Und dann waren wir im Auto und dann hat sie die Tür aufgerissen, hinten mich reingestoßen mit einem Arschtritt. Und bevor sie selber ins Auto rein ist, hat sie mit voller Wucht gegen die Fahrertür treten. Und dann hat sie sich in das Lenkrad gehockt, ist schreiend losgefahren. Aber jetzt muss ich Ihnen ganz ehrlich sagen, schreiende Frauen kenne ich mich aus. Es ist jetzt nicht ein Geräusch in meinem Ohr, wo ich sage, das ist eine Sensation. Sowas habe ich noch nie gehabt. Ich bin in einem Frauenhaushalt bin ich groß geworden. Da ist von früh bis spät ist da brüllt worden. Nur Weiber, die den ganzen Tag geschrien haben. Es war so mit diesen Frauen in dem Haus, die haben sie nachts unabhängig voneinander haben sie sich einen Wecker gestellt. Da sind die wach geworden und haben kurz eine Viertelstunde geschrien. Die hätten das nie 7-8 Stunden am Stück ausgehalten, nur zu schlafen, ohne zu schreien. Es war unerträglich. Da unten im Erdgeschoss hat die Oma gehaust. Im ersten Stock hat die Mutter ihr dunkles Regiment geführt. Und unterm Dach haben die zwei bitterbösen Schwestern gehaust. Da ist den ganzen Tag brüllt worden. Halt. Entweder hat die Großmutter den ersten Stock aufbellt, oder die Mutter hat ins Erdgeschoss runterbelfert, oder die zwei Schwestern haben von oben runtergerackelt. Oder alle Weiber haben sie im Garten oder im Keller zum gemeinsamen Schreien getroffen. Halt. Das ist immer gebrüllt worden. Mein Vater hat es nicht ausgehalten, das war ein hochsensibler Mann. Der ist aus dem Grund ist der Vertreter geworden. Er hat gesagt, na, um Gottes Willen, da muss ich schauen, dass ich wegkomme. Das hält ja keine Sau aus. Der hat alle Vierteljahr hat er mal für 20 Minuten bei uns daheim vorbeigeschaut. Öfter hat er es nicht gepackt. Und hat mich komplett allein gelassen mit diesen Weibern. Das war schauderhaft. Das war absolut schauderhaft. Und es war auch schauderhaft, wenn mein Vater ab und zu vorbeikommt. Ja, das Auto hat er vom Haus abgestellt, ist neu in die Wohnung, hat nach unten die Oma gleich angeschrien. Dann hat er sich in den ersten Stock aufgeflüchtet, seine Frau hat nicht grüß Gott oder was gesagt, sondern aah! Also immer um die Mittagszeit ist er gekommen und hat in 2 Minuten hat er so Suppen reingelöffelt. Oder irgendeinen Schlangenfraß, was meine Mutter da zusammengekocht hat. Reingefressen, hat einen ganz aufdunsenen Bauch gehabt und wollte sich dann immer 10 Minuten zumindest auf die Chaiselong legen. Und dann ist die Mutter im ersten Stock da gestanden und hat gesagt, seid leise, der Vater schläft! Und dann sind die ganzen Weiber im Haus wie die Dampfdruckkochkessel da. Aber irgendwann lang haben sie es nicht ausgehalten und hat wieder eine angefangen zu schreien. Dann ist der Vater wach geworden, hat irgendwas gemurmelt, was man dem Geschrei nicht gehört hat. Dann ist aus dem Haus gerannt, ins Auto und fortgefahren und war erst ein Neujahr wieder da. Und hat mich allein gelassen mit diesen Hexen. Ich habe überhaupt keine Chance gehabt. Ich habe mal versucht, das im Ruhigen irgendwie anzusprechen. Ich habe gesagt, meine Dame, pass doch mal auf, können wir es nicht einmal ein wenig Piano, ein wenig ruhiger angehen? Die haben mich angeschaut, die haben kein Wort verstanden. Und das hat bei mir dazu geführt, dass ich in regelmäßigen Abständen so Brüllanfälle gekriegt habe. Ich habe mir nur anders zu helfen gewusst. Bin da gestanden und hab brüllt wie am Spieß. Hab so geschrien, bis ich einen hochroten Kopf gehabt hab und nimmer aufgehört. Und dann ist immer eine von den bitterbösen Schwestern gekommen, hat mich gepackt und hat mich auf einen hohen Schrank aufgesetzt. Dann hab ich Angst gehabt, dass ich runterfalle und bin verstummt und dann haben die Weiber wieder weiter geschrien. Das sind die Verhältnisse, wo ich aufgewachsen bin. Und es ist dann schon schwierig, wenn man da älter wird und sich überlegt, naja, was willst du nach der Schule mal machen? Wo du dich dann schon fragst, naja, was hat denn deine Familie auf dem Lebensweg mitgegeben? Wo du sagst, die Mutter, die Großmutter von den zwei bitterbösen Schwestern habe ich laute Schreie gelernt. Und vom Vater in den Mittag geschlafen und ist fortgefahren. Und dann ist halt schon die Frage, was mit diesen Qualifikationen, welche Berufsgruppen sich da anbieten hat. Ich habe dann jahrelang hab ich mal irgendwas studiert, wo ich heute schon immer was gewesen ist. Und habe dann noch mal eine Zeit lang habe ich mir über Wasser gehalten, indem ich kleine Madler und Buben-Geschichten erzählt habe. Es war eine hochinteressante Zeit. Es war eigentlich ein wenig wie heute Abend. Bin da da gestanden und habe erzählt und habe da ins Publikum geschaut. Und hast die Bübler hast angeschaut, so ähnlich wie sie halt. Was du dann anschaust, was sagst du, die arme Sau, weiß nicht, wo oben und unten ist. Da kennt sie überhaupt nicht mehr aus. Hockt da und weiß nicht, stimmt das, was das sagt? Oder ist es gelogen? Soll ich mich freuen oder soll ich greinen? Halt? So sind die Buben da gehockt, wie sie. Ne? Aber wirklich, was sagst du, arme Sau. Und die Madler, im gleichen Alter, die sind da gesessen und hast genau gesehen, raffinierte Hexen. Hast genau gemerkt, die haben mich durchschaut, die haben sich gedacht, ah, da schaut er an, den dicken Knödel. Er hat nichts Gescheites gelernt, deswegen erzählt er uns Geschichten. Diese Glanzbüchsen, die waren wirklich, die wollten mich aufs Glatteis führen. Die haben mir Zwischenfragen gestellt, ich war manchmal kurz davor, dass ich sag, du blöde Sau! Ich hau dir gleich in die Fresse rein. Da kannst du deine Zahnspange da hinten aufsammeln. Du blöde Suppen, du blöde. Und die Bügler halt dagegen, harmlose Gestalten halt. Und das war Wahnsinn, dieser Unterschied zwischen die Madel und Boom, das war wirklich eklatant. Und ich habe eine alte Freundin, die selber damit beschäftigt ist, zwei Buben großzuziehen. Ich meine, das ist auch ein Umstand, wo man sagt, na, wenn die in 35 Jahren damit einmal fertig ist, dann kann man sagen, ist schnell gegangen. Und die habe ich dann einmal gefragt und habe gesagt, du, sag mal, mit den Buben und den Madeln, wann ist denn da mal der Punkt, wo die einigermaßen auf Augenhöhe sich verständigen können? Wo die Buben einmal ein wenig nachlegen. Und dann hat die mich angelächelt und hat gesagt, Matthias, den Punkt wird es nie gehen. Die Bübler bleiben blöd halt. Da tut sie überhaupt nichts. Und wenn ich sie so anschaue, halt, Mann, da hat sie nicht viel getan. Ganz harmloses Gestell, wo du sagst, jetzt holt er gleich seinen Hemdzipfel raus und saugt ein wenig dran. Und auf der anderen Seite diese schwarzhaarige Hexe. Weil ich sag's, ein raffiniertes Biest halt. Mit ihren spitzen Eckzähnen, die seufzen Rotwein rein. Und sind schon wieder auf der Gemeinheit halt. Ist das ihre oder was? Sag ich nicht, sie machen Sachen, wo sie gar nicht wissen, dass sie das will. Die gibt Befehle, das merken sie gar nicht. Halt. Und sie haben da keine Chance. Gegen so eine haben sie keine Chance. Hat keiner eine Chance halt von ihr. Na, bei den Buben tut sie nichts. Ich meine, gut, von der Muskulatur, die schwillt ein wenig an, der Bauch lappt ein wenig vor. Aber sonst tut sie da überhaupt nichts. Und das ist mir insbesondere an diesem grauenhaften Vormittag, ist mir das nochmal klar geworden. Ich bin nach Hause gefahren, die Frau hat vor sich hingeschimpft, ist dann schimpfend in der Wohnung verschwunden. Ich bin da mit kleinen Schritten in die Wohnung nach und war dann in der Küche gestanden und hab mich dann gefragt, was magst du denn jetzt? Dann haben wir gesagt, naja, kochst du mal einen Kaffee. Dann hab die Kaffeekanne genommen, aufgeschraubt, das alte Pulver rausgeklopft, frisch Wasser rein. Frisch Kaffeepulver neu zusammengeschraubt, am Herd gestellt, hab ein Feuer drunter entfacht, hab gewartet, bis es zum Blubbern anfängt. Dann hat's blubbern, dann hab ich's runtergestellt, hab's ausblubbern lassen. Dann hab ich mir das Tesla aus dem Schrank genommen, hab eingegossen, hab's diesmal ohne Milch getrunken, hab gewartet, bis die Temperatur ein wenig nachlässt und trink und hat einwandfrei geschmeckt. Und dann hab ich mir gedacht, was ist denn jetzt los? Ist ja der gleiche Kaffee wie heute früh. Der schmeckt einwandfrei. Und dann habe ich nochmal einen Kontrollschluck genommen. Und er hat genauso gut geschmeckt. Und dann habe ich gedacht, spinnst du jetzt oder was? War das eine Einbildung? Und dann bin ich zum Kühlschrank und habe die Milchflaschen raus. Und schraube auf und rieche da rein. Dann war die sauer. Da waren Brocken schon rumgeschwommen. Ich habe mich aufgeregt ohne Ende. Ich habe brüllt wie am Spieß. Ich habe so lange geschrien, bis ich einen hochroten Kopf gehabt habe. Und dann ist meine Frau irgendwann in die Küche gekommen, hat mich gepackt und hat mich auf einen hohen Schrank aufgesetzt.

0: Wir sind in dem neuen Heim der Aktion Aktiv Altern. Es bot sich an. Renate hat es erstaunlicherweise verstanden. Hier sucht man uns nicht, hier verrät man uns nicht. Pfleger sind unbestechlich, aber sie nehmen gerne mal was. Wir müssen uns nur an die Sitten und Gebräuche des Heims gewöhnen. Gegen 17 Uhr werden wir mit sanfter Überredung davon überzeugt, dass wir müde sind.
1: Als sie uns anschnallen wollten, sagten wir, ja, warum nicht? Das ist im Auto auch Pflicht und gibt Sicherheit. Und im Flugzeug muss man es auch. Das Essen ist nicht schlechter als in englischen Restaurants. Hier und da bekommt man auch mal eine Flasche, eine Wärmflasche für die Füße und gegen die Inkontinenz. Das alles macht man mit Kindern auch. Wir unterhalten uns gemütlich über Saugkraft und die dadurch gestärkte Kontinenz bzw. das entstehende Sicherheitsgefühl. Ausgang haben wir nicht. Besuche mögen wir gar nicht. Naja, es könnte der Dr. Birkenbaum sein.
0: Die Kosten unseres Aufenthalts werden, dessen bin ich sicher, nicht zu knapp ausfallen. Spätestens nach der Verabschiedung des Gesetzes, aber ganz gewiss nach dem Inkrafttreten desselben, hat sich herausgestellt, dass der Mensch kein zu pflegendes Seiendes ist, sondern ein auszunehmendes Könnendes. Es ist eine Erkenntnis, kaum kommt irgendwo Geld hin, kommen Leute, die es haben wollen.
1: Das Heim der Aktion Aktiv Altern ist eines von den besseren. Es ist vielleicht sogar das Beste, nur gut ist es nicht. Es hat den schwärmerischen Namen Schlümmerchen. Wir nennen es Dämmerschuppen.

0: Willkommen zu Kapitel 2. Poch, poch. Es klopft. Wer mag das sein zu dieser Zeit? Ich gehe zur Tür und öffne. Ah, Sie sind's, sage ich. Hallo, sagt das Känguru. Darf ich reinkommen? Bitte, sage ich. Es hüpft an mir vorbei ins Wohnzimmer. Mögen Sie Nirvana? Fragt es und fletzt sich in den Sessel. Die Band? Frage ich und lasse mich aufs Sofa fallen. Nein, das Jenseits, sagt es. Natürlich die Band. Sie stellen wohl gern unnötige Fragen. Ja. Was ja, Sie mögen Nirvana oder Sie stellen gern unnötige Fragen? Beides, sage ich. Ich lebe nach der Devise lieber 5-mal nachgefragt als 1-mal nachgedacht. Und Nevermind war damals die erste Platte, die ich mir selbst im Laden gekauft habe.
1: Wirklich?
0: Fragt das Känguru. Nein, in Wahrheit war es, hier kommt Kurt von Frank Zander.
1: Ohne Helm und ohne Gurt, einfach Kurt? Fragt das Känguru.
0: Ja, sag ich, einfach Kurt, aber ich wünschte, es wäre Nevermind gewesen.
1: Sehen Sie mal, was ich zufällig dabei habe, sagt das Känguru und zieht eine ziemlich blaue Schallplatte aus seinem Beutel. Hätten Sie was dagegen, wenn ich die mal auflege? Ich habe nämlich zu Hause meine Anlage noch nicht angeschlossen.
0: Ja, ja. Ich nicke und deute auf den Plattenspieler.
2: Here we are now, entertain us!
1: Darf ich fragen, was Sie beruflich machen? Setzt das Känguru unser Gespräch fort.
0: Wieso? Frage ich.
1: Na, Sie sind tagsüber immer zu Hause und ohne Ihnen jetzt zu nahe treten zu wollen, es ist 13 Uhr und Sie sind immer noch im Pyjama.
0: Ich bin, Künstler, sage ich. Ich arbeite nachts.
1: Anschaffender Künstler? Fragt das Känguru.
0: Freischaffend heißt es.
1: Ach so.
0: Ich schreibe Geschichten und Lieder und dann trete ich auf und...
1: Ah, Sie sind Kleinkünstler, sagt das Känguru.
0: Ich zucke zusammen. Oh, das böse Wort.
1: Kleinkünstler.
0: Oh, wieder zucke ich zusammen.
1: Kennen Sie das Tokotronic-Lied Ich verabscheue euch wegen eurer Kleinkunst zutiefst? Fragt das Känguru.
0: Ja, sage ich. Mag ich nicht.
1: Verstehe.
0: Und Sie, frage ich, was meinen Sie?
1: Ich bin Kommunist, sagt das Känguru.
0: Ach so.
1: Was dagegen?
0: Nee, nee. Das Känguru blickt mich herausfordernd an. Trotzki, frage ich.
1: Ho Chi Minh, sagt das Känguru.
0: Ich sollte auf die Packung auf dem Tisch.
1: Was denn das?
0: Schnapspralinen, sage ich.
1: Darf ich?
0: Bitte, mag ich sowieso nicht. Es wirft sich 2 Pralinen in den Mund.
1: Köstlich, ruft es. Auch welche?
0: Nee, mag ich nicht. Haben Sie nicht zugehört?
1: Offensichtlich nicht, sagt das Känguru. Denken Sie nicht mit?
0: Nein, nie, sage ich. Ich lebe nach der Devise lieber 5-mal nachgefragt als 1-mal nachgedacht. Haben Sie nicht zugehört?
1: Offensichtlich nicht, sagt das Känguru. Denken Sie sich mit?
0: Nein, nie, sage ich. Ich lebe nach... Ich kürze es mal ab. Das Känguru nimmt sich noch eine Praline.
1: Kleinkünstler also, sagt es und lacht kurz auf.
2: Hier sind wir. Jetzt unterhalte uns.
0: Man saß öfter, frage ich.
1: Sie meinen zitieren?
0: Ja.
1: Wollen wir uns duzen? Fragt das Känguru.
0: Von mir aus, sage ich.
1: Ich glaube, dies ist der Beginn einer wunderbaren Freundschaft.

0: Willkommen zu Karstadt.
1: Was ist das denn?
0: Wie kann der denn den Werbeblock hier mitten ins Lied? Also das machen Sie mit der Glocke, das ist ja fürchterlich hier. Aber ja, lachen Sie nur.
2: Nee, man muss aber schon fair sein zum Schröder. Er hat ja Großes geleistet für dieses Land. Speziell seine Agenda 2010 ist ein großer Wurf. Damit hat er sich ja sehr, sehr viele Freunde gemacht. Nicht bloß unter den Deutschen, sondern sogar unter den türkischen Mitbürgern. Wie ich neulich von einem Freund unserer Familie erfahren durfte, als er mir mit der Frage kam, kennst du Agenda 2010? Na, weißt du, was heißt Agenda 2010? Na, Agenda 2010 heißt Ergebnis scheiße, Rückspiel kannst du vergessen. Ja, diese Agenda sagt, jetzt alle sollen arbeiten. Ja, jetzt sogar Arbeitslose sollen arbeiten. Na, jetzt sogar musst du machen Arbeit, auch wenn du hast keine Ahnung. Na ja, Schröder, beste Beispiel. Ja, das ist alles wegen dieser neuen Zumutbarkeit. Ja, kennst du Zumutbarkeit? Heißt, jetzt musst du nehmen jede Arbeit überall, ja, auch im Ausland. Ja, ja, ja, jetzt bald kannst du sehen, deutsche Arbeitslose als Gurkenpflücker in Polen. Ja, schon vor 70 Jahren Hitler immer hat gesagt, wir brauchen Lebensraum in Osten. Damals niemand hat geglaubt. Ja. Ja, und heute Schröder selber sagt, billige Arbeit, alles geht nach Osten. Ja. Ja, aber Schröder auch hat Angst, dass dann billige Arbeitskraft aus Osten will nach Deutschland. Ja, darum, er hat gleich gefragt in seinem Kabinett, ja, wie wir können halten raus, Ostblockmensch aus Deutschland. Ja, dann Innenminister hat gesagt, ja gut, dann machen wir an Grenze Selbstschussanlage mit finale Rettungsschuss. Ja, Umweltminister hat gesagt, machen wir Pfand auf Ostblockauto. Ja, dann Schröder hat gesagt, gut, dann machen wir Mischung aus Selbstschuss und Pfand, machen wir Maut. Ja, und dann Schröder auch gleich hat gesagt, dieses Projekt überwachen muss Stolpe. Ja, weil Stolpe ist Stasi-Mann, hat Erfahrung mit Überwachung. Ja, aber so niemand in Deutschland braucht Maut. Ja, so niemand will kommen nach Deutschland. Ja, hohe Steuer, keine Arbeit, FC Bayern raus aus Champions League. Ja, und dann überall kannst du hören, Reformland Deutschland. Ja, Deutschland ist nicht Reformland, Deutschland ist Reformhaus. Ja, weil in Reformhaus auch alles erst ist teuer und dann schmeckt schlechter. Ja, wenn du sagst, Deutschland ist Reformland, ja, dann bei Irak kannst du auch sagen, ist Reformland. Ja, weil in Irak auch, erst war irakischer Diktator, jetzt ist amerikanischer Diktator. Ja, ja, hast du gesehen, wie Bush hat gefangen Saddam? Ja, hab ich gesehen im Fernsehen. Ja, hab ich gesehen, auf einmal Saddam kommt raus aus Erdloch. Ja, hab ich gedacht, hat er Miete nicht bezahlt. Ja, dann hab ich geschaut, anderer Kanal, hab ich gesehen, Amerikaner auf ganze Welt jubeln und feiern. Ja, hab ich gedacht, haben Sie Schröder gefangen? Naja, Bush jetzt hat Saddam, aber Bush noch immer hat große Probleme in Irak. Ja? Ja, weil Bush immer noch dort sucht Waffen. Ja, Bush immer noch sucht Waffen. Ja, weil Bush sagt, ja, Waffen müssen irgendwo sein, weil mein Vater hat vor 15 Jahren verkauft.

0: Ja, und jetzt, Bush glaubt, er ist Rettung für Irak. Ja, aber niemand in Irak wartet auf Bush. Ja, niemand dort wartet auf Amerikaner. Ja, siehst du, was dort ist los. Jeden Tag gibt Anschlag dort. Ja, ja, jetzt in Irak sogar war Anschlag auf polnische Stützpunkt. Na ja, weil Iraker sagen auch, ja, erst sie wollen unsere Öl, jetzt auch noch unsere Auto. Ja, jetzt Bush immer versucht, wie er kann machen, gute Stimmung in Nahost. Ja, deswegen Bush jetzt macht so viel Sozialarbeit. Ja, auch nicht bloß Irak, auch in Afghanistan. Hast du gesehen? Bush hat gebracht alle Terroristen von Afghanistan nach Guantanamo. Ja, dort alle haben gekriegt orange Anzug. Ja, wahrscheinlich dort alle jetzt werden Müllmann. Ja, weil Bush will wieder werden sympathisch. Deshalb er schaut, wo gibt in ganz Welt Entwicklungsland, wo wir können helfen. Ja, deswegen er hat eingeladen Schröder. So, früher Bush nie hätte eingeladen Schröder. Früher Bush immer hat geschimpft wegen Schröder. Bush immer hat gesagt, Schröder ist Chef von Achse der Blöden. Ja, aber jetzt, Bush sagt, ja, wir müssen Schröder helfen, damit Deutschland endlich wieder kriegt Aufschwung. Ja, Schröder hier nur sitzt rum und wartet auf Aufschwung. Ja, und Aufschwung sagt, ich komme erst, wenn Schröder ist weg.
1: Kapitel 19. Kannst du heute mal bezahlen? Fragt das Känguru nach dem Essen. Heute, frage ich. Mal, frage ich. Ich muss immer bezahlen, weil du nie Geld mitnimmst. Tja, sagt das Känguru lächelnd. So ist das in der Welt. Der eine hat den Beutel, der andere hat das Geld. Ja. Aber vielleicht hat der andere irgendwann keine Lust mehr, den einen durchzufüttern. Welcher andere? Fragt das Känguru. Na, ich, sage ich. Ach, du immer mit deinem Ich, wie in deinen Geschichten. Ich wache auf, ich gehe ans Telefon, ich fahre Bahn, ich sage, ich frage, ich denke, ich will. Willst du damit kritisieren, dass ich nur Ich-Erzähler-Geschichten schreibe? Nein, nein, sagt das Känguru. Jeder, wie er es kann. Ist halt am einfachsten. Ich könnte auch die Erzählperspektive wechseln, sagte Marc-Uwe aufgebracht. Jetzt bist du der Erzähler. Ich schüttelte den Kopf, steckte heimlich den Aschenbecher des Restaurants in meinen Beutel und sagte, das ändert doch nichts. Immer noch schreibst du als Ich-Erzähler. Marc-Uwe stutzte. Kein Problem, sagte dann, allwissender Erzähler. Die Kritik an seinem Werk hatte die Aufmerksamkeit des braunhaarigen, mittelgroßen jungen Mannes so in Beschlag genommen, dass ihm darüber entging, dass das Känguru, welches in naher Zukunft eine böse Überraschung erleben würde, einmal mehr geschickt das Thema gewechselt hatte, um von seinen eigenen finanziellen Unzulänglichkeiten abzulenken. Moment mal, rufe ich, du willst mich ja bloß ablenken. Aber das Känguru hatte das Restaurant schon längst unauffällig verlassen. Lange noch saß Marc-Uwe an seinem Tisch, dachte über das Geschehene nach und verfluchte seinen Kompagnon. Er konnte ja nicht wissen, dass das Känguru in diesem Moment auf der Straße von einem Bus, nein, einem Truck, einem 40-Tonner, dessen übermüdeter Fahrer immer wieder in Sekundenschlaf verfiel. Untersteh dich! Rief das Känguru, welches plötzlich wieder zur Tür reinstürmte und 10 Euro auf den Tisch knallte. Hier, und jetzt lass diesen allwissend allmächtigen Scheiß. Okay, sage ich. Schrieb Marc-Uwe. Aber in Wahrheit hatte er Blut geleckt. Die nächste Geschichte würde er aus der Perspektive eines Aschenbechers schreiben. Eines heldenhaften Aschenbechers in Gefangenschaft eines heimtückischen Beuteltiers. Fußnote 2. Das war alles ganz anders. Anmerkung des Kängurus.
2: Gleichstrom oder Wechselstrom, ich glaube, das ist dem scheißegal. Für das bisschen Wasser, was ich heiß mache, ne? Ob da der Strom jetzt aus dem Wasserkraftwerk, gut, sagen wir, das wäre ein gewisser Kreislauf, ne? Wenn ich damit Wasser heiß mache, ein Wasserkreislauf. Aber schau, selbst wenn der Strom aus dem Atomkraftwerk kommt, ne? Im Grunde muss man ja froh sein, wenn der Strom aus dem Atomkraftwerk kommt. Ne? Dann weiß man ja, solange er kommt, ist es noch nicht in die Luft geflogen. Ich war nie gegen Strom, gell? Ich habe auch nie gegen Strom demonstriert oder so. Das war nie mein, also das ist nicht meine Art. Es gibt ja so Sprüche, gell, gegen den Strom. Nur die Fische, die gegen den Strom schwimmen, kommen zur Quelle. Ja, aber umgekehrt stimmt es ja auch. Nur die Fische, die mit dem Strom schwimmen, kommen zum Meer. Ja, das ist doch Geschmackssache. Und im Grunde ist es egal, die bleiben heutzutage beide an irgendeiner Staumauer hängen. Ja, und ich sage so, man darf nicht so hängen bleiben immer in der Vergangenheit. Ja, es ist nicht so wichtig, wo der Strom herkommt, sondern wo er hineinfährt. Ja, und das bestimme ich, weil ich den Knopf drücke. Also der Strom glaubt ja nur, er wäre in der Lage, Wasser zum Kochen zu bringen. Aber das bin ich, weil ich den Knopf drücke. Ein Beispiel, ja, wenn der in was anderes fahren würde, ne, sagen wir zum Beispiel so ein Handy, gell, das braucht ja auch Strom, ne, mit dem Ladekabel, ne, aber schau, damit kann der Strom kein Wasser zum Kochen bringen. Kann der nicht. Gell, höchstens vielleicht so ein neues Smartphone mit so einer Wasserkoch-App. Ja, dass man das so tauchsiedermäßig vielleicht so. Aber ich glaube, das funktioniert auch nur einmal. Gell?
3: Tja, meine Herren, das Leben als solches endet oft tödlich, aber was machen wir bis dahin? Das ist ein kleiner Trinkspruch, den ich mir ausgedacht habe, damit ich mit den mir anbefohlenen Soldaten auch mal auf eine gelockerte Weise über den Tod sprechen kann. Ich habe es mir zur Aufgabe gemacht, sowohl mit den Soldaten als auch mit der Zivilbevölkerung. Hin und wieder, wenn sich die Gelegenheit bietet, in einer gelösten Runde auch mal den Soldatentod zu thematisieren, weil ich der festen Überzeugung bin, dass es bei uns in Deutschland sträflich vernachlässigt wird. Der Tod eines Soldaten ist der denkbare Abschluss eines soldatischen Arbeitstages. Das ist kein Betriebsunfall, sondern logische Konsequenz soldatischen Handels ist der Soldatentod. Und diese schlichte, schnöde Erkenntnis wird in Deutschland seit langem tabuisiert, nicht erörtert, wobei wir alle wissen, dass es Gründe dafür gibt, historische Gründe. Da können wir offen drüber reden hier unter uns älteren Pfarrerstöchtern. Ja. Es ist nun mal so, den ehrenvollen Tod fürs Vaterland, den haben wir Deutschen überstrapaziert. Ja. Zwei Weltkriege hintereinander in Sand gesetzt, da ist erstmal die Luft raus bei dem Thema. Ja. Aber deswegen, darauf können wir jetzt nicht ewig sitzen bleiben. Ja. Das ist jetzt auch schon mal zwei Generationen her. Und den NATO-Kameraden kannst du mit der alten Nummer von zwei versemmelten Weltkriegen auch nicht mehr kommen. Ja. Die sagen mit Recht, ich persönlich sage was. Die Deutschen fallen immer von einem Extrem ins andere. Zwei Weltkriege vergeigt und dann gar kein mehr. Ja, es würde vielleicht zur deutschen Normalität gehören, dass wir sagen, okay, wir machen bei kleineren kriegerischen Auseinandersetzungen mal wieder mit. Irgendwas mit einem überschaubaren Motiv. Ja, auch mal ein Motiv, das den Krieg überhält. Nicht wie im Irak, wo du alle zwei Wochen dir was Neues einfallen lassen musst. Ja, aber diese Deutsche immer entweder ganz furchtbar oder gar nichts. Damit können wir in der Gemeinschaft, in der Wertegemeinschaft oder der NATO, können wir auf Dauer nicht weitermachen. Nicht, dass wir haben keinen guten Stand in der NATO, das muss man offen sagen. Und man muss natürlich auch sagen, wenn wir politisch international mitreden wollen, dann müssen wir bereit sein, Opfer zu bringen. Ja, die Politiker reden mit, wir bringen die Opfer. Das Verhältnis kann man nicht umkehren, muss man einfach auch mal sagen. Ja. Es wird sehr deutlich in NATO-Kreisen gesagt, wenn eure Kanzlerin unbedingt in den UN-Sicherheitsrat will, dann müsst ihr eure Verlustquoten vervierfachen. Drunter ist es nicht zu sagen. Die Merkel war letztes Jahr zum Rapport nach Washington bestellt. Ja, und da hat man sehr deutlich zu unseren Leuten gesagt, zu den Adjutanten, die dabei waren, gesagt, ihr Deutschen müsst das Töten lernen. Ja, muss man auch mal als einfach, wir können uns nicht so durcheiern wie die letzten Jahre. Das geht nicht. Wir Soldaten müssen es ausbannen. Ja, ihr macht es euch gemütlich, wollt nichts mit zu tun haben. Ein Kamerad von mir ist im NATO-Offizierscasino in Kabul, wollte ein Büchschen Bier zu sich nehmen, hat sich in der Baracke an den Tisch gesetzt, haben sich die anderen weggesetzt und haben laut rumgepöbelt. Haben

muss für die Zivilbevölkerung nachvollziehbar sein. Für uns muss eine gewisse Redlichkeit haben. Aber wenn wir das natürlich so weitermachen, was wir da für eine politisch-militärische Führung haben, das ist ja eine Tragödie irgendwie. Wenn man allein ansieht, wen sie uns da als OB Fritz vorne dran gesetzt haben. OB Fritz ist nicht geläufig, oder? Das ist ein Terminus Technicus. Ja. Fachabkürzung bei der Bundeswehr. OB Fritz ist der Oberbefehlshaber in Friedenszeiten. OB Fritz. Dann haben wir natürlich mit Franz Josef Jung eine tragische Figur erwischt. Ja. Er weigert sich zu akzeptieren, dass in Afghanistan Krieg herrscht. Für den ist eine Arbeitswoche gut gewesen, wenn er einen Satz grammatisch richtig zu Ende gebracht hat. Da kann er nicht noch auf den Inhalt achten zusätzlich. Ja. Ihr könnt darüber lachen, gelöst. Das ist unser höchster Vorgesetzter. Was ist das dann für ein Land? In dem einzigen Ministerium, in dem unmittelbar über Leben und Tod deutscher Soldaten entschieden wird, ein Mann sitzt, dessen einzige Qualifikation darin besteht, dass er Roland Koch vom Untersuchungsrichter bewahrt hat. Das ist doch eine Missachtung des Berufssoldaten. Wir haben doch Anspruch darauf, dass bei uns einer vorne dran steht, der uns klipp und klar sagt, wofür wir die Rübe hinhalten. Die ist doch manchmal auch ab, die Rübe. Das ist doch nicht irgendein Beruf. Ich bin doch kein Autoverkäufer. Autoverkäufer hat es einfach. Der sagt, ich habe eine Frau und zwei Kinder, irgendeinen Dreck muss ich machen. Ja. Aber es ist doch keine Haltung für einen Berufssoldaten. Unsere Kinder fragen noch, Papa, auf wen hast du denn geschossen eigentlich? Ja, in Kabul, in Afghanistan kann ich die Fragen manchmal überhaupt nicht beantworten. Wir haben doch angeblich da keinen Krieg. Verstehst du, früher gab es noch Unterricht in Feinderkennung, da hast du gewusst, wie sieht er aus, wo kommt er her? In Kabul, da kommt irgendwas mit dem Sack über dem Kopf angewackelt. Ja. Da kannst du ja schlecht den Sack hochheben und am Hoheitsabzeichen suchen. Ja. Kann auch keiner erzählen, dass wir, kannst du auch der Bevölkerung nicht klar machen, dass wir 1000 Soldaten mehr brauchen, weil wir in Afghanistan die Pausenaufsicht für die Mädchenschule übernommen haben. Das ist doch lächerlich sowas. Ja, Freunde, es auch. Ich finde auch, dass die Zivilbevölkerung reif dafür ist, dass man euch rein Wein einschenkt. Entweder, ich kann das nur offen sagen, die Stabsoffiziere durch die Bank, die in Afghanistan waren, sagen übereinstimmend, der Krieg ist verloren. Da ist nichts zu gewinnen. Wir kriegen jeder Soldat, der nach Afghanistan geht, kriegt seit einem halben Jahr ein Buch mit auf den Weg. Vom Militärgeschichtlichen Institut herausgegeben oder erarbeitet. Wenn man das Buch gelesen hat, weiß man, man fährt in die falsche Richtung. Das ist die Situation. Traut sich keiner zu sagen. Versteht ihr, Freunde? Aber wenn man zum Beispiel sagen würde, der Krieg ist eigentlich verloren, aber worum geht es? Seit 15 Jahren wird hinter vorgehaltener Hand gesagt, einer unserer wichtigsten Kampfaufträge ist zwar nicht durchs Grundgesetz gedeckt, aber er ist wichtig, Rohstoffversorgung. Wir brauchen doch nur einen Blick auf die Landkarte werfen, Freunde. Es gibt einen großen amerikanischen Strategen, Brzezinski, der hat in einem Buch klipp und klar gesagt, das entscheidende Gefechtsfeld für die nächsten 50 Jahre ist das Eurasische Becken. Das sind die letzten großen Öl- und Gasvorkommen. Und dann guckt ihr mal hin, Freunde, wo das ist. In der Mitte des Eurasischen Beckens liegt Iran, links davon Irak, das ist die linke Zange, da sitzt der Amerikaner. Und die rechte Zange brauchen wir natürlich auch. Das ist Afghanistan. Das kann man auf der Karte sehen. Dann kann man ihnen die Zange nehmen, die Iraner. Dann kommen wir an Öl und Gas ran. Das kann man den Leuten nur verständlich machen. Brauchen wir nur einen Blick auf die Preisliste einer Tankstelle zu werfen. Ja? Dann kann man sagen, so Freunde, jetzt könnt ihr euch überlegen, was ist euch wichtiger, Wahrung des Völkerrechts oder freie Fahrt ins Wochenende. Eine ganz einfache Geschichte. Ja, Freunde. Da kann sich dann jeder überlegen, ob ihm das der halbe Sohn wert ist. Sozusagen. Aber dass man sagt, man spricht nicht deutlich und dann sitzen wir da, sind mit Larifari-Aufträgen unterwegs. Ich habe einen guten Kamerad von mir, Stabsoffizier, eigentlich ein guter Mann, der ist im Versorgungsbüro, das ist eins. Ja. Der hat neulich abends gesagt, wenn es hier so weitergeht, gebe ich mir irgendwann selber nochmal einen Kampfauftrag. Ich habe ihn dann beruhigt und habe gesagt, komm, mach keinen Scheiß, das machen wir zusammen. Ja.

Er war abends um 13:30, er war schon ein bisschen angegriffen. Da habe ich gesagt, jetzt hör mal zu, mal kurz durchgezählt. Wir waren im Offizierscasino, noch 7 Mann. Da habe ich die Ordonnanz in den Keller geschickt, noch ein Kistchen Rotwein holen. Anzugserleichterung durchgegeben, Jacke aus, Krawatte runter, Ärmel hoch. Habe ich gesagt, so Männer, jetzt überlegen wir mal, was für Materialvoraussetzungen sind bei uns gegeben. Was steht uns zur Verfügung? Kampfmaterial, Humanmaterial. Dann haben wir die Ausgangslage beschrieben, denkbarer Kampfauftrag. Sandkasten abgedeckt, Planstabsrahmenübung. Um 4 waren wir im Bett und hatten gewonnen. Ja. Wir haben die Kaimaninseln befreit. Ja, ich habe gesagt, jetzt haben wir eine Weltfinanzkrise. Diese Steueroasen sind auch mit dran schuld. Kaimaninseln fügen der deutschen Volkswirtschaft schweren Schaden zu. Die Beweise bringen wir hinterher mit. Muss man vorher nicht mehr machen. Ja. Militärisch, Kaimaninseln wäre für uns theoretisch machbar. Die Amerikaner sind mit sich selber beschäftigt. Und auf der Insel sind 30.000 Briefkastenfirmen. Die können ja gar nicht schießen, wenn du kommst. Und die Heimatfront würde mal hinter uns stehen, was im Kampf auf. Versteht ihr? Ihr habt doch alle keine Briefkastenfirmen auf der Heimatinsel. Klingt jetzt ein bisschen albern, vielleicht auch, aber ihr solltet es uns nicht übel nehmen. Wir hatten ein Stückchen Rotwein getrunken. Schönen Abend noch.

Und kurz vor der Pause wollte ich Ihnen noch etwas ans Herz legen, ein Thema, das mich, in der Beziehung werde ich immer renitenter. Ich werde immer, und zwar, ich habe eine Art Beratungsrenitenz. Ja, wenn mich jemand ununterbrochen beraten will, arrogante Anrufer wollen meine Vermögensberater werden, aufdringliche Telekom-People möchten mir irgendeinen überflüssigen Unrat andrehen. Immobilienberater haben Tipps für mich, wie ich günstig unbewohnte Parkanlagen in Südengland erwerben kann. Bankberater und Kfz-Berater und Gesundheitsberater und Beratungskanzleien wollen mich beraten, zu welchen Beratern ich gehen soll. Ich möchte sie am liebsten allesamt aus der Leitung jagen. Wo kommen die alle her? Früher habe ich mich immer gewundert, dass die ganze Welt voller Holländer war. Wie viele sind denn da in dem kleinen Land und drücken sich und drängen sich und wollen alle raus? Diesem kleinen Land war es doch tatsächlich gelungen, sämtlichen österreichischen und Schweizer Skipisten mit grausam schlechten Skifahrern zu überschütten. Irgendwann muss die Königin sie wieder eingesammelt haben. Die Holländerplage ist dort vorbei. Jetzt haben wir die Russen. Eigentlich haben wir sie ja immer auf dem Hals gehabt, aber nicht so drall und so reich. Und so neureich und so laut. Zuerst kamen sie dann im Siebenjährigen Krieg, die Russen, mit ihren kleinen Pferden durchs Brandenburger Tor geritten. Dann kamen sie als Emigranten wieder, weil der georgische Mann mit dem Schnauzbart sie gerne umgebracht hätte. Und dann war Pause. Aber dann kamen sie mit Panzern, dann mit dem Sozialismus, dann mit dem Akkordeon in die Fußgängerzone, wo sie die freie Marktwirtschaft gelernt haben. Und jetzt wissen wir nicht, wie wir sie alle wieder aus den 5-Sterne-Hotels bei uns rauskriegen und wie wir sie alle nach Österreich locken können. Dieses massierte Auftreten ganzer Bevölkerungsgruppen, das kommt mir unheimlich vor. Die Berater, wo kommen sie alle her? Wen beraten die? Wie viele Menschen gibt es, die alle ratlos sind? Jeder hochkarätige Politiker, der zurücktritt, weil er nicht gut war, ist eine Stunde danach Berater von irgendwas. Es soll vorkommen, dass führende Leute abgesetzt werden und am nächsten Tag sind sie Berater ihres Nachfolgers. Und wer berät die Berater? Ihre Sprecher. Na klar, die Berater haben ja alle einen Sprecher und die Sprecher wiederum einen Berater. Ich habe mal Ärger gehabt mit einem Polizisten, der mich wegen Falschparkens bestrafen wollte, als ich ihm sagte, er soll sich an meinen Parkberater wenden. Da war er ungehalten. Er wollte den Namen meines Parkberaters notieren, aber ich habe ihm dann gesagt, er soll sich an dessen Sprecher wenden. Und dann habe ich noch gesagt, wenn Sie mich jetzt anzeigen, sind Sie falsch beraten. Aber wo immer ich bin, im Flugzeug und im Zug, um mich herum wimmelt es von Beratern. Ich entnehme das Ihrer unbekümmerten Konversation. 2/3 aller Berater scheinen Unternehmensberater zu sein. Üben also einen Beruf aus, den es früher in dieser Dichte nie gegeben hat. Wie wird man das? Wie wird man beraten? Wie sieht so ein Mann überhaupt aus? Das interessiert mich immer schon. Einmal ist es mir gelungen, als ich neben einem solchen zu sitzen kam, im Flugzeug. Einmal ist es mir gelungen, ihn anzusprechen. Das war er nicht gewohnt. Er schaute mich mit abwesendem Blick an. Sagen wir mal, mehr abweisendem Blick. Er sah sehr gut aus. Der junge Mann sah sehr gut aus. Muss man lassen. Sehr groß. Etwa 1,90 Meter. Tadellos gekleidet. Fabelhaft frisiert. Es begeistert mich immer, wie gut die aussehen, die Vertreter dieser Generation. Die sind schöner als wir damals. Die haben diese weißen Zähne alle, diese vielen Zähne. Ich glaube, die haben mehr als wir. Ja. Und Ich saß neben ihm und er sagte tatsächlich was zu mir. Er hat dann seine Rede an mich gerichtet. Leider verstand ich nicht, was er meinte. Er schaute mich überlegen, lächelnd an und wartete auf meine Antwort. Und ich habe dann gesagt, man ist manchmal nicht so spontan wie später. Das fand er nicht komisch. Keine Miene verzogen. Der Mann war so gerade mal so um die 30 Jahre alt. Und ich dachte mir, wo will der denn die Erfahrung für Ratschläge herhaben, habe ich gedacht. Ich weiß jetzt, dieser Gedanke ist falsch. Diese Prachtkerle sind vermutlich von einer zielgerichteten, hohen Intelligenz. Zielgerichtet. Es ist zu bezweifeln, ob sie sich für niedere Dinge des Lebens überhaupt interessieren.
sind stark optimistisch, schauen nach vorne, immer nach vorne, so wie die unsere Kanzlerin immer gesagt hat, man muss nach vorne blicken, nach vorne blicken. Das habe ich mal versucht, habe mit meiner Frau 2,5 Stunden auf der Couch gesessen, habe nach vorne geblickt. Ist mir niemand entgegengekommen. Manche Geschichten werden diese jungen Menschen nie verstehen. Zum Beispiel diese. Im wunderschönen Brixental in Tirol, zwischen Wörgl und Kitzbühel, gibt es einen Hirten, einen Schafhirten, so zwischen 70 und 80 Jahre alt, der Jahr für Jahr dort eine Herde hütet, eine Schafherde hütet. Man könnte ihn, und wenn Journalisten wissen wollen, wie der Winter wird und was die Schafscheiße über die Zukunft aussagt, dann steigt man zu ihm hoch in die Bergwiese. Eines Tages hört er ein Autogeräusch und sieht, wie ein Cabrio mit einer langen Staubfahne hinter sich her die Bergstraße hochfährt, die für Autos gesperrt ist, hinaufschießt förmlich. Ein flotter junger Herr steigt aus, nähert sich dem Hirten und der Herde und grüßt mit einem Hi. Der Hirte heit zurück. Dann öffnet der junge Mann einen Laptop und fragt den Hirten, der dem Treiben gelassen zuschaut, wenn ich Ihnen innerhalb von 30 Sekunden die genaue Anzahl der von Ihnen gehüteten Schafe sage, bekomme ich dann ein Schaf aus Ihrer Herde? Der Hirt lächelt und nickt. Der junge Mann beginnt zu rechnen. Dann drückt er und schaut und drückt wieder und schaut wieder und sagt nach 29 Sekunden 732. Der Hirte nickt. Und, fragt der junge Mann mit Triumph in der Stimme, kann ich mir jetzt das Schaf nehmen? Der Hirte nickt. Der junge Mann packt ein Schaf, trägt es in das Auto, strahlt, kommt auf den Hirten zu, um sich zu verabschieden, streckt ihm die Hand entgegen, aber der Hirte winkt ab, schaut den jungen Mann nicht ohne Anerkennung an, lässt dann seinen Blick über das rasante Auto schweifen und fragt, Gegenprobe, junger Mann, wenn ich Ihnen innerhalb von 2 Sekunden sage, welches Ihr Beruf ist, geben Sie mir das Schaf dann zurück. Da grinst der junge Mann überlegen und nickt. Der Hirte sagt, ohne lange zu überlegen, Sie sind Unternehmensberater. Da zuckt der junge Mann zusammen und fragt, warum, woher wissen Sie? Erstens, sagt der Hirte, sind Sie mit Ihrem blöden Auto hier auf den Berg hinaufgebrettert, obwohl das streng verboten ist? Zweitens, sind Sie zu mir gekommen, obwohl Sie keine Ahnung haben von der Arbeit, die ich mache? Drittens, haben Sie mit einem viel zu großen Aufwand etwas herausbekommen, was ich sowieso weiß? Und viertens, geben Sie mir sofort meinen Schäferhund zurück.

0: Kapitel 21. Vor 5 Jahren hatte ich einen Flug im Internet gebucht. Äußerst günstig, versteht sich. Abflug 5.30 Uhr. 5.30 Uhr. Morgens. Es war unbestreitbar ökonomisch richtig, den frühen Flug zu nehmen. Die praktische Umsetzung meiner Wahnsinnstat bekümmerte mich nicht im geringsten. Als heute um 3:30 der Wecker klingelte, sind das Känguru und ich zu Opfern meines 5-Jahr-Planes geworden. Das Känguru will mich nämlich unbedingt begleiten. Es schiebt freundschaftliche Gründe vor, aber ich glaube, es ist einfach nicht in der Lage, sich auf Dauer selbst zu versorgen. Wie dem auch sei, das Känguru ist quietschfidel, hat ganz laut Nirvana aufgedreht, singt I can't complain, I'm on a plane und hüpft dazu wie wild in meinem Zimmer auf und ab. Nun sind auch alle meine Nachbarn Opfer meiner unbestreitbar ökonomisch richtigen Entscheidung geworden. Alter, sag ich, es ist 4 Uhr früh, was hast du nur für ein Biorhythmus? Wir fliegen von Berlin-Schönefeld nach Berlin-Tegel. Wollen am gleichnamigen See baden. Durch den Frühbucherrabatt war der Flug 1 Euro billiger als S-Bahn zu fahren. Als wir das Ticket für die S-Bahn zum Flughafen lösen, beschleicht mich der unangenehme Verdacht, irgendein Denkfehler gemacht zu haben. Am Flughafen gibt es zufällige, verdachtsunabhängige Intensivkontrollen und wie immer wird zufällig, verdachtsunabhängig ausgerechnet das Känguru kontrolliert. Weil ich zufällig, verdachtsunabhängig, nicht so unverdächtig, weiß, mitteleuropäisch aussehe, fragt es. Exakt, brummt der outgesourcete, lohngedammte Sicherheitsdienstleister. Und nu, fragt das Känguru, was willst du von mir, Mann ohne Eigenschaften? Lernen Sie mal bitte Ihren Beutel. Wahnsinn, was es immer alles dabei hat. Kurt Cobains Tagebücher, eine Familienpackung Aspirin, einen alten Teddybär, eine Hängematte, ein Schlauchboot, eine Mao-Bibel, rote Boxhandschuhe, diverse Aschenbecher, 2 Packungen Schnapspralinen, mein MP3-Player. Ach, guck an, sag ich. Mein MP3-Player. Das Känguru zuckt mit den Schultern. Ach, mein, dein. Das sind doch bürgerliche Kategorien. Dann jetzt noch den Beutel aufs Band, bitte, sagt der Mann. Das Känguru blickt ihn verwirrt an. Das geht nicht, sagt es konsterniert. Den Beutel bitte aufs Band, wiederholt der Mann. Der ist angewachsen, sagt das Känguru. Der Beutel, sagt der Mann nochmal überdeutlich, muss aufs Band. Seine Kollegin versucht mit einer Übersetzung weiterzuhelfen. Please put the Beutel on the band. Das Känguru zieht mehrmals an seinem Beutel, macht dabei Quietschgeräusche und sagt überdeutlich und genervt, angewachsen, geht nicht. Der Beutel muss aufs Band. So sind die Vorschriften, brummt der Mann. Das ist entwürdigend, ruft das Känguru 1 Minute später vom Band, kurz bevor sein Kopf in der Durchleuchtemaschine verschwindet. Ich kann nichts erkennen, murmelt die Frau hinter dem Bildschirm. Wir müssen das nochmal machen, sagt sie zum Känguru, als es auf der anderen Seite wieder rauskommt. Und drehen Sie den Beutel bitte nach oben. Ihr habt ja wohl einen Arsch offen, beginnt das Känguru zu fluchen. Der Mann nimmt sein Funkgerät, um Verstärkung zu rufen. Ich blicke das Känguru flehend an. Es schnaubt böse, hüpft vom Band, stampft wieder zurück und legt sich nochmal anders rum drauf. Irgendwann, murmelt das Känguru. Irgendwann. Kann ich schon durchgehen, frage ich. Schuhe aus, Hut ab, Jacke weg, Gürtel auf, Pullover runter, sagt der Mann. Als das Känguru wieder ganz in der Maschine drin ist, hört man seltsame Geräusche und plötzlich ist das Bild auf dem Monitor verschwunden. Der Kopf des Kängurus wird unter dem schwarzen Gummivorhang vorgeschoben.
1: Und was meinen Sie, Doktor?
0: Fragt es im fatalistischen Tonfall eines Emergency Room Statisten.
1: Ist es was Schlimmes?
0: Ich habe mich derweil komplett ausgezogen und frage, ist gut so? Oder soll ich noch die Haare wegrasieren? 4 Tage später werden wir aus der Untersuchungshaft entlassen. Nachdem das Känguru erfolgreich argumentiert hat, es sei nur an den Kabeln hängen geblieben. Während ich mich damit entschuldige, nur die Anweisungen in vorauseilendem Gehorsam zu Ende gedacht zu haben. Wir werden ins Flugzeug gesetzt, 3 Minuten später landen wir in Tegel. Das Känguru ist aber immer noch mies drauf, weil es für seinen Beutel auch noch 10 Euro Gepäckzuschlag bezahlen muss.
2: Wirklich, also diese Gangster, ich nenne die jetzt immer Gangster, ja, mit denen kann man sich, mit denen gehört es auch zum guten Ton, dass man sich eben so disst und ein bisschen kabbelt und so. Das ist einfach ganz normal, man beschimpft sich so, das ist, macht man unter Freunden so. Aber sobald das Wort Mutter fällt, flippen die komplett aus. Was würde ich da machen? Wirklich. Ich habe einen Kumpel, der Mehmet, der ist Türsteher hier in München, der hat früher auch im Kino gearbeitet. Wenn ich zu dem an die Tür komme, der begrüßt mich meistens irgendwie so, ey, Sklave. Mein Krummsäbelkörper mal wieder gereinigt. Dann sage ich, Mehmet, Alter, sag mal, isst du den Knoblauch auch oder reibst du dir nur deine Haut und deinen Atem damit ein? Und er wird dir erlaubt zu sprechen, Sklave. Nur weil Obama Präsident ist, heißt das nicht, dass ihr alle sprechen dürft. Dann sage ich, naja, Mehmet, ganz ehrlich, also deine Mama hat gestern Nacht im Bett gesagt, ich soll schmutzige Sachen sagen. Bam, Nase gebrochen. Was soll das? Ja. Ich bin mittlerweile so weit, dass ich dem Mehmet gegenüber Witze über meine Mama mache, ja, um ihn so ein bisschen zu desensibilisieren. Ja. Ich meine neulich so, Mehmet, Alter, Mehmet, komm mal her. Meine Mama ist so blöd. Meine Mama ist so blöd. Ja. Die steht vor der Rolltreppe und zählt die Stufen. Ja. Meine Mama ist so blöd, die sitzt auf dem Fernseher und schaut Couch. Dann meinte Mehmet, Alter, sprich nicht so über deine Mutter, du Hurensohn.
0: Kapitel 33. Was für ein Pisswetter, sag ich. Das hast du schon mal gesagt, sagt das Känguru. Es hüpft mit dem Regenschirm neben mir her. Jedes Mal, wenn Tier und Schirm einen Satz nach vorne machen, werde ich wieder nass. Ich könnte jetzt so schön zu Hause sitzen und aus dem Fenster gucken, sag ich.
1: Nicht da, sagt das Känguru. Die Demonstration wartet nicht.
0: Hättest du für die Veranstaltung nicht wenigstens einen Tag mit besserem Wetter wählen können?
1: So ein Unsinn, sagt das Känguru. Ich habe natürlich extra einen Tag gewählt, bei dem mir der Wetterdienst schlechtes Wetter garantiert hat.
0: Das Känguru hat beim zuständigen Amt eine Großdemonstration gegen Staat, Kapital und das schlechte Wetter angemeldet. Wir biegen um die nächste Ecke zum Versammlungsplatz. Eine Hundertschaft Polizisten steht im Regen und sichert die umliegenden Banken, aber es ist keiner gekommen, sage ich betrübt. Ich klopfe dem Känguru aufmunternd auf die Schulter.
1: Es ist nur wegen dem Wetter, Alter, sage ich. Ah, jetzt ist es bestimmt wieder so furchtbar enttäuscht. Scheißwetter, rufe ich laut und recke die Faust. Nieder mit dem Scheißwetter!
0: Das Känguru jedoch ist ungebrochen, gut gelaunt und hüpft auf das Café an der Ecke zu. Verdutzt halte ich inne.
1: Komm schon, ruft das Känguru. Wir trinken einen Kakao und gucken zu, wie die Polizei nass wird. Ich habe den Tisch direkt am Fenster reserviert.
0: Okay, einen noch, hä? Huh?

es auch nicht genau. Der Vertrag war zu dick und zu englisch und die Kopie war zum Lesen auch zu grau. Ich verstehe es nicht genau, doch es lebe das Cross-Border-Leasing, Eheschließing. Kienlo, Firma, S und Idiota, jetzt gehört man.

Wegen einem Toaster hatte ich ein Konto bei der Deutschen Bank. Ich wollte es heute kündigen. Der sagte, Sie sind 63,30 € im Minus. Vielen Dank. Ich habe das Konto...

Scheißverein, doch zum letzten Buchstaben, da kam ich nicht. Es spricht sich schlecht mit nem Schlagstock im Gesicht. Und jetzt höre ich alle nachts in ihren Zellen schreien. Was denn das hier überhaupt für ein Scheißverein? Und jetzt alle Scheißverein, so ein Scheißverein. Scheißverein, so ein Scheißverein. Naja, ich merke, bei manchen fehlt es noch so ein bisschen an der Motivation. Ihr könnt euch ja einfach mal vorstellen, wie das ist, wenn ihr am Montag wieder auf Arbeit müsst. Oder wenn ihr das nächste Mal in ein Reisezentrum der Deutschen Bahn geht. 1, 2, 3, 4, Scheißverein. Jetzt geht's. Ne? Das war klar. Das ist. Man muss das. Man muss das ja auch rauslassen, ne? sonst kriegt man Krebs. Also es ist also wie die buddhistischen Mönche, die immer om rauslassen, ja. Aber könnt ihr Scheißverein das rauslassen? Und das ist noch ein viel stärkeres Mantra. Also nehmt's mit nach Hause, ne? Also ich habe auch schon gehört von Leuten, die haben das als Klingelton runtergeladen, ne? Für wenn die Arbeit anruft, ne? 1, 2, 3.

0: diese Häufung kann doch kein Zufall sein. Hier und da und überall ein
1: Scheißbein.
0: Bin ich paranoid oder versteht ihr, was ich meine? Ich glaube, wir leben im Land der
1: Scheißbein.
0: Vielen Dank, dass ihr da wart. Vielen Dank. Dankeschön. Dankeschön.

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Ich führe sie zum Souper aus, ich geh zum Tanz mit ihr und

0: Ja, der kleine Tierfreund kann sich sowas leisten, über Frauen zu sagen. Als Politiker hätte man keine Chance. Als Politiker muss man jedes Wort abwägen. Ich erinnere an den Politiker der Grünen aus Baden-Württemberg, der anlässlich des 7%igen Abschneidens der FDP zur Hamburg-Wahl mit Katja Suding, die in einer Talkshow ihre Beine normal über das Knie entblößt hat, ja, und dadurch als scharf verrochen galt, was ja bei Politikerinnen jetzt nicht so schwer ist. Und dann hat nach dem 7%-Erfolg hat dieser Abgeordnete aus Baden-Württemberg gesagt, getwittert, Titten und Beine statt Inhalte. Das hat ihm den Job gekostet. Ein kleiner Satz bei Twitter, aus die Maus. Und deswegen haben Politiker auch so eine Angst, irgendwas Substanzielles zu sagen. Das, was mich natürlich bewogen hat, mal eine Politikerrede zu schreiben, die so ist, wie ein Politiker wirklich reden würde, wenn er denn dürfte. Da habe ich natürlich den Bundeslappen auch mitgebracht, damit das ein bisschen staatstragender aussieht. Dieses Pult kennt man ja noch von Gerhard Schröder, das sah dann immer so aus, damit er auch auf Augenhöhe mit Putin war. Er hat sich aber auch immer einen Hocker dahinter gestellt. Das sah einfach staatstragender aus, finde ich auch. Sieht einfach besser aus. Liebes Volk, liebe Verzagte und Verschleierte, hochverehrtes Gesocks, Volk von Jammerlappen und Elektrosmog-Hypochondern, liebe Bürgerinnen und Bürger, Hogesen, Respegiden, Blockupies, Hyopies, kann das sein, dass ihr alle einen an der Waffel habt? Nur mal als Frage. Gibt es jetzt endlich wieder ein Kessel Buntes am Montag und ihr müsst ja nicht mehr in Bataillonsstärke durch die Dresdner Innenstadt latschen, ja? Wir sind das Volk, sicher, und ich bin die Schwester vom Hussein Nettenbär. Mir reicht's! Und die anderen Freizeitverwahrlosten außerhalb Dresdens. 200 Leute in C&A-Klamotten, die durch Bielefeld latschen, sind noch kein faschistischer Mob. Da muss man nicht 20.000 Gegendemonstranten durch die City treiben und im Rathaus das Licht an- und ausknipsen. Geht's auch mal ein bisschen kleiner? Das andere lethargische Stimmvieh guckt sich das alles seelenruhig an. Ja. Warum? Weil euch Politik völlig Wumpe ist. Interessiert euch nicht mehr. Ihr besteht doch nur noch aus Schlund und Rosette. Oben Schinkengriller rein und mit dem Bild auf dem Scheißhaus wieder raus. Das ist doch eure Welt. Alle paar Wochen über die Mama ruckeln und sich von der Krankenkasse die Zivilisationsschäden berappen lassen. Wisst ihr was, ihr seid bescheuert. Weil euer verdammter Arsch nicht weit genug auf Grundeis geht. Wisst ihr, dass es aktuell 350.000 angemeldete Wohnmobile gibt in Deutschland? Überhaupt nur noch 250 Kampfpanzer Leopard 2? Ja, da staunt ihr Herrschaften. Und wie wollen wir dann zurückschlagen, wenn Putin uns angreift? Hä? Schon mal überlegt? Mit dem Fäkalientank am langen Arm langsam vorrücken und dann mit Muttis Morgenschiss den Ivan beschmeißen, oder was? Ein neuer Truppentransporter, Airbus 400M, ist immerhin schon da. Bravo, Heidewitzka. Jetzt geht's aber gegen Mosul, Chingderasasa. Im Kalifat wird schon gewitzelt. Hoffentlich kommen die nicht auch mit deutschen Hubschraubern. Die fallen uns dann auf den Kopf. Dieser neue Airbus darf auch noch nicht starten, weil über den Wolken das Bidet zufriert. Das Bidet. Arsch aus der Luke halten, Kameraden. Der Fahrtwind fegt die Kimme frei. Nur 40 Stück sollen von dem Transporter abgeschafft werden, über die Jahre. Ryanair hat alleine 300 Boeing 737, die täglich 60.000 Fettärsche für 19 Euro plus Flughafengebühr, also insgesamt 380 Euro, in die Tourismuszentren der Welt transportieren. Wir sollen aus 60 Militärflugzeugen so viele Soldaten rausrücken, um für euch die Strände freizuschießen. Ne? Wie soll das laufen? Naja, Hauptsache Rente mit 63, ja, Mindestlohn für alle Popelfresser und jeder Penner kann dreimal Skiurlaub fahren pro Jahr. Aber dass die deutsche Panzerwaffe da niederliegt, ist doch Schnuppe. Oder dass der Grieche uns eine Milliarde nach der anderen aus der Tasche leiert, weil wir keinen verdammten Flugzeugträger haben, der zwischen seinen Inseln mal einen auf dicke Hose machen kann. Ja. Das juckt euch nicht. Wo juckt's euch überhaupt noch? Nur noch zwischen den großen Zehen, oder? Auch nicht mehr? Polyacrylsocke, was ja. Wenn ich euer Gejammer schon höre, ich habe im Alter eine Versorgungslücke. Ja, zwischen den Ohren und nicht erst im Alter. Wohin bloß mit meinem Geld, wenn der Leitzins weiter sinkt? Ja, wie wär's mit Ausgeben? Schon mal gehört? Dafür ist Geld ja da. Ihr habt Probleme. 38% der Deutschen finden, dass ihr Milchaufschäumer nicht richtig funktioniert. Dagegen ist der Krieg in Syrien ja der reinste Volleyballturnier. Und jeder von euch gepamperten Luxus-Meerschweinchen will jetzt auch noch partout in irgendeine Innenstadt ziehen. Ja, wir haben die doch extra nach dem Krieg so hässlich wieder aufgebaut, damit ihr Doofköpfe euch gleichmäßig im Land verteilt. Soll es sogar Prämien geben für Leute, für alte Leute, damit sie ihre großen City-Wohnungen aufgeben und sich freiwillig in den Abkratzbunker verpissen. Damit so eine metrosexuelle Single-Wanze da seine Bumsbude errichtet, oder warum? Dieses Rumgemäkel am Fressen dauernd. Es geht mir sowas auf die Eier. Ja. Veganer, Vegetarier, Paleo-Diät, glutenfrei, Bio. Jetzt gibt's auch noch Frutarier. Was fressen die eigentlich? Nur noch das, was die Pflanze freiwillig hergibt. Also Laub und Äste oder was? Ich bin auch Veganer, ja. Veganer 2.0, ich fresse nur von Schweinen, die sich rein pflanzlich ernährt haben. Ansonsten wird gegessen, was unter den Tisch fällt, basta. Denn wer sich gesund ernährt, bleibt länger krank. Das ist unser ganzes Problem. Ja, das ist Dialektik, schon mal gehört. Früher hat sich ein Maurer noch totgesoffen. Ist mit 65 passend vom Gerüst gefallen. Auf diesem Fundament wurde unser Rentensystem errichtet. Eines der besten der Welt. Norbert Blüm seinerzeit hat gesagt, die Rente ist sicher. Was er auch gesagt hat, das Gerüst aber nicht. Heute lungern knorpelige Rentner jahrzehntelang auf Ü30-Partys. Warum muss das denn sein? Verdammten Anarchisten und Volksschädlinge. Das eine sage ich ja von wegen Überfremdung und dieses Rumgemecker über die ganzen Einwanderer. Selber schuld. Was habt ihr davon, dass ihr euch so früh in die Rente verpisst? Danach noch 20 Jahre auf einem Kreuzfahrtschiff verdaddeln wollt. Dann reiten die eben der Musulmane und der Rumäne ein. Sonst arbeitet ja keiner mehr. Wenn euch das nicht passt, dann putzt euch ja selber den Arsch ab, ja? Wenn er überhaupt noch drankommt. Ich wünsche allen Bürgern dieses Landes weiterhin viel Spaß im selbstverschuldeten Jammertal. Wiederhören.
1: Die Lehrerin von meiner zweiten Klasse Grundschule, die hat so braun-beige Haar, so halblange Haar, so Farbe ungefähr, wenn lila braun wäre. So eine Färbung ungefähr. Und waren immer frisch gewaschen, die Haare. Und ich hätte damals als Schüler gerne mal reingefasst. Habe ich aber nie gemacht. War klar, da fasse ich nicht hin. Und es ist wirklich ganz erstaunlich, die hat, wenn es laut in der Klasse war, hat die nie irgendwie Ruhe oder was brüllen müssen, sondern die ist leiser geworden, ganz leise und hat vollendend leidend geschaut. Also wie in Öl gemalt von Leonardo da Vinci, die Mutter Maria, wenn der Jesus gerade frisch ans Kreuz geschlagen worden ist. So hat die wirklich geschaut und es war so schön und schlimm, dass wir alle freiwillig leiser geworden sind. Weil wir haben die Lehrerin gern gehabt und respektiert und wir haben uns gedacht, Menschen, wenn wir jetzt noch weiter laut sind, fängt es vielleicht noch zum Bluten an. Und das wollte keiner. Das wollte im Endeffekt keiner. Und dann weiß ich noch, ist sie eines Tages, ist sie reinkommen am Anfang von der Stunde, und hat jedem so ein DIN A4 weißes Blatt ausgeteilt. Und sie hat auch eins gehabt und hat sich vorne hingestellt, für jeden einsehbar aus der Klasse. Und dann hat sie gesagt, heute falten wir. Und dann nimmt sie das Blatt und faltet es in der Mitte zusammen. Und dann hat jeder von uns, von den Schülern, das Blatt genommen und in der Mitte gefaltet. Und ich habe das gefaltet und habe mir gedacht, Mensch, na, das ist ja mal klasse. Das ist Falten, super. Und hat mich gefreut. Aber dann hat sie rausgestellt, es geht noch weiter. Und dann ist Falschschritt auf Falschschritt gekommen. Und sie hat zum Beispiel einmal rechts oben gefaltet und dann haben wir bei uns seitenverkehrt rechts oben gefaltet. Und dann ist einmal oben gefaltet worden und einmal unten, einmal rechts und links. Und so hat es mit der Zeit seine Richtung und seine Ansicht gekriegt. Und irgendwann, weiß ich nicht, wie es passiert ist, jedenfalls habe ich einen Faltschritt nicht mitgekriegt. Wie bitte?
2: Dann ist alles vorbei, wenn man einen nicht mitkriegt.
1: Kennen Sie das?
2: Na klar.
1: Waren Sie bei mir in der Klasse oder was? Ihnen ist das auch passiert?
2: Ja.
1: Was haben Sie gemacht?
2: Ich habe einfach gewartet, bis alle fertig waren.
1: Ah ja. Und was hat dann die Lehrerin gesagt? Hat gesagt, na, Dorothee, bist du wieder nicht mitgekommen?
2: Das war ja alles ganz locker. Ich habe dann einfach eins von anderen vorgezeigt.
1: Von was vorgezeigt?
2: Von jemand anderem, von meinem Nachbarn.
1: Und der dann aber nichts gehabt und hat ein Schelm gekriegt oder was? Oder so Montessori-mäßig. Wo man sagt, naja, wenn es das du nicht faltet der halt. Der Jean-Claude faltet es dann schon. Oder was? Einfach halt nicht weitergefaltet. Ich habe mir damals gedacht, wie wir da gefaltet haben, habe ich mir gedacht, ich schaue mal beim Kollegen, der neben mir gesessen ist, der Banknachbar, und frage den einmal, vielleicht kann der mir einen Tipp geben. Können Sie es nachvollziehen? Naja, haben Sie auch gemacht. Ich schaue rüber und ich weiß nicht, wie es bei Ihnen war. Es war der Erik Lauer, ist wahrscheinlich nicht neben Ihnen gesessen, auch noch. Dass der irgendwie in zwei Schulen war, glaube ich jetzt nicht. Bei mir war es der Erik Lauer. Und ich schaue so rüber und er hat so ganz feuerrot fluoreszierende Ohren hat er gehabt. Und ich glaube, die haben, ich glaube in Erinnerung, ich weiß nicht, ob es stimmt, aber die haben blinkt die Ohren. Und ich habe mir aber nichts gedacht und habe gedacht, ich frage noch jetzt einmal. Und sag, Erik, kannst du mir mal sagen, was wir gerade gefaltet haben? Habe ich den gefragt. Und dann hat der Erik gesagt, das kann ich dir jetzt nicht sagen, was wir gerade gefaltet haben. Wenn ich dir jetzt sage, was wir gerade gefaltet haben, kriege ich nicht mit, was wir als nächstes falten haben. Was ich auch nicht mache, dann musst du selber helfen. Jedenfalls, aus dem war nichts rauszubringen halt damals. Und dann habe ich damals für mich gedacht, naja, jetzt musst du sozusagen einen freien, alternativen Faltschritt falten. Das war so meine Lösung. Und ich gesagt, naja, vielleicht hast du Glück und es klappt, sozusagen. Und falte. Und dann haben die irgendwann alle zu Ende gefaltet gehabt und dann hat die Lehrerin gesagt, so, jetzt sind wir fertig und jetzt nehmt das, was ihr gefaltet habt und zieht es an den äußeren Enden auseinander. Und dann, weiß ich noch, bei uns in der Schule haben die alle gezogen und dann hat jeder so ein kleines Schiffler auf der Schulbank gehabt. Ja? Und ich, bei mir war es so, ich habe überall ziehen und zerren können, aber es ist kein Schiffler geworden. Es war zum Verrücktwerden. Oder was ich mir gedacht habe, vielleicht ist es ein Schiff, aber wo irgendwas Schweres aus dem Himmel draufgefallen ist. Und ich weiß nicht, wie es bei Ihnen war. Wie Sie, also für mich war dann der Punkt erreicht, wo ich gesagt habe, Falten ist nicht meine Welt. Das war für mich so die Quintessenz, wo ich gesagt habe, wenn euch das Spaß gemacht habt, dann macht das berufstätig. Gründet ein Büro und faltet euch reich, meinetwegen. Faltet euch zum Millionär oder was? Meint ihr es nicht? Ich habe damals geglaubt, meins wäre mehr so tackern zum Beispiel. Oder kleben. Oder das war, oder Karton zusammenstampfen oder sowas. Das war das.
3: Kapitel 28. Wissen Sie, es ist diese latente Gewaltbereitschaft, die in jedem zweiten seiner Sätze mitschwingt, die mich so verstört, dieses Brutale. Damit kann ich nicht umgehen, sage ich. Aha. Und dieses Känguru, fragt mein Psychiater. Hören Sie nur dessen Stimme oder können Sie es auch sehen? Was ist denn das für eine blöde Frage? Natürlich kann ich das auch sehen, das wohnt ja bei mir. Aha. Ja, verstehen Sie, wenn Sie nur die Stimme in Ihrem Kopf hören könnten, hätte mich interessiert, woher Sie wissen, dass es ein Känguru ist. Na, es hat zwei große Füße, eine lange Schnauze, spitze Öhrchen und einen Beutel. Klingt für mich nach einem Känguru. Aha. Und dieses Känguru, fragt der Psychiater, springt es vielleicht gerade hier im Zimmer herum? Natürlich nicht, sage ich. Sehen Sie hier etwa ein Känguru? Nein, sagt der Psychiater. Sicher nicht. Aber warum ist es jetzt gerade nicht hier? Es hat gesagt, eine Therapie ist nur was für Systemopfer. Es habe keine Psychomacken und ich solle ruhig allein zum Kopfdoktor. Aha. Und gerade diese Art von Zurückweisung, damit kann ich nicht umgehen, sage ich. Aha. Lassen Sie uns mal ganz weit zurückgehen in Ihre Kindheit. Nee, sage ich, ich kenne das Känguru ja erst seit ein paar Monaten. Aha. Aber was glauben Sie, warum haben Sie dieses Känguru im Kopf? Ich hab das nicht nur im Kopf, beschwer ich mich. Sie glauben mir wohl nicht. Doch, doch, sagt der Psychiater und lacht. Ich lebe ja selbst mit einem Gnu zusammen. Zur nächsten Sitzung bringe ich das Känguru mit durch.
4: Ja, hervorragend, sagt er.
3: Bringen Sie doch auch noch den Faselhasen mit. Ich frage den verrückten Hutmacher. Und dann machen wir eine nette Teegesellschaft. Meine Augen verengen sich zu wütenden Schlitzen. Eine Woche später. Im Vorzimmer. Ich weiß echt nicht, was ich hier soll, mault das Känguru. Ich bin ja hier nicht das Systemopfer mit der Psychomacke. Genau darum geht es, sag ich, um diese Art von Zurückweisung. Ich denke, es wird uns beiden gut tun, wenn wir mal offen darüber reden mit einem unparteiischen Schiedsrichter.
5: Ist mir unklar, wie der unparteiisch sein soll, wenn du den bezahlst, sagt das Känguru.
3: Du kannst gerne die Hälfte bezahlen, sage ich.
5: Es wäre ja noch schöner,
3: meckert das Känguru. Der Psychiater öffnet die Tür.
4: Ah, Herr Kling, er schüttelt mir die Hand. Ich hab schon Tee aufgesetzt. Wie geht's denn heute unserem Känguru?
3: Also das Känguru sieht in Ferdinand spitzer Schrei. Fragen Sie es doch selbst, sage ich. Der Psychiater schüttelt sich, geleitet mich hinein und schließt vor dem Känguru die Tür. Wir setzen uns. Das Känguru öffnet die Tür, kommt herein und setzt sich. Mit offenem Mund starrt der Psychiater das Känguru an. Jetzt fragen Sie das Känguru doch schon, wie es ihm geht, sage ich.
4: Hey. Ah. Welches Känguru?
3: Fragt der Psychiater angespannt.
4: Ich sehe kein Känguru. Nein, ich sehe kein Känguru.
3: Aber es sitzt doch hier neben mir.
4: Nein, da sitzt niemand.
3: Der hat ja einen Kopfdoktor noch nötiger als du, sagt das Känguru. Wie, was? Fragt der Kopfdoktor. Ich habe nichts gesagt, sage ich.
5: Sie wissen natürlich, dass Sie sich's nur einbilden mit diesem Känguru,
3: sagt der Psychiater schrill. Kneif ihn mal, flüstere ich dem Känguru ins Ohr. Das Känguru steht auf, geht auf den Psychiater zu und kneift ihm kräftig in die Backe.
4: Aua!
3: Schreit der Psychiater und springt auf seinen Sessel.
4: Etwas hat mich gekniffen!
5: Etwas tritt ja gleich in den Arsch, wenn du dich weiter aufhörst wie ein Irrer, sagt das Känguru.
3: Sehen Sie, frage ich, genau diese latente Gewaltbereitschaft, die in jedem zweiten Satz mitklingt. Die meine ich.
4: Ich bin ein Vogel, zwitschert der Psychiater. Ein lieblicher kleiner Vogel. Chilip, chilip, chilip, chilip, chilip, chilip.
3: Dabei springt er vom Sessel auf den Tisch, dann auf die Couch und wieder zurück auf den Sessel. Immer im Kreis.
5: Apropos Vogel, sagt das Känguru. Ich mach mal einen Abflug.

0: Die Geschichten haben sich genau so ereignet, wie ich sie erzählt habe, sage ich. Ich schreibe ja immer gleich alles mit. Immer, fragt das Känguru. Immer, sage ich. Alles, alles. Auch das jetzt? Auch das. Na, dann will ich deinem Publikum mal was verklickern, sagt das Känguru. Das schreibe ich nicht, sage ich. So, das schreibst du jetzt nicht, sagt das Känguru. Nö, sage ich. Aber das jetzt wieder, fragt das Känguru. Ja, sage ich. Ist ja typisch, sagt das Känguru. Wenn einer mal was Wichtiges sagt, dann wird ausgeblendet. Aber das Geschwafel läuft über alle Frequenzen. Tja, sage ich. Das könntest du mal schreiben, sagt das Känguru. Hab ich, sage ich. Das Känguru springt auf den Tisch und tönt. Ein Mann, der etwas zu sagen hat und keine Zuhörer findet, ist schlimm daran. Noch schlimmer sind Zuhörer dran, die keinen finden, der ihnen etwas zu sagen hat. Guter Spruch, sage ich, von dir. Nee, von Brecht, der den Steppenwolf geschrieben hat. Nee, es war doch Böll. Aber ein gutes Buch, sage ich. Jo, sagt das Känguru. Hast du es gelesen, frage ich. Nee, sagt das Känguru, du? Nee. Das Känguru schnuppert in der Luft herum. Daran erkennt man, dass es Hunger hat. Schreibst du immer noch, fragt es. Ja, sage ich. Hör auf damit, sagt das Känguru. Nö, sage ich. Hör auf, sagt das Känguru. Ich schreibe, hör auf, sagt das Känguru, sage ich. Hör auf oder ich komm rüber und nimm den Stift weg. Ui, da habe ich aber Angst, sage ich. Das Känguru hüpft vom Tisch auf mich zu und versucht.
1: Das war ein Ding am 2. Advent. Das war so ein bisschen geflinselt hat es halt. Ne? Ein wenig Schneiwet, wie es ist. Es war kein schöner Tag. Ne? War nicht mehr viel los. Okay. Und ich habe halt mit Tankstelle. Ich habe mir gedacht, Spaß früher dazu, weil Ausflugverkehr war nicht mehr viel. Ich habe mir gedacht, wenn ich noch einen Benzin hole, dann soll ich auf die Autobahn rausfahren. Hey, da kriegt er auch einen Benzin, müssen sie nicht, aber bei mir tanken. Hey. Und wie gesagt, ich bin dann ins Haus reingegangen, habe die Notbeleuchtung geschalten, bin ins Haus rein, meine Frau hat schon geschlafen. Hey, das war schon nach dem Gottschalk. Und meine Frau nimmt aber das Pulverl, okay, und dann pfft, ne, eine himmlische Ruhe. Ne. Und ich habe mir gedacht, na, so, jetzt tust du ein bisschen schnitzen, okay, ich schnitze recht gern. Ne. Es ist Abfind, nicht wahr? Wenn Abfind ist, ist der heilige Abend unvermeidlich. Ne, und ich habe mir gedacht, ja, ich schnitze wirklich sehr gern, und habe ich gedacht, naja, du hast ein Krippel schnitzen. Ich hey, habe einen Krippel geschnitzt, ich habe einen Stall von Bethlehem, habe ich selber elektrifiziert, einen Box, einen Esel, so ein kleiner Jesi. Ne? Und naja, ich hätte auch ein Ding, ich hätte auch im Kaufhaus, hätte ich auch, gibt es auch ein Bethlehem-Set, ne? Das hätte ich. Hätte ich fertig das Kaffee können. Aber ich habe gedacht, nein, das ist was Persönliches, ne? Schneidest der Krippel. Ne? Und wie gesagt, wie ich jetzt da so sitze, ne? Auf einmal vernehme ich ein Geräusch. Okay, so gleichmäßig so. Und ich denke, hab grad gesagt, ne? Das ist ein Geräusch. Ich habe gerade geschnitzt, ne? Ich habe ein Ding, habe ich einen Herodes. Ne? Ich war gerade am Herodes. Ich habe beim Herodes die Ohrwaschel rausgeschnitzt. Ne? Ja, da muss man Obacht geben, weil wenn man da einen Fehler macht, dann schaut der aus wie eine Fledermaus. Gell? Also, ich schnitze also, wie gesagt, und dieses Geräusch, jetzt bin ich mir, oh Gott, nein, das hört doch nicht auf, jetzt bin ich neugierig geworden. Okay? Gehe ans Fenster hin, schau zum Fenster raus, okay? Schau hinaus. Was sehe ich da? Okay? Nichts. Nichts gesehen. Ja, jetzt schaue ich deutlicher. Ja. Jetzt, Moment, noch sehe ich, ja, schemenhaft, wie zwei Gestalten, ja, bei mir an der Tankstelle am Gummibärle-Automaten umeinander manken. Ja, und daher das Klack, Klack, Klack. Das gibt's ja nicht. Ja, da manken zwei Gestalten an meiner Tankstelle am Gummibärle-Automaten. Ja. Naja, ich bin dann in den Keller abgegangen. Ja, das können Sie nicht wissen. Ich habe mein Gewehr unten im Keller. Seit die Asylanten da sind, direkt gefallen an der Tür. Ja. Bin aber ganz langsam abgegangen. Ja.

langsam, weil man denkt hat, nicht hudeln, ne? Weil ich mir ja noch überlegt habe, welches Kaliber nimmst du. Und ich habe dann den kurzen genommen, weißt du schon, wo der Lauf verkürzt ist. Den habe ich damals dabei gehabt, wie mit dem Alescher Peps waren wir doch in Kenia. Da habe ich ihn dabei gehabt. Gell? Der hat eine Streuung, gell? Gell? Der schießt durch einen Elefanten durch, also wie durch Marmelade. Gell? Und dann bin ich wieder zurückgegangen, aber wie gesagt, ganz langsam. Gell? Zum Fenster hin, schaut wieder raus. Gell? Dann sind die nämlichen alle noch am Gummibärli-Automaten. Gell? Und auffallend war für mich auffallend, einer von diesen Gestalten, der hat so eine weiße Jacke oder einen weißen Anorak gehabt. Gell? Dass ich mir noch gedacht habe, komisch, gell? Wenn ich schon Automaten knack, dann habe ich doch keine weiße Jacke noch. Gell? Also ein Profi ist das nicht. Okay. Ich meine, Fräulein, für mich persönlich war es vom Vorteil, okay, weil ich ihn recht gut gesehen habe. Okay. Ja. Ich habe ihn voll im Visier, okay, zieh durch, okay, Platschuss. Okay. Den Weißjackerten, den hat es gleich mal 1,5 Meter in die Hechen geschnalzt. Okay. Dann ist er runter, okay, wie ein Sandsackel. Okay. Der war perdu, der hat keinen Pfiff mehr gemacht. Okay. Okay. Bloß der andere, nein, das wird mir unvergesslich bleiben, wie der geschrien hat. Der andere, der Kollege, gell, der hat geschrien, Mack und Bein, Mami, Mami, Hilfe, Hilfe. Gell, dann haben wir gedacht, pass auf, Freund, gell, dir helfe ich schon. Gell. Dann bin ich runter mit dem Quer, gell, und dann wollte er sich verstecken. Gell, dann wollte er hinter einem Ford Kombi. Wollte sich verstecken. Hey. Und man denkt, pass auf, Freund, hey, solche Spassädeln machst du mit mir nicht. Hey. Mich machst du nicht zum Affen, hey, dass du mich an der Nase rum. Nein, da schieße ich vorn durch den Motor durch und dann schauen wir mal. Hey. Nein, er hat einen Lungendurchschuss gehabt, aber er hat es überlebt. Hey. Naja, was soll ich weiter erzählen? Dann das übliche Remi-Demi, halt Polizei und Ding und so. Ja, meine Frau ist dann aus dem Bett gekommen und so weiter. Ne? Naja, jetzt pass auf. Aber vielleicht das noch, möchte ich noch sagen, wenn wir schon reden. Hey, der mit der weißen Jacke, noch keine 15 Jahre alt, der Grippe. Keine 15! Hey, und der andere noch keine 16. Hey, jetzt kommst du. Ne? Aber ich wollte noch, mal Moment, ich wollte noch was anderes erzählen. Hey, also auf alle Fälle. Vergingen ein paar Wochen, ich weiß nicht mehr genau, Zeit lang vergeht halt. Ne? Auf einmal kriege ich einen Schrieb, okay, vom Landgericht. Und denke mir, ja, das ist jetzt die Vorladung vor Gericht, dass ich erscheinen soll als Zeuge in dieser Angelegenheit. Okay? Kriege ich eine Anklage, okay, wegen einer Körperverletzung, okay, von unserem Richter, okay, ein junges Richterlein. Ne? Der hat wahrscheinlich gerade ausgeliehen gehabt, hey, der mich dann noch zu sage und schreibe 18 Monate, zwar mit Bewährung, aber verurteilt. Natürlich gehen Revision. Hey, aber ich muss sagen, ich frage mich jetzt, wo sind wir denn eigentlich? Gell? Ich kann nicht mehr schlafen, ich bin durchgeschwitzt. Ich frage mich, ist das Deutschland, was wir da aufgebaut haben? Hey, wo sind wir denn? Ist das dieser Staat in mir? Ja, Mama, ich frage mich. Hey, mach mal, frage mich, ich weiß es nicht. Vielleicht wissen Sie es. Ich weiß es nicht.

0: In absehbarer Zeit werden wir unsere Serienexposés vorlegen müssen. Ein Gremium tritt zusammen und fällt ein Urteil, das dann durch das Urteil der Zuschauer unterstützt werden soll. Ich habe mir Frau Wonneberger ausgedacht, die auf den Zug der Zeit aufgesprungen ist und ihre höchst geräumige Villa zu einem privaten Altenheim machen möchte. Noch ist die Zeit nicht reif dafür, aber alles sieht danach aus, dass die Kommunen des alten Problems nicht mehr Herr werden. Genervte Kommunalpolitiker sind im Prinzip nicht dagegen, die Willkür des städtischen Altersheims mit der Willkür der privaten Seniorenresidenz zu tauschen. Man hätte nicht mehr die Verpflichtung der Kontrolle, müsste sicherlich noch eine Weile subventionieren, könnte aber die Hoffnung hegen, dass das Objekt der privatwirtschaftlichen Versorgungsbemühungen einmal schwarze Zahlen schreibt. Frau Wonneberger betreibt bereits heimlich, quasi als Pilotprojekt, ein Heim, in dem 7 alte Damen und 3 ältere Herren 4 kleine Zimmerchen im Parterre bewohnen. Frau Wonnebergers Werbung war sehr diskret und richtete sich an Menschen, die schon völlig verzweifelt waren, als man sie ansprach. Die Nachbarn der Frau Wonneberger wurden von ihr dahingehend informiert, dass sie aus lauter Sorge und Güte alle ihre armen Brüder und Schwestern aus dem Osten zu sich geholt habe.
1: Das ist eine gewagte Konstruktion, sage ich zu Renate. Denn so ein Haus steht doch in der Stadt. Es gehen Leute drumrum, der Briefträger kommt, der Stromableser, die Müllabfuhr. Leute mit dem Wachturm stehen davor. Die sind alle neugierig.
0: Ja, doch. Ich habe noch gar nicht angefangen, da zerredest du mir schon die Story.
1: Aber die Nachbarn merken doch ganz schnell, dass da was faul ist bei deiner Frau Wonneberger.
0: Ja, dann hat sie mein Wasserschloss. Ein altes, ein fast verfallenes. Das hat sie von ihrem Mann. Alter Familienbesitz aus der Zeit, als Industrielle noch Wasserschlösser hatten.
1: Ja, und wo ist der? Was macht der?
0: Der lebt nicht mehr. Der hat sich vorübergehendes Leben genommen.
1: Vorübergehendes Leben genommen? Man nimmt sich nicht vorübergehend.
0: Ach, ja, ich weiß. Sieh das doch nicht immer so eng. Ich kann diesen blöden Mann...
1: Wieso blöde? Du kennst ihn doch gar nicht.
0: Ich will ihn auch gar nicht erst kennenlernen. Ich kann ihn in der Serie nicht gebrauchen.
1: Wieso nicht?
0: Ach, wieso nicht? Ich brauche die Wonneberger noch in einem anderen Bett.
1: Na und? Dann geht sie eben fremd?
0: Ach, meine Frau Wonneberger geht nicht fremd. Basta! Der Mann ist tot, ist beim Billardspielen erschlagen worden.
1: Seit wann stirbt man beim Billardspielen?
0: Ich bringe meine Leute in meiner Serie um, wie ich will.
1: Gut, aber wo willst du denn in dieser Gegend ein Wasserschloss unterbringen?
0: Na, bei Wasserburg. Das hat eine Zugbrücke und wenn die Wonneberger nicht will, dass man ihr nachschnüffelt, dann zieht sie die Zugbrücke hoch. So.
1: Renate, was machen deine armen alten Leute in einem Wasserschloss mit einer hochgezogenen Zugbrücke?
0: Sie fühlen sich sicher vor der Pflegebereitschaft der zugelassenen Altenheime. Du wirst staunen, wie es weitergeht.
1: Wie denn?
0: Weiß ich noch nicht. Frau Wonneberger lässt die Zugbrücke herunter, denn Frau Zwergmelder kommt von ihrem Spaziergang zurück. Sie darf hinaus, weil sie schon etwas verwirrt ist und vor Jahren schon beschlossen hat, kein Wort mehr zu sprechen. Ihr Mann, der Pferdepfleger auf einer Trabrennbahn gewesen ist, hat ihretwegen seinen Beruf aufgegeben und ist zur Fremdenlegion gegangen. Frau Wonneberger ruft, kommen Sie rein, Sie alte Schlampe. Sie haben heute Nacht schon wieder ins Bett gepisst. Für die nächste Zeit ist der Ausgang gestrichen.
1: Es geht nicht anders. Ich muss eingreifen, obwohl ich weiß, dass ich sie verärgere. Ich kann ihre Geschichte so nicht zulassen. Meinst du nicht, Renate, dass du deine Geschichte etwas überfrachtest mit außergewöhnlichen Eindrücken? Nein, bitte sei mir nicht böse. Es ist zu viel. Auf den ersten 2 Seiten ein Wasserschloss, eine Zugbrücke, eine mischuckende, sprachlose Frau mit dem Namen Zwergmelder, ein Pferdepfleger und die Fremdenlegion. Das ist zu viel.
0: Das finde ich gar nicht. So müssen heute Drehbücher für das Fernsehpublikum sein. Das hat man mir gesagt.
1: Ja, musst du was falsch verstanden haben, Renate. Das ist kein Jux-Thema. Es handelt sich hier um hilflose alte Menschen, deren letzte Zuflucht das Heim der Frau Wonneberger ist.
0: Musst du mir das erklären? Ich habe die Serie Nachts auf dem Polenstrich geschrieben. Weißt du eigentlich, warum das nie gelaufen ist?
1: Ja, weiß ich nicht mehr. Ein paar Redakteure haben es hier zerrissen, aber warum, weiß ich nicht mehr.
0: Sie haben gesagt, die Serie müsste am Tag spielen. Nachts kommt nicht an.
1: Zu teuer, klar.
0: Und da hat mir der alte Fuchs Dietmar gesagt, es muss gleich Volldampf losgehen. Nachher kann man's wieder weglassen. Achterbahn, Rockkonzert, Fememord und ein Mann muss mit flackernden Augen sagen, hier kommen wir nicht mehr raus.
1: Aber doch nicht im Altenheim. Da herrscht eine andere Hektik. Der Pfleger kommt, schaut auf die Uhr, hat genau 7 Minuten, um sein Pflegeobjekt zu waschen, zu kämmen, zu füttern und moralisch aufzurichten, vielleicht einmal über den Kopf streichen, Tränen zu trocknen und eine schöne Geschichte erzählen, zu lügen, dass Sohn oder Tochter bald zu Besuch kommen wird, hat aber kurz zuvor von der Heimleitung erfahren, dass die Mittel gekürzt werden, dass die Pflegezeit nur noch 4 Minuten betragen wird.
0: Das will doch keiner sehen.
1: Hören auch nicht.
0: Aber den Satz kann ich unterbringen.
1: Welchen?
0: Hier kommen wir nicht mehr raus.
1: Ja, der passt.
0: Also an meiner Frau Wonneberger hänge ich. Die sehe ich richtig vor mir. 1,80 groß, mit einer einladenden Büste.
1: Ausladenden, meinst du?
0: Mensch, sie hat einen tollen Busen und lässt ihn wackeln, wenn sie schreitet. Sie läuft nicht, sie geht nicht, sie schreitet. Sie ist 50, trägt die Haare kurz und die teuren Klamotten lässig. Die Augen hat sie zum Schönschauen.
1: Haarfarbe?
0: Wechselnd.
1: Und wie kommt diese überaltete Lolita zu einem Altenheim?
0: Sie hatte ein Verhältnis mit einem Gerontologen, mit Professor Kuhn-Königheim. Der hat ihr den Tipp gegeben. Private Altenheime kaufen, hat er gesagt. Das hat Zukunft. Der Mann wusste, wovon er sprach. Sie hat inzwischen 3.
1: Ah, jetzt übertreibst du.
0: Nein, Kuhn-Königheim hat das prophezeit.
1: Und der sitzt jetzt selber in einem Heim, alt und hilflos.
0: Ach, jetzt bist du es, der übertreibt. Nein, Kuhn-Königheim ist tot.
1: Verstehe, beim Billard mit dem Kö erschlagen.
0: Nein, beim Liebesspiel mit der Wonneberger. Man musste ihn mit dem Kran von ihr runterheben.
1: Renate.
0: Okay, der Schlag hat ihn getroffen. Bei einem Klassentreffen.
1: Wieso bei einem Klassentreffen?
0: Weil er gemerkt hat, dass er der Einzige ist.
2: Kapitel 7. Ich habe 2 Gutscheine für ein Essen im Dunkelrestaurant gewonnen, sage ich zum Känguru. Kommst du mit? Eine Stunde später führt uns der fast blinde Kellner an unseren Platz in einem völlig abgedunkelten Speisesaal.
3: Man sieht ja gar nichts, sagt das Känguru.
2: Das ist ja der Witz, sage ich. Schweigen.
3: Bist du noch da? Fragt das Känguru und gleich darauf schrubbt eine Pfote über mein Gesicht.
2: Ey, lass das, schimpfe ich. Soll ich das mal bei dir machen? Ich greife über den Tisch ins Dunkle.
3: Ah, mein Auge! Schreit das Känguru. Ich kann nichts mehr sehen, ich bin blind, du hast mich blind gemacht.
2: Ich kann auch nichts sehen, sage ich. Das ist ja der Witz. Ich höre, wie das Känguru in seinem Beutel kramt. Plötzlich ist mir, als würde die Sonne vor meinen Augen explodieren. Ah, schreie ich, ich bin blind. Erbost nimmt der Kellner dem Känguru die High-Energy-Taschenlampe weg, mit der es mir direkt in die Augen geleuchtet hatte.
3: Ich kann nichts mehr sehen, rufe ich, nur tanzende, leuchtende Flecken.
4: Das ist ja der Witz,
2: sagt der Känguru. Kurze Zeit später wird das Essen serviert.
3: Meins schmeckt ziemlich trocken, mault das Känguru.
2: Das liegt wahrscheinlich daran, dass du die Tischdekoration isst, sag ich. Spuckt das Känguru aus.
3: Wie bescheuert ist das denn? Tischdekoration in einem Dunkelrestaurant.
2: Während ich noch versuche, Messer und Gabel zu koordinieren, schmatzt das Känguru schon.
3: Darf ich mal deins probieren, fragt es.
2: Ja, sag ich, mach.
3: Sagt das Känguru irgendwie glübschig und das hier fühlt sich an wie Salat.
2: Hey, rufe ich, patsche da mit einer Pfote in meinem Essen rum?
3: Nein,
2: sagt das Känguru. Schweigend lauschen wir den Essgeräuschen der anderen. Die Essgeräusche der anderen, murmel ich. Glaubst du, das wäre ein guter Titel für einen Arthouse-Film?
3: Wenn du auf eins verzichten müsstest, sagt das Känguru, ohne auf meine Idee einzugehen. Reden, hören oder sehen? Auf was würdest du verzichten?
2: Das ist einfach, sage ich, aufs Hören.
3: Warum?
2: Na, dann müsste ich dein Geschwätz nicht mehr ertragen.
3: Ach ja, sagt das Känguru, ich würde lieben gerne aufs Sehen verzichten, um deine Hackfresse nicht mehr ertragen zu müssen.
2: Ich finde, du solltest lieber aufs Reden verzichten, sage ich, dann müsste ich nicht aufs Hören verzichten.
3: Ich finde, du solltest aufs Sehen verzichten, dann müsste ich nicht... Nee, Moment mal. Nee, du solltest auch aufs Reden verzichten oder aufs Hören.
2: Weißt du was, ich verzichte auf gar nichts.
3: Du musst aber,
2: sagt das Känguru und schlägt dabei wild mit seinen Pfoten in die ungefähre Richtung, aus der es meine Stimme zu hören glaubt. Muss ich gar nicht, sage ich und schlage wild zurück ins Dunkle. Irgendwen erwischen meine Schläge auch. Ob es das Känguru ist, kann ich natürlich nicht mit letzter Gewissheit sagen. Wenige Augenblicke später allerdings ist der gesamte Saal in Aufruhr und es folgt die größte Massenkeilerei im Dunkeln seit Menschengedenken. Heimlich stehlen das Känguru und ich uns davon. Als wir nach draußen kommen, fällt das Känguru auf die Knie, küsst den Boden und schreit: Ich kann wieder sehen! Und ich kann dich leider immer noch hören, seufzt ich.

0: Aber es zeigt auch, wie versext wir sind. Das ist ja, wir sind ja im Grunde genommen, wir sind ja seit 50 Shades of Grey, jetzt sind wir ehrlich, jetzt geben wir es zu, wir sind ja dauergeil. Im Grunde genommen, wir sind die, ich bin froh, dass wir gerade mal die Hände voneinander lassen, weil ansonsten sind sie ja nur da draußen zu Gange. Und auch auf dieser Technikmesse CES, es gibt mittlerweile eine eigene Messehalle, wo Sexspielzeug vorgestellt wird. Also digitales Sexspielzeug, gibt es einen Spezialbegriff, Teledildonics. Ist wirklich wahr. Und es wird jetzt ein bisschen komisch, was ich Ihnen jetzt gleich erzähle, aber wir müssen drüber reden, weil es wirft auch ein Licht auf uns als Gesellschaft. Und zwar, Sie können, und das ist wirklich wahr, Sie können ein Programm runterladen, eine App für Ihr Smartphone. Wenn Sie dieses Programm runterladen, können Sie zeitgleich oder geben Sie gleichzeitig auch noch eine Bestellung auf. Und da können Sie entscheiden, ob Sie entweder einen Plastikpenis oder eine Plastikvagina haben wollen. Dieses wird zu Ihnen nach Hause geliefert. Dieser Plastikpenis oder die Vagina ist per Bluetooth oder WLAN mit Ihrem Handy gekoppelt. Sollten Sie dann das Programm, die App aufmachen, können Sie in Ihr Telefon reinsprechen und die App wandelt das in Vibrationen um und entsprechend vibriert dann dieses Geschlechtsteil-Bonbon. Also wenn Ihr Partner das drin hat, umschnallt oder was weiß ich und er macht dann gerade unten die Wäsche, können Sie das Programm öffnen und sagen, na, wie geht's? Und er steht unten. Geht auch per WLAN, also selbst wenn ihr Partner in Sydney sein sollte, können Sie sagen, na du kleine geile Sau. Und das, wie heißt die App, sehr schön. Aber würde ich meine, wenn Sie das nächste Mal im Supermarkt an der Kasse stehen und vor Ihnen macht, das muss kein epileptischer Anfall sein, vielleicht ist er einfach nur geil wie Hulle, ja. Und wenn er noch umfällt, muss kein Herzinfarkt sein, nicht direkt mit dem Defi hin, vielleicht braucht er nur ein Taschentuch und eine frische Buchse, man weiß es ja nicht. Man weiß es doch wirklich nicht. Nur noch Sex. Nur noch Sex. Überall. Ne, und hier, da gibt es ja noch diese anderen Programme. C-Day, Tinder, Lovo. Da können Sie ja, per Radar wird Ihnen angezeigt, wer hier im Umfeld gerade mal Bock auf einen One-Night-Stand hat. Ne? Ist ja wichtig. Sie sitzen hier im Theater, sind gerade ein bisschen geil. Oh, vielleicht gibt es noch einen, der geil ist. Dann kann man sich verabreden. Ne? Oder man sitzt im Bus, ne? Macht man die App auf, sieht, oh, ich brauche ein kleines Fickchen. Ah, da vorne ist auch noch einer geil. Ne? Und dann ruft auf die Alte. Ne? So macht man das ja. Deshalb heißt es öffentlicher Verkehr. Nur noch geil. Nur noch geil. Die ganze Zeit. Dabei, wir waren emanzipatorisch schon so weit, aber die Frau verkommt leider wieder immer mehr zum Stück. Doch, das, leider macht sie auch ein bisschen mit. Gucken Sie mal die Formate an, die im Fernsehen im Moment kommen. Jetzt haben wir wieder das nächste Germany's Next Topmodel. Ja? Die Sendung mit der größten Einschaltquote war, wenn die 16-Jährigen im Bikini da rumstolziert sind. Ne? Damit irgendwie 50, 60-Jährigen wichsend vor dem Fernseher sich das angucken können. Und wenn Ihnen das zu brav ist, gucken Sie sich Berlin Tag und Nacht an. Da ist das Tittchen noch tätowiert. Ja, wie böse. Wo ist denn da die Emanzipation? Bachelor, ein super Format, oder? 22 Nutten buhlen um einen gegelten Vollpfosten. Na, das ist ja mal klasse. Das kann es doch nicht sein. Es kann es doch echt nicht sein. Wobei ich den Nutten damit Unrecht tue, weil die kriegen wenigstens Geld. Die Flädchen da kriegen nur eine Rose. Oh. Da sagt doch selbst so ein Silberfischchen oder so ein Strudelwurm, Mädchen, denk nach. Nur noch geil. Und wir denken immer alle, irgendwo da draußen gibt es noch was Schärferes als das, was ich gerade habe.
1: 1, 2, 3, 4.

liebe Langnasen. Im nächsten Lied, da taucht ein Wort auf, das heißt Karoshi. Oder Karoshi, wie der Japaner sagt. Ist, glaube ich, japanisch. Karoshi. Und heißt, glaube ich, so viel wie Tod durch Überarbeitung. Ne? Taucht da drüben relativ häufig auf, also nach einem leckeren 18-Stunden-Tag. Danach beim Firmenkaraoke, bop, fallen ja wurm. Ne? Ist so. Nee, das ist diese Überidentifikation mit der Firma, ne? Das schlägt auf die Herz-Kranz-Gefäße. Ne? Ist so. Und da das so häufig, das ist so häufig da, das wird von der Krankenkasse mittlerweile anerkannt. Das ist ein regulärer Tod, ne? Das ist so, man kann sich also dagegen versichern lassen, ne? Die Angehörigen haben dann auch noch was davon. Der Tag fängt an mit Frühstücksfernsehen und ich mach mir sogar Frühstück dazu. Der Gutenberg sagt, der braucht keinen Schlaf, das ist heute schon sein 8. Interview. Der Tag fängt an für die Working Class auf der Baustelle, da stehen die Mustafas.

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Am Tag frage ich mich, ob du mich magst oder bist du am Netzwerken? Was ist das Thema? Sag mal, redest du mit mir oder mit deinem Knopf da oder hast du psychische Probleme? Am Tag gibt's jetzt Rhetorikkurse für Landwirte. Ist kein Jux. Der Bauer von heute steht ja nicht mehr auf dem Feld, sondern nur noch an der Flipchart. Der alte Taktikfuchs. 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

0: 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Herr Steinbrück sagt, er braucht keinen Schlaf. Das Geld, das schläft ja auch nicht. Es gibt jetzt Suppe to go, so eine Minestrone auf die Hand, das brauch ich. Ich bin schwul, ich brauch keinen Schlaf und das ist gut so, sagt der Westerwelle. Heino sagt der Bild, also mir, dass er jede Nacht einschläft mit der Hannelore in löffelchen Stellung. Darf er das, gehen wir zu Fuß oder werden wir geschattelt? Gehen wir zu Fuß oder werden wir geschattelt? 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Karoshi!
1: Dankeschön. So. Ja. Böse Zungen behaupten ja, ich würde viele Witze über Holländer machen. Und hätte ein Problem mit Holländern. Nein, nein, nein, nein. Die nächste Nummer wird es beweisen. Und zwar, letztens zu Hause, sitzt da im Sofa, kommt meine Frau reingerannt. Ausbilder, Post für dich! Ich sag, da muss es dringend sein, wenn die Feldpost nach Hause kommt. Ne? Wer schreibt an meinen Privatstützpunkt? CIA, FBI oder die GEZ? Brief geöffnet, weder noch stand da drin, sehr geehrter Ausbilder Schmidt, bla bla bla. Sie als letztlebender Verwandter, bla bla bla, Alleinerbe von dem Haus ihres Urgroßschwibschwager mütterlicherseits Hermann van de Marten. Sagt meine Frau, Hermann van de Marten, das klingt so holländisch. Was? Ich habe einen holländischen Verwandten? Welcher Käskorb hat mir an den Stammbaum gepinkelt? Ohne DNA-Analyse erb ich gar nichts. Wenn ich einen holländischen Verwandten habe, dann ist mein Blut nicht rot, sondern orange. Am Ende ist mein Abzugsfinger ein Holländer. Wollt mir gerade den Finger abflexen? Musste ich an meinen Opa gedenken. Der hätte gesagt, Junge, Junge, ein Haus in Holland. Das ist die Chance, das Land von innen heraus zu erobern. Ich sag, ja. Schatz, pack die Sachen. Soeben ist sie gestartet, Mission trojanischer Edamer. Ich kann aber nicht einfach in Holland einmarschieren. Ich bin gegen alles, was holländisch ist, allergisch. Also musste ich mich gegen Holland erstmal abhärten. Das war die schlimmste Erfahrung, die ich gemacht habe. Hab mich mit Gouda eingerieben, die Stiefel gegen Holzglocks getauscht, alle Folgen von Traumhochzeit gesehen und in eine holländische Tomate gebissen. Das ist schnittfestes Wasser. Da hast du mehr Vitamine, wenn du eine Briefmarke ableckst. Gut, wir die Sachen gepackt, mit dem Panzer auf Richtung Holland. An der Grenze wollten die uns nicht reinlassen. Ich mit dem Panzer zurück, Wohnwagen dran gehängt, zack, waren wir drin. Ja. Komm in Holland an, das Haus war typisch holländisch, sehr klein. Und gut, ich habe das erstmal eingedeutscht, alles schwarz-rot-gold angestrichen. Vorgarten nach hinten verlegt. Tomaten, Tulpen raus, Kartoffeln rein. Und da habe ich überlegt, so Mensch, Ausbilder, wenn du Holland erobert hast, was machst du denn damit? Ja gut, ich könnte es fluten lassen. Hab schon mal die Deiche angebohrt, ne? Und während ich so überlegte, merkte ich, Ausbilder, erobern macht hungrig. Ne? Mir war zumute nach einem guten deutschen Frühstück. Tasse Kaffee und Zigarre. War da in dem kleinen Ort, ein bisschen umgeguckt, da war so ein Laden, der hieß Coffee Shop. bin da rein, aus so ein langer Ziel. Ich sag, pass mal auf, machst du mir die dickste Zicker, die du hast. Kam der mit so einem mickrigen Tütchen an. Ich sag, pass mal auf, die rauche ich dir in einem Zug weg. Das Letzte, was ich sah, war das dämliche Grinsen von dem Verkäufer. Ich hörte auf einmal Musik. Ich war nur noch am Grinsen. Ich wollte Holland bekriegen und nicht begrinsen. Ich hatte Spaß. Das kenne ich gar nicht. Das hat gar nicht mehr aufgehört! Und dann bin ich auf einmal geflogen. Immer höher. Überall Wolken. Immer höher. Ich wusste gar nicht, wo ich war. Ich mich umgedreht und erstmal gebrüllt. Verdammt! Wo bin ich denn hier gelandet?
2: Ausbilder, du bist gestorben. Du bist im Himmel.
1: Was soll ich denn im Himmel? Habe ich etwa umsonst gelebt? Hier oben kenne ich doch niemanden. Wer bist du überhaupt? Name, Alter, Dienstgrad, zack, zack.
2: Ich bin Jesus. Der Erlöser, ich liebe dich.
1: Moment mal. Du liebst mich? Bist du etwa...
2: Ausbilder, sag nichts Falsches, sonst musst du wieder einen Euro ins Kästchen schmeißen.
1: Schwul?
2: Oh, da kommt mein Vater, das wird ihm nicht gefallen.
1: Nägel, Nägel, nicht bedenken, der ist der beige, beige Mann, bist du der Witsche, der Holländer, kennst du der beige, beige, Nägel, Nägel, Nägel, nicht bedenken, der beige, beige, beige. Was? Gott ist ein Holländer? Wie will der Herrscher der Welt sein, wenn die nur 0,4% der Menschheit verstehen?
2: Ja, stell dir vor, bei meiner Geburt vor 2000 Jahren wollte er mich nicht Jesus, sondern von Rüdi nennen.
1: Ja, wahrscheinlich hat er in 6 Tagen die Welt erschaffen und am 7. nicht geruht, sondern den Wohnwagen gebaut.
2: Ja, und Eva hat nicht den Apfel, sondern eben in eine holländische Tomate gebissen. Oder jeder weiß, dass selbst Briefmarken mehr Vitamine haben.
1: Jesus, das war mein Gag. Und ich wollte nicht ans Kreuz nageln, sondern an die Windmühle.
3: Nägel, Nägel, nicht bedenken, der beige, beige, was sind die Ausbilder, der beige, beige.
1: Ha? Kann er nicht mal die Schnauze halten? Was will er?
2: Er meint, du wirst wiedergeboren.
1: Ja, als Kampfmaschine, als Rambo, als Einzelkämpfer.
2: Nein.
1: Als Hund, als Kampfhund. Nein, als Schäferhund. Nein, als Rehpinscher. Bitte als Rehpinscher.
2: Nein, du wirst wiedergeboren als Frau Antje aus Holland.
1: Scheiße. Dankeschön. So.
4: Hallo Egon. Ich hätte da mal eine Frage. Dieser Putin, der die Ukraine haben will, warum geben wir sie ihm nicht einfach? Wir brauchen die doch gar nicht. Da ist es überall kalt und dreckig und das Personal spricht kein Deutsch.
5: Keine Sorge, Frau Braun. In Wahrheit hat die EU diesen Putin dafür bezahlt, dass er die Ukraine erobert, damit wir demnächst in der EU nicht die ganzen Schlamassel an der Backe haben. Aber psst, nicht weitersagen, Frau Braun.
4: Danke, Egon. Ich kann schweigen wie ein Grab. Was würde Putin denn verlangen, wenn er die DDR zurücknehme? Gibt's da auch schon Preise?
5: Egon, we start with the beginning of before.
6: Ja, was ich vorher ganz unterschlagen habe, die größten Opportunistenschweine von allen, das sind natürlich Künstler. Also ihr müsst euch so vorstellen, ein Künstler kommt an einen Veranstaltungsort und das Erste, was er fragt, sag mal Veranstalter, wie ist das Publikum so? Und Veranstalter sagen immer, immer, gemischt, ganz gemischt. Und gemischt, das heißt von der Generation Trümmerfrau über 68, X-Ed, Golf, Golf 2, alles da. Außer meine Generation, die ist eigentlich nie da. Es erklärt sich im Namen, es ist die Generation Praktikum. Da ist man natürlich samstags um 22 Uhr noch auf Arbeit. Ich meine, zig Millionen Arbeitslose. Und warum? Weil alle Firmen und öffentlichen Stellen nur noch Praktikanten beschäftigen. Ist logisch, weil Praktikanten kosten nichts und haben keinerlei Rechte. Was dem Gutsherrn, der Sklave war, ist dem Werbefachmann der Praktikant. Und trotzdem prügeln sich die ganzen kleinen Christiansens, Fassbinders und Liebeskinds geradezu um jede Stelle. Alle sind sie geködert von der Aussicht auf einen Job, den es in Wahrheit schon längst nicht mehr gibt, weil die Arbeit an andere Praktikanten verteilt worden ist. Letztens habe ich mit meiner Mutter telefoniert und ich habe ihr erzählt, dass ich die Wände meiner Wohnung streichen muss, bevor ich ausziehe. Und sie hat mir erzählt, dass sie noch nie in ihrem Leben eine Wand gestrichen hätte und das auch nicht mehr vorhabe. Da zog ich meinen Hut vor ihr und sagte, Respekt. Du hast das Leben geführt, das ich mir für mich auch gewünscht hätte. Und was soll ich sagen? Natürlich hat meine Mutter auch noch nie ein Praktikum gemacht. Ich allerdings schon. Ich hatte Glück bei einer Filmproduktionsfirma in Berlin Mitte. Unter Tausenden von Bewerbern war ausgerechnet ich erwählt worden, vorbeischauen zu dürfen. Eine furchtbar verbissene Frau und ein ekelhaft lockerer Typ. Beide Mitte 30 empfing mich am Set. Würde ich natürlich nicht arbeiten können und mit dem eigentlichen Produktionsprozess an sich hätte ich auch nicht so viel zu tun. Es ging mir um, naja, Briefe öffnen, Kaffee kochen und naja, freitags das Büro putzen. Als reine Selbstverständlichkeit stand im Raum, dass jegliche Vergütung bei der aktuellen Wirtschaftslage natürlich völlig unmöglich war. Während die verbissene Frau auf mich einredete, griff sich der entspannte Typ zum wiederholten Mal in den Schritt und ich musste an Monika Lewinsky denken. Was hatte das arme Mädchen da im Weißen Haus gemacht? War es nicht ein Praktikum?
7: Ich weiß nicht, ob ich das jetzt erwähnen darf. Das ist ja eine kleine Indiskretion, sagte die verbissene Frau. Aber ich mag sie, deshalb erwähne ich es doch, dass eine Mitbewerberin von Ihnen uns angeboten hat, jeden Monat 200 Euro an die Firma zu überweisen. Vielleicht könnten Sie sich da etwas Ähnliches vorstellen im Bereich um die 250 Euro. Das würde Ihre Chancen erheblich verbessern. Da fragte ich mich, warum zum Teufel will ich Praktikant werden? Warum stelle ich mir nicht selber Praktikanten ein? Ja, auch ich habe genügend blöde Aufgaben zu verteilen. Ich hole mir einen Praktikanten, der meinen Abwasch macht, einen zweiten, der meinen Arsch abputzt und einen dritten, der früh morgens an mein Telefon geht und die Marktforschungsinstitute beschimpft. Ich hole mir einen Praktikanten, einen großen, starken, der sich in öffentlichen Verkehrsmitteln für mich mit Nazis prügelt. Oder noch besser, ich stelle mir einen Praktikanten ein, der mir neue Praktikanten einstellt. Die mir neue Praktikanten einstellen. Die mir neue Praktikanten einstellen. Die mir neue Praktikanten einstellen, bis alle Menschen Praktikanten sind. Meine Praktikanten. Und zum Lohn bekommen sie dann alle einen Zettel von mir, auf dem draufsteht, dass sie mal bei mir ein Praktikum gemacht haben. Die ersten vier Bewerber habe ich erstmal ordentlich zusammengestaucht, wie sie auf die Idee kämen, hier ohne abgeschlossenes Studium zum Bewerbungsgespräch anzutanzen. Und habe ihnen dann 40 Euro Strafgeld abverlangt, weil sie mir meine wertvolle Zeit gestohlen hätten. Inzwischen arbeiten 3 Doktoranden, 4 Diplomierte und ein Juniorprofessor für mich.
6: Der Herr Professor ist jetzt seit 5,5 Wochen an Bord und inzwischen schmeckt der Kaffee einigermaßen. Letztens habe ich ihn dann erwischt, den Herrn Professor, wie er da irgendwas Arbeitsfremdes verfasst hat. Und ich konnte nur die letzten Zeilen lesen. Da stand Praktikanten aller Länder. Und dann habe ich ihn drauf angesprochen. Und dann hat er mir eine Seite gezeigt in einem Geschichtsbuch. Und da stand, dass Andreas Bader 1963 ein Praktikum gemacht hat. Das stimmt wirklich. Und er hat dieses Praktikum bei der Bild-Zeitung gemacht. Und dann hat er zu mir gesagt, da war mal wirklich ein Praktikum wichtig für den Lebenslauf. Da merkt man immer so, wie so ein Zucken durchs Publikum geht. So. Hat ja gerade Andreas Bader gesagt. He who must not be named. Der Voldemort des Bürgertums. Aber es kommt immer ganz unterschiedlich an. Also als ich das gemacht habe beim Tag der offenen Tür im Reichstag, da habe ich gesehen, wie der Schäuble was aufgeschrieben hat. Und dann bin ich später an seinem Tisch vorbeigelaufen und dann stand da auf seinem Zettel Wolfgangs Todesliste, Bin Laden, Osama, Kling, Mark-Uwe. Und ich war auch bei Stefan Raab, ich muss das gestehen. Und dann habe ich den Text auch gemacht und danach Totenstille im Publikum. 200 Gesichter blicken mich an, eine Frage auf den Gesichtern. Wer ist Andreas Bader? Und,
8: ja, ansonsten, wo wir gerade bei Granaten und Raketenwerfer sind, der Bösewicht, der uns geblieben ist in den letzten Jahren, ist Wladimir Putin. Ich finde das erschreckend, hauptsächlich deshalb, weil es so ein lächerlicher Bösewicht ist. Was hatten wir früher für schöne Bösewichte? Also Osama bin Laden, der mit dem Unkrautfresser-Handtuch auf dem Kopf, immer ungewaschen, Wumme unterm Bademantel. Ja, alleine wegen seiner Hygiene-Ideen war der irgendwie unheimlich. Oder auch Saddam, der hat ja die letzten Wochen seiner Existenz in Tigrit in einem Erdloch gelebt. Und als er da rauskam, diese Bilder, ja, wie so ein Ork aus Mittelerde, war immer noch gefährlich, sah er aus. Mein Lieblingsdiktator war aber Gaddafi. Besonders wenn er seine Ausgehuniform anhatte, dann sah er aus, als ob er zur Hochzeit von Elton John eingeladen war. Oder Leadsänger von den Village People, könnte auch sein. Ja. Muammar, alte Socke. Immer schön mit dem Arsch an der Zeltwand lang. So. Selbst Kim Jong-un hat mir noch gefallen in seinen ersten Amtsjahren, als er die Raketen auf San Francisco schießen wollte, abschicken, sagt man, ja. Und mit Atomsprengköpfen. Das hat natürlich überhaupt nicht geklappt. Wahrscheinlich hatten die Atomsprengköpfe Linksgewinde, das wusste er nicht. Jedenfalls sind die in seinem komischen Kackland alle runtergefallen gleich wieder. Was mir schwer imponiert hat, dass Kim Jong-un, der hatte ja, also ein beschisseneres Land kann man sich eigentlich kaum noch vorstellen als Nordkorea. Und er hat es geschafft, aus diesem Land alles an Schrecken rauszuholen, was möglich ist. Und es zur Bedrohung für die USA werden zu lassen. Das muss ich sagen, alle Achtung, ja. Legoland greift den großen Uncle Sam an. Den fand ich irgendwie beeindruckend. Aber seitdem er diese neue Frisur hat, also auch diese Marco Reus-Seiten, ne? Nee. Sieht aus wie so ein hochgeföhnter Zwerg aus der Augsburger Puppenkiste. Könnte genauso gut Sänger in einer Gothic-Band sein. Ja, wenn man den da so sieht, Plateausohlen, Föhnfrisur, denkst du, oh ja, weißt du, keine Haare am Sack, aber La Paloma-Pfeife, weiß ich auch nicht. Braucht man nicht. Geblieben ist uns nur Wladimir Putin. Dieser Schreibtischheld aus der postkommunistischen Insolvenzmasse. Ich persönlich, so wie der aussieht, so stelle ich mir Knöllchenhorst vor aus Osterode. Ja. So kleine blöde Petze, die mit dem Klemmbrett rumläuft und alle aufschreibt, die ihm nicht passen. Ne? So schüttres Haar, 1,65 groß, so ein scheiß C&A-Anzug, wie heißt C&A auf Russisch, weiß ich nicht. Gibt's da wahrscheinlich auch. Also das ist überhaupt nicht beeindruckend. Deswegen muss er ja auch dauernd um an seinem Ego, er weiß das ja selber. Und sein Ego braucht dauernd Überfälle auf andere Länder, Tschetschenien, Georgien, jetzt Ukraine. Er muss dauernd was machen, um sich selbst zu beweisen, was für ein harter Rochen er doch ist. Es ist traurig. Er hat es auch mal anders versucht, ich weiß es noch, das war vor 4, 5 Jahren, da hat er mal eine Werbeagentur beauftragt, die sollte mal an seinem Image polieren. Dann sah man ihn auf so einer Sommerreise, ein Foto ging um die Welt, er mit nacktem Oberkörper saß auf so einem Pony und ritt durch so einen sibirischen Feuchtgebiet. Also auf dem richtigen Pferd wäre gar nicht aufgefallen. Aber ich sag mal, Pädophilie auf Immenhof, das kann's ja nicht sein. Das kann's doch nicht sein. Ich meine, der Führer stehend im Ledermantel im offenen Mercedes des Brandenburger Tor. So macht man Bilder. Ja. Hat der gar keine Riefenstahlfilme zu Hause, der Putin? Man kann doch nicht einfach einen auf Diktator machen, ohne sich ein bisschen Know-how über Videoeinspieler oder so zu besorgen. Es gibt keine Fachleute mehr auf diesem Welt. Jeder meint, er könnte alles Mögliche. Traurig ist das, ja. Wenn Putin mal in die Hölle kommt, wie stellt er sich das dann vor? Stalin und Hitler sitzen da, spielen Bauernskat, weil der dritte Mann fehlt. Da setzt sich Putin zu ihnen, wie das Männer so sind, wenn sie zusammensitzen. Erstmal wird geprahlt, was sie alles für harte Typen sind. Hitler natürlich als erster. Vom Nordkap bis Afrika, ganz Europa zerspannt. Da sind wir wieder. Na? Stalin natürlich auch, wo ist nur so jemand, die irgendwas, der Ungarnaufstand kaputt hier. Ja. Dann fragen sie, und hier, was ist mit dir, Putin? Ja, ich habe so Leute im Nachbarland Gewehre geliehen und. Setz dich an den Katzentisch! Kann man doch nicht gewinnen, ja. Peinlichst, ja, peinlich der Typ. Aber er hat eins geschafft, er hat unser Bild vom Russen verändert. Das ist das Schlimmste, was er eigentlich gemacht hat. Das hatte sich gerade so schön irgendwie alles in eine Richtung entwickelt. Jetzt ist wieder Putin da. Das ist, so stellen wir uns den Russen vor, wie ich das jetzt beschreibe.
9: Die letzte Forelle. Als der Kunstmaler Gustl Kallert starb, hatte er davor noch eine Forelle gegessen. Davor. Also seine Frau legte immer Wert darauf, den Zeitpunkt des Ablebens hervorzuheben. Davor. Erst die Forelle, dann der Exitus. Es hatte sich um eine Forelle-Müllerin gehandelt. Sie erreichte den Kunstmaler heiß und mit allen dazugehörigen Beilagen. Wäre der Tod in der falschen Reihenfolge eingetreten, also erst der Exitus und dann die Forelle, wäre der Fisch kalt geworden. Und keinem wäre im Gedächtnis haften geblieben. Ich kann mich noch gut erinnern, weil der Onkel auch nackt die Weiber gemalt hat. Und das hat mich schon damals sehr interessiert, weil in der Schule haben wir das gar nicht gelernt. Und außerdem hätte man sowas beichten müssen beim Kobrater Strohhammer. Aber ich habe geschwiegen wie ein Grab. Einmal durfte ich auch mit dem Onkel ins Dachauer Moos, wo er die Landschaft gemalt hat. Und hinterher hat er gesagt, gehen wir ins Wirtshaus. Das Bild war wirklich schön. Bäume und eine Wiese und ein Bach und ein Schupfen. Der Onkel hat sich sehr gefreut, dass ich ihn so gelobt hatte. Und dann hat er auch Wort gehalten. Wir sind ins Wirtshaus gegangen. Ich habe einen Leberkäs mit Ei gekriegt und er hat eine Forelle Müllerin gegessen. Ja, und den Rest brauche ich ja jetzt nicht mehr zu erzählen.
10: Und? Und? Hä? Und? Nein, was sagen Sie? Gefällt es Ihnen? Schön, gell? Ist schon schön. Nein, ich, sagen wir mal, es ist klar. Sagen wir mal, es war, sagen wir mal, rein topografisch war es eine Herausforderung. Für einen Architekten, für einen Bachmeier-Toner. Es war eine Herausforderung, an dieser Stelle eine Garage zu erstellen, wo man mit Fug und Recht sagen kann, ja, das ist eine Garage. Ja. Das Wort Garage kommt ja aus dem Französischen, ne? Garage. Ne?

Nicht ich, aber wenn du mich fragst, sage ich, weißt du, ich habe zufällig durch eine Insolvenz, habe ich einmal eine korinthische Säule, habe ich praktisch, ist mir geblieben. Nicht? Und jetzt habe ich gedacht, ja, vielleicht können wir das integrieren vorne bei der Garage, dass wir eine Synthese schaffen, nicht? Antik und postmodern. Nicht? Also ich finde, es ist sehr schön. Schauen Sie, es geht sehr schön zusammen. Bloß meine Frau fährt aber hier an die Säule jetzt zum dritten Mal. Nicht? Nein, also ich finde, wenn man will, kann man aufpassen. Okay? Okay? Wenn man will, ich habe gesagt, wenn sie jetzt nochmal hinfahrt, dann zwicke ich hier einen Führerschein. Okay? Nein, wenn man will, kann man aufbauen, aber so. Nein, also ich finde, die Garage ist als Bauwerk, das ist ich. Ich gehe gar nicht mehr spazieren. Wenn ich frische Luft schnappe, stelle ich mich vor meine Garage hin. Nein, es ist, weil ich sage, das ist ein Bauwerk. Okay? Das ist Architektur. Nein? Nicht so wie mein Nachbar, der Dr. Brezner, der seinen Fertigbetonklotz dahingestellt hat, dass man... Nein, ich habe nichts gegen Dr. Brezner. Okay, im Gegenteil, Dr. Brezner ist ein ganz netter Mensch. Ich meine, sicher, ich komme ganz gut zurecht mit ihm. Er ist sogar Akademiker. Okay? Also ich meine, ich komme gut zurecht. Ich meine, im Gegenteil, schauen Sie, wann war es denn letztes Jahr noch, im August letzten Jahres, haben wir gemeinsam miteinander gegrillt. Nein? Aber ein bisschen eigenartig ist er halt. Nein? Der Mann bringt es fertig, das muss man sich mal vorstellen. Nein, der bringt es. Dieser Mann bringt es fertig und grillt eine Weißwurst. Aber, also, ich meine, man sagt sich, solche Menschen muss es auch geben. Ne? Aber, nein, ich komme generell, komme ich sehr gut zurecht mit ihm, weil, schauen Sie, zum Beispiel im Winter, wenn ich Schnee fräse, ja, und ich fräse sehr gerne Schnee, dann lässt er mich meinen Schnee auf sein Grundstück drauf fressen. Okay? Also er ist da kulant. Ne? Nur wenn wir schon vom Winter reden, auch da ist er wieder, ja, das bringt er fertig. Okay? Der Mann bringt das. Okay? Der Winter, das kann sein minus 10 Grad, minus 20 Grad. Okay? Das kann ihm nicht eiskalt, saukalt genug sein. Okay? Der Mann bringt das und geht in eine Garage rein, in eine vollkommen ungeheizte Garage, saukalt da drin, besteigt ein total eiskaltes Auto. Okay? Dann fährt er weg, ne? Lässt das Tor der Garage sperrangelweit offen und riskiert voll, dass ihm dann die Hunde reinscheißen. Ne? Das ist der Dr. Brezner. Ne? Bitte, was er für ein Auto fährt. Ja, das, ein Japaner. Was sonst? Ne? Ich frage mich auch mal, warum hat der Mann eine Garage? Ne? Bei dem, was der fährt, und eine Schredderanlage braucht er. Ne? Man kann er sein Zeug recyceln. Nein, aber jetzt. Ich meine, aber schauen Sie, als ich zum Beispiel, also als die Pläne für meine Garage fertig waren, anfangs nicht, ich habe mit meiner Frau, waren ja lange Diskussionen, gell? Meine Frau war anfänglich sehr obstinat, gell? Nein, weil sie mal lamentiert hat, ich habe zu meiner Frau gesagt, Moment einmal, gell? Wir schaffen hier klare Verhältnisse. Okay? Eines muss einmal ein für alle mal klar sein. Okay? Ich baue in meinem Leben bloß noch einmal eine Garage. Okay? Nein, ich baue keine zweite Garage mehr. Okay? Ich baue keine zweite mehr. Aber wenn ich eine Garage baue, dann ist das auch eine Garage. Ja? Und eine Garage, die den Namen Garage verdient, das geht bei mir los bei der Ausstattung. Ja? Beim Equipment. Ja? Ja, Moment mal, wenn ich heute eine Garage baue, da kommt mir doch zum Beispiel keine Billigstfliese in meine Garage rein. Da kommen mir Fliesen hinein, wo man sagt, hallo, das sind Fliesen. Okay? Und deshalb habe ich in meine Garage auch diese portugiesischen Fliesen installiert mit diesem arabischen Muster. Ne? Ja, 640 Mark der Quadratmeter. Okay? Ja, sicher. Aber auf der anderen Seite, das sind Fliesen, die kann ich mir in 200 oder 300 Jahren auch noch anschauen. Okay?

Und ich habe zu meiner Frau, ich habe auch gesagt, weil da hört sich wieder allein mit, jetzt sage ich, nein, wer Alpha sagt, der sagt auch Omega. Okay? Wenn ich eine Fliese von dieser Qualität in meine Garage installiere, kommt mir in meine Garage natürlich eine Bodenheizung rein. Okay? Bitte, warum eine Bodenheizung in die Garage? Das kann ich Ihnen schon sagen. Moment einmal, wenn man aufrichtig ist, ja? Wenn man ehrlich ist zu sich selber, wenn man wirklich aufrichtig ist, ja? Dann wird man zugeben, man ist im Grunde seines Lebens viel häufiger in seiner Garage, als man zuzugeben bereit ist. Okay? Viel häufiger. Naja, mal was einladen, was ausladen, mal oder einfach nur so. Nein? Okay? Es gibt immer Gründe, sich in seiner Garage aufzuhalten. Okay? Und dann habe ich zu meiner Frau gesagt, na, also die muss ich sagen, schauen Sie, ich bin ein bisschen empfindlich für Erkältungskrankheiten. Ne? Wenn es irgendwo zieht, ne, habe ich sofort einen Katarr. Ne? Was habe denn ich Ascorbinsäure gefressen? Ne? Was habe ich Vitamin C runtergeschluckt? Was habe ich Geld in die Apotheke? Bitte sagen Sie mal Katarr. Sagen Sie mal Katarr. Bitte sagen Sie mal Katarr. So, jetzt sage ich Ihnen etwas. Nein, Moment, jetzt sage ich Ihnen etwas. Ein Katarr. Ja, aber was ist das? Aber das sage ich erst, seitdem ich eine Bodenheizung in meiner Garage drin habe. Gell? So schaut's aus. Und dann habe ich zu meiner Frau gesagt, so, und jetzt kommen wir zum Punkt. Ja? Auf die 60 Quadratmeter Auffahrt vor meiner Garage kommt es mir nicht mehr drauf an. Hey, da kommt mir ebenfalls eine Bodenheizung rein. Okay? Moment einmal, warum eine Bodenheizung vor der Auffahrt? Ja? Schauen Sie, wie schaut's aus? Die jungen Menschen, ja? Unsere jüngste Tochter, die zweitjüngste, die Jasmin, ja, die Jasmin fährt seit 2 Jahren mit dem Führerschein herum, ja. Der Kleinste, der Jean-Claude, ne, jetzt ist er 11 Jahre. Bitte, rechnen Sie mit, noch 7 Jahre, dann hat er auch einen Führerschein. Ja, wissen wir denn, was diese jungen Menschen später mal im Kopf haben? Wissen wir, was die Jugend, was da vor sich geht? Wohin geht diese Jugend eines Tages? Was will diese Jugend? Vielleicht wollen Sie mal später das Auto gar nicht in eine Garage reinfahren. Dann sage ich, verdammt nochmal, dann stellt euer Auto vor die Garage hin. Dann habt ihr auf alle Fälle mal die Reifen warm. Ich habe die Logistik meiner Garage, das ist wirklich fahrplanmäßig. Das dürfen Sie mir glauben, okay? In meiner Garage habe ich installiert, nur damit Sie einen Vorgeschmack haben. Ich habe da drin eine Stereoanlage. Okay? Aber das ist eine Stereoanlage. Das ist eine Stereoanlage. Okay? Ich habe drin eine Espressomaschine. Ich habe in meiner Garage ein Urinal mit dieser Live-Heid-Schnellspülung. Ja? Ja, Moment, wenn ich mal muss, ja, gehe ich dann raus und biesel meinem Nachbarn Dr. Brezner am Zaun hin. Ja? Und seine Frau schaut zu. Ja? Kommt ja nicht in Frage. Ich habe in meiner Garage, dann habe ich das Ganze verspiegelt, nicht wahr? Meine Frau sagt, ja, um dem Ganzen räumlich diese Dimension zu geben. Meine Frau sagt, es hat einen Touch von Versailles. Aber das ist natürlich übertrieben, nicht wahr? Nein, aber ich habe gesagt, jetzt zum Beispiel, ich möchte das in meiner Garage. Schauen Sie, letztes Jahr, Dezember, nicht wahr? Die Lebkuchenzeit. Ich habe einen Adventskranz in meiner Garage drin gehabt, um ein bisschen Bedächtigkeit, Nachdenklichkeit in der Garage zu haben. Ich habe gesagt, dieses Jahr kommt mir in meine Garage ein Christbaum hinein, eine Nordmann-Tanne, 5 Meter hoch, die wird total elektrifiziert. Und wenn ich nach Hause fahre, vom Auto aus, switche ich, ja, der Bewegungsmelder meldet mich, langsam öffnet sich das Tor meiner Garage. Ich fahre langsam in meine Garage hinein. Psst, der Christbaum brennt aus der Stereoanlage vom Himmel hoch. Da komme ich her, da weiß ich, jawohl, in dieser Garage, da ist Weihnachten. In dieser Garage, da bist du daheim.

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Also, ich habe das Lied mal vor dem Club der mehrfach geschiedenen Männer gespielt. Und die sind deutlich mehr mitgegangen als ihr. Ja, also die haben das völlig richtig erkannt. Es handelt sich um einen Mitsing-Refrain. Also wer von euch jetzt mit Freund, Freundin, Frau, Mann da ist und mal was klarstellen möchte. Es kommt noch einmal. Ich sag das, weil mancher trägt das vielleicht schon 2-3 Jahre mit sich rum auf dem Herzen. Und wann kommt man schon mal so in ungezwungener Stimmung dazu, das anzusprechen? Also nicht, dass ihr irgendwie nachher nach Hause lauft und dann denkt, verdammt, das wäre der Moment gewesen. Warum hat er nicht mitten im Lied unterbrochen und darauf hingewiesen? Also es kommt noch einmal, nicht für dich, aber für euch. 1, 2, 3, 4. Ich sag Prinzessin.

0: Das hat nicht aufgehört. Ich hab mir immer noch gedacht, was piept denn da? Verreck nochmal! Dann habe ich mir gedacht, au weh, vielleicht ist es die Rache der Frau Tschabler. Vielleicht rächt sie sich, weil sie es nicht mehr aushält. Frau Tschabler, muss man wissen, wohnt bei uns im Vaterhaus. Und die kriegt immer, wenn ich die Hausordnung gemacht habe, kriegt die das Zettel in den Briefkasten rein. Und ich mache das immer äußerst unzuverlässig. Ich gebe das immer 3-4 Tage später erst weiter. Und dann ist eigentlich noch früh halt. Und dann muss man bei der Hausordnung bei uns, muss man den Hausgang feucht durchwischen. Und ehrlich gesagt, wenn ich das mache, ist danach dreckiger da, als was vorher war. Und das weiß ich genau, das nagt an der Tschabler. Das macht die fix und fertig. Und dann habe ich mir jetzt gedacht, wegen den Bieben, da hat sich die Tschabler gedacht, die blöde Sau braucht einmal einen Denkzettel. Und dann ist sie in Elektronik, Konrad ist reingefahren und hat sich eine Autobombe zum selber basteln gekauft. Dann hat ich mit einem Magneten und einem Auto befestigt, einen Trädler zum Anlassen und hat es genauso eingestellt, dass 5 Minuten später, wie das Auto losgeht, dass da in die Luft geht. Dann hat sich die Tschabler gedacht, na, wenn sie fette Sau dann in 175.000 kleine Fettfutzelchen zerreißt, dann haben wir den Scheißdreck nicht vor der Haustür. Weil der faule Hund putzt es nicht mehr weg halt. Bleibt alles an mir hängen. Das hat halt immer so weiterpiept, ne? Und das kennst du ja aus den James-Bond-Filmen. Wenn so piep, piep, piep, piep, piep macht. Da weiß man ganz genau, jetzt hat der James Bond bloß nur 5 Minuten und dann haut es dann die Windmühlen um die Ohren halt. Und es hat immer weiter piept. Aber ich habe mir dann gedacht, na, die Frau Tschabler macht das nicht. Es ist keine Mörderin. Es ist eine Frau, die frisst es in sich rein. Die wird es noch einige Jahre in sich rein fressen und darunter leiden. Und in 12, 14 Jahren erkrankt es dann einmal an Leberkrebs halt. Am ganzen Leib kitzelgelb, am Rand flockt es ein wenig aus und riecht den ganzen Tag nur noch nach alten Wärmflaschen halt. Und dann dauert es nicht lang, dann ist gestorben. Dann wird es begraben, kommt am Friedhof raus und auf dem Grabstein steht, wegen der Hausordnung. Und es hat immer noch piept. Es hat die ganze Zeit weitergepiept. Und dann habe ich es plötzlich gewusst. Dann war es mir klar. Das ist das finale Piepen. Jetzt piept's für die ganzen Schuldenstücke, was ich in meinem Leben auf dem Kerbholz habe. Und da kann es lang piepen. Und dann stehe ich meinem Schöpfer gegenüber, jüngstes Gericht, und dann sagt er zu mir, Herr Egersdörfer, wegen Piepen brauchen wir nicht reden, oder? Das sag ich mir.
1: Ich habe wirklich lange gebraucht, Freunde zu finden. Und es kommt so von Herzen, ich spüre das. Ja. Ja, wirklich, ich dachte in der Schule findest du Freunde. Aber in der Schule findest du ja keine Freunde, in der Grundschule. Ich dachte erstmal so cool, mein Sitznachbar, neben einem muss ich ja sitzen, das wird mein Freund. Ich bin dahin, hab mich hingesetzt, sagt, hallo, ich bin der Simon. Dann holt er, ohne zu reden, einen Bleistift raus und malt so eine Linie aufs Pult. Meine Seite, deine Seite. Ja. Dann dachte ich, im Sportunterricht, ich war ja athletisch und so, im Sportunterricht, da kannst du glänzen. Oder wie wir Schwarzen sagen, ermatten. Der war jetzt im Pointenlimbo. Einmal, der kommt tiefer. Aber im Sportunterricht in Bayern, da spielst du ja nicht coole Sachen, da spielst du ja nicht Fußball oder Völkerball oder sowas. Was spielt man im Sportunterricht in bayerischen Grundschulen von der 1. bis zur 4. Klasse? Nix da. Wer hat Angst vom schwarzen Mann? So. Ja. Ich war 4 Jahre lang Fänger. Aber eigentlich wird an der Grundschule, werden die Connections woanders geschlossen. Die richtig deepen Connections, die passieren woanders. Am Drogenumschlagplatz. Am Schwarzmarkt. Ja, wirklich. An der Süßigkeiten-Tauschbörse. Ja, wie es da abging, war das bei euch nicht so an der Grundschule? Alle haben ihre Süßigkeiten getauscht. Ich bin Reiter, damals noch, heute Twix. Ich bin Twix, Twix gegen Mars, Mars gegen, okay, was hast du? Bounty nehme ich. Gummibärchen gegen Bounty, sehr cool, guter Mann. M&M's gegen 2 Gummibärchen, läuft. Alle haben ihre Süßigkeiten getauscht. Ich nicht. Ich saß da hinten in der Ecke. Weil bei mir zu Hause galt der Satz, Simon, wenn du was Süßes magst, dann isst dann Apfel. Boah! Boah! Bei dem Satz kriege ich heute noch Zahnbelag. Und vor allem dieser Zahnbelag, der so knirscht zwischen den Zähnen, der Schutzbelag, ja, bah. Wirklich, alle hatten ihre bunt verpackten Süßigkeiten und ich mit der Tupperbox in der dritten Generation, na, wenn man die aufgemacht hat, kam schon so ein Essigschwall irgendwie entgegen, dass einem die Augen getränt haben, ja. Und was war da drin? So braun, anoxidierte, säurehaltige Apfelschnipselchen, boah. Wenn man da reinbeißen wollte, ist das Zahnfleisch vor Ehrfurcht zurückgegangen, ja. Die Zähne auseinander, Leute. Kennt ihr die? Boah, schaut mir mal an. Dann hatten die anderen Kinder auch, die hatten so geile Getränke. So Fanta und Sprite, wenn man die aufgemacht hat. Das, ja, das klang schon, als würde man die Adria springen, so frisch. Bei mir klang es so. Apfelsaft Naturtrüb vom Biobauern in der Tupperflasche. In diesen ranzigen Tupperflaschen, wo auch der Kaber von der Vorwoche sich immer noch im Gewinde so angesammelt hat. Oh, Mann, habe ich viel gebrochen damals, wirklich. Ich war nur dehydriert. Ja, man muss da durch, man hat ja Durst. Ja. Manchmal hat es bei mir auch gezischt, da dachte ich, hoppala, Apfelschorle? Hm? Nein, dieser Bio-Apfelsaft, der gärt wahnsinnig schnell. Ja. Ich war der dritten Klasse Alkoholiker. Ja. Ich dürfte natürlich auch nie zu McDonald's gehen mit meiner Hippie-Mama. Ich habe einmal es gewagt, zu fragen, ob wir zu McDonald's gehen. Ja, freilich, du wirst schon so ein Prolet sein. Ein Junkfood kommt mir nicht ins Haus. Da frisst der Brot mit Marmelade, schmeckt auch. Oder noch besser... Wir machen die Burger selber. Klingt romantisch. Burgerbraten mit der Mama klingt ja eigentlich cool. Aber bei meiner Mama hießen die Dinger nicht Burger, sondern Fleischpflanze. Und das klingt schon nach hartem Stuhl. Ha. Nicht umsonst. Fleischpflanze. Ich kann euch das Fleischpflanze-Rezept von der Mama mal sagen. Wer es nachkochen will, ganz einfach. 500 Gramm Hackfleisch in den Topf geschmissen. 500 Gramm Zwiebeln dazu. Nicht klein hacken, nur mal kurz vierteln. Ha. Reingeschmissen, Ei drüber, Salz, Pfeffer und dann wird das Ganze vermengt. Vermengt, vermengt, vermengt. Und dann machst du so Klumpen, die riesengroß sind, wo auch diese Zwiebelstücke raushängen, wie bei einem Menschen, der aus dem vierten Stock gefallen ist, so ein Oberarmknochen oder so, ja. Die Pfanne ist schon vorgeheizt mit 300 Gramm Butter auf 500 Grad, ja, und dann wird es da reingedroschen. Angeschwärzt, einmal umgedreht, und dann auf irgendein Brot draufgeklatscht. Auf irgendein Brot! Bei McDonald's, da haben die extra Burger-Semmeln. Also Burger-Brötchen heißen die bei denen. Die sind ganz dünn und elegant. Und dann kommt da das Fleisch drauf. Das ist auch ganz dünn und elegant und ist genauso groß wie die Burger-Brötchen. Und dann kommt da noch ein Salat drauf, der ist genauso groß gewachsen wie das Fleisch und das Brötchen. Und dann kommt oben drauf nochmal ein Käse, der ist auch genauso groß und oben drauf nochmal ein Brötchen. Und dann ist es ganz dünn, wie Parmaschinken. Hab mit einem Happen gegessen. Die Dinger von meiner Mama sahen aus wie Elefantenfüße. Ja, freche Geräte. Ich sag, ich will auch mal so eine Burger-Semmel haben. Die Mama, ja gut, dann nehmen wir heute Semmi, dann holst du aus dem Korb vom Semmelknödel machen, die trockenen Semmeln raus, ja. Schneidet die auf, klatscht da den Elefantenfuß drauf, oben drauf nochmal so ein furztrockenes Ding und dann willst du da reinbeißen, ja. Ich wollte wirklich, ich hatte Hunger, aber es war stärker als ich, das ist so. Schaffst es nicht. Und dann schaffst du es irgendwann, eine Hauer da reinzutreiben und zack, Semmelbrösel im Zahnfleisch und wieder zurück. Meine ganze Kindheit ist ein einziges Verlustgeschäft meines Zahnfleisches. Schaut mich mal an. Ja. Leute sagen mir, das Simon, der grinst immer so nett. Nein, ich hab kein Zahnfleisch. Ja. Das stinkt sauer. Naja.
2: Kapitel 6. Das Känguru ist vor kurzem bei mir eingezogen. Er hat einfach sein ganzes Zeug rübergeschafft und danach gesagt, ist okay, oder? Ich hab nichts gesagt. Es ist ja sowieso immer hier. Ist näher zum Kühlschrank, hat es noch hinzugefügt. Inzwischen hat es das komplette Wohnzimmer für sich in Beschlag genommen. Es hängt gerade ein Boxsack in der Mitte des Zimmers auf. Da klopft jemand an der Tür. Ich öffne. Aha, die Polizei, denke ich. Wir sind die Polizei, sagt die Polizei. Dachte ich's mir doch, sag ich. Wohnt hier ein Känguru? Fragt die Polizei. Nein, sag ich automatisch. Dürfen wir reinkommen? Nein. Kennen Sie einen Känguru? Nein. Nicht bekannt, befreundet, verschwägert mit einem? Nein. Das Känguru hat mich die Antworten für diese Art Befragung schon prophylaktisch auswendig lernen lassen. Es war sehr einfach. Dürfen wir reinkommen? Nein. Hat hier mal ein Känguru gewohnt? Nein. Waren Sie beim Vietcong? Nein. Verstecken Sie einen Känguru? Nein. Dürfen wir reinkommen? Ja, natürlich. Wirklich? Nein. Sind Sie ein Känguru? Hab ich einen Beutel? Dürfen wir reinkommen? Ich seufze. Wollen wir sie reinlassen? Rufe ich in die Wohnung hinein. Ein Karnevalstusch gefolgt von einem lauten Nein! Schallt aus ihr heraus. Wer war das? Fragt die Polizei. Nein, das Känguru, sag ich. Nein, sagt die Polizei. Sie veräppeln uns doch bloß. Ja. Dürfen wir reinkommen? Ich mach jetzt die Tür zu, sag ich freundlich. Okay? Sagen Sie uns Bescheid, wenn Sie ein Känguru sehen, fragt die Polizei. Na klaro, sag ich. Mein heißer Tipp, Australien. Dann drücke ich die Tür sachte ins Schloss. Was hast du denn angestellt, frage ich das Känguru, das sich mit dem Kopf nach unten im Wohnzimmersessel fläzt. Ach, sagt das Känguru und winkt gelangweilt ab. Ich frage nicht weiter nach. Man muss ja nicht alles wissen.
3: Yes. Tja, da brauche ich nicht zu studieren. Ich war unser Studium, das kostet ja auch. Man muss sich nur mal vorstellen. Naja. Holla, holla. Respekt.

0: geht ihr noch weiter?
1: Ich war begeistert. Na, weniger über das, was er gesagt hat, sondern dass er überhaupt was gesagt hat. Na, der Mann hat eine Meinung. Und damit bist du heute schon Ausnahme. Na, heute ist doch alles jedem so richtig wurscht, oder? Jeder hält sich für tolerant und letzten Endes ist man gleichgültig. Das war jetzt fast sozialkritisch, glaube ich, gell? Na, aber das bedrückt mich schon. Wissen Sie, wenn man so wie ich in Niederbayern geboren ist und dort auch noch aufwächst, man hat da ganz andere Einstellung zum Thema Meinung. Weil bei uns in Niederbayern hat die Meinung schon immer oberste Priorität. Wirklich. Bei uns in Niederbayern, da war Meinung immer schon wichtiger als Ahnung. Und das Epizentrum der Meinungsbildung ist ja der Stammtisch. Und auf dem Feld bin ich besonders bewandert, weil ich seit meinem 5. Lebensjahr jeden Sonntag am Stammtisch war mit dem Mann unserer Nachbarsfamilie. Und das war für mich auch sehr, sehr informativ, weil schon damals, Ende der 70er, der niederbayerische Stammtisch in puncto Dialektik und Rhetorik unheimlich fortgeschritten war. Hey, du hast es mitgekriegt da im Iran, hä? Der Ding ist wieder da, gell, da im Iran. Oh, freilich, gell, der Schah, ein Gekrampf, der Schah, der ist der Furtander. Und meinst du ein Ding, der Khomeini, gell? Ja, genau, mit die Mul. Na, wie heißt denn der da, die Mul? Na, oder meinst du die Mutscha, hey, da, Mu, ja, und der Winter kommt auch bald. Da war alles gesagt. So habe ich Ende der 70er die Grundzüge der Weltpolitik kennengelernt. Da habe ich gewusst, der Schah ist ein dekadenter Hund, der Khomeini ist so eine Art Papst von den Persern, die Mujahedin sind so eine Mischung aus Drachenverein und Schützenverein. Und der Strauß wird schon wissen, was er macht. Und das Schöne ist, den Stammtisch gibt es heute noch. Gleiche Besetzung, gleiche Grundstimmung. Die Herren mittlerweile hart an die 70 vom Alter her, aber die Themen nur unweit weg von dem, was früher war. Hand im Maut, Hand im Maut, du das mit dem Maut. Ja, ich merke es bei der Rente. Was merkst du bei der Rente? Du meinst doch wegen der Ding, wegen der Gesundheitsreform, gell? Geh weiter, das ist eine Krankheitsreform, ist das, verstehst du? Eine Krankheitsreform. Und jetzt Dings, gell? Und Europa haben wir jetzt auch noch, gell? Europa haben wir jetzt auch noch. Ja, ich geh jetzt. Ja, nach Europa oder was? Nein, kann jeder wechseln.
2: Party. Wir stehen vor der Tür. Und hörst du nicht über Politik reden, flüstere ich nochmal. Ja, ja, sagt das Känguru. Wir gehen nicht auf diese Party, um uns zu amüsieren. Wir sind hier, weil mir diese Leute meinen Film finanzieren sollen. Ist klar, sagt das Känguru. Das ist versprochen. Jetzt klingel endlich und kein Alkohol, das Känguru gähnt. Ich glaube, es war ein Fehler, dich mitzunehmen, sage ich seufzend. Das Känguru klingelt, sofort wird die Tür aufgerissen. Ha! Sagt eine trendig gekleidete Frau und das langgezogene I hat verblüffende Ähnlichkeit mit dem Geräusch eines Zahnarztbohrers. Kommt herein in unser kleines Penthouse, das ist unser Wohnzimmer, der Pool ist auf der Dachterrasse. Wahnsinn, staunlich, ist ja toll, ist ja riesig. Was macht denn das Auto im Wohnzimmer? Fragt das Känguru. Ach das, wir haben einen Garagenaufzug, durch den wir das Auto direkt in der Wohnung parken können. Und das in Kreuzberg, sagt das Känguru. Ich blicke es böse an. Ich meine ja nur, sagt das Känguru, das muss doch total nerven, wenn jedes Mal am 30. April alle Bekannten ankommen und fragen, ob sie für die Nacht ihr Auto in eurem Wohnzimmer parken könnten. Lacht die Frau künstlich. Lacht auch das Känguru. Zum Glück klingelt jemand und mit einem entschuldigenden Achselzucken verschwindet unsere Gastgeberin Richtung Tür. Wir mischen uns unter die Partygäste. Ich suche nach den furchtbar wichtigen Leuten, das Känguru nach dem Buffet. Auf diesen Partys gibt es eigentlich nur zwei Kategorien von Menschen. Die, die dich kennen, die du aber nicht kennst und die, die du kennst, die dich aber nicht kennen. Marc Uwe, kommen Sie, winkt mich mein Agent heran. Darf ich vorstellen, das ist unser Gastgeber. Erzählen Sie uns doch mal von Ihrer Filmidee, Marc Uwe, sagt der Gastgeber nach dem Begrüßungsgeplänkel. Also, sag ich, die Idee habe ich schon ganz lange. Der Film soll heißen, die dürren Jahre sind vorbei. Ich mache eine kurze Pause, um das sacken zu lassen. Hervorragend, sagt mein Agent, tolle Idee. Es geht um eine Gruppe Yuppies, die in die Wohnung von Hippies einbrechen, fahre ich fort. Und dann stellen die alle Möbel um. Wieder mache ich eine Pause, die Runde hängt an meinen Lippen. Und dann kommen die Hippies nach Hause und merken gar nichts. Hervorragend, sagt mein Agent, tolle Idee. Das ist so ganz grob die Handlung, sag ich. Mit nur 10 Millionen Euro ist das machbar, denke ich. Ich weiß nicht, sagte ein junger Mann, der bisher nur schweigend neben dem Gastgeber gestanden hatte. Ich finde es nicht so überzeugend. Ich finde, Kunst muss radikaler sein, muss verstören, muss den Leuten auf die Füße treten. Das Känguru ist herbeigekommen. Es stand die ganze Zeit an der Bar in ein sichtlich langweiliges Gespräch verwickelt und kippte einen Sekt nach dem anderen. Jetzt reicht es mir unauffällig einen Zettel. Darauf steht, Worte, die ich in abendlichen Gesprächen auf Partys nie mehr hören will. Setup, Systemeinstellungen, Netzwerkumgebung. Ich schreibe darunter, Worte, die ich heute Abend nicht von dir hören will. Kapitalismus, Schweinesystem, Vietcong. Das ist übrigens mein Sohn, sagt unser Gastgeber und stellt uns den ca. 20-jährigen Querulanten vor. Er wird ihm gefallen auch so ein Weltverbesserer. Er will in die Politik gehen. Tatsächlich, frage ich müde. Ja, aber erst mit 40 oder so. Vorher will ich noch in die Wirtschaft und genug Geld verdienen, damit ich dann unabhängig bin. Prima Idee, sage ich in diesem leicht ironischen Tonfall, den die Leute leider nie mitbekommen. Und was studierst du, BWL? Er nickt. Da habe ich auch schon eine prima Weltverbessererpartei für dich, sagt das Känguru und wendet sich ab. Sie nennt sich FDP. Ja, darüber habe ich auch schon nachgedacht, sagt der Junge. Papa ist ja bei den Grünen gewesen, aber das ist mir dann doch zu realitätsfern, was sie fordern. Na, mit Revolutionären wie dir muss man sich um die Zukunft wahrlich keine Sorgen machen, sage ich. Und glaube, jetzt ist er doch unsicher, wie das gemeint war. Aber er lächelt verlegen. Treffer Smalltalk, die Stunden später, in denen mein Vorsatz der Abstinenz mit 4 Bieren gröhlend meine Kehle hinuntergezogen ist, sehe ich das Känguru plötzlich mit einer Flasche Rum in der Pfote. Scheiße. Die hatte ich ganz vergessen. Die hatten wir eigentlich als Geschenk mitgebracht. Das Känguru hatte sie in seinem Beutel transportiert. Naja, nun ist auch zu spät. Es hat sich schon einer aus der sogenannten digitalen Bohem vorgeknüpft. Inzwischen bin ich überzeugter Kapitalist, sagt der Gesprächsmann. Ich schließe die Augen, falls mir an die Schläfe. Du bist höchstens ein überzeugender Schwachkopf, alter Känguru. Schöner Kapitalist bist du, einer ohne Kapital. Schnell schreite ich ein. Nirgends kann man dich mit hinnehmen, sag ich. Zwischen nie kannst du dich benehmen. Es stellt sich doch die Frage, wer sich hier obszön benimmt, lallt das Känguru. Ich oder die Leute, die ihr Auto im Wohnzimmer parken. Ich nehme ihm die Flasche Rum aus den Poten. Das Problem mit dieser Art 68er ist, lallt das Känguru viel zu laut, dass sie damals alle nur das Vorwort vom Kapital gelesen haben. Ich muss pissen. Und es verschwindet Richtung Pool. Ich nehme einen kräftigen Schluck vom Rum. Was war denn das, fragt mein Agent, der plötzlich hinter mir steht. Es soll sich doch bitte beherrschen. Tja, sag ich und setze die Flasche wieder an den Mund, wo es recht hat. Vielleicht geht ihr besser nach Hause. Ich sehe sonst eine Katastrophe am Horizont, sagt mein Agent und will mir den Rum wegnehmen. Eine Katastrophe und ich muss dann wieder gerade biegen. Es ist doch noch gar nichts passiert, sage ich. Da höre ich einen Motor aufheulen. Come on, Thelma, ruft das Känguru. Es hat das Porsche Cabrio kurz geschlossen. Meine Augen glänzen. Ach, weißt du, sag ich zu meinem Agenten. Ich glaube, die Idee hätte eh nicht über 90 Minuten getragen. Ich mache den Rum alle, werfe die Flasche hinter mich und springe zum Känguru ins Auto. Immer enger umzingeln uns die verärgerten Partygäste. Und jetzt, frage ich und suche nach der Fernbedienung für den Aufzug. Let's not get caught, schreit das Känguru und gibt Gas. Nicht, rufe ich, wir sind im 5. Stock. Es kracht. Es klirrt. Es blubbert. Patschnass klettern wir aus dem Pool und beobachten, wie der Porsche zu Boden sinkt. Na, wenn das nicht Kunst ist, sagt das Känguru und rülpst. Ich nenne es Porsche im Pool 2008. Versuch 1. Sie haben es gehört, meine Damen und Herren, ruft mein Agent den Gästen zu, die sich nun vor der zertrümmerten Glasfassade versammeln. Porsche im Pool 2008, Versuch 1, ich nehme jetzt Ihre Gebote entgegen. Ich denke, wir fangen an bei 10.000 Euro, höre ich 10.000 Euro? Hier, ruft der junge Kunstfanatiker. 15.000, höre ich 15.000? Hier, ich, meldet sich unser Gastgeber. Ein tolles Werk, sagt er, und so sozialkritisch.
1: Dankeschön.
0: Sag mal, Egon, wenn ich mich mit meinem nackten Popo auf ein Ceranfeld setze, werde ich dann eigentlich fotografiert?
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4: Kann ich noch einen Tipp geben? Gehen Sie noch pinkeln. Die erste Nummer ist eh schlecht. Und die erste Hälfte geht 80 Minuten. Gehen Sie pinkeln. Das Licht bleibt eh an. Guten Abend, meine Damen und Herren. Vielen Dank. Herzlich willkommen im Pantheon. Ich begrüße Sie recht herzlich. Ich möchte Sie recht herzlich begrüßen im Namen des Pantheon, aber vor allem im Namen meiner Stiftungsinitiative Leben Jetzt. Ich freue mich, dass Sie zu einem Informationsabend gekommen sind, obwohl das Wetter so wunderschön war heute, dass man eigentlich nicht freiwillig in einen ehemaligen Atombunker geht. Unser Abend heißt Deutschland helfen, aber wie? Ein zugegebenermaßen sehr spröder Titel. Manche von Ihnen denken vielleicht, Deutschland muss man gar nicht helfen. Wir sind auf der sicheren Seite. Diesseits des Atlantik, die Weltfinanzkrise wird an uns vorbeiziehen. Wir haben eine große Koalition, wir haben noch ein Wachstum. Der Begriff der Rezession ist extra in Deutschland vom Bundesbankpräsidenten umdefiniert worden vor 3 Tagen, damit wir keine haben werden. Und auf diese Art und Weise könnten wir uns in dem Gefühl wägen, wir müssen uns keine Sorgen machen. Wir wollen Ihnen heute Abend keine Sorgen machen, meine Damen und Herren. Wir wollen Ihnen heute Abend zeigen, wie wir aus der real existierenden Misere, die uns verschwiegen wird, rauskommen können, ohne wirkliche Opfer zu bringen. Deutschland helfen aber wie? Ist ein, wie gesagt, spröder, aber programmatischer Titel. Wir könnten uns theoretisch darauf zurückziehen zu sagen, wir haben noch ein Wachstum. Das war die Kernaussage der Großen Koalition. Frau Merkel und der von ihr gewählte Bundespräsident sind ja bemerkenswerterweise mit genau demselben Satz in ihre Amtsperiode gegangen, nämlich mit dem Satz, Vorfahrt für Wachstum, dem muss sich in Deutschland alles unterordnen. Das Wachstum war da über mehrere Jahre. Es hat an diesem Wachstum einige Besonderheiten gegeben. Nämlich die eine Besonderheit war, dass es erstmals in der Geschichte der Bundesrepublik während einer Wachstumsperiode ein Absinken der Reallöhne gegeben hat. Und davon abhängig, interessanterweise, hatten wir ein Wachstum, das ausschließlich exportorientiert war. Wir sind in dieser Periode 7 Jahre lang, also noch länger als Frau Merkel regiert, 7 Jahre lang Weltmeister im Export gewesen. Und in denselben 7 Jahren hatten wir ein Minuswachstum beim Binnenkonsum. Zweiter Erfolg der Regierung. Die Arbeitslosigkeit ist zurückgegangen, weil wir Wachstum hatten. Ein merkwürdiges Phänomen bei diesem Rückgang der Arbeitslosigkeit ist, dass die Zahl der Hartz-IV-Empfänger nicht rückläufig ist. Nach der neuesten Interpretation der Bundesagentur für Arbeit sind 49% der Hartz-IV-Empfänger arbeitslos. Das heißt, meine Damen und Herren, 51% sind nicht arbeitslos. Wir kommen wieder an dieselbe Stelle. Wir haben mittlerweile Leute, die in Arbeit sind und auf Hartz-IV-Niveau existieren. Was heißt, meine Damen und Herren, das hat enorme Rückwirkungen auf den Binnenkonsum. Natürlich. Dann haben wir einen Kaufkraftschwund durch eine Inflationsrate, durch steigende Energiepreise. Immer wieder landen wir bei derselben Stelle. Unser Wachstum ist instabil, steht auf einem einzigen Bein, dem Wachstumsexport. Und ausgerechnet jetzt werden die Amerikaner in die schwerste Rezession seit 80 Jahren stürzen und das wird Folgen haben. Wir wollen Ihnen heute Abend zeigen, dass das für uns in Deutschland keine Folgen haben muss, wenn wir radikal umsteuern. Und das können wir. Es gibt zweifellos Fortschritte. Die Armen im Land müssen nicht mehr automatisch Hartz IV haben. Zum Teil finanzieren sie ihre Armut selber. Das ist für das Selbstwertgefühl dieser Leute sehr wichtig und ausgezeichnet. Hilft aber dem Binnenkonsum nicht, meine Damen und Herren. Wenn wir uns das Kernproblem angucken, das die Deutschen für das Kernproblem halten, übrigens 85% der Bevölkerung sagen, die Arbeitslosen, dann müsste es ja besser gegangen sein. Wir haben weniger Arbeitslose. Wobei man da differenzieren muss. Jemand in seinem Alter ist kein Problem. Ein paar Jahre kann man ihn verrenten. Diese Situation, meine Damen und Herren, diese Situation haben wir schon immer aufgefangen. Ja. Das eigentliche Problem sind andere, Menschen wie er. Ja. Jung, demotiviert. Hartz-IV-Empfänger. Meine Damen und Herren, er ist kein Einzelfall. Von seiner Sorte gibt es in Deutschland eine Dreiviertelmillion. Menschen unter 30 demotiviert. Das muss kein demotivierter Hauptschüler sein, meine Damen und Herren. Möglicherweise ist dieser Mensch ein Prekarianer. Ja? Einer, der Geisteswissenschaften für einen Beruf gehalten hat. Ja? Hat studiert und lebt jetzt in seinem 15. Praktikum immer von einem Gutschein fürs Mittagessen. Diese Menschen sind das Problem, weil sie so schnell aus der Misere nicht rauskommen. Er ist natürlich kein Impulsgeber beim Einzelhandel. Schon auch beim Friseur schon gar nicht. Dieser junge Mensch, meine Damen und Herren, wobei er keine Schuld trägt an der Misere. Hartz-IV-Empfänger können ja gar nicht zum Einzelhändler. So sind wir ja bei Hartz-IV auf 345 Euro gekommen. 20 Euro weniger, fängt er an zu randalieren, 20 Euro mehr rausgeschmissenes Geld. Ja? So sind wir bei 345 Euro gelandet. Der Einzelhändler kennt ihn nicht. Die Bundesagentur für Arbeit kennt ihn sehr gut. Die ist froh, wenn er sich mal krank meldet, weil sie haben ihn nicht. Das Wachstum ist ja gut gelaufen ohne ihn, meine Damen und Herren. Er ist also, wie wir alle glauben, ein Kernproblem. Dieses Kernproblem galt es zu beseitigen, also im übergeordneten Sinn natürlich nur. Es gab zwei große Reformvorhaben der Großen Koalition, Gesundheitsreform und Arbeitsmarktreform. Die Arbeitsmarktreform war für ihn gedacht. Sie ist gescheitert, Sie wissen das alle. Vielleicht können Sie sich gar nicht mehr erinnern, um was es ging. Es war die große Diskussion, wir müssen was tun für den Arbeitsmarkt. Machen wir einen Billiglohn, machen wir einen Kombilohn oder machen wir einen Mindestlohn, aber auf jeden Fall eins von den dreien ohne Kündigungsschutz. Das ist gescheitert. Die SPD hofft darauf, dass sie mit einer Mindestlohndiskussion in den Wahlkampf 2009 gehen kann. Diese Hoffnung wird scheitern, sage ich Ihnen ganz sicher. Ich nehme jede Wette von Ihnen entgegen, weil der Chefwirtschaftsberater der CDU, Professor Bert Rürup, den Sie sicher alle kennen, er ist auch einer der fünf Wirtschaftsweisen und sieht zufällig aus wie Piet Glocke. Bert Rürup rät der CDU dringend, mit einem eigenen Mindestlohnkonzept in den Wahlkampf zu gehen. Und zwar maximal 4,50 Euro die Stunde. Maximum. Wir müssen keine Hellseher sein, um zu erkennen, dass die CDU die Wahlen gewinnt nächstes Jahr mit Frau Merkel. Die FDP wird alles machen, damit Guido Westerwelle Außenminister wird. Sie wird die Kröte des Mindestlohns schlucken, ein kleines bisschen drosseln, vielleicht 4 Euro, 4,10 Euro. Und dann, meine Damen und Herren, nehmen wir an, ohne Hellseher zu sein, das wäre heute die Realität. Hier sitzt der Glückspilz. Hier sitzt der erste Mensch, der aufgrund dieser Mindestlohnvereinbarung einen Job kriegt. Er verdient 4,10 Euro die Stunde, ohne Kündigungsschutz. Was macht er mit seinem ersten selbstverdienten Geld? Geht er zum Einzelhändler, meine Damen und Herren? Setzt er einen Impuls, den wir brauchen, um von Amerika unabhängig zu werden, den Binnenkonsum anzukurbeln? Nein, natürlich nicht. Von 4,10 Euro wird es eh schwierig sein. Außerdem rät die Bundesregierung dringend, vom selbstverdienten Geld erstmal was auf die Seite zu legen für die private Altersvorsorge. Ja. Das heißt aber im Klartext Konsumverzicht. Außerdem hat er eine Freundin, die sagt, egal wie schlecht dein Job ist, Hauptsache du hast einen, lass uns über Kinder reden. Heißt nochmal Konsumverzicht. Fazit: Er ist und bleibt totes Humankapital ohne Rendite, meine Damen und Herren. Ja? Ich bin mir dessen bewusst, wir brauchen da nicht diskutieren, dass der Begriff in der Bevölkerung relativ unpopulär ist. Es war das Unwort, ich glaube, des vorletzten Jahres. Nur dieser Begriff, meine Damen und Herren, ist nicht zufällig entstanden. Es war der Schlüsselbegriff einer mittlerweile legendären Studie der Deutschen Bank. Und die ist auch nicht aus Versehen. Zweimal hintereinander Bank des Jahres in Europa geworden und hat als fast einzige die Finanzkrise in der Welt relativ gut überstanden. Vergleichsweise bis heute. Und in dieser Studie hieß es, der Arbeitslose ist totes Humankapital ohne Rendite. Und wir möchten dieses Stück tote Humankapital ohne Rendite in ein Stück lebendes Humankapital mit Rendite verwandeln. Dazu brauchen wir nur eins: Geld. Geld, das wir ihm geben. Wobei man in diesem Zusammenhang gleich noch drüber reden muss, wo soll es herkommen, weil gerade sieht es ja so aus, als ob keins mehr da wäre. Sie fürchten natürlich sofort eine Steuererhöhung. Ja? Was wir aber nicht machen werden, wir sind nicht von der Linken, meine Damen und Herren, die sagt, wir wissen, wo es herkommt. Reichensteuer, Luxussteuer, Erbschaftssteuer, Vermögenssteuer, die klassischen Folterinstrumente der marxistischen Inquisition. Damit haben wir nichts zu tun, meine Damen und Herren. Aber erstmal klären wir, was macht er mit dem Geld. Stellen Sie sich vor, Sie kriegen jeden Monat 1500 Euro von uns, ohne Vorbedingung. Was machen Sie mit dem Geld? Überlegen. Da haben Sie seinen Gesichtsausdruck gesehen, er ist verwirrt. Meine Damen und Herren, Einen solchen Vorschlag hat ihm noch keiner gemacht. Er, der eindeutig nicht nur der Verlierer ist in diesem Land, davon gibt es ja nicht wenige, da ist er ja nicht einsam, aber eindeutig erkennbar, meine Damen und Herren, oder im Urteil der Bevölkerung auch einer derjenigen, die an der Misere mitverantwortlich sind, dass wir keinen Binnenkonsum haben. Dieser junge Mensch kriegt 1.500 Euro ohne Bedingung angeboten und weiß keine spontane Antwort darauf, was er damit macht. Es gibt dafür mittlerweile in angelsächsischen Lexika einen Begriff. The German Angst. Die deutsche Angst, meine Damen, die deutsche Verzagtheit. Dieser junge Mensch hat das Bewusstsein, er ist schuld an einem Teil der deutschen Misere, so verinnerlicht. Er hat eine solche Opfergesinnung in sich tragend, dass er nicht spontan sagen kann, was er mit 1500 Euro macht. Ich weiß nicht, können Sie sich erinnern, wie es war, als Sie 25 waren? Das ist ewig her. Ja. Aber wenn Ihnen da jemand angeboten hätte, du kriegst 1500 Mark im Monat, was machst du damit? Da hätten Sie doch nicht überlegt, was Sie machen. Das wäre doch eindeutig gewesen. Sie hätten gesagt, ich gebe es aus. Vielleicht hätten Sie, Sie vielleicht nicht, ja. Aber Sie hätten vielleicht gesagt, ich versauf's. Ja? Das wäre eine gute Antwort, meine Damen und Herren. Egal, das Geld muss in die Wirtschaft. In welche Wirtschaft spielt keine Rolle. Das Geld muss in die Wirtschaft. Hätte dieser verzagte junge Verlierer unserer Globalisierungswachstumsperiode gesagt, ich versauf das Geld, dann hätte ihm Professor Rürup auf die Schulter geklopft und hätte gesagt, das ist eine gute Antwort. Wenn er dann noch einen Kredit aufgenommen hätte, um es zu versaufen, noch besser. Hauptsache, wir haben einen Impuls beim Binnenkonsum. Dann hätte er Deutschland geholfen. Und wir müssen nur noch eine Frage klären. Wer gibt jemandem wie ihm 1500 Euro? Diese Frage, meine Damen und Herren. Diese Frage. Diese Frage werden wir Ihnen heute Abend beantworten. Sie werden sich irgendwann wundern, dass Sie nicht selber drauf gekommen sind. Es hat viel mit Irrtümern zu tun. Dem Irrtum, dass eben der Arbeitslose ein Kernproblem ist, ist es eben nicht mehr. Wir haben es gerade schon erwähnt, meine Damen und Herren. Selbst wenn er einen Job hat, einen Billigjob oder ein Mindestlohnkonzept der CDU, das hilft dem Binnenkonsum auch nicht. Er ist auch kein Kostgänger unserer Sozialsicherungssysteme, meine Damen und Herren. Um das auch mal sehr deutlich zu sagen. Es gibt irreführende Meldungen in unseren Zeitungen. Sie haben es vielleicht gelesen vor kurzem, da wurde aufgelistet, wie viel Millionen kostet jedes Jahr in Deutschland die Betreuung von übergewichtigen, kettenrauchenden, alkoholisierten Hauptschülern. Die Kosten für solche Leute sind deutlich niedriger als die Kosten für einen durchtrainierten Beamten. Volkswirtschaftlich betrachtet, meine Damen und Herren, liegt uns der durchtrainierte, jeden Tag joggende, nicht rauchende, vegetarisch lebende Beamte wesentlich teurer als ein kurzlebiger, übergewichtiger, schwerst betrunkener Hauptschüler. Das Durchschnittsalter eines deutschen Beamten liegt heute schon, unabhängig von seiner Lebensweise, 12 Jahre über dem Durchschnittsalter eines demotivierten Hauptschülers. Das nur am Rande. Mit solchen Irrtümern werden wir aufräumen, wir werden Konsequenzen daraus ziehen und es wird nicht zu Ihren und schon gar nicht zu seinen Lasten gehen. Er ist unsere Rettung, obwohl man es ihm nicht ansieht. So viel also dazu. Bevor wir, meine Damen und Herren, bevor wir zu unserem Rettungskonzept kommen, müssen wir was anderes klären. Was wird aus Deutschland, wenn die Vergreisung unseres Landes fortschreitet? Sie alle haben bestimmt von unserem hochverehrten FAZ-Herausgeber Frank Schirmacher Methusalem-Komplott gelesen und den man treibt um, wie ein Land zerfallen kann, weil die Vergreisung eine solche Eigendynamik annimmt, dass wir Deutschland in 30 Jahren, also eine Generation später, überhaupt nicht mehr verteidigen können. Wir haben letztes Jahr, wie Sie vielleicht erinnern, 300 deutsche Soldaten in den Kongo geschickt, um für 4 Wochen vitale deutsche Interessen dort zu verteidigen. Wen wollen wir da in 30 Jahren noch hinschicken, wenn keiner mehr da ist? 65-Jährige. Ein Volkssturm von Rentnern. Meine Damen und Herren, die würden zitternd in die Transall einsteigen. Und zwar nicht, weil die Transall dann auch 65 ist, sondern weil sie mit Parkinson gemustert wurden. Ein Zerfall von innen. Dazu kommt noch, dass wir in dieser krisenhaften Situation, in der sich weltweit die Außenpolitik militarisiert, nicht bereit sind, unsere Söhne für solche kriegerischen Auseinandersetzungen zur Verfügung zu stellen. Und das in einem Land mit einer so großen, langen Tradition.
5: Das ist jetzt setzen Sie wieder hin und so. Ich habe auch immer gedacht, mein Gott, ich... Ja, die ist aber leer, es ist auch jetzt... Ich habe mir auch immer gedacht, Mensch, Kind, da sitze ich jetzt so lange und dann klatscht man und dann macht er noch eine Zugabe. Ich wollte Ihnen eigentlich nur mehr mitteilen, weil Sie ja Staatsbürger sind, am Schluss, man muss ja irgendwas mitnehmen nach Hause. Am Schluss würde ich noch sagen, weil Sie ich bin auch Staatsbürger, wir sind alle Staatsbürger. Kann einer noch so blöd sein, Staatsbürger ist ja einfach. Was Sie machen müssen, damit Sie sich auch verantwortlich fühlen für diesen Staat, damit Sie selber entscheiden, in diesen schweren Zeiten, wir müssen uns, Sie und ich, sofort einen Gürtel besorgen, damit wir ihn enger schneiden können. Und dann müssen wir einen Teller kaufen, weil wir ohne Teller keinen Tellerrand haben, über den wir schauen können. Früher habe ich immer gedacht, es heißt Tellerrand, es heißt Tellerrand. Und nicht zurückschauen sollen wir, damit wir nicht sehen, in welcher Suppe wir stecken, mit der wir einen Löffel brauchen, damit wir sie selber auslöffeln können. Und dann brauchen wir unbedingt ein Boot, in dem wir gemeinsam sitzen, wo auch der Strick drin liegt, an dem wir gemeinsam ziehen, daneben der Riemen, an dem wir uns reißen müssen und die Brille, die wir brauchen, damit wir das blöde Boot überhaupt sehen können, das im Teller schwimmt, wo der Löffel für die Suppe, die uns bis zum Hals steht, an dem der Strick ist, an dem wir gemeinsam ziehen und der Teller, an dem wir uns reißen, damit der Rand von dem Teller, auf dem der Gürtel liegt, und zwar in der Suppe, die wir enger schneiden müssen, damit der Kopf, an dem wir uns fassen, wo der Strick dran ist, an dem wir uns hängen. Gute Nacht. Thank you.

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Ja, ich improvisiere immer ein bisschen dabei. Er heißt Frosch ohne Namen. Und er besteigt das Huhn. Und es platzt. Verdaut. Es ist kaputt. Der Frosch ist schuld. Tja, dieses Lied sollte...

0: Dieses Lied sollte, wie eigentlich viele oder fast schon alle meine Lieder, ein bisschen zum Nachdenken anregen. Und ich glaube, es hat seinen Zweck verfehlt. Nicht verfehlt.
1: Und ich war eingeschlafen und plötzlich war ich im Traum 19 Jahre alt. Und war in meiner Zivildienstzeit. Ich habe in Hamburg Zivildienst gehabt und da bin ich jetzt plötzlich im Traum gestanden. In meinem Zivildienst. Ich habe auf einer Insel vor Hamburg hab ich meinen Zivi abgeleistet. Ich bin mit dem Schiff zur Arbeit gefahren. Und jetzt bin ich da in der Vorstellung, in Hamburg, St. Pauli, auf die Landungsbrücken bin ich gestanden. Auf diese wackelnden Pontons. Sonniger Tag und vor mir war ein Möwe und hat eine Krabben gefressen halt. Und ich habe zu der Möwe gesagt, na, hör ich einmal, sag einmal, wo hast denn du die Krabben her? Aus dieser tiefgrauen, depressiven Elbe kannst du doch keine lebendige Krabben haben. Und die Möwe hat mich angeschaut und hat gesagt, was? Leg mir am Arsch. Und ich war in meinem Zivildienst. Ich habe da so viel gelernt in Hamburg, in der Hansestadt. Ich hätte wahrscheinlich in Mittelfranken noch 15, 20 Jahre braucht, bis ich an die Punkte hinkommen bin, was mir in Hamburg aufgegangen ist. Ich habe in Hamburg das erste Mal in meinem Leben habe ich kapiert, wenn ich in der Früh einfach im Bett liegen bleibe, es ändert sich überhaupt nichts. Die Erde dreht sich gerade so weiter. Da ist keine Pause oder was. Ich kann am Rücken liegen, ich kann mir die Schlafanzughosen vollbrunzen. Es geht gerade so weiter. Wenn ich an dem Tag arbeiten muss, dann sagt der Chef in der Früh, wo ist denn der Egersdörfer? Dann sagt der Kollege, ist nicht gekommen, ist wahrscheinlich krank, dann werde ich ersetzt. In Hamburg, das geht alles gerade so weiter. In der Herbertstraße hocken sie die Nutten ins Schaufenster und verkaufen ihr Liebe. An die Landungsbrücken macht der Harry die Friteuse an und macht Pommes rot-weiß für irgendeinen Touristen aus Berlin. Im Schanzenviertel war der Cappuccino gebrüht, es geht alles seinen Gang. Es ist nicht so, dass das dann wie ein Lauffeuer durch die Stadt geht. Dass dann der eine zum anderen sagt, hast du das schon gehört? Na was denn? Na der Egersdörfer. Was ist denn mit dem? Na stell dir vor, der ist halt liegen geblieben. Es darf nicht wahr sein. Wirklich wahr, ja, wenn ist das auch. Und dann geht es durch die ganze Stadt. Dann geht es bis zu den Nutten in der Herbertstraße. Und dann sagt die Jacqueline zu Alice, hast du schon gehört? Na, was denn? Na, der Egers. Was ist mit dem? Stell dir vor, der ist halt liegen geblieben. Dann sagt die, es darf ja nicht wahr sein. Da möchte ich auch nicht mehr halt. Und lässt den Rollladen runter. Und dann machen die Feierabend, die Nutten. Dann ist Schluss mit Liebe verkaufen. Dann gehen die Rollläden runter. Dann schaltet der Harry an die Landungsbrücken die Friteuse ab. Und der Tourist in der Lederhosen aus München sagt, Entschuldigung, ich warte gerade auf meine Pommes. Und dann sagt der Harry, haben Sie überhaupt nichts mitgekriegt oder was? Und dann sagt er noch, was ist denn? Na, der Egersdörfer! Na, sagen Sie bloß, na, freilich, der ist liegen geblieben. Na ja, dann verzichte ich gern drauf. Dann gehst du in der Mönckebergstraße, möchtest den Plattenladen, machst den Türgriff runter, geht nicht auf. Ist ein Zettel hängt drin, wo steht Ruhetag wegen Egers. Da geht es durch die ganze Stadt, da geht es bis in die Politiken auf, bis an Bürgermeister. Und ich höre es, der Egersdörfer darf nicht wahr sein. Ruft sofort am Flughafen an und sagt, alle Starts und Landungen beenden. Bahnverkehr einstellen, Regionalverkehr Schluss, Autobahn sperren. Die Parteien fraktionsübergreifend diskutieren, es darf nicht wahr sein. Haare raufen, Notkonferenz am Vormittag um 9. Der Bürgermeister spricht vor die Abgeordneten und sagt, haben Sie schon gehört? Ja, der Egersdörfer,

0: Rufe, na was denn? Der Egersdörfer. Na sag bloß, ja, den machen wir halt. Und dann sagt die Frau vom Bürgermeister, das darf nicht wahr sein. Und ich wollte heute Abend einen Hackbraten machen halt. Und dann sagt der Bürgermeister, na, das kannst du vergessen. Und dann sagt sie, na ja, was soll man machen? Na, Daumen ist ungarische Gulasch von gestern auf. Na ja, was anderes wird uns nichts übrig bleiben. Dann läuft der Bürgermeister durchs Haus, weiß nicht, was er machen soll, putzt sich ein wenig Dreck unter die Fingernägel, feilt die Nägel. Und dann denkt er sich am Nachmittag, jetzt rufe ich in Egersdörfer mal an. Hallo, hier ist der Bürgermeister. Ja, da ist der Egersdörfer. Ich wollte Ihnen bloß sagen, Herr Egersdörfer, ich habe volles Verständnis. Sie nehmen sich die Zeit, die Sie brauchen, und sagen einfach, wann es wieder soweit ist. Wir wollen Sie überhaupt nicht unter Druck setzen. Ein alter Grundsatz der Hansestadt ist es entweder alle oder keine. Wir haben unsere Konsequenzen daraus gezogen. Ein Anruf genügt, aber wirklich, wenn Sie wollen, nur. Tschüss dann, adieu. Das ist mir in Hamburg klar geworden, sowas wird es nie geben. Also. Und dann erinnern Sie sich in Ihren späten Jahren an diese grauenhafte Jugend, wo man sagt, man hat nichts putzt mit diesen Frauenzimmer. Und die überlegen dann und denken sich, Mensch, da gibt es immer wieder welche, wie kann man solche Leute helfen? Und dann ist aus dem Defizit heraus, ist irgendwann einmal die Religion erfunden worden. Halt. Dass die wirklich gesagt hat, die arme Säule, müssen wir was an die Hand geben, dass die ein wenig abgelenkt sind. Ich habe gesagt, jawohl, aber der Herrgott, der Heilige Geist, der Jesus, das ganze Brimborium, dass die armen Hunde ein wenig eine Auflockerung haben. Diese jungen Kerle, wo die Eier jeden Tag immer runter und runter werden, das kannst du ja gar nicht mehr rausschütteln am ganzen Tag. Halt. Und da haben die Religion erfunden, haben gesagt, Mensch, der arme Hund, der soll ein wenig beten, dass er auf andere Gedanken kommt. Halt. Der schüttelt das eh nicht mehr raus. Halt. Und deswegen ist ja die Kommunion, die Konfirmation ist ja genau in den Jahren von den jungen Männern, wo das anfängt, dass es immer dicker wird, halt, weil die Hosen auseinanderquellen. Halt. Da fängt es an, dass man sagt, hopp, und jetzt betest du ein wenig. Und ich war da so dankbar in meiner Jugend, wie ich bin konfirmiert worden. Ich war da hellauf begeistert und hab eins aufgebetet. Und dann haben die mir das erklärt. Ich bin evangelisch, bin ich da erzogen worden und haben die mir den super Vorteil vom evangelischen Glauben erklärt. Da hab ich gesagt, das ist einmalig. Du kannst da jederzeit kannst du dann aufbeten. Du brauchst nicht einen Fürsprecher oder irgendeine Vorzimmerdame, wo es den Termin ausmacht. Du kannst da direkt zum Master, wann du willst, laufen. Hast da Flatline, nicht wie bei den Katholiken. Die müssen da anrufen und sagen, ich bräuchte mal einen Termin. Und dann sagt er, ja, die Woche schaut es schlecht aus. Und da kannst du als Evangelik kannst du da immer laufen. Und das habe ich begeistert angenommen und habe da eins aufgebetet. In aller Grandezza. Und dann war ich so von der Rolle, dass ich gleich verlängert habe. Ich bin dann in CVM, bin ich auch noch, habe ich mir verpflichtet. Und da ist eins gebetet worden, wie es schöner nicht geht. An Silvester im Winterwald vor große Feuer sind wir gestanden und haben gebetet. Im Gruppenraum, beim Fahrradfahren, beim Laufen, beim Duschen, beim Scheißen und beim Wichsen. Halt. Ist da immer gebetet worden. Und hast du jahrelang hast du da gebetet, aber es kam nie eine Antwort. Du betest dann auf, du versuchst alles, du sprichst in Reimen, du entäußerst dein Innerstes, aber es kam nie eine Antwort. Und man schon sagen muss, ist klar. Da sind jeden Tag ein paar tausend Millionen Menschen beten da auf. Dann kann der auch nicht zu jedem sagen, ja du, pass einmal auf, schließ doch als erstes einmal eine Haftpflichtversicherung ab. Aber wenn du dich so bemühst, dass da überhaupt nichts kommt. Ich meine, was schön wäre, wenn man dann aufbetet, dass, wenn es beispielsweise ab und zu mal runterpiept halt. Dass man so aufbetet und sagt, Herrgott, sag einmal mit den Weibern, wie funktioniert denn das? Und dann hörst du aus dem Himmel, piep, piep, piep, piep, piep. Und dann weiß ich, aha, der kennt sich auch nicht aus. Aber es war halt nichts, es war überhaupt nichts. Und irgendwann ist diese ganze Religion, das ganze Beten ist komplett sinnlos geworden. Und dieser ganze Glauben ist hinter einer undurchdringbaren Nebelwand verschwunden. Und ich habe nichts mehr geglaubt.
1: Kapitel 34. Das Känguru holt eine kleine Dose mit getrockneten Pflanzen, Tabak und dazugehöriges Papier aus seinem Beutel und legt alles vor mir auf den Tisch. Hier, sagt es. Was soll ich denn damit, frage ich. Eine Tüte drehen, sagt das Känguru. Alter, ich kann nicht mal ein Bier mit einem Feuerzeug aufmachen, sage ich. Wie kommst du denn drauf, dass ich eine Tüte drehen könnte? Na prima, sagt das Känguru, ein Kiffer, der keine Tüte drehen kann. Du bist ja wirklich zu gar nichts zu gebrauchen.

0: Nee, sag ich.
1: Und auch noch stolz drauf, sagt das Känguru. Oh.
0: Jawohl, sag ich und salutiere.
1: Alles muss man selber machen,
0: seufzt das Känguru. Ich gucke eine Weile zu, wie es sich abmüht. Du kannst das nicht richtig, was? Frage ich. Dir fehlt der Daumen. Das Känguru seufzt. Ich nehme das halbfertige Konstrukt, rolle es dilettantisch zusammen und zünde es an. Das Känguru nimmt einen kräftigen Zug.
1: Ich habe mal gehört, dass Pferde nicht kotzen können, sagt es und bläst Rauchringe in die Luft. Also rein biologisch nicht befähigt sind, ihren Mageninhalt zu erbrechen. Deswegen sterben die auch, wenn man denen zum Beispiel eine Chilischote zum Fressen gibt.
0: Aha. Weil ich übernehme die Tüte entgegen. Ich ziehe und muss kräftig husten. Boah, was ist das für ein Zeug? Das Känguru nimmt mir die Tüte wieder ab und inhaliert tief.
1: Hier kommt nun meine Theorie, warum die Menschen die Erde beherrschen und nicht die Pferde, fährt es fort. Gelangen Pferde nämlich zu einem Bewusstsein, kommt ihnen natürlich erstmal das große Kotzen über die Welt. Und die Pferde sterben, weil sie kotzen müssen, es aber ja nicht können. Das ist der simple Grund, warum Pferde niemals zu einem Bewusstsein ihrer selbst gelangen können, warum sie niemals denken werden, warum sie folglich niemals ihren rechtmäßigen Platz an der Spitze der Schöpfung einnehmen werden, sondern weiterhin nur als lebendige Dekoration bei den Karl-May-Festspielen im Sauerland dienen werden. Auf ewig beherrscht von einer Abnormität der Natur, einer fatalen Mutation der Schimpansen-DNA, einem kranken Tier, dem Menschen.
0: Das Känguru jagt einen kleinen Rauchring durch einen großen. Hast du wieder Zeitung gelesen, frage ich. Du wolltest es doch nicht mehr tun. Ich nehme einen vorsichtigen Zug und unterdrücke den Hustenreiz.
1: Oh nein, sagt das Känguru. Ich habe ferngesehen.
0: Aber ja.
1: Diese Sendung,
0: das Känguru raucht.
1: Sie nennt sich Dschungelcamp. Was hast du zur Verteidigung deiner Rasse zu sagen?
0: Ich? Frage ich, er wird ein wenig schwummerig.
1: Ja, sagt das Känguru, zweite Person Singular.
0: Ich sage und oder denke ich sehr langsam, da tritt ein Gespenst durch die Wand. Es ist das Gespenst des Kommunismus. Unsicher blickt es in die Runde. Es entsteht eine unangenehme Gesprächspause. Forschend blicke ich das Gespenst an.
2: Ja, beginnt es schließlich schüchtern. Vielleicht komme ich ungelegen. Viele Leute mögen mich ja nicht.
1: Quatsch, komm wie du bist, sagt das Känguru.
0: Diese ständigen Nirvana-Zitate des Hüpfers gehen mir total auf den Sack.
1: Komm wie du bist, wie du warst, wie ich will, dass du bist.
0: Erinnerungslücke.
2: Und du kannst echt nicht rückwärts gehen, frage ich.
1: Nee, sagt das Känguru.
0: Es versucht erneut hinter sich zu hüpfen, verheddert sich in seinem Schwanz und fällt in den Fernseher, der zu Bruch geht. Hirnlos lange lachen wir darüber.
1: Kängurus können sich nur vorwärts bewegen,
0: pustet das Känguru.
2: Vorwärts immer, rückwärts nimmer.
0: Da kann man ja schon eine gewisse Prädestination, Vorherbestimmung deinerseits hin zum Sozialismus, hat auch Liebknecht immer gesagt. Honecker, sagt das Gespenst. Erinnerungslücke.
1: Und dann wählt ihr alle paar Jahre und nicht nur, dass ihr Leute wählt, die offensichtlich wieder eure Interessen handeln, diese Leute werden dafür auch noch wieder gewählt, krächzt das Känguru. Ihr seid so dumm.
0: Gar nicht dumm, sag ich. Höchstens ungebildet. Die Menschen kennen Abstimmungen eben nur aus dem Fernsehen, aus Big Brother und so. Die stehen in den Wahlkabinen und denken, sie dürften jemanden rauswählen.
1: Das klingt erstaunlich glaubwürdig, ruft das Gespenst. Noch ein Muffin?
0: Oder für die Dschungelprüfung nominieren, sag ich.
1: Ich war auch mal im Dschungel,
0: murmelt das Känguru entrückt. Und da müssen die eklige Sachen machen, sag ich zerstreut, während ich an einem brennenden Waffelröllchen ziehe. Sich von Spinnen bekrabbeln lassen, Känguruhoden essen.
1: Känguruhoden,
0: fährt das Känguru aus seiner Trance empor. Es beugt sich vornüber. Ich glaube, ich muss kotzen. Erinnerungslücke.
1: Was die Natur ihren Geschöpfen nicht alles mitgegeben hat,
0: sagt das Känguru.
1: Giftzähne, Echoloten, meterlange Hälse, Kiemenpanzer, kräftige Sprungbeine, Beutel. Wer konnte denn ahnen, dass ausgerechnet der Daumen das Mittel der Wahl ist, um die Welt zu beherrschen,
0: sagt das Känguru. Gib her, ich mach schon, sag ich, und nehme mich der Nachschubfabrikation an.
2: Ich wollte euch noch was vorlesen aus den Tagebüchern von Kurt Cobain, sagt das Känguru.
0: Boah, nee, bitte nicht, sagen das Gespenst und ich gleichzeitig. Erinnerungslücke. Wir sprechen mit dem Gespenst des Kommunismus über das Wetter und das Fernsehprogramm. Das Gespenst erzählt, dass es sein Angebot, ins Dschungelcamp zu gehen, nach einigem Nachdenken abgelehnt hat. Das Känguru gibt einige kryptische Sätze über seine Zeit im Dschungel von sich.
2: Ich werde verfolgt, sagt das Gespenst plötzlich. Gehetzt werde ich. Von wem denn? Fragt das Känguru erschrocken. Vom Papst und vom Zar, stöhnt das Gespenst. Von Metternich und Guizot, von französischen Radikalen und deutschen Polizisten. Ich habe es zufällig in einem kleinen roten Büchlein gelesen. Das gab es in der Restpostenbuchhandlung für 1,95.
1: Aha, das Manifest, konstatiert das Känguru altklug.
0: Was sag ich, der Metternich und der Zar, die sind auch schon längst tot. Und der Guizot, wer auch immer das war?
1: François-Pierre Guillaume Guizot war zur Zeit der Februarrevolution 1848 Chef des französischen Kabinetts,
0: punkte das Känguru mit seinem Triple Pursuit-Wissen. Scheißegal, sei ich. Auf jeden Fall ist er auch schon tot.
1: Aber die deutschen Polizisten, wirft das Känguru ein.
2: Und der Papst, sagt das Gespenst, der lebt auch noch.
1: Ja, der Papst, sagt das Känguru leise.
0: Ihr seid doch komplett paranoid, sag ich.
1: Just because you're paranoid, don't mean they're not after you,
0: sagt das Känguru.
1: Nirvana.
0: Alter, fluch ich, was verdammt normal hat das jetzt schon wieder mit Nirvana zu tun?
1: Nevermind, siebter Song, ungefähr so bei 1,5 Minuten, mach mal rein.
0: Erinnerungslücke. Das Känguru schenkt noch eine Runde Wodka aus. Das Gespenst hat sich ins Bad verzogen. Ihm geht's richtig dreckig. Der Fürst Bismarck ist ihm nicht gut bekommen und der Gorbatschow hat's völlig fertig gemacht.
1: Was drauf hier, ruft das Känguru.
0: Wehe, wehe, wenn ich auf das Ende sehe, sage ich und trinke.
1: Nevermind.
0: Einen. Ah.
3: Ja, über was soll man noch alles lästern? Es nimmt ja kein Ende. Ich habe auch schon so viel über diese ätzenden Vornamen, die sich über lächerlich breit machen. All diese Jacquelines, Finn Jasons und Chelseas, die haben wir auch selber schwer genug dran zu tragen. Und die Eltern gehören selbstredend vermöbelt. Vorzugsweise vom eigenen Gezücht, falls dieses dazu intellektuell in der Lage ist. Aber hier steckt das Vorurteil, ne? Dass ein Kevin wird kein Bundeskanzler, sagt man so. Und Chantal kriegt nur einen doofen ab. Man denkt, die Zugehörigkeit zum Bodensatz des Prekariats fängt schon im Personalausweis an. Doch wie sieht's eigentlich am anderen Ende des Wahnsinns aus? Auch der gepflegte Mittelstand gründelte ja nach dem Besonderen fürs Familienstammbuch. Den schlichten Finns, Tims und Toms aus den Niedrigenergiesiedlungen standen die Mehrsilber der Stadtvillen gegenüber. Maximilian, Sebastian, Katharina. Je mehr Buchstaben, desto bedeutender der Nachwuchs. Und dann gibt es auch noch eine vierte Schule der Vornamenshypothek, die Premium-Spätlese der im Fass gereiften Single Malls. Naomi Adeline, Idiko Katiana, Corbinian und Clytemnestra. Insbesondere Mädchen traf der Schicksalsschlag erlesener Vornamensprosa. Mittlerweile sind diese ausgeburten elterlichen Rotweinabusus in die Jahre gekommen und stehen irgendwo allein im Erwachsenenleben rum. Bei so mancher Salome oder Zoe fragt man sich, ob eine Annegret nicht auch gereicht hätte. Nirgends wird der elterliche Anspruch an die Kinder, gefälligst etwas Besonderes aus sich zu machen, so ungeniert vorgetragen wie in der Namensvergabe. Was bleibt in der kleinen Sollweig, die so gern Gerüstbäuerin gelernt hätte, anderes übrig, als sich für assyrisches Tanztheater an der Universität mit Weida einzuschreiben. So treiben die Überfrachteten durch ihr Erwachsenenleben als arbeitsferne Bühnenbildner, Drehbuchschreiber, irgendwas Kreatives. Und wenn sie richtig Pech haben, dann tragen sie so bescheuerte Namen wie die Ochsenknechtblagen. Jimmy Blue, Wilson Gonzales, Rocco Stark und Cheyenne Savannah. Da hätte mit Sicherheit auch viermal Annegret gereicht.

0: Du sag mal, Egon, ich hab da so eine Stelle am Oberschenkel, die juckt ganz schlimm. Und bei uns im Wohngebiet ist jetzt ein Flüchtlingslager. Kann das sein, dass das von denen kommt?
1: Nun, Frau Braun, da kann ich Sie beruhigen. Flüchtlinge werden bei uns komplett desinfiziert, bevor wir sie in reinen Wohngebieten unterbringen. Man wundert sich, manche von denen sind sogar sauberer als reine Deutsche.
0: Danke, Egon. Da bin ich aber froh. Und ich dachte schon, da verkneife ich mir den Hund wegen der Allergien und dann kommt man mir mit Flüchtlingen.
1: Egon, we built the responsibility for a better yesterday.

0: Guten Abend. Gnädige Frau, würden Sie bitte Platz nehmen davon. Wir fangen schon mal an. Weiß ich, was die noch macht da? Keine Ahnung. Können wir nicht drauf warten. Ja, also so viel Sexismus wie an dem Garderobenständer gönne ich mir mal für diese Veranstaltung. Dann soll es das auch gewesen sein. Diesen Garderobenständer, den gab es vor gar nicht langer Zeit, das ist auch keine 10 Jahre her, bei IKEA. Das Modell hieß nicht Gutfick, das gibt's auch, das ist aber ein Sofa. Ja, ich weiß nicht, wie das Ding hieß. Könnte man heute nicht mehr bringen, so einen Garderobenständer. Also da würde dem Vorstand von IKEA, würden die Kötböller vom Ast gerissen, schätze ich mal. Naja, Frauen auf der Bühne sollen ja Unglück bringen, sagt man, aber diese kann man immerhin ausmachen, insofern ist mir das egal. Es geht heute um den Artgenossen, der uns im Wege steht, im Wesentlichen. Also wir kennen das alle, man geht durch die Fußgängerzone, durch die Stadt, alles voller Biopoller. Überall stehen sie rum, man muss ihnen ausweichen, überall. Alles ist voll, man kann den aber auch ganz schlecht ausweichen, weil es einfach so viele davon gibt. Noch schlimmer ist, dass sie sprechen können. Das wirkt sich hauptsächlich nachteilig in der Familie, in der Firma, überall, wo man die Leute per Namen kennt. Da ist es schade, dass sie auch sprechen können, weil die einem dauernd was erzählen. Und wenn man dann ein bisschen weiter weg sitzt oder die aus einem anderen Zimmer kommt, hat man es akustisch nicht verstanden. Aber die Höflichkeit gebietet es zu sagen, Entschuldigung, ich habe es jetzt akustisch nicht verstanden. Obwohl man in dem Moment schon weiß, es interessiert einen Scheiß, was der gesagt hat. Diese Situation, wenn man mal drauf achtet, wie oft man das am Tag sagt, dass man etwas akustisch nicht verstanden hat, was einen sowieso schon nicht interessiert. Das sind Lebensverluste, die holt man nie wieder ein. Und so stiehlt uns der menschliche Artgenosse, ich weiß, man müsste es mal zusammenzählen, das werden wahrscheinlich mehrere Jahre unseres Lebens, alleine durch sein dummes Gelaber, dass man sich dann noch zweimal anhört. Einmal jedenfalls, dass man es nicht versteht, das ist die bessere Fassung. Und dann die Zweitfassung, wo man den Inhalt auch noch versteht. Ja. Diese Geräusche, die werden uns ewig begleiten und man kann da auch nichts gegen machen. Letztendlich ist der Mensch ein soziales Wesen. Das ist, glaube ich, die Vertreibung aus dem Paradies, dass er ein soziales Wesen ist.
1: Wenn die Geigen lauter geigen und die Selbstmordziffern steigen, merkt man gleich, der Frühling ist jetzt nah. Wenn die Leute auf Berge wallen und dabei herunterfallen, weiß man es, jetzt ist er da. Denn der Mensch muss Berge klimmen und in tiefen Seen schwimmen und im Frühling nimmt er sich die Zeit. Dass es dann an Fachkraft mangelt, die im See nach Leichen angelt, ist eine Selbstverständlichkeit. Weg mit dem Ski, dem Schlitten und dem Schlittschuh, sperrt sie im tiefsten Keller ein. Von jetzt an heißt es Fußball, Tennis, Jiu-Jitsu. Dabei bricht man sich genau das gleiche Bein. Meine Tante hat beim Kochen sich ihr Schlüsselbein gebrochen, denn sie schlug am Küchentisch ein Rad, das auch Grippe überhand nimmt und den Menschen den Verstand nimmt, ist es Frühlings erste Tat. Auch in puncto Liebe gibt's wahrlich nicht.

Schätzlein, nimm dies Blümlein, dies Blütlein von dem Bäumlein, press es an dein Herzlein in wilder Lust, gib mir rasch ein Küsslein und träum ein süßes Träumlein. Diesen Stumpfsinn hört man von April bis August. Später kriegt man den bewussten Frühlingsschnupfen oder Husten, Gliederschmerzen, rot entflammten Schlund. Doch man kann als Liebeszeichen jede Krankheit weiterreichen, als Bazill von Mund zu Mund. Ach, ich möchte schon seit Jahren einmal an den Nordpol fahren, zwischen Anfang März und Ende Mai. Doch das war mir nie beschieden, und so sag ich unzufrieden, also gut,

0: Ich hatte es zu Anfang ja schon angedeutet, der Deutsche besteht im Wesentlichen aus Muffe und Angst. Egal, was drumherum passiert, er hat Angst. Er hat Angst, dass Ganzkörperpigmentierte am Außenzaun des Schengen-Raums rütteln, Immigranten durch die schönen Wohngebiete schlurfen, das Weltende ist nah. Der Deutsche igelt sich jetzt schon mal prophylaktisch ein. Vor jedem zweiten Eigenheim steht seit kurzem eine Wand aus Vertikalschotter. Rückkehrer aus Afghanistan haben dieses schussfeste Dekorelement mit in die Heimat gebracht. Geschmacksbildend ist wie so oft die deutsche Autobahn. Kilometerlang türmen sich die Drahtkäfige mit Grauwacke und Basalt an der Adolfplatte. Unbewusst grub sich im Autofahrerhirn das Bild vom Zierschotter ein. Zu Hause angekommen in der Pendlerfavela, wälzte er sogleich den neuesten Baumarktprospekt. Und siehe da, unter der bisher völlig unbekannten Produktbezeichnung Gabione konnte man bereits die schicke Taliban-Hecke für den Privatgebrauch erstehen. Im Reklamebild fand sich auch gleich ein Serviervorschlag für die Installation des Schotterkäfigs. 1,80 x 1,80 Steinkorb und dazwischen 40 cm Raum für eine Kirschlorbeer-Plastikstaude. Dann sieht es nicht mehr ganz so nach Kundus aus. Hat zudem den Vorteil, im Verteidigungsfall durch die Zweige des immergrünen Gewächses eine kleine Haubitze schieben zu können. Während sich der Eindringling an der Schotterwand die Zähne ausbeißt, brät ihm dessen Besitzer durchs Ziergebüsch ein Geschoss auf die Schwarte. So in etwa hat man sich wohl die Psyche eines Vertikalschotterkunden vorzustellen. Ansonsten verstehe ich nicht, wieso jemand freiwillig Mineralgemisch in hässlichen Drahtkörben vor sein Haus auftürmt. Interessant wäre auch zu erfahren, ob Fatih am Wochenende seinen Genpool zu Schanzübungen abkommandiert. Oder in Ergänzung zur Gabionenfront einen Schützengraben hinterm Koniferenbeet ausheben lässt. Nun mag man diese neuerliche Geschmacksverirrung des Wüstenrotarmisten eher belächeln, denn bedrohlich finden, doch konnte man am selbstverunstalteten Wohneigentum des Gemahnen stets auf seine Befindlichkeit schließen. Früher dieser mediterrane Wahn mit Terrakottafröschen und polygonalem kaputtgeschmissene Betonpflaster. Das zeugte von der deutschen Sehnsucht nach Savoir-vivre des Mittelmeers. Ja. Die letzte Marotte, sich den Garten mit rostigem Gerümpel und halb verfaulten Eichenstubben voll zu müllen, war dem Erfolg der Landlust und ähnlichen eskapistischen Periodika geschuldet. Was aber will uns jetzt der Vertikalschotter im Vorgarten sagen? Rüstet sich der Volkssturm zum letzten Gefecht? Versammelt sich das indigene Pack hinterm Pegida-Schutzwall? Oder sieht es einfach nur scheiße aus? Da hoffen wir mal Letzteres, was?
1: Ich habe mir überlegt, ich muss euch ja mit was Positivem nach Hause schicken und dann spiele ich mal ein Lied. Also das habe ich. Ich hatte einen Freund, der war immer glücklich und gut drauf und dann war er plötzlich immer nicht glücklich und nicht gut drauf. Und dann habe ich gedacht, ich muss ja mal ein Lied schreiben, damit er wieder besser draufkommt. Und dann habe ich einen Gospel verfasst. Und normalerweise habe ich immer so einen 30-köpfigen Gospelchor dabei. Aber die machen gerade alle ein Praktikum. Deswegen muss ich leider selber singen.
2: Na wirklich, und da dachte ich mir so, okay, mir reicht's. Du hast genug von diesem Halbdorfleben, du hast genug von Engstirnigkeit, von Intoleranz, von verstecktem und offenem Rassismus. Du musst in den Schmelztiegel der Kulturen. Du musst in die toleranteste Stadt der Welt. Du musst in die Weltstadt mit Herz. In die Multikulti-Metropole. In die Hauptstadt der Bewegung. Ah nee, sorry, Fehler. Nein, ich bin nach München gezogen tatsächlich, ja. Eine schöne Wohnung gefunden, 30 Quadratmeter, 600 Euro kalt. Ein Schnäppchen, wie der Münchner sagt. Ja. Hab den Umzug alleine gemacht. Mir hat keiner geholfen. Aber hey, ist nicht schlimm für uns Afrikaner. Ha? Karton auf den Kopf, hepp. Ein Lied auf den Lippen. Und die Arbeit macht sich von ganz alleine. Und die grinsen immer so nett dabei. Ja. Wenn man Glück hat, entwickelt man noch einen geschmeidigen Gospel oder sowas. Ja. Ich habe auf jeden Fall da den ersten Karton im vierten Stock raufgehievt, den zweiten Karton, den dritten Karton. Und beim vierten Karton reißt auf einmal meine Nachbarin aus dem dritten Stock in Unterhosen die Tür auf. Ich sag's gleich, Männer, bevor ihr eure Taschentücher zückt, es ist nicht die Nachbarin, die man sich in Unterwäsche wünscht. Also nicht so Kategorie YouPorn oder sowas, sondern eher Zirkus Roncalli. Die bärtige Lady. Und da war viel Bart überall. Also. Auf jeden Fall steht meine Nachbarin da in ihrem Feinripp-Ensemble, reckt die Faust in die Luft und schreit, wir sind hier fein nicht im Urwald. Und ich wollte irgendwas Schlagfertiges antworten. Ja, die Macht der Worte und so. Aber ich habe kurz vorher habe ich mir so ein Karamellbonbon in den Mund geschoben. Und das hing noch an meinem Gaumen fest. Deswegen habe ich nur rausgebracht. Und dann ist die Nachbarin. Danke. Dann ist sie zurückgewichen und sieht auf einmal hinterm Türstock so eine uralte Frau wieder hervor. Und meint so, Sie müssen wissen, meine Mutti ist ein Pflegefall. Und ich dachte mir so, okay, cool, meine Nachbarin will sich entschuldigen, die muss ihre Mama pflegen und ist deswegen leichter zu reizen. Deswegen hat sie sich ein bisschen im Ton vergriffen. Aber dann ist mir aufgefallen, dass meine Nachbarin so einen irren Blick gekriegt hat. Und die ganze Zeit auf ihre Mutter runtergedeutet hat. Und da wurde mir klar, die will sich gar nicht entschuldigen. Die denkt sich, wenn der Wilde ausrastet und Hunger kriegt, der Löwe reißt auch nicht das gesunde Jungtier, sondern die alte Lahme-Antilope. Ich bin ja ein sehr harmoniebedürftiger Mensch. Deswegen für den nächsten Tag dann gleich mal mein schickstes Baströckchen angezogen. Fetzigen Knochen durch die Haare geschossen. Kochtopf unter den Arm geklemmt. Und bin zu den beiden nach unten, hab geklingelt und ganz nett gefragt, ob sie nicht mit nach oben zum Essen kommen wollen. Seitdem habe ich nichts mehr gehört von dieser Nachbarin.
3: Kapitel 4. Dass es immer noch Menschen gibt, die meine Adresse nicht haben, sage ich kopfschüttelnd zum Känguru, während wir ein Formular oder ein Gewinnspiel oder einen Mitgliedschaftsantrag oder sowas ausfüllen. Ich habe nämlich das Gefühl, meine Adresse schon jedem Menschen auf der Welt persönlich auf einen Zettel geschrieben zu haben. Ja, ja, sagt das Känguru, füllt das Feld mit seiner Telefonnummer aus, öffnet dahinter eine Klammer und schreibt hinein 69 Cent pro Minute. Was soll denn das? Frage ich. Hab mir eine neue Nummer besorgt, sagt das Känguru. Hab letztens so einem Typen von der Bank eine halbe Stunde am Telefon zugehört. Der meinte, ich müsse jetzt schon an meine Altersvorsorge denken. Zeit sei kostbar. Und da dachte ich, der Mann hat völlig recht. Meine Zeit ist viel zu kostbar, um mir für immer so einen Quatsch anzuhören. Und jetzt hast du eine 0900-Nummer besorgt, frage ich. So ist es. Das heißt, jedes Mal, wenn dich jetzt so eine Bank, so ein Marktforschungsinstitut oder die Zeugen Jehovas anrufen, verdienst du dir deine Altersvorsorge? Ruf mich mal an, sagt das Känguru. Nee, sag ich lachend. Ist mir zu teuer. Doch, jetzt mach mal, ich will dir was zeigen. Ja. Du willst mir zeigen, wie schwuppdiwupp 2 Euro von meinem Konto auf deines wandern, nur damit ich mit dir reden darf. Nee, was anderes. Pionier Ehrenwort. Jetzt ruf mal an. Du. Krack. Bitte haben Sie noch einen Augenblick Geduld. Hörst du schon was? Fragt das Känguru. Ja, sag ich, das Mantra der Postmoderne. Wolltest du mir das zeigen? Nee, Moment noch. Das nächste freie Känguru ist für Sie reserviert. Siehst du? Fragt das Känguru und guckt auf die Uhr. Jetzt habe ich schon 3 Euro verdient, ohne überhaupt mit dir geredet zu haben. Du will ich aber wieder, sag ich und lege verärgert auf. Gleich darauf klingelt das Telefon des Kängurus erneut. Ja, hallo? Fragt es. Ob ich 5 Minuten Zeit für eine Umfrage habe? 5 Minuten? 5 Stunden, Märzchen. Und es verschwindet in Richtung Tür. Ey, was mit meinen 3 Euro, rufe ich. Wenn du dich beschweren willst, sagt das Känguru im Hinausgehen, ruf mich doch einfach an.
0: Das ist heute vorbei. Heute heißt das ja auch nicht mehr Fernamt, sondern Provider. Geht nichts mehr. Naja, da sind ja auch immer dieses, nicht nur das Gerät, da sind ja hier eine Box, noch eine Box, noch eine Box, bis es endlich bis zur Wand alles voller Boxen ist. Was da drin passiert in diesen Boxen, keine Ahnung. Ja. Hier geht immer ein Kabel rein, eins wieder raus und oben ist so eine kleine rote Mäusetitte, die glüht. Wenn sie nicht mehr glüht, neue Box kaufen. Davon lebt der Provider, ja, nicht von dieser beschissenen Flatrate kann er nicht leben. Er lebt davon, dass die Boxen immer kaputt gehen und man muss sie dann neue kaufen. Naja, ich hatte mir Also bei mir ging auch nichts mehr. Eine von diesen Boxen hat den Geist aufgegeben. Ich hatte auch eine neue bestellt, kam aber nicht. Ja, was jetzt? Also muss ich womöglich im Callcenter anrufen. Callcenter. Ja, und Wunder, das war gar nicht in Indien oder so, ja. Also ich habe da angerufen und war auf seine Art ein ganz netter Mann, der sich da gemeldet hat und hat mich super bedient. Also da muss man sagen, war ich auch mal positiv überrascht, was es alles gibt.
4: Mobile Solutions in More. Sie sprechen mit Gandalf Zalitta. Um unseren Kundenservice zu verbessern, wird jedes dritte Gespräch aufgezeichnet. Wenn Sie damit nicht einverstanden sind, dann nennen Sie mir bitte die Hauptstadt von Transnistrien.
5: Von was?
4: Vielen Dank für Ihr Einverständnis. Was kann ich für Sie tun?
0: Also ich rufe an, um mich nach der bei Ihnen bestellten Bimsi-Box zu erkundigen. Ich hatte ja schon im Vorfeld über Zaliprompt die Rechnung beglichen vor 5 Wochen. Das ist aber jetzt schon lange her und da wollte ich ja mal fragen, vielleicht, ob das womöglich demnächst irgendwie mal auch kommt, das, was ich bestelle.
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5: Der was?
4: Die Identification Number finden Sie auf der hinteren Rückseite des Gerätes im unteren Drittel der Vorderansicht ganz klein neben der KBNO.
5: Aber ich habe das Gerät doch noch gar nicht bekommen.
4: Okay, dann rufen Sie sich bitte wieder an, sobald das Gerät bei Ihnen eingetroffen ist. Vielen Dank, dass Sie mit Mobile Solutions at More zufrieden waren. Mein Name war Gandalf Zalitta.
0: Moment, ja, halt. Falls es sich bei Ihnen nicht um einen Menschen handelt, sondern um eine computergenerierte Stimme, möchte ich Folgendes sagen. Ich habe das Gerät noch nicht. Es ist bei mir noch nicht. Ein G-Trophäen.
4: Können Sie dann bitte Ihre Kundennummer, den Bestellcode und die letzten 28 Ziffern der Identification Number geben?
0: Ich habe nur mal meine Kundennummer rausgesucht. Ja, die lautet, Moment, DW087364899PQ.
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0: DW087364899PQ546729263321.
4: Moment. Aha, hier habe ich Sie. Frau Bernstorff?
0: Ich bin nicht Frau Bernstorff.
4: Doch, ich habe Sie auf meinem Rechner, Frau Gundula Bernstorff. Wohnhart Kleine Bumse 43 in 42640 Solingen.
0: Nein, nein, nein.
4: Ihre Bimsi-Box ist in der 26. KW durch unseren Logistikpartner PLP abgeholt
0: Schön
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0: Bitte was?
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0: Moment! Ich habe das Gerät noch nicht, deshalb rufe ich an.
4: Aber Sie sind Frau Gundula Bernstorff.
0: Nein, ich bin doch nicht Frau Bumsula Wermut oder wie die Alte heißt.
4: Kein Problem, ich buchstabiere.
0: Was?
4: Golf Uniform November Delta Uniform Lima Alpha, neues Wort. Bravo Echo Romeo November Sierra Tango Oscar Romeo Foxtrot Foxtrot.
0: Was?
4: Gundula Bernstorff, Ihr Name.
0: Ich bin das aber nicht.
4: Kein Problem. Sie können eine elektronische Vollmacht von Frau Bernstorff über unseren Verschlüsselungspartner CertifyCon.com an uns schicken. 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Ja. 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
0: Ja, ja.
4: Und mein Name ist Gandalf Zalitta.
0: Ja, ja. Und mein Name ist Gundula Bernstorff. Und ich habe eine Bimsi-Box bei Ihnen bestellt.
4: Guten Tag, Frau Bernstorff.
0: Ja.
4: Willkommen bei Mobile Solutions and More. Mein Name ist Gandalf Zalitta.
0: Hallo Gandalf, alte Socke, nenn mich Gundula.
4: Uns ist das nicht erlaubt.
0: Ja, schon klar. Ich möchte nur eine kleine Bestelländerung vorgeben. Ja, also die Lieferadresse ist jetzt Gundula Bernstorff, CO Dietmar Wischmeier, am Klärwerk 3 in Hannover. Ich studiere den Betrag bei Zaliprompt und möchte, dass die Rechnung aber weiterhin an meine Heimatadresse Gundula Bernstorff in Solingen geschickt werden. Ja?
4: Alles notiert, Frau Bernstorff. Einen schönen Tag noch. Hm? Vielen Dank, dass Sie mit Mobile Solutions and More zufrieden waren. Mein Name ist Gandalf Zalitta.
0: Ja, meiner auch. Auf Wiederhören. Geht doch. Es geht doch, ja.
6: Renate hat ein schlechtes Gewissen. Sie hat etwas in meinem Namen entschieden, ohne vorher die Mehrheit im Familienparlament einzuholen. Das deutet sie mir an und ich verweise streng auf die Geschäftsordnung. Laut unserer FGO, also der Familiengeschäftsordnung, müssen die beiden Fraktionen, gemeint sind Sie und ich, in eine Debatte über das zu Beschließende eintreten. Es entscheidet die einfache Mehrheit. Der zu besprechende TOP, also der TOP, ist die etwas merkwürdige Einladung zu einem Abendessen seitens der Ora TV, und zwar schon heute.
7: Ach, ich dachte, es wäre doch schön, wieder mal draußen zum Essen zu gehen.
6: Mit wem?
7: Na, mit diesem Dr. Dings. Na, du weißt schon.
6: Ich weiß gar nicht. Dr. Dings, kenne ich ja eine Menge. Ich kenne inzwischen viel mehr Leute, die Dings heißen, als solche mit richtigen Namen.
7: Naja, der hier im Garten war.
6: Ach, der Dings, der Dr. Grundwasser.
7: Ah, Birkenwasser, merkst du doch endlich.
6: Wieso willst du mit diesem Stinkwasser essen gehen?
7: Er hat etwas ganz Intimes mit uns zu besprechen.
6: Der? Mit uns Intimes? Vergiss es. Dem würde ich nicht einmal verraten, wo ich wohne.
7: Wenn er es nicht schon so genau wüsste.
6: Ich breche die Debatte ab, wir gehen essen. Heute Abend. Sie hat die einfache Mehrheit.
7: Nefzella, der Knüppel, hat sich sein eines Haar gekämmt. Es liegt mit Spray befestigt quer über dem Kopf. Der Knüppel fährt uns heute Abend. Roggenstroh hat sich krank gemeldet. Da schau her. Der Junge hat Charakter. Falsch fahren können wir nicht. Der Wagen hat einen Navigator. Eine Frauenstimme, die mir bekannt vorkommt, weist ihm den Weg. 200 Meter, dann rechts abbiegen. An der nächsten Kreuzung links. Und bei solchen Fahrten hoffe ich immer, dass die Stimme plötzlich sagt, Mist, verdammter, falsch, umdrehen und nochmal von vorn. Wo werden wir essen? Ein Restaurant mit Stern oder mit zwei oder mehr? Mit 5 Kochmützen, 3 Löffeln oder mit 2 Kloschüsseln? Ich frage Knüppel, er sagt, Chinese. Das muss einem einfallen. Es gibt viele Menschen, die in ihrem bisherigen Leben gar nichts anderes mehr kennengelernt haben. Für die heißt Essen gehen Chinese. Knüppel kann übrigens keine zusammenhängenden Sätze sprechen. Wenn man ihn fragt, wie es ihm geht, zeigt er auf den Bauch, verzieht das Gesicht und sagt, Magen. Als ich ihn einmal fragte, was er von seinem Job hält bei der Firma Ora TV, hat er geantwortet, Arbeit, na ja, Geld, wenig, reicht schon.
6: Der Tisch ist bestellt. Wir studieren schon mal die Speisekarte. Renate meint, es muss irgendwo in der Stadt eine chinesische Zentralküche geben, wo Enten und Frühlingsrollen und Glasnudeln in Container gepackt werden und an die Pekings und Hongkongs verteilt werden. Ich glaube auch nicht, dass in den China-Restaurants wirklich gekocht wird. Ich nehme an, sie erzeugen mit heißem Wasser Dampf in den Küchenattrappen und machen hin und wieder die Tür auf, damit wir an Köche in den Küchen glauben. Diese sogenannten Restaurants sind wahrscheinlich Menschenbereitstellungszentralen für die spätere Weltrevolution. Renate bemerkt, Herr Dr. Birkenwasser hätte soeben das Lokal betreten. Mit ihm ein zweiter Herr, der von unserem Tisch aus gesehen wie der Arbiter Elegantiarum persönlich aussieht. Edles Einstecktuch zum feinen Schlips, zweireihiger Anzug, schnittige Brille, der Haaransatz etwas zurückgelegt, also golfartig. Birkenwasser schreitet auf uns zu und da fällt es mir auf. Ich kann gerade noch Renate anstoßen und flüstern. Renate, guck mal, wie der geht.
8: Verehrte gnädige Frau,
6: orgelt Birkenwasser, hebt sittsam ihre Hand zu einem Handkuss und deutet auf seinen Begleiter.
8: Darf ich Ihnen Herrn Dr. Grützmoser vorstellen?
6: Wir nehmen Platz, bestellen das Übliche und reden mal so hin und dann mal so her. Das Essen kommt, wir reden mal darüber und dann darüber. Ja, über unsere erfreulichen Einschaltquoten. Und ich warte, was dieser Herr uns zu sagen hat. Einige Komplimente bekommt Renate noch für ihr Aussehen. Auch für unsere, wie Birkenwasser sagt, höchst eigenwillige Beurteilung des Sportes an sich. Haha. Was natürlich zu Protesten von diversen Sportverbänden geführt hätte, beziehungsweise deren Sponsoren, was man schon sehr ernst nehmen müsse. Renate tritt mich unter dem Tisch, ich habe schon aufgepasst.
7: Dr. Grützmoser sagt, er jedenfalls habe sehr darüber lachen können, denn er habe nie Sport getrieben, stehe auch den Auswirkungen des Spitzensports höchst skeptisch gegenüber. Birkenwasser nickt. Er treibe auch keinen Sport, meint er, das glaube ich ihm sofort. Er hat offensichtlich seine Keuschheits- und Geißelwoche. So schmerzverzerrt, wie er geht, trägt er im Augenblick den Keuschheitsgürtel mit den nach innen gewendeten Noppen zur Reduzierung des Geschlechtstriebes. Wenn, wie es heißt, sogar der Bayerische Rundfunk immer vergürtelter wird, dann liegt das bei einem Sender wie Ora TV doch nahe. Die Frage beim BR ist natürlich, ob es eine geheime Koalition von Opus Dei mit den Scientologen gibt oder ob man es schafft, die aufeinander zu hetzen.
6: Um ehrlich zu sein, ich sehe in Gedanken einen doppelt- und dreifachen Whisky vor mir stehen und dazu den Birkenwasser beim Duschen mit dem Noppengürtel. Ich habe jetzt nicht zugehört, ich war mit meinen Gedanken woanders. Was ist los?
7: Die beiden Herren haben mir den Vorschlag gemacht, eine Schlupflieder-Korrektur vornehmen zu lassen.
6: Eine was?
7: Eine Schlupflieder-Korrektur.
6: Sie zeigt mir das Augendach, in dem eine Welle zu viel drin ist. Man könnte sie herausnehmen und dadurch jugendlicher wirkende Augen haben. Dr. Grützmutter stellt sich heraus, ist ein höchst erfolgreicher Schönheitschirurg. Er gerät in Entzücken über sich und seine Erfolge. Ich kann, gnädige Frau, Menschen so reparieren, so schön machen, dass sie nachher niemand mehr erkennt. Birkenwasser schaltet sich ein und erklärt, dass amerikanische Schauspielerinnen Verträge unterschrieben haben, nach denen sie verpflichtet sind, alle 10 Jahre ein Facelifting machen zu lassen. Und das beginnt, sagt er, inzwischen bereits mit dem 30. Lebensjahr. Ich frage ihn, ob das nicht ein Widerspruch in sich ist. Einerseits ältere Menschen in ihrem Haus zu beobachten, andererseits sie aber heimlich jünger zu machen. Birkenwasser ist darauf vorbereitet. Er erklärt, dass es gerade darauf ankomme, die älteren Menschen draußen an den Apparaten zu überzeugen, dass man für das Jungbleiben etwas tun könne.
7: Im Sinne der mächtigen Kosmetiklobby ist das sicher sinnvoll.
6: Birkenwasser schüttelt das Argument ab, nimmt es einfach nicht zur Kenntnis. Er, der Schlupflieder-Wegmacher, denkt bereits weiter. Er gibt zu bedenken, wenn man schon damit anfange, wäre es doch praktisch gleich ein ganzes Facelifting.
7: Was Sie nicht wissen können, ich habe viele Jahre lang berühmte amerikanische Schauspielerinnen synchronisiert. Sie haben recht. Bei jedem neuen Film wurden die Damen jünger als ein paar Monate zuvor. Man merkte nur, dass die Haut angespannter war, was sich daran zeigte, dass die Augen immer kleiner geworden waren und sich mehr in die Länge zogen. Beim letzten Film hatte eine dieser Damen ihr Rollenfach gewechselt.
6: Grützmoser ist gespannt. Und was spielt sie jetzt?
7: Chinesinnen.
6: Grützmoser lacht etwas zu locker und bringt sein ganzes Redetalent zum Einsatz. Liebe gnädige Frau, wir machen einen Schnitt, ganz leicht, ganz elegant, hier über den Augen, dann die Wangen auf beiden Seiten herunter, so dann knapp über dem Kinn, klappen diesen Hautteil herunter, entfernen das, was, sagen wir, zu viel ist, klappen es wieder hoch, nähen es wieder ein. Moment, wir könnten natürlich noch etwas mehr tun. Wir lassen die lästigen Labialfalten um den Mund verschwinden, nehmen einige Fette, unterspritzen damit diese Region, damit fahren wir ihr Gesicht um mindestens 10 Jahre zurück. Aber wenn wir schon dabei sind, sollten wir nicht versäumen, die Lippen etwas aufzublasen, den Hals zu entfalten und eventuell, verzeihen Sie, auch den Busen an die alte Stelle zu bringen. Während wir das tun, könnte mein Assistent mühelos das Bauchfett absaugen und danach...
7: Falle ich wieder unter das Jugendschutzgesetz.
6: Sie steht auf.
7: Kommst du mit?
6: Und dann verlässt sie das Restaurant. An der Türe bleibe ich stehen, drehe mich um und frage neugierig, und ich? Dr. Birkenwasser sagt mürrisch, Sie können so bleiben.
3: Kapitel 15. Siehst du unzufrieden aus, sagt das Känguru. Ja, ich hab doch noch was gemacht gestern, sag ich. Ach ja, hab ich gar nicht mitgekriegt. Ja, wir haben ein Gedicht geschrieben. Und jetzt bist du unzufrieden, weil du doch nicht nichts gemacht hast? Genau. Das Gedicht heißt Hänger. Ich deklamiere. Hänger. Du hängst an Stricken, ich steh auf Beinen. Ich bin aus Fleisch, du bist aus Leinen, du wünschst dir nichts, ich, dass ich in dir wär. O Hängematte, wir unterscheiden uns sehr. Doch eines